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2: Leo XIV. Betont, Drogenbekämpfung erfordert Zusammenarbeit und starke Familien. Russland. Erzbischof Gallagher besucht Moskaus orthodoxe Kathedrale. Und Papst trauert um Tote nach Sturzflut in Nepal. Das und mehr hören Sie in dieser Sendung. Ich bin Mario Galgano. Herzlich willkommen. Anlässlich des Treffens zur Rolle des Glaubens im Kampf gegen Drogenmissbrauch und die Rekrutierung Jugendlicher durch kriminelle Netzwerke hat Papst Leo XIV. An diesem Donnerstagvormittag im Vatikan die Bedeutung übergreifender Kooperationen hervorgehoben. Das Treffen, das von der Päpstlichen Kommission für Lateinamerika, dem Lateinamerikanischen Bischofsrat CELAM und der Interamerikanischen Kommission für die Kontrolle des Drogenmissbrauchs, der Organisation amerikanischer Staaten OAS, organisiert wurde, bringt in diesen Tagen Vertreter aus Amerika, Asien, Afrika und Europa im Vatikan zusammen. In seiner Ansprache bezeichnete der Papst Suchterkrankungen als ein komplexes Phänomen, das die Schwächen einer entmenschlichten Welt offenbare. Das Leid junger Menschen verlange nach umfassenden Maßnahmen. Die kommunale Prävention, wissenschaftliche Versorgung, eine menschliche Justiz und pastorale Begleitung miteinander verbinden.
3: Las adicciones son un fenómeno complejo.
2: Sucht ist ein komplexes Phänomen, das das Versagen einer entmenschlichten Welt offenbart. Das Leid der Jugendlichen verlangt nach ganzheitlichen Antworten, Prävention auf Gemeindeebene, wissenschaftlich fundierte Betreuung, eine Justiz mit menschlichem Antlitz und eine nahbare seelsorgerische Begleitung. Unser Beitrag muss auf Fürsorge, Präsenz und den Wiederaufbau des gemeinschaftlichen Gefüges ausgerichtet sein.
3: Y la reconstrucción del tejido comunitario.
2: Der Papst hob vier zentrale Handlungsfelder hervor. Erstens sei die Partnerschaft zwischen der Kirche und internationalen Gremien unerlässlich, da kein Akteur die Drogenproblematik isoliert bewältigen könne. Zweitens strebe die Kirche im Dialog zwischen Wissenschaft und Glaube nicht danach, Fachbereiche wie Neurowissenschaften oder Psychiatrie zu ersetzen, sondern das Thema auf Grundlage des Evangeliums ganzheitlich zu beleuchten. Drittens fördere der weltweite Austausch der Ortskirchen den gemeinsamen Umgang mit pastoralen Herausforderungen. Viertens biete die ökumenische Zusammenarbeit eine Handlungsebene, um Jugendlichen in ihren Bedürfnissen beizustehen.
3: Actualmente somos testigos del dolor de muchas familias rotas.
2: Derzeit werden wir Zeugen des Leids vieler zerrütteter Familien, sei es durch Drogenkonsum, Gewalt, die Rekrutierung eines Kindes durch kriminelle Kreise, Armut oder den Mangel an Perspektiven, der Menschen an den Rand der Gesellschaft drängt. Der heilige Johannes Paul II. Hat uns aufgefordert, die Kirche zum Haus und zur Schule der Gemeinschaft zu machen. Und Papst Franziskus hat uns daran erinnert, dass Jesus möchte, dass wir das menschliche Elend berühren, dass wir das leidende Fleisch der anderen berühren. Hier kommt der Kern der Mission zum Ausdruck, die sie erfüllen, dass die Kirche eine Familie sei, die insbesondere die Menschen einschließt, die leiden.
3: Que la iglesia sea una familia, incluyendo especialmente a las personas que sufren.
2: Darüber hinaus verwies der Papst auf die Funktion der Familie. Eine funktionierende Familie stelle die wirksamste Prävention gegen Drogenkonsum dar. Angesichts gesellschaftlicher Belastungen wie Armut, Gewalt und Perspektivlosigkeit verlangte er eine kirchliche Gemeinschaft, die sich als verlässlicher Anhaltspunkt für benachteiligte und ausgrenzungsgefährdete Menschen versteht. Die Italienerin Anna Mediossi ist die Leiterin des Wallfahrtsorts Unsere liebe Frau vom Heiligen Kreuz in Oran, Algerien, einem Land mit einer überwältigenden muslimischen Mehrheit. Sie ist unseres Wissens zufolge die erste Rektorin überhaupt eines katholischen Heiligtums weltweit.
4: Ich kam ursprünglich als Architektin zu unserer lieben Frau vom Heiligen Kreuz, um auf Bitte des Bischofs von Oran, Jean-Paul Vescot, heute Kardinal, an der Renovierung des Heiligtums im Jahr 2017 mitzuwirken, erzählt Mediossi, die auch geweihte Jungfrau ist, im Interview mit den Vatikanmedien. Einen Rektor gab es damals nicht für den Wallfahrtsort, hatte es noch nie gegeben, weil noch keine Notwendigkeit dafür bestand. Das änderte sich dann Schritt für Schritt.
5: L'originalità
4: Das Besondere an diesem Heiligtum ist, dass es eine jährliche Diözesane-Wallfahrt und gelegentlich eine Messe beherbergt. Ansonsten ist es ein Heiligtum für Muslime, die im Sommer und an Wochenenden zu Dutzenden Jahrhunderten kommen, um es zu besuchen. Deshalb ist es wichtig, dass es jemanden gibt, der sie willkommen heißt und ihnen hilft zu entdecken, was eine Kirche ist, um zu zeigen, dass wir Geschwister sind und um der Welt zu bezeugen, dass wir friedlich zusammenleben können. Maria, sagt die katholische Wallfahrtsdirektorin, ist in einem Land wie Algerien ohnehin ein Weg zum Dialog, da die Gottesmutter auch in der muslimischen Tradition verehrt wird. Tatsächlich kommen aber viele Menschen einfach aus touristischen Gründen. Es ist ein wunderschöner Ort mit Blick auf die Stadt Oran und einer atemberaubenden Landschaft. Es ist berührend zu sehen, wie die Schönheit des Ortes innerhalb und außerhalb der Kapelle, dieser Moment der Überraschung über die Schönheit des Ortes, uns hilft, ins Gespräch zu kommen, Frieden zu finden. Und von dort aus können wir einander begegnen. Geschwisterlichkeit zwischen christlichen und muslimischen Gläubigen wird dort konkret, wo es auch um Arbeit geht, um Instandhaltung, um Pflege. Ich arbeite mit Muslimen zusammen und im Heiligtum wurden alle Gemälde, alle Szenen aus dem Leben Marias von algerischen, von muslimischen Künstlern gemalt. Meine tägliche Arbeit, alle Instandhaltungsarbeiten erledige ich mit lokalen Firmen und ich glaube, dass auch hier die Geschwisterlichkeit beginnt. Sie sind bereit, in einer Kirche mitzuarbeiten, was nicht selbstverständlich ist. Und es ist ein Ort, an dem man sich willkommen fühlt, mit ihren Fragen, ihren Gedanken. Und dann gibt es diese eine Aussage von muslimischen Gläubigen, die die Rektorin oft überrascht, wie sie uns anvertraut. Ihr Wunsch zu sagen, ja, dank der Präsenz dieser Kirche, der Christen in Algerien, ist es ein Zeichen an die Welt, dass wir in Algerien ein muslimisches Volk sind, aber ein Volk des Friedens, ein Volk, das Toleranz will und dass das, was wir so oft in den Medien hören, nur Negatives, nicht stimmt. Wie bezeugt eine Wallfahrtsdirektorin selbst den christlichen Glauben in einem stark muslimisch geprägten Land? Anna Mediossi sagt, für sie mache das keinen Unterschied, ob sie in Nordafrika oder in Europa ihr Glaubenszeugnis gibt. Authentisch sein und versuchen, das Evangelium in seiner ganzen Fülle mit den Menschen um mich herum zu leben, nicht mit Worten, sondern mit Taten. Man sieht, dass es möglich ist und es entstehen wunderbare Freundschaften, wenn man offen miteinander spricht. Gudrun Seiler, Radio Vatikan.
2: Der Außenminister des Heiligen Stuhles, Erzbischof Paul Richard Gallagher, hat am zweiten Tag seiner Moskau-Reise die Erlöserkathedrale besucht, den Sitz des orthodoxen Moskauer Patriarchen. Am Dienstag hatte er bereits sein russisch-orthodoxes Pendant, Metropolit Antoni von Volokolamsk, getroffen und mit ihm über Themen von beiderseitigem Interesse gesprochen. Am Mittwoch begegnete Gallagher dem langjährigen Berater von Präsident Wladimir Putin, Juri Uschakow, wie das Staatssekretariat auf X mitteilte. 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Der Franziskaner-Kustos des Heiligen Landes, Francesco Jelpo, sieht für die Region einen langwierigen und steilen politischen Weg. Die Suche nach einer tragfähigen Ordnung in Israel und Palästina müsse die Interessen aller Menschen berücksichtigen, sagte Jelpo im Gespräch mit den Vatikanmedien.
5: Das Recht auf Sicherheit ist ein unantastbares Recht für alle, so der italienische Ordensmann. Doch die Mittel, um Sicherheit und Frieden zu erreichen, führen niemals über den Weg der Waffen oder der Gewalt, sondern immer über den Weg der Politik, der Diplomatie und vor allem des Dialogs. Das ist offensichtlich ein anspruchsvollerer Weg, der vielleicht auch mehr Zeit braucht, aber er führt wirklich zu einem Frieden, der nicht nur gerecht, sondern auch unbewaffnet sein kann. Die gesellschaftlichen Voraussetzungen dafür beschreibt der Franziskaner als äußerst schwierig. Er beobachtet Erschöpfung, wirtschaftliche Not und eine zunehmende Polarisierung, besonders im Westjordanland. Die Situation ist dramatisch. Es ist eine Lage großer Schwierigkeiten, großen Leidens, sagte Jelpo, der seit 2025 als Kustos des Heiligen Landes wirkt. Vor allem die Menschen, die Bevölkerung sind sehr müde, müde von diesen fortwährenden Monaten des Konflikts und der Spannung, in denen sich keine Aussicht auf die Möglichkeit einer guten Zukunft abzeichnet. Es gibt deshalb viel Leid und viel Polarisierung. Unter diesen Bedingungen setzt Jelpo bei Begegnungen zunächst auf einen Schritt, der noch vor einem eigentlichen Gespräch zwischen den Seiten liegt. Dazu verweist er auf Erfahrungen mit Menschen, die Angehörige verloren haben und deren Blick zunächst vom eigenen Schmerz bestimmt wird. Der Kustos erklärt, heute merke ich wirklich, dass es sehr verfrüht ist, von Dialog zu sprechen. Ich merke auch, dass ich von keiner Seite verlangen kann, den Schmerz der anderen Seite anzuerkennen. Deshalb spüre ich, dass meine Aufgabe und unsere Aufgabe in diesem Moment darin besteht, zuzuhören. Für die Christen im vom Israel besetzten Westjordanland sieht Jelpo keine abgeschlossene Sonderlage. Die Gemeinden lebten mitten in den politischen, sozialen und wirtschaftlichen Verhältnissen ihrer Umgebung. Jelpo: Die Lage und das Schicksal der Christen im Westjordanland sind dieselben wie die der gesamten Bevölkerung, aller Palästinenser, die auf der anderen Seite leben. Natürlich haben wir ein besonderes Augenmerk auf unsere Gemeinschaft, auf unsere Christen, aber es bleibt eine wirklich dramatische Situation. Traurig, dramatisch, geprägt von Ungerechtigkeit und Leid. Unsere Aufgabe wird weiter darin bestehen, ihnen nahe zu bleiben, sie nicht alleine zu lassen und dasselbe Schicksal, dasselbe Los und auch dieselbe Hoffnung zu teilen. Die Aufgabe der Franziskaner reicht für Jelpo über die Sorge um Kirchen und heilige Stätten hinaus. Als Kustos spricht er von den christlichen Gemeinden als den lebendigen Steinen des Heiligen Landes. Zunächst muss ein Herz bewahrt werden, das unberührt bleibt vom Virus des Hasses und des Grolls. Und das ist das Schwierigste, so der Ordensmann. Wenn ich an meine Aufgabe als Kustos denke und darüber nachdenke, bedeutet heute, die heiligen Stätten zu hüten, die lebendigen Steine mit der christlichen Gemeinschaft zu hüten, Herzen, die offen bleiben, weit geöffnet für das Evangelium. So der Franziskaner Kustos des Heiligen Landes, Francesco Jelpo, im Interview mit den vatikanischen Medien. Für Radio Vatikan, Stefanie Stahlhofen.
2: Papst Leo XIV. Hat nach den verheerenden Überschwemmungen in Nepal ein Beileidstelegramm in das zentralasiatische Land geschickt. Er sprach in dem am Donnerstag veröffentlichten Schreiben den Hinterbliebenen der Todesopfer seine tief empfundene Anteilnahme aus. Der Papst empfahl die Seelen der Verstorbenen der Barmherzigkeit des Allmächtigen, heißt es in dem von Kardinalstaatssekretär Pietro Parolin unterzeichneten Telegramm in das hinduistisch geprägte Nepal. Auch bete der Papst für die Einsatzkräfte, die an den noch laufenden Rettungsmaßnahmen beteiligt sind. Die verheerende Sturzflut im Grenzgebiet zwischen Nepal und China hat am Mittwoch eine Spur der Verwüstung hinterlassen. Die Zahl der Todesopfer beläuft sich auf vorläufig etwa 270. Mehr als 1300 Menschen werden noch vermisst. Und hier noch ein weiterer Teil unserer Sommerserie.
6: 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Durch den Sommer.
7: Der Glaubende steht auf dem Boden Jesus Christi, der in seiner Kirche weiterlebt durch die Jahrhunderte bis zum Ende der Welt.
2: Und damit endet diese Sendung. 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Vatican News Deutsch auf WhatsApp. Aus dem Studio in Rom verabschiedet sich Mario Galgano. 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
1: Sie hören das Streiflicht am Mittag hier auf Radio Horeb, Ihrer christlichen Stimme in Deutschland. Am Mikrofon ist Fabian Schäfer. Kann Liebe wirklich Sonne und Sterne bewegen und sogar eine zerrissene Welt verändern? Genau dieser Frage widmete sich das 47. Rimini-Meeting. Das internationale Kultur- und Glaubensfestival aus dem Umfeld der katholischen Bewegung Communione e Liberazione stand unter einem Wort Dantes: die Liebe, die die Sonne und die anderen Sterne bewegt. 6 Tage lang kamen Menschen aus aller Welt zusammen, um über Frieden, Glauben und die großen Fragen unserer Zeit ins Gespräch zu kommen. Ein Höhepunkt war der Besuch von Papst Leo. Welche Botschaft geht von diesem Treffen aus? Darüber spricht meine Kollegin Gabi Fröhlich mit Bernhard Scholz, dem Präsidenten der Meeting-Stiftung.
2: Herr Scholz, der Höhepunkt von diesem Meeting war ganz sicher der Besuch von Papst Leo. Sie haben ihn die ganze Zeit begleitet. Was bleibt Ihnen davon besonders in Erinnerung?
3: Also erstmal die große Freude, die empfangen wurde von den vielen Jungen, von jungen Familien, von den Kindern, die alle mit einem unglaublichen Enthusiasmus ihn empfangen haben. Und er selbst hat mit einer Herzlichkeit und einer ausgesprochen warmen Umarmung alle hier in Empfang genommen. Wir hätten ihn eigentlich empfangen müssen, aber wir hatten den Eindruck, dass er uns empfängt. Und insofern war das ein ganz außerordentlicher Besuch. Und ich glaube, dass dieser Enthusiasmus und diese Freude jenseits aller Oberflächlichkeit waren. Denn wer hier war, ist sich sehr bewusst, dass der Papst in gewisser Weise die Möglichkeit verkörpert, in dieser doch sehr düsteren Zeit offen, frei und kreativ etwas, mindestens ein kleines Stück einer neuen Menschlichkeit zu

0: Aber der Papst hat noch einmal mehr verkörpert und auch durch seine Worte bezeugt, dass wir wirklich die Hoffnung und die Gewissheit haben können, dass diese Zeit uns so, wie sie ist, gegeben ist, damit eine neue Menschlichkeit, eine neue Art auf den anderen zuzugehen, eine neue Art auf sich selbst anzunehmen in dieser Zeit möglich ist.
1: Sie, Herr Scholz, waren an der Seite von Papst Leo während dieses Besuchs hier in den Messehallen von Rimini. Wie haben Sie ihn denn ganz persönlich, auch menschlich erlebt? Wie ist Papst Leo, wenn man mit ihm unterwegs ist?
0: Ein außerordentlich demütiger Mensch, bescheiden, sehr zuvorkommend, aufmerksam, äußerst aufmerksam. Er hört zu auf eine Art und Weise, die einen immer wieder überrascht. Er möchte wirklich das, was ihm begegnet, ganz in sich aufnehmen. Und das ist das, was mich Augenblick für Augenblick immer wieder überrascht hat. Und er hat mehrfach in seinem, als er hier durch die Gänge des Meetings, hat er mehrfach unterbrochen, um auf behinderte Menschen zuzugehen. Und er hat ein ausgesprochenes Auge dafür. Also er hat oft, manchmal waren sie auch leicht versteckt hinter anderen, und er hat sie entdeckt und ist dann, hat unterbrochen, ist auf sie zugegangen. Und das bedeutet auch, dass er eine ausgesprochen tiefe Sensibilität hat für die Verletzbarkeit des Lebens, für die Schwierigkeiten des Lebens. Und wenn er diese Menschen dann angenommen hat oder umarmt hat, hat man gesehen, dass er das tat in der Gewissheit, dass deren Leben eine besondere Bedeutung für uns alle hat.
1: Das sind sicher die schönen Bilder, die uns in Erinnerung bleiben werden von diesen vielen jungen Menschen und dieser großen Freude, aber auch der Freude, die er offensichtlich empfunden hat, auf die Menschen zuzugehen. Er hat uns auch eine Botschaft oder auch Ihnen ganz besonders als Gemeinschaft Comunione Liberazione hinterlassen. Was würden Sie sagen, ist der Kern dieser Botschaft?
0: Der Kern dieser Botschaft ist es, die mutig und ohne Vorbehalte die Probleme anzupacken, die so wie sie sich darstellen. Keine Zensuren, kein Ausweichen. Er sprach davon, dass wir Pioniere, mutige Pioniere sein sollen. Und was natürlich einen dann schon bewegt ist, wenn er von einer großen Verantwortung gesprochen hat, die uns zugedacht ist. Aber dies alles immer in einem ohne Anmaßung, in einem Dialog, in einem Zuhören, in einer Zusammenarbeit mit allen, die dazu bereit sind.
1: Was ist das Meeting denn, wenn Sie versuchen, das Deutschen zu erklären?
0: Also es ist nicht ganz einfach zu erklären. Es sind Elemente da, die wir auch im Katholikentag vorfinden, insofern als diejenigen, die dieses Meeting veranstalten, überzeugte Christen sind, viele von Communion Liberazione, nicht nur, aber es sind auch Leute dabei, die Muslime sind. Wir haben auch Leute, die aus dem Buddhismus kommen, weil für uns der Dialog unter den Religionen sehr wichtig ist. Aber was trägt, ist die christliche Erfahrung als Grundlage, die sich als Möglichkeit eröffnet, das ist für uns sehr wichtig, die Wirklichkeit als ein Zeichen der Vorsehung anzuschauen. Die Wirklichkeit, so wie sie uns gegeben ist, ist uns gegeben, ist uns zugedacht. Das ist kein Zufall. Und insofern müssen wir sie auch als Teil der christlichen Berufung, die uns gegeben ist, verstehen. Wir sind berufen, diese Welt zu gestalten. Und insofern bin ich immer sehr überrascht, dass dies gelingt, trotz vieler Schwierigkeiten. Es ist aber wesentlich auch eine Kulturveranstaltung. Wir haben sehr viele kulturelle Themen. Wir sprechen über Literatur, wir sprechen über Film, wir sprechen über das kulturelle Leben insgesamt, wir sprechen über Politik, wir sprechen über Wirtschaft. Aber auch über Politik und Wirtschaft wesentlich von der Frage, welche politische Kultur brauchen wir, welche wirtschaftliche Kultur brauchen wir, denn die Kultur ist die Grundlage. Und die Kultur ist das, was Menschen aus ihrem

0: Leben machen, die Menschen ihr Leben gestalten. Und wenn wir diese Frage zuerst stellen und nicht gleich die Frage nach Funktionen, wirtschaftlicher Prozesse oder nach politischer Ausgestaltung, dann haben wir möglicherweise einen Zugang, der etwas origineller ist als der übliche. Sagen wir so, etwas akademisch ausgedrückt, die anthropologische Frage, wer ist der Mensch, was kann er, was ist seine Bestimmung, was sind die Talente, die ihm gegeben sind, zu welchem Zwecke, in welchem Horizont gestaltet sich ein Leben, was ist der Sinn, was ist die Bedeutung seines Tuns. Diese Fragen stehen bei uns im Vordergrund.
1: Es fällt mir auf, dass hier viele junge Menschen auch durchaus schwierige Themen sich damit beschäftigen. Also Dante, die göttliche Komödie, ist kein einfacher Text, ein wunderbarer Text, aber nicht einfach. Dann hat das Motto auch natürlich dazu ja, animiert, auch viele astronomische Themen, Astrophysik und so weiter anzuschauen. Also Themen, die wirklich nicht einfach sind. Wie begeistert man so viele junge Menschen? Nämlich man sieht hier vor allem viele junge Gesichter. Für solche Themen, das sind ja nicht die, die man so auf der Straße bei den jungen Leuten normalerweise sieht.
0: Begeisterung kommt wesentlich daher, dass viele Leute in Communio Liberazione die Erfahrung gemacht haben, dass die Schönheit, die sich in der Kunst, im Universum, in der Natur widerspiegelt, den Menschen zutiefst bereichert, wenn man sie wirklich annimmt. Und wenn ein Mensch in seinem Leben einmal diese Erfahrung gemacht hat, dann eröffnet das Perspektiven, die möglicherweise in anderen Horizonten nicht so unmittelbar sind. Aber allein die Wissenschaft, hier haben wir die Bilder aus dem Universum, das ist so faszinierend, dass ein junger Mensch, der das einmal sieht, der bekommt Hunger danach, das wiederzusehen.
1: Vielleicht noch ein letztes, Herr Scholz, Sie sind Deutscher. Was können wir als Kirche in Deutschland lernen von so wie einer Veranstaltung wie dem Meeting für die Freundschaft unter den Völkern? Genau, in einer Zeit, in der wir auch als Kirche entweder sehr auf dem Rückzug sind oder katholische Laien nicht so energisch und auch selbstbewusst in die Gesellschaft hineinwirken. Ich habe den Eindruck, in Italien tun die Laien das viel mit sehr viel mehr Leidenschaft und auch Selbstbewusstsein. Was können wir lernen?
0: Das Entscheidende ist, dass wir als Christen die Fragen stellen, die wesentlich sind. Wichtig sind Fragen, die Ausgestaltung der Kirche, das kirchliche Leben, ist alles wichtig. Aber die Kirche ist für die Menschheit da. Und wir müssen uns fragen, was hat diese Menschheit im Moment nötig? Was sind die Fragen der Menschen? Wir haben Menschen, die leiden, die einsam sind. Was bewegt diese Menschen? Wir müssen die Kirche in ihrer ganzen Potenzialität, in ihrer ganzen Kraft begreifen von den Fragen, die auf uns zukommen, die sich auf uns selber stellen und möglicherweise erstmal danach die Frage nach den inneren Funktionen und so weiter stellen. Weil wenn die Kirche eine Reform nötig hat, und das hat sie immer, dann ist diese Reform, kann immer nur eine Antwort sein auf das, was die wirklichen Fragen der Menschen sind, nicht die dritten, vierten, fünften Fragen, mal die ersten Fragen.
1: Es gibt in Deutschland das Rhein-Meeting als einen ganz kleinen Bruder des großen Meetings in Rimini. Kann das Konzept, was glauben Sie als Deutscher, auch in Deutschland funktionieren?
0: Wenn das so ausgestaltet wird, wie ich das gesagt habe, ja. Es geht eigentlich, und die tun das ja am Rhein-Meeting, ich beobachte das, ich war auch mal da. Das Entscheidende ist, zu fragen, was bewegt die Menschen zutiefst und wie kann der Glaube darauf antworten.
2: Bernhard Scholz, Mitorganisator des 47. Rimini-Treffens, im Gespräch mit Gabi Fröhlich über Themen und Veranstaltungsformate des Treffens und über den umjubelten Besuch von Papst Leo.

0: Nachrichten aus Kirche und Welt direkt aus der aktuellen Redaktion von Radio Horeb. Aus dem Studio Balderschwang, Domagoj Klobuchar. Wetzlar in Mittelhessen. Bestattungen werden in Deutschland immer seltener von Beauftragten der beiden großen Konfessionen geleitet. Das berichtet die evangelische Nachrichtenagentur IDEA anhand von Berechnungen eines bundesweit tätigen Bestattungsunternehmens. Demnach war der Anteil kirchlicher Bestattungen im Jahr 2024 bei nur noch 43,3% gelegen. Verstorben waren rund 1 Million Menschen. Nach Angaben der beiden großen Kirchen waren davon 213.000 katholische Beerdigungen gewesen, 223.000 evangelische. Dieser Trend setzt sich seit Jahren fort, berichtet IDEA. Erstmals war 2020 der Anteil kirchlicher Bestattungen unter die 50%-Marke gesunken. Zum Vergleich, im Jahr 2000 wurden noch 71,1% der Verstorbenen kirchlich beerdigt. Der Anteil freier Trauredner nimmt dagegen zu. Kiew, Vatikanstadt. Die Grausamkeit des russischen Angriffskriegs in der Ukraine und die zerstörerischen Folgen der eingesetzten Drohnentechnologie prangert der Kiewer Großerzbischof Swjatoslaw Szewczuk an. In letzter Zeit wird jeder Monat blutiger als der vorherige, sagt das Oberhaupt der mit Rom verbundenen ukrainischen griechisch-katholischen Kirche in einem Interview. Ein Vorrücken an der Front werde für die russische Armee immer unmöglicher und sehr kostspielig. Jene, die Drohnen in Echtzeit steuern, könnten die Menschen, die sie töten, auf Kameras sehen. Melk in Niederösterreich. Der Wiener Weihbischof Franz Schaal eröffnet heute Abend eine Ausstellung des Künstlers Oliver Norek. Unter dem Titel »Spiegel der Seele« präsentiert Norek, der sich trotz eigener Behinderungen und Einschränkungen für Inklusion engagiert, in der Rathausgalerie Melk seine abstrakten Werke in seiner Geburtsstadt, wie die St. Pöltener Kirchenzeitung berichtet. Beginn ist um 19 Uhr. Schaal verbindet eine langjährige Freundschaft mit dem Künstler. Norek arbeitete viele Jahre als Bürogehilfe im Büro des Wiener Weihbischofs und wurde von diesem gefördert. Ein zentraler Höhepunkt der Öffnung ist die Versteigerung eines Werkes von Norek für einen guten Zweck. Der Erlös der Benefizauktion geht an die St. Elisabeth Stiftung der Erzdiözese Wien, die damit schwangere Frauen, alleinerziehende Mütter und obdachlose Menschen in Notlagen unterstützt. Das Startgebot liegt bei 500 Euro. Noreks Werke sind bis Ende November zu besichtigen. 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Das waren Meldungen aus Kirche und Welt. 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

0: Ein ganz herzliches Willkommen bei Radio Horeb. Liebe Hörerinnen und Hörer, Priester und Seelsorger beten jetzt mit Ihnen um Heilung.
1: Wir bitten dich, Maria, Mutter des Herrn, nimm uns jetzt auch an der Hand und führe uns zu Jesus. Ergänze du, was an unserer Anbetung noch zu begrenzt und zu schwach ist. Und bete du mit uns jetzt den Herrn an. Aber bitte du auch jetzt mit uns um sein Heil.

Liebe Brüder und Schwestern, wir haben uns gestern Abend, jeder so wie er es konnte, dem Herrn überlassen, übergeben. Er ist jetzt Eigentümer und hat jetzt Möglichkeiten, in uns zu handeln. Und so möchte ich mit Ihnen einfach auch um Heilung verschiedener seelischer Wunden bitten, die immer wieder auch uns selber hindern, im Verhältnis zu Gott oder auch zueinander oder zu uns selbst. Ich möchte jetzt einfach einladen, dass Sie einfach ganz offen sind, dass Sie Jesus jetzt erlauben, du darfst an mir handeln. Wirklich ihm erlauben, du darfst in mir Veränderung schaffen. Du darfst mich heilen. Auch das zwingt er nicht auf. Einfach ganz offen sein, ganz gelassen und versuchen Sie einfach in Einheit mit mir für die anderen zu beten. Und selber offen bleiben, was der Herr tun will, ohne ihm Vorschriften zu machen. Das Wichtigste vor allem Beten um Heilung ist die Versöhnung. Ohne Versöhnung gibt es kein Heil, weder an Seele noch an Leib. Und der Großteil der Krankheiten kommt aus der Unversöhntheit mit sich selbst oder mit anderen. Und deshalb möchte ich Sie einfach jetzt einladen, dass wir vom Herrn uns die Gnade schenken lassen, in unseren Emotionen, in den Tiefen, aber angefangen einmal mit dem Willen, vergeben zu können, wo es wichtig ist noch. Denn dort, wo ich nicht vergebe, bin ich gefesselt und fessle andere. Man kann sich nicht begegnen. Man ist total unfrei, selbst und der andere. Jesus, und so kommen wir jetzt zu dir und ich möchte mich gleichsam zum Mund aller machen und dich bitten, du, der Herr unseres Lebens, du, unser Heiland, mit dem wir jetzt auf dem Weg nach Jerusalem gegangen sind, lass jetzt die Fülle deines Heils, das du uns in Jerusalem ermöglicht hast, durch dein Kreuz und Leiden, durch deine unendliche Liebe, lass jetzt in uns heil werden, all das heil werden, was uns hindert, deinen Willen zu tun, was uns hindert, dein Wort noch konsequenter einfach leben zu können. Herr, so bitte ich dich zuerst einmal, dass du mir und jedem von uns die Kraft gibst, uns selbst, mir selbst zu vergeben. Und überlegen Sie einmal kurz, wo habe ich mir selbst noch nie vergeben? Wo mache ich mir dauernd selbst Vorwürfe, dass ich mich damals nicht zusammengenommen habe, dass ich mich so blamiert habe, dass ich mich bis heute schäme, dass ich Verschiedenes in meinem Leben verpasst habe, dass ich damals gegen den Willen der Eltern gehandelt habe und jetzt fehlt mir Verschiedenes in der Schulbildung, die ich bräuchte. Ich verzeihe mir nicht, dass ich das alles unterlassen habe, nur aus vielleicht irgendwelchen Bockigkeit oder unguten Gefühlen oder keine Lust. Vielleicht kann ich mir auch manche Sünde noch nicht vergeben, die Gott mir längst vergeben hat. Dann kommt es mir immer wieder rauf und ich ärgere mich immer wieder, dass mir das passiert ist. Versuchen Sie mal, all das sich nochmal bewusst zu machen. Wo mache ich mir immer wieder Selbstvorwürfe? Wo schäme ich mich wegen irgendeines Verhaltens oder Handelns in meinem Leben? Und wir dürfen wissen, wenn wir es vor Gott gebracht haben, vor Gott bereut haben, dann ist es vergeben und null und nichtig. Das heißt, Gott hat es eingeordnet in seine Pläne des Heils. Gott macht aus allem wieder das Beste, das ist das Wunderbare, wenn ich es ihm gebe. Dass ich einfach wissen darf, das, was ich vielleicht versäumt habe, was ich mir bis jetzt nicht verziehen habe, das hat Gott bereits wieder eingeordnet in meinen Lebensplan und ich weiß nicht, was aus mir geworden wäre, wenn es tatsächlich anders gewesen wäre. Er hat es eingeordnet. Es ist für mich jetzt zum Besten geworden. Nur von dort her können wir uns wirklich alles vergeben. Dass wir wissen, Gott hat auch unsere Dummheiten, ja auch sogar unsere Sünden, eingeordnet in seinen Plan des Heils. Es darf jetzt gewesen sein. Denn Gott hat etwas Großartiges daraus gemacht. Und ich weiß, ich habe ihn gefunden. Also hat er auch das hineingenommen in seinen Plan mit mir. Und ich darf mir vergeben. Und ich brauche diesen Dingen nicht mehr nachhängen. Jesus, ich bitte dich jetzt wirklich um diese Kraft deines Heiligen Geistes, der uns diese tiefe Einsicht gibt, jedem Einzelnen.
jedem, der einfach solche Blockaden in sich spürt, Blockade der Unversöhntheit mit sich selbst. Jesus, sende diesen Geist der Erkenntnis, dass der Einzelne aufatmen kann. Herr, es darf jetzt gewesen sein. Du hast etwas Großes daraus gemacht. Du hast selbst meine Schuld benutzt, um noch etwas Gutes für mich zu tun. Du hast vielleicht meinen Stolz getroffen. Du hast mir vielleicht dadurch etwas gezeigt, worauf ich achten muss, dass ich nicht in noch tieferes Loch falle. Herr, ich bitte dich, durch deinen Geist gib wahre Erkenntnis dem Einzelnen, dass er aufatmen kann, sich freuen kann und aufhören kann, sich selbst Vorwürfe zu machen. Herr, schenke jetzt die Gnade der Versöhnung mit mir selber. Jesus, ich vergebe mir dies und jenes. Drücken Sie selber innerlich still aus. Ich vergebe mir das und das. Im Namen Jesu. Und danke dir, Jesus, dass du etwas Neues, etwas für mich Gutes daraus gemacht hast. Komm, Heiliger Geist, durchströme die Einzelnen. Erfülle sie. Komm mit der ganzen Kraft deines Feuers. Verglühe alles, was an Unversöhntheit in unseren Emotionen noch liegt, gegen uns selbst.

dich, Jesus, jetzt auch um die Gnade für jeden von uns, der auch noch mit Menschen etwas zu vergeben hat. Vielleicht ist es Vater oder Mutter von der Kindheit her noch. Vielleicht sind es Mitschüler von früher, Mitarbeiter, Menschen der Umgebung. Vielleicht sind sogar Menschen der Kirche, Priester oder auch von der Schule, Lehrer, im Kindergarten. Menschen, denen wir vertraut haben, die unser Vertrauen missbraucht haben. Es kann so vieles sein. Menschen, die mir zugesetzt haben, die mich irgendwo hinausgedrängt haben, die mir neidisch waren und mich um manches gebracht haben. Lassen Sie einfach die Gesichter aufsteigen, ganz ruhig. Wo Sie nur das spüren, es, wenn ich an die denke, dann geht mir das Messer im Sack auf. Also einfach da kommen die ganzen Emotionen raus. Jesus, ich möchte dich jetzt als erstes bitten für all diese Mitbrüder und Schwestern unter uns, die so etwas jetzt spüren, an Aggression, an Hass, an Wut, an Unversöhntheit gegen ganz konkrete Menschen. Ich möchte dich bitten, dass du ihnen jetzt ebenfalls durch den Heiligen Geist eine ganz tiefe Erleuchtung gibst, eine Erleuchtung über diese Menschen, dass sie einmal hinein sich fühlen in diese Menschen. Vielleicht in ihre Lebensgeschichte, vielleicht wissen sie einiges von ihnen, wie die herangewachsen sind, warum sie so sind, wie sie sind, warum sie mich verleumdet haben, um sie vielleicht besser dazustehen, oder aus Neid, der einfach ganz tief in ihnen drin ist, weil sie in der Kindheit nicht genug bekommen haben, genug an Liebe und Zuwendung. Ich bitte dich um diesen Geist der Erkenntnis für uns alle, dass wir den anderen einmal verstehen, warum er so ist. Damit spreche ich nicht die Sünde heilig und das Böse, was er getan hat, absolut nicht. Aber ich versuche zu verstehen im Licht des Heiligen Geistes. Denn wir kennen uns ja auch ein bisschen und wissen, wie vieles in uns einfach emotional ist, gegen unseren Willen, platzt heraus. Und es tut uns dann sehr leid. Herr, schenk uns Erkenntnis, Erkenntnis dieser Menschen, damit wir leichter vergeben können, dass wir ein bisschen verstehen können und sagen können, wie du und mit dir, Vater, vergib ihnen, sie wissen nicht, was sie tun, sie sind sich dessen nicht bewusst. Herr, schenke jedem von uns jetzt die Gnade der Versöhnung, dass er wenigstens einmal mit dem Willen sagen kann, ich will diesem Menschen vergeben. Ich will nichts mehr festhalten. Und vergeben heißt, alle Trümpfe aus der Hand geben. Nicht vergeben und morgen dem anderen wieder alles vorwerfen. Du hast auch und so weiter. Das ist kein Vergeben. Nicht einfach nur auspacken vor Gott und ihm alles zeigen, wo ich verletzt worden bin. Und dann wieder einpacken und weitergehen und morgen wieder zeigen, sondern auspacken und liegen lassen. Versöhnung heißt, ich werde dir das niemals mehr vorhalten, lieber Mitmensch. Liebe Mutter, lieber Vater, lieber Mann, liebe Frau, liebe Kinder, liebe Oma, lieber Mitarbeiter, liebe Erzieherin, lieber Lehrer, lieber Pfarrer, wer auch immer. Ich werde es dir nicht mehr vorhalten. Und wenn du wieder so bist, dann nehme ich das an, als wäre es das erste Mal und sage nicht, du bist immer noch der Gleiche. Herr, schenk uns wirklich diese tiefe Kraft der Versöhnung, so wie du uns vergibst. Aber lass uns diesen Menschen ein bisschen verstehen, dass uns das Vergeben leichter fällt. Ich bitte dich, Herr. Komm, Heiliger Geist, Geist der Versöhnung, Geist der Liebe und des Erbarmens. Vor allem du Geist des Erbarmens, erfülle uns alle. Und lass uns Erbarmen haben mit denen, die uns böse waren, die uns sie verletzt haben. Lass uns Erbarmen haben mit ihnen, denn sie sind auf unsere Versöhnung angewiesen. Ob sie noch leben oder schon tot sind, sie sind auf meine Versöhnung angewiesen. Sonst bleiben sie gefesselte Menschen, unfrei in allem ihrem Tun.
Herr, und du hast die Freiheit uns versprochen und uns aufgefordert, sie auch anderen zu ermöglichen. Habt Mut, den Schritt der Versöhnung zu tun, damit ihr in Freiheit leben könnt und an Seele und Leib gesunden könnt. Denn unsere Unversöhntheit ist eine der Hauptquellen unserer körperlichen und seelischen Krankheiten. Dann möchte ich noch bitten, Herr, gib jedem auch jetzt die Gnade, in gleicher Weise auch dir, unserem Gott, zu vergeben. Denn Herr, du weißt selber, du kennst uns ja, dass wir manchmal meinen, oder jeder Einzelne auf seine Weise, du hättest es nicht gut gemeint mit uns. Du würdest andere mehr lieben wie mich. Du würdest andere schneller erhören wie mich. Herr, wir sind da irgendwo beleidigt, verletzt, weil wir das meinen, obwohl wir es eigentlich besser wissen. Und trotzdem in unseren Emotionen, Herr, übertragen wir vieles an Erfahrungen mit Menschen auf dich und sind mit dir irgendwo unversöhnt, bestrafen dich sogar manchmal, indem wir nicht mehr beten, nicht mehr in die Eucharistie gehen. Herr, ich bitte dich, gib uns die Kraft, zu erkennen, dass du die Liebe bist. Und auch das, was vielleicht uns so unberechtigt vorkommt von deiner Seite her. Dass du uns so etwas zumutest, dass du mir diese oder jene Kindheit zugemutet hast. Dass du mir die und jene, die Ehe zugemutet hast. Dass du mir diese Gemeinschaft zugemutet hast. Oder was auch immer. Oder diese Krankheit zugemutet hast. Jesus, gib uns die Gnade, deine Liebe ganz tief im Herzen zu verstehen, dass wir dir echt danken können, auch für das, was wir noch nicht verstehen. Herr, und so mit dir wieder versöhnt sind, denn du bist die absolute Liebe. Komm jetzt, Heiliger Geist, der du die wesenhafte Liebe des Vaters und des Sohnes bist, der du in uns Wohnung genommen hast und unser ganzes Sein durchdringst, der du in uns betest, und so bitten wir dich, dass du auch jetzt in uns diese Versöhnung bewirkst, mit dem Vater, Jesus und dir. Dass du auch jetzt in uns die Versöhnung bewirkst, im Blick auf alle Menschen, die uns immer noch in unserem Innern zu schaffen machen. Dass du Versöhnung bewirkst, auch in unserer Beziehung zu uns selbst. Herr, dass wir wirklich aufatmen können in Freiheit. Dass wir sagen können und von innen her, es darf alles so gewesen sein. Du hast aus allem das Beste gemacht. Herr, vor allem lass uns gerade auch bei Mitmenschen erkennen, dass du das Unrecht oder was immer es war, auch benutzt hast, um mir meine Schwachstellen zu zeigen. Lass mich so in der Selbsterkenntnis wachsen und wie die Väter dem Mitmenschen danken können, dass er mir geholfen hat, mich selbst zu erkennen. So komm, Heiliger Geist, und bewirke dieses Große der Versöhnung. Jesus, denn das ist die Frucht deines Werkes der Erlösung, uns zu versöhnen mit dem Vater, mit den Mitmenschen, mit uns selbst. Jesus, wir sind mit dir nach Jerusalem gegangen, bis zu dieser deiner Stunde, wo du diese Gnade der Versöhnung uns ermöglicht hast. Und wir bitten jetzt an diesem Abend, gieße den Geist der Versöhnung über uns alle auf, dass alles in uns ruhig werden darf, dass alles gewesen sein darf, dass wir in allem plötzlich einen Sinn sehen, ein Licht, dass du etwas draus gemacht hast,
was wir selbstverständlich hingenommen haben. Herr, führ uns in die Freiheit und lass uns durch die Versöhnung gesunden an Seele und Leib. Vielleicht können wir all das zusammenfassen in dem Lied, das das ausdrückt, was wir diese Woche versucht haben, mit Christus zu gehen. Mir nach spricht Christus, unser Held. Und er ist das Licht, das in unser Finsters, in die Verletzungen hineinleuchtet. Und er sagt ja, wer zu mir kommt und mir folgt, braucht nicht im Finstern sein, im Finstern dieser Unversöhntheit. Er ist der Weg. Und ihn sollen wir wandeln. Und er geht voraus und er ist die Versöhnung vorausgegangen. Er hat uns schon vergeben, als wir noch nicht einmal richtig bitten konnten. Und er selber kämpft jetzt mit uns. Dass wir einfach jetzt all das, was uns so bewusst geworden ist, in diesen Text hineinlegen, mit Christus gehen und auch sein Kreuz als Quelle der Heilung unserer Seele erbitten. Auch vor allem der Kraft zur Versöhnung.

Herr, und so bitten wir dich, dass du jetzt uns segnest und in der Kraft dieses Segens all die Barrieren, die Festlegungen zerbrichst, die unsere Versöhnung in irgendeiner Weise noch behindern. Herr, ich bitte dich jetzt, Kraft dieses Segens, mach die Wege frei in unseren Tiefen, in unseren Emotionen, in unserem Herzen für eine befreiende Versöhnung.

0: Gib uns die Gnade, die heiligen Geheimnisse deines Leibes und Blutes so zu verehren, dass uns die Frucht der Erlösung zuteil wird, der du lebst und herrschest in Ewigkeit.
1: Amen.
2: Es segne euch und es zerbreche in der Kraft des Schwertes aus dem Munde Jesu alle eure Festlegungen, zum Beispiel die Festlegung, mit dir will ich nichts mehr zu tun haben, dich will ich nicht mehr sehen, du bist für mich gestorben, oder auch Festlegungen auf uns selbst hin, ich ändere mich nicht mehr, ich verzeih mir das nicht. Herr, ich bitte dich, dass du jetzt all die Festlegungen, die der Einzelne zurücknimmt, dass du sie jetzt zerbrichst mit dem Schwert deines Mundes, in der Kraft des eucharistischen Segens, damit wir fähig werden zu echter Versöhnung. Der allmächtige Gott, der Vater und der Sohn und der Heilige Geist.
1: Amen.

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0: Im Namen des Vaters und des Sohnes und des Heiligen Geistes. Amen. O Jesus, göttlicher Erlöser, sei uns und der ganzen Welt barmherzig.
1: Amen.
0: Heiliger Gott, heiliger starker Gott, heiliger unsterblicher Gott,
2: erbarme dich über uns und über die ganze Welt.
0: Gnade und Barmherzigkeit, o mein Jesus, in der gegenwärtigen Gefahr, bedecke uns mit deinem kostbaren Blut.
1: Amen.
0: Ewiger Vater, wir flehen dich an um dein Erbarmen durch das kostbare Blut deines vielgeliebten Sohnes.
1: Amen.
0: Ewiger Vater, ich opfere dir die Wunden unseres Herrn Jesus Christus auf,
3: um die Wunden unserer Seelen zu heilen.
0: Mein Jesus, Verzeihung und Barmherzigkeit.
3: Durch die Verdienste deiner heiligen Wunden.
0: Mein Jesus, Verzeihung und Barmherzigkeit.
3: Durch die Verdienste deiner heiligen Wunden.
0: Mein Jesus, Verzeihung und Barmherzigkeit.
3: Durch die Verdienste deiner heiligen Wunden.
0: Mein Jesus, Verzeihung und Barmherzigkeit.
3: Durch die Verdienste deiner heiligen Wunden.
0: Mein Jesus, Verzeihung und Barmherzigkeit.
3: Durch die Verdienste deiner heiligen Wunden.
0: Mein Jesus, Verzeihung und Barmherzigkeit.
3: Durch die Verdienste deiner heiligen Wunden.
0: Mein Jesus, Verzeihung und Barmherzigkeit.
3: Durch die Verdienste deiner heiligen Wunden.
0: Mein Jesus, Verzeihung und Barmherzigkeit.
3: Durch die Verdienste deiner heiligen Wunden.
0: Mein Jesus, Verzeihung und Barmherzigkeit.
3: Durch die Verdienste deiner heiligen Wunden.
0: Mein Jesus, Verzeihung und Barmherzigkeit.
3: Durch die Verdienste deiner heiligen Wunden.

0: Ewiger Vater, ich opfere dir die Wunden unseres Herrn Jesus Christus auf,
1: um die Wunden unserer Seelen zu heilen.
0: Mein Jesus, Verzeihung und Barmherzigkeit,
1: durch die Verdienste deiner heiligen Wunden.
0: Mein Jesus, Verzeihung und Barmherzigkeit,
1: durch die Verdienste deiner heiligen Wunden.
0: Mein Jesus, Verzeihung und Barmherzigkeit,
1: durch die Verdienste deiner heiligen Wunden.
0: Mein Jesus, Verzeihung und Barmherzigkeit,
1: durch die Verdienste deiner heiligen Wunden.
0: Mein Jesus, Verzeihung und Barmherzigkeit,
1: durch die Verdienste deiner heiligen Wunden.
0: Mein Jesus, Verzeihung und Barmherzigkeit,
1: durch die Verdienste deiner heiligen Wunden.
0: Mein Jesus, Verzeihung und Barmherzigkeit,
1: durch die Verdienste deiner heiligen Wunden.
0: Mein Jesus, Verzeihung und Barmherzigkeit,
1: durch die Verdienste deiner heiligen Wunden.
0: Mein Jesus, Verzeihung und Barmherzigkeit,
1: durch die Verdienste deiner heiligen Wunden.
0: Mein Jesus, Verzeihung und Barmherzigkeit,
1: durch die Verdienste deiner heiligen Wunden. Ewiger Vater, ich opfere dir die Wunden unseres Herrn Jesus Christus auf,
0: um die Wunden unserer Seelen zu heilen.
1: Mein Jesus, Verzeihung und Barmherzigkeit,
0: durch die Verdienste deiner heiligen Wunden.
1: Mein Jesus, Verzeihung und Barmherzigkeit,
0: durch die Verdienste deiner heiligen Wunden.
1: Mein Jesus, Verzeihung und Barmherzigkeit,
0: durch die Verdienste deiner heiligen Wunden.
1: Mein Jesus, Verzeihung und Barmherzigkeit,
0: durch die Verdienste deiner heiligen Wunden.
1: Mein Jesus, Verzeihung und Barmherzigkeit,
0: durch die Verdienste deiner heiligen Wunden.
1: Mein Jesus, Verzeihung und Barmherzigkeit,
0: durch die Verdienste deiner heiligen Wunden.
1: Mein Jesus, Verzeihung und Barmherzigkeit,
0: durch die Verdienste deiner heiligen Wunden.
1: Mein Jesus, Verzeihung und Barmherzigkeit,
0: durch die Verdienste deiner heiligen Wunden.
1: Mein Jesus, Verzeihung und Barmherzigkeit,
0: durch die Verdienste deiner heiligen Wunden.
1: Mein Jesus, Verzeihung und Barmherzigkeit,
0: durch die Verdienste deiner heiligen Wunden. Ewiger Vater, ich opfere dir die Wunden unseres Herrn Jesus Christus auf,
1: um die Wunden unserer Seelen zu heilen.
0: Mein Jesus, Verzeihung und Barmherzigkeit,
1: durch die Verdienste deiner heiligen Wunden.
0: Mein Jesus, Verzeihung und Barmherzigkeit,
1: durch die Verdienste deiner heiligen Wunden.
0: Mein Jesus, Verzeihung und Barmherzigkeit,
1: durch die Verdienste deiner heiligen Wunden.
0: Mein Jesus, Verzeihung und Barmherzigkeit,
1: durch die Verdienste deiner heiligen Wunden.
0: Mein Jesus, Verzeihung und Barmherzigkeit,
1: durch die Verdienste deiner heiligen Wunden.
0: Mein Jesus, Verzeihung und Barmherzigkeit,
1: durch die Verdienste deiner heiligen Wunden.
0: Mein Jesus, Verzeihung und Barmherzigkeit,
1: durch die Verdienste deiner heiligen Wunden.
0: Mein Jesus, Verzeihung und Barmherzigkeit,
1: durch die Verdienste deiner heiligen Wunden.
0: Mein Jesus, Verzeihung und Barmherzigkeit,
1: durch die Verdienste deiner heiligen Wunden.
0: Mein Jesus, Verzeihung und Barmherzigkeit,
1: durch die Verdienste deiner heiligen Wunden. Ewiger Vater, ich opfere dir die Wunden unseres Herrn Jesus Christus auf,
0: um die Wunden unserer Seelen zu heilen.
1: Mein Jesus, Verzeihung und Barmherzigkeit,
0: durch die Verdienste deiner heiligen Wunden.
1: Mein Jesus, Verzeihung und Barmherzigkeit,
0: durch die Verdienste deiner heiligen Wunden.
1: Mein Jesus, Verzeihung und Barmherzigkeit,
0: durch die Verdienste deiner heiligen Wunden.
1: Mein Jesus, Verzeihung und Barmherzigkeit,
0: durch die Verdienste deiner heiligen Wunden.
1: Mein Jesus, Verzeihung und Barmherzigkeit,
0: durch die Verdienste deiner heiligen Wunden.
1: Mein Jesus, Verzeihung und Barmherzigkeit,
0: durch die Verdienste deiner heiligen Wunden.
1: Mein Jesus, Verzeihung und Barmherzigkeit,
0: durch die Verdienste deiner heiligen Wunden.
1: Mein Jesus, Verzeihung und Barmherzigkeit,
0: durch die Verdienste deiner heiligen Wunden.
1: Mein Jesus, Verzeihung und Barmherzigkeit,
0: durch die Verdienste deiner heiligen Wunden.
1: Mein Jesus, Verzeihung und Barmherzigkeit,
0: durch die Verdienste deiner heiligen Wunden.
1: Ewiger Vater, ich opfere dir die Wunden unseres Herrn Jesus Christus auf,
0: um die Wunden unserer Seelen zu heilen.
1: Ewiger Vater, ich opfere dir die Wunden unseres Herrn Jesus Christus auf,
0: um die Wunden unserer Seelen zu heilen.
1: Ewiger Vater, ich opfere dir die Wunden unseres Herrn Jesus Christus auf,
0: um die Wunden unserer Seelen zu heilen.
1: Der Herr sei mit euch
0: und mit deinem Geiste.
1: Segne, heile und behüte euch der allmächtige und gütige Gott, der Vater, der Sohn und der Heilige Geist.
0: Amen.
1: Gelobt sei Jesus Christus.
0: In Ewigkeit. Amen.

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1: Guten Morgen zum Impuls hier bei Radio Horeb, Leben mit Gott. Wer bin ich? Die Antwort darauf wird sich im Laufe des Lebens ändern. Mit dem Journalisten und evangelischen Theologen Wolf-Dieter Kretschmer aus Wetzlar betrachten wir in dieser Woche im Impuls den Wandel der eigenen Identität im Lauf des Lebens am Beispiel von Josef aus dem Alten Testament. Die 5 Mäntel Josefs. Heute der Mantel der Gnade.
2: Erstens kommt es anders und zweitens, als man denkt. Dieser humorvolle und zugleich hintergründige Satz soll auf den Zeichner Wilhelm Busch zurückgehen. Er besagt, dass das Leben volle Überraschungen steckt. Was geplant oder vorhergesagt wird, muss nicht unbedingt eintreffen. Es kann binnen kürzester Zeit zu Makulatur werden. Einer, auf den das zutrifft, ist Josef, der 11. Sohn des Patriarchen Jakob aus dem Land Kanaan. In den zurückliegenden Tagen haben wir Stationen seines Lebens betrachtet. In der ersten Episode beschenkt Jakob seinen Sohn mit einem wertvollen Ketonet Passim, einem teuren Gewand, das seinerzeit nur privilegierte Menschen trugen. Damit zeigt der greise Patriarch allen Mitgliedern des Clans unmissverständlich, dass Josef einmal sein Nachfolger werden soll. Dieser Umstand und reichlich dummes Verhalten tragen Josef den Hass seiner Brüder ein. In einem günstigen Moment lassen sie ihn verschwinden. Den alten Jakob belassen die Brüder in der Annahme, dass sein Sohn Josef Opfer eines Raubtiers geworden ist. Derweil landet Josef als Sklave in einem ägyptischen Haushalt. Dort bedient er Potiphar, einen hohen Beamten an Pharaos Hof. Die Bibel berichtet, dass es Josef durch harte Arbeit und verlässliches Verhalten gelingt, Potiphars Vertrauen zu erlangen. Schließlich wird er zum obersten Haushalter befördert. Allerdings wird er im Verlauf seiner Tätigkeit Opfer einer Intrige von Potiphars Ehefrau. Josef landet im Gefängnis. In den zurückliegenden 3 Tagen haben wir anhand symbolischer Kleidungsstücke Josefs Karriere beschrieben. Einst war er der vom Vater gefeierte Sunnyboy, dann Sklave wider Willen und schließlich Knastbruder. Josef hatte den Mantel der Liebe seines Vaters ablegen und dafür den Mantel eines Dieners anziehen müssen, nur um diesen gegen den Mantel eines Strafgefangenen eintauschen zu müssen. 13 Jahre vergehen. Aus dem 17-jährigen Jugendlichen ist inzwischen ein 30-jähriger Mann geworden. Josefs Leben steckt in einer Sackgasse fest. Für ihn gibt es anscheinend keine Perspektive. Aber die Geschicke Josefs sollen sich wenden, und zwar ohne sein Zutun. Denn selbst dann, wenn es aus menschlicher Sicht kein Weiterkommen gibt, ist Gott am Werk, und genau darum soll es heute gehen. Der Pharao, der Herrscher Ägyptens, hat 2 zutiefst irritierende Träume. Weil die so beunruhigend sind, lässt der Herrscher seine Berater kommen. Allerdings kann niemand die rätselhaften Träume deuten. Schließlich erinnert sich der Mundschenk des Pharaos daran, dass Josef ihm vor 2 Jahren einen Traum gedeutet hat und er Josef einen Gefallen schuldet. Er berichtet dem Pharao von Josefs Fähigkeiten und der lässt ihn aus dem Gefängnis holen. Im 1. Buch Mose Kapitel 41 ab Vers 14 heißt es, da schickte der Pharao einen Boten und ließ Josef rufen. In aller Eile holte man ihn aus dem Kerker, schnitt ihm die Haare und gab ihm neue Kleider. Dann trat Josef vor den Pharao. Dank seiner besonderen Gabe kann er den Traum des Pharao deuten und guten Rat erteilen. Vers 25 überliefert Josefs Worte an den Pharao. Ich zitiere: Beide Träume des Pharaos bedeuten dasselbe. Gott kündigt dem Pharao an, was er tun will. Gott lässt den Pharao wissen, dass 7 sehr ertragreiche Jahre bevorstehen. Im Land wird man Getreide in großem Umfang ernten können. Josef rät, den 5. Teil der Ernte in Silos einzulagern, um so das Land für die schlechten Jahre vorzubereiten, die anschließend folgen werden. Josef sagt, ich zitiere, darum empfehle ich dem Pharao, einen verständigen und weisen Mann zu suchen, der Ägypten durch diese schwere Zeit führt. Außerdem sollte der Pharao Aufseher ernennen, die während der 7 guten Jahre im ganzen Land 1/5 der Ernte einbehalten. Sie sollen den ganzen Überschuss der guten Jahre sammeln und in den Städten in Kornspeichern einlagern. Die Vorräte sollen unter der Aufsicht des Pharaos stehen und sicher verwahrt werden. So wird das Land in den 7 schlechten Jahren ausreichend Getreidebestände haben und nicht vor Hunger zugrunde gehen. Der Pharao ist beeindruckt von der Klarheit der göttlichen Botschaft, die Josef ihm mitteilt. Er kommt zu dem Schluss, dass Josef der richtige Mann für diese gewaltige Aufgabe ist und befördert ihn aus dem Knast heraus ins zweithöchste Amt Ägyptens. Was für ein Karrieresprung! Und Josef? Der macht sich umgehend ans Werk, um die nötigen Vorbereitungen umzusetzen. Bitte sehen Sie es mir nach, wenn ich angesichts unserer aktuellen wirtschaftlichen und politischen Lage ein bisschen wehmütig bin. Die Parallelen zu unserer heutigen Situation drängen sich förmlich auf. Ich komme nicht hin zu überlegen, wie anders sich die Geschicke eines Landes entwickeln können, wenn weitsichtige Politik das Land regiert. Anstatt hemmungslosen Konsum lässt Josef Vorsorge für schlechte Zeiten treffen. Ich bin mir sicher, dass Josef die nächsten 7 Jahre reichlich Kopfschütteln erntet. Aber er lässt sich nicht beirren. Er nutzt die wirtschaftlich ertragreichen Jahre, um Land und Leute auf das vorzubereiten, was er kommen sieht. Wie wir heute wissen, soll Josef Recht behalten. Was kann ich aus diesem Lebensabschnitt mitnehmen? Erstens, Josefs Berufung kommt überraschend und für ihn völlig unerwartet. Er ist gerade dabei, seiner Arbeit am frühen Morgen nachzugehen, als ihn die Nachricht erreicht, alles liegen und stehen zu lassen und in den Palast des Pharaos zu kommen. Wenn Gottes Moment da ist, dann gilt es, beherzt zu handeln. Übrigens, das Neue Testament spricht in solchen Zusammenhängen vom Kairos. Damit ist jener besondere Moment gemeint, den es wahrzunehmen und auszunutzen gilt. Zweitens, die Träume des Pharaos enthalten 2 Botschaften. Es werden wirtschaftlich sehr ertragreiche Zeiten kommen, denen jedoch notvolle Jahre folgen. Gott teilt unmissverständlich klar mit, was Ägypten bevorsteht. Josef ist mutig genug, dem Pharao beide Botschaften mitzuteilen und ihm einen ungefragten Rat mitzugeben. Bin auch ich bereit, die ganze Wahrheit zu sagen, wenn sich die passende Gelegenheit dazu bietet? Oder schrecke ich vor dem Unangenehmen zurück? Drittens, wenn mir Verantwortung übertragen wird, dann kann ich sie beherzt und zugleich demütig annehmen. Und Sie dürfen das auch. Dann können wir selbstbewusst auch gegen Widerstände und Unverständnis den Bereich ausfüllen, der uns als Aufgabe zugedacht ist. Damit endet der erste Teil eines weiteren Kapitels im Leben von Josef. Er darf jetzt den Mantel der königlichen Ehre tragen. Und dass Josef ihn nicht nur tragen, sondern auszufüllen vermag, werden wir morgen sehen. Bis dahin, behüt sie Gott.
0: Das war der Impuls bei Radio Horeb. Um 16:30 geht es weiter mit der Sendereihe Erzählung.

Liebe Hörerfamilie, im Gebet habe ich gespürt, dass ich das Buch Zeitgeist oder Heiliger Geist der Zeit verfassen sollte, obwohl es sehr schwierig war, die notwendige Zeit hierfür aufzubringen. Darin kommt auch die Geschichte von Paul Claudel vor, einem großen französischen Schriftsteller und späteren Diplomaten. Als er 18 Jahre alt war, suchte er, Zitat, Stoff für ein paar dekadente Übungen und ist dazu nach Notre-Dame in Paris gegangen. Es war Weihnachten. Vom Glauben seiner Eltern war er mittlerweile komplett abgefallen. Er glaubte nur noch an die Gesetze der Naturwissenschaft. Und da passierte es. Die Gnade Gottes berührte ihn. Ich hatte plötzlich das durchbohrende Gefühl der Unschuld, der ewigen Kindheit, einer unaussprechlichen Offenbarung. Es ist wahr, Gott existiert, er ist da, er ist jemand, ein ebenso persönliches Wesen wie ich. Er liebt mich und er ruft mich. Tränen und Schluchzer überkamen mich. Soweit sein Erlebnis. Es ist spannend zu lesen, was dann alles geschehen ist auf seinem Weg zur Umkehr. Sie können es nachlesen in meinem Buch Zeitgeist oder Heiliger Geist der Zeit in dem Kapitel Weg vom Schweinetrog. Soeben ist es in 8. Auflage herausgekommen. Ich würde mich freuen, wenn Sie es erwerben würden und es Ihnen ein geistlicher Gewinn ist. Der Erlös des Buches ist für Radio Horeb und Radio Maria. Es segne und behüte Sie der mächtige und gütige Gott, der Vater und der Sohn und der Heilige Geist. Ich wünsche Ihnen eine gesegnete Zeit.

Liebe Hörerfamilie, viele Menschen fühlen sich beunruhigt im Hinblick auf die derzeitige Weltlage. Zu Recht, wie ich meine. Die drei größten militärischen Mächte dieser Welt erheben Anspruch auf Länder, die ihnen nicht zustehen. Die Welt schreit nach Frieden. Was können wir tun? Vielleicht sollten wir uns nicht zu sehr mit dem Negativen befassen, sondern uns an Gott wenden. Er ist doch der Herr aller Mächte und Gewalten. Er hat alles in der Hand. Herr, du siehst doch, wie es bei uns läuft. Bitte hilf uns. Die Mutter Gottes als Königin des Friedens hat uns in solchen Situationen immer zum Rosenkranzgebet aufgerufen. Bitte beten Sie mit uns um den Frieden. Jeden Tag am Morgen um 6 Uhr, auch wenn es ein Opfer ist. Beten Sie bitte mit für den Frieden, jeden Tag am Morgen um 6 Uhr. Es segne und behüte Sie der Vater, der Sohn und der Heilige Geist. 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

Es ist 4.30 Uhr, halb fünf. 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

0: Willkommen in der Erzählung bei Radio Horeb, sagt Ihnen heute wieder Claudia Kiesel. Dezember 1944. Von guten Mächten treu und still umgeben. Ein Gedicht in der Zelle geschrieben. Von Dietrich Bonhoeffer an seine Verlobte Maria von Wedemeyer. Kurz vor seiner Hinrichtung. Die privaten Zeilen Bonhoeffers sind ein bekanntes, beliebtes Kirchenlied geworden. Es wird weltweit gesungen. Was macht diesen Text Bonhoeffers so besonders? Mit Sicherheit die dramatische Situation, in der das Gedicht als Vermächtnis Bonhoeffers entstanden ist. Es ist ein beeindruckendes Dokument des Kampfes gegen das NS-Regime, geschrieben von einem Mann, der nicht nur die tiefste ethische und theologische Begründung des Widerstands gegen den Terror geliefert hat, sondern der ihn vor allem persönlich so glaubwürdig wie kaum ein anderer gelebt hat, bis zum Martyrium. Aber auch der Text an sich bringt etwas Besonderes zum Klingen, auch bei Menschen, die Autor und Entstehungshintergrund gar nicht kennen. Gute Mächte, Geborgenheit, Licht, Sehnsucht nach Gemeinschaft, einem Leben in Freiheit. Das sind urmenschliche Anliegen. In vielen Situationen schöpfen Menschen Mut und Hoffnung aus Bonhoeffers Zeilen. Als Lied vertont, hat es weltweit viele Herzen erreicht. Ein Buch, das der Brunnen Verlag herausgegeben hat, von Uwe Bertelmann, trägt den Titel »Von guten Mächten treu und still umgeben«. Es sind Geschichten, Gedanken und Meditationen verschiedener Autoren zu Bonhoeffers berühmtem Gedicht. Wie Bonhoeffers Worte Menschen immer wieder Mut und Hoffnung schenken, das lesen wir in diesem Buch. Sie regen an zum eigenen Nachdenken, zur Ermutigung anderer und zum Vorlesen. Einen ersten Beitrag hören wir von Uwe Heimowski. Er ist Vorstand von Tierfand Deutschland.
1: Von den guten Mächten und einer Gruppe von Christen. Ein Hauskreis. Und ich war eingeladen. In einer Lebensphase, die gelinde gesagt ziemlich schwierig war. Ich war Anfang 20 und suchtkrank, hatte die Schule abgebrochen und wusste nicht, wie es in meinem Leben weitergehen sollte. Zufällig, oder waren da schon die guten Mächte im Spiel, traf ich Silke wieder. Eine ehemalige Mitschülerin. Ausgerechnet Silke. Vor Jahren hatte ich sie wegen des kleinen roten Ansteckers auf ihrer Jeansjacke verspottet. Jesus lebt, stand darauf. Doch sie schien nicht nachtragend zu sein. Da war von Kränkung keine Spur. Im Gegenteil, sie erkundigte sich interessiert, wie es mir gehe und hörte sich sehr einfühlsam meine Geschichte an. Wow, das tat gut. Am Ende unseres Gesprächs, wir hatten sage und schreibe 2 Stunden geredet, oder besser, ich hatte geredet, sie hatte zugehört, lud sie mich in ihren Hauskreis ein. Ich war evangelisch-lutherisch getauft, aber nach meiner Konfirmation, die ehrlich gesagt nur wegen der Geschenke gefeiert wurde, war ich nie wieder in einem Gottesdienst gewesen. Glaube und Kirche waren nicht so mein Ding. Es kam mir antiquiert vor, ohne Bedeutung für mein Leben. Von so etwas wie einem Hauskreis hatte ich noch nie gehört. Wie es denn da sei, fragte ich. Man singe einige Lieder, unterhalte sich und es gäbe etwas zu essen. Das Gespräch mit ihr hatte gut getan. Und sie war so liebevoll einladend und ja, auch die Aussicht auf eine Mahlzeit klang verlockend, also sagte ich zu. Als der Abend herannahte, wurde ich ziemlich nervös. Sollte ich da wirklich hingehen? In meinem Zustand? Was sollten die braven Christen mit mir anfangen und ich mit ihnen? Aber ich gab mir einen Ruck und machte mich auf den Weg. Und dann war ich also da.

gekannt oder die Umstände, unter denen das Lied geschrieben wurde, geahnt hätte, spürte ich etwas in den Worten. Irgendwo zwischen den Zeilen, das mich unmittelbar spüren ließ, hier hat jemand geschrieben, der dunkle Zeiten, also unsere Finsternis, ganz genau kennt und der trotzdem ein tiefes Vertrauen besitzt. Beeindruckend. Nach 2 Wochen kam ich wieder. Erneut wurde ich herzlich willkommen geheißen und es wurde ein schöner, anregender Abend. Und dann geschah etwas, was ich noch nie erlebt hatte. Wir sangen erneut Bonhoeffers Zeilen und ich konnte alle 7 Strophen fast Wort für Wort mitsingen, ohne auf das Liedblatt zu sehen. Mir war schon als Grundschüler immer schwer gefallen, Gedichte auswendig zu lernen und mein jetziger Zustand war wirklich desolat. Ich weiß gar nicht mehr, was ich alles vergessen habe in dieser wilden Zeit. Doch hier waren Worte, Bilder und Liedzeilen, die sangen sich wie von selbst. Ja, ich fühlte mich in dieser Gemeinschaft im Hauskreis behütet und getröstet wunderbar. Auf dem Nachhauseweg und in den nächsten Tagen sang ich das Lied wieder und wieder. Alle Strophen waren einfach da. Es würde zu weit führen, hier meine Lebensgeschichte auszubreiten. Nur so viel. 2 Jahre nach dieser Erfahrung hatte ich einen völligen Absturz und erlebte in der tiefsten Tiefe einen Neuanfang. Nach einer einschneidenden Gotteserfahrung machte ich eine Therapie in einer christlichen Reha-Einrichtung, danach eine Ausbildung als Erzieher und studierte später evangelische Theologie an den Unis Hamburg, Basel, Leipzig und Halle. Im Studium stieß ich wieder auf Dietrich Bonhoeffer, von dem ich so ziemlich alles las, was ich in die Finger bekam, und fand in Widerstand und Ergebung den Kontext des Liedes. Den inhaftierten Bonhoeffer, der in der Gefängniszelle während des finstersten Kapitels der deutschen Geschichte am Silvesterabend sein Lied geschrieben hat. Mein Staunen von damals kann ich noch heute kaum in Worte fassen. Denn jetzt verstand ich, warum ich in meiner Verzweiflung so tief berührt gewesen war. Ich hatte mittlerweile selbst erfahren, woher die Zuversicht und die Kraft kommen, die in den Zeilen stecken. Aus einer lebendigen Beziehung und einem tiefen Vertrauen zu Gott. Mich haben die Verse am Tiefpunkt meines Lebens gefunden und sie haben mich nie wieder losgelassen. Ich kann heute bestätigen, was meine aufgescheuchte Seele damals im Hauskreis zu ahnen begann. Gott ist mit uns am Abend und am Morgen und ganz gewiss an jedem neuen Tag.

0: Auch Eva Joneleit, ehemalige Mitarbeiterin des Brunnenverlags, hat ihr Erlebnis mit Bonhoeffers Gedicht »Von guten Mächten treu und still umgeben«. Sie erzählt uns persönlich.
1: Ein Lied, das mich getröstet hat. Es ging ziemlich schnell. Mein Vater rief an, deine Mutter ist ins Krankenhaus eingewiesen worden. Der Arzt hat bei der Untersuchung einen Schatten an der Bauchspeicheldrüse festgestellt. Meine Mutter hatte keine Schmerzen, aber mein Vater hatte sie gedrängt, zum Arzt zu gehen, da sie sich nach dem Essen in letzter Zeit oft übergeben musste. Nun war sie im Krankenhaus und die Ärzte vermuteten, dass sie Krebs hatte. Ich sprach mit meinem Bruder, ob ich meinen Urlaub stornieren solle. Nein, meinte mein Bruder, der Arzt ist und die Diagnose wohl besser einschätzen konnte. Fahr mal in den Urlaub, dann kannst du die Eltern später besser unterstützen. Du brauchst die Kraft, erhole dich. Also machte ich mich mit einer Freundin auf die geplante Fahrradtour, bei der wir auch in abgelegene Gegenden fuhren. Jeden Tag telefonierte ich mit meinem Vater. Er teilte mir mit, dass die Ärzte versucht hatten, meine Mutter zu operieren. Aber sie konnten nichts mehr tun. Sie hatte schon sehr viele Metastasen. Am dritten Tag rief mein Vater an. Komm nach Hause, deine Mutter wird bald sterben. Mein Schwager holte mich mit dem Auto ab und ich konnte bei der Familie meiner Schwester übernachten. Am nächsten Tag wollten wir gemeinsam die 400 Kilometer zu meinem Vater fahren. Aber am frühen Morgen war meine Mutter schon gestorben. Wir fuhren schockiert zu meinem Vater. Nun musste die Beerdigung geregelt werden. Der Pfarrer fragte, welche Lieder wir singen wollten. Mir fiel das Lied von Dietrich Bonhoeffer ein. Von guten Mächten wunderbar geborgen. Ein Lied, das mich oft getröstet hatte. Aber das wurde abgelehnt. Das Lied kennt doch niemand. Also wurde es nicht auf das Liedblatt aufgenommen. Aber in der Predigt las der Pfarrer den Text des Liedes vor. Es tröstete mich ungemein. Einige Jahre später erkrankte mein Vater an Demenz. Er konnte nicht mehr alleine leben, so mussten wir ihn in ein Pflegeheim bringen. Dort hatte er nach einiger Zeit eine Wunde am Fuß, die nicht heilen wollte. Man brachte ihn ins Krankenhaus. Dort meinte die zuständige Ärztin, dass der Fuß amputiert werden muss. Allerdings war es Freitag und die Ärzte wollten ihn erst am Montag operieren. In der Nacht von Sonntag auf Montag starb mein Vater mit 84 Jahren, und zwar genau am Geburtstag meiner Mutter. Diesmal waren wir zwar auch sehr traurig, aber wir waren gleichzeitig auch froh, dass mein Vater, der so gerne lief und sich bewegte, so eine Fußamputation erspart geblieben ist. Bei der Beerdigung sangen wir diesmal alle zusammen, von guten Mächten wunderbar geborgen. Das Lied hat mich im Verlust meiner Eltern sehr getröstet. Ebenso wie ein anderes Wort von Dietrich Bonhoeffer. Die Dankbarkeit verwandelt die Qual der Erinnerung in eine stille Freude. Man trägt das vergangene Schöne nicht wie ein Stachel, sondern wie ein kostbares Geschenk in sich. Dietrich Bonhoeffer.

0: Ralf Tibusek, Lektor und Redakteur beim Brunnen Verlag, hat uns dieses persönliche Erlebnis mit Bonhoeffers Zeilen als Lied. Stellvertretend liest Martin Ploderer.
1: Wunderbar geborgen. Alles richtig gemacht. Mit meinem Freund Thomas war ich vor 2 Tagen zu einer längeren Bergtour aufgebrochen. Im Dachsteingebiet und den Hohen Tauern wollten wir auf einem alten Saumpfad Teilstücke des sogenannten Bibelsteigs erwandern. Doch als wir heute über ein hohes Joch kamen, schwappten uns aus dem anderen Tal dunkle Wolken entgegen. Das mitgeführte Taschenbarometer zeigte ein eklatant schnelles Sinken des Luftdrucks an. Schnell waren wir uns einig. Wir brechen die Tour ab. Neues Ziel war nun eine nahegelegene Berghütte, die auf unserer Karte eingezeichnet war. Andere Wanderer zeigten sich unbeeindruckt. Auch eine große Wandergruppe am nahen Berghang setzte unbeirrt ihren Weg fort. Kaum hatten wir unser neues Ziel erreicht und unsere Tourenrucksäcke abgesetzt, klatschten dicke Regentropfen auf die leere Terrasse der Berghütte. »Alles richtig gemacht«, nickt der Hüttenwirt uns zu. In der kleinen Berghütte waren nur 6 andere Wanderer. Mit ihnen warteten wir das mittlerweile heftige Gewitter ab. Gut versorgt von der Hüttenküche. Dem heutigen Bergsteigeressen, süßer Kaiserschmarrn mit Apfelmus, schienen Regen und Donner nichts auszumachen. Irgendwann klingelt das Telefon auf der Theke. Der Hüttenwirt wirkt besorgt, als er uns 8 Gäste anspricht. »Seid ihr irgendwo einer Jugendgruppe begegnet? Die wird vermisst.« Thomas und ich nicken, die anderen auch. Anhand unserer verschiedenen Wegstrecken können wir vermuten, auf welcher Route die Gruppe unterwegs war, und der Hüttenwirt rechnet aus, dass sie bis zum Gewitterbeginn keine Hütte außer dieser hier hätte erreichen können. Er greift wieder zum Telefon, spricht längere Zeit hinein, lässt dabei den Blick immer wieder über uns 8 gleiten. Nach dem Telefonat berichtet er: 25 Jugendliche mit 3 Gruppenleitern würden vermisst, hier im Hüttengebiet. Die Bergwacht käme wetterbedingt nicht vor Einbruch der Dunkelheit hoch. Das wäre zu spät. Für eine Nacht draußen seien die Jugendlichen nicht ausgerüstet, hätte ihr Quartiervermieter unten im Tal berichtet. Er hätte die Bergwacht alarmiert. Es wäre ungewöhnlich, aber ob wir helfen könnten? Die Sechsergruppe nickt. Sie identifizieren sich als deutsche Bergwachtler auf einer Mehrtagestour. Da ist alles klar. Thomas und mich beäugt der Hüttenwirt so kritisch wie unsere Ausrüstung. Als Thomas erwähnt, ich hätte eine Rettungssanitäter-Schulung und er wäre in den Bergen groß geworden, wird der Blick etwas freundlicher. »Naja, geht schon«, ist sein Fazit. Hüttenwirt und Bergwachtler beraten sich über eine Karte gebeugt. Gleichzeitig machen wir uns bereit. Regenfeste Kleidung wird angelegt, die Rucksäcke werden ausgepackt. Nur Notwendiges darf mit. Die Rebschnur von Thomas. Der Hüttenwirt hat einen gepackten Bergwacht-Rucksack mit Seil und Karabinerhaken. Und dann geht es los. Die Sicht ist nicht weit. Knapp über uns hängen die Wolken. Gras und Steine sind nass. Jeder Schritt muss bewusst vorsichtig gemacht werden. Wir kommen nur langsam vorwärts. Der Tag geht eindeutig schneller als wir. Die Dunkelheit kommt schneller vorwärts als unsere Gruppe. Irgendwann stoppt der Hüttenwirt. Wir stehen eng zusammengedrängt im Kreis. »Das geht so nicht. Wir müssen umkehren. Es wird zu gefährlich.« Keiner sagt etwas. Es gibt doch nichts zu sagen. Alle wissen Bescheid. Wir haben es probiert. Schweigend stehen wir zusammen. Mein Atem ist nicht mehr ganz so laut wie eben. Doch plötzlich meine ich etwas zu hören. Auch der eine oder andere unserer Gruppe merkt auf. Ein Singen. Ein Singen? Klangfetzen einer Melodie dringen durch die beginnende Nacht, den Nieselregen und die Nebelschwaden. Irgendwo in der Nähe wird gesungen. Niemand aus der Gruppe bewegt sich. Starr stehen wir zusammen, nur unsere Köpfe drehen sich in alle Richtungen. Ich kenne die Melodie. Ich kenne das Lied. Jetzt kann ich einzelne Worte heraushören, singe sie quasi mit. von guten Mächten wunderbar geborgen. Erwarten wir getrost, was kommen mag. Und dann irgendwie noch ein bisschen lauter. Gott ist bei uns am Abend und am Morgen und ganz gewiss an jedem neuen Tag. Ich reiße schon den Mund auf, um zurückzurufen, als der Hüttenwirt die Hand hebt und mich abbremst. Vorsicht! Wir müssen leise näher ran. Ich weiß, wo sie lagern. Eine schwierige, gefährliche Stelle. Tatsächlich hat sich die Gruppe festgelaufen auf einem Grat und sitzt eng zusammengedrängt in einer Kuhle, kann nicht vor und zurück. Weil der Fels so glatt ist, muss jeder Einzelne am Sicherungsseil geholt werden. Gefühlte Stunden sind wir beschäftigt. Singen in Endlosschleife. Mein Job ist, heißen Tee auszuschenken und mich mit den Jugendlichen zu unterhalten. Es ist eine Jugendfreizeit aus einem evangelischen Dekanat. Als wir uns festgelaufen hatten und nicht vor und zurück konnten, erzählte mir einer, waren wir dankbar für diese Kuhle. Als wir da so saßen und der Regen auf uns herabstürzte, hat zuerst Biggie angefangen. Er deutete auf ein Mädel. Sie habe das Lied von Dietrich Bonhoeffer gesummt. Und dann haben wir es gesungen. Immer und immer wieder. In Endlosschleife. Von guten Mächten wunderbar geborgen. Mit den ersten Jugendlichen steigen Thomas und ich hinunter zur Hütte. Fast den ganzen Weg singen wir. Und in der Hütte machen wir für die zweite Gruppe nicht nur alle Lichter an, sondern singen ihnen entgegen. Gott ist bei uns am Abend und am Morgen und ganz gewiss an jedem neuen Tag.

0: von guten Mächten treu und still umgeben. In der heutigen Erzählung bei Radio Horeb haben wir Ihnen drei Geschichten, Erlebnisse, die Menschen mit Bonhoeffers Zeilen gemacht haben, wiedergegeben. Weitere Gedanken und Zeugnisse finden Sie in dem Buch mit dem Titel »Von guten Mächten treu und still umgeben« von Uwe Bertelmann, herausgegeben im Brunnen Verlag. Vielleicht haben auch Sie, liebe Hörerinnen und Hörer, Ihre Geschichte mit dem Gedicht von Bonhoeffer, das Sie hier auch immer wieder als Lied gehört haben. Dass Sie immer wieder neu Zuversicht, Hoffnung und Ermutigung daraus schöpfen, das wünscht Ihnen Claudia Kiesel. Für heute sage ich Adieu und gern auf ein Wiederhören in der Radio Horeb Erzählung.
1: Sie hörten eine Wiederholung aus der Radio Horeb Sendereihe Erzählung. Ja.

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1: Herzlich willkommen zur Sendung Spiritualität, alle Hörer von Radio Horeb und Radio Maria. Am Mikrofon begrüßt Sie Renate Mewes. Heute, am 27. August, ist der Gedenktag der heiligen Monika, der Mutter des heiligen Augustinus. Als ihr Sohn noch weit weg von der Kirche war, tröstete sie der heilige Ambrosius, indem er sagte, ein Kind so vieler Tränen geht niemals verloren. Die heilige Monika konnte noch erleben, wie ihr Sohn Augustinus zum Glauben fand. Ich darf unseren Referenten begrüßen, Herrn Pfarrer Jörg Fleischer, Leiter des Pfarrverbands Rottal-Münster sowie Leiter des Fatima-Weltapostolats im Bistum Passau. Grüß Gott und herzlich willkommen.
2: Grüß Gott, Frau Mewes, grüß Gott, liebe Hörerinnen und Hörer.
1: Unser Thema, die heilige Monika, Gebet ist nie vergebens. Wir freuen uns jetzt auf hoffnungsvolle Gedanken für alle Mütter, Großmütter und natürlich auch für alle Väter, die für ihre Kinder um Bekehrung beten. Bitte schön.
2: Ja, liebe Hörerinnen und Hörer, liebe Schwestern und Brüder, die heilige Monika und die Kraft des beharrlichen Gebetes, Gebet ist nie vergebens, das soll heute unser Thema sein. Ich denke, gerade das Leben der heiligen Monika ist für viele von uns eine Hoffnung. Es gibt Anliegen, die uns über Jahre begleiten, Anliegen, die wir nicht einfach ablegen können, weil sie mit Menschen verbunden sind, die wir lieben. Und gerade in der Seelsorge begegnet mir dieses Thema fast täglich, dass gerade auch Eltern und Großeltern oder überhaupt Menschen darunter leiden, dass diejenigen, die in ihrer Familie sind oder auch denen sie nahestehen, eben dem Glauben fernbleiben oder der Kirche sich abgewandt haben. Eine Mutter sorgt sich um ihren Sohn, um die Tochter. Großeltern leiden darunter, dass ihre Enkel oder die Urenkel nicht getauft werden. Auch das begegnet uns ja mittlerweile häufig. Eltern sehen, wie sich ihre Kinder von der Kirche entfernen oder gar aus der Kirche ausgetreten sind. Oft dürfen die Eltern und die Großeltern das auch nicht wissen. Ein Ehepartner wartet darauf, dass der andere wieder einen Zugang zum Glauben findet. Das ist oft auch schwierig in den Beziehungen, wenn nur ein Teil den Glauben lebt und praktiziert. Und manche tragen eine besondere Sorge um einen Menschen, der sich vielleicht auch in falsche Wege verstrickt hat, vielleicht auch nicht dem Geboten Gottes gemäß lebt, nicht dem Evangelium gemäß, falsche Wege geht oder sich selbst und anderen damit auch Schaden zufügt. Und die Frage lautet dann oft, was kann ich noch tun? Und diese Frage wird gerade auch uns, den Seelsorgern, den Priestern oft angetragen. Wie oft höre ich auch im Beichtstuhl, in Beichtgesprächen die Frage, was habe ich falsch gemacht? Ich habe gesprochen, ich habe erklärt, ich habe eingeladen, habe mit den Kindern gebetet, sie in die Kirche mitgenommen. Und diese Fragen sind für uns alle offene Fragen, wo wir nicht einfach so eine schnelle Patentantwort haben. Und gerade hier stellt sich die Frage nach der Kraft des Gebetes und dem Leben der heiligen Monika sehen wir eben, dass das Gebet nicht vergebens ist. Natürlich werden wir nicht alle die gleiche Antwort von Gott bekommen wie die heilige Monika, dass wir die Bekehrung unserer lieben Menschen vielleicht auch sofort sehen. Aber die Frage liegt tiefer, ist Beten tatsächlich wirksam? Erhört Gott unsere Bitten? Was geschieht, wenn eine Antwort im Gebet auch ausbleibt? Diese Erfahrung machen wir ja auch alle, auch ich als Priester. Und was bedeutet es für einen anderen Menschen zu beten, auch ohne ihn irgendwie zu vereinnahmen zu wollen oder gar zu bedrängen? Eine Frau aus der Geschichte der Kirche gibt uns auf diese Fragen keine theoretische, sondern eine gelebte Antwort. Und diese Frau ist eben die heilige Monika. Die heilige Monika wurde um das Jahr 332 in Nordafrika geboren. Sie wuchs in einer christlichen Familie auf und wurde mit einem Mann namens Patricius, ein Heide, verheiratet, also eine Mischehe. Auch das ist ja oft gängige Praxis. Und auch hier gibt es ja auch heute oft Probleme. Wir sehen also, die Zeiten waren damals nicht viel anders als heute. Die Ehe von Monika war nicht einfach. Ihr Mann war zunächst kein Christ und sollte ein schwieriges Temperament gehabt haben. Dennoch begegnete Monika den Belastungen ihrer Ehe nicht mit Verbitterung, sondern mit Geduld, mit Beharrlichkeit und mit Gebet. Der Überlieferung zufolge empfing ihr Mann gegen Ende seines Lebens die Taufe. Und auch hier dürfen wir fest annehmen, war es Monika, die maßgeblich dazu beigetragen hat. Besonders schmerzlich wurde für Monika jedoch der Lebensweg ihres Sohnes Augustinus. Er war hochbegabt und erfolgreich. Er suchte nach Wahrheit und Anerkennung, ging aber zunächst Wege, die ihn vom christlichen Glauben entfernten. Er lebte in einer nicht-ehelichen Beziehung, hatte einen Sohn und wandte sich zeitweise auch dem Manichäismus, einer damals vorherrschenden Irrlehre, zu. Monika musste erleben, dass ausgerechnet eines ihrer Kinder, Augustinus, dem sie den Glauben vorgelebt hatte, aber andere Wege ging, dass der Glaube in ihm zunächst einmal keine Frucht getragen hat. Es ist die Erfahrung, die auch heute vielen Menschen vertraut ist. Wir könnten heute sagen, ich habe meine Kinder den Glauben vorgelebt, sie wurden getauft, sie gingen zur Erstkommunion und zur Firmung. Und heute bedeutet ihnen all das anscheinend nichts mehr. Ich glaube, viele von Ihnen, die jetzt zuhören, kennen das. Die heilige Monika zeigt aber, die Erfahrung ist nicht neu. Schon im 4. Jahrhundert stand eine gläubige Mutter genau vor dieser Not, wie es heute auch viele Mütter und Väter haben. Monika betete über lange Jahre hinweg für ihren Sohn Augustinus. Sie gab ihn nicht auf, auch als sich äußerlich nichts veränderte. Sie vertraute darauf, dass Gott auch dort am Werk sein kann, wo ein Mensch noch verschlossen, unentschlossen oder widersprüchlich erscheint. Bischof Ambrosius, wir haben es eingangs schon gehört, sprach zu ihr den bekannten Satz: Es ist unmöglich, dass der Sohn so vieler Tränen verloren geht. Und wer heute schon die Heilige Messe mitgefeiert hat, der hat auch im Tagesgebet genau davon gehört. Denn im Tagesgebet heißt es ja heute: Gott, du hast auf die Tränen der heiligen Monika geschaut und ihre Bitten erfüllt. Augustinus selbst überliefert dieses Wort, diesen Satz des Ambrosius in seinen bekannten Confessiones, in seinen Bekenntnissen. Dieser Satz: Es ist unmöglich, dass der Sohn so vieler Tränen verloren geht, glaube ich, ist auch für alle, die heute um ihre Verwandten weinen, vielleicht nicht nur äußerlich, sondern vor allem innerlich auch diesen Schmerz mittragen, ein großer Trost. Und doch ist es keine automatische Garantie. Es bedeutet eben nicht, wer genug weint und genug betet, erzwingt die Bekehrung eines anderen Menschen. Vielmehr bedeutet es, kein Gebet ist verloren. Kein Gebet, das aus echter Liebe zu Gott und zu einem Menschen gesprochen wird, fällt ins Leere. Gott hört, Gott sieht und Gott handelt. Aber Gott handelt auf seine Weise und er handelt zu seiner Zeit. Das Gebet, das wir für unsere Lieben vor Gott tragen, wir wissen nicht, wann es fruchtbar wird. Aber wir wissen, es ist nicht verloren. Selbst wenn es vielleicht erst in der Todesstunde dem oder derjenigen zugute kommt. Das ist eine wichtige geistliche Erkenntnis. Monika konnte Augustinus nicht selbst bekehren. Sie hätte es sicher oft versucht. Sie konnte in dem Glauben vorleben. Sie konnte mit ihm sprechen. Sie konnte ihm nachgehen. Sie konnte für ihn leiden und beten. Aber sie konnte seine Freiheit nicht ersetzen. Jeder Mensch hat eben die Freiheit, die ihm von Gott geschenkt ist, die ihm aber auch, und das ist ein wichtiger Grundsatz unseres Glaubens, eine große Verantwortung ist. Die Bekehrung eines Menschen ist immer ein Geheimnis zwischen Gott und der menschlichen Seele. Auch wir müssen anerkennen, wir können den Glauben niemanden aufzwingen. Wir können niemanden durch religiösen Druck bekehren. Aber wir können die Tür eines fremden Herzens öffnen durch unser Gebet, dass Gott ihm seine Gnade schenkt. Und wir dürfen Gott bitten, dass er dieses Herz berührt. Das Gebet achtet also die Freiheit des anderen, es manipuliert nicht und es übergibt ihn der großen Gnade und Barmherzigkeit Gottes. Vielleicht liegt gerade darin ein Trost für viele Eltern und Großeltern. Was ich nicht vermag, das vermag der liebe Gott. Augustinus fand schließlich in Mailand zu einer neuen Begegnung mit dem christlichen Glauben. Der heilige Ambrosius, damals Bischof in Mailand, wurde für ihn zu einem wichtigen geistlichen Begleiter. Angezogen von den Predigten des heiligen Ambrosius wegen seiner Rhetorik, und Augustinus war ja auch Rhetoriker, entdeckte Augustinus, dass der christliche Glaube nicht im Widerspruch zu seiner Suche nach Wahrheit stand. Im Jahr 387 empfing er in der Osternacht in Mailand durch den heiligen Ambrosius die Taufe. Welch ein Augenblick muss das für Monika gewesen sein, die damals schon bei Augustinus in Mailand mit dabei war. Der Sohn, um den sie so lange geweint und gebetet hatte, trat in die Kirche ein. Aus dem Suchenden wurde ein Christ und aus dem Irrenden wurde später ein Priester, ein Bischof und einer der größten Kirchenlehrer. Gott erhörte Monikas Gebet nicht nur so, dass Augustinus wieder in die Kirche ging, sondern Gott führte ihn weit darüber hinaus. Hier zeigt sich, Gott antwortet manchmal später, als wir wünschen, aber größer als wir ahnen. Und Gott hat Augustinus nicht nur in die Kirche geführt, sondern er hat ihn in der Heiligkeit wachsen lassen. Er hat ihn zum Heiligen werden lassen. Und heute verehren wir ihn als einen großen Heiligen der Kirche. Kurz nach der Bekehrung und Taufe ihres Sohnes starb Monika im Jahr 387 in Ostia. Augustinus berichtet von dem tiefen geistlichen Gespräch, das Mutter und Sohn dort miteinander führten. Die Frau, die so lange um die Seele ihres Sohnes gerungen hatte, durfte erleben, dass er seinen Weg zu Gott gefunden hatte. Die wichtigste Botschaft ihres Lebens ist deshalb: Gott gibt keinen Menschen auf, solange wir ihn Gott anvertrauen können. Vielleicht gibt es auch bei uns jemanden, den wir seit Jahren im Gebet mittragen. Eben wie ich schon erwähnt habe, ein Kind, einen Enkel, den Ehepartner, den Bruder, die Schwester, einen guten Bekannten, Nachbarn, Freunde, vielleicht sogar auch jemanden, der im kirchlichen Dienst ist. Und wir sehen vielleicht keine Veränderung. Aber wo sie mit Liebe und Vertrauen beten, da ist Gott bereits gegenwärtig, liebe Schwestern und Brüder. Monika betet für ihren Sohn. Das ist noch einmal eine andere Qualität. Das ist noch einmal eine ganz eigene Beziehung auch innerhalb der Hierarchie des Gebetes, wenn wir es mal so einfach sagen möchten. Das Gebet einer Mutter für ihr Kind hat einen besonderen Platz im Leben der Kirche. Die Kirche lehrt nicht, dass Gott das Gebet einer Mutter aufgrund der verwandtschaftlichen Bindungen automatisch stärker erhöhen müsste als das Gebet eines anderen Menschen, aber es gibt eine besondere Beziehung. Es ist, wie es der Katechismus sagt, die erste Aufgabe der Eltern, für die Erziehung ihrer Kinder erste Glaubensboten zu sein. Die Familie ist der erste Ort, an dem ein Kind das Beten und den Glauben kennenlernen soll. Deshalb gehört es wesentlich zur Berufung einer Mutter, zur Berufung eines Vaters, ihre Kinder nicht nur leiblich zu umsorgen, sondern es auch geistig mitzutragen. Und genau hierin liegt die besondere Bedeutung, dieses geistliche Band, das Eltern auch mit ihren Kindern haben. Solange die Kinder minderjährig sind, besitzen die Eltern eine wirkliche, von Gott gegebene Erziehungsautorität. Sie dürfen und sollen mit ihren Kindern beten. Sie sollen sie segnen, sie zum Gottesdienst führen und ihnen den Glauben vermitteln. Ich darf als Pfarrer fast jedes Wochenende die Taufe spenden. Am Anfang des Taufritus macht der Priester, die Eltern, der Pate und oft auch die übrigen Familienmitglieder dem Täufling das Kreuzzeichen auf die Stirn. Und ich empfehle den Eltern immer, macht das nicht nur heute, macht das jeden Tag, auch mit dem Weihwasser. Und wenn Sie vielleicht sagen, ja, meine Kinder sind schon sehr alt, die sind ja selber schon Eltern oder Großeltern, machen Sie es geistig. Geben Sie dieses Segnen Ihrer Kinder nie auf. Das Segnen mit dem Weihwasser. Wenn die Kinder erwachsen werden, endet diese unmittelbare Erziehungsgewalt. Die Mutter besitzt dann keine geistliche Herrschaft über das Gewissen oder die Seele ihres erwachsenen Kindes. Jeder hat seine Freiheit, doch die mütterliche Liebe und damit auch der Auftrag zur Fürbitte, die bleiben eben bestehen. Diese besondere Kraft des mütterlichen Gebetes oder auch des väterlichen Gebetes liegt deshalb nicht in einer magischen oder rechtlichen Macht über das Kind, sondern sie liegt in der besonderen Liebe, in der besonderen Treue und in der besonderen Opferbereitschaft, die aus der Berufung der Mutter des Vaters erwächst. Weil sie ihr Kind oftmals tiefer kennen, die Nöte der Kinder tiefer mittragen und über viele Jahre für die Kinder eintreten, kann das Gebet eine außerordentliche Inständigkeit gewinnen. Nicht einfach nur die Blutsverwandtschaft, sondern die Liebe, die hierin liegt, die öffnet die Tür für die Gnade Gottes und macht die Fürbitte beharrlich. Wir werden es später ja auch noch sehen, wenn wir einen Blick in die Heilige Schrift werfen. Es ist das Vertrauen, es ist die Beharrlichkeit, es ist dieses offene, ganz kindliche, vertrauende Zugehen auf Gott, die Gnade groß macht. Genau das sehen wir bei der heiligen Monika. Sie konnte Augustinus nicht bekehren und seine Freiheit nicht ersetzen, aber ihre Mutterschaft wurde zu einer lebenslangen Fürbitte. Sie trug ihren Sohn mit ihren Tränen, ihren Opfern und ihrem Gebet vor Gott. Ihre geistliche Macht bestand nicht darin, über Augustinus zu herrschen, in dem Sinn, du musst oder wie es wir gerne sagen, du sollst, sondern sie bestand darin, ihn niemals aufzugeben und ihn immer wieder der Gnade Gottes anzuvertrauen. Die familiäre Bindung ist keine Garantie der Gebetserhörung, aber die Liebe, die gerade in dieser familiären Bindung zum Ausdruck kommt, ist ein besonderer Auftrag zur Fürbitte. Sie kann das Gebet vertiefen, weil die Mutter nicht für einen Fremden bittet, sondern für den Menschen, dessen Leben ihr von Gott anvertraut ist. Für das Kind, das sie selbst 9 Monate lang unter dem Herzen getragen hat, mit dem sie auch leiblich verbunden war. Wir dürfen die Kinder auch wenn sie schon alt sind, zum Altar tragen, sie unter den Schutz Gottes stellen und beharrlich darum bitten, dass Christus die Herzen berühre, immer in Ehrfurcht vor der Freiheit und im Vertrauen auf Gottes Zeit und Gottes Wege. Das, liebe Schwestern und Brüder, ist einmal der Anfang unserer gemeinsamen Überlegung, die Not, die da ist und auch unsere Aufgabe, aber als Eltern, als Großeltern, für mich auch die geistliche Vaterschaft als Priester, dass wir diese Bindungen, die in der Liebe bestehen, in der Fürsorge, dass wir die wirklich auch nutzen und dass die dann eben auch zum Tragen kommen. Wir hören jetzt ein Lied und anschließend wenden wir uns gemeinsam dem Thema zu, was ist denn eigentlich Beten, wie betete Jesus und ein Blick in die Heilige Schrift, wie haben Menschen dort die Kraft oder auch die Ohnmacht des Gebetes erfahren. 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

0: 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Heute am 27. August ist der Gedenktag der heiligen Monika. Unermüdlich und unter Tränen betete sie viele Jahre für die Bekehrung ihres Sohnes Augustinus. Unser Referent ist Pfarrer Jörg Fleischer aus Rottal-Münster, Leiter des Fatima-Apostolats im Bistum Passau. Im zweiten Teil schauen wir jetzt auf das Gebet.
1: Ja, liebe Schwestern, liebe Brüder, liebe Hörerinnen und Hörer, die Not, die wir alle haben, dass eben Menschen nicht glauben. Es ist gut, dass wir diese Not spüren, dass es uns nicht gleichgültig ist, wenn unsere Familienangehörigen, vor allem die Kinder, die Enkelkinder, die Urenkel, den Glauben nicht mehr praktizieren. Denn wir wollen uns ja alle einmal wieder treffen im Himmel. Und es ist unser tiefster Wunsch, dass doch alle Menschen auch in den Himmel kommen. Weil wir aber wissen, dass dazu auch diese Verbindung zu Gott notwendig ist, dürfen wir eben für unsere Anvertrauten beten, dass sie den Weg zu Gott finden. Und ich bin sicher, und das möchte ich mehrere Male heute betonen, dass kein Gebet vergebens ist, dass kein Gebet verloren ist. Dass der liebe Gott, wenn wir vielleicht sichtbar oder es nicht mehr erleben, dass sich jemand bekehrt, dass er doch auch all diesen Menschen unsere Gebete in der Todesstunde zugutekommen lässt. Nun ein Blick hinein in das Thema Beten. Was ist Beten? Beten ist nicht zuerst eine Technik. Es ist auch nicht bloß eine religiöse Pflichtübung. Beten heißt mit Gott sprechen, vor Gott hintreten. Beten heißt das Herz zu Gott erheben. Und beten heißt immer unser Leben hinzuhalten mit Freude, mit Dankbarkeit, mit Schuld und Angst, mit Fragen und Sehnsucht. Im Gebet sagt der Mensch, Herr, ich brauche dich. Und zugleich, Herr, ich vertraue dir. Beten ist deshalb Beziehung. Wer betet, nimmt Gott ernst. Er rechnet damit, dass Gott lebt, dass er ihn hört und dass er handelt. Die ganze Heilige Schrift ist von Gebet durchzogen. Abraham ringt mit Gott um die Rettung anderer Menschen. Mose hält Fürbitte für sein Volk. Hanna weint im Heiligtum und bittet um ein Kind. David bringt in den Psalmen, das Gebet Davids, die 150 Psalmen, Freude, Schuld, Angst und Vertrauen vor Gott. Die Propheten rufen zur Umkehr und suchen Gottes Willen. Im Neuen Testament, Maria antwortet auf Gottes Ruf mit ihrem Ja und preist ihn im Magnificat. Die Apostel verharren gemeinsam mit Maria im Gebet. Die Kirche, liebe Schwestern und Brüder, und auch das ist wichtig immer wieder zu betonen, beginnt nicht mit einem Organisationsplan, mit einem Pastoralplan, mit einem Konzept, sondern sie beginnt mit einer betenden Gemeinschaft. In der Apostelgeschichte heißt es, sie alle verharrten dort einmütig im Gebet. Gebet gehört nicht an den Rand des Glaubens, es gehört in seine Mitte. Betet ohne Unterlass, sagt der heilige Apostel Paulus im 1. Thessalonicherbrief 5,17. Und damit meint er nicht, dass wir den ganzen Tag ausschließlich Gebetsformeln sprechen müssten. Das wäre für Menschen mit Familie, Beruf und Verantwortung gar nicht möglich, nicht einmal für mich als Priester, als Gemeindepfarrer, sondern gemeint ist eine Grundhaltung des Herzens. Ein Mensch kann arbeiten, er kann essen, er kann sprechen, organisieren und zugleich in einer inneren Verbindung mit Gott leben. Beten ohne Unterlass. Den Tag mit Gott beginnen. Unsere Entscheidungen vor Gott tragen, in Sorgen seine Hilfe anrufen, für empfangene Gaben danken, andere Menschen bewusst seinem Schutz anvertrauen, auch die Arbeit und die Mühe als Gabe vor ihn bringen. Die Stoßgebete, sie heißen Stoßgebete, weil sie so direkt durch den Himmel zu Gott dringen, können unseren Alltag heiligen. Jesus, ich vertraue auf dich. Herr, hilf mir. O Maria, hilf. Herr, segne diesen Menschen. Mein Gott, erbarme dich meiner. Jesus, Sohn Davids, hab Erbarmen mit mir. Der Katechismus der katholischen Kirche beschreibt das beharrliche Gebet als einen Kampf der demütigen, vertrauenden und ausdauernden Liebe. Das beharrliche Gebet ist ein kontinuierliches Gebet, ist ein Gebet, das auch mit den Überraschungen Gottes rechnet. Überraschung in dem Sinn, dass nicht wir den Ausgang festlegen, sondern dass es so geschieht auch, wie Gott es will. Der wichtigste Lehrer des Gebetes ist Jesus selbst. Er ist unser erster und großer Vorbeter. Jesus betet nicht nur gelegentlich. Sein ganzes Leben ist von der Verbindung mit dem Vater getragen. Er zieht sich in die Einsamkeit zurück. Er betet vor wichtigen Entscheidungen. Er verbringt vor der Erwählung der Apostel eine ganze Nacht im Gebet. Jesus dankt dem Vater. Er betet für seine Jünger. Er betet beispielsweise für Petrus. Ich aber habe für dich gebetet, sagt er zu Petrus, dass dein Glaube nicht erlischt. Jesus betet sogar am Kreuz für seine Verfolger. Vater, vergib ihnen. Und er betet in seiner schwersten Stunde im Garten Gethsemane nicht mein, sondern dein Wille soll geschehen. Jesus zeigt uns, Gebet bedeutet nicht, Leid und Kampf immer zu vermeiden. Gebet bedeutet auch, im Leiden beim Vater zu bleiben. Wenn selbst Jesus betete, wie können wir meinen, ohne Gebet auszukommen? Gott lädt uns ausdrücklich ein, dass wir bitten sollen. Jesus ermutigt uns im Evangelium, bittet und es wird euch gegeben. Er sagt nicht, ihr dürft Gott nichts vortragen. Er sagt vielmehr, kommt mit euren Anliegen. Ja, wir dürfen um alles beten, um Gesundheit, um Frieden, um Hilfe in einer Notlage, die Bekehrung eines Menschen, um einen guten Ehepartner. Wir beten um geistliche Berufungen, für den Frieden in der Welt, um die Versöhnung in den Familien, um Beistand in Krankheit und Sterben. Gott ist kein unnahbarer Gott, sondern Gott ist der Immanuel, der Gott mit uns. Und er ist ein Vater. Das Bittgebet ist deshalb kein Ausdruck mangelnden Glaubens, sondern gerade Ausdruck des Vertrauens auf Gott. Es wäre falsch zu meinen, wenn ich 100 Gebete spreche, muss Gott mir meinen Wunsch erfüllen. Gott ist auch kein Automat. Leider gibt es auch diese vielleicht uns Menschen oft so innewohnende falsche Haltung, dass wir eben meinen, wir müssen dieses oder jenes erledigen und dann wird dieses und jenes geschehen. Nein, so ist es eben leider nicht. Es ist auch nicht so, wenn ich diese bestimmte Andacht genauso oft bete, kann Gott gar nicht anders. Auch das wäre kein Vertrauen auf Gott, sondern der Versuch, über Gott zu verfügen. Jesus warnt uns ausdrücklich vor einem Beten, das sich nur auf die Menge der Worte verlässt, wenn er sagt, wir sollen nicht plappern wie die Heiden. Das bedeutet aber nicht, dass wiederholtes Gebet schlecht wäre. Auch der Rosenkranz lebt ja von heiliger Wiederholung. Entscheidend ist der Unterschied. Nicht die Menge, nicht die Quantität, sondern die Qualität unseres Gebetes, die beharrliche Liebe, sie rührt an das Herz Gottes. Ein Mensch, der oft für einen anderen betet, versucht nicht notwendig, Gott zu überreden. So quasi wie ein kleines Kind, wenn es nur oft genug etwas sagt, dann bekommt es schon das Resultat. Es zeigt vielmehr, dass dieses Anliegen dauerhaft in seiner Liebe lebt, in unserer Liebe lebt. Die Zahl der Gebete kann Ausdruck der Treue sein, die Beharrlichkeit. aber sie zwingt Gott nicht. Jesus lobt immer wieder den Glauben der Menschen, die zu ihm kommen. Denken wir an die kananäische Frau im Matthäusevangelium. Frau, dein Glaube ist groß. Denken wir an den blinden Bartimäus. Dein Glaube hat dich gerettet. Das Vertrauen besteht nicht darin, Gott genaue Vorschriften zu machen. Vertrauen heißt, Herr, ich weiß nicht, wie du helfen wirst, aber ich weiß, dass ich bei dir nicht vergeblich anklopfe. Es gibt auch einen inneren Zusammenhang des Beters und der Qualität seiner Gebete. Denken wir nur daran, wie es im Buch des Propheten Jesaja heißt. Der Prophet Jesaja erkennt vor der Herrlichkeit Gottes in Jesaja 6, Vers 5: Ich bin ein Mann mit unreinen Lippen. Daraufhin kommt ein Seraph, ein Engel mit einer glühenden Kohle und reinigt seine Lippen. Diese Szene zeigt uns, der Mensch tritt nicht aus eigener Vollkommenheit vor Gott, sondern Gott selbst reinigt und befähigt ihn. Für unser Beten bedeutet das auch, wir dürfen Gott darum bitten, dass er unser Herz reinigt, dass er uns auch rein macht von Sünde, dass er uns Sünde vergibt, damit unser Gebet auch von reinen Lippen, aus einem reinen Herzen heraus gesprochen wird. Darum gibt es ja oft auch die Zusammenhänge, wenn es um Heilung von Menschen geht. Man kann oft noch so viel auch von außen herantragen an den Menschen, wenn er sich innerlich nicht bekehrt und wandelt, dann kann oft auch keine Heilung geschehen. So dürfen wir, wenn wir auch beten, auch für Menschen beten, in einem Anliegen beten,

Menschen, der sich Gott öffnet und sich von ihm reinigen lässt. Auch deshalb gehören Gebet, Gewissenserforschung und das Sakrament der Beichte auch zusammen. Es gibt auch den schönen Spruch: Gebet ist nicht alles, aber ohne Gebet ist alles nichts. Vergessen wir nicht auch, liebe Schwestern und Brüder, dass es oft auch das aktive Moment noch braucht. Das kontemplative Moment des Betens, aber auch das aktive Moment. Wenn wir in einem Anliegen beten, dürfen wir ruhig auch während einer Novene beispielsweise oder sonst einer Gebetsaktion eben auch aktiv tätig werden, dass wir das ganze Gebet vielleicht auch noch durch ein gutes Werk untermauern, dass wir nicht nur jeden Tag die Novene beten, sondern auch jeden Tag uns beispielsweise einem Mitmenschen zuwenden, einer kranken Person, einem Kind, einer Nachbarin, die besondere Aufmerksamkeit braucht. Auch diese Perspektive der Nächstenliebe dürfen wir nicht vergessen. Jesus sagt zu uns: Wenn ihr nicht umkehrt und werdet wie die Kinder, werdet ihr nicht in das Himmelreich kommen. Ein Kind kommt nicht mit einer ausgefeilten theologischen Theorie, sondern ein Kind kommt mit einem Vertrauen. Ein Kind weiß, dass dieses Vertrauen nicht enttäuscht wird. Ich darf bitten, ich darf meine Not sagen und ich darf mich anvertrauen und mir wird geholfen. Das ist im Gegensatz dem oft so in uns wohnenden Hochmut, dass wir meinen, wir werden sehen, ob Gott hilft. Ein Kind weiß, dass Gott hilft. Es ist nicht berechnend, nicht fordernd, sondern es ist ein reines Herz. Liebe Schwestern, liebe Brüder, wir hören jetzt noch einmal ein Lied und anschließend möchte ich mit Ihnen auch verschiedene Formen des Gebetes kurz noch auch anschauen und anschließend dann auch noch einmal zur heiligen Monika zurückkehren. Was tun wir, wenn Gebete scheinbar nicht erhört werden? Wie gehen wir mit dieser Not auch um?

0: Spiritualität bei Radio Horeb, unser Thema, die heilige Monika. Gebet ist nie vergebens. Unser Gast ist Pfarrer Jörg Fleischer, Leiter des Pfarrverbands Rottal-Münster sowie Leiter des Fatima-Weltapostolats im Bistum Passau. Wir freuen uns jetzt auf die Fortsetzung.
1: Ja, liebe Hörerinnen und Hörer, Gebet ist nicht vergebens. Was ist eigentlich Gebet? Danach haben wir gefragt, dieses Hintreten vor Gott, die Kommunikation mit Gott, der Austausch mit Gott, Sprechen mit Gott. Und jetzt auch, welche Formen des Gebetes gibt es denn überhaupt? Nun, ganz oben und an erster Stelle steht das liturgische Gebet, die heilige Messe und das Stundengebet. Das größte Gebet der Kirche ist und bleibt die heilige Messe. Warum? Weil in ihr nicht nur wir Menschen zu Gott beten, sondern in der Eucharistie verbindet Christus selbst die Kirche mit seinem Opfer, seinem Dank und seiner Fürbitte vor Gott. Das heilige Messopfer ist die sakramentale Vergegenwärtigung seines einmaligen Kreuzesopfers. Christus ist der wahre Hohepriester, er bringt sich dem Vater dar und nimmt die Anliegen seiner Kirche in seine vollkommene Hingabe hinein. In der Heiligen Messe beten wir nicht nur zu Christus, wir beten mit Christus und durch Christus zum Vater. Gerade deshalb ist es so kostbar, eine Heilige Messe für ein bestimmtes Anliegen feiern zu lassen oder bewusst in der Heiligen Messe einen Menschen auf den Altar zu legen. Der heilige Pfarrer von Ars sagte über die Heilige Messe, sie ist nicht Menschenwerk, sondern sie ist Gottes Werk. Die Heilige Messe ist die erste Form, die höchste Form des Gebetes, des liturgischen Gebetes. Und die heilige Monika erinnerte ja den heiligen Augustin.

0: Augustinus am Ende ihres Lebens in Ostia daran, dass sie ihren Leib begraben können, wo sie auch immer wollen. Aber sie sollen ihrer immer am Altar gedenken, beim heiligen Messopfer. Auch das ist ein wichtiger Hinweis für uns. Und ich darf hier vielleicht ganz kurz nur erwähnen, es wird ja oft vieles getan für Sterbende. Sie dürfen noch einen Ausflug machen, noch letztes Mal das Lieblingsessen essen und so weiter und so fort. Man versucht auch palliativmedizinisch möglichst schön das Sterben zu gestalten und dann ist jemand verstorben und dann kommt oft nichts mehr. Aber dann würde ja auch die Nachsorge beginnen, nämlich dass diese verstorbene Seele auch in den Himmel findet. Deswegen können wir nur dankbar sein auf den Hinweis der heiligen Mutter Monika, gedenkt meiner immer am Altar. Vergessen wir das nicht auch für unsere Verstorbenen. Denn unsere Fürbitte reicht ja über den Tod hinaus. Sie endet ja nicht mit der Todesstunde, sondern in der Communio Sanctorum, in der Gemeinschaft der Kirche, sind wir verbunden. Und wir dürfen über den Tod hinaus sogar noch für unsere Verwandten und für alle Verstorbenen beten, dass sie ihren Platz bei Gott finden. Das liturgische Gebet der Heiligen Messe und das liturgische Gebet, das Stundengebet. Im Stundengebet heiligt die Kirche die Stunden des Tages. Im Morgenlob, der Laudes, in der Lesehore, früher der Matutin, den kleinen Horen Terz, Sext, Non, in der Vesper, dem Abendgebet und in der Komplett, dem kirchlichen Nachtgebet. Übrigens auch das Stundengebet, das liturgische Gebet der Kirche, ist keine Privatdevotion, keine Privatandacht für die Priester und Ordensleute, das Brevier. Wir beten es für unsere Menschen, für die uns Anvertrauten, oft auch für diejenigen, die eben weniger Zeit haben, auch zu beten. Neben dem liturgischen Gebet der Kirche steht ganz auf der Liste weit oben der Rosenkranz. Der Rosenkranz ist eine besondere, kostbare Form des betrachtenden Gebetes. Er ist ein biblisches Gebet. Es sind alles die Grundgebete der Kirche. Wir betrachten mit den Augen Mariens das Leben Jesu, seine Menschwerdung, sein öffentliches Wirken, sein Leiden, seine Auferstehung, seine Herrlichkeit. Der Rosenkranz führt nicht von Christus weg, wie manche meinen, sondern er führt durch Maria uns tiefer in das Christusgeheimnis hinein. Eine Form des Gebetes, die heute auch wieder neu entdeckt wird, der Lobpreis und das freie Gebet. Neben den überlieferten Gebeten gibt es das freie persönliche Gespräch mit Gott. Hier darf der Mensch in eigenen Worten sprechen. So, wir können sagen, wie einem der Schnabel gewachsen ist. Wir dürfen vor Gott alles zur Sprache bringen. Freies Gebet kann sehr schlicht sein. Es braucht keine schönen Formulierungen. Gott versteht auch das stockende Wort, die wortlose Bitte und die Tränen. Ja, und Gott versteht auch den Dialekt. Eine weitere Form des Betens ist die eucharistische Anbetung, die vielen von uns sehr kostbar ist. In der eucharistischen Anbetung treten wir vor Christus, der im Allerheiligsten wirklich gegenwärtig ist. Ob auch die Monstranz ausgesetzt ist oder vor dem Tabernakel, wir wissen, Jesus ist da, er wartet auf uns. Hier braucht es nicht viele Worte. Manchmal genügt es, vor ihm zu verweilen, ihm einen Menschen anzuvertrauen, eine Kerze zu entzünden, still zu werden, das Herz vor ihm auszuschütten. Kommt alle zu mir, die ihr mühselig und beladen seid, ich werde euch Ruhe verschaffen. Ja, es gibt sicherlich noch viele weitere Formen des Betens, das betrachtende Gebet, das Beten mit der Heiligen Schrift, das Jesusgebet, Herzensgebet. Ich denke, jeder von uns, liebe Schwestern und Brüder, liebe Hörerinnen und Hörer, hat seine Art und Weise des Betens. Was können wir also tun, wenn Gebete scheinbar nicht erhört werden? In dieser Situation befand sich ja auch die heilige Mutter Monika und sie befand sich in dieser Situation über viele, viele Jahre hinweg. Und auch wir kennen doch diese Not. Es gibt Menschen, die jahrelang beten und keine Veränderung erkennen. Und hier darf ich auch ein bisschen aus dem Nähkästchen plaudern. In der Seelsorge begegnen mir hier auch die meisten Zweifel. Denn es gibt natürlich auch viele Menschen, die enttäuscht sind, die zu mir sagen, Herr Pfarrer, das Beten hilft alles nichts. Gott erhört mich nicht. Das läuft alles ins Leere. Und wie ich eingangs schon gesagt habe, es gibt keine Patentlösungen. Wir können nicht einfach eine schnelle und billige Antwort geben. Aber meine Antwort ist immer und immer wieder, das Gebet geht nicht verloren. Und es geht auch über den Tod hinaus, denken wir an die Todesstunde. Und auch hier meine Erfahrung als Seelsorger, ich stehe so oft auch bei Sterbenden, um die Sakramente noch zu spenden, die Krankensalbung, die Absolution, den päpstlichen Segen. Und wissen Sie, oft denke ich mir, wer hat für diesen Menschen gebetet, dass der jetzt doch noch auch diese Gnade erhält, dass er die Sterbesakramente empfangen kann, wo vielleicht schon niemand mehr da ist in der Familie oder die Familie weit vom Glauben weg ist auch oder er selbst auch oder sie selbst auch vom Glauben weit weg war. Wenn man über viele Jahre in einer Pfarrei oder in mehreren Pfarreien Pfarrer ist, dann lernt man ja auch die Familienverhältnisse kennen und die Leute kennen. Und da muss ich ganz ehrlich auch als Zeugnis des Glaubens auch hier sagen, das ist euer Gebet. Kein Gebet geht verloren. Wir beten ja für die Bekehrung der Sünder. Wir beten, dass alle Menschen gerettet werden. Und doch bleibt eben der Schmerz, wenn Kinder dem Glauben fernbleiben, wenn Ehen zerbrechen, wenn Krankheiten eben nicht geheilt werden, wenn ein Mensch stirbt, obwohl viele für seine Genesung gebetet haben. Hier wäre es falsch, eben schnelle und billige Antworten zu geben und es wäre verletzend zu sagen, du hast zu wenig geglaubt, du hast zu wenig vertraut. Auch das erleben wir ja manchmal, dass diese Meinung da ist. Aber das ist falsch. Und wir dürfen auch nicht sagen, du hast zu wenig gebetet, um Gottes Willen. Du hast zu wenig gebetet. Das entspricht nicht dem christlichen Glauben. Gott ist eben kein Automat. Und Krankheit, Leid und Tod sind kein Beweis dafür, dass jemand zu wenig gebetet hätte. Aber, und auch diese Erfahrung ist eine Erfahrung, die viele Menschen teilen und genau wissen, von was ich jetzt spreche. Genau dann eben, wenn Krankheit, Leid oder Tod im Leben da sind, dann merken wir, dass das Beten eine Kraftquelle ist. Dass da eben jemand stehen bleibt und es ihn nicht umhaut oder aus der Bahn wirft oder er zumindest wieder auch zum Leben zurückfindet. Auch hier ist die Heilige Schrift eine verlässliche Quelle. Und wir müssen uns immer den Satz des heiligen Hieronymus vor Augen halten, wer die Schrift nicht kennt, kennt Jesus nicht. Und das gilt auch fürs Beten. Gott ist eben kein Automat. Denken wir an Jesus selbst. Was betet er am Ölberg im Garten Gethsemane? Vater, wenn du willst, nimm diesen Kelch von mir. Er schwitzt sogar Blut. Nimmt Gott den Kelch von ihm? Nein. Vater, dein Wille geschehe. Der Kelch des Leidens wird nicht von Jesus genommen, aber seine Bitte ist nicht vergeblich, denn er wird in der Hingabe an den Vater gestärkt. Aus dem Kreuz erwächst die Erlösung. Damit zeigt Jesus, ein Gebet kann erhört werden, ohne dass der erbetene äußere Verlauf eintritt. Gott hört unser Gebet, aber es erfüllt sich oft in einer anderen Art und Weise. Und genau das ist auch wichtig, wenn wir beten, liebe Schwestern und Brüder, sind wir offen. Papst Franziskus sagte das ja oft, offen auch für die Überraschungen des Heiligen Geistes. Nehmen wir den Apostel Paulus. Paulus berichtet, dass er dreimal zum Herrn gefleht habe, eine bedrängende Last von ihm zu nehmen, den Stachel im Fleisch. Und die Antwort, die er bekommt, lautet: Meine Gnade genügt dir. Oder ich denke auch an die Hirtenkinder von Fatima. Die Mutter Gottes erscheint ihnen, sie fragt sie, ob sie bereit sind, alle Leiden auf sich zu nehmen. Die Kinder sagen ja. Und da sagt die Mutter Gottes: Die Gnade Gottes wird euch stärken. Beten heißt nicht, ein Wunschkarussell zu fahren. Es heißt nicht, ich sage Gott, wie die Dinge zu laufen haben und er führt meinen Plan aus. Beten heißt: Herr, ich bringe dir meine Bitte, aber ich vertraue darauf, dass du weiter siehst als ich. Der entscheidende Satz im Vaterunser lautet für uns, liebe Schwestern und Brüder, immer wieder: Dein Wille geschehe. Das ist kein resigniertes Aufgeben. Es ist die höchste Form des Vertrauens. Der heilige Bruder Konrad hat in allen Lebenslagen gesagt: Wie Gott will. Kurz und prägnant: Wie Gott will. Oder denken wir an die heilige Theresia von Avila: Solo Dio basta, Gott allein genügt. Das Gebet verändert auch den, der betet. Manchmal besteht die erste Erhörung darin, dass Gott nicht sofort die Situation verändert, sondern dass er unser Herz verändert. Gott schenkt uns Geduld, er löst Angst, er bewahrt vor Verzweiflung, er gibt Kraft, einen schweren Weg weiterzugeben, und er eröffnet auch neue Möglichkeiten. Er hilft einen Menschen, nicht auf seine augenblickliche Situation zu reduzieren. Vielleicht wollte ich, dass Gott den anderen sofort verändert. Und Gott beginnt damit, mich selbst von Ungeduld, Härte oder Verbitterung zu befreien. Vielleicht wollte ich eine schnelle Lösung für dieses oder jenes Problem. Und Gott schenkt mir die Kraft, mit Liebe auszuhalten, was ich nicht sofort ändern kann. Gott hört unser Gebet, kein Gebet ist vergebens. Die heilige Monika, die wir heute an diesem Gedenktag ehren, zeigt uns das. Vertrauen auch wir fest darauf, liebe Schwestern und Brüder, dass kein Gebet verloren ist. Und das sage ich Ihnen nicht als billige Vertröstung oder weil man es eben so sagt, sondern ich sage es aus meiner tiefen Überzeugung heraus und, wie wir gesehen haben, auch aus dem Glauben und dem Beispiel der Heiligen Schrift heraus. Kein Gebet ist verloren. Nennen wir den Menschen vor Gott beim Namen, für die wir beten wollen. Verbinden wir unsere Anliegen mit der Heiligen Messe. Beten wir regelmäßig, vor allem mit großem Vertrauen und mit großer Liebe. Beten wir mit Beharrlichkeit, bleiben wir offen auch für Gottes Wege, dass Gott manches auch anders fügt, als wir es festgelegt haben. Und vor allem geben wir die Hoffnung nicht auf. Die heilige Monika zeigt uns, dass wir Menschen, die wir lieben, nicht aufgeben dürfen. Sie zeigt uns auch, dass Bekehrung nicht das Ergebnis menschlicher Überredung ist, sondern ein Werk der Gnade Gottes, an dem wir durch unser Gebet mithelfen dürfen. Weil Gott jedes Wort hört und weil er jede Träne kennt, auch ihre Tränen und die Tränen aller, die zu ihm beten, für ihre lieben Angehörigen. Und mit diesem Gedanken, liebe Schwestern und Brüder, darf ich Sie jetzt auch segnen und auch alle, für die Sie täglich beten, für Ihre Familienangehörigen, für die Kinder, die Enkelkinder und für unsere ganze Hörerfamilie. Der Herr sei mit euch.
1: Und mit deinem Geiste.
0: Auf die Fürsprache der allerseligsten Jungfrau und Gottesmutter Maria, unserer lieben Frau, vom guten Rat, der immerwährenden Hilfe und der heiligen Monika und des heiligen Augustinus, segne und behüte euch der allmächtige und der dreieinige Gott, der Vater und der Sohn und der Heilige Geist.
1: Amen.
0: Einen herzlichen Gruß und noch einen schönen Nachmittag.
1: Wir danken Ihnen, Herr Pfarrer Fleischer, für diese Gedanken, die Betrachtung des Lebens der heiligen Monika heute an ihrem Gedenktag. 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Danke fürs Dabeisein, sagt Renate Mewes.
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1: 6 Uhr ist es. Ein Grüß Gott und guten Morgen aus dem Medienhaus in Balderschwang. Wir freuen uns, dass Sie mit dabei sind beim morgendlichen Gebet. Und wir sind zu zweit hier im Studio.
2: Paul Niemczyk
1: und Adelheid Niklaser. Paul, ein Jahrespraktikant. Du warst jetzt 2 Jahre bei uns. In welchem Bereich warst du Jahrespraktikant?
2: Ich war das erste Jahr in der Redaktion und habe dann jetzt noch ein Jahr in der Technik angeschlossen.
1: Wir verabschieden dich quasi heute und diese Woche mit manch anderen, die das Jahrespraktikum gemacht haben. Wenn Sie jemanden wissen, der auch gerne mal ein Jahrespraktikum machen möchte hier bei Radio Horeb, schauen Sie auf unsere Homepage. Da gibt es nicht nur für die Jahrespraktikanten Stellen, sondern auch hauptamtliche Stellen für hier in Balderschwang für Radio Horeb mitzuarbeiten. Wir beginnen jetzt diesen Tag im gemeinsamen Gebet. Paul, du darfst ein Anliegen nennen, das wir heute und den nächsten Tag ganz besonders mit ins Gebet nehmen.
2: Wir beten für Sachsen-Anhalt. Für Sachsen-Anhalt wählt am 6. September einen neuen Landtag. In diesen Tagen wollen wir deshalb ganz besonders für die Menschen in diesem Bundesland beten. Für eine gute Zukunft, für Frieden und Zusammenhalt und für verantwortungsvolle Entscheidungen. Bis zur Landtagswahl beten wir bei Radio Horeb täglich den Rosenkranz in dem Anliegen. Beten Sie mit und vertrauen wir Sachsen-Anhalt und alle, die Verantwortung tragen, der Gottesmutter an.
1: Und der Gottesmutter vertrauen wir auch an den Frieden, den weltweiten Frieden. Alle jene, die in Nöten sind, denken wir auch an die Toten und die Vermissten, die Arbeitenden bei der Sturzflut in Nepal, alle, die in Kriegen oder Naturkatastrophen in Nöten sind, bitten wir um den Beistand Gottes im Gebet.

0: Im Angelusgebet, das wir immer vor den Rosenkranz stellen am Morgen, beten wir ganz besonders auch um den Lebensschutz. Und so beginnen wir im Namen des Vaters und des Sohnes und des Heiligen Geistes.
1: Amen.
0: Der Engel des Herrn brachte Maria die Botschaft.
1: Und sie empfing vom Heiligen Geist.
0: Gegrüßet seist du, Maria, voll der Gnade. Der Herr ist mit dir. Du bist gebenedeit unter den Frauen. Und gebenedeit ist die Frucht deines Leibes, Jesus.
1: Heilige Maria, Mutter Gottes, bitte für uns Sünder, jetzt und in der Stunde unseres Todes. Amen.
0: Maria sprach, siehe, ich bin die Magd des Herrn.
1: Mir geschehe nach deinem Wort.
0: Gegrüßet seist du, Maria, voll der Gnade, der Herr ist mit dir. Du bist gebenedeit unter den Frauen. Und gebenedeit ist die Frucht deines Leibes, Jesus.
1: Heilige Maria, Mutter Gottes, bitte für uns Sünder, jetzt und in der Stunde unseres Todes. Amen.
0: Und das Wort ist Fleisch geworden
1: und hat unter uns gewohnt.
0: Gegrüßet seist du, Maria, voll der Gnade, der Herr ist mit dir. Du bist gebenedeit unter den Frauen, und gebenedeit ist die Frucht deines Leibes, Jesus.
1: Heilige Maria, Mutter Gottes, bitte für uns Sünder, jetzt und in der Stunde unseres Todes. Amen.
0: Bitte für uns, heilige Gottesmutter,
1: dass wir würdig werden der Verheißungen Christi.
0: Lasset uns beten. Allmächtiger Gott, gieße deine Gnade in unsere Herzen ein. Durch die Botschaft des Engels haben wir die Menschwerdung Christi, deines Sohnes, erkannt. Lass uns durch sein Leiden und Kreuz zur Herrlichkeit der Auferstehung gelangen. Darum bitten wir durch Christus, unseren Herrn.
1: Amen.
0: Wir beten für unsere Verstorbenen. Vater unser im Himmel, geheiligt werde dein Name, dein Reich komme, dein Wille geschehe, wie im Himmel, so auf Erden. Unser tägliches Brot gib uns heute und vergib uns unsere Schuld, wie auch wir vergeben unseren Schuldigern. Und führe uns nicht in Versuchung, sondern erlöse uns von dem Bösen. Amen. Gegrüßet seist du, Maria, voll der Gnade, der Herr ist mit dir. Du bist gebenedeit unter den Frauen, und gebenedeit ist die Frucht deines Leibes, Jesus.
1: Heilige Maria, Mutter Gottes, bitte für uns Sünder, jetzt und in der Stunde unseres Todes. Amen.
0: Ehre sei dem Vater und dem Sohn und dem Heiligen Geist, wie im Anfang, so auch jetzt und alle Zeit und in Ewigkeit. Amen. Herr, gib den Verstorbenen die ewige Ruhe.
1: Und das ewige Licht leuchte ihnen.
0: Herr, lass sie ruhen in Frieden.
1: Amen.

0: Beginnen wir das Rosenkranzgebet mit dem Bekenntnis zu unserem Glauben. Wir betrachten dann heute am Freitag die schmerzhaften Geheimnisse. Dürfen wir alles heute wieder ganz besonders unter das Kreuz bringen, was erlösungsbedürftig ist und des Heiles bedarf. Ich glaube an Gott, den Vater, den Allmächtigen, den Schöpfer des Himmels und der Erde, und an Jesus Christus, seinen eingeborenen Sohn, unseren Herrn, empfangen durch den Heiligen Geist, geboren von der Jungfrau Maria, gelitten unter Pontius Pilatus, gekreuzigt, gestorben und begraben, hinabgestiegen in das Reich des Todes, am dritten Tage auferstanden von den Toten, aufgefahren in den Himmel, er sitzt zur Rechten Gottes des allmächtigen Vaters. Von dort wird er kommen, zu richten die Lebenden und die Toten. Ich glaube an den Heiligen Geist, die heilige katholische Kirche, Gemeinschaft der Heiligen, Vergebung der Sünden, Auferstehung der Toten und das ewige Leben. Amen.
1: Ehre sei dem Vater und dem Sohn und dem Heiligen Geist.
2: Wie im Anfang, so auch jetzt und alle Zeit und in Ewigkeit. Amen.
0: Vater unser im Himmel, geheiligt werde dein Name, dein Reich komme, dein Wille geschehe, wie im Himmel so auf Erden.
2: Unser tägliches Brot gib uns heute und vergib uns unsere Schuld, wie auch wir vergeben unseren Schuldigern. Und führe uns nicht in Versuchung, sondern erlöse uns von dem Bösen. Amen.
0: Gegrüßet seist du, Maria, voll der Gnade, der Herr ist mit dir. Du bist gebenedeit unter den Frauen. Und gebenedeit ist die Frucht deines Leibes, Jesus, der in uns den Glauben vermehre.
2: Heilige Maria, Mutter Gottes, bitte für uns Sünder, jetzt und in der Stunde unseres Todes. Amen.
0: Gegrüßet seist du, Maria, voll der Gnade, der Herr ist mit dir. Du bist gebenedeit unter den Frauen. Und gebenedeit ist die Frucht deines Leibes, Jesus, der in uns die Hoffnung stärke.
2: Heilige Maria, Mutter Gottes, bitte für uns Sünder, jetzt und in der Stunde unseres Todes. Amen.
0: Gegrüßet seist du, Maria, voll der Gnade, der Herr ist mit dir. Du bist gebenedeit unter den Frauen und gebenedeit ist die Frucht deines Leibes, Jesus, der in uns die Liebe entzünde.
2: Heilige Maria, Mutter Gottes, bitte für uns Sünder, jetzt und in der Stunde unseres Todes. Amen.
0: Ehre sei dem Vater und dem Sohn und dem Heiligen Geist.
2: Wie im Anfang, so auch jetzt und alle Zeit und in Ewigkeit. Amen.
0: O mein Jesus, verzeih uns unsere Sünden,
2: bewahre uns vor dem Feuer der Hölle, führe alle Seelen in den Himmel, besonders jene, die deiner Barmherzigkeit am meisten bedürfen. Amen.
0: Wir beten im ersten Geheimnis Jesus, der für uns Blut geschwitzt hat.
2: Vater unser im Himmel, geheiligt werde dein Name, dein Reich komme, dein Wille geschehe, wie im Himmel, so auf Erden.
0: Unser tägliches Brot gib uns heute und vergib uns unsere Schuld, wie auch wir vergeben unseren Schuldigern. Und führe uns nicht in Versuchung, sondern erlöse uns von dem Bösen. Amen.
2: Gegrüßet seist du, Maria, voll der Gnade, der Herr ist mit dir. Du bist gebenedeit unter den Frauen und gebenedeit ist die Frucht deines Leibes, Jesus, der für uns Blut geschwitzt hat.
0: Heilige Maria, Mutter Gottes, bitte für uns Sünder, jetzt und in der Stunde unseres Todes. Amen.
2: Gegrüßet seist du, Maria, voll der Gnade, der Herr ist mit dir. Du bist gebenedeit unter den Frauen und gebenedeit ist die Frucht deines Leibes, Jesus, der für uns Blut geschwitzt hat.
0: Heilige Maria, Mutter Gottes, bitte für uns Sünder, jetzt und in der Stunde unseres Todes. Amen.
2: Gegrüßet seist du, Maria, voll der Gnade, der Herr ist mit dir. Du bist gebenedeit unter den Frauen und gebenedeit ist die Frucht deines Leibes, Jesus, der für uns Blut geschwitzt hat.
0: Heilige Maria, Mutter Gottes, bitte für uns Sünder, jetzt und in der Stunde unseres Todes. Amen.
2: Gegrüßet seist du, Maria, voll der Gnade, der Herr ist mit dir. Du bist gebenedeit unter den Frauen, und gebenedeit ist die Frucht deines Leibes, Jesus, der für uns Blut geschwitzt hat.
0: Heilige Maria, Mutter Gottes, bitte für uns Sünder, jetzt und in der Stunde unseres Todes. Amen.
2: Gegrüßet seist du, Maria, voll der Gnade, der Herr ist mit dir. Du bist gebenedeit unter den Frauen, und gebenedeit ist die Frucht deines Leibes, Jesus, der für uns Blut geschwitzt hat.
0: Heilige Maria, Mutter Gottes, bitte für uns Sünder, jetzt und in der Stunde unseres Todes. Amen.
2: Gegrüßet seist du, Maria, voll der Gnade, der Herr ist mit dir. Du bist gebenedeit unter den Frauen, und gebenedeit ist die Frucht deines Leibes, Jesus, der für uns Blut geschwitzt hat.
0: Heilige Maria, Mutter Gottes, bitte für uns Sünder, jetzt und in der Stunde unseres Todes. Amen.
2: Gegrüßet seist du, Maria, voll der Gnade, der Herr ist mit dir. Du bist gebenedeit unter den Frauen, und gebenedeit ist die Frucht deines Leibes, Jesus, der für uns Blut geschwitzt hat.
0: Heilige Maria, Mutter Gottes, bitte für uns Sünder, jetzt und in der Stunde unseres Todes. Amen.
2: Gegrüßet seist du, Maria, voll der Gnade, der Herr ist mit dir. Du bist gebenedeit unter den Frauen, und gebenedeit ist die Frucht deines Leibes, Jesus, der für uns Blut geschwitzt hat.
0: Heilige Maria, Mutter Gottes, bitte für uns Sünder, jetzt und in der Stunde unseres Todes. Amen.
2: Gegrüßet seist du, Maria, voll der Gnade, der Herr ist mit dir. Du bist gebenedeit unter den Frauen, und gebenedeit ist die Frucht deines Leibes, Jesus, der für uns Blut geschwitzt hat.
0: Heilige Maria, Mutter Gottes, bitte für uns Sünder, jetzt und in der Stunde unseres Todes. Amen.
2: Gegrüßet seist du, Maria, voll der Gnade, der Herr ist mit dir. Du bist gebenedeit unter den Frauen, und gebenedeit ist die Frucht deines Leibes, Jesus, der für uns Blut geschwitzt hat.
0: Heilige Maria, Mutter Gottes, bitte für uns Sünder, jetzt und in der Stunde unseres Todes. Amen.
2: Ehre sei dem Vater und dem Sohn und dem Heiligen Geist.
0: Wie im Anfang, so auch jetzt und alle Zeit und in Ewigkeit. Amen.
2: O mein Jesus, verzeih uns unsere Sünden, bewahre uns vor dem Feuer der Hölle, führe alle Seelen in den Himmel, besonders jene, die deiner Barmherzigkeit am meisten bedürfen. Amen.
0: Wir beten die schmerzhaften Geheimnisse des Rosenkranzes und im zweiten betrachten wir Jesus, der für uns gegeißelt worden ist. Vater unser im Himmel, geheiligt werde dein Name, dein Reich komme, dein Wille geschehe, wie im Himmel so auf Erden.
2: Unser tägliches Brot gib uns heute und vergib uns unsere Schuld, wie auch wir vergeben unseren Schuldigern. Und führe uns nicht in Versuchung, sondern erlöse uns von dem Bösen. Amen.
0: Gegrüßet seist du, Maria, voll der Gnade, der Herr ist mit dir. Du bist gebenedeit unter den Frauen, und gebenedeit ist die Frucht deines Leibes, Jesus, der für uns gegeißelt worden ist.
2: Heilige Maria, Mutter Gottes, bitte für uns Sünder, jetzt und in der Stunde unseres Todes. Amen.
0: Gegrüßet seist du, Maria, voll der Gnade, der Herr ist mit dir. Du bist gebenedeit unter den Frauen, und gebenedeit ist die Frucht deines Leibes, Jesus, der für uns gegeißelt worden ist.
2: Heilige Maria, Mutter Gottes, bitte für uns Sünder, jetzt und in der Stunde unseres Todes. Amen.
0: Gegrüßet seist du, Maria, voll der Gnade, der Herr ist mit dir. Du bist gebenedeit unter den Frauen, und gebenedeit ist die Frucht deines Leibes, Jesus, der für uns gegeißelt worden ist.
2: Heilige Maria, Mutter Gottes, bitte für uns Sünder, jetzt und in der Stunde unseres Todes. Amen.
0: Gegrüßet seist du, Maria, voll der Gnade, der Herr ist mit dir. Du bist gebenedeit unter den Frauen, und gebenedeit ist die Frucht deines Leibes, Jesus, der für uns gegeißelt worden ist.
2: Heilige Maria, Mutter Gottes, bitte für uns Sünder, jetzt und in der Stunde unseres Todes. Amen.
0: Gegrüßet seist du, Maria, voll der Gnade, der Herr ist mit dir. Du bist gebenedeit unter den Frauen, und gebenedeit ist die Frucht deines Leibes, Jesus, der für uns gegeißelt worden ist.
2: Heilige Maria, Mutter Gottes, bitte für uns Sünder, jetzt und in der Stunde unseres Todes. Amen.
0: Gegrüßet seist du, Maria, voll der Gnade, der Herr ist mit dir. Du bist gebenedeit unter den Frauen, und gebenedeit ist die Frucht deines Leibes, Jesus, der für uns gegeißelt worden ist.
2: Heilige Maria, Mutter Gottes, bitte für uns Sünder, jetzt und in der Stunde unseres Todes. Amen.
0: Gegrüßet seist du, Maria, voll der Gnade, der Herr ist mit dir. Du bist gebenedeit unter den Frauen, und gebenedeit ist die Frucht deines Leibes, Jesus, der für uns gegeißelt worden ist.
2: Heilige Maria, Mutter Gottes, bitte für uns Sünder, jetzt und in der Stunde unseres Todes. Amen.
0: Gegrüßet seist du, Maria, voll der Gnade, der Herr ist mit dir. Du bist gebenedeit unter den Frauen, und gebenedeit ist die Frucht deines Leibes, Jesus, der für uns gegeißelt worden ist.
2: Heilige Maria, Mutter Gottes, bitte für uns Sünder, jetzt und in der Stunde unseres Todes. Amen.
0: Gegrüßet seist du, Maria, voll der Gnade, der Herr ist mit dir. Du bist gebenedeit unter den Frauen, und gebenedeit ist die Frucht deines Leibes, Jesus, der für uns gegeißelt worden ist.
2: Heilige Maria, Mutter Gottes, bitte für uns Sünder, jetzt und in der Stunde unseres Todes. Amen.
0: Gegrüßet seist du, Maria, voll der Gnade, der Herr ist mit dir. Du bist gebenedeit unter den Frauen, und gebenedeit ist die Frucht deines Leibes, Jesus, der für uns gegeißelt worden ist.
2: Heilige Maria, Mutter Gottes, bitte für uns Sünder, jetzt und in der Stunde unseres Todes. Amen.
0: Ehre sei

0: O mein Jesus, verzeih uns unsere Sünden, bewahre uns vor dem Feuer der Hölle, führe alle Seelen in den Himmel, besonders jene, die deiner Barmherzigkeit am meisten bedürfen. Amen. Im dritten schmerzhaften Geheimnis betrachten wir Jesus, der für uns mit Dornen gekrönt worden ist.
1: Vater unser im Himmel, geheiligt werde dein Name, dein Reich komme, dein Wille geschehe, wie im Himmel, so auf Erden.
0: Unser tägliches Brot gib uns heute und vergib uns unsere Schuld, wie auch wir vergeben unseren Schuldigern. Und führe uns nicht in Versuchung, sondern erlöse uns von dem Bösen. Amen.
1: Gegrüßet seist du, Maria, voll der Gnade, der Herr ist mit dir. Du bist gebenedeit unter den Frauen, und gebenedeit ist die Frucht deines Leibes, Jesus, der für uns mit Dornen gekrönt worden ist.
0: Heilige Maria, Mutter Gottes, bitte für uns Sünder, jetzt und in der Stunde unseres Todes. Amen.
1: Gegrüßet seist du, Maria, voll der Gnade, der Herr ist mit dir. Du bist gebenedeit unter den Frauen, und gebenedeit ist die Frucht deines Leibes, Jesus, der für uns mit Dornen gekrönt worden ist.
0: Heilige Maria, Mutter Gottes, bitte für uns Sünder, jetzt und in der Stunde unseres Todes. Amen.
1: Gegrüßet seist du, Maria, voll der Gnade, der Herr ist mit dir. Du bist gebenedeit unter den Frauen, und gebenedeit ist die Frucht deines Leibes, Jesus, der für uns mit Dornen gekrönt worden ist.
0: Heilige Maria, Mutter Gottes, bitte für uns Sünder, jetzt und in der Stunde unseres Todes. Amen.
1: Gegrüßet seist du, Maria, voll der Gnade, der Herr ist mit dir. Du bist gebenedeit unter den Frauen, und gebenedeit ist die Frucht deines Leibes, Jesus, der für uns mit Dornen gekrönt worden ist.
0: Heilige Maria, Mutter Gottes, bitte für uns Sünder, jetzt und in der Stunde unseres Todes. Amen.
1: Gegrüßet seist du, Maria, voll der Gnade, der Herr ist mit dir. Du bist gebenedeit unter den Frauen, und gebenedeit ist die Frucht deines Leibes, Jesus, der für uns mit Dornen gekrönt worden ist.
0: Heilige Maria, Mutter Gottes, bitte für uns Sünder, jetzt und in der Stunde unseres Todes. Amen.
1: Gegrüßet seist du, Maria, voll der Gnade, der Herr ist mit dir. Du bist gebenedeit unter den Frauen, und gebenedeit ist die Frucht deines Leibes, Jesus, der für uns mit Dornen gekrönt worden ist.
0: Heilige Maria, Mutter Gottes, bitte für uns Sünder, jetzt und in der Stunde unseres Todes. Amen.
1: Gegrüßet seist du, Maria, voll der Gnade, der Herr ist mit dir. Du bist gebenedeit unter den Frauen, und gebenedeit ist die Frucht deines Leibes, Jesus, der für uns mit Dornen gekrönt worden ist.
0: Heilige Maria, Mutter Gottes, bitte für uns Sünder, jetzt und in der Stunde unseres Todes. Amen.
1: Gegrüßet seist du, Maria, voll der Gnade, der Herr ist mit dir. Du bist gebenedeit unter den Frauen, und gebenedeit ist die Frucht deines Leibes, Jesus, der für uns mit Dornen gekrönt worden ist.
0: Heilige Maria, Mutter Gottes, bitte für uns Sünder, jetzt und in der Stunde unseres Todes. Amen.
1: Gegrüßet seist du, Maria, voll der Gnade, der Herr ist mit dir. Du bist gebenedeit unter den Frauen, und gebenedeit ist die Frucht deines Leibes, Jesus, der für uns mit Dornen gekrönt worden ist.
0: Heilige Maria, Mutter Gottes, bitte für uns Sünder, jetzt und in der Stunde unseres Todes. Amen.
1: Gegrüßet seist du, Maria, voll der Gnade, der Herr ist mit dir. Du bist gebenedeit unter den Frauen, und gebenedeit ist die Frucht deines Leibes, Jesus, der für uns mit Dornen gekrönt worden ist.
0: Heilige Maria, Mutter Gottes, bitte für uns Sünder, jetzt und in der Stunde unseres Todes. Amen.

0: O mein Jesus, verzeih uns unsere Sünden, bewahre uns vor dem Feuer der Hölle, führe alle Seelen in den Himmel, besonders jene, die deiner Barmherzigkeit am meisten bedürfen. Amen.
1: Wir betrachten im vierten Geheimnis Jesus, der für uns das schwere Kreuz getragen hat. Vater unser im Himmel, geheiligt werde dein Name, dein Reich komme, dein Wille geschehe wie im Himmel so auf Erden.
2: Unser tägliches Brot gib uns heute und vergib uns unsere Schuld, wie auch wir vergeben unseren Schuldigern, und führe uns nicht in Versuchung, sondern erlöse uns von dem Bösen. Amen.
1: Gegrüßet seist du, Maria, voll der Gnade, der Herr ist mit dir. Du bist gebenedeit unter den Frauen, und gebenedeit ist die Frucht deines Leibes, Jesus, der für uns das schwere Kreuz getragen hat.
2: Heilige Maria, Mutter Gottes, bitte für uns Sünder, jetzt und in der Stunde unseres Todes. Amen.
1: Gegrüßet seist du, Maria, voll der Gnade, der Herr ist mit dir. Du bist gebenedeit unter den Frauen, und gebenedeit ist die Frucht deines Leibes, Jesus, der für uns das schwere Kreuz getragen hat.
2: Heilige Maria, Mutter Gottes, bitte für uns Sünder, jetzt und in der Stunde unseres Todes. Amen.
1: Gegrüßet seist du, Maria, voll der Gnade, der Herr ist mit dir. Du bist gebenedeit unter den Frauen, und gebenedeit ist die Frucht deines Leibes, Jesus, der für uns das schwere Kreuz getragen hat.
2: Heilige Maria, Mutter Gottes, bitte für uns Sünder, jetzt und in der Stunde unseres Todes. Amen.
1: Gegrüßet seist du, Maria, voll der Gnade, der Herr ist mit dir. Du bist gebenedeit unter den Frauen, und gebenedeit ist die Frucht deines Leibes, Jesus, der für uns das schwere Kreuz getragen hat.
2: Heilige Maria, Mutter Gottes, bitte für uns Sünder, jetzt und in der Stunde unseres Todes. Amen.
1: Gegrüßet seist du, Maria, voll der Gnade, der Herr ist mit dir. Du bist gebenedeit unter den Frauen, und gebenedeit ist die Frucht deines Leibes, Jesus, der für uns das schwere Kreuz getragen hat.
2: Heilige Maria, Mutter Gottes, bitte für uns Sünder, jetzt und in der Stunde unseres Todes. Amen.
1: Gegrüßet seist du, Maria, voll der Gnade, der Herr ist mit dir. Du bist gebenedeit unter den Frauen, und gebenedeit ist die Frucht deines Leibes, Jesus, der für uns das schwere Kreuz getragen hat.
2: Heilige Maria, Mutter Gottes, bitte für uns Sünder, jetzt und in der Stunde unseres Todes. Amen.
1: Gegrüßet seist du, Maria, voll der Gnade, der Herr ist mit dir. Du bist gebenedeit unter den Frauen, und gebenedeit ist die Frucht deines Leibes, Jesus, der für uns das schwere Kreuz getragen hat.
2: Heilige Maria, Mutter Gottes, bitte für uns Sünder, jetzt und in der Stunde unseres Todes. Amen.
1: Gegrüßet seist du, Maria, voll der Gnade, der Herr ist mit dir. Du bist gebenedeit unter den Frauen, und gebenedeit ist die Frucht deines Leibes, Jesus, der für uns das schwere Kreuz getragen hat.
2: Heilige Maria, Mutter Gottes, bitte für uns Sünder, jetzt und in der Stunde unseres Todes. Amen.
1: Gegrüßet seist du, Maria, voll der Gnade, der Herr ist mit dir. Du bist gebenedeit unter den Frauen, und gebenedeit ist die Frucht deines Leibes, Jesus, der für uns das schwere Kreuz getragen hat.
2: Heilige Maria, Mutter Gottes, bitte für uns Sünder, jetzt und in der Stunde unseres Todes. Amen.
1: Gegrüßet seist du, Maria, voll der Gnade, der Herr ist mit dir. Du bist gebenedeit unter den Frauen, und gebenedeit ist die Frucht deines Leibes, Jesus, der für uns das schwere Kreuz getragen hat.
2: Heilige Maria, Mutter Gottes, bitte für uns Sünder, jetzt und in der Stunde unseres Todes. Amen.
1: Ehre sei

0: O mein Jesus, verzeih uns unsere Sünden,
1: bewahre uns vor dem Feuer der Hölle, führe alle Seelen in den Himmel, besonders jene, die deiner Barmherzigkeit am meisten bedürfen. Amen.
0: Wir betrachten das letzte Geheimnis, Jesus, der für uns gekreuzigt worden ist.
1: Vater unser im Himmel, geheiligt werde dein Name, dein Reich komme, dein Wille geschehe, wie im Himmel, so auf Erden.
0: Unser tägliches Brot gib uns heute und vergib uns unsere Schuld, wie auch wir vergeben unseren Schuldigern. Und führe uns nicht in Versuchung, sondern erlöse uns von dem Bösen. Amen.
1: Gegrüßet seist du, Maria, voll der Gnade, der Herr ist mit dir. Du bist gebenedeit unter den Frauen und gebenedeit ist die Frucht deines Leibes, Jesus, der für uns gekreuzigt worden ist.
0: Heilige Maria, Mutter Gottes, bitte für uns Sünder, jetzt und in der Stunde unseres Todes. Amen.
1: Gegrüßet seist du, Maria, voll der Gnade, der Herr ist mit dir. Du bist gebenedeit unter den Frauen und gebenedeit ist die Frucht deines Leibes, Jesus, der für uns gekreuzigt worden ist.
0: Heilige Maria, Mutter Gottes, bitte für uns Sünder, jetzt und in der Stunde unseres Todes. Amen.
1: Gegrüßet seist du, Maria, voll der Gnade, der Herr ist mit dir. Du bist gebenedeit unter den Frauen und gebenedeit ist die Frucht deines Leibes, Jesus, der für uns gekreuzigt worden ist.
0: Heilige Maria, Mutter Gottes, bitte für uns Sünder, jetzt und in der Stunde unseres Todes. Amen.
1: Gegrüßet seist du, Maria, voll der Gnade, der Herr ist mit dir. Du bist gebenedeit unter den Frauen und gebenedeit ist die Frucht deines Leibes, Jesus, der für uns gekreuzigt worden ist.
0: Heilige Maria, Mutter Gottes, bitte für uns Sünder, jetzt und in der Stunde unseres Todes. Amen.
1: Gegrüßet seist du, Maria, voll der Gnade, der Herr ist mit dir. Du bist gebenedeit unter den Frauen und gebenedeit ist die Frucht deines Leibes, Jesus, der für uns gekreuzigt worden ist.
0: Heilige Maria, Mutter Gottes, bitte für uns Sünder, jetzt und in der Stunde unseres Todes. Amen.
1: Gegrüßet seist du, Maria, voll der Gnade, der Herr ist mit dir. Du bist gebenedeit unter den Frauen und gebenedeit ist die Frucht deines Leibes, Jesus, der für uns gekreuzigt worden ist.
0: Heilige Maria, Mutter Gottes, bitte für uns Sünder, jetzt und in der Stunde unseres Todes. Amen.
1: Gegrüßet seist du, Maria, voll der Gnade, der Herr ist mit dir. Du bist gebenedeit unter den Frauen und gebenedeit ist die Frucht deines Leibes, Jesus, der für uns gekreuzigt worden ist.
0: Heilige Maria, Mutter Gottes, bitte für uns Sünder, jetzt und in der Stunde unseres Todes. Amen.
1: Gegrüßet seist du, Maria, voll der Gnade, der Herr ist mit dir. Du bist gebenedeit unter den Frauen und gebenedeit ist die Frucht deines Leibes, Jesus, der für uns gekreuzigt worden ist.
0: Heilige Maria, Mutter Gottes, bitte für uns Sünder, jetzt und in der Stunde unseres Todes. Amen.
1: Gegrüßet seist du, Maria, voll der Gnade, der Herr ist mit dir. Du bist gebenedeit unter den Frauen und gebenedeit ist die Frucht deines Leibes, Jesus, der für uns gekreuzigt worden ist.
0: Heilige Maria, Mutter Gottes, bitte für uns Sünder, jetzt und in der Stunde unseres Todes. Amen.
1: Gegrüßet seist du, Maria, voll der Gnade, der Herr ist mit dir. Du bist gebenedeit unter den Frauen und gebenedeit ist die Frucht deines Leibes, Jesus, der für uns gekreuzigt worden ist.
0: Heilige Maria, Mutter Gottes, bitte für uns Sünder, jetzt und in der Stunde unseres Todes. Amen.

0: O mein Jesus,
1: verzeih uns unsere Sünden, bewahre uns vor dem Feuer der Hölle, führe alle Seelen in den Himmel, besonders jene, die deiner Barmherzigkeit am meisten bedürfen. Amen.
0: Wir beten jetzt das Vaterunser in der Meinung des Heiligen Vaters.
2: Wir beten, dass es uns gelingt, in den großen Städten, die oft durch Anonymität und Einsamkeit gekennzeichnet sind, neue Formen zu finden, das Evangelium zu verkünden und kreative Wege zur Gemeinschaftsbildung zu entdecken.
0: Vater unser im Himmel, geheiligt werde dein Name, dein Reich komme, dein Wille geschehe, wie im Himmel, so auf Erden.
1: Unser tägliches Brot gib uns heute und vergib uns unsere Schuld, wie auch wir vergeben unseren Schuldigern. Und führe uns nicht in Versuchung, sondern erlöse uns von dem Bösen. Amen. Gegrüßet seist du, Maria, voll der Gnade. Der Herr ist mit dir. Du bist gebenedeit unter den Frauen. Und gebenedeit ist die Frucht deines Leibes, Jesus.
0: Heilige Maria, Mutter Gottes, bitte für uns Sünder, jetzt und in der Stunde unseres Todes. Amen. Ehre sei dem Vater und dem Sohn und dem Heiligen Geist, wie im Anfang, so auch jetzt und alle Zeit und in Ewigkeit. Amen. Maria, du Königin des Friedens,
2: bitte für uns.
0: Wir empfangen jetzt noch den Segen. Grüß Gott, guten Morgen.
3: Grüß Gott, guten Morgen allerseits, hier ist Pfarrer Brenzinger aus Laa. Ja, ich möchte einfach bitten in dem Segen, dass die Menschen, für die wir jetzt gebetet haben, dass sie auch im Herzen ergriffen werden von der Gnade Gottes. Und vor allen Dingen der heilige Augustinus, der große Kirchenlehrer, also wie der sich durchgerungen hat und dann vor allen Dingen zum großen Kirchenlehrer geworden ist, auf die Fürsprache seiner Mutter, der wir gestern gedacht haben. Also dass die Gnade Gottes einfach die Herzen der Menschen erreicht. Der Herr sei mit euch.
0: Und mit deinem Geiste.
3: Auf die Fürsprache der seligsten Jungfrau und Gottesmutter, Maria, Königin des Himmels und der Erde, des Bräutigams, des heiligen Josef, des heiligen Augustinus. Die Monika kann man auch nochmal dazu nehmen. Auf die Fürsprache ihrer Schutzengel, aller Engel und Heiligen, auf die Fürsprache des ganzen himmlischen Hofes, segne, behüte und stärke euch der allmächtige und barmherzige Gott, der Vater, der Sohn und der Heilige Geist.
0: Amen. Amen.
3: Gelobt sei Jesus Christus.
0: In Ewigkeit. Amen. Vergelt's Gott für den Segen. Danke für die Gebetsgemeinschaft zum Rosenkranzgebet hier bei Radio Horeb. Wir fahren jetzt noch fort mit den Morgengebeten. Wir sind zu zweit hier für Sie im Studio.
2: Paul Niemczyk
0: und Adelheid Niklaser. Wir beginnen jetzt die Morgengebete mit dem Lied Ich lieb dich, Herr.

0: Komm, o Geist der Heiligkeit, aus des Himmels Herrlichkeit, sende deines Lichtes Strahl.
1: Vater aller Armen du, aller Herzen Licht und Ruh, komm mit deiner Gabenzahl.
0: Tröster in Verlassenheit, Labsal voll der Lieblichkeit, komm, du süßer Seelenfreund.
1: In Ermüdung schenke Ruh, in der Glut hauch Kühlung zu, tröste den, der trostlos weint.
0: O du Licht der Seligkeit, mach dir unser Herz bereit, dring in unserer Seele ein.
1: Ohne dein lebendig Wehen nichts im Menschen kann bestehen, nichts ohn Fehl und Makel sein.
0: Wasche, was befleckt ist, heile, was verwundet ist, tränke, was da dürre steht.
1: Beuge, was verhärtet ist, wärme, was erkaltet ist, lenke, was da irre geht.
0: Heiliger Geist, wir bitten dich, gib uns alle gnädiglich deiner Gaben sieben Zahl.
1: Spende uns der Tugend Lohn, lass uns stehen an deinem Thron, uns erfreuen im Himmelssaal.
0: Amen. Amen.

0: selbst.
1: Heiligstes Herz Jesu, gieße in reicher Fülle deinen Segen aus über die Heilige Kirche, über den Papst und den ganzen Priesterstand.
0: Gib den Gerechten die Gnade der Beharrlichkeit, den Sündern die Gnade der Bekehrung, den Ungläubigen das Licht des Glaubens.
1: Segne unsere Verwandten, Freunde und Wohltäter, stehe den Sterbenden zur Seite und befreie die Seelen aus dem Fegefeuer.
0: Breite über alle Herzen die süße Herrschaft deiner Liebe aus.
1: Amen.

0: Heute ist der Gedenktag des heiligen Augustinus, Bischof, Kirchenlehrer. Von ihm stammt das folgende Gebet.
1: Herr, du bist groß und hoch zu loben. Groß ist deine Macht, deine Weisheit ist ohne Ende. Und dich zu loben wagt der Mensch, ein winziger Teil deiner Schöpfung. Der Mensch, der dem Tod verfallen ist, der weiß um seine Sünden und weiß, dass du dem Hoffärtigen widerstehst. Und dennoch, du selbst willst es so. Wir sollen dich loben aus fröhlichem Herzen, denn du hast uns auf dich hin geschaffen

O meine Gebieterin, o meine Mutter, dir bringe ich mich ganz dar. Und um dir meine Hingabe zu bezeugen, weihe ich dir heute meine Augen, meine Ohren, mein Mund, mein Herz, mich selber ganz und gar. Weil ich also dir gehöre, o gute Mutter, bewahre mich, beschütze mich als dein Gut und Eigentum. Amen.

0: Engel Gottes mir gegeben, mich zu führen durch das Leben, weich, o weiche nicht von mir, Leib und Seel empfehle ich dir.
1: Führe mich, du Freund und Stärke, hin zu jedem guten Werke. O bewahre vor der Sünd mich dein anvertrautes Kind.
0: Sollt ich in die Sünd fallen, o lass die Stimme erschallen, rufe mir so lange zu, bis ich wahre Buße tu.
1: Lege ich heut im letzten Streit, so weiche nicht von meiner Seit. Führe mich an deiner Hand in das himmlische Vaterland.
0: Amen.

0: selbst. Wir bitten zum Abschluss dieses gemeinsamen Morgengebets und für den Tag den Segen.
1: In der Kraft des heiligen, kostbaren Erlöserblutes und durch die Verdienste der heiligen Wunden Jesu, seien gesegnet alle Menschen, alle Tiere, alle Pflanzen, alle Gesteine, Atome und Elemente der ganzen Äther, Wasser und Luft und alles von Gott Geschaffene.
0: Im Namen des Vaters und des Sohnes und des Heiligen Geistes. Und der Segen des Allerhöchsten sei und bleibe allezeit mit uns, und die Fülle aller Wundengnaden komme über uns und alle Geschlechter der Zeit, durch sie, Maria, die der Herr selbst hat gebenedeit. Gelobt sei Jesus Christus in alle Ewigkeit.
1: Amen.

selbst. Danke für Mitbeten, Mitsingen an diesem Morgen hier bei Radio Horeb in den Morgengebeten. Um 7 Uhr können Sie gerne mit einstimmen in die Laudes. Wir beten dann das Stundengebet der Kirche, das Morgenlob der Kirche mit der geistlichen Familie, das Werk aus dem Kloster Thalbach in Bregenz am Bodensee. Und für alle, die das Evangelium heute mitbetrachten wollen, heute zum Gedenktag des heiligen Augustinus, betrachten wir aus Matthäus im 23. Kapitel die Verse 8 bis 12.

0: Einen wunderschönen guten Morgen wünschen Ihnen aus dem Studio in Balderschwang
1: Paul Niemczyk
0: und Adelheid Niklaser. Jetzt zur Betrachtung des Tagesevangeliums. Radio Horeb, hören mit dem Herzen. Und als erstes wollen wir auf die Stimme Gottes hören, auf sein Wort hören. Das tun wir jeden Morgen um 6.50 Uhr, indem wir bereits schon einmal das Tagesevangelium betrachten, das Sie dann in der Heiligen Messe heute auch hören werden. Zum Gedenktag des heiligen Augustinus hören wir heute einen Ausschnitt aus dem Matthäusevangelium im 23. Kapitel ab Vers 8 bis 12. Und da geht es heute um das Dienen. Jesus lädt uns alle ein, zu dienen. Aus dem heiligen Evangelium nach Matthäus.
2: In jener Zeit sprach Jesus zu seinen Jüngern: Ihr sollt euch nicht Rabbi nennen lassen, denn nur einer ist euer Meister. Ihr alle aber seid Brüder. Auch sollt ihr niemanden auf Erden euren Vater nennen, denn nur einer ist euer Vater, der im Himmel. Auch sollt ihr euch nicht Lehrer nennen lassen, denn nur einer ist euer Lehrer, Christus. Der Größte von euch soll euer Diener sein, denn wer sich selbst erhöht, wird erniedrigt, und wer sich selbst erniedrigt, wird erhöht werden. Evangelium unseres Herrn Jesus Christus.
0: Lob sei dir, Christus. Und das Tagesevangelium für den heutigen Tag schließt jetzt diese Gedanken und die Lesung der Bibel ab. Lasset uns beten, allmächtiger Gott, wir rufen dich an. Erwecke in deiner Kirche aufs Neue den Geist, mit dem du den heiligen Bischof Augustinus erfüllt hast. Gib auch uns die Sehnsucht nach dir, dem Quell der wahren Weisheit und dem Ursprung der Liebe. Darum bitten wir durch Jesus Christus, deinen Sohn, unseren Herrn und Gott, der in der Einheit des Heiligen Geistes mit dir lebt und herrscht in Ewigkeit.
1: Amen.

0: 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Ich möchte Sie auf die weiteren Programmpunkte aufmerksam machen am heutigen Freitag, der 28. August. Wir beten jetzt gleich um 7 Uhr die Laudes, das Morgenlob der Kirche mit der geistlichen Familie, das Werk im Kloster Thalbach in Bregenz. Um 7.30 Uhr hören wir ein weiteres Mal aus der Impulsreihe von Wolfgang Dieter Kretschmer, Der Mantel der Gnade, wer bin ich? Die Antwort darauf wird sich im Laufe des Lebens ändern. Hören wir, was er heute uns teilen möchte, welche Gedanken er uns mitgibt in den neuen Tag. Hinweisen darf ich dann auch auf die Senderei Lebenshilfe um 10 Uhr. Wir hören von Bernd Hock. 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Doch sein Kopf und seine Schlagfertigkeit funktionieren dafür umso besser. In der Lebenshilfe-Reihe um 10 Uhr denken wir mit dem Kabarettisten und Therapeuten darüber nach, was das Leben so richtig lebenswert macht. Schalten Sie ein in die Sendung Lebenshilfe 10 Uhr. Was ist lebenswertes Leben? An dieser Stelle möchte ich dir, Paul, noch Danke sagen für dein Mitbeten heute Morgen, aber auch stellvertretend für alle, die auch noch gehen werden, alle Jahrespraktikanten, die ihr Jahrespraktikum beenden. Danke für deinen Dienst hier bei Radio Horeb. Du warst ja auch manchmal zu hören, gerade in letzter Zeit bei den Übertragungen unterwegs und hast dann auch da anmoderiert. Danke für deinen Dienst und dein Dabeisein. Ganz viel Segen für deinen weiteren Weg.
1: Und ich danke auch immer für das gemeinsame Gebet und auch für die vielen Zeiten miteinander. Dankeschön.
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Radio Horeb, Leben mit Gott. 7 Uhr ist es und wir dürfen miteinander in das Morgenlob einstimmen. Wir schalten dazu heute nach Bregenz zur geistlichen Familie, das Werk.

0: Im Namen des Vaters und des Sohnes und des Heiligen Geistes.
1: Amen.
0: Herr Jesus,
1: die Schweige dieses anbrechenden Morgens, komme ich zu dir und bitte dich in Frieden und in Vertrauen um deinen Frieden, deine Weisheit, deine Kraft. Gib, dass ich heute die Welt betrachte, mit Augen, die voller Liebe sind. Lass mich begreifen, dass alle Herrlichkeit der Kirche aus deinem Kreuz als deren Quelle entspringt. Lass mich meinen Nächsten als den Menschen empfangen, den du durch mich lieben willst. Schenke mir die Bereitschaft, ihm mit Hingabe zu dienen und alles Gute, das du in ihn hineingelegt hast, zu entfalten. Meine Worte sollen sanft und rasch strahlen, und mein ganzes Verhalten soll Frieden stiften. Nur jene Gedanken, die Segen verbreiten, sollen in meinem Geist erhaften bleiben. Verschließe meine Ohren vor jedem übelwollenden Wort und jeder böswilligen Kritik. Möge meine Zunge nur dazu dienen, das Gute hervorzuheben. Vor allem bewirke, O Herr, dass ich so voller Frohmut und Wohlwollen bin, dass alle, die mir begegnen, sowohl deine Gegenwart als auch deine Liebe spüren. Bekleide mich mit dem Glanz deiner Güte und deiner Schönheit, damit ich dich im Verlauf dieses Tages offenbare.
0: Wir beten die Laudes vom Gedenktag des heiligen Augustinus, die Antiphon zum Invitatorium auf Seite 1135 im großen grünen Stundenbuch, der Hymnus 1151 und die Eigentexte dann ab der Lesung die folgenden Seiten und die Benediktus-Antiphon und das Tagesgebet auf der Seite 879. Die Psalmen auf der Seite 289.
2: Herr, öffne meine Lippen

Kommt, lasst uns jubeln vor dem Herrn und zujauchzen dem Fels unseres Heiles. Lasst uns mit Lob seinem Angesicht nahen, vor ihm jauchzen mit Liedern.

Denn der Herr ist ein großer Gott, ein großer König über allen Göttern. In seiner Hand sind die Tiefen der Erde, sein sind die Gipfel der Berge, sein ist das Meer, das er gemacht hat, das trockene Land, das seine Hände gebildet.

Kommt, lasst uns niederfallen, uns vor ihm verneigen. Lasst uns niederknien vor dem Herrn, unserem Schöpfer, denn er ist unser Gott. Wir sind das Volk seiner Weide, die Herde von seiner Hand geführt.

Ach, würdet ihr doch heute auf seine Stimme hören. Verhärtet euer Herz nicht wie in Meriba, wie in der Wüste am Tag von Massa. Dort haben eure Väter mich versucht. Sie haben mich auf die Probe gestellt und hatten doch mein Tun gesehen.

40 Jahre war mir dies Geschlecht zuwider, und ich sagte, sie sind ein Volk, dessen Herz in die Irre geht, denn meine Wege kennen sie nicht. Darum habe ich in meinem Zorn geschworen, sie sollen nicht kommen in das Land meiner Ruhe.

Ehre sei dem Vater und dem Sohn und dem Heiligen Geist, wie im Anfang, so auch jetzt und alle Zeit und in Ewigkeit. Amen.

0: Gott, du nimmst das Opfer deines Gerechten an auf deinem Altar. Gott sei mir gnädig nach deiner Huld.
1: Zähl mir meine Frevel nach deinem reichen Erbarmen.
2: Wasch meine Schuld von mir ab und mach mich rein von meiner Sünde.
1: Denn ich erkenne meine bösen Taten. Meine Sünde steht mir immer vor Augen.
2: Gegen dich allein habe ich gesündigt. Ich habe getan, was dir missfällt.
1: So behältst du recht mit deinem Urteil. Rein stehst du da als Richter.
2: Denn ich bin in Schuld geboren. In Sünde hat mich meine Mutter empfangen.
1: Lauteres Singen im Verborgenen gefällt dir. Im Geheimen wirst du mich Weisheit.
2: Entsündige mich in die Sorge, dann werde ich rein. Wasche mich, dann werde ich weißer als Schnee.
1: Sättige mich mit Entzücken und Freude. Jubeln sollen die Glieder, die du zerschlagen hast.
2: Verbirg dein Gesicht vor meinen Sünden. Tilge alle meine Frevel.
1: Erschaffe mir, Gott, ein reines Herz. Und gib mir einen neuen, beständigen Geist.
2: Verwirf mich nicht von deinem Angesicht. Und nimm deinen Heiligen Geist nicht von mir.
1: Mach mich wieder froh mit deinem Heil. Mit einem willigen Geist rüste mich aus.
2: Dann werde ich abtrünnige reinigen. Und die Sünder kehren um zu dir.
1: Befreie mich von Blutschuld, Herr, du Gott meines Heiles. Da wird meine Zunge jubeln über deine Gerechtigkeit.
2: Herr, öffne mir die Lippen, und mein Mund wird deinen Ruhm verkünden.
1: Schlachtopfer willst du nicht, ich würde sie dir geben. An Brandopfern hast du kein Gefallen.
2: Das Opfer, das Gott gefällt, ist ein zerbrechlicher Geist. Ein zerbrochenes und zerschlagenes Herz wird sich zu Gott nicht verstehen.
1: In deiner Huld, du Gutes an Zion. Bau die Mauern Jerusalems wieder auf.
2: Dann hast du Freude an rechten Opfern, an Brandopfern und Ganzopfern. Dann opfert man Stiere auf deinem Altar.

0: Gott, du nimmst das Opfer deines Gerechten an, auf deinem Altar.
1: Alle Nachkommen Israels bekommen ihr Recht und erlangen Ruhm durch den Herrn. Wahrhaftig, du bist ein verborgener Gott.
0: Israels Gott ist der Retter.
2: Schmach und Schande kommt über all seine Gegner. Die Götzenschmiede geraten in Schande.
0: Israel aber wird vom Herrn gerettet. Wird für immer gerettet.
2: Über euch kommt keine Schande und Schmach mehr. Für immer und ewig.
0: Denn so spricht der Herr, der den Himmel erschuf. Ich bin der Herr und sonst niemand.
2: Ich bin der Herr, der die Wahrheit spricht und der verkündet, was recht ist.
0: Wer hält seine Götzen umherträgt, hat keine Erkenntnis. Wer einen Gott anbetet, der niemanden rettet.
2: Es gibt keinen Gott außer mir. Außer mir gibt es keinen gerechten und rettenden Gott.
0: Wendet euch mir zu und lasst euch retten, ihr Menschen aus den fernsten Ländern der Erde. Denn ich bin Gott und sonst niemand.
2: Ich habe bei mir selbst geschworen und mein Mund hat die Wahrheit gesprochen. Es ist ein unwiderrufliches Wort.
0: Vor mir wird jedes Knie sich beugen und jede Zunge wird bei mir schwören. Nur beim Herrn gibt es Rettung und Schutz.
2: Beschämt kommen alle zu ihm, die sich ihm widersetzen. Alle Nachkommen Israels bekommen ihr Recht. Unter

0: Alle Nachkommen Israels bekommen ihr Recht und ihr Erbarmen durch den Herrn.
1: Kommt mit Jubel vor das Antlitz des Herrn. Jauchzt vor dem Herrn alle Länder der Erde. Dient dem Herrn mit Freude.
0: Kommt vor sein Antlitz mit Jubel.
2: Erkennt, der Herr allein ist Gott. Er hat uns geschaffen, wir sind sein Eigentum. Sein Volk und die Erde ist seine Weide.
0: Tretet mit Dank durch seine Tore ein. Kommt mit Lobgesang in die Vorhöfe seines Tempels. Dankt ihm preis seinen Namen.
2: Denn der Herr ist gütig, ewig wert seine Huld. Von Geschlecht zu Geschlecht seine Treue.

0: Gott mit Jubel voll des Antlitz des Herrn.
1: Aus dem Brief an die Hebräer. Denkt an eure Vorsteher, die euch das Wort Gottes verkündet haben. Schaut auf das Ende ihres Lebens und ahmt ihren Glauben nach. Jesus Christus ist derselbe, gestern, heute und in Ewigkeit. Lasst euch nicht durch mancherlei fremde Lehren irreführen. Jerusalem, ich habe dir Wächter gegeben. Den Namen Gottes sollen sie verkünden.
0: Jerusalem, ich habe dir Wächter gegeben. Den Namen Gottes sollen sie verkünden.
1: Sie dürfen nicht schweigen bei Tag und bei Nacht.
0: Den Namen Gottes sollen sie verkünden.
1: Ehre sei dem Vater und dem Sohn und dem Heiligen Geist.
0: Jerusalem, ich habe dir Wächter gegeben.
2: Deine Gnade ist es, o Herr, dass es mir Freude macht, dich zu loben, denn auf dich hin hast du uns geschaffen. Und unruhig ist unser Herz, bis es ruht in dir.

0: Deine Gnade ist es, O Herr, dass es mir Freude macht, dich zu loben. Denn auf dich hin hast du uns geschaffen, und unruhig ist unser Herz, bis es ruht in dir.
1: Gepriesen sei Jesus Christus, der gute Hirt, der sein Leben hingegeben hat für die Seinen. Zu ihm lasst uns beten.
0: Herr, sei du der Hirte deines Volkes.
2: Du hast im Wirken des heiligen Augustinus deine Liebe sichtbar gemacht. Lass uns heute auf seine Fürbitte dein Erbarmen erfahren.
0: Herr, sei du der Hirte deines Volkes.
2: Du hast durch große Seelsorger immer wieder deine Kirche erneuert. Schenke uns auf ihre Fürbitte die Gnade der Bekehrung.
0: Herr, sei du der Hirte deines Volkes.
2: Durch den Dienst heiliger Seelsorger hast du dich der Armen und Schwachen angenommen. Schenke uns auf ihre Fürsprache die Kraft, den Schwachen zu dienen.
0: Herr, sei du der Hirte deines Volkes.
2: Durch die Predigt und das Beispiel heiliger Seelsorger hast du vielen den Weg zum Himmel gewiesen. Hilf uns auf ihre Fürsprache, diesen Weg zu finden.
0: Herr, sei du der Hirte deines Volkes.
2: Herr Jesus, schenke der Welt deinen Frieden. Schenke die Kraft deines Geistes allen, die sich für den Frieden einsetzen.
0: Herr, sei du der Hirte deines Volkes.
2: O Jesus,
0: König des Lebens, lass wohnen uns in deinem Herzen, bewahre uns im heiligen Bund.
1: Vater unser im Himmel,
0: geheiligt werde dein Name, dein Reich komme, dein Wille geschehe, wie im Himmel so auf Erden. Unser tägliches Brot gib uns heute und vergib uns unsere Schuld, wie auch wir vergeben unseren Schuldigern. Und führe uns nicht in Versuchung, sondern erlöse uns von dem Bösen.
1: Allmächtiger Gott, wir rufen dich an. Erwecke in deiner Kirche aufs Neue den Geist, mit dem du den heiligen Bischof Augustinus erfüllt hast. Gib auch uns die Sehnsucht nach dir, dem Quell der wahren Weisheit und dem Ursprung der Liebe. Darum bitten wir durch Jesus Christus, deinen Sohn, unseren Herrn und Gott, der in der Einheit des Heiligen Geistes mit dir lebt und herrscht in alle Ewigkeit.
0: Amen.
1: Der Herr sei mit euch. Er segne euch, der allmächtige Gott, der Vater und der Sohn und der Heilige Geist.
0: Amen.
1: Singet Lob und Preis.
0: Dank sei Gott im Himmel.
3: Mit der geistlichen Familie das Werk haben wir heute Morgen hier bei Radio Horeb die Laudesgebete des Morgenlob der Kirche aus dem Stundenbuch.

Unser Tipp hier bei Radio Horeb für Sie heute: Starten Sie mit uns in eine neue Erzählungsreihe. Mein Überlebenslauf, so der Titel eines Hörbuchs, das wir hören in der Wochentags- und Sonntagserzählung hier bei Radio Horeb. Es handelt sich um eine Autobiografie der österreichischen Schauspielerin Eva Maria Admiral. Sie ist bewegend, anrührend, aufwühlend, nachdenklich machend, stellt Fragen und gibt Anregungen auch fürs eigene Leben. Das Wortspiel aus Überleben und Lebenslauf, das macht neugierig, wie die Autorin es geschafft hat, ihr Leben zu meistern. Meine Geschichte ist mein Kapital, so sagt Eva Maria Admiral heute, Zeugnis dafür, dass Gott die Kraft hat, Leben um 180 Grad zu wenden, egal wie die Anfangsbedingungen sind. Jetzt hoffe ich, dass ich Sie neugierig gemacht habe mit unserer Erzählung, die heute ab 11.15 Uhr läuft. Heute an den Wochentagen also, aber auch am Sonntag.

0: 7:30, 7:30. 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Guten Morgen. In dieser Woche hören wir in Impuls Wolf-Dieter Kretschmer, Journalist und evangelischer Theologe aus Wetzlar, mit der Frage: Wer bin ich? Wir betrachten im Impuls den Wandel der eigenen Identität im Lauf des Lebens am Beispiel von Josef aus dem Alten Testament im Buch Genesis. Die 5 Mäntel Josefs. Heute ist es der Mantel der Gnade, den wir betrachten.
1: Was für eine Geschichte. Dieses Auf und Ab. Heute am 5. Tag meiner kleinen Reihe über Josefs Werdegang geht es weiter mit dieser atemberaubenden Lebensgeschichte. Was hat sich bis hierher zugetragen? Josef ist der 11. Sohn in Jakobs Großfamilie. Lange Zeit ist er das Nesthäkchen der Familie und erfährt die besondere Zuwendung seines greisen Vaters. Mit einem besonderen Geschenk, ein teurer Mantel, lässt Jakob alle Familienmitglieder wissen: Ich habe Josef zu meinem Nachfolger auserkoren. Und Josef? Der sonnt sich in seiner herausgehobenen Position und lässt alle anderen das spüren. Das unglückliche Verhalten seines Vaters und Josefs Unreife lösen dramatische Entwicklungen aus. Der ahnungslose Josef wird von seinen Brüdern derart gehasst, dass sie ihn für immer loswerden wollen. Das Undenkbare geschieht. Eine günstige Gelegenheit ermöglicht es den Brüdern, Josef, wie sie meinen, ein für alle Mal loszuwerden. Sie verkaufen ihren Bruder als Sklaven. Für Josef folgen 13 schwere Jahre. Eine lange Zeit der Erniedrigung, die er erst als Sklave und später als Strafgefangener durchleben muss. Josef trägt zunächst den Mantel der väterlichen Liebe, dann den des Dieners und später des Strafgefangenen, bis er schließlich infolge göttlichen Eingreifens den Mantel der königlichen Ehre überziehen kann. Josef kann dem Pharao dessen Träume deuten und ihn klug beraten. Deshalb wird er zum zweiten Mann im Staat bestellt. Er soll Vorkehrungen treffen für eine von Gott angekündigte 7-jährige Dürrezeit. Inzwischen sind mehrere Jahre vergangen. Wie im Traum angekündigt, hat Ägypten 7 Jahre des wirtschaftlichen Booms erlebt. Die Getreidespeicher sind bis an den Rand gefüllt, als der zweite Teil der göttlichen Prophezeiung sich Bahn bricht. Die Dürrezeit beginnt. Nicht nur Ägypten ist betroffen, auch das angrenzende Land Kanaan leidet unter den Folgen des ausbleibenden Regens. Im zweiten Dürrejahr gehen in der Großfamilie Jakobs die Vorräte zur Neige. Es hat sich herumgesprochen, dass in Ägypten Getreide zu haben ist. Deshalb beschließt Jakob, seine Söhne dorthin zu schicken. Sie sollen das Nötigste kaufen. Im ersten Buch Mose Kapitel 42 ab Vers 5 berichtet die Bibel von den Vorgängen. Ich zitiere: Jakobs Söhne reisten zusammen mit vielen anderen, die ebenfalls Getreide kaufen wollten, denn die Hungersnot hatte das ganze Land Kanaan erfasst. Als Stellvertreter des Pharaos überwachte Josef den Getreideverkauf im ganzen Land. Seine Brüder kamen zu ihm, warfen sich vor ihm nieder und berührten mit ihrer Stirn den Boden. Er erkannte sie sofort, ließ sich aber nichts anmerken. Josef mutet seinen Brüdern ein paar nervenaufreibende Tage zu. Erst bezichtigt er sie der Spionage, dann besteht er darauf, dass sie als Zeichen ihrer Ehrlichkeit ihren jüngsten Bruder Benjamin holen sollen. Die Verwicklungen, die sich nun ereignen, finden sie ausführlich beschrieben im ersten Buch Mose, Kapitel 42 bis 45. Schließlich offenbart sich Josef in einem dramatischen Moment seinen Brüdern. Die Bibel berichtet von diesem Moment. Ich zitiere: Ich bin euer Bruder Josef, den ihr nach Ägypten verkauft habt. Aber macht euch deswegen keine Vorwürfe. Gott selbst hat mich vor euch hergeschickt, um euer Leben zu retten. Denn schon seit 2 Jahren herrscht nun die Hungersnot und auch in den nächsten 5 Jahren wird man weder säen noch ernten können. Gott hat mich vor euch hergeschickt, damit er euch auf wunderbare Art und Weise am Leben erhält und einige von euch übrig bleiben. Ja, nicht ihr habt mich hierher geschickt, sondern Gott. Und er hat mich zum wichtigsten Berater des Pharao gemacht, zum Herrn über sein ganzes Haus und zum Herrscher über ganz Ägypten. Kehrt schnell zu meinem Vater zurück und sagt ihm, dies lässt dir dein Sohn Josef sagen. Gott hat mich

0: über erlittenes Unrecht auffressen lasse, sondern an Gott festhalte, dann kann ich zu der Persönlichkeit heranreifen, durch die Gott andere segnen wird. 13 Jahre lang musste Josef im Haushalt von Potiphar und im Knast dienen. Waren das verlorene Jahre? Nein, keinesfalls. Ich sprach eingangs davon, dass Josef den Ehrenmantel der Liebe seines Vaters Jakob zwar getragen hat, ihn jedoch nicht ausfüllen konnte. Das Trauma der Sklaverei und die Annahme dessen, was Gott ihm auferlegte, haben Josef innerlich wachsen lassen. Sie haben ihn zu der Persönlichkeit geformt, der Gott nicht nur die Rettung seiner Familie anvertrauen konnte, sondern die des gesamten ägyptischen Volkes. Zweitens. Gott vermag auf den krummen Linien meines Lebens seine Geschichte zu schreiben. Deshalb kann ich großzügig mit den Defiziten und der Schuld derer umgehen, die mir Leid angetan haben. Und sie können das auch. Josef hat sich mit seinen Brüdern versöhnt. Heißt, er war in der Lage, den Mantel der königlichen Ehre nicht nur auszufüllen, sondern konnte denen großmütig vergeben, die ihm Unrecht angetan hatten. Sind auch Sie bereit, denen zu vergeben, die Ihnen Unrecht angetan haben? Ich werde erinnert an das Gebet, das Jesus uns gelehrt hat. Darin heißt es: Vergib uns unsere Schuld, wie auch wir vergeben unseren Schuldnern. Bleibt die Frage: Bete ich das nur oder bin ich bereit, diesen Satz mit Leben zu füllen?
1: Soweit der Theologe und Journalist Wolf-Dieter Kretschmer in seinem Impuls über die fünf Mäntel Josefs, heute den Mantel der Gnade. Wolf-Dieter Kretschmer ist seit 44 Jahren mit Antje verheiratet. Sie haben gemeinsam 4 Kinder, freuen sich über mittlerweile 9 Enkel. Er ist Vorstandsvorsitzender von MAF Deutschland, einer Bewegung von Piloten und Fachleuten aus der Luftfahrtbranche, die es sich zur Aufgabe gemacht haben, Hilfe, Hoffnung und Heilung bis in die entlegensten Winkel der Welt zu fliegen.

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2: 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Gleich geht's weiter hier im Programm mit den beiden Lesungen der Lesehore, die wir miteinander betrachten. Im Lektionar zum Stundenbuch Römisch 2,7 finden Sie die erste Lesung auf der Seite 29 oder Sie schlagen sie im Neuen Testament auf. Wir sind im ersten Brief an Timotheus, heute im dritten Kapitel, die ersten Verse. Und zum Gedenktag des heiligen Augustinus im Proprium der Heiligen, auf Seite 228 im Lektionar zum Stundenbuch finden Sie vom heiligen Augustinus aus seinen Bekenntnissen einen Ausschnitt über die ewige Wahrheit und die wahre Liebe.

Die Lesungen der Lesehure hier bei Radio Horeb. Mein Name ist Adelheid Niklaser. Ich grüße aus unserem Medienhaus in Balderschwang, dem Hauptstandort von Radio Horeb. Grüß Gott, guten Morgen. Wir nehmen zunächst den Brief an Timotheus in die Hand, der erste Brief an die Timotheus. Sie finden ihn im Neuen Testament oder aber auch im Lektionar zum Stundenbuch auf Seite 29 folgende. Dann die zweite Lesung vom heiligen Augustinus zum heutigen Gedenktag des heiligen Augustinus finden Sie den Text auf Seite 228 im Lektionar zum Stundenbuch. Beginnen wir mit der neutestamentlichen Lesung. Paulus schreibt an Timotheus: Das Wort ist glaubwürdig. Wer das Amt eines Bischofs anstrebt, der strebt nach einer großen Aufgabe. Deshalb soll der Bischof ein Mann ohne Tadel sein, nur einmal verheiratet, nüchtern, besonnen, von würdiger Haltung, gastfreundlich, fähig zu lehren. Er sei kein Trinker und kein gewalttätiger Mensch, sondern rücksichtsvoll. Er sei nicht streitsüchtig und nicht geldgierig. Er soll ein guter Familienvater sein und seine Kinder zu Gehorsam und allem Anstand erziehen. Wer seinem eigenen Hauswesen nicht vorstehen kann, wie soll der für die Kirche Gottes sorgen? Er darf kein Neubekehrter sein, sonst könnte er hochmütig werden und dem Gericht des Teufels verfallen. Er muss auch bei den Außenstehenden einen guten Ruf haben, damit er nicht in üble Nachrede kommt und in die Falle des Teufels gerät. Ebenso sollen die Diakone sein, achtbar, nicht doppelzüngig, nicht dem Wein ergeben und nicht gewinnsüchtig. Sie sollen mit reinem Gewissen am Geheimnis des Glaubens festhalten. Auch sie soll man vorher prüfen, und nur wenn sie unbescholten sind, sollen sie ihren Dienst ausüben. Ebenso sollen die Frauen ehrbar sein, nicht verleumderisch, sondern nüchtern und in allem zuverlässig. Die Diakone sollen nur einmal verheiratet sein und ihren Kindern und ihrer Familie gut vorstehen. Denn wer seinen Dienst gut versieht, erlangt einen hohen Rang und große Zuversicht im Glauben an Christus Jesus. Ich schreibe dir das alles, obwohl ich hoffe, schon bald zu dir zu kommen. Falls ich aber länger ausbleibe, sollst du wissen, wie man sich im Hauswesen Gottes verhalten muss, das heißt in der Kirche des lebendigen Gottes, die die Säule und das Fundament der Wahrheit ist. Wahrhaftig, das Geheimnis unseres Glaubens ist groß. Er wurde offenbart im Fleisch, gerechtfertigt durch den Geist, geschaut von den Engeln, verkündet unter den Heiden, geglaubt in der Welt, aufgenommen in die Herrlichkeit. Soweit die erste Lesung der Lesehure aus dem Brief an Timotheus im dritten Kapitel.

Wir betrachten die zweite Lesung der Lesehure zum heutigen Festtag, Gedenktag des heiligen Augustinus, Bischof und Kirchenlehrer. Er lebte Ende des 4., Anfang des 5. Jahrhunderts und in seinen Bekenntnissen spricht er über die ewige Wahrheit, wahre Liebe, geliebte Ewigkeit, diesen Text. Und Ausschnitt hören wir jetzt von ihm. Er schreibt: Ermahnt, zu mir selbst zurückzukommen, trat ich unter deiner Führung in mein Inneres ein. Ich vermochte es, weil du mein Helfer warst. Ich kehrte ein und erblickte mit dem Auge meiner Seele, so schwach es auch war, über diesem Auge der Seele, über meinem Geist, ein unveränderliches Licht. Nicht dieses Gewöhnliche, das jedes irdische Lebewesen erblickt, nicht ein Licht der überlichen Art, das nur großartiger gewesen wäre oder die Dinge nur viel deutlicher erhellt und durch seine Mächtigkeit umfassend beherrscht hätte. So war jenes Licht nicht, es war anders, ganz anders als all dies. Es war auch nicht so über meinem Geist wie Öl auf dem Wasser oder der Himmel über der Erde. Es war erhabener, denn es hat mich erschaffen und ich bin niedriger, weil ich von ihm gemacht bin. Wer die Wahrheit kennt, kennt jenes Licht. Wer es kennt, kennt die Ewigkeit. Die Liebe kennt es. Du ewige Wahrheit, du wahre Liebe, geliebte Ewigkeit. Du bist mein Gott. Nach dir verlange ich Tag und Nacht. Gleich als ich dich erkannte, zogst du mich an dich, damit ich sehe. Es gebe etwas, was zu sehen ich bestimmt bin. Nur, dass ich es noch nicht schauen kann. Deine Strahlen drangen mächtig auf mich ein und du blendest mein schwaches Sehvermögen. Ich zitterte vor Liebe und Furcht und ich entdeckte, dass ich weit weg von dir war in einem Bereich, der dir nicht gleicht. Es war, als hörte ich deine Stimme aus der Höhe: Ich bin die Speise der Starken. Wachse und iss mich. Du wirst mich nicht in dich verwandeln wie eine leibliche Speise, sondern du wirst in mich verwandelt werden. Da suchte ich einen Weg, die Kraft zu gewinnen, ausreichend dich zu genießen. Aber ich fand dich nicht, bis ich den Menschen Jesus Christus in die Arme schloss, den Mittler zwischen Gott und den Menschen. Der Gott ist über allem gepriesen in Ewigkeit. Er rief mich und sprach: Ich bin der Weg und die Wahrheit und das Leben. Und er war meine Speise, die ich nicht zu nehmen vermochte, aber er verband sie mit dem Fleisch, denn das Wort ist Fleisch geworden, um unsere kindliche Schwachheit mit der Weisheit zu nähren, durch die du alles erschaffen hast. Spät habe ich dich geliebt, du Schönheit, so alt und doch so neu. Spät habe ich dich geliebt. Siehe, du warst in meinem Innern und ich war draußen und suchte dich dort. Ich stürzte mich, hässlich wie ich war, auf diese schönen Dinge, die du geschaffen hast. Du warst bei mir, aber nicht ich bei dir. Die Dinge hielten mich fern von dir und sie wären doch nicht, wären sie nicht in dir. Du riefst, du schriest und dadurch brachst du meine Taubheit. Du strahltest auf, du leuchtetest und vertriebst meine Blindheit. Duft ging von dir aus, ich zog den Hauch ein und nun verlangte ich nach dir. Ich habe gekostet und nun hungere und dürste ich. Du hast mich angerührt und ich entbrannte nach deinem Frieden. Soweit heute aus den Bekenntnissen des heiligen Augustinus zu seinem heutigen Gedenktag, Bischof und Kirchenlehrer.

Spät habe ich dich geliebt, du Schönheit, so alt und doch so neu, spät habe ich dich geliebt. Vom heiligen Augustinus warte aus seinen Bekenntnissen, diese passen zum Lied mit dem Text von Angelius Silesius, ich will dich lieben, meine Stärke.

0: Heute feiert die Kirche den Bischof und Kirchenlehrer, den heiligen Augustinus. In den Lesungen der Lesenhöre haben wir bereits Texte vom heiligen Augustinus gehört und wir werden ihn noch gebührend, vor allem in der heiligen Messe, feiern und begehen. Jetzt in der Senderei Kalenderblatt heute stellen wir noch eine andere Person vor, an die wir heute an diesem 28. August denken und gedenken, ein Priester und Märtyrer aus der Nazizeit. Er wirkte als Seelsorger insbesondere für Jugendliche. Weil er sich Verfolgten der Naziherrschaft zuwendete, wurde er verhaftet, vom Volksgerichtshof zum Tod verurteilt und hingerichtet. Wir sprechen heute über den Priester Johannes Arnolds. Alma Maria Schätzl stellt ihn jetzt vor.
1: Johannes Arnolds oder französisch Jean Arnolds wird am 7. März 1904 in dem kleinen belgischen Dorf Balen geboren. Sein damals 27-jähriger Vater Jean Hubert Arnolds ist Bahnbeamter. Für ihn und die gleichaltrige Mutter Catherine wird Johannes das einzige Kind bleiben. Schon als Jugendlicher steht für ihn fest, einmal Priester zu werden. Seine Studien der katholischen Theologie absolviert er am Priesterseminar in Lüttich. Bereits dort fällt er durch seine außergewöhnliche Frömmigkeit, seine große Bescheidenheit und seinen steten Frohsinn auf. Im Jahre 1928 wird er in der St. Paulskathedrale zu Lüttich zum Priester geweiht. In Eupen wirkt er zunächst als Lehrer für Religion, Geschichte und Erdkunde am Collège Patronné. Zu Beginn des Jahres 1933 wird er vom Bischof an die St. Nikolauskirche von Eupen als Kaplan berufen. Seine Eltern ziehen zu ihm. Der eifrige und höchst beliebte Jugendseelsorger, dem die Herzen aller geradezu zufliegen, gerät jedoch bald ins Visier der nationalsozialistisch geprägten, heimattreuen Front. Äußerst hinterhältig wird nun sein segensreiches Wirken bekämpft. Offen gegen ihn aufzutreten, wagen die Anhänger der sogenannten Neuen Ordnung allerdings nicht. Am 10. Mai 1940 marschieren deutsche Truppen in Belgien ein. Auch Johannes Arnolds muss nun in der belgischen Armee dienen, als Sanitäter in einem Lazarett in der flämischen Stadt Gent. Doch bereits nach ein paar Tagen gerät er in deutsche Kriegsgefangenschaft, kommt in ein ostpreußisches Lager. Nach seiner Entlassung tritt er eine Kaplanstelle in Monsen an. Die Gemeinde Monsen war, zusammen mit anderen sogenannten volksdeutschen belgischen Grenzgemeinden, stillschweigend vom Deutschen Reich annektiert worden. Unerschrocken widmet er sich auch hier der offiziell verbotenen Jugendarbeit, äußert auch ganz offen sein Missfallen am Regime. Es ist nicht verwunderlich, dass die deutschen Behörden sich sehr für diesen schwarzen Maulwurf, so die demütigende Bezeichnung damals für Geistliche, zu interessieren beginnen. Zum endgültigen Verhängnis wird ihm sein stilles Wirken als Fluchthelfer. In seiner Wohnung und in der Kirche versteckt er flüchtige französische Soldaten, verpflegt sie, versorgt sie teilweise mit Geld und beschreibt ihnen den Weg über die Grenze. Unter den Flüchtigen sind besonders viele Piloten, die über Deutschland abgestürzt oder aus einem Lager geflohen waren. Johannes Arnolds Adresse war in den Kriegsgefangenenlagern von Mund zu Mund weitergereicht worden. Eines Tages stellt man ihm eine Falle. Ein falscher Kriegsgefangener, ein Spitzel, bittet bei seinem Vater um Hilfe. Dieser lässt durchblicken, dass der Sohn sich nun nicht mehr um Kriegsgefangene kümmern könne, weist dem Unbekannten aber den geheimen Weg zur Grenze. Am 22. Juni 1943 fordern zwei Gestapo-Beamte Johannes Arnolds vor seiner Haustüre auf, zu einem Verhör nach Aachen mitzukommen. Dort erfährt er, dass ihm eine Falle gestellt worden war. Seinen Briefen aus dem Aachener Gefängnis an seine Eltern ist zu entnehmen, dass er sich größte Sorgen um sie macht. Zunächst versucht er, sie mit einer Art Gleichmut zu beruhigen. Am 27. Juli 1943 schreibt er zum Beispiel: Geistig hat der Aufenthalt in der Zelle mir recht wohlgetan. Ich wollte ja immer ins Kloster. Kein Ordensmann ist glücklicher als ich im Gefängnis. Als er jedoch von der Verhaftung seines Vaters am 11. September erfährt, wird ihm das ganze Ausmaß an Leid, das nun seine alleinstehende Mutter zu tragen hat, bewusst. Diese innere Not hat er in einem aus dem Gefängnis geschmuggelten Brief niedergeschrieben. Er bittet seine arme, liebe Mama um Verzeihung, da er doch die Ursache all jenes Elends sei. Er bettelt um Verständnis dafür, dass er doch nur Unglücklichen helfen wollte. Die Ankündigung der Gerichtsverhandlung von Vater und Sohn für den 27. April in Berlin erreicht den Kaplan nach 10-monatiger Einzelhaft in der Osterwoche 1944. Nach der ermüdenden Eisenbahnfahrt am Vortag des Gerichtstermins gelingt es ihm nicht, seinem Pflichtverteidiger zu sprechen. Erst unmittelbar vor der Verhandlung am darauffolgenden Tag begegnen sich Mandant und Anwalt. Johannes Arnolds sieht sich einem Ankläger gegenüber, der sich unverhohlen als Priesterhasser erweist. Urplötzlich wird ihm wegen Feindbegünstigung die Todesstrafe angedroht. Dies raubt dem ohnehin äußerst geschwächten Angeklagten jegliche Kraft, sich geistesgegenwärtig mit den einzelnen Anklagepunkten auseinanderzusetzen. Erst in einem Gnadengesuch nach der Verhandlung korrigiert er die Behauptung, er, der Angeklagte, habe sein Motiv für sein Handeln in der antideutschen Haltung des belgischen Klerus gefunden. Sein einziger Beweggrund sei doch uneigennützige Nächstenliebe gewesen, gerade für ihn als Priester mehr als selbstverständlich. Außerdem habe er sich nie politisch betätigt. Dies hatte auch der einzige Entlastungszeuge, der Bürgermeister von Eupen, bestätigt, der über Johannes Arnolds nur Lobenswertes zu berichten wusste. Der mitangeklagte, schwerkranke Vater wird zu 2 Jahren Gefängnis verurteilt. Im Brief an seine Mutter 2 Wochen später aus dem Zuchthaus Brandenburg verschweigt Johannes, dass er bereits zum Tode verurteilt worden ist. Er unterrichtet seine Mutter lediglich darüber, dass, so wörtlich, unser armer Vater 2 Jahre Gefängnis bekommen hat. Sein eigenes Schicksal sei abhängig vom Gnadengesuch. Insgesamt 3 Gnadengesuche kurz hintereinander verfasst der junge Kaplan nach seiner Verurteilung. Erst jetzt scheint ihm die ganze Tragik seiner Situation vor Augen zu stehen. Auch die Bittgesuche eines Kardinals und 2er Bischöfe, Gnade walten zu lassen, vermögen nichts mehr auszurichten. Reichsjustizminister Thierack ist es, der die Vollstreckung des Todesurteils anordnet. Am 28. August 1944 um 11 Uhr vormittags erhält Johannes Arnolds den Bescheid, dass seine Gnadengesuche verworfen worden seien und seine Hinrichtung für 12.30 Uhr angesetzt sei. Im offiziellen Bericht über den Vollzug heißt es: Der Verurteilte, der ruhig und gefasst war, ließ sich ohne Widerstreben auf das Fallbeilgerät legen. Die Vollstreckung dauerte von der Vorführung bis zur Vollzugsmeldung 8 Sekunden. 40 Jahre alt ist Johannes Arnolds, als er mit großer Ergebenheit seine Seele in die Hände seines Schöpfers zurückgibt. Die katholische Kirche hat ihn als Blutzeugen ins deutsche Martyrologium des 20. Jahrhunderts aufgenommen. Auch in seiner Heimat ist er unvergessen. Sowohl in Eupen als auch in Monsen erinnern Gedenktafeln und Gedenksteine an ihn. 2012 wurde in Monsen auch eine Straße nach ihm benannt. Zudem wird sein geistliches Vermächtnis in der Besinnungsstätte Foyer Jean Arnolds im Wallfahrtsort Morisnet lebendig gehalten. Tragisch verlaufen ist auch die Gefangenschaft des Vaters unseres heutigen Glaubenszeugen. Er starb kurz vor dem Kriegsende. Man weiß aber weder wo noch wie.
0: So viel heute in unserer Senderei Kalenderblatt. Alma Maria Schätzl hat uns den Priester und Märtyrer vorgestellt, Johannes Arnolds.

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In Kürze beginnt unser Interview. Da geht es heute um das Team Deutschland. Pfarrer Andreas Schätzle, der geistliche Begleiter des Radio Horeb Team Deutschland, ist im September wieder in Deutschland unterwegs. Und zwar in Koblenz-Urmitz, Wachsweiler in der Südeifel, Schotten im Vogelsberg und Bad Godesberg bei Bonn. Mit Pfarrer Andreas Schätzle sprechen wir heute im Interview des Tages über diese anstehenden Veranstaltungen und das Radio Horeb Team Deutschland. Jetzt gleich um 7:45.

0: 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Im Studio Pascal Gégan. Radio Horeb ist überall empfangbar, aber viele Menschen wissen gar nicht, dass es Radio Horeb überhaupt gibt. Und dafür zu sorgen, Radio Horeb in ganz Deutschland bekannt zu machen, das ist die Aufgabe des Radio Horeb Team Deutschland. Ein Netzwerk von Ehrenamtlichen bei Radio Horeb. Und Pfarrer Andreas Schätzle, der geistliche Begleiter des Radio Horeb Team Deutschlands, ist bald wieder in Deutschland unterwegs. Und zwar diesmal in Wachsweiler in der Südeifel, Bad Godesberg bei Bonn, Koblenz-Urmitz und in Schotten im Vogelsbergkreis. Und mit Pfarrer Andreas Schätzle sprechen wir jetzt über diese anstehenden Termine und das Radio Horeb Team Deutschland. Grüß Gott, Pfarrer Schätzle.
1: Grüß Gott, Pascal, und einen herzlichen Gruß allen Hörerinnen und Hörern.
0: Pfarrer Schätzle, bevor wir jetzt über die 4 Termine im September zum Radio Horeb Team Deutschland sprechen, würde ich noch einmal allgemein über das Radio Horeb Team Deutschland sprechen. Wir sprechen hier häufiger auf Sendungen darüber, aber was ist denn genau das Radio Horeb Team Deutschland? Können Sie das vielleicht kurz erklären?
1: Ja, danke, lieber Pascal, und ich freue mich, dass wir wieder dieses Interview haben. Ich glaube, das ist wirklich eine gute Möglichkeit, das Anliegen von Radio Horeb Team Deutschland bekannt zu machen, dass im Rahmen unseres Senders wirklich eine ganz wichtige Initiative ist. Seit vielen Jahren ist ja Radio Horeb über das digitale Netz deutschlandweit zu hören. Wir nennen es DAB Plus, also der digitale Empfang, der wirklich in ganz Deutschland möglich ist. Und das beste Programm nützt nichts, wenn die Menschen gar nicht wissen, dass es dieses Radio gibt. Deshalb hat unser Programmdirektor, Pfarrer Dr. Richard Kocher, vor, ich glaube, circa 8 Jahren beschlossen, so eine missionarische Initiative zu gründen, die Radio Horeb in Deutschland bekannt machen soll. Und das ist eben das Team Deutschland. In der Zwischenzeit sind es circa 60 Gruppen mit über 600 Mitgliedern, die in ihrer Region dafür sorgen, dass die Menschen von Radio Horeb erfahren und auch, wie man es empfangen kann. Ich bin jetzt seit etwas mehr als 2 Jahren dabei, arbeite in der Öffentlichkeitsarbeit mit, und ich erinnere mich, an einem der ersten Tage sind wir in unserem Besprechungsraum zusammengekommen, und dort habe ich zum ersten Mal so eine große Magnettafel mit der Deutschlandkarte gesehen, und auf dieser Deutschlandkarte waren und sind eben die Gruppen eingezeichnet, die Team Deutschland-Gruppen, die es schon gibt. Und ich war ganz fasziniert von dieser Karte, habe gesehen, da gibt es noch viele weiße Flecken, besonders auch im Norden und im Osten. Gott sei Dank haben wir in der Zwischenzeit in diesen Gebieten schon einige neue Gruppen gegründet. Unter anderem war aber auch im Saarland so ein weiter Fleck, und das ist meine Heimat. Ja, vor einem Jahr durften wir dann das Team Deutschland im Saarland aussenden, ein wunderbares Team. Und ich merke einfach, wie diese Gemeinschaft der interessierten, begeisterten Hörerinnen und Hörer, denen sehr, sehr gut tut und außerdem wirklich so eine große Fruchtbarkeit in der jeweiligen Region zeigt. Also dafür bin ich von Herzen dankbar, auch dass ich bei dieser Mission mitlaufen, mitfahren darf.
0: Wir haben jetzt schon über das Ziel gesprochen vom Radio Horeb Team Deutschland, eben Radio Horeb in Deutschland bekannt zu machen. Wie gestaltet sich das dann praktisch in diesen einzelnen Teams? Was sind dort für Aufgaben? Was macht man dort, wenn man da Teil eines Teams ist?
1: Die eine Sache ist, dass wir als Team Deutschland das Radio im kirchlichen Raum bekannt machen. Das heißt, vielleicht im Anschluss an eine heilige Messe dort einen Infostand haben, wo die Leute sich informieren können, nachfragen können. Vorher gibt es dann beim AMBO eine kurze Vorstellung. Das ist so eine Möglichkeit, in einer Pfarrei rund um die Kirche oder kirchliche Feste auch das Radio bekannt zu machen. Oft, gerade im Sommer jetzt, sind die Teams auf den Wallfahrten, auf den Festen, auch in der Natur unterwegs, dort, wo eben auch die Pfarrgemeinden sich versammeln. Und das andere ist, was wir sehen, dass unsere Mitarbeiter mehr und mehr auch von Gott in den öffentlichen Raum gerufen werden. Also zum Beispiel weiß ich von einem Hafenfest, oben an der Ostseeküste, oder es geht eine Gruppe mal in eine Fußgängerzone oder auf einen Wochenmarkt und stellt dort das Radio den Passanten oder den Teilnehmern einer bestimmten Veranstaltung vor. In der zweiten Septemberhälfte haben wir unser Gesamttreffen in 14 Heiligen. Das heißt, da sind alle Mitarbeiter vom Team Deutschland Radio Horeb eingeladen. Wir bemühen uns sehr auch um Ausbildung, um Fortbildung. Und da wird es auch einen eigenen Workshop zu diesem Thema der Straßeneinsätze geben. Also diese beiden Sachen sind mir wichtig, weil ich glaube, es ist auch so ein biblischer Moment, dass Gott, so wie er die ersten Jünger Apostel herausgerufen hat, über die Synagoge hinaus zu den Völkern, also auf die Straße hinaus, zu den Menschen dort, wo sie eben leben und zu Hause sind.
0: Im September, da stehen ganze 4 Termine fürs Radio Horeb Team Deutschland an, sind aber teilweise sehr unterschiedliche Termine. Fangen wir mal mit den Infoabenden an. Was sind das für Veranstaltungen und wo genau seid ihr dann da im September unterwegs?
1: Also die Infoabende, das sind so das klassische Format unserer Ausbreitungsarbeit für Team Deutschland. Da geht es darum, dass wir einfach Menschen einladen, sich für Team Deutschland, für Radio Horeb, aber auch mit dem Fokus Team Deutschland zu interessieren. Wir feiern fast immer eine heilige Messe zu Beginn und dann laden wir eben ein zu einer Infoveranstaltung, wo wir über das Radio erfahren, aber eben auch über die Möglichkeit, das in einer Gruppe, in einem Team eben bekannt zu machen. Ja, ein Infoabend ist am 11. September, ist ein prominentes Datum, der 11. September. Da feiern wir an diesem Freitag um 18 Uhr die heilige Messe in Wachsweiler. Da war vor kurzem auch einmal die Pfarrei der Woche. Und den Bruder des Pfarrers habe ich in Koblenz getroffen. Das hat mir dann auch die Idee gegeben, dass wir mal nach Wachsweiler in die Südeifel gehen können, also gar nicht weit entfernt vom Saarland, wo es übrigens in der Zwischenzeit auch eine Team-Deutschland-Gruppe gibt. Und in Wachsweiler aber versuchen wir das auch in der Pfarre St. Johannes der Täufer. Genau, das ist am 11. September, aber ich glaube, Pascal, Sie werden dann später auch nochmal die einzelnen Termine auch ansagen mit den Uhrzeiten und den genauen Daten. Und ein zweiter Infoabend ist in Bad Godesberg, also Bad Godesberg gehört ja auch zu Bonn. Da sind wir am 16. September und haben dort in der Kirche St. Marien mit der Heiligen Messe um 19 Uhr und dem anschließenden Infotreffen auch die Möglichkeit, dass Menschen uns kennenlernen und sich auch für als begeisterte Hörer und Hörerinnen von Radio Horeb für das Team Deutschland und diese missionarische Ausbreitung interessieren.
0: Und jetzt noch zu einem weiteren Termin am Dienstag, 15. September. Da gibt es geistliche Abendmusik in Schotten im Vogelsbergkreis. Was ist das denn für ein Termin? Was kann man sich darunter vorstellen?
1: Wir waren ja schon einmal im Schotten. Das war sehr, sehr gut besucht, auch für das Team Deutschland. Damals entstand auch der Gedanke, dass wir den Kreis ein bisschen weiten, also nördlich von Frankfurt in die Wetterau, in den Wetteraukreis und eben im Vogelbergkreis ein solches Team aufzubauen. Diese beiden Gebiete sind benachbart. Das Zentrum dieses neuen Teams ist in Ilbenstadt, ein stark historischer Ort mit einem wunderbaren Dom, einer großartigen Kirche, wo der heilige Gottfried von Cappenberg begraben ist, der Gründer auch, einer der 10 bedeutendsten Männer in Deutschland. Und in Schotten bin ich seit vielen Jahrzehnten mit dem Pfarrer befreundet, mit dem Pfarrer Hendrik Jolie. Wir sind beide Musiker. Ich habe vor einiger Zeit für das Gnadenbild in Schotten, die schmerzhafte Mutter, ein Lied komponiert im Auftrag vom Pfarrer Jolie. Und das ist der 15. September, das Fest der schmerzhaften Mutter. Ich habe überlegt, was könnte man denn machen? Wie wäre es mit einer geistlichen Abendmusik zu Ehren der schmerzhaften Mutter, die eben in Schotten besonders verehrt wird? Also es wird eine kleine Konzertstunde sein, auch zum Mitsingen, aber auch mit Orgeln, mit Gitarrenmusik, mit meinen Liedern. Und ja, auch eine Möglichkeit, dass Menschen sich sammeln. Und wir haben dann dort auch einen Stand von Radio Horeb, vom Team Deutschland. Also auch da eine Möglichkeit, uns zu begegnen und sich auch für unser Team zu interessieren. Herzliche Einladung nach Schotten, wenn Sie dort in der Nähe sind, Wetterau oder Vogelbergkreis.
0: Und dann zum letzten Termin im September. Da geht's nach Koblenz-Urmitz wieder, und zwar am 9. September. Und dabei handelt es sich ja um die Aussendungsfeier der neuen Team Deutschland-Gruppe. Was geschieht bei diesem Termin denn genau?
1: Ja, last but not least, das ist eigentlich der erste Termin dieser Reise, dieser Mittwoch, der 9. September. Genau, da ist ein Team reif geworden. Es haben sich nach zwei Infoabenden wirklich eine große Gruppe von Menschen gemeldet, die hier in diesem Gebiet auch Radio Horeb bekannt machen wollen. Ich freue mich schon sehr. Und nach einer Probezeit und verschiedenen Einsätzen, die dieses Team oder die Mitglieder dieses Teams schon gehabt haben, da ist die Pia Pfeiffer auch die Teamleiterin, die auch das Team Camp Bornhofen leitet, wollen wir dieses Team aussenden, denn jedes Mitglied soll eben auch dies spüren, dass es von Gott und von Radio Horeb gesendet ist, in diesen speziellen Dienst das Radio bekannt zu machen und natürlich auch in einer Gemeinschaft hier miteinander den Weg zu gehen. Da freue ich mich sehr, dass wir wieder so ein Team auf den Weg setzen können. Es ist, glaube ich, schon das vierte oder fünfte Team in diesem Jahr, das neu entstanden ist.
0: Dann vielen herzlichen Dank, Pfarrer Schätzle, für diesen Überblick zu den neuen Terminen im September. Dürfte ich zum Abschluss noch um den Segen bitten?
1: Ja, sehr gerne. Herr, wir danken dir, dass wir unter dem Schutzmantel der Mutter Gottes unterwegs sein dürfen im Namen ihres Sohnes, Jesus Christus. Und wir bitten dich um deinen Segen überall dort, wo wir gerufen sind, apostolisch tätig zu werden und mit Hilfe auch von Radio Horeb das Evangelium, die Freude des Evangeliums auszubreiten. Und dazu segne jedes unserer bestehenden Teams, alle, die sich für ein neues Team interessieren und alle, die du noch rufen willst, o Herr, der dreifaltige Gott, der Vater und der Sohn und der Heilige Geist. Amen.
0: Das war Pfarrer Andrea Schätzle hier im Interview des Tages bei Radio Horeb über die Termine zum Radio Horeb Team Deutschland im September. Am Mittwoch, 9. September, findet die Aussendung der neuen Team Deutschland Gruppe Koblenz-Urmitz statt. Beginnt es um 17.30 Uhr mit der Vesper. Am Freitag, 11. September, findet ein Infoabend in Wachsweiler in der Südeifel statt. Beginnt es um 18 Uhr mit der Heiligen Messe. Anschließend ab 19 Uhr ist dann der Infoabend. Und am Dienstag, 15. September, findet in Schotten im Vogelsbergkreis ein Treffen mit geistlicher Abendmusik statt. Beginn ist um 19 Uhr. Und am darauffolgenden Tag, am Mittwoch, 16. September, findet wieder ein Infoabend in Bad Godesberg bei Bonn statt. Beginn ist hier um 19 Uhr mit einer Heiligen Messe und anschließendem Infotreffen. Alle Termine und weitere Infos finden Sie auf unserer Website horeb.org unter der Rubrik Mitarbeiten und dann treffen Sie uns vor Ort. Das Interview, das finden Sie auch auf unserer Internetseite unter horeb.org und dann in der Mediathek unter Interview des Tages. 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

0: Nachrichten aus Kirche und Welt aus der aktuellen Redaktion von Radio Horeb. Im Studio am Hauptstandort Balderschwang, Domagoj Klobuchar. Bonn. Die deutsch-iranische Journalistin und Menschenrechtsaktivistin Daniela Zeperi warnt vor zunehmender Repression gegen Christen und andere religiöse Minderheiten im Iran. Die Protestbewegung gegen das Regime erfasse seit Jahrzehnten alle ethnischen und religiösen Gruppen, sagte Zeperi. Der Krieg zwischen dem Iran und den USA verschärfe jedoch die Lage. Minderheiten würden zu Sündenböcken gemacht, darunter Christen und Angehörige der Bahá'í-Religion. In ihrem neuen Buch »Wenn ihr wegseht, werden wir getötet«, erschienen im Penguin Verlag, kritisiert Zeperi die mangelnde Solidarität in Deutschland mit der iranischen Menschenrechtsbewegung. Von Kirchen und anderen christlichen Akteuren erwartet sie Unterstützung für verfolgte Christen. Das sagte Zeperi der katholischen Nachrichtenagentur. Washington. Die US-Regierung stellt knapp 2 Milliarden US-Dollar für christliche Hilfsorganisationen bereit. Das Geld ist für die weltweite Gesundheitsversorgung und Katastrophenhilfe bestimmt. Das berichtet das Nachrichtenportal Christian Post. Das US-Außenministerium nannte unter anderem World Vision und Samaritan's Purse, die barmherzigen Samariter, als Empfänger. Die Mittel fließen in direkte Gesundheitszuschüsse, staatliche Gesundheitsprogramme und separate Hilfen für Katastrophenfälle. Allein 1,4 Milliarden Dollar sollen an Krankenhäuser und Kliniken in mehr als 20 Ländern gehen. Sie werden von religiösen Organisationen und lokalen Trägern geführt. Kloster Neuburg in Niederösterreich. Mit einem Pontifikalamt in der Stiftskirche feiern die Klosterneuburger Chorherren heute das Hochfest ihres Ordensvaters Augustinus. Die Augustiner Chorherren verbinden das klösterliche Leben, geprägt von gemeinsamem Gebet und gemeinsamem Tisch, mit der Seelsorge außerhalb des Klosters, vor allem in den Pfarreien. Grundlage ihrer Gemeinschaft ist die Regel des heiligen Augustinus von Hippo. An ihr orientieren sich viele katholische Orden, darunter auch der Augustinerorden, dem Papst Leo XIV. Angehört. Seit dem Jahr 2000 verpflichtet sich das Stiftkloster Neuburg, mindestens 10% seines wirtschaftlichen Ertrags für soziale Zwecke zu verwenden. Im Schnitt sind das gut 1 Million Euro pro Jahr. Damit unterstützt das Stift Hilfsprojekte im In- und Ausland. In eigener Sache. 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Das waren Nachrichten aus Kirche und Welt. 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
1: Soweit unsere neuesten Meldungen. Gleich hören wir um 8.40 Uhr, also in 5 Minuten, unseren Programmdirektor im Gespräch. Heute spricht ein Hörer und bringt die Frage über die Ewigkeit, wo es in der Heiligen Schrift heißt, vom neuen Himmel und der neuen Erde. Sie hören gleich mehr, 8.40 Uhr hier bei Radio Horeb, Programmdirektor Pfarrer Richard Kocher im Gespräch. Und zur Einstimmung ein Lied zur Ewigkeit. Von der Outbreak Band.

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1: Ich darf Herrn Langnickel aus Bad Iburg bei Osnabrück begrüßen.
2: Ja, schön, Herr Pastor Kocher, freue ich mich. Ich habe eine Frage. Es heißt ja irgendwo in der Offenbarung vielleicht, ich schaffe einen neuen Himmel und eine neue Erde.
1: Ja, APK 22 ist das, Apokalypse 22, ja.
2: Ja, und dann an anderer Stelle bei der Kreuzigung sagt Jesus zu dem Schächer, glaube ich, noch heute wirst du mit mir im Paradies sein. Und dann wird irgendwo berichtet, vielleicht Matthäus 24, da Endzeitrede und danach oder davor in der Ecke ungefähr, wo Gott sagt, oder Jesus beim jüngsten Gericht sagt, die Menschen sortiert die Rechten auf die eine Seite, die Linken auf die andere, Schafe und Böcke, und geht ein in die Freude meines Vaters oder meines Herrn. Mhm. Also sind jetzt verschiedene Beschreibungen. Und dann, wenn so allgemein über das Leben nach dem Tod geredet wird von der katholischen Kirche, dann heißt es ja so, dass wir eben nicht als Körper da auferstehen, sondern mehr so geistig oder so. Als Kind habe ich mir das immer so wie Adam und Eva vorgestellt. Das fand ich immer klasse. Neuen Himmel, neue Erde. Und so finde ich das, ich finde das ja eigentlich ziemlich prima hier, wie wir hier so leben dürfen und wie das geschaffen ist von der Schöpfung. Mhm. Ja, deswegen habe ich mich auch immer für Naturschutz eingesetzt, weil und versuche die Rechte dazu erhalten, mit manchmal kleinem Erfolg. Und von daher fühle ich mich da einfach rundum mit wohl und nur eben das Böse müsste weg sein und dann kann man es eigentlich nicht toppen. Mhm. Auf einer Wolke so oder sowas kann man auch machen, hat man einen schönen Überblick, aber ich finde es eigentlich prima. Ja, wie ist das denn jetzt eigentlich wirklich mit Paradies oder neue Erde oder eben vielleicht mehr so geistig?
1: Ja, es ist top, was Sie mich fragen. Sie machen ein riesiges Fass auf, ohne dass Sie es wissen. Das nächste Mal, Sie erinnern mich an meine Haushälterin, ganz in der Anfangszeit des Radios war Erzbischof Stimpf, der erst ist 96 gestorben, am 8. September. Öfters bei uns und meine Haushälterin damals kam aus dem kleinen Weisertal und war ganz und gar naturverbunden und da hat auch der Erzbischof Stimpf sich geschwärmt, was, wie das dann sein wird, wenn man beim Herrn sein wird. Und die hat dann immer geantwortet, ach, was drüben kommt, weiß ich nicht, aber das, was ich hier habe, das halte ich fest und das genügt mir schon. Und da hat er gesagt, Frau XY, Sie wissen ja gar nicht, wie es, also als ob er schon gesehen hätte, Erzbischof Stimpf, Sie wissen ja gar nicht, wie es schön drüben ist, ausschaut. Das haben Sie auch jetzt so ähnlich gesagt. Also die erste Schöpfung ist gut. Genesis 1, Gott qualifiziert die Schöpfung als gut. Die zweite Schöpfung ist aber, und jetzt kommt die positive Nachricht, noch besser. Die zweite Schöpfung wird noch besser sein. Ich lade Sie ein, ab Jesaja 65, die Verse, brauche langsam schon eine Brille, 17 zu lesen. Vergessen sind die früheren Nöte. Sie sind von meinen Augen verborgen. Siehe, ich schaffe einen neuen Himmel und eine neue Erde. Also das, was in der Apokalypse dann aufgegriffen wird, ist schon hier vorgebildet von der Diktion hier bei Jesaja. Man wird nicht mehr an das frühere denken, es kommt niemand mehr in den Sinn. Und dann werden die Qualitäten dieser neuen Schöpfung beschrieben. Man jubelt und jauchzt ohne Ende. Also die Freude, immer wieder Jubel und Freude. Wer

0: nicht 100 Jahre alt wird, gilt als verflucht. Und es wird kein Kind mehr geben, dass das jung stirbt. Also man hat es natürlich jetzt so beschreiben müssen, dass die Menschen es damals aufgefasst haben, dass sie es verstehen konnten. Die Qualitäten dieser neuen Schöpfung werden nun endlich höher und größer sein als das, was Gott zuerst geschaffen hat. Wir dürfen ja nicht vergessen, dass die erste Schöpfung, unsere jetzige, durch den Sündenfall korrumpiert worden ist. Und das spüren wir jeden Tag. Durch Kriege, Auseinandersetzungen, Krankheiten, Streitereien, durch Friedlosigkeit. Also insofern ist diese erste Schöpfung durchaus schön, aber auch reparaturbedürftig. Was Sie zum Leib gesagt haben, wir werden auferstehen und wir werden einen verklärten Leib haben. So wie Christus, der durch verschlossene Türen hindurchgegangen ist, dieser Leib hat mehrere Eigenschaften. Er hat Schönheit, er hat Leidensunfähigkeit, er hat eine Agilitas, also er kann sehr schnell irgendwo sein, er hat eine Subtilitas, eine Feinheit, er kann überall hindurchgehen, Claritas, Schönheit. Also sind so einige Eigenschaften dieses verklärten Leibes. Und wenn man sich den vorstellt, dass der frei von jeglicher Begrenzung ist und den Schmerz und keine Trennung und keine Probleme mehr kennt, dann kann man tatsächlich verstehen, warum die zweite Schöpfung eine bessere ist. Mit dem Schächer, das kann man so übersetzen. Manche übersetzen aber auch so: Ich sage dir heute, Doppelpunkt, du wirst mit mir im Paradies sein. Ich sage dir, also jetzt ist auch eine Möglichkeit der Übersetzung. Das sollen die Bibelgelehrten untereinander ausmachen, was jetzt wahrscheinlicher ist. Die Einheitsübersetzung hat sich für das so entschieden: Ich sage dir heute noch, du wirst mit mir im Paradies sein. Also diese Zusage ist möglich, aber die Offenbarung belehrt uns, dass dann am Ende der Zeit unser Leib, auch wenn das jetzt schwierig biologisch, organisch zu erklären ist, als Verklärter auferstehen wird und wir nicht sozusagen nur reine Seele sind, sondern eine verklärte Leiblichkeit besitzen werden. Machen Sie es gut, als gute Gottes Segen, Ihr Pfarrer Kocher.
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2: 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Guten Morgen. Schön, dass Sie mit eingeschaltet haben hier im Programm von Radio Horeb. Gerne begleiten wir Sie wieder durch den Tag und laden besonderen zur Feier der Heiligen Messe ein. Jetzt gleich um 9 Uhr sind wir heute zu Gast in der Wallfahrtskirche zur Mutter mit dem gütigen Herzen im Kloster Waghäusl und feiern mit Pater Robert Maria von der Gemeinschaft der Brüder vom gemeinsamen Leben. Heute Nachmittag um 14 Uhr geht es um den Heiligen Geist, sein Wirken erleben und besser verstehen. Der Heilige Geist für manche das Herzstück ihres Glaubens, für andere vielleicht ein Reizwort. Ist es okay, wenn ich das komisch finde mit dem Heiligen Geist? Diese Frage stellen wir mit Miriam Geister an den Anfang der heutigen Sendung. Denn was von außen unnormal und abschreckend wirkt, grundlose Begeisterung, Zungenrede, was steckt dahinter? Kurz, wer ist der Heilige Geist? Eine Antwort gibt es vielleicht für Sie heute um 14 Uhr im Grundkurs des Glaubens. Um 14 Uhr mit Miriam Geister. Sie ist evangelische Theologin vom christlichen Verein junger Männer und Frauen in Basel. Und heute Abend gibt es dann nochmals einen Gottesdienst. Wir haben hier bei Radio Horeb in der Regel am Werktag um 9 Uhr vormittags und abends um 18.30 Uhr eine heilige Messe. Dann hier aus Balderschwang mit Pfarrer August Bechter aus unserer Pfarrkirche St. Anton.

8.55 Uhr, Radio Horeb, erleben mit Gott. Guten Morgen im Programm heute, Freitag, der 28. August. Mein Name ist Adelheid Niklaser. Ich darf mit Ihnen jetzt ein Gebet sprechen zur Vorbereitung auf die Messfeier. Wir sind heute zu Gast in der Wallfahrtskirche zur Mutter mit dem gütigen Herzen im Kloster Waghäusl im Erzbistum Freiburg. Es zelebriert heute von der Gemeinschaft der Brüder vom gemeinsamen Leben Pater Robert Maria. Im Namen des Vaters und des Sohnes und des Heiligen Geistes. Amen. Guter Gott, du bist gegenwärtig in meinem Leben. Ich danke dir dafür. Du bist in der Heiligen Messe, an der wir jetzt teilnehmen dürfen, ganz in unserer Mitte. Ich bitte dich, verbinde mich mit der Gemeinschaft aller Mitfeiernden. Öffne meine Augen für deine Gegenwart und meine Ohren für dein Wort. Bereite mein Herz, damit du immer mehr Raum in mir einnehmen kannst. Amen. Maria, Mutter der Kirche, erbitte uns viele geistliche Berufungen und christliche Familien. Amen.

Zur Feier der Heiligen Messe schalten wir jetzt in die Wallfahrt zur Mutter mit dem gütigen Herzen ins Kloster Waghäusel. Es zelebriert Pater Robert Maria.

Willkommen zur Feier der Heiligen Messe hier in der Wallfahrtskirche und aber auch jenen jetzt ein herzliches Willkommen, die über Radio Horeb und Radio Maria Schweiz sich mit uns verbinden. Wir singen zur Eröffnung bei Nummer 479 aus dem Gotteslob.

0: Im Namen des Vaters, des Sohnes und des Heiligen Geistes.
1: Amen.
0: Der Herr sei mit euch. Durch dein Tor lass uns herein, haben wir gesungen in diesem schönen Lied. Aber es gibt manchmal eine lange Suche, bis man den Eingang findet. Und das gilt besonders auch für den Heiligen des Tages, unseren Ordensvater Augustinus. Er hat längere Wege zurückgelegt, bis er endlich mal an die Tür klopfte und um Einlass bat durch die Taufe. Ein langer Weg des Suchens, aber auch eine glückliche Heimkehr dorthin, wo er wirklich sich angenommen und angekommen fühlen durfte im Haus der Kirche. Wir danken Gott für das Zeugnis dieses großen Heiligen und wir wollen ihn bitten, dass er besonders jenen hilft, die auf der Suche sind nach Gott, nach der Wahrheit, dass sie in rechter Weise geleitet den Ort ihrer Sehnsucht finden dürfen. Ein Afrikaner, ein Mann der Kirche, mit einem brennenden Herzen wieder dargestellt, ein Herz auch, so wird er auch manchmal dargestellt, dass er das durchbohrt wird mit dem Pfeil der Liebe. Davon schreibt er, du hast mich getroffen und ich wurde entzündet und entbrannte in der Liebe zu dir. Wenn wir jetzt die Messe feiern, dann wollen wir auch das erbitten, dass wir immer wieder auch getroffen werden von dieser Liebe, die wir ehren, wenn wir das Kreuz Jesu feiern. Denn das ist der Mittelpunkt, das Herzstück unseres Glaubens. Gott ist die Liebe, die sich offenbart, auch durch das Kreuz hindurch als Liebe. Bitten wir um Vergebung für alles, wo wir gefehlt haben, wo wir gleichgültig blieben, undankbar oder auch lieblos. Ich bekenne Gott, dem Allmächtigen und allen Brüdern und Schwestern, dass ich Gutes unterlassen und Böses getan habe. Ich habe gesündigt in Gedanken, Worten und Werken. Durch meine große Schuld. Darum bitte ich die selige Jungfrau Maria, alle Engel und Heiligen und euch, Brüder und Schwestern, für mich zu beten bei Gott, unserem Herrn. Gott, unser himmlischer Vater, erbarme sich unser, ernehme Schuld und Sünde von uns und erführe uns zum ewigen Leben.
1: Amen.
0: Als Kyrie-Ruf bei Nummer 165.

0: Lasset uns beten. Allmächtiger Gott, wir rufen dich an. Erwecke in deiner Kirche aufs Neue den Geist, mit dem du den heiligen Bischof Augustinus erfüllt hast. Gib auch uns die Sehnsucht nach dir, dem Quell der wahren Weisheit und dem Ursprung der Liebe. Darum bitten wir durch Jesus Christus, deinen Sohn und unseren Herrn und Gott, der in der Einheit des Heiligen Geistes mit dir lebt und herrscht in Ewigkeit.
1: Amen. Lesung aus dem ersten Johannesbrief. Geliebte, wir wollen einander lieben, denn die Liebe ist aus Gott, und jeder, der liebt, stammt von Gott und erkennt Gott. Wer nicht liebt, hat Gott nicht erkannt, denn Gott ist Liebe. Darin offenbarte sich die Liebe Gottes unter uns, dass Gott seinen einzigen Sohn in die Welt gesandt hat, damit wir durch ihn leben. Darin besteht die Liebe, nicht, dass wir Gott geliebt haben, sondern dass er uns geliebt und seinen Sohn als Sühne für unsere Sünden gesandt hat. Geliebte, wenn Gott uns so geliebt hat, müssen auch wir einander lieben. Niemand hat Gott je geschaut. Wenn wir einander lieben, bleibt Gott in uns und seine Liebe ist in uns vollendet. Daran erkennen wir, dass wir in ihm bleiben und er in uns bleibt. Er hat uns von seinem Geist gegeben. Wir haben geschaut und bezeugen, dass der Vater den Sohn gesandt hat, als Retter der Welt. Wer bekennt, dass Jesus der Sohn Gottes ist, in dem bleibt Gott und er bleibt in Gott. Wir haben die Liebe, die Gott zu uns hat, erkannt und gläubig angenommen. Gott ist Liebe, und wer in der Liebe bleibt, bleibt in Gott, und Gott bleibt in ihm. Wort des lebendigen Gottes.
0: Der Kehrvers bei Nummer 442.

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ich barg deinen Spruch in meinem Herzen, damit ich gegen dich nicht sündige. 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

In jener Zeit sprach Jesus zu seinen Jüngern: Ihr sollt euch nicht Rabbi nennen lassen, denn nur einer ist euer Meister, ihr alle aber seid Brüder. Auch sollt ihr niemanden auf Erden euren Vater nennen, denn nur einer ist euer Vater, der im Himmel. Auch sollt ihr euch nicht Lehrer nennen lassen, denn nur einer ist euer Lehrer, Christus. Der Größte von euch soll euer Diener sein, denn wer sich selbst erhöht, wird erniedrigt, und wer sich selbst erniedrigt, wird erhöht werden. Evangelium.

0: Ja, das war die Weisung, die Ordnung, die der Herr den Seinen mitgegeben hat. Nur einer ist euer Vater, der im Himmel, nur einer euer Lehrer, Christus. Ihr alle untereinander seid Brüder und Schwestern. Das war auch dem heiligen Augustinus ins Herz gefallen. Diese Sehnsucht nach einer Gemeinschaft unter dem himmlischen Vater, wo wir aufgebaut werden als Kirche vor Ort, eben durch das Evangelium und durch die gelebte Liebe zum Herrn und zueinander. Nach seiner Bekehrung 387 in der Osternacht, nach einem langen Weg des Suchens, hat er zuerst, wie er es vorher schon auch getan hat, Brüder um sich gesammelt, in dieser Sehnsucht ein Leben zu führen, in der Gemeinschaft und Gott die Ehre zu geben, Gott zu suchen. Es war das erste Kloster in seiner Heimat im heutigen Algerien. Das war eigentlich der Kern seiner Berufung, kann man sagen. Er wusste, Gott hat ihn gerufen in die Gemeinschaft der Kirche, aber diese Gemeinschaft will auch konkret werden im Miteinander, konkret werden in der Art und Weise, wie man das Leben miteinander teilt, konkret werden auch durch das Zeugnis einer Liebe, die von Jesus her gespeist und genährt wird. Das war ihm ganz, ganz entscheidend und prägend für sein Leben. Eigentlich hatte er sich vorgestellt, nach diesem langen Suchweg, er war immerhin schon 33, bis er getauft war, obwohl er eine christliche Mutter hatte und erzogen wurde, aber damals war es nicht üblich, dann sich taufen zu lassen, denn wenn man dann noch mal irgendwo einen Lapsus begeht, war das nicht mehr so einfach, in die Kirche zurückzufinden. Man konnte nicht einfach zum Beichten gehen und dann war wieder alles in Ordnung. Es war ein langer Weg der Buße, der Umkehr notwendig. Und das hat viele dazu geführt, dass sie sich erst am Ende des Lebens, wie der Vater auch von Augustinus Patrizio, sich taufen ließen. Also war er nicht getauft, aber er kannte schon einige Grundlagen. Und mit 33 hat er dann von Ambrosius in Mailand die Taufe empfangen. Ja, eingehen in die Gemeinschaft der Kirche, leben in der Gemeinschaft, Zeugnis geben von Gott, Zeugnis geben, dass Gott ja konkret Mensch geworden ist und dass er diese Konkretheit auch in dem Miteinander spürbar und sichtbar machen möchte. Das war das, was ihm auf dem Herzen lag. Aber Gott hat anders gedacht. Er wusste den Weg, er wusste um die Anlagen dieses Mannes, die wirklich großartig waren. Wir können die jetzt nicht alle erwähnen, aber er war ein großer Denker, Philosoph, ein großer Sucher, aber auch vor allen Dingen ein leidenschaftlicher Liebender, oft auch in die Irre gegangen. Aber das Herz, das Symbol geworden ist, ist wirklich so das Markenzeichen des heiligen Augustinus. Eine Theologie, eine Gottesverehrung, die nicht verkopft ist, sondern vom Herzen her lebt, und zwar in der Erkenntnis Jesu und seiner Liebe. Ja, und dann ist man auf ihn aufmerksam geworden, hat ihn zu einem Helfer gemacht für den schon alt gewordenen Bischof in Karthago. Und dann blieb es dabei, als der Bischof dann ja so langsam doch auch nicht mehr fähig war, sein Amt auszuüben. Dann hat man ihn kurzerhand zum Bischof gemacht, was ihn zunächst einmal ziemlich in die Traurigkeit stürzte über diese Fügungen. Aber Gott sei Dank, er hat es angenommen und war 34 Jahre lang Bischof in Nordafrika und prägend durch seine Schriften und Lehren. Man kann viel sagen über ihn. Aber wichtiger ist, glaube ich, das ins Herz zu nehmen und nochmal anzuschauen, was ihm ins Herz gefallen war. Das war zuallererst die Erkenntnis der Liebe Gottes durch Christus. Gott ist die Liebe, das haben wir heute jetzt mehrfach gehört vom heiligen Johannes, den er, Augustinus meine ich, auch sehr geehrt und geliebt hat. Er hat einen riesigen Kommentar zum Johannesevangelium verfasst. Aber das, was Johannes so sehr betont, Gott ist die Liebe, das ist die Revolution, könnte man sagen, dass man Gott erkennen kann in der Liebe. Und dass der Weg der Liebe einem, wenn wir aufrichtig und selbstlos uns auf den Weg machen, die Liebe zu suchen, dass wir auf diesem Weg auch Gott finden können. Und das ist die schöne Botschaft. Also Gott ist die Liebe, aber dass wir ihn erkennen konnten, in dieser Liebe musste er selber sich offenbaren. Und diese Offenbarung geschieht zunächst einmal durch die Menschwerdung Jesu in seinem Leben, das wir immer wieder ehren. Und das Herzstück, vergessen wir es nicht, ist nicht eine trockene Lehre, ist nicht einfach ein Gerüst von Vorschriften, sondern das Herzstück unseres Glaubens ist Jesus und das Zeugnis für die Wahrheit Gottes, wie er wirklich ist und wie er wirklich liebt. Und das andere, wo dann dieses Zeugnis zur Vollendung kam, ist die Bereitschaft Jesu, bis ans Kreuz das zu bezeugen, die Wahrheit über Gott, der die Liebe ist und der eben durch diese Liebe reinigen muss, was eben nicht Liebe ist. Egal, ob er sich fromm mit einem Mantel umgibt, das waren ja die hauptsächlichen Ankläger seiner Zeit, die Jesus vor Gericht gebracht haben, oder ob es einfach wilde Bosheit ist, wie die Heiden, die ihn gekreuzigt hatten. Allen gemeinsam ist der Mangel an Wahrheit und der Mangel an Erkenntnis Gottes in der Liebe. Und am Ende hat der Herr alles in sein Herz aufgenommen, den ganzen Abschaum des Bösen in sein Herz hineingezogen, aber nicht geantwortet mit Hass, mit Gewalt. Gewalt ist nicht ein Name Gottes, sagen die Päpste der letzten Zeit. Damit haben sie eine Botschaft unterstrichen, die ganz entscheidend ist für unsere Tage. Gott ist kein Gott der Gewalt, sondern er hat diese Gewalt der Liebe ausgeübt, indem er verziehen hat, indem er das Zeugnis gegeben hat bis zum Ende und so den Menschen das Leben zurückgegeben haben hat, was sie verloren hatten. Jetzt haben wir dieses wunderbare Zeugnis dieses großen Theologen. Aber vergessen wir nicht, es ist auch Auftrag für die Kirche unserer Zeit. Wir leben als Ordensgemeinschaft unter der Regel des heiligen Augustinus. Da heißt es, das Erste, was wir euch gebieten, ist Gott zu lieben und den Nächsten wie euch selbst. Damit erinnert Augustinus an das Wichtigste im Evangelium und dann das Gebot der Einheit. Er will also, dass die Gemeinschaft der Kirche und auch die Gemeinschaft im Kleinen, die Orden, und es denken Sie aber nicht nur an die Ordensleute, sondern an ihre Familien, immer wieder das Zeugnis dieser Liebe aufnehmen und auch in unserer Zeit lebendig halten. Wir haben viele Bemühungen um Strukturreformen, aber ich sage gerne, wenn der Herr nicht das Haus baut, so heißt es im Psalm, dann baut der Baumeister umsonst. Wir müssen also auch innerlich aufbauen. Und was baut auf? Das Zeugnis aus der Liebe Jesu, das Zeugnis der Wahrheit und das gelebte Zeugnis im Miteinander der Nächstenliebe. Von daher vielleicht auch nochmal der Blick auf das letzte große Element unserer Klosteranlage. Es ist das Haus der christlichen Nächstenliebe. Ich kann mich noch erinnern, einer der Bischöfe sagte einmal, als sie davon hörten, das gehört nicht zur Wallfahrt. Aber ich habe immer gedacht oder im Herzen gehabt, diese Vision, die mir übergeben wurde von meiner geistlichen Mutter, die habe ich immer gespürt, das ist ein Anruf für die Kirche unserer Zeit. Und wenn die Menschen heute auf dem Weg sind, der Gott suche, dann kommen sie nicht alle zur Messe. Wer kommt schon zur Messe? Bei uns in Waghäusl noch 3% vielleicht von unserem kleinen Ort. Ja, dann kommen noch Wallfahrer, aber wer findet in der Liturgie Gott? Das ist die Feier der Liturgie, die Feier unseres Glaubens. Aber wir brauchen auch Orte, wo man erstmal ankommen kann mit seinem Leben, wo man auch sein Herz öffnen kann, wo man ein Stück weit auch Annahme und Heilung finden kann. Und das müssen Klöster sein und das ist auch unser Wunsch für dieses neue Haus, dass es dort auch genauso gelebt und spürbar wird, wie der Herr sich das wünscht. Es braucht einfach diese Orte der Begegnung. Es braucht Vorstufen, um gleichsam auch im Miteinander, im gelebten Miteinander, Gottes Liebe zu entdecken und lebendig zu halten. Von daher glaube ich, dass Verkündigung und Zeugnis der Gemeinschaft einfach ganz elementar, gerade für die Kirche unserer Tage, zusammengehören, dass man das nicht trennen darf. Was hilft eine Verkündigung ohne ein Zeugnis? Und was hilft das Zeugnis, wenn es nicht rückgebunden wird an eine lebendige Gottesverehrung, wie wir sie hier pflegen, auch seit vielen Jahren in der eucharistischen Anbetung? All das ist eine Einheit. Und ich möchte einfach jetzt den heiligen Augustinus bitten, dass er uns seinen Segen schenkt, dass er uns hilft, da wo wir leben, da wo wir stehen, immer wieder auch die Wunden zu heilen, die wir einander gewollt und oft auch ungewollt zufügen, durch Liebelosigkeit, Gleichgültigkeit, und dass er uns Orte schenken möge in unserer Zeit, wo genau das verwirklicht wird, was ihn so sehr berührt hat, Orte der Gemeinschaft, wo der Herr mitten unter uns spürbar und erkennbar bleibt. Er möge uns auch helfen, da wo wir unvollkommen waren, und das müssen wir jeden Tag auch im Schuldbekenntnis dem Herrn bringen, immer wieder die Heilung und die Vergebung zu empfangen, damit das, was dem Herrn wichtig ist, nicht untergeht, sondern erkannt werden kann, auch in der Schwachheit eines Menschen und einer Gemeinschaft, die eben auch von nicht nur von Heiligen zusammengefügt ist, sondern von Menschen, die auf dem Weg sind zur Heiligkeit. Amen. Gepriesen sei unser Herr Jesus Christus am Hochfest unseres Vaters Augustinus. Zu ihm lasst uns rufen: Wir beten dich an, Herr Jesus.
1: Wir beten dich an, Herr Jesus.
0: Herr, du hast den heiligen Augustinus in deiner Kirche zum guten Hirten bestellt. Gib uns denselben Eifer, dich zu verherrlichen.
1: Wir beten dich an, Herr Jesus.
0: Du wolltest nur den Willen deines Vaters tun. Lass uns in unserem Dienst nur dich und das Heil der Menschen suchen. Du bist das Haupt deiner Kirche. Lass durch deinen Geist ihr Geheimnis aufstrahlen in unseren Gemeinschaften und an diesem Wallfahrtsort. Du hast deine Kirche auf das Fundament der Apostel gebaut. Schütze und stärke unseren Papst Leo und unseren Bischof Stephan. Du wolltest, dass dein Evangelium allen Geschöpfen verkündet werde. Stehe den Verkündern deiner Botschaft mit deiner Gnade bei. Segne alle, die uns hier unterstützt haben und unterstützen. Vergilt ihnen das Gute, was sie gewirkt haben, und schenk uns auch die Mittel, die noch fehlen, für die Vollendung des Hauses der christlichen Nächstenliebe. Lass uns nicht im Stich, helf ab unserem Mangel.
1: Wir bitten dich, Herr Jesus.
0: Segne jetzt auch alle, die mit Radio Horeb oder Radio Maria Schweiz sich mit uns verbinden. Segne besonders die Kranken und höre das Gebet unserer Herzen, das in aller Stille an dein Herz dringen möge. Das erbitten wir durch Christus, unseren Herrn.
1: Amen.
0: Zur Gartenbereitung 188.

Lasset uns beten. Gütiger Gott, nach dem Auftrag Christi feiern wir das Gedächtnis unserer Erlösung. Mache diese Gaben zum Sakrament, das uns die Einheit verheißt und uns in Liebe zusammenschließt. Darum bitten wir durch Christus, unseren Herrn. Amen.

rühmen. Denn du hast den heiligen Augustinus auf einzigartige Weise zu dir bekehrt. So wurde er zum Verehrer und Künder deiner Gnade und erleuchtete die Kirche mit heiliger Lehre. Sein Herz war getroffen von deiner Liebe und voll Eifer für deine Ehre. Mit ganzer Bereitschaft diente er der Kirche, über die er gesetzt war, und festigte sie beständig durch heilbringende Lehre und Weisung. Er suchte den vollkommenen Weg, den Christus gezeigt hat. In seinem Haus führtest du die Kleriker zur Gemeinschaft zusammen, damit der priesterliche Dienst sich mit einem Gott

Ja, du bist heilig, großer Gott, du bist der Quell aller Heiligkeit. Darum bitten wir dich, sende deinen Geist auf diese Gaben herab und heilige sie, damit sie uns werden Leib und Blut deines Sohnes, unseres Herrn Jesus Christus. Denn am Abend, an dem er ausgeliefert wurde und sich aus freiem Willen dem Leiden unterwarf, nahm er das Brot und sagte Dank, brach es, reichte es seinen Jüngern und sprach, nehmet und esset alle davon, das ist mein Leib, der für euch hingegeben wird. Ebenso nahm er nach dem Mahl den Kelch, dankte wiederum, reichte ihn seinen Jüngern und sprach, nehmet und trinket alle daraus. Das ist der Kelch des neuen und ewigen Bundes, mein Blut, das für euch und für alle vergossen wird, zur Vergebung der Sünden. Tu dies zu meinem Gedächtnis.

0: Darum, gütiger Vater, feiern wir das Gedächtnis des Todes und der Auferstehung deines Sohnes und bringen dir so das Brot des Lebens und den Kelch des Heiles dar. Wir danken dir, dass du uns berufen hast, vor dir zu stehen und dir zu dienen. Wir bitten dich, schenke uns Anteil an Christi Leib und Blut und lass uns eins werden durch den Heiligen Geist.
1: Gedenke deiner Kirche auf der ganzen Erde und vollende dein Volk in der Liebe. Vereine uns am Papst Leo, unserem Erzbischof Stefan in Freiburg und allen Bischöfen, unseren Priestern und Diakonen und mit allen, die zum Dienst in der Kirche bestellt sind.
0: Gedenke unserer Brüder und Schwestern, die entschlafen sind, in der Hoffnung, dass sie auferstehen. Nimm sie und alle, die in deiner Gnade aus dieser Welt geschieden sind, in dein Reich auf, wo sie dich schauen von Angesicht zu Angesicht. Vater, erbarme dich über uns alle, damit uns das ewige Leben zuteil wird. In Gemeinschaft mit der seligen Jungfrau und Gottesmutter Maria, dem heiligen Josef, ihrem Bräutigam, unserem Ordensvater Augustinus, seiner Mutter Monika, mit der heiligen Clara und mit allen, die bei dir Gnade gefunden haben von Anbeginn der Welt, dass wir dich loben und preisen durch deinen Sohn Jesus Christus.

Nur einer ist euer Vater, ihr alle seid Brüder und Schwestern. So lasst uns beten. Vater unser im Himmel, geheiligt werde dein Name. Dein Reich komme, dein Wille geschehe, wie im Himmel, so auf Erden. Unser tägliches Brot gib uns heute und vergib uns unsere Schuld, wie auch wir vergeben unseren Schuldigern. Und führe uns nicht in Versuchung, sondern erlöse uns von dem Bösen. Erlöse uns, allmächtiger Vater, von allem Bösen und gib Frieden in unseren Tagen. Komm uns zu Hilfe mit deinem Erbarmen und bewahre uns vor Verwirrung und vor Sünde, damit wir voll Zuversicht das Kommen unseres Erlösers, Jesus Christus, erwarten. Herr Jesus,

Seht das Lamm Gottes, das die Sünde der Welt hinwegnimmt. Herr, ich bin nicht würdig, dass du eingehst unter mein Dach, aber sprich nur ein Wort, so wird meine Seele gesund.

Wir singen zur Danksagung ein Lied, das auch den Konfessionen, den Bekenntnissen des Augustinus angelehnt ist. Bei Nummer 358, Strophe 1 bis 3.

0: Aber es ist nie zu spät, immer wieder anzufangen. Wir wollen Gott bitten um den Segen für diesen Tag, dass wir ihn heute zu leben vermögen, zu seiner Ehre und zum Segen für unsere Mitmenschen. Wir wissen nicht, wie viele Tage Gott uns noch schenkt, aber diesen einen, der soll ihm wieder neu geweiht sein. Lasset uns beten. Herr, unser Gott, heilige uns durch die Teilnahme am Mahl deines Sohnes, damit wir als Glieder am Leib Christi in Wahrheit das sind, was wir im Sakrament empfangen haben. Darum bitten wir durch ihn, Christus, unseren Herrn.
1: Amen.
0: Der Herr sei mit euch. Der gütige Gott, der den heiligen Augustinus zur Vollendung geführt hat, segne euch und bewahre euch vor allem Unheil.
1: Amen.
0: Das Vorbild des heiligen Augustinus lehre euch und seine Fürsprache helfe euch, Gott und den Menschen zu dienen.
1: Amen.
0: Das gewähre euch der dreieine Gott, der Vater und der Sohn und der Heilige Geist.
1: Amen.
0: Geht hin in Frieden. Grüßen wir die Gottesmutter mit dem Lied 521, Strophe 1 und 4.

Wir bedanken uns bei Pater Robert Maria für die Feier der Heiligen Messe. Hier bei Radio Horeb waren wir zu Gast in der Wallfahrtskirche zur Mutter mit dem gütigen Herzen in Waghäusl. Das liegt in der Nähe von Karlsruhe im Bistum Freiburg. Guten Morgen, liebe Hörerinnen und Hörer. Es ist 9.52 Uhr. Aus dem Radio Horeb Studio in München begrüßt sehr herzlich Michael Gallinger. 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

0: Die Lebenshilfe bei Radio Horeb. Am Mikrofon ist für Sie Gabi Fröhlich. Herzlich willkommen. Eingeschränkt und pflegebedürftig, immer auf die Hilfe anderer angewiesen sein. Viele Menschen sind davon überzeugt, dass das kein lebenswertes Leben sei. Wie viele Kinder werden abgetrieben, weil man ihnen ein solches Leben nicht zumuten möchte? Erstaunlicherweise sieht man aber gerade unter Menschen mit Behinderung immer wieder solche, die eine ganz besondere Lebensfreude ausstrahlen. Was also macht das Leben denn nun lebenswert? Das fragen wir den Kabarettisten und Heilpraktiker für Psychotherapie Bernd Hock. Er ist uns zugeschaltet aus Pinneberg in Schleswig-Holstein. Herzlich willkommen. Grüß Gott in den hohen Norden, Herr Hock.
1: Einen schönen guten Tag. Ich freue mich.
0: Herr Hock, Sie sind mit verkürzten Armen geboren worden, also von Kindheit an mit einer durchaus, also einer Einschränkung, die Sie im Alltag ständig zu spüren bekommen. Sie haben Ihre Geschichte schon in der Sendung Im Rampenlicht erzählt vom 14. Dezember vergangenen Jahres. Da kann man das nachhören bei uns im Podcast und auch ein Buch geschrieben, eine Autobiografie, immer im Rampenlicht mit Gott auf der Bühne und hinter den Kulissen. Aber Sie schildern darin, dass Sie mit Ihren kurzen, verkürzten Armen eigentlich immer aufgefallen sind. Ja, dass Sie im Grunde das Rampenlicht mit in die Wiege gelegt bekommen haben. Ich kann mir aber vorstellen, also Sie haben dann hinterher auch einen Beruf draus gemacht. Sie sind dann Kabarettist geworden. Ich kann mir aber vorstellen, dass das für Sie nicht immer nur witzig ist oder auch witzig war, vor allem als Kind, wenn man eben so ständig angestarrt wird.
1: Ganz richtig, nein, das war es ganz bestimmt nicht. Das ist auch heute nicht witzig. Also ich habe ein ganz normales Gefühlsleben geführt mit Ups and Downs und durch die Einschränkung, durch die Behinderung. Es ist ja auch heute weit mehr als diese verkürzten Arme, sind verschiedene Sachen noch dazugekommen und ich habe auch einen Pflegegrad und so. Also ich kenne durchaus mit meinen noch nicht so langen Lebensjahren auch schon diesen Bereich. Nein, es war durch diese Körperbehinderung gab es natürlich auch tiefe Täler. Ich mag aber nicht vergleichen. Also ich will mir nie anmaßen. Also wenn du die Behinderung hast, dann hast du das Recht, dass es dir so schlecht geht. Oder wenn du das hast, dann ist, also für mich gab es wirklich natürlich auch Täler, ja.
0: Also es gab tiefe Täler, die durchaus auch mit dieser Körperbehinderung zu tun haben. Vielleicht nochmal ganz kurz, ich meine, Sie sind ja jemand, der auch versucht, so viel wie möglich selber zu machen. Als Kind kennt man das ja auch, alleine, will das alleine machen. Das wollten Sie wahrscheinlich auch gerne, so viel wie möglich. Dieser Drang nach Unabhängigkeit, aber der hat bei Ihnen Grenzen. Vielleicht sagen Sie mal ganz kurz, man stellt sich das ja nicht so vor, was das bedeutet, wenn man kurze Arme hat. Das geht dann so nicht.
1: Es ist ein bisschen anders. Also ich habe so diesen Drang nach körperlicher Unabhängigkeit, den habe ich gar nicht so. Ich habe schon immer gerne Hilfe in Anspruch genommen. Und zur Wahrheit gehört auch, dass ich so manches Mal auch die Behinderung eine ganz gute Begründung war für eine gewisse Bequemlichkeit. Also ich habe gar keine Probleme, Leute um Hilfe zu bitten. Ich habe gar keine Probleme. Also bevor ich eine Stunde irgendwo rumfummel, frage ich einfach, können Sie mir kurz helfen? Das ist die Unabhängigkeit im Geist, im Denken, die ist bei mir extrem ausgeprägt. Ich mag mir nur dann von Leuten was sagen lassen, wenn ich merke, die sind echt. Und die Regeln, die machen auch Sinn. Deswegen bin ich auch nicht so gerne in die Schule gegangen, weil ich dort relativ schnell kapiert habe, dass man da auch viele Regeln befolgen muss, die keinen Sinn machen. Also das Streben nach Unabhängigkeit auf der einen Seite wirklich in meinem Intellekt, in meinem Geist, in meinem Verstand, das war schon immer sehr hoch und das habe ich mir bis heute nicht nehmen lassen. Aber was die körperliche Geschichte betrifft, da freue ich mich über helfende Begegnungen.
0: Also das finde ich spannend, dass Sie sagen, die Schule war für Sie nicht schwierig, weil Sie eben nicht so gut vielleicht wie die anderen so einfach schreiben konnten oder im Sportunterricht nicht so mitmachen konnten, sondern was Sie gestört hat, waren Regeln, die Sie einhalten mussten, die Sie nicht eingesehen haben. Sie haben ja auch Sie sind ja mit einem scharfen Mundwerk ausgestattet worden vom Schöpfer auch, nicht nur mit verkürzten Armen. Irgendwann haben Sie auch gelernt, das auf der Bühne zu nutzen, auch wahrscheinlich auf der Bühne des Alltags, nicht die Lacher dann auf Ihre Seite zu holen.
1: Ja, also zwei Aspekte. Ne? Einmal, Humor ist mir schon immer wichtig. Also ich lache gerne und ich bin auch gerne humorvoll und freue mich, wenn andere lachen und wenn ich andere zum Lachen bringen kann. Und dann aber auch war und ist meine Schlagfertigkeit, die sich nun nicht auf meine Hände und Fäuste bezieht, sondern auf meine verbale Spontanität, war auch immer ein Schutz. Also ich laufe nicht durch die Gegend und bin ständig Leute am Beleidigen. Das mache ich überhaupt nicht, aber ich kann auch sehr schnell umschalten und deutlich machen, Stopp, nein. Also dass ich wirklich sagen kann, so, jetzt überschreiten Sie gerade eine Grenze und das möchte ich nicht. Nicht? Also das ist beides. Diese Schlagfertigkeit hat mir sehr geholfen. Sie hat aber auch schon manches Mal dafür gesorgt, dass ich mich entschuldigen musste, was ich dann auch gerne tue. Ja.
0: Vielleicht können Sie mal schildern, was so eine Situation ist, wo Sie sagen, das ist jetzt wirklich eine Grenze. Also da reagiere ich jetzt auch.
1: Ja, da beschreibe ich einige auch in meinem Buch oder so. Also wenn Leute anfangen zu beurteilen, das kann er jetzt nicht, das geht. Also als ich als junger Mann, als Student oder als Heranwachsender hatte ich zum Beispiel einen Brustbeutel umhängen. Früher hat man ja noch viel mit Bargeld bezahlt, macht man heute ja kaum noch. Und da erinnere ich mich in Mainz an eine Situation in einer Buchhandlung, wo die Kassiererin gesehen hat, wie ich da den Reißverschluss mit meinem kleinen Finger aufmache und das Geld rausholen wollte. Und sie ging wohl davon aus, das kann er nicht, hat nichts gesagt. Und dann hat sie mich an dem Brustbeutel über den Tresen gezogen, damit sie rankommt, und wollte dann selbst das Geld rausholen. Und da habe ich sehr schnell für gesunde Distanz gesorgt.
0: Das sagt Bernd Hock. Er ist Kabarettist und Heilpraktiker für Psychotherapie inzwischen auch, hat ein Buch geschrieben über seine Geschichte, immer im Rampenlicht mit Gott auf der Bühne und hinter den Kulissen, weil er durch seine verkürzten Arme im Grunde schon von Natur aus immer irgendwie im Rampenlicht steht, ist dann auch später als Kabarettist, hat er dann diese Begabung des losen Mundwerks dann auch auf die Bühne gebracht. Herr Hock, gucken wir mal darauf, warum Sie sagten, Humor ist Ihnen wichtig, Sie lachen gerne. Schauen wir mal, was die Quellen für diese Lebensfreude bei Ihnen sind. Woraus schöpfen Sie? Welche Rolle spielt vielleicht auch Ihre Familie?
1: Zunächst gestatten Sie mir noch eine Bemerkung zu der Formulierung loses Mundwerk. Also das trifft es zum Beispiel überhaupt nicht. Ich glaube, ich habe mein Mundwerk mehr unter Kontrolle wie manche anderer. Also ich setze es nur teilweise wirklich dann auch sehr gezielt ein, um auch mal Menschen zu helfen, mir zu helfen und Grenzen zu ziehen. Aber viel mehr als Grenzen zu ziehen, nutze ich es, um Herzen zu öffnen, um Mut zu machen, um Freude weiterzugeben, um lebenswertes Leben freizusetzen, um bei dem Thema zu sein. So, Ihre Frage. Meine Familie spielt eine sehr große Rolle von Anbeginn an, vom Kreissaal an. Mit dem Kapitel beginnt auch mein Buch. Meine Mutter hatte sofort ein Ja zu mir. Und das war nicht selbstverständlich in der damaligen Zeit. Sie wurde ja mit dieser Behinderung von mir überrascht. Es gab ja keinen Ultraschall. Also ich hatte, leider ist mein Vater letztes Jahr verstorben. Das war ein unheimlich starker Mann, der mir auch in einer Zeit, wo das nicht selbstverständlich war, immer sehr viel Mut und Selbstbewusstsein beigebracht hat, vorgelebt hat. Und dann natürlich meine eigene Familie, die ich gegründet habe. Meine Frau zum Beispiel ist also das ist wirklich die große, ja, ich will gar nicht sagen Stütze, weil das mindert so ein bisschen ihre Eigenständigkeit. Sie ist einfach ein wunderbarer Mensch. Sie mag meine künstlerischen Bereiche und so weiter, aber sie ist sehr unbeeindruckt davon. Also es ist eine gesunde Ehe, die wir führen. Also der eine ist Fan vom anderen oder so, sondern da ist tatsächlich auch nach 34 Jahren echte Liebe gewachsen. Und da schließt sich der Kreis zu Ihrer Frage. Es gibt tatsächlich nichts Größeres, Aufbauenderes, Wertvolleres als Liebe.
0: Also die Liebe, die Sie auf der einen Seite von Ihren Eltern empfangen haben und auf der anderen Seite auch die Liebe, die Sie in Ihrer Frau gefunden haben, in der Familie, die Sie dann gegründet haben, das ist ein Stütz- und Haltepunkt. Das ist ja auch etwas, Herr Hock, was viele junge Menschen sich ja sehnen. Also wenn man sie fragt, bei Umfragen immer liegt der Wunsch nach einer Familie, in der man sich geborgen fühlt, immer ganz, ganz oben.
1: Ja, das ist also überhaupt ich sag mal, ich habe mich ja viel auch mit psychotherapeutischen Ansätzen auseinandergesetzt. Und der Sigmund Freud, wem das ein bisschen was sagt, der sagt ja, dass der Mensch verschiedenen Trieben folgt. Und ich glaube, da ist bestimmt ein bisschen was dran, aber es fehlt ganz sicher eine Geschichte. Ich glaube, jeder von uns hat diesen Trieb, dieses starke Bedürfnis, diese Sehnsucht nach angstfreier Geborgenheit. Und das versuchen wir dann zu füllen mit allen möglichen Dingen. Aber das ist eine tiefe Sehnsucht, dass wir geborgen sind, geliebt sind, dass wir sicher sind und möglichst wenig Angst haben müssen.
0: Das ist also eine Quelle, die Familie, die Geborgenheit, eine Quelle Ihrer Freude. Sie sind aber auch gläubiger Christ, Herr Hock, und beschreiben in Ihrem Buch oder haben in der Sendung, die wir miteinander hatten im vergangenen Dezember, auch beschrieben, dass Ihnen das auch dass das so dieser Halt ist, der so alles umfängt am Ende.
1: Ja, das ist nicht nur ein Halt, das ist tatsächlich das Fundament. Ich erlebe auch, das war nicht immer so. Ich habe ja kurz erwähnt, wir sind seit 34 Jahren verheiratet. Und leider läuft es oft so in Partnerschaften, dass man sich selbst als, das erlebe ich auch in meiner therapeutischen Praxis, dass man sich selbst als halb empfindet, ohne das richtig zu registrieren. Und sich dann versucht, mit seiner Partnerin oder seinem Partner ganz zu machen. Und am Ende hilft der Blinde dem Lahmen. Und ich habe tatsächlich die Erfahrung oder diese tiefe Erkenntnis gewonnen über all die Jahre, dass je mehr sich mein Selbstbewusstsein, mein Leben, meine Freude in dieser göttlichen Liebe gründet, desto gelingender ist auch eine Ehe, ist ein Familienleben, kann so etwas auch gedeihen. Und je freier wird es von Beurteilung und so weiter. Weil die menschliche Liebe ist immer begrenzt. Die menschliche Liebe hat immer auch was Forderndes, hat unausgesprochene Erwartungen und so weiter. Und je mehr ich verstoffwechselt habe, dass Gott mich wirklich klasse findet, dass er im Gegenteil, dass er in mich eingezogen ist, dass er mich als absolut wertvoll sieht. Wenn das geregelt ist, dann bin ich sehr frei, auch im Umgang mit allem, was mich so anfliegt am Tag.
0: Das heißt, wir haben einmal die Liebe, die Familie als eine Quelle ihrer Lebensfreude, den Glauben in Jesus Christus, in dem sie sich sicher und geborgen wissen, egal was passiert. Gibt es noch weiteres, wo Sie sagen, das ist wichtig für mich, dass ich so voller Lebensfreude in den Tag blicken kann?
1: Ja, also ganz praktische Dinge. Also ich habe gerade heute, ich mache manchmal so Ad-Hoc-Impulse, nenne ich das, da habe ich heute einen Spruch gehabt. Manchmal höre ich lieber den Vögeln zu als den Nachrichten. Also ganz wirklich eine Hygiene zu praktizieren, dass ich sage, es darf nicht immer alles sofort an mich ran und in mich rein. Heutzutage im Zeitalter der Informationselektronik es werden ja ruckzuck irgendwelche Katastrophenbilder, Nachrichten sofort weiter verbreitet. Das ist etwas, das ich sage, ganz bewusst nehme ich mir Zeit, mich immer wieder zu informieren, und ganz bewusst nehme ich mir Zeit, dass mich das nicht erreicht. Dann gibt es natürlich Hobbys, die mir ein lebenswertes Leben machen, die mir auch ein gewisses Gefühl der Geborgenheit. Ich schreibe unheimlich gerne, ich lese unheimlich gerne, ich bin gerne in der Natur. Also ich darauf zu achten, immer wieder Dinge auch zu tun, die mir gut tun, mich mit Menschen zu treffen. Es müssen aber Treffen sein, wo ich mich hinterher nicht ausgefrungen fühle, sondern aufbauendes, einander freilassen. Das sind alles Dinge, die mich sehr aufbauen. Jetzt bin ich aber ganz unsicher, ob ich überhaupt Ihre Frage beantwortet habe.
0: Doch, genau. Gut. Genau, ich würde das gerne nehmen und dann die Brücke weiterschlagen, denn intuitiv sagen wir ja, das Leben ist lebenswert dann, wenn es uns gut geht, nicht? Und ich habe Sie auch nach dem gefragt, was machen Sie denn so, also was bringt Sie dazu, dass es Ihnen gut geht, mir gut, wenn ich mich geborgen weiß, wenn ich nicht zu viel mich mit negativen Dingen fülle und so weiter. Jetzt gibt es aber auch Momente im Leben und vielleicht auch längere Zeiträume bei manchen. Ich denke, manche haben vielleicht auch mit Depressionen oder so zu tun, dann können diese Zeiträume sehr lang sein. Dann ist es ja so, dass es uns einfach nicht gut geht, egal was wir machen. Und dann stellt sich die Frage, ist das Leben denn dann auch noch lebenswert?
1: Da möchte ich nicht so den Anschein erwecken. Das ist mir ganz, ganz, ganz wichtig. So von wegen, jetzt stellen wir dem Hook die Frage, ist das Leben lebenswert, wenn jemand Depressionen hat oder so? Das würde ich mir nie anmaßen zu sagen, weil es eine ganz individuelle Geschichte ist. Also genau wie ich es nie wollte, dass jemand zu mir gesagt hat, wenn du kurze Arme hast, hast du kein lebenswertes Leben. Genauso würde ich niemals zu jemandem sagen, aber du hast die und die Krankheit oder die und die psychische Erkrankung, aber du hast trotzdem ein lebenswertes Leben. Ich möchte einfach so als Überschrift drüber hauen. Ich möchte viel mehr da hinein investieren, Menschen zu helfen, Menschen mit Menschen auf die Suche zu gehen, zu gucken, wo gibt es denn trotz allem auch bei dir lebenswerte Nischen? Was macht Freude? An welchen Dingen hast du die Möglichkeit, an welchen Schrauben kannst du drehen, damit es wieder ein Stück lebenswerter wird? Das ist der Punkt. Und das gibt es tatsächlich bei uns allen. Also gerade wenn ich einen Glauben habe, wenn ich wirklich an das Erlösungswerk Jesu Christi glaube, dann, das kann man ja nicht getrennt machen. Also entweder ich glaube es Und dann gibt es auch dieses lebenswerte Leben irgendwo bei jedem und jeder. Oder ich glaube es nicht, aber ich kann nicht sonntags in die Kirche gehen und dann Halleluja und nach dem Gottesdienst ist alles wieder nur schrecklich. Also das muss man irgendwie zusammenkriegen.
0: Ich denke gerade jetzt, Herr Hock, an eine Familie, die ich besucht habe, jetzt vor kurzem in Italien. Da gibt es von einer Gemeinschaft, der Gemeinschaft Johannes der 23., so Familienhäuser, wo Menschen unterschiedlichster Art aufgenommen werden. Also oft halt auch Kinder mal, die einfach nachmittags eine Betreuung brauchen in diesem Haus. Aber auch sind auch zwei jüngere Leute im Rollstuhl. Der eine lebt schon seit er ganz klein ist in der Familie mit und eine andere kam später dazu. Die war für mich sehr beeindruckend, eine junge Afrikanerin, die nach Italien gekommen war für eine Herzoperation. Und die Ärzte haben dann irgendwie etwas am Rückenmark bei der Operation verletzt, sodass sie jetzt im Rollstuhl sitzt und gar nicht wieder zurück in ihre Heimat kann, aber in diesem Haus Aufnahme gefunden hat, die eine unglaubliche Lebensfreude ausstrahlte, einfach ganz glücklich war, weil sie mit ihrem Rollstuhl da ins Meer konnte. Und also das war für mich wirklich beeindruckend, wie fröhlich diese junge Frau war. Und auf der anderen Seite ist dort, und an dieses Mädchen denke ich besonders, auch eine junge Frau inzwischen, die sowohl Down-Syndrom hat, als auch eine schwere Form von Autismus, beides. Mhm. Und dieses junge Mädchen können wir gar nicht fragen, ob ihr Leben lebenswert ist, weil sie vielleicht so die Frage gar nicht verstehen würde, weil man sich mit ihr nicht groß unterhalten kann. Aber ich habe mir das angeschaut und habe gedacht, also einfach dieses Miteinander von diesen Menschen in diesem Haus, das war da so etwas Schönes. Also es war wirklich einfach schön, ja, zu sehen, wie man auch mit diesem Mädchen umging, das vielleicht schnell wütend wurde und Sachen warf oder so. Und trotzdem alle das mit einer Heiterkeit so genommen haben, einfach sie nehmen, wie sie ist. Und das hatte so etwas Schönes, dass ich dachte, ja, also ich würde niemals diesem Mädchen, das man ja nicht fragen kann, sagen, du führst kein lebenswertes Leben, auch wenn sie wirklich sehr eingeschränkt ist. Aber es hängt doch sehr, sehr viel davon ab, wie wir anderen damit umgehen.
1: Absolut. Und auch die Beurteilung, wann ist man eingeschränkt? Also das ist immer individuell, also wir müssen ja die Frage auch gar nicht stellen. Hast du jetzt ein lebenswertes Leben? Manchem würde ich wünschen, er hätte lieber mal in seiner Entwicklung etwas an die Wand geschmissen, anstatt alles in sich reinzufressen. Also ich sag mal, Einschränkungen können ja auch, also ich kann supermuskuläre Arme haben, ich kann einen messerscharfen Verstand haben, ich kann gut kommunizieren und so weiter, alles gelernt haben, aber wurde immer irgendwie klein gehalten, habe in gewissen Dingen nur gelernt, Sachen in mich hineinzufressen. Das ist vielleicht eine viel höhere Einschränkung und gravierendere Einschränkung als dieses Mädchen, was Sie da in Italien gesehen haben und welches vielleicht bei dem dann vielleicht schneller mal die äußerlich auch zu sehen ist, jetzt ist sie gerade wütend und jetzt freut sie sich aber auch wieder und jetzt ist sie schon wieder wütend. Und das ist mir manchmal in Anführungszeichen lieber als bei Menschen, wo ich genau merke, die sind jetzt eigentlich richtig sauer, aber würden es nicht zugeben und setzen alles daran, die Kontenance zu bewahren und schädigen sich auf die Dauer und entladen es dann an ihren Vertrauenspersonen.
0: Was ist lebenswertes Leben? Das fragen wir hier in der Lebenshilfe bei Radio Horeb, den Kabarettisten und Heilpraktiker für Psychotherapie Bernd Hock. Und das möchten wir auch Sie fragen, liebe Hörerinnen und Hörer. Was ist denn für Sie lebenswertes Leben? Was macht Ihr Leben vielleicht auch mit Einschränkungen? Mein Gott, jeder hat irgendwelche Einschränkungen. Was macht Ihr Leben lebenswert? Und wo haben Sie Szenen vielleicht auch schon gesehen, die Sie berührt haben? Sie können gerne anrufen unter 089 517-008-008. Diese Nummer führt Sie zu Lebenshilfe bei Radio Horeb unter dem Titel Was ist lebenswertes Leben? Die 089-517-008-008. Natürlich können Sie gerne auch Fragen an Bernd Hock stellen. Er ist Heilpraktiker für Psychotherapie, also begleitet viele Menschen in Lebenskrisen, ist auch Kabarettist. Und Sie können gerne auch Ihre Fragen stellen. Die Nummer zur Sendung 089-517-008-008. Und wir freuen uns dann, nach einer Musik mit Ihnen ins Gespräch zu kommen.

0: Sie hören die Lebenshilfe bei Radio Horeb. Mein Name ist Gabi Fröhlich und ich bin im Gespräch mit Bernd Hock, der Therapeut ist, also er ist Heilpraktiker für Psychotherapie und Kabarettist. Er ist mit verkürzten Armen auf die Welt gekommen, aber sein Kopf und seine Schlagfertigkeit funktionieren dafür umso besser. Deshalb steht er auch auf der Bühne und er spricht mit uns darüber, was das Leben wirklich lebenswert macht. Und das fragen wir auch Sie, aber Sie können natürlich auch gern Fragen stellen an Bernd Hock unter der 089 517 008 008. Eine Hörerin ruft uns an aus Österreich, ohne den Namen zu nennen. Das ist bei uns auch immer möglich. Herzlich willkommen hier bei Radio Horeb.
1: Ja, danke. Bin ich schon auf Sendung? Ja,
0: wir hören Sie. Ah,
1: okay. Ja, okay, danke.
2: Ja.
1: Ich habe versucht, mir in der Wartezeit irgendwie zu überlegen, wie ich das in Worte fasse. Also, als erst einmal die Antwort auf die Frage, was ist für mich lebenswertes Leben, dann habe ich auch eine Frage zu mir persönlich gegeben. Und zwar, für mich ist lebenswertes Leben, wie schon gesagt wurde, das Eingebundensein in eine Gemeinschaft von Menschen, wo man angenommen ist, im besten Fall Familie, Freunde, dass er immer also geliebt wird und angenommen wird, so wie man ist. Und angstfrei sich sicher fühlen kann und geborgen. Das ist für mich absolut lebenswertes Leben und einfach ein Teil von etwas ist, wo man da ist und ohne Leistung erbringen zu müssen, einfach wirklich sein darf und ein Teil des Ganzen ist und sich auch so gesehen fühlt, wertgeschätzt und angenommen fühlt, geachtet. Also das ist für mich absolut lebenswertes Leben. In welcher Form und Einschränkungen auch immer das alles sein darf. So wie auch schon so schön die Menschen in Italien, das waren so wunderschöne Beispiele. Das ist für mich Himmel auf Erden, muss ich ehrlich sagen, wo ich das so gehört habe. Obwohl die alles andere als Himmel auf Erden haben, sie haben auch innere Leiden. Aber diese Gemeinschaft ist einfach das Nonplusultra. Dieses Liebe, die alles zusammenhält. Und ja, und jetzt zu meiner Frage. Es ist schwierig, irgendwie in Worte zu fassen, weil ich kann nicht so lange reden. Ich bin gläubige Christin, katholisch, gehe wirklich das praktizierend in die Messe und Beichte und alles. Es ist aber so, dass es schwierig ist, dass diesen Glauben wirklich, so wie Sie auch gesagt haben, Herr Hock, das zusammenzubringen im täglichen Leben, dass das wirklich der Halt und die Kraftquelle ist, weil ich, sehr, sehr zu kämpfen habe mit diesen ganzen Folgen von diesem komplexen Trauma, Entwicklungstrauma, wo ich dann so viele Muster entwickelt habe, wo ich einfach Selbstablehnung, Selbsthass und so weiter und einfach diese Negativität, diese Hoffnungslosigkeit und Finsternis, einfach diese dunklen Gedanken, also das alles, ich fasse nichts davon zusammen mit der Hoffnung und dem Licht und der Liebe, vom Glauben, von Gott, man weiß, man ist geliebtes Kind Gottes, man muss nichts leisten, aber das ist vom Kopf und das Herz ist woanders und die Gefühle werden beeinflusst von den Erfahrungen des Lebens. Und da bin ich in der Mitte drin. Das ist wie eine Schlacht zwischen Finsternis und Dunkelheit. Und so oft ist es in mir drin, aufgrund meiner Lebensumstände, das ist jetzt zu viel Zeit, so viel will ich nicht beanspruchen, da kann ich jetzt nichts dazu sagen. Ich bin einfach komplett raus aus dem Leben. Also keine, in jeder Hinsicht, also auch familienmäßig und einfach alles. Also ich würde aber jetzt nicht mehr sagen. Und habe eben da Schwierigkeiten, da irgendwie überhaupt noch zu sehen, dass es lebenswert ist, mein Leben.
0: Ich finde, Sie haben das sehr gut geschildert. Also ich habe das sehr gut nachvollziehen können, was Sie beschreiben. Und ich denke, Sie sind wirklich nicht alleine mit diesem Gefühl. Herr Hock hat es ja eben schon angesprochen. Vielleicht, Herr Hock, was sagen Sie unserer Hörerin?
2: Ja, Also das erstmal vielen Dank für Ihr Vertrauen, dass Sie hier so offen sprechen. Und mein spontaner Gedanke waren zwei Dinge. Es ist wichtig, Sie haben ja am Anfang wirklich auch betont, wie schön es Sie es auch finden, wenn man in vertrauensvolle Gemeinschaften eingebunden ist. Also, dass Sie wirklich gucken, wo kann ich mit wem offen, vielleicht auch in einem therapeutischen Setting, mich öffnen und sprechen und das immer wieder auch mal rauslassen. Und der zweite Punkt ist, als allerersten Impuls würde ich Ihnen raten, versuchen ein bisschen, Sie haben vom Schlachtfeld gesprochen, ein bisschen Frieden zu schließen, nämlich dahingehend, indem Sie als allererstes sich nicht mehr verurteilen dafür, dass Sie sagen, ich krieg das irgendwie nicht übereinander, die Liebe Gottes und meine Vergangenheit und meine Wut und meine Traurigkeit, sondern dass Sie einfach wirklich immer wieder sagen, ja, das ist so, darüber darf ich auch traurig sein. Und dass Sie sich nicht zwingen und dafür verurteilen, dass Sie jetzt der Glaube nicht aus allem sofort raushebt an der Stelle. Also ich hatte ganz stark dieses Wort Frieden, also wie immer auch möglich, das kann ich auf diese Distanz, aber wenn, ich weiß ja nicht, ob Sie vielleicht auch in therapeutischer Betreuung sind,
1: ja,
2: und
1: doch,
2: so weiter.
1: Schon, ja.
2: Ja, dieses Thema Frieden zu machen und sich dabei unterstützen zu lassen, sowohl von Gott als auch von Menschen, die er benutzt hier vielleicht in einer therapeutischen Begleitung.
1: Ja, danke.
0: Ich danke Ihnen für Ihren Anruf und ich denke, Herr Hock,
2: ja,
0: dass das, ja, wir sind in unsere Zeit hineingestellt und irgendwie sind diese Kämpfe, glaube ich, die Kämpfe unserer Zeit, so wie vielleicht unsere Großeltern oder Eltern sogar noch irgendwo in Schützengräben lagen, haben wir diese Fronten bei uns. Die Welt ist nicht einfach, die ist komplex und kompliziert geworden und bringt viele Anfechtungen, gerade innerer Art. Und der Herr hat gesagt, nicht, dass er uns aus der Welt hinausnimmt. Also die durchleben wir mit allem auch, was andere Menschen erleben, aber dass er uns in der Welt bewahrt. Und das ist wahrscheinlich das, wonach wir uns ausstrecken können, nicht, dass er uns bewahrt und uns da durchführt.
2: Vielen Dank, ja.
0: Ich danke Ihnen für Ihren Anruf. Alles, alles Gute, gottesreichen Segen. Und wir kommen zu einer weiteren Hörerin, die sich anonym gemeldet hat aus Thüringen, aus der Mitte Deutschlands. Ich grüße Sie.
3: Ja, hallo, mein Name ist Cornelia. Ich habe ja schon des Öfteren angerufen, aber ich möchte mich heute kurz halten. Und da möchte ich sagen, ich lese manchmal unter WhatsApp diese Profile. Und dann kann ich immer nur so ein Schmunzeln hinterlassen. Ich möchte es gerade mal kurz sagen. Es gibt ein Sprichwort, das sagt, gestern ist Geschichte, morgen ist ein Rätsel, aber heute ist ein Geschenk. Deshalb nennt man es Gegenwart. Aber dann kommt darunter noch, genieße, lache und singe. Aber vor allem sei glücklich. Und dann muss ich sagen, dann kommt das von Menschen, die ich oftmals schon darauf aufmerksam gemacht habe, über die Familienkrankheit Alkoholismus. Es kommt natürlich nicht an. Ja? Und dazu möchte ich dann sagen, als wenn das gerade so etwas ist wie ein Schalter, den ich einfach rumdrehe, auf glücklich sein. Und ich möchte sagen, wie ich damit umgehe dann. Gott, hilf mir zu erkennen, was ich loslassen muss, um meine innere Entwicklung weiter voranzutreiben. Sorge dafür, dass ich aus dem Behaglichen und Bekannten aufbreche, ins Unbekannte und Unvorhersehbare. Ich möchte gern den Herrn fragen, wie er damit umgeht, wenn sowas kommt, einfach mit so einem Schalter, der da auf Glücklichsein gestellt wird.
0: Genau, ob er das auch kennt, Herr Hock. Kennen Sie so einen Schalter, den man offenlegen kann?
2: Ich kenne diese Posts auch, klar. Also Sie haben ja viel gesagt, Cornelia. Also ich sag mal, die Wahrheit ist absolut, dass jetzt ist das Einzige, was wir

0: sagen, wie sie damit umgehen. Das finde ich sehr lohnenswert. Ich selbst mache mir immer wieder bewusst, dass das irdische Leben und die Umstände oft wenig zu tun haben mit meiner, ich sag's jetzt mal, göttlichen, geistlichen Identität durch das Erlösungswerk Jesu Christi. Das spielt sich auf einer anderen Ebene ab. Also ich glaube, dass ich wirklich, und das ist so der Punkt, wo ich dann sage, ich kann tatsächlich, und das habe ich wirklich schon oft erlebt. Also ich war auf Mallorca in Lebensgefahr im Krankenhaus und war ganz glücklich. Ich war nicht glücklich über diese Krankheit und ich kann dieses nicht erklären, aber ich habe eine Geborgenheit in mir gespürt, die ich auch in dieser schwersten Krankheitssituation. Aber das geht nicht mit einem Kalenderspruch oder, sondern das ist ein Weg, das zu erkennen und erkennen zu dürfen, so wie Sie ihn auch beschrieben haben, Cornelia.
1: Ja, dann danke ich für den Anruf und wünsche alles Gute nach Bad Heiligenstadt in Thüringen. Und wir kommen nun nach Cottbus zu Herrn Männel. Ich grüße Sie, Herr Männel.
2: Ja, ich bin Frau Männel, Christel Männel. Männel.
1: Verzeihung, Frau Männel, richtig.
2: Ja.
1: Das Männel suggerierte den Mann, aber Sie sind Frau Männel.
2: Ich grüße Sie ganz, ganz herzlich. Ja. Ich habe vielleicht vor 10 Jahren auf der Straße eine Frau kennengelernt, die mich angesprochen hat. Vielleicht um die 70, sie wirkt zeitlos, sagt nicht ihr Alter. Eine kleinwüchsige, mit Buckel geborene Frau. Es ist die glücklichste Frau, die ich je in meinem Leben kennengelernt habe. Sie strahlt, sie zeigt den Menschen die Wildblumen, sie zeigt die Wolken, sie lobt die Kinder, sie spricht Fremde an, ob sie mit ihr Federball spielen, was sie denn auf dem Buckel hat. Und mit so einer Freude, dann habe ich sie vermisst. Sie hat mich in den Malzirkel mit hingenommen. Die hat nur mit Naturfedern gemalt. Dann habe ich sie aufsuchen wollen in ihrer lebendigen malerischen Wohnung und es hieß, sie ist nicht mehr da oder, keine Auskunft. Und nach dem Krankenhausaufenthalt habe ich herausbekommen, ist sie ins Heim gesteckt worden. Und wie der Himmel das will, treffe ich sie vor einem Jahr oder mir wurde schon gesagt, dass sie wieder hier gesehen wurde. Sie hat alles daran gesteckt, obwohl ihre Wohnung aufgelöst war, dass sie wieder ein freies Leben führt. Und um Menschen wieder Mut zu machen, also eine Straßenmissionarin vom Feinsten. Und jetzt, noch als Zusage, wenn ich in der Kirche oder nach der Kirche oder bei immer höre, Hauptsache gesund. Ich hoffe, ich habe es noch nie gesagt, in unserem Älterwerden um die 80, Hauptsache Gesundheit, Hauptsache Gesundheit. Dann widerspreche ich und sage, Hauptsache Gottvertrauen. Das habe ich von einer Freundin. Ja, das ist mein Beitrag.
0: Ja, vielen Dank. Das ist kann ich sehr unterstützen. Ich habe das in meinem Buch auch geschrieben. Ich war viele Jahre in Deutschland, Österreich und der Schweiz unterwegs mit einem Vortrag genau mit diesem Titel Hauptsache gesund, wie abhängig sind wir von körperlicher Unversehrtheit und habe genau das versucht deutlich zu machen, immer wieder, dass wirklich diese körperliche Gesundheit, dass wir die zur Hauptsache erklären, ist tatsächlich verursacht nur Druck und nichts Gutes.
2: Ja, und das hat mir so gefallen, dass Sie sagen, was wir alles oder Ältere noch in unsere Generation runterschlucken, ich nicht zum Glück, sonst wäre ich kein fröhlicher Mensch, geschluckt haben, statt mal das Geschirr zu werfen oder die Tür zu knallen. Das ist ja tausendmal schlimmer. Das fand ich so ein wunderbares Beispiel. Das ist ja nicht außen zu sehen, sondern vielleicht an den nicht leuchtenden Augen oder an den Gesichtern. Das fand ich so wunderbar. Das müssen wir missionieren.
0: Ja, das freut mich. Danke.
1: Ja, Frau Männel, ich danke Ihnen für Ihren Anruf und für Ihren Beitrag. Alles Gute Ihnen.
0: Alles Gute.

0: für nett Sie.
1: Und gut beschützt.
0: Sie auch.
1: Danke.
0: Ade. Und Grüße an die Frau.
2: Wir bleiben im Deutschen Osten und kommen nach Mecklenburg-Vorpommern zu einem Hörer, der uns anonym angerufen hat. Ich grüße Sie.
3: Ja, guten Morgen in die Runde. Vielen Dank für den Beitrag. Ich bräuchte einfach einen guten Rat. Aufgrund meiner Kontaktfreudigkeit, vorwiegend auch zu älteren Leuten, teilweise auch berufsbedingt, habe ich viel Kontakt zu älteren Leuten, die ich in jüngeren Jahren auch schon gut kannte. So, folgender Fall, 3-mal in der Woche zur Dialyse, Multimorbidität. Und ich traf die gute Frau neulich, eine ältere Dame natürlich, traf sie völlig lebenssatt. Ich finde sonst schnell Worte irgendwie was Aufhalterndes. Ich war sprachlos und bin eigentlich bedröppelt davongefahren, sage ich mal.
2: Weil war es nicht vielleicht eher lebensmüde?
3: Keine aufmunternden Worte gefunden habe.
2: Mhm. Was würden Sie war das denn eher lebensmüde oder lebenssatt? Nämlich unter lebenssatt verstehe ich jemanden, der wirklich richtig zufrieden ist.
3: Lebensmüde, lebenssatt. Nee, ich mag nicht mehr. Ich mag nicht mehr. Mhm. Ist das alles, sie braucht also die Tage zwischen den 3 Dialysen immer erst, um sich wieder halbwegs für die nächste wieder fit zu machen. Also das ist, das klingt mir so nahe, weil ich die Person auch wirklich schon über Jahre kenne. Und es wirklich ohne Rat dabei stand und dieses Klagen mir anhören musste.
2: Ja.
3: Dann da brauche ich eigentlich, wie kann ich die Frau aufmuntern?
2: Herr Hock.
0: Vielleicht können Sie sie gar nicht aufmuntern, vielleicht aber doch. Das Entscheidende ist, dass Sie versuchen, diesen Ansatz loszulassen. Ich muss oder möchte Sie jetzt aufmuntern, sondern dass sie ihr einfach nur anbieten, ich bin da. Und man muss dann auch mal nichts reden und man muss keine, oft geben wir Antworten auf nicht gestellte Fragen und manchmal wollen Leute, wenn die Frau nun so leidet unter ihren körperlichen Gebrechen und unter den wirklich sehr anstrengenden Dialyse-Rhythmen und so weiter, dann braucht es oft erstmal eine ganze Zeit des Nichtredens, des Zuhörens, fällt uns oft schwer, auch mir, wenn ich merke, jemand fängt jetzt an, wirklich nur noch düstere Dinge zu formulieren, dann möchte ich ganz schnell auch noch mal was dagegen setzen. Aber guck doch mal da oder guck doch mal da oder ist nicht das auch schön oder so. Und ich mache dann die Erfahrung, dass das eigentlich nie was bringt. Was aber was bringt, ist erstmal einfach nur da sein. Das tut mir leid, dass es dir so schlecht geht. Und irgendwann kommt vielleicht ein Moment, wo dann das ein bisschen raus ist und sie dann die Möglichkeit haben, mit einem anderen Vorschlag ein bisschen zu landen und in diesen Lebensverdruss wieder ein Licht hineinzutragen.
3: Okay.
2: Ja?
3: Gut.
2: Ich danke Ihnen.
3: Ja gut, ich hab mich frecherweise auch schon zum Kaffee selber eingeladen und es wird irgendwann soweit kommen.
0: Das ist schon mal gut. Das ist schon mal gut. Und dann bringen Sie ein gutes Stück Kuchen mit und ganz gut ist auch, wenn ein anderer Ratschlag ist auch, wenn Sie von sich etwas, also dass Sie was einfach von sich etwas Authentisches erzählen, dass nicht nur über die Nierenkrankheit geredet wird, aber nicht im Sinne von guck mal, mach doch mal das oder so, sondern sagen, ich habe heute Morgen richtig was Schönes erlebt und das ist mir passiert oder ich habe auch was nicht so Schönes erlebt. Entscheidend ist, dass sie in dem Selbstbewusstsein auch auftreten, ich darf auch dankbar sein, dass ich nicht an der Dialyse bin. Also ich lasse mich nicht mit reinziehen. Ich zwinge dich nicht aus dem Loch rauszukommen, aber ich steige auch nicht ins Loch, sondern wir begegnen uns am Kaffeetisch.
2: Okay, ja. Ich danke Ihnen für den Anruf und mich erinnert das auch, Herr Hock, an den Namen Gottes, der ja erstmal sagt, ich bin der, ich bin da. Nicht, das ist vielleicht das Letzte und aber auch das Erste, was wir den Menschen mitgeben können, ist das Dasein Gottes, der ja auch ja vielleicht manchmal schweigsam da ist, aber da ist, also diese Gegenwart einfach den Menschen zu schenken und vielleicht löst das von alleine dann auch etwas, ohne dass wir vielleicht, wir möchten es natürlich gerne richten, wir möchten, wenn wir weggehen, dass es dem anderen besser geht, nicht? Das ist natürlich ganz klar, aber selbst wenn das nicht gelingt, dann nicht aufgeben, es kann trotzdem wichtig sein.
0: Ja, und vor allen Dingen dieses Dasein, ich bin da, ich Gott bin da, wenn Gott das sagt, das dürfen wir, doch dürfen wir schon, aber ich lerne immer mehr, das nicht abhängig zu machen vom Sichtbaren. Wenn ich das damit abhängig mache, wie will ich dann sagen, wenn ich jetzt diese schreckliche Sturzflut in Nepal sehe oder andere Dinge, grausige Kriegsverbrechen und dies und jenes, ja, und dann kommt ja oft schnell diese Frage, wo ist denn da dein Gott? So. Und wirklich für mich ist das geistliche Leben mit Gott spielt sich auf einer anderen Ebene ab. Und insofern kann ich tatsächlich auch in diesem Irdischen nicht nur bestehen, sondern auch mit Genuss leben, auch wenn die Dinge mal anders laufen.
2: Ja. Dankeschön. Alles Gute nach Mecklenburg-Vorpommern. Und Herr Webersberger ist der Nächste hier in der Lebenshilfe bei Radio Horeb. Ich grüße Sie.
1: Ja, grüß Gott.
0: Guten Tag.
1: Ja, guten Tag. Also Ihr Vortrag hat mich sehr bewegt, auch sehr berührt, weil das ja mein eigenes Leben wirklich ins Herz getroffen hat. Also ich habe mein eigenes Leben sehr lange nicht lebenswert gesehen. Also ich war als Kind ja sehr schwer verletzt und habe dann vor 32 Jahren einen massiven Suizidversuch unternommen. Und dann durch Gottes Gnade darf ich heute noch leben. Und das war dann früher einfach so dieses Selbstmitleid. Man sieht sich in seiner Not und man meint dann, keiner hat so schlimm wie ich. Und ich möchte jetzt da noch mit einbringen, mir hat sehr geholfen die Vergebung, die ich selber nicht geben konnte, wo ich dann erkannt habe, ja, Jesus sagt, betet für die, die euch verfolgen, tut Gutes denen, die euch misshandeln. Ich konnte das selbst nicht, aber durch Gottes Gnade durfte ich diesen Weg gehen. Und das Zweite, was ich einbringen möchte, die Dankbarkeit. Und ich habe dann wirklich lernen dürfen, wirklich für alles zu danken. Und ich bin heute so dankbar, dass ich heute auch für die schwersten Momente in meinem Leben ja danken kann, weil sonst ja, wäre ich nicht der ich bin. Sonst hätte ich auch meinen Glauben nicht. Und es ist interessant, der Herr hat dann meinen Weg an eine Wallfahrtskirche in Samarai geführt, wo viele Menschen in Not und oft auch in der Depression herkommen. Und ich begegne diese Menschen. Und ich sage dann die Leute wirklich, weil ich sage, ihr wisst, ich kann euch nicht helfen, aber ich kenne einen, der hat mir geholfen. Und dann erzähle ich ihnen, wie Jesus mein Leben verändert hat und wirklich wieder ja, zum Blühen gebracht hat. Und dass ich mein Leben heute sehr lebenswert sehe. Mit allem, ja, was Menschsein ausmacht, gell, es ist nicht alles perfekt. Und das finde ich so genial, dass der Gott mein scheinbar ja nicht lebenswertes Leben so verwandelt hat, dass ich heute viele Menschen begleiten darf auch, dass sie ja auch vielleicht ein Stück diesen Weg dann gehen können. Und das hat Ihr Vortrag jetzt in mir so ganz stark ausgelöst. Und jetzt habe ich mir gedacht, da musst du anrufen. Ich habe dann in der Warte, habe dann gesagt, lieber Gott, wenn du willst, dass ich durchkomme, dann musst du das so regeln. Und auf einmal war ich da.
0: Herr Webersberger, ich bin Ihnen sehr dankbar. Ich möchte das wirklich deutlich herausstellen. Das sind zwei wichtige, nicht nur Aspekte, sondern zwei große Säulen, die Sie hier aufgezeigt haben. Die Vergebung, wir verwechseln oft, wir denken, wenn wir vergeben, dann tun wir dem Täter oder der Täterin etwas Gutes. Aber in erster Linie tun wir uns was Gutes, weil wir dadurch frei werden. Unvergebenheit ist ein Gefängnis. Und der zweite Punkt, die Dankbarkeit, das ist etwas, was ich genau so handhabe. Und dieses Gefühl der Dankbarkeit ist bei mir, wird bei mir wirklich immer größer. Und ich sage oft auch Patienten zu mir, zu Patienten, wenn sie mich fragen. Ich sage, also ein Mensch, der eine halbe Stunde dankt, dem kann es nach dieser halben Stunde nicht schlechter gehen als vorher, wenn er sie es ernst meint. Und es gibt immer Dinge zum Dankbarsein. Die finden wir immer. Also vielen Dank auch Ihnen, dass Sie diese beiden Aspekte hineingebracht haben. Und ich freue mich sehr an Ihrer, an Ihrem Dialekt. Herzliche Grüße nach Bayern.
2: Bayern. Im schönen Marienwallfahrtsort Sammerei, nicht? Da rufen Sie her an. Dankeschön. Alles Gute Ihnen, Herr Webersberger.
1: Ja, vergelt's.
2: Vielen Dank für den Beitrag, das Dankbarkeit für ein zufriedenes Leben. Gucken wir noch weiter. Wir schauen mal, wie wir noch alles reinbekommen. Frau Weyer aus, ich weiß nicht, woher Sie anruft, vom Handy aus. Frau Weyer, grüß Gott.
4: Grüß Gott, ich rufe aus München an. Ich wollte nur erzählen, ich vor 45 Jahren, also vor sehr langer Zeit, habe ich ein Praktikum in einer Behinderteneinrichtung gemacht. Da lag eine Frau, junge Frau, die nur noch den Rumpf hatte. Ich glaube, einen Hydrocephalus hatte sie auch. Auf jeden Fall, wenn man urteilen würde, was keinem Menschen zusteht, hätte man so ein Leben als nicht lebenswert betrachtet. Aber diese Frau strahlte eine Freude aus, wenn man sich zu ihr setzte, sich mit ihr unterhielt, auch wenn sie nicht sprechen konnte, aber einfach erzählte oder Witz, was sie liebte, waren Witze oder wenn sie gekitzelt wurde. Und da hatte sie so eine Freude. Ich liebte das damals im Praktikum, mich mit ihr zu beschäftigen, weil sie so eine Liebe, Freude, Wärme ausstrahlte dadurch. Und da denke ich mir schon, wem steht es zu urteilen? Außer Gott steht es niemand zu, weil kein Mensch weiß die Gesamtheit, kann sagen, was ist lebenswert, was nicht.
2: Dankeschön, Frau Weyer. Das ist auch ein wunderbares Beispiel. Tatsächlich habe ich auch solche Menschen kennengelernt, die mich sehr nachdenklich gemacht haben. Nicht, wo man sich fragt, man beschäftigt sich manchmal einfach nicht mit den Kernfragen des Lebens, sondern mit so vielen Nebensächlichkeiten, die einen dann unzufrieden machen. Und diese Frau hatte vielleicht den Blick aufs Wesentliche und auch auf Beziehung, nicht, weil sie waren ja auch da, die sie gekitzelt hat oder mit ihr geredet hat. Dankeschön, Frau Weyer.
4: Danke.
2: Alles Gute nach München.
4: Danke Ihnen. Alles Gute. Wiederhören.
2: Mhm. Wiederhören. Aus Königstein im Taunus hat uns Pfarrer Armin Kögler angerufen, den ich auch herzlich hier in der Lebenshilfe begrüße bei Radio Horeb. Grüß Gott.
5: Grüß Gott. Nicht aus Königstein, sondern von der Autobahn.
2: Autobahn, das hört man im Hintergrund. Grüße Sie, Pfarrer Kögler.
5: Ja. Es geht um Folgendes. Aus der Seelsorge, der Punkt wurde zum Schluss schon genannt, aber anknüpfend an die erste Hörerin, dieser Schritt, ich will vergeben, das ist eine bewusste Entscheidung. Viele Leute meinen ja, sie müssten das Gefühl zum Vergeben bekommen. Ich zitiere einen leider schon verstorbenen Mitbruder, der Doktor der Psychologie war und 20 Jahre in der Psychiatrie als Seelsorger gearbeitet hat. Ich zitiere ihn in seinem Berliner besonderen Stil. Wenn du bei der Vergebung auf die Gefühle achtest, wartest du 100 Jahre an Tod und drauf. Ist da genau. Ein Aspekt, eine bewusste Entscheidung? Aber viele vergessen, dass sie Gott um das Heilen ihrer Seelenwunden bitten müssen. Das kann ja nur er. Und dazu müssen wir ihn einladen. Komm, heile du die Wunden in meiner Seele, damit wir wirklich dann in die Freiheit kommen, die er uns geschenkt hat. Das wäre mein Beitrag dazu.
0: Mhm. Sehr gut. Ja, vielen Dank. Dankeschön. Es ist generell ist es ja so wunderschön an unserem christlichen Glauben, dass er auf Freiwilligkeit basiert und dass Gott wirklich, also dass wir die Bereitschaft signalisieren, dass Gott drängt sich nicht auf. Aber genau. Er ist da, wenn wir uns ihm zuwenden und diesen bewussten Schritt tun. Ja, vielen Dank.
5: Bitte, bitte.
2: Ja, vielen Dank, dass Sie angerufen haben, Pfarrer Kögler. Weiterhin gute Fahrt Ihnen.
5: Danke.
2: Und
5: tschüss.
2: Genau.
5: Tschüss.
2: Der Hinweis auch auf eine Sendung mit Marco Blumenreich, der auch als Therapeut arbeitet inzwischen. Vergebung ist eine Entscheidung und ein Weg. Da haben wir sehr ausführlich darüber gesprochen. Auch ein Zeuge dafür, dass er eben die Vergebung war für ihn persönlich, auch auf seinem persönlichen Weg, ein ganz, ganz wichtiger Schritt zu einem inneren Frieden und zu einer Zufriedenheit zu finden. Und ja. Ich wusste eben, dafür muss ich mich entscheiden. Da kann ich nicht, vor allem nicht drauf, man meint ja, man müsste darauf warten, bis die anderen auch mitziehen und bis die auch wieder mit einem reden und bis es zur Versöhnung kommt. Aber das ist nicht so. Vergebung geht auch ohne eine persönliche Versöhnung mit der betroffenen Person. Das ist manchmal ganz wichtig zu verstehen. Ich danke Pfarrer Kögler, dass er diese beiden Aspekte mit eingebracht hat und komme jetzt zu einer letzten Hörerin aus Heidelberg, hat uns Frau Fechner erreicht. Grüß Gott, Frau Fechner.
6: Ja, hallo. Also ich habe zwischenzeitlich erst eingeschalten und habe die Dame von Cottbus gehört. Mhm. Und da habe ich gedacht, oh, jetzt muss ich anrufen. Also die hat mich so inspiriert. Ich wohne hier in einem Inklusionshaus. Wir haben auch ein halb offenes Wohnzimmer auf einer anderen Straße, wo besondere, unikale, verhaltensoriginale Menschen zusammenkommen, so sage ich es mal. Und diese Menschen haben mich so oft befruchtet und befruchten mich und ich lasse mich befruchten, ne? Weil die haben keine Masken. Da fliegt es mal durch eine Gegend, da ist mal Krach und dann verstehen die sich wieder. Und das ist mein Therapeutikum bei denen, ja. Also wir Normalos, sage ich mal, wir bezeichnen uns als Normalos, sind so verkopft und die sind mit Herz und Seele verbunden.
0: Sehr gut, und kann ich sehr unterstreichen.
6: Ja, und jetzt habe ich noch was, also ich versuche es mal komprimiert zu sagen. Also ich habe selbst einen behinderten Sohn, der war 20 Mal nierenkrank im Krankenhaus und jetzt ist er hingestürzt. Der hat keinen Stützreflex, sondern der ist hingefallen wie ein Kartoffelsack. Ellenbogengelenksfraktur, Splitterbruch und der Arm gebrochen. Und ich war mit dem beim Orthopäden und der Orthopäde hat gesagt, nein, du gehst heute gleich mal in die Orthopädie und da wirst du operiert. Er hat Operation gehört, oben im Kopf, niemals. Ich habe 6 Wochen Stress gehabt, mit der Außenwelt, nicht mit Gott, sondern mit der Außenwelt. Jeder Ansatz war, er muss operiert werden, sonst bleibt der Arm steif. Ich war mit den Nerven am Boden. Jetzt kommt das Göttliche. Ich gehe nach 6 Wochen in die Uniklinik zum Oberarzt, ohne Ole. Ole ist nicht mitgegangen. Und er hat zu mir gesagt, Frau Fechner, setzen Sie sich hin. Ich war schon so in Hochspannung, 6 Wochen. Der Arm soll nicht steif werden. Ne? Ich habe mir schon von der Hausärzte Beruhigungsmittel verschreiben lassen. Ich habe gedacht, ich mache das Gespräch mit den Narkoseärzten. Ich kenne mich ja aus mit den Kliniken. Dann sagte Frau Fechner, der Ole wird nicht, wir werden den Ole nicht operieren. Was? Sie operieren den Ole? Wie? für mich war, bin ich hier im falschen Film? Was ist los? Und das kommt mit dieser Gesundheit, wie Sie gesagt haben, ja. Da hat er gesagt, wissen Sie was? Dieser junge Mann mit seiner Vorgeschichte hat die richtige Eingebung gehabt. Wir operieren den nicht. Der würde diese ganze Metallplatten niemals akzeptieren in seinem Arzt, das wäre in seinem Arm. Das wäre immer ein Fremdkörper für ihn. Wir müssen den 6 Monate sedieren, überhaupt Erfolg mit ihm. Machen wir nicht. Machen Sie weiter so. Sie haben richtig gemacht. Der hat es richtig gemacht. Zinkleimverband, ruhigstellen, kühlen, Küttersalbe, Ritterspitz. Machen Sie einfach weiter. Und was kommt, kommt. Der hat so ein natürliches Empfinden für sich selber. Und Sie werden es nicht glauben, der kann den Arm wieder beugen. Jetzt sind 8 Wochen rum. Manche haben da jahrelang zu tun, ob er mal Fahrrad fahren kann, ob er wieder Hand-Mund-Koordination. Keiner weiß es. Aber er weiß jetzt, er wird nicht operiert. Und nach 3 Monaten geht er jetzt nach Schlierbach und lässt sich wieder untersuchen. Das ist doch ein Wunder. Halleluja.
0: Sehr schön. Ja, sehr schön. Vielen Dank. Dankeschön. Und Grüße nach Heidelberg. Ich bin gebürtiger Landauer.
6: Ah, ja, dann nicht so weit weg von der Pfalz.
0: Nein, genau.
2: Ja. Frau Fechner, danke schön für diese ermutigende Geschichte. Und auch ich fand auch sehr schön, was Sie als erstes gesagt haben, dass Sie sich eben inspirieren lassen von Menschen, die einfach anders ticken als wir Normalos. Vielen Dank dafür.
6: Gerne.
2: Liebe Hörerinnen und Hörer, wenn Sie mit Bernd Hock noch etwas ausführlicher hinter den Kulissen sprechen möchten, dann können Sie das gleich nach der Sendung tun. Herr Hock hat sich zur Verfügung gestellt für Ihre Anrufe. Ohne dass Sie damit auf Sendung gehen. Also Sie können die Hörernummer anrufen jetzt nach der Sendung. Wenn ich ihn verabschiedet habe, lassen Sie ein paar Minuten Zeit eine Minute Zeit aufzulegen vielleicht, damit er dann die Anrufe bekommen kann. Aber die Hörernummer bleibt die 089 517 008 008. Und nur für diese Nummer Sie dann nicht in die Sendung, sondern direkt zu Herrn Hock. Der kann natürlich immer nur mit einer Person gleichzeitig reden. Er wird bis 12 Uhr zur Verfügung stehen, also bis kurz vor 12. Also in dem Zeitraum, wenn es besetzt ist oder er nicht dran geht, dann versuchen Sie es danach einfach nochmal nach 5 bis 10 Minuten. Vielleicht ist er dann wieder frei. 089 517 008 008 ist die Nummer, wenn Sie etwas auf der Seele haben und vielleicht auch Zweifel haben, wie lebenswert ist mein Leben, dann können Sie gerne Bernd Hock gleich anrufen nach dieser Sendung. Herr Hock, vielen Dank für heute. Wir freuen uns immer, wenn wir Sie hören. Dankeschön. Haben Sie noch einen Schlussgedanken uns mitzugeben?
0: Nein, ich danke Ihnen. Ich fand das sehr, also die vielen Beiträge der Menschen. Ich habe die Sendung wieder sehr genossen, möchte nochmal unterstreichen, was Sie eben gesagt haben, weil das auch beim letzten Mal so war, dass es mir wirklich für alle leid tut, die ich nicht entgegennehmen kann. Und beim Handy ist es manchmal so, also der Anruf ist ja umgeleitet auf mein Telefon. Das heißt, es kann durchaus sein, dass die Personen, die anrufen, ein Freizeichen hören, ich aber doch trotzdem telefoniere. Also bitte nicht böse sein, wenn ich sie nicht rannehmen kann.
2: Also Sie können es auf jeden Fall bis kurz vor 12 versuchen unter
0: genau.
2: 089 517 008 008. Vielen Dank, Herr Hock, für heute. Hat wie immer Freude gemacht, mit Ihnen zu sprechen. Ein ganz kurzer Blick auf die morgige Sendung in der Lebenshilfe erwarten wir. Matthias Kopp, der ist nicht nur Sprecher der Deutschen Bischofskonferenz, sondern auch Experte für Christentum, vor allem im Irak. Und wir sprechen mit ihm über Überleben im Zweistromland, das reiche Erbe und die dramatische Lage der Christen im Irak. 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Sie können dann auch gerne sich mit zu Wort melden, Fragen stellen an Matthias Kopp, der in dem Bereich ein großer Experte ist. 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Also am 19. September Berlin und Köln, Marsch für das Leben. Herzliche Einladung auch dazu. Mein Name ist Gabi Fröhlich und ich wünsche Ihnen allen von Herzen einen gesegneten Tag. Alles Gute.

Nachrichten aus Kirche und Welt aus der aktuellen Redaktion von Radio Horeb. Im Studio am Hauptstandort Balderschwang, Domagoj Klobuchar. Bonn. Die deutsch-iranische Journalistin und Menschenrechtsaktivistin Daniela Zeperi warnt vor zunehmender Repression gegen Christen und andere religiöse Minderheiten im Iran. Die Protestbewegung gegen das Regime erfasse seit Jahrzehnten alle ethnischen und religiösen Gruppen, sagte Zeperi. Der Krieg zwischen dem Iran und den USA verschärfe jedoch die Lage. Minderheiten würden zu Sündenböcken gemacht, darunter Christen und Angehörige der Bahá'í-Religion. In ihrem neuen Buch »Wenn ihr wegseht, werden wir getötet«, erschienen im Penguin Verlag, kritisiert Zeperi die mangelnde Solidarität in Deutschland mit der iranischen Menschenrechtsbewegung. Von Kirchen und anderen christlichen Akteuren erwartet sie Unterstützung für verfolgte Christen. Das sagte Zeperi der katholischen Nachrichtenagentur. Washington. Die US-Regierung stellt knapp 2 Milliarden US-Dollar für christliche Hilfsorganisationen bereit. Das Geld ist für die weltweite Gesundheitsversorgung und Katastrophenhilfe bestimmt. Das berichtet das Nachrichtenportal Christian Post. Das US-Außenministerium nannte unter anderem World Vision und Samaritan's Purse, die barmherzigen Samariter, als Empfänger. Die Mittel fließen in direkte Gesundheitszuschüsse, staatliche Gesundheitsprogramme und separate Hilfen für Katastrophenfälle. Allein 1,4 Milliarden Dollar sollen an Krankenhäuser und Kliniken in mehr als 20 Ländern gehen. Sie werden von religiösen Organisationen und lokalen Trägern geführt. Kloster Neuburg in Niederösterreich. Mit einem Pontifikalamt in der Stiftskirche feiern die Klosterneuburger Chorherren heute das Hochfest ihres Ordensvaters Augustinus. Die Augustiner Chorherren verbinden das klösterliche Leben, geprägt von gemeinsamem Gebet und gemeinsamem Tisch, mit der Seelsorge außerhalb des Klosters, vor allem in den Pfarreien. Grundlage ihrer Gemeinschaft ist die Regel des heiligen Augustinus von Hippo. An ihr orientieren sich viele katholische Orden, darunter auch der Augustinerorden, dem Papst Leo XIV. Angehört. Seit dem Jahr 2000 verpflichtet sich das Stift Kloster Neuburg, mindestens 10% seines wirtschaftlichen Ertrags für soziale Zwecke zu verwenden. Im Schnitt sind das gut 1 Million Euro pro Jahr. Damit unterstützt das Stift Hilfsprojekte im In- und Ausland. In eigener Sache. 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

0: Hallo und grüß Gott, in der Radio Horeb Erzählung sagt Claudia Kiesel. Heute beginnen wir mit dem Buch einer Autorin, die Sie hier auf Radio Horeb vielleicht schon das ein oder andere Mal gehört haben. Womöglich aber haben Sie sie sogar schon gesehen, gar live erlebt, als Schauspielerin oder als Seminarleiterin. Es ist Eva Maria Admiral, geboren 1965 in Niederösterreich. Erfolgreiche Schauspielerin, Stimm- und Rhetoriktrainerin, die eine starke Ausstrahlung hat und die Gabe besitzt, Menschen aufzurichten und zu ermutigen. Dabei waren ihre Voraussetzungen denkbar schlecht. Wir werden es gleich hören. In der Erzählung hier auf Radio Horeb hören wir ihre Autobiografie unter dem Titel »Mein Überlebenslauf«. Wir erhalten Einblick in tragische, berührende, frohe und prägende Stationen des Lebens von Eva Maria Admiral. Es liest die Autorin selbst.
1: Widmung. Dieses Buch ist nicht für Menschen bestimmt, die alles im Griff haben. Auch nicht für Menschen, die geheilt sind, die sich in allem gehalten und getragen fühlen. Dieses Buch ist auch nicht für Menschen, die mit sich selbst im Reinen sind, mit einem hohen Selbstwertgefühl. Wenn sie eine glückliche Kindheit gehabt haben, werden sie dieses Buch vielleicht als seltsam und unnötig empfinden. Dann schenken sie es weiter. Dieses Buch ist für all die anderen, die übrig geblieben sind.
2: Vorwort von Judy Bailey, Musikerin und Songwriterin. Eva Maria Admiral steht seit ihrem 19. Lebensjahr auf den Brettern, die für viele die Welt bedeuten. Sie legte eine tolle Karriere hin und entschied sich dann für einen persönlicheren Weg. Als ich sie vor vielen Jahren kennenlernte, standen wir gemeinsam für Jesus House auf der Bühne. Ich mit meinen karibischen Songs, sie mit ihren Theaterszenen. Der Saal in Nürnberg war zum Bersten voll. Ich fragte mich, ob es hier überhaupt möglich sein würde, eine stille Szene zu spielen. Als sie jedoch zu spielen begann, war das Publikum sofort gebannt. Ihr Talent war unübersehbar. Was aber mindestens ebenso stark leuchtete, war ihr Herz. Am meisten fiel mir ihre Kollegialität auf. Als ich spielte, stellte sie sich in die letzte Reihe. Nach jedem Lied rief sie ganz laut »Bravo!« Sie erleichterte mir so meinen Auftritt. Nicht zu vergessen ist ihr unvergleichliches Lachen, dass es jedem Kollegen leicht macht, weil das Publikum mitlacht. Anstatt Rivalität strahlt sie eine absolute Kollegialität aus. Immer wenn wir uns seither auf oder hinter der Bühne bei einem Event begegnen, kommt von ihr ein positiver Kommentar über unsere Band. Und sie meint jedes Wort ernst. In ihrer Biografie nimmt Eva Maria Admiral sie auf eine unglaubliche Reise durch ihr Leben. Sie lässt sie hinter die Kulissen blicken, beruflich wie privat. Sie erleben mit ihr bewegende, manchmal zu Tränen rührende Erlebnisse aus ihrem turbulenten Leben. Ob es um ihre Zeit im Internat, ihre lebensgefährliche Erkrankung, ihre Familiengeschichte oder ihr Leben am Theater geht, immer wieder richtet sich ihr Blick auf die alles entscheidende Frage, wie können wir uns den Fragen stellen, die das Leben an uns richtet? Das Buch ist voller Gefühl und dabei spannend wie ein Krimi. Packend, erschütternd und trotzdem mutmachend. Beim Lesen wird deutlich, warum manche Menschen an ihrer Geschichte zerbrechen, während andere daran wachsen. Eine mutige, ernsthafte und berührende Beschäftigung mit einem Thema, das jeden von uns interessiert. Ich wünsche diesem Buch den großen Erfolg den es verdient. Judy Bailey, Musikerin und Songwriterin. Meine Eltern wollten keine Kinder mehr. Meine Mutter wollte endlich raus. Mein Vater brauchte nur einen Sohn für die große Firma. Obwohl sich meine Mutter während ihrer Schwangerschaft fast zu Tode hungerte, wurde ich trotzdem geboren. 4 Monate zu früh. Alle nachkommenden Kinder wurden abgetrieben. Kein guter Start ins Leben. Internat, Missbrauch, 4 Fehlgeburten, 5 Darmoperationen. Mein Bruder erbt ein millionenschweres Imperium. Ich erbe nichts. Ein Nahtoderlebnis, eine fulminante Karriere, viele Preise, Erfolge am größten deutschsprachigen Theater. Die Presse schreibt, a star is born. Ein lieber Mann und

0: Prolog.
1: Die Folgen eines Augenblicks zeigte mir, dass, seien Sie ganz natürlich, Frau Admiral, am Theater nicht immer vom Vorteil ist, ja sogar gefährlich sein kann. Im Radio mag ein unbedachtes Wort untergehen, ein achtloser Satz verflüchtigt sich nach wenigen Sekunden, bleibt nicht hängen. Doch vom Blog eines Zeitungsjournalisten aus bekommt Nebensächliches eine ganz große Bühne. Ein unbedachtes Wort oder eine unbedachte Antwort, die ganz unschuldig daherkommt, kann ein Erdbeben auslösen. Mit schwarzer Druckerfarbe werden die Worte über Papier gewalzt, werden gelesen, von Tausenden von Menschen ausgeschnitten, weitergereicht. Ich habe die Konsequenzen eines Augenblicks erlebt und meine Rolle dabei zutiefst bereut. Dezember 1989. Wir stehen kurz vor der Premiere von »Die Vögel« in der Inszenierung von Axel Manthey am Burgtheater in Wien. Seit Mai gehöre ich fest zum Ensemble des größten deutschsprachigen Theaters. Die Kostüme für meine Rolle hängen fein gebügelt auf einer Messingstange. Wir proben schon seit 3 Monaten. Mein Part ist zwar keine Hauptrolle, aber nicht unbedeutend. Einige Tage vor der Uraufführung ruft mich ein Journalist an. Ich kenne ihn von früheren Rollen. Er hatte schon einige Kritiken über mich geschrieben. Nach dem Preis als beste Nachwuchsschauspielerin begleitet er offenbar meinen Weg. Frau Admiral, wollen wir mal wieder ein Interview machen? Sie spielen doch gerade. Wir könnten uns zwischen den Proben treffen, schlägt er vor. Wollen wir auch gleich einige Fotos schießen? Das wäre fantastisch, antwortete ich. Im Foyer des Burgtheaters hole ich ihn und den Fotografen ab. Wir gehen in meine Garderobe. Ich bin 24 Jahre alt. An meiner Tür hängt ein goldenes Schild mit dem eingravierten Namen Eva Maria Admiral. Nach der Fotosession, der Fotograf hat sich zum nächsten Termin verabschiedet, beginnt das Interview. Der Journalist arbeitet für eine große Zeitung in Österreich. Das Gespräch dauert zu meiner Überraschung ziemlich lang. Er ist nicht in Eile und mir kommt es sehr gemütlich vor. Ich fühle mich wohl. Er nimmt sich Zeit und fragt mich aus über das Stück, meine Rolle, den Burgtheaterdirektor Klaus Peimann, wie es mir so gehe im Ensemble, wie die Kollegen so seien und so weiter. Ich gerate ins Plaudern. Ein erster kurzer Artikel erscheint am Vortag der Premiere. Als ich am nächsten Morgen, dem Tag der Premiere, ins Theater komme, gehe ich ins sogenannte Konversationszimmer. Das ist so eine Art Aufenthaltsraum für Schauspieler und Theatermitarbeiter. Auch die Tageszeitungen und Kulturmagazine liegen dort aus. Mit einer Tasse Kaffee in der Hand blättere ich durch die heutige Zeitung. Auf Seite 18 finde ich dann den zweiten, ausführlicheren Artikel über mich. Auf 2 Seiten mit großem Aufmacherfoto. Erst schwer krank, jetzt ein Star. Eva Maria Admiral, titelt das Blatt. Und der erste Satz, Eva Maria Admiral hebt ab. Das Porträt beschreibt Stationen meiner Schauspielkarriere und lässt auch tragische Momente meines Lebens nicht aus. Naja, denke ich, ein Star? Ich sehe mich nicht so. Eher glaube ich, der muss sich irren. Dennoch freue ich mich über den Artikel. Das Stück wird erwähnt und ich denke, gute Werbung. Andererseits ahne ich instinktiv auch Unheilvolles. Die Rivalität unter den Kollegen am Theater ist groß. Jeder will der Star sein. Ich fürchte, dass diese Headline ein Feuer unter den Kollegen entfacht hat, von dem Druck auf meine schauspielerische Leistung ganz zu schweigen. Nachdenklich gehe ich in meine Garderobe. Schon von Weitem sehe ich den Zettel an meiner Tür. Frau Admiral, bei Ankunft bitte zum Gespräch in die Direktion. Er ist vom Theaterdirektor Klaus Peimann. Meine Knie werden weich, ich bin unsicher. Ich habe doch nichts falsch gemacht, oder doch? Angespannt grüble ich, während ich in das Büro des Direktors gehe. Peimann war es, der mich fürs Burgtheater entdeckte. Er sitzt am Schreibtisch vor mir die aufgeschlagene Zeitung. Jetzt ist mir klar, dass es um den Artikel geht. Möglicherweise freut er sich nicht über meine mediale Erhebung zum neuen Star. »Setzen Sie sich«, sagt er ernst und wendet den Kopf zur Seite. Dann schaut er mir direkt in die Augen. Peimann brüllt nicht, aber er wird laut. Was haben Sie sich denn dabei gedacht? Wie können Sie vor der Presse über Ihre Kollegen Ulrich Wildgruber sagen, er hätte schon 2 Herzinfarkte? Entsetzt liegt der Direktor mit dem Handrücken auf das Aufmacherfoto. Das liest doch jetzt jeder. Wie können Sie es wagen, Ihre persönliche Meinung der Presse mitzuteilen? Aber was habe ich denn? Schlagartig wird mir die Konsequenz meiner naiven Plauderei bewusst. Am liebsten wäre ich auf der Stelle im Boden versunken. Mist, ich hab's verpatzt, denke ich. Stimmt. Wie konnte ich das nur alles ausplaudern? Warum konnte ich den Mund nicht halten? Meine Gedanken überschlagen sich. Ich schäme mich. Was für eine Dummheit. Ulrich Wildgruber spielt die Hauptrolle in Die Vögel. Frei von der Leber weg plauderte ich vor dem Journalisten über seine seelische Verfassung nach dem 2. Herzinfarkt. Das hätte das Ende seiner Karriere bedeuten können. Ich hatte mir überhaupt keine Gedanken darüber gemacht, dass er so etwas nicht im Feuilleton lesen wollte. Mir hätte es während des Interviews klar sein müssen, dass das Business ist. Da hat Privates nichts zu suchen, außer man spricht über sich selbst oder tratscht mit Kalkül über Kollegen. Die Trennung zwischen Privat und Beruf hatte ich bis dahin nicht gelernt. Bei uns zu Hause saß auch immer die Firma meines Vaters mit am Tisch. Klaus Peimann atmet tief ein und blickt aus dem Fenster. Dass ich ihn in dem Interview als irren Perfektionisten charakterisiere, bei dem die Schauspieler am Ende der Proben völlig fertig seien, spricht er nicht an. Dann wendet er sich mir wieder zu. In Zukunft wird jedes Interview vorher mit der Direktion abgesprochen, ordnet er an. Alles muss künftig von mir autorisiert werden. Und noch einmal, haben Sie sich irgendetwas dabei gedacht, Frau Admiral? Irgendetwas? Nein, hatte ich nicht. Das sollte ich jetzt ganz ehrlicherweise sagen. Aber ich schweige. Ich komme mir vor wie ein Gartenzwerg. Klein, lächerlich, ohne Stimme. Warum hast du nicht nachgedacht, Eva Maria? Hatte mich das Interesse der Presse so geblendet? Die Komplimente des Journalisten? War ich so stolz auf meine eigene Garderobe, die tollen Kostüme? Nein, nein, ich habe schlichtweg nicht überlegt, dass es für einen erfolgreichen Schauspieler katastrophal sein kann, wenn bekannt würde, dass er schwer krank ist. Er könnte nicht mehr besetzt werden. Das Risiko wäre zu groß, dass er während einer Produktion wegstirbt. Keine Versicherung übernimmt das. Doch mit 24 Jahren habe ich das noch nicht kapiert. Zusammengerollt wie ein Programmblatt nach der Vorstellung, sage ich kleinlaut zu Peimann: Ja, ich verstehe. Und schleiche aus dem Büro. Als ich zur Probe komme, bleibt auch das Kollegenecho nicht aus. Ja, da kommt ja der Star, bist jetzt der Starvogel, sind nur einige spöttische Kommentare. Ich will nur noch eins, mich bei meinem Kollegen entschuldigen, ihm sagen, dass ich es vermasselt habe. Doch der Arme steht ununterbrochen auf der Bühne. Erst eine Woche nach der Premiere haben wir die Gelegenheit, miteinander zu sprechen. Er ist nicht sauer und ich unendlich erleichtert. Natürlich führte der Artikel nicht zum Ende der Karriere dieses großartigen und wahnsinnig begabten Schauspielers. Er hat später seinem Leben selbst ein Ende gesetzt, wie viele Schauspieler. Dennoch, wann werde ich lernen, businesslike zu denken? Denn das hier ist Business. So werde ich nie Karriere machen. Wieso erzähle ich das alles? Ich hätte es gegenüber dem Journalisten wenigstens bei den positiven Aspekten der Arbeit mit dem berühmten Regisseur Klaus Peimann belassen sollen. Aber doch nicht meine private, persönliche Meinung. Warum kann ich Business und Privat nicht trennen? Warum kann ich mit einem Journalisten nicht einfach presse-like sprechen und mich gut verkaufen? Ich habe so ein entsetzliches Bedürfnis, immer echt und authentisch zu sein. So unpassend.

0: Ungewollt in der Kindheit abgelehnt, dann als junge Schauspielerin schnell erfolgreich, aber mit 24 Jahren vielleicht etwas zu naiv und unerfahren, um gleich ein langes Interview mit einem professionellen und routinierten Journalisten zu bestehen. Ihr argloses Plaudern über interne Vorgänge am Theater und das Leben ihrer Schauspielerkollegen hätte sie und die Kollegen auch ruinieren können. Es ist noch einmal gut gegangen und Eva Maria Admiral hat wohl eine Lektion fürs Leben gelernt. Das war der Auftakt, die erste Folge der Autobiografie von Eva Maria Admiral. Das Hörbuch hat die österreichische Schauspielerin, die auch Referentin hier bei Radio Horeb ist, selbst gelesen. Buch und Hörbuch, beides erschienen im Brunnen Verlag unter dem Titel »Mein Überlebenslauf«. Folgen Sie gerne auch den weiteren 18 Sendungen. Erzählung bei Radio Horeb, wochentags um 11.15 Uhr, sonntags um 9 Uhr.
1: Am Sonntag um 9 Uhr gibt es die zweite Folge der Erzählung. Sonntag um 9 Uhr.

Es ist 11.38 Uhr. 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Jetzt schon mal herzliche Einladung, mit uns die Sext, das Mittagslob der Kirche zu beten. Dazu sind wir um 11.45 Uhr verbunden mit Diakon Dr. Alexander Pawkowitsch aus München.

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Es ist 11.45 Uhr. Hier bei Radio Horeb, Ihrer christlichen Stimme in Deutschland, beten wir jetzt die Sext, das Mittagslob der Kirche. Dazu sind wir verbunden mit Diakon Dr. Alexander Pavkovic aus München. Wenn Sie mitbeten wollen, finden Sie die Texte im grünen Stundenbuch oder im Internet unter stundengebet.de. Herzliche Einladung, mit uns zu beten.

0: Eile mir zu helfen.
1: Ehre sei dem Vater und dem Sohn und dem Heiligen Geist.
0: Wie im Anfang, so auch jetzt und alle Zeit und in Ewigkeit. Amen. Halleluja.
1: O Gott, du lenkst mit starker Hand den wechselvollen Lauf der Welt, machst, dass den Morgen mildes Licht, den Mittag voller Glanz erhält.
0: Lösch aus die Glut der Leidenschaft und tilge allen Hass und Streit. Erhalte Geist und Leib gesund, schenk Frieden uns und Einigkeit.
1: Du Gott des Lichts, auf dessen Reich der helle Schein der Sonne weist, dich loben wir aus Herzensgrund, Gott Vater, Sohn und Heiliger Geist.
0: Amen.
1: Ich eile voran auf dem Weg deiner Gebote, denn mein Herz machst du weit.
0: Ich eile voran auf dem Weg deiner Gebote, denn mein Herz machst du weit.
1: Meine Seele klebt am Boden. Durch dein Wort belebe mich.
0: Ich habe dir mein Geschick erzählt und du erhörtest mich. Lehre mich deine Gesetze.
1: Lass mich den Weg begreifen, den deine Befehle mir zeigen. Dann will ich nachsinnen über deine Wunder.
0: Meine Seele zerfließt vor Kummer. Richte mich auf durch dein Wort.
1: Halte mich fern vom Weg der Lüge. Begnade mich mit deiner Weisung.
0: Ich wählte den Weg der Wahrheit. Nach deinen Urteilen habe ich Verlangen.
1: Ich halte an deinen Vorschriften fest. Herr, lass mich niemals scheitern.
0: Ich eile voran auf dem Weg deiner Gebote, denn mein Herz machst du weit.
1: Ehre sei dem Vater und dem Sohn und dem Heiligen Geist.
0: Wie es war im Anfang, so auch jetzt und alle Zeit. Und in Ewigkeit. Amen.
1: Ich eile voran auf dem Weg deiner Gebote, denn mein Herz machst du weit. Auf Gott vertraue ich, darum werde ich nicht wanken.
0: Auf Gott vertraue ich, darum werde ich nicht wanken.
1: Verschaff mir Recht, o Herr, denn ich habe ohne Schuld gelebt. Dem Herrn habe ich vertraut, ohne zu wanken.
0: Erprobe mich, Herr, und durchforsche mich. Prüf mich auf Herz und Nieren.
1: Denn mir stand deine Huld vor Augen. Ich ging meinen Weg in Treue zu dir.
0: Ich saß nicht bei falschen Menschen. Mit Heuchlern hatte ich keinen Umgang.
1: Verhasst ist mir die Schar derer, die Unrecht tun. Ich sitze nicht bei den Frevlern.
0: Ich wasche meine Hände in Unschuld. Ich umschreite, Herr, deinen Altar.
1: Um laut dein Lob zu verkünden und all deine Wunder zu erzählen.
0: Herr, ich liebe den Ort, wo dein Tempel steht, die Stätte, wo deine Herrlichkeit wohnt.
1: Raff mich nicht hinweg mit den Sündern. Nimm mir nicht das Leben zusammen mit dem der Mörder.
0: An ihren Händen klebt Schandtat. Ihre Rechte ist voll von Bestechung.
1: Ich aber gehe meinen Weg ohne Schuld. Erlöse mich und sei mir gnädig.
0: Mein Fuß steht auf festem Grund. Den Herrn will ich preisen in der Gemeinde.
1: Ehre sei dem Vater und dem Sohn und dem Heiligen Geist.
0: Wie es war im Anfang, so auch jetzt und alle Zeit und in Ewigkeit. Amen.
1: Auf Gott vertraue ich, darum werde ich nicht wanken. Mein Herz vertraut auf den Herrn, mir wurde geholfen.
0: Mein Herz vertraut auf den Herrn, mir wurde geholfen.
1: Zu dir rufe ich, Herr, mein Fels. Wende dich nicht schweigend ab von mir.
0: Denn wolltest du schweigen, würde ich denen gleich, die längst begraben sind.
1: Höre mein lautes Flehen, wenn ich zu dir schreie. Wenn ich die Hände zu deinem Allerheiligsten erhebe.
0: Raff mich nicht weg mit den Übeltätern und Frevlern, die ihren Nächsten freundlich grüßen. Doch Böses hegen in ihrem Herzen.
1: Der Herr sei gepriesen, denn er hat mein lautes Flehen erhört.
0: Der Herr ist meine Kraft und mein Schild. Mein Herz vertraut ihm.
1: Mir wurde geholfen, da jubelte mein Herz. Ich will ihm danken mit meinem Lied.
0: Der Herr ist die Stärke seines Volkes. Er ist Schutz und Heil für seine Gesalbten.
1: Hilf deinem Volk und segne dein Erbe. Führe und trage es in Ewigkeit.
0: Ehre sei dem Vater und dem Sohn und dem Heiligen Geist.
1: Wie im Anfang, so auch jetzt und alle Zeit und in Ewigkeit. Amen. Mein Herz vertraut auf den Herrn. Mir wurde geholfen.
0: Wir hören eine Kurzlesung aus dem 1. Timotheusbrief. Ich danke dem, der mir Kraft gegeben hat, Christus Jesus, unserem Herrn. Er hat mich für treu gehalten und in seinen Dienst genommen.
1: Ich schäme mich nicht des Evangeliums.
0: Halleluja. Es ist deine Kraft, die uns rettet. Halleluja.
1: Allmächtiger Gott, wir rufen dich an. Erwecke in deiner Kirche aufs Neue den Geist, mit dem du den heiligen Bischof Augustinus erfüllt hast. Gib auch uns die Sehnsucht nach dir, dem Quell der wahren Weisheit und dem Ursprung der Liebe. Darum bitten wir durch Christus, unseren Herrn.
0: Amen.
1: Der Herr sei mit euch.
0: Und mit deinem Geiste.
1: Es segne, behüte und bewahre euch der allmächtige und barmherzige Gott, der Vater und der Sohn und der Heilige Geist.
0: Amen.
1: Singet Lob und Preis.
0: Dank sei Gott dem Herrn. Zum Gebet der Sext waren wir verbunden mit Diakon Dr. Alexander Pawkowitsch aus München. Ein herzliches Vergelt's Gott dafür. Jetzt ist es 11.52 Uhr. Hier bei Radio Horeb, Ihrer christlichen Stimme in Deutschland, bleiben wir im Gebet verbunden. Um 12 Uhr sind wir dann mit Pfarrer in Ruhe, Thomas Gerstlacher aus Eichach im Bistum Augsburg, zum Gebet des Angelus verbunden. Von ihm bekommen wir dann auch die Mittagsansprache und den priesterlichen Segen. Ich wünsche Ihnen noch viel Freude mit den weiteren Programmen hier bei Radio Horeb. Aus dem Studio in München verabschiedet sich Michael Gallinger. Gern habe ich Sie durch das Vormittagsprogramm begleitet.

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Und wir beten nun den Angelus mit Pfarrer Gerstlacher und den Kollegen hier im Medienhaus in Balderschwang.

0: Hallo.
1: Sie können anfangen.
0: Ja. Der Engel des Herrn brachte Maria die Botschaft.
2: Und sie empfing vom Heiligen Geist.
0: Gegrüßet seist du, Maria, voll der Gnade. Der Herr ist mit dir. Du bist gebenedeit unter den Frauen. Und gebenedeit ist die Frucht deines Leibes, Jesus.
2: Heilige Maria, Mutter Gottes, bitte für uns Sünder, jetzt und in der Stunde unseres Todes. Amen.
0: Maria sprach, siehe, ich bin die Magd des Herrn.
2: Mir geschehe nach deinem Wort.
0: Gegrüßt seist du, Maria, voll der Gnade, der Herr ist mit dir. Du bist gebenedeit unter den Frauen, und gebenedeit ist die Frucht deines Leibes, Jesus.
2: Heilige Maria, Mutter Gottes, bitte für uns Sünder, jetzt und in der Stunde unseres Todes. Amen.
0: Und das Wort ist Fleisch geworden
2: und hat unter uns gewohnt.
0: Gegrüßt seist du, Maria, voller Gnade, der Herr ist mit dir. Du bist gebenedeit unter den Frauen und gebenedeit ist die Frucht deines Leibes, Jesus.
2: Heilige Maria, Mutter Gottes, bitte für uns Sünder, jetzt und in der Stunde unseres Todes. Amen.
0: Bitte für uns, heilige Gottesmutter,
2: dass wir würdig werden der Verheißungen Christi.
0: Lasst uns beten. Allmächtiger Gott, gieße deine Gnade in unsere Herzen ein. Durch die Botschaft des Engels haben wir die Menschwerdung Christi, deines Sohnes, erkannt. Lass uns durch sein Leiden und Kreuz zur Herrlichkeit der Auferstehung gelangen. Darum bitten wir durch Christus, unseren Herrn.
2: Amen.
0: Beten für die, die uns in die Ewigkeit vorausgegangen sind, alle unsere Verstorbenen. O Herr, gib ihnen die ewige Ruhe.
2: Und das ewige Licht leuchte ihnen.
0: Herr, lass sie ruhen im Frieden.
2: Amen.
0: Beten nach Meinung des Heiligen Vaters. Vater unser im Himmel, geheiligt werde dein Name. Dein Reich komme, dein Wille geschehe, wie im Himmel, so auf Erden.
2: Unser tägliches Brot gib uns heute und vergib uns unsere Schuld, wie auch wir vergeben unseren Schuldigern. Und führe uns nicht in Versuchung, sondern erlöse uns von dem Bösen. Amen.
0: Gegrüßt seist du, Maria, voller Gnade, der Herr ist mit dir. Du bist gebenedeit unter den Frauen, und gebenedeit ist die Frucht deines Leibes, Jesus.
2: Heilige Maria, Mutter Gottes, bitte für uns Sünder, jetzt und in der Stunde unseres Todes. Amen.

0: Schwestern und liebe Brüder, heute Gedenktag des heiligen Augustinus, gestern war Gedenktag seiner Mutter Monika. Ein Mann, der das Christentum in ganz außerordentlicher Weise geprägt hat, beeinflusst hat, einer der ganz großen Denker, aber auch Beter der Kirchengeschichte. Unser gegenwärtiger Papst Leo gehört ja dem Orden auch der Augustiner an. Es gibt eine ganze Reihe von Gemeinschaften von Frauen und Männern, die eben nach der Regel des heiligen Augustinus ihren Alltag und ihr Leben gestalten. Ein Wort von Augustinus wird den meisten von Ihnen bekannt sein. Unruhig ist unser Herz, bis es ruht in dir, o Gott. Diesem Wort geht aber was voraus. Es ist ja aus dem Zusammenhang gleichsam herausgenommen. Die Benediktus-Antiphon des heutigen Morgenlobes ist ein Augustinus-Zitat. Deine Gnade ist es, o Herr, dass es mir Freude macht, dich zu loben. Denn auf dich hin hast du uns geschaffen. Und unruhig ist unser Herz, bis es ruht in dir. Schon heute sind wir berufen, in Gott ruhig zu werden. Denn Gott ist auch heute da, ist heute der Herr. Und wenn ich jetzt ganz aufgeregt bin und größte Anspannung in mir habe, ich darf ruhig werden, weil Gott da ist und weil er mich begleitet, führt und mir gehbare Wege noch heute eröffnen wird, manche Türen öffnen kann. Natürlich zielt das Augustinuswort auch auf das Leben in der Ewigkeit, in der ewigen Vollendung. Du hast uns geschaffen auf dich hin und unruhig ist unser Herz, bis es ruht in dir. Augustinus ist der große Herzenskenner gleichsam, Herzensphilosoph und Herzenstheologe. Viele Augustinus-Zitate sprechen vom Herz. Ein anderes ist zum Beispiel Cor ad cor loquitur. Das Herz spricht zum Herzen. Mein Herz spricht zum Herzen Gottes und Gottes Herz spricht zu mir. Das ist die entscheidende Kommunion im Leben. Kommunion ist ja Gemeinschaft. Das ist tiefste Kommunion. Cor ad cor loquitur. Das Herz spricht zum Herzen. Und das Herz Jesu spricht zu mir, komm zu mir, der du beladen bist. Und ich gehe zu Jesus und kann ihm mein Leben ganz klar hinlegen. Vor ihm brauche ich nichts unter den Teppich kehren, vor ihm brauche ich nichts zu verstecken. Vor seinem Heiligen Geist kann ich auch nichts verstecken. Seine Liebe ist so stark, dass er mich annimmt, so wie ich bin, auch wenn ich jetzt in der Unruhe bin, ist er da und liebt mich und will mich führen. Cor ad cor loquitur. Das Herz spricht zum Herzen. Oder noch ein anderes Wort, wo auch wieder das Herz vorkommt von Augustinus. Porta patet cor magis. Porta patet heißt, die Tür steht offen. Aber mein Herz noch viel mehr wäre eine Tür. Wir stehen ja oft vor verschlossenen Türen und freuen uns, wenn sie sich öffnet, wenn wir anklopfen oder den Schlüssel hineinstecken können, umdrehen können. Türen führen uns ja weiter. Die führen unseren Weg weiter. Und Augustinus sagt, Gott hat für dich eine offene Tür. Bei ihm bist du angenommen. Bei ihm bist du willkommen. Er hat dich ja in diese Welt hereingerufen, dich ins Leben hineingestellt. Und das ist eine der wichtigsten geistlichen Übungen, dass wir offen sind füreinander, dass wir uns öffnen, nicht dass wir uns versinken in unseren eigenen Welten, sondern dass wir versuchen, die Wirklichkeit um uns herum wahrzunehmen und sie dann natürlich auch mit unserem Gebet durchdringen, in diese Wirklichkeit hineinleben und auch die in Segen hineinsprechen. Und das soll aus dem Herzen kommen, das Segnen, das Cor Magis. Das Tor steht offen, aber ganz entscheidend ist, dass das Herz sich noch mehr öffnet, ganz öffnet. Und Segen beginnt immer im Herzen. Segen, sicher denke ich im Kopf da auch an jemanden, wenn ich segne. Natürlich denke ich im Kopf, ich kann ja den Kopf gar nicht ganz ausschalten. Augustinus will das auch gar nicht, dass wir den Kopf abschalten, geht ja gar nicht. Aber wir müssen durchdringen zum Herzen. Aus dem Herzen heraus eben sprechen und herzlich einander begegnen. In einer Zeit, in der die Ängste stark sind, die Ablehnung stark ist, die Aggression blüht, die Menschen sich teilweise angiften, heruntersetzen und sich gegenseitig fertig machen. Das ist nicht der Geist, der den heiligen Augustinus erfüllt hat. Und wenn wir ins Gebet gehen, immer wieder die gleiche Grundlinie. Pater Schmiekons, ein Jesuitenpater, der schon vor einiger Zeit verstorben ist, sagt einmal, die Kurzfassung des Betens ist ganz schlicht, du Gott in deine Hand. Gebet ist nicht Worte, Worte, Worte, Worte, Worte, plappert nicht wie die Heiden, nicht Worte, Worte, Worte, Worte. Gebet ist im Grunde Herzensvorgang. Du Gott, wir nennen Gott, du Gott in deine Hand oder in dein Herz legen wir das, was ich jetzt ausspreche. Du Gott, in deine Hand geben wir unser Leben. Augustinus, ein Theologe des Herzens, deine Gnade ist es, so Herr, dass es mir Freude macht, dich zu loben. Glücklich die Menschen, die Freude haben am Gebet. Denn auf dich hin hast du uns geschaffen. Das ist die Kommunion. Das Geschehen zwischen mir und meinem Schöpfer. Und unruhig ist unser Herz, bis es ruht in dir, o Gott, bei dir die Ruhe findet. Cor ad colloquitur, das Herz spricht zum Herzen. Und immer wieder sich neu öffnen für die Gegenwart Gottes. Augustinus hat ungeheure Bewegungen ausgelöst in der Geistesgeschichte. Es ist sicher eine der dramatischsten Lebensgeschichten, die diesen Mann auszeichnet und auch was er dann geschaffen hat an geistigen Werken, ungeheuerlich. Er ist als Erwachsener, er ist getauft worden, er hat in Mailand den Bischof Ambrosius kennengelernt und der hat ihn dann getauft und den Glauben eingeführt und er ist dann bald danach Bischof in seiner Heimatstadt geworden. Die französischen Sulpizianer, die liegen auch schon einige Jahrhunderte zurück. Das war eine ganz große Bewegung zur Erneuerung der Priester und der Gläubigen in Frankreich, so um 1650 etwa in dieser Zeit rum. Die haben auch Augustinus gleichsam sehr gut gekannt. Das Leitwort dieser französischen Sulpizianer ist Jesus vor Augen, Jesus im Herzen, Hand in Hand mit Jesus. Und so segne Sie, liebe Schwestern und Brüder, Ihre Angehörigen, die abwesenden Schwestern und Brüder, alle, die unterwegs sind, sehr nahe den Kranken, Verzagten und Verzweifelten, den Menschen in den Katastrophen, Hunger- und Kriegsgebieten, und stärke die, die sich einsetzen für andere, der lebendige Gott, der Vater, der Sohn und der Heilige Geist. Amen.
1: Amen.
0: Gelobt sei Jesus Christus.
1: In Ewigkeit. Amen. Vielen Dank, Pfarrer Gerstlacher aus Eichach im Bistum Augsburg. Danke auch für das gemeinsame Beten des Angelus und für die schöne Mittagsansprache. Hier geht es gleich weiter mit dem Streiflicht live auf Radio Horeb, Ihrer christlichen Stimme in Deutschland.

0: Sie hören Radio Horeb, Ihre christliche Stimme in Deutschland mit dem Streiflicht-Nachrichtenmagazin. Ich bin Fabian Schäfer und grüße Sie ganz herzlich, live aus unserem Medienhaus in Balderschwang im Oberallgäu. Heute geht es im Streiflicht unter anderem um ein kleines Stück Stoff mit einer jahrhundertealten Geschichte. Das Skapulier gehört zu den traditionsreichen Glaubenszeichen der katholischen Kirche. Für die einen ist es Ausdruck ihrer Marienverehrung, für die anderen ein täglicher Begleiter im Glauben. Was genau dahinter steckt, wird uns gleich der Ordenspriester Roberto Maria Pirastu erklären. Außerdem blicken wir mit Pfarrer Andreas Schätzle voraus auf die neuen Termine des Radio Horeb Team Deutschland. Im September werden Sie nämlich die Gelegenheit haben, uns im Rahmen der neuen Veranstaltung persönlich vor Ort kennenzulernen. Und noch jemand von Radio Horeb würde sich sehr freuen, Sie im September einmal persönlich zu treffen. Unser Programmdirektor, Pfarrer Kocher. Er lädt Sie herzlich ein, nächste Woche am Donnerstag, dem 3. September, mit ihm einen besonderen Gottesdienst zu feiern. Und zwar in Birkenstein, in der Nähe von Miesbach in Oberbayern.
1: Liebe Hörerfamilie, am Donnerstag, den 3. September, feiere ich um 10 Uhr einen Gottesdienst in Birkenstein. Ich lade Sie dazu herzlich ein. Bei schönem Wetter findet dieser im Freien statt, vor einer sehr beeindruckenden Bergkulisse, bei schlechtem in der Gnadenkapelle. Birkenstein ist ein bekannter Wallfahrtsort in der Gemeinde Fischbach-Au im Landkreis Miesbach, ca. 60 Kilometer südlich von München. Die Wallfahrt geht auf einen Traum eines Pfarrers von Fischbach-Au im 17. Jahrhundert zurück. Die Mutter Gottes ist diesem im Traum erschienen. Sie sagte zu ihm: Hier an diesem Ort will ich verehrt werden und denen, die mich hier anrufen, meine Gnade mitteilen. Unzählige Votivtafeln zeugen von den Bitten der Menschen und teilweise erstaunlichen Gebetserhörungen. Ich würde mich freuen, wenn wir uns in Birkenstein begegnen würden. Donnerstag, 3. September, 10 Uhr, Ihr Richard Kocher.

0: Sie hören Radio Horeb mit dem Streiflicht. Jetzt mein Kollege Domagoj Klobuchar mit den Nachrichten aus Kirche und Welt, direkt aus der aktuellen Redaktion von Radio Horeb.
1: Bonn. Die deutsch-iranische Journalistin und Menschenrechtsaktivistin Daniela Zeperi warnt vor zunehmender Repression gegen Christen und andere religiöse Minderheiten im Iran. Die Protestbewegung gegen das Regime erfasse seit Jahrzehnten alle ethnischen und religiösen Gruppen, sagte Zeperi. Der Krieg zwischen dem Iran und den USA verschärfe jedoch die Lage. Minderheiten würden zu Sündenböcken gemacht, darunter Christen und Angehörige der Bahai-Religion. In ihrem neuen Buch »Wenn ihr wegseht, werden wir getötet«, erschienen im Penguin Verlag, kritisiert Zeperi die mangelnde Solidarität in Deutschland mit der iranischen Menschenrechtsbewegung. Von Kirchen und anderen christlichen Akteuren erwartet sie Unterstützung für verfolgte Christen. Das sagte Zeperi der katholischen Nachrichtenagentur. Washington. Die US-Regierung stellt knapp 2 Milliarden US-Dollar für christliche Hilfsorganisationen bereit. Das Geld ist für die weltweite Gesundheitsversorgung und Katastrophenhilfe bestimmt. Das berichtet das Nachrichtenportal Christian Post. Das US-Außenministerium nannte unter anderem World Vision und Samaritan's Purse, die barmherzigen Samariter, als Empfänger. Die Mittel fließen in direkte Gesundheitszuschüsse, staatliche Gesundheitsprogramme und separate Hilfen für Katastrophenfälle. Allein 1,4 Milliarden Dollar sollen an Krankenhäuser und Kliniken in mehr als 20 Ländern gehen. Sie werden von religiösen Organisationen und lokalen Trägern geführt. Klosterneuburg in Niederösterreich. Mit einem Pontifikalamt in der Stiftskirche feiern die Klosterneuburger Chorherren heute das Hochfest ihres Ordensvaters Augustinus. Die Augustiner Chorherren verbinden das klösterliche Leben, geprägt von gemeinsamem Gebet und gemeinsamem Tisch, mit der Seelsorge außerhalb des Klosters, vor allem in den Pfarreien. Grundlage ihrer Gemeinschaft ist die Regel des heiligen Augustinus von Hippo. An ihr orientieren sich viele katholische Orden, darunter auch der Augustinerorden, dem Papst Leo XIV. Angehört. Seit dem Jahr 2000 verpflichtet sich das Stift Klosterneuburg, mindestens 10% seines wirtschaftlichen Ertrags für soziale Zwecke zu verwenden. Im Schnitt sind das gut 1 Million Euro pro Jahr. Damit unterstützt das Stift Hilfsprojekte im In- und Ausland. 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
0: Danke, Domagoj Klobuchar, für die aktuellen Nachrichten. 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Radio Horeb können Sie überall in Deutschland hören. Aber viele Menschen haben unseren Sender noch gar nicht entdeckt. Damit sich das ändert, gibt es das Radio Horeb Team Deutschland. Ehrenamtliche, die Radio Horeb vor Ort bekannt machen. Pfarrer Andreas Schätzle, geistlicher Begleiter des Teams, ist dafür bald wieder im Rheinland und in Hessen unterwegs. Was genau dort geplant ist und wie das Radio Horeb Team Deutschland arbeitet, darüber sprechen wir jetzt mit ihm.
2: Seit vielen Jahren ist ja Radio Horeb über das digitale Netz deutschlandweit zu hören. Wir nennen es DAB Plus, also der digitale Empfang, der wirklich in ganz Deutschland möglich ist. Und das beste Programm nützt nichts, wenn die Menschen gar nicht wissen, dass es dieses Radio gibt. Deshalb hat unser Programmdirektor, Pfarrer Dr. Richard Kocher, vor, ich glaube, circa 8 Jahren beschlossen, so eine missionarische Initiative zu gründen, die Radio Horeb in Deutschland bekannt machen soll. Und das ist eben das Team Deutschland. In der Zwischenzeit sind es circa 60 Gruppen mit über 600 Mitgliedern, die in ihrer Region dafür sorgen, dass die Menschen von Radio Horeb erfahren und auch, wie man es empfangen kann. Ich bin jetzt seit etwas mehr als 2 Jahren dabei, arbeite in der Öffentlichkeitsarbeit mit und ich erinnere mich, an einem der ersten Tage sind wir in unserem Besprechungsraum zusammengekommen und dort habe ich zum ersten Mal so eine große Magnettafel mit der Deutschlandkarte gesehen und auf dieser Deutschlandkarte waren und sind eben die Gruppen eingezeichnet, die Team Deutschland-Gruppen, die es schon gibt. Und ich war ganz fasziniert von dieser Karte, habe gesehen, da gibt es noch viele weiße Flecken, besonders auch im Norden und im Osten. Gott sei Dank haben wir in der Zwischenzeit in diesen Gebieten schon einige neue Gruppen gegründet. Unter anderem war aber auch im Saarland so ein weiter Fleck und das ist meine Heimat. Ja, vor einem Jahr durften wir dann das Team Deutschland im Saarland aussenden, ein wunderbares Team. Und ich merke einfach, wie diese Gemeinschaft der interessierten, begeisterten Hörerinnen und Hörer, denen sehr, sehr gut tut und außerdem wirklich so eine große Fruchtbarkeit in der jeweiligen Region zeigt. Also dafür bin ich von Herzen dankbar, auch dass ich bei dieser Mission mitlaufen, mitfahren darf.
3: Wir haben jetzt schon über das Ziel gesprochen vom Radio Horeb Team Deutschland, eben Radio Horeb in Deutschland bekannt zu machen. Wie gestaltet sich das dann praktisch in diesen einzelnen Teams? Was sind dort für Aufgaben? Was macht man dort, wenn man da Teil eines Teams ist?
2: Die eine Sache ist, dass wir als Team Deutschland das Radio im kirchlichen Raum bekannt machen. Das heißt, vielleicht im Anschluss an eine heilige Messe dort einen Infostand haben, wo die Leute sich informieren können, nachfragen können. Vorher gibt es dann beim AMBO eine kurze Vorstellung. Das ist so eine Möglichkeit, in einer Pfarrei rund um die Kirche oder kirchliche Feste auch das Radio bekannt zu machen. Oft, gerade im Sommer jetzt, sind die Teams auf den Wallfahrten, auf den Festen, auch in der Natur unterwegs, dort wo eben auch die Pfarrgemeinden sich versammeln. Und das andere ist, was wir sehen, dass unsere Mitarbeiter mehr und mehr auch von Gott in den öffentlichen Raum gerufen werden. Also zum Beispiel weiß ich von einem Hafenfest oben an der Ostseeküste oder es geht eine Gruppe mal in eine Fußgängerzone oder auf einen Wochenmarkt und stellt dort das Radio den Passanten oder den Teilnehmern einer bestimmten Veranstaltung vor. In der zweiten Septemberhälfte haben wir unser Gesamttreffen in 14 Heiligen. Das heißt, da sind alle Mitarbeiter vom Team Deutschland Radio Horeb eingeladen. Wir bemühen uns sehr auch um Ausbildung, um Fortbildung. Und da wird es auch einen eigenen Workshop zu diesem Thema der Straßeneinsätze geben. Also diese beiden Sachen sind mir wichtig, weil ich glaube, es ist auch so ein biblischer Moment, dass Gott, so wie er die ersten Jünger Apostel herausgerufen hat, über die Synagoge hinaus zu den Völkern, also auf die Straße hinaus, zu den Menschen dort, wo sie eben leben und zu Hause sind.
3: Im September, da stehen ganze 4 Termine fürs Radio Horeb Team Deutschland an, sind aber teilweise sehr unterschiedliche Termine. Fangen wir mal mit den Infoabenden an. Was sind das für Veranstaltungen und wo genau seid ihr dann da im September unterwegs?
2: Also die Infoabende, das sind so das klassische Format unserer Ausbreitungsarbeit für Team Deutschland. Da geht es darum, dass wir einfach Menschen einladen, sich für Team Deutschland, für Radio Horeb, aber auch mit dem Fokus Team Deutschland zu interessieren. Wir feiern fast immer eine heilige Messe zu Beginn und dann laden wir eben ein zu einer Infoveranstaltung, wo wir über das Radio erfahren, aber eben auch über die Möglichkeit, das in einer Gruppe, in einem Team eben bekannt zu machen. Ja, ein Infoabend ist am 11. September, ist ein prominentes Datum, der 11. September. Da feiern wir an diesem Freitag um 18 Uhr die heilige Messe in Wachsweiler. Da war vor kurzem auch einmal die Pfarrei der Woche. Und den Bruder des Pfarrers habe ich in Koblenz getroffen. Das hat mir dann auch die Idee gegeben, dass wir mal nach Wachsweiler in die Südeifel gehen können, also gar nicht weit entfernt vom Saarland, wo es übrigens in der Zwischenzeit auch eine Team-Deutschland-Gruppe gibt. Und in Wachsweiler aber versuchen wir das auch in der Pfarre St. Johannes der Täufer Genau, das ist am 11. September, aber ich glaube, Pascal, Sie werden dann später auch nochmal die einzelnen Termine auch ansagen mit den Uhrzeiten und den genauen Daten. Und ein zweiter Infoabend ist in Bad Godesberg, also Bad Godesberg gehört ja auch zu Bonn. Da sind wir am 16. September und haben dort in der Kirche St. Marien mit der Heiligen Messe um 19 Uhr und dem anschließenden Infotreffen auch die Möglichkeit, dass Menschen uns kennenlernen und sich auch für als begeisterte Hörer und Hörerinnen von Radio Horeb für das Team Deutschland und diese missionarische Ausbreitung interessieren.
3: Und jetzt noch zu einem weiteren Termin am Dienstag, 15. September. Da gibt es geistliche Abendmusik in Schotten im Vogelsbergkreis. Was ist das denn für ein Termin? Was kann man sich darunter vorstellen?
2: Wir waren ja schon einmal im Schotten. Das war sehr, sehr gut besucht, auch für das Team Deutschland. Damals entstand auch der Gedanke, dass wir den Kreis ein bisschen weiten, also nördlich von Frankfurt in die Wetterau, in den Wetteraukreis und eben im Vogelbergkreis ein solches Team aufzubauen. Diese beiden Gebiete sind benachbart. Das Zentrum dieses neuen Teams ist in Ilbenstadt, ein stark historischer Ort mit einem wunderbaren Dom, einer großartigen Kirche, wo der heilige Gottfried von Cappenberg begraben ist, der Gründer auch, einer der 10 bedeutendsten Männer in Deutschland. Und in Schotten bin ich Jahrzehnten mit dem Pfarrer befreundet, mit dem Pfarrer Hendrik Jolie. Wir sind beide Musiker. Ich habe vor einiger Zeit für das Gnadenbild in Schotten, die schmerzhafte Mutter, ein Lied komponiert im Auftrag vom Pfarrer Jolie. Und das ist der 15. September, das Fest der schmerzhaften Mutter. Ich habe überlegt, was könnte man denn machen? Wie wäre es mit einer geistlichen Abendmusik zu Ehren der schmerzhaften Mutter, die eben in Schotten besonders verehrt wird? Also es wird eine kleine Konzertstunde sein, auch zum Mitsingen, aber auch mit Orgeln, mit Gitarrenmusik, mit meinen Liedern. Und ja, auch eine Möglichkeit, dass Menschen sich sammeln. Und wir haben dann dort auch einen Stand von Radio Horeb, vom Team Deutschland. Also auch da eine Möglichkeit, uns zu begegnen und sich auch für unser Team zu interessieren. Herzliche Einladung nach Schotten, wenn Sie dort in der Nähe sind, Wetterau oder Vogelbergkreis.
3: Und dann zum letzten Termin im September. Da geht's nach Koblenz-Urmitz wieder, und zwar am 9. September. Und dabei handelt es sich ja um die Aussendungsfeier der neuen Team Deutschland-Gruppe. Was geschieht bei diesem Termin denn genau?
2: Ja, last but not least, das ist eigentlich der erste Termin dieser Reise, Mittwoch, der 9. September. Da ist ein Team reif geworden. Es haben sich nach 2 Infoabenden wirklich eine große Gruppe von Menschen gemeldet, die hier in diesem Gebiet auch Radio Horeb bekannt machen wollen. Ich freue mich schon sehr. Und nach einer Probezeit und verschiedenen Einsätzen, die dieses Team oder die Mitglieder dieses Teams schon gehabt haben, da ist die Pia Pfeiffer auch die Teamleiterin, die auch das Team Camp Bornhofen leitet, wollen wir dieses Team aussenden, denn jedes Mitglied soll eben auch dies spüren, dass es von Gott und von Radio Horeb gesendet ist, in diesen speziellen Dienst das Radio bekannt zu machen und natürlich auch in einer Gemeinschaft hier miteinander den Weg zu gehen. Da freue ich mich sehr, dass wir wieder so ein Team auf den Weg setzen können. Es ist, glaube ich, schon das 4. oder 5. Team in diesem Jahr, das neu entstanden ist.
0: Das war Pascal Gegin im Gespräch mit Pfarrer Andreas Schätzle über die anstehenden Termine vom Radio Horeb Team Deutschland. Und hier jetzt noch einmal die Termine im Einzelnen. Am Mittwoch, dem 9. September, findet in Koblenz-Irmitz die Aussendung der neuen Gruppe vom Radio Horeb Team Deutschland statt. Am Freitag, dem 11. September, gibt es in Wachsweiler in der Südeifel einen Infoabend. In der Folgewoche, am Dienstag, dem 15. September, findet in Schotten im Vogelsberg ein ganz besonderes Treffen statt, bei dem geistliche Abendmusik gespielt wird. Und am darauffolgenden Tag, dem Mittwoch, dem 16. September, gibt es einen weiteren Infoabend in Bad Godesberg bei Bonn. Alle Termine und nähere Informationen finden Sie auch auf unserer Website horeb.org unter der Rubrik Mitarbeiten und dem Unterpunkt Treffen Sie uns vor Ort. Es ist gleich 12:35 Uhr und nun hören wir noch einmal Pfarrer Schätzle, aber in seiner zweiten Passion, als Sänger, mit seinem Song Herz für uns.

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8: Sie hören das Streiflicht am Mittag hier auf Radio Horeb, Ihrer christlichen Stimme in Deutschland. Am Mikrofon ist Fabian Schäfer. Ob Kreuz, Rosenkranz oder Medaille, Christen tragen ihren Glauben oft ganz sichtbar. Weniger bekannt, aber für viele Katholiken ein treuer Begleiter, ist das Skapulier. Was steckt hinter diesem besonderen Glaubenszeichen, das seine Wurzeln im Ordensleben hat und bis heute auch von vielen Laiengläubigen getragen wird? Mein Kollege Domagoj Klobuchar hat Karmeliterpater Roberto Maria Pirastu gefragt, was so ein Skapulier überhaupt ist.
9: Ja, das Skapulier ist erst einmal ein Teil.

0: Hier verbinden sich besondere Verheißungen Mariens. Was darf sich ein Gläubiger darunter konkret vorstellen?
1: Ja, schauen Sie, also die Tradition des Kapuliers ist eben sehr alt. Ich rede jetzt besonders vom Karmel-Skapulier, vom braunen Skapulier, weil ich mich da besser auskenne. Und der große Aufschwung dieser Frömmigkeitsübung ist schon im 13. Jahrhundert aufgetaucht bei uns, wo ein General, ein Ordensoberer von uns, Simon Stock, diese Art der Verehrung Mariens sehr propagiert hat.
0: Der Mensch neigt dazu, etwas Magisches in solchen Dingen zu sehen, vielleicht sogar eine Art Glücksbringer oder sogenannten Talisman darunter zu verstehen. Sie haben es gerade ausgeführt, ein Skapulier ist natürlich nicht als Talisman oder Glücksbringer zu verstehen. Was gehört denn deshalb neben dem äußeren Tragen unbedingt zum Leben eines Menschen, der sich Maria anvertraut?
1: Sie haben ganz recht. Also das ist eine Sakramentale in der Kirche, also ist ein äußeres Zeichen für Gnaden, die uns sehr wohl vermittelt werden, geschenkt werden, aber nicht auf automatische Art und Weise. Ich muss mich im Leben auch darin üben, diese Gnaden zu empfangen. Stelle es so mit einem Bild dar, und das ist die Tradition des Karmel. Das Kapulier ist der Mantel Mariens. Also ich lasse mich von Maria formen, so wie wenn ich einen Mantel, einen Umhang anziehe und das mir auch eine Form gibt, im Konkreten auch die Tugenden übe, die zu Maria gehören, aber ich würde mal sagen, zum allgemeinen Christlichen gehören, also mein Glauben schule und lebe, die Demut übe wie Maria und versuche, mein Leben nach dem Evangelium zu gestalten.
0: Könnten vielleicht manche Menschen die Sorge oder das Bedenken haben, eine starke Marienverehrung könnte eventuell den Blick von Jesus wegführen? Wenn ja, was würden Sie solchen Leuten sagen?
1: Na, dass sie es einfach probieren sollen, sozusagen. Eine wirkliche Marienverehrung, die wirklich kirchlich ist und anhand einer gesunden Spiritualität führt nicht weg von Jesus oder ersetzt nicht Jesus, sondern fördert diese. Die großen Heiligen auch im Karmel, aber nicht nur, sagen, Maria führt zu Jesus, also führt zu ihrem Sohn. Natürlich kann man alles einseitig verstehen und es liegt im Menschen drin, ein wenig die Gefahr, Dinge eben einseitig zu sehen. Aber ich würde sagen, dass eine gesunde Marienfrömmigkeit unsere Jesus Nachfolge eher fördert und es eine große Hilfe ist, an der Hand Mariens, wie wir es ausdrücken, Jesus nachzufolgen.
0: Heißt zusammengefasst so viel wie, das Skapulier soll nicht einfach zeigen, dass ich Maria trage, sondern dass ich mich von Maria auch zu Jesus führen lasse. Wenn wir dann ganz praktisch darauf schauen würden, wenn ich morgen ein Skapulier anlege, was soll sich dadurch in meinem Alltag verändern?
1: Oh ja, ich könnte Ihnen wünschen, dass sich nichts verändert. Dann würde das heißen, dass Sie ohnehin schon auf dem guten Weg sind, der Christus-Nachfolge. Konkret heißt, dass Sie sich noch einmal bewusst machen sollen, was Sie in der Taufe versprochen haben, wenn Sie jetzt bewusst das gemacht haben oder bei der Tauferneuerung. Also ihren Glauben erneuern und auch ihr Leben in der konkreten Gestaltung des Lebens nach christlichen Prinzipien gestalten. Man kann sagen, ja, das tue ich ohnehin, natürlich. Aber doch, wenn ich das Skapulier empfange, von einem Priester aufgelegt bekomme, dann bekenne ich meinen Willen dazu und bitte aber auch gleichzeitig die Gottesmutter um ihre Hilfe. Und dann im Alltag diese konkreten Tugenden üben, die uns als Christen eigentlich geläufig sein sollten, die es manchmal aber nicht ist. Also es soll eine Hilfe sein für mein Inneres, immer ähnlicher werden Jesus gegenüber, mit der Hilfe Mariens. Also ich weihe mich Jesus durch die Hände Mariens, das ist so die moderne Formulierung, indem ich das Skapulier trage.
0: Jetzt gibt es, wenn ich richtig informiert bin, verschiedene

0: verschiedene Arten und Weisen und Variationen, wie man ein Skapulier tragen oder an sich haben kann. Wir haben jetzt vor allem über das Stoffstück gesprochen. Es gibt aber auch eine Skapuliermedaille. Was hat es damit auf sich?
1: Ja, Sie haben recht. Also das Übliche oder das Klassische ist eben diese Kleinform von unserem, also vom Ordensgewand, vom Skapulier, also aus Stoff. Es hat sich aber gezeigt, dass es aus praktischen Gründen für Laien nicht immer so leicht ist, so ein Stoffstück zu tragen. Und dann gibt es von der Kirche anerkannten Skapuliermedaillen. Die sind einfach, würde ich sagen, leichter zu tragen, können an einer Kette angehängt werden oder sogar am Körper getragen werden, vielleicht in der Hosentasche, also als sichtbares Zeichen für einen selber und sind aber gleichwertig von der Zeichenhaftigkeit. Es ist so, wie ich ein Skapulier trage, trage ich auch diese Skapuliermedaille. Und auch diese, also für gewöhnlich, sage ich mal, soll das erste Mal von einem Priester das Stoffskapulier aufgelegt werden, das geweiht wird, aber besonders wird die Person geweiht, die das Skapulier empfängt. Und dann, wenn das Skapulier ja ganz konkret kaputt geht, es ist doch Stoff und durch die Jahre einfach mit neuem Skapulier oder Skapuliermedaille ersetzen, schlicht und einfach.
0: Ja, Pater Pirastu, wenn ich Sie ganz persönlich fragen darf, welche Bedeutung hat das Skapulier denn für Sie persönlich? Was bedeutet es Ihnen, dieses Zeichen jeden Tag bei sich zu tragen?
1: Ja, mir ist es sehr wichtig. Einfach eine große Hilfe. Ich sehe das, ich spüre das, ich stolpere manchmal über mein Skapulier, wenn ich die Stiegen hochgehe, aber das gehört dazu.
0: Zum wirklichen Ende des Gesprächs würde ich Sie bitten, wenn Sie mögen, können Sie uns ein kurzes Gebet mitgeben, mit dem wir uns heute ganz bewusst der Gottesmutter anvertrauen können.
1: Allmächtiger Gott, du hast uns Maria, deine Mutter, als unsere Mutter gegeben, als unsere Beschützerin, als unsere Begleiterin. Schenke allen Menschen, die das Skapulier tragen, die Freude daran. Und so segne ich sie auch alle auf die Fürsprache der Gottesmutter im Namen des Vaters und des Sohnes und des Heiligen Geistes.
2: Amen. Das war Domagoj Klobuča mit Pater Roberto Maria Pirastu von den Karmeliten über Geschichte und Wesen des Skapuliers und über seine Bedeutung für ihn persönlich, aber auch für alle Laiengläubigen. 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

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Nun der Überblick übers Wetter an unseren Standorten. In Kevela hat es 22 Grad und es ist regnerisch. Ebenso 22 Grad hat es auch in Bonn und auch dort droht derzeit Regen. In Berlin hat es 25 Grad, aber einen bewölkten Himmel. Und in Ravensburg wiederum nur 22 Grad und auch dort ist es regnerisch und auch windig. München ist die große Ausnahme heute mit 32 Grad, aber es ist extrem schwül und starke Regenfälle sind zu erwarten. Zum Schluss noch Balderschwang, unser Hauptstandort, leider heute das Schlusslicht mit 18 Grad und einem stark bewölkten Himmel. Soweit das Wetter an den Standorten von Radio Horeb, Ihrer christlichen Stimme in Deutschland. Es ist 12:52 Uhr.

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3: 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Gleich im Anschluss, um 13 Uhr, geht es hier auf Radio Horeb weiter mit unserer Talk- und Musiksendung. Heute mit den Grüßen unserer Hörer und ihren Musikwünschen. Moderiert von meiner Kollegin Claudia Kiesel. Auch wird uns ein ganz neues Lied der Woche vorgestellt werden. Jetzt gleich um 13 Uhr. Wir sind gespannt. 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Mein Name ist Fabian Schäfer. Haben Sie einen wunderbaren Tag und ein schönes Wochenende.

0: Rock und Musik bei Radio Horeb in dieser Stunde am Freitagmittag mit unseren Hörergrüßen. Durch die Sendung begleitet sie Claudia Kiesel. Worte haben eine große Kraft. Worte zur rechten Zeit können Herzen berühren, Mut schenken, Hoffnung wecken und manchmal sogar das Leben verändern. Ein freundlicher Zuspruch, ein Wort des Trostes oder eine Botschaft der Ermutigung können positive Wendungen in unserem Alltag bewirken und Licht in schwierige Situationen bringen. Und so jetzt auch Ihr Anruf, liebe Hörerinnen und Hörer, Ihre Grüße in dieser Sendung. Ich schlage Ihnen heute Folgendes vor. Sie setzen jetzt das um mit Ihrem Telefonanruf in dieser Sendung, Ihren Grüßen und Ihrem Wunsch. Und ich werde anrufe den heutigen Tagesheiligen, den heiligen Augustinus, Bischof von Hippo und Kirchenlehrer, zu Wort kommen lassen mit Worten, Zitaten aus seinem Mund, die ich dann vorlesen werde. Abgemacht? Also, Sie rufen jetzt an, hier bei mir im Studio, geben Ihre wohlwollenden Worte, Grüße, vielleicht auch Glückwünsche an Namenstags-, Geburtstagskinder, Jubilare des heutigen Tages durch. Und ich lese Ihnen ein Zitat vom heiligen Augustinus vor. Also, wählen dürfen Sie folgende Nummer in unserer Sendung, das ist die 089 517 008 008, und wenn Sie uns außerhalb von Deutschland hören und gerne mitmachen möchten, dann bitte die deutsche Vorwahl vorweg, 0049 89 517 008 008. Und jetzt übergebe ich das Mikrofon an unseren Musikredakteur David Röll. Er stellt uns das erste ausgewählte Lied vor, nämlich das Lied der Woche, das ganz in der Hand unseres Musikredakteurs liegt. Bitte, David.
1: Manchmal genügt schon ein kleiner Perspektivwechsel und plötzlich sieht alles anders aus. Genau das geschieht, wenn man durch ein Kaleidoskop blickt. Aus denselben bunten Steinchen entstehen immer wieder neue, überraschend schöne Muster. Dieses Bild greift Martin Pepper auf in seinem Lied Kaleidoskop in mir. Mit 26 Soloalben ist Martin Pepper einer der bekanntesten und einflussreichsten deutschsprachigen christlichen Musiker unserer Zeit. Ende Juni ist Peppers 27. Album erschienen. Es trägt den Namen Kaleidoskop – Glaube, Hoffnung, Liebe. 16 Titel, die Mut machen und Hoffnung schenken wollen. Entstanden ist das Album auf einer Konzerttour im letzten Jahr, wobei das Publikum abstimmen konnte, welche Lieder auf das neue Album kommen sollen. Auch bei Radio Horeb in Balderschwang war Martin Pepper mit einem solchen Konzert zu hören. Das Lied Kaleidoskop in mir lädt uns ein, unser eigenes Lebensmosaik aus Freud und schmerzvollen Erfahrungen im Licht Gottes zu betrachten. In Gottes Hand kann unser Leben immer wieder neu zu einem sinnvollen und schönen Ganzen werden. Lassen Sie sich beschenken von diesem erfrischenden Beat, der durchaus zum Tanzen einlädt. Hier ist Martin Pepper und Kaleidoskop in mir.

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0: Wir sind mit unserem Lied der Woche in unsere Hörergrußsendung gestartet. Ausgesucht hat David Röhl, unser Musikredakteur, heute von Martin Pepper gesungen, Kaleidoskop in mir. Vielleicht haben Sie auch noch so ein peppiges Lied oder ein Lied, was Sie gerne hören möchten, verschicken möchten mit Ihren Grüßen in unsere Hörergrußsendung hier bei Radio Horeb von 13 bis kurz vor 14 Uhr. Dann gerne jetzt anrufen 089 517 008 008 aus der Eifel. Herzlich willkommen, unsere ersten Hörerin, das ist Frau Mathilde Willems. Frau Willems,
1: hallo. Ganz herzlich. Ich habe ein ganz großes Anliegen, und zwar hier unser Nachbar, der hat einen schweren Verkehrsunfall gehabt und hat also ein Trauma im Kopf und Knochen, alles verletzt. Ich möchte die Rosenkranz-Familie und die Team Deutschland bitten um ein Gebet und den Herr Pfarrer Kotter beten. Er möchte bitte für ihn und auch für mich. Ganz herzlichen Dank für alles. Gut, dass ich dieses Radio habe. Ja.
0: Gut, dass Sie dieses Radio haben. Frau Willems, da spricht so richtig eine Hoffnung, ein Hoffnungsanker raus.
1: Ja, ja. Ich habe jetzt 4 Jahre habe ich Radio, ne? Mein Mann ist ja tot, noch mein ältester Sohn, und bin hier fast blind, ne? Und ich bin so dankbar, ich kann nicht mehr sagen, als wie danke für alles. Und ich habe heute Mittag die Lebenshilfe gehört. Ja, da habe ich gedacht, um Gottes Willen, die ist genau zugeschneidert für mich. Ja.
0: Das ist doch großartig, Frau Willems, dass Sie auch mal wieder mit Sendungen beschenken dürfen, mit Inhalten, die auch dann für Sie, für Ihr Leben dann gut umsetzbar sind. Ja. Frau Willems, und natürlich nehmen wir dieses Gebetsanliegen noch mit hinzu, dass er für Ihren Nachbarn, der so verunglückt ist, ihn mittragen und auch die ganze Familie. Das betrifft ja immer dann gleichzeitig auch noch die ganzen Menschen drumherum, die auch noch mit leiden und ja in einer schwierigen Zeit natürlich dann auch mit Fiebern und auch mit im Gebet getragen werden dürfen. Frau Willems, Sie haben sich ein Lied von Medjugorje ausgesucht, und wir hören von Inge Brück und Katja Epstein jetzt das Lied von Medjugorje. Und wenn Sie, liebe Hörerinnen und Hörer, auch noch gerne mitmachen möchten und Ihre Grüße verschicken möchten, dann 089 517 008 008 wählen, und dann sind Sie gleich wie die Frau Willems auch auf Sendung. Frau Willems, alles Gute, Grüße in die Eifel und im Gebet verbunden.
1: Ich muss das was ablegen. Ich habe heute Morgen um 18 Uhr, um 6 Uhr die Rosenkranz gebetet. Das war super. Die beiden, die zusammen gebetet haben. Danke, danke, vielen Dank.
0: Ja, schön. Das war meine Kollegin Adelheid Niklaser in der Frühschicht und Frühaufsteherin, zusammen mit unserem Technikpraktikant, der uns jetzt verlassen wird, weiterziehen wird, wie so viele junge Leute, die einfach mal 1-2 Jahre bei uns verbringen, in einem Praktikum reinschnuppern bei Radio Horeb. Vielleicht gibt es auch den ein oder anderen Interessenten, der das auch gerne mal machen möchte, in verschiedene Bereiche bei Radio Horeb, Redaktion, Online-Redaktion, Technikbereich, wie auch immer, gerne melden oder bei uns vorbeischauen in Balderschwang im Medienhaus, und dann kommen wir mal ins Gespräch und schauen, wo wir noch ein Plätzchen haben. Wunderbar, Frau Willems, alles Gute, und jetzt das Lied von Medjugorje.

0: Unsere erste Hörerin war Frau Willems aus der Eifel, die hier bei den Hörergrüßen bei Radio Horeb mitgemacht hat. Frau Willems, Sie haben sich das Lied von Medjugorje gewünscht, gesungen von Inge Brück und Katja Epstein. Das haben wir miteinander gehört. Ich habe allerdings was vergessen, und so habe ich versprochen, bei jedem Anruf, bei jedem Höreranruf ein Zitat des heutigen Tagesheiligen noch zu lesen. Und das möchte ich jetzt hiermit nachholen. Also, ein erstes Zitat, das wir hören vom heiligen Augustinus. Wir müssen unseren Nächsten lieben, entweder weil er gut ist oder damit er gut werde. Also, den Nächsten lieben, entweder weil er gut ist oder damit er gut werde. 089 517 008 008, unsere Hörertelefonnummer in diese Live-Sendung Hörergrüße. Gerne zum Telefon greifen und mitmachen. 089 517 008 008. Ganz besonders möchte ich ermutigen, alle, die sonst eher im Hintergrund sind und mithören, heute aktiv zu werden und selbst diese Sendung mit ihrem Anruf mitzugestalten. 089 517 008 008. Vielleicht sind Sie ganz neu oder noch nicht so lange mit dabei. Das ist eine ganz wunderbare Möglichkeit, mal zu starten, damit wir Ihre Stimme auch hören, dass Sie mit zur Hörerfamilie von Radio Horeb gehören. 089 517 008 008. Aus Mittelfranken Roth ruft Frau Haufen an. Frau Haufen, willkommen. Grüß Gott.
1: Ja, grüß Gott. Ich hatte mir das Halleluja aus dem Messias von Händel gewünscht. Ich grüße halt alle, die mich eventuell hören. Sonst kann ich keine persönlichen Namen durchgeben, weil ich es nicht so weiß. Die meisten wohnen halt alle in Norddeutschland. Also ich würde mich ja über das...
0: Auch dort, Frau Haufen, werden wir gehört. Auch dort werden wir gehört. Also gerne mal Ihren Bekannten, Verwandten Bescheid geben. Und die müssen unbedingt Radio Horeb mal einschalten zu dieser Zeit, wenn Sie auch anrufen in den Hörergrüßen, damit Ihre Grüße dann auch ein Echo finden. Frau Haufen, aber ich möchte auch Ihren Anruf jetzt hier gleich nutzen, um ein weiteres Zitat von unserem Tagesheiligen, dem heiligen Augustinus, loszuwerden. Liebe ist die Schönheit der Seele. Der heilige Augustinus sagt uns das. Liebe ist die Schönheit der Seele. Und damit wollen wir überleiten zu Ihrem Wunschlied, das Halleluja aus dem Messias von Händel. Alles Gute wünschen wir Ihnen, Frau Haufen. Gottes reichen Segen. Adieu.
1: Ihnen auch und danke für die Musik.
0: Gerne.

0: Danke Ihnen, Frau Haufen. Sie haben sich dieses wunderbare Halleluja aus dem Messias von Händel gewünscht in den Hörergrüßen. Und wenn auch Sie gerne ein Lied jetzt in Ihre Situation reingesprochen oder vielleicht auch für andere als Geschenk machen möchten, dann müssen Sie hier anrufen in unseren Hörergrüßen unter der Rufnummer 089 517 008 008. Mein Name ist Claudia Kiesel. Ich bin für Sie am Mikrofon und auch am Telefon. Also eventuell hören wir uns gleich. Wenn Sie wählen, die 089 517 008 008. Und jetzt gehe ich auf Sendung mit Herrn Karl-Heinz Leibinger aus Mülheim an der Donau. Herr Leibinger, grüß Gott.
1: Ja, grüß Gott. Schönen guten Tag nach Bayern, nach Bad Tölz, wo Sie wahrscheinlich Ihr Studio haben. Und ich grüße die ganze Hörerfamilie. Und ich habe mir ein Schutzengellied ausgesucht, weil ich vielen einen Schutzengel wünsche, den sie jetzt brauchen. Besonders meine ehemalige Arbeitskollegin Irene, die in Singen ist und der es nicht so gut geht. Ich hoffe, dass du durch deinen Schutzengel wieder auf die Beine kommst. Und möchte auch alle grüßen und einmal noch danken für das, dass am Morgen um 8 Uhr immer der Tagesheilige kommt. Und das habe ich jetzt bei Radio Horeb gelernt. Die Tagesheiligen zu hören, und das ist so schön. Und da ist ja der heilige Augustinus heute dran. Und da kann ich nur sagen, die Woche war Miriam dran. Ich wollte Miriam, die mit dem...
0: Miriam von Abilin?
1: Ja, und da will ich nur Grüße und nachträglich alles Gute zum Namenstag senden. Ich habe gedacht, ich will sie jetzt nicht stören in der Ferien, aber vielleicht hört sie mit oder es wird dir gesagt, dass der Karl-Heinz angerufen hat, der immer am Sonntagabend bei Gott hört, ein Gebet mit dir betet.
0: Ja, meine jetzt, Kollegin, ja, jetzt verstehe ich, meine Kollegin Miriam Abouid-Gölz, genau.
1: Und das Gebet, das bete ich immer nach der Kommunion, bei der Heiligen Messe, das ist unter Nummer 8, unter dem John Henry Newman Gebet. Und das ist ein wunderbares Gebet vom heiligen Augustinus. Das möchte ich jetzt noch vortragen.
0: Gerne.
1: Da werden wir feiern und schauen, schauen und lieben, lieben und preisen. Ja, so wird es am Ende endlos sein. Denn was für ein Ziel haben wir, wenn nicht das, zum Reich zu gelangen, das kein Ende haben wird. Vergelt's gut, Dankeschön und wie gesagt, einen guten Schutzengel.
0: Danke, Herr Leibinger. Jetzt habe ich Ihnen das Wort überlassen, auch vom heiligen Augustinus. Wunderbar, ein Gebet, das, mit dem Sie jetzt uns hier bereichert haben. Herzlichen Dank, Herr Leibinger, für Ihr Mitmachen, für Ihr Mitgestalten, Ihre Grüße, Ihren Liedwunsch. Und wir hören jetzt Siegfried Frieds, einen Schutzengel wünsche ich dir. Alles Gute, Herr Leibinger.

0: Siegfried Fietz mit dem Lied "Eine Schutzengel wünsche ich dir". Ja, der Monat August geht langsam zu Ende und dann beginnt der September, der sogenannte Engelmonat auch. Da dürfen wir ganz besonders an unsere Schutzengel denken und die auch immer wieder mit in unser Lebensboot nehmen und vielleicht auch zu anderen Menschen schicken, denn auch das ist gut möglich, dass die miteinander kommunizieren. Und irgendwie passt das ganz gut, finde ich, zu dem Lied, was wir gehört haben, mit dem Herzen suchen. Und das sagt uns der heutige Tagesheilige, der heilige Augustinus, Folgendes: Nicht Worte sucht Gott bei dir, sondern das Herz. Ja? Nicht Worte sucht Gott bei dir, sondern das Herz. Großartig. In unserer Hörergrußsendung hat uns jetzt ein Anruf von unterwegs erreicht. Aus Dortmund oder auf den Dortmunder Straßen ist Herr Jochen Althaus unterwegs. Herr Althaus, willkommen. Hallo.
1: Ja, hallo Frau Kies. Schön, dass ich dran bin. Ich wollte alle die grüßen, die wir kennen. Vor allem will ich meine Frau grüßen, die jetzt im Moment zu Hause ist und auf mich wartet. Ja, und ich wünsche allen ein wunderschönes Wochenende und grüße auch noch all diejenigen, die schon lange keinen Gruß mehr gehört haben hier über die Hörergrüße.
0: Herr Althaus, das haben Sie irgendwie auch ganz wunderbar gesagt. Ihre Frau, die auf Sie wartet. Ja, es gibt vielleicht wirklich auch Hörer, die denken, es wartet doch eigentlich niemand auf mich. Ja, aber da gibt es immer jemand, der auf uns wartet, mit dem wir in Kontakt treten können. Und das ist, der ist uns ganz nah, immer. Ja? Und vielleicht ist es auch eine Ermutigung, aber auch zusätzlich für unsere Hörer in Aktion zu treten und mal den einen oder anderen, der vielleicht alleine ist, krank, vielleicht allein im Krankenhaus, mal einen Besuch abzustatten oder einfach mal kurz beim Nachbarn zu klingeln und ihm zu fragen, ob er was braucht, wie es ihm geht, einfach ein paar nette Worte. Herr Althaus, Sie haben sich gewünscht, welch ein Freund ist unser Jesus? Das hören wir jetzt von Lothar Kosse gesungen und ich wünsche Ihnen und Ihrer Frau, Ihrer Familie ein schönes Wochenende. Schön, dass Sie uns hören.
1: Ja. Danke Ihnen, Frau Kies, und dem gesamten Horror-Team und der Hörerfamilie ein wundervolles, gesegnetes Wochenende.
0: Danke, kommen Sie gut an. Auf Wiederhören.
1: Ja, vielen Dank. Tschüss.

0: Es ist 13.38 Uhr und Sie sind mit dabei heute in dieser Stunde bei Radio Horeb in unserer Live-Sendung Hörergrüße. Ich bin Claudia Kiesel und begrüße jetzt aus Ravensburg unsere nächste Hörerin, die auch noch Grüße verschicken möchte. Das ist die Frau Renate Wolf. Frau Wolf, hallo, willkommen.
1: Hallo, grüß Gott, Frau Kiesel. Schön, dass ich drankommen darf. Und ich werde heute der Herr segne dich von Martin Pepper. Ich werde es einfach ganz, ganz aus meinem Herzen raus. Und für meine liebe Jenny, mir wünsche das Lied, die liegt im Krankenhaus und hat nicht ganz leichte Zeit jetzt gerade hinter und vor sich. Und ich denke, es gibt nur so viele Menschen, denen es gleich geht. Und denen möchte ich das Lied natürlich auch alle senden. Und auch alle, die sitzen an ihre Radios zu Hause, die traurig sind und sie meinen, sie sind allein. Nein, wir sind nicht allein. Wir haben unseren Herrgott, wir haben unsere Heilige und unsere Namenspatrone und wir haben unseren Tagesheilige, von dem ich jetzt dann gern noch was höre, Frau Kiesel.
0: Sehr gerne.
1: Wäre einfach meine Wünsche, einfach an alle. Habt Vertrauen, tut den Kopf hoch und ja.
0: Und ja.
1: Ja, für alle.
0: Danke, Frau Wolf. Schön. Ja, und der heilige Augustinus gibt uns hier auch wieder, der Tagesheilige, ein Wort mit. Wir wirken, aber unser Wirken ist ein Mitwirken mit Gottes Wirken, denn seine Gnade kommt uns zuvor. Noch einmal. Wir wirken, aber unser Wirken ist ein Mitwirken mit Gottes Wirken, denn seine Gnade kommt uns zuvor.
1: Das ist wunderschön. Vergelt's Gott und ich denke, genau so ist es. Alles, was man macht und tut, das hat uns einfach unseren Herrgott ins Herz gelegt.
0: Da kommt er uns schon zuvor. Ja. Frau Wolf, schön, dass Sie das mitnehmen für sich und wir alle natürlich. Ja. Wir lassen uns alle davon ansprechen. Der heilige Augustinus hat uns wirklich viel zu sagen. Und ich freue mich über jedes Wort von ihm, das auch unsere Herzen richtig nährt und berührt, ähnlich auch wie das Wort Gottes. Frau Wolf, alles Gute Ihnen und kommen Sie gut ins Wochenende.
1: Das wünsche ich Ihnen auch, Frau Kiesel. Alles Gute.
0: Danke, bis bald. Ade.

0: Martin Pepper hat uns diesen Segen zugesprochen mit seinem Lied »Der Herr segne dich«. Höre Grüße bei Radio Horeb. Und eine weitere Anruferin aus Dortmund meldet sich, Frau Spenner. Frau Spenner, hallo.
1: Hallo, Frau Kiesel. Vielen Dank für die wohltuende Sendung heute.
0: Sehr gerne, Frau Spenner.
1: Und ich wollte das ganze Radio Horeb-Team grüßen, die gesamte Hörerschaft, meinen Bekannten Robert, der mir neulich so schön zugesprochen hat, die Zisterzienser im Kloster Bochum-Stiepel und alle, die mich kennen.
0: Ja, und dann gebe ich uns noch mal, ich gebe das Mikrofon an den heiligen Augustinus sozusagen weiter.
1: Ja.
0: und er sagt uns Folgendes. Der heutige Tagesheilige gibt uns noch was mit ihrem Anruf, Frau Spenner. Und zwar sagt er uns, in dir muss brennen, was du in anderen entzünden willst. Mhm. Also erstmal bei uns anfangen,
1: ja.
0: Und dann geht das auf den anderen über. Ja. In uns muss brennen, was wir in anderen entzünden möchten. Wunderbar, Frau Spenner. Dann lassen Sie sich entzünden, lassen Sie sich entflammen, damit das auch an viele, viele um Sie herum weiter springt, nämlich die Gegenwart Gottes. Alles Gute wünsche ich Ihnen. Und das Lied von Andrea Schätzle hören wir jetzt. Behüte mich Gott.
1: Danke, tschüss.
0: Gerne, wiederhören, tschüss.

0: Das war Pfarrer Andreas Schätzle mit seinem Lied Behüte mich Gott. Unsere Hörergrüße gehen langsam dem Ende entgegen. Eine letzte Hörerin aus der Holledau, Frau Stefanie Pocorni, darf ich noch begrüßen. Hallo und grüß Gott, Frau Pocorni.
1: Ja, grüß Gott alle miteinander am Radio und im Studio. Ich möchte gerne zwei Grüße loswerden, und zwar einmal einen Glückwunsch zum 25. Priesterjubiläum für Pfarrer John Bosco vom Föhring. Und dann möchte ich noch dem Pfarrer Innocent zum 72. Geburtstag gratulieren. Der ist in Waldetzenberg. Alles Gute und Gottes reichen Segen. Und ich habe mir das Lied ausgesucht, Maria breit den Mantel aus.
0: Den Schutzmantel über die Priester und auch alle, die wir im Herzen tragen. Genau. Sehr gerne spielen wir gleich das Lied für Sie und die Gegrüßten, Frau Pocorni. Noch ein letztes Mal lassen wir den Tagesheiligen, den heiligen Augustinus, zu Wort kommen mit dem folgenden Zitat. Nicht jeder, der uns schont, ist ein Freund. Nicht jeder, der uns tadelt, ein Feind. Noch einmal. Nicht jeder, der uns schont, ist ein Freund. Nicht jeder, der uns tadelt, ein Feind. Da gilt es gut zu prüfen.
1: Ja, genau. Vielen
0: herzlichen Dank
1: für dieses Wort.
0: Ja, sehr gerne, Frau Pocorni. Das ist uns allen zugesprochen. Ja. Ganz liebe Grüße in die Holledau und alles Liebe, alles Gute Ihnen.
1: Ja, danke für Sie auch und Gottes reichen Segen auch für die Arbeit im Radio. Dankeschön.
0: Danke. Wir stellen uns immer wieder unter den Segen und herzlichen Dank, liebe Hörerinnen und Hörer, dass Sie uns im Gebet da auch mittragen. Hier geht's gleich weiter nach den Weltnachrichten um 14 Uhr mit unserer Sendung Grundkurs des Glaubens. Es geht um den Heiligen Geist. Heiliger Geist für Normalos, sein Wirken erleben und besser verstehen. Wir sind im Gespräch mit Miriam Geister. Sie ist evangelische Theologin und Predigerin beim christlichen Verein junger Männer und Frauen aus Basel. Das waren unsere Radio Horeb Hörergrüße. Claudia Kiesel, mein Name. Ich verabschiede mich von Ihnen. Und um 15 Uhr, wenn Sie möchten, gerne wieder verbunden im gemeinsamen Gebet. Alles Gute. Bis dahin.

Nachrichten aus Kirche und Welt aus der aktuellen Redaktion von Radio Horeb. Im Studio am Hauptstandort Balderschwang, Domagoj Klobuchar. Bonn. Die deutsch-iranische Journalistin und Menschenrechtsaktivistin Daniela Zeperi warnt vor zunehmender Repression gegen Christen und andere religiöse Minderheiten im Iran. Die Protestbewegung gegen das Regime erfasse seit Jahrzehnten alle ethnischen und religiösen Gruppen, sagte Zeperi. Der Krieg zwischen dem Iran und den USA verschärfe jedoch die Lage. Minderheiten würden zu Sündenböcken gemacht, darunter Christen und Angehörige der Bahai-Religion. In ihrem neuen Buch »Wenn ihr wegseht, werden wir getötet«, erschienen im Penguin Verlag, kritisiert Zeperi die mangelnde Solidarität in Deutschland mit der iranischen Menschenrechtsbewegung. Von Kirchen und anderen christlichen Akteuren erwartet sie Unterstützung für verfolgte Christen. Das sagte Zeperi der katholischen Nachrichtenagentur. Washington. Die US-Regierung stellt knapp 2 Milliarden US-Dollar für christliche Hilfsorganisationen bereit. Das Geld ist für die weltweite Gesundheitsversorgung und Katastrophenhilfe bestimmt. Das berichtet das Nachrichtenportal Christian Post. Das US-Außenministerium nannte unter anderem World Vision und Samaritan's Purse, die barmherzigen Samariter, als Empfänger. Die Mittel fließen in direkte Gesundheitszuschüsse, staatliche Gesundheitsprogramme und separate Hilfen für Katastrophenfälle. Allein 1,4 Milliarden Dollar sollen an Krankenhäuser und Kliniken in mehr als 20 Ländern gehen. Sie werden von religiösen Organisationen und lokalen Trägern geführt. Kloster Neuburg in Niederösterreich. Mit einem Pontifikalamt in der Stiftskirche feiern die Klosterneuburger Chorherren heute das Hochfest ihres Ordensvaters Augustinus. Die Augustiner Chorherren verbinden das klösterliche Leben, geprägt von gemeinsamem Gebet und gemeinsamem Tisch, mit der Seelsorge außerhalb des Klosters, vor allem in den Pfarreien. Grundlage ihrer Gemeinschaft ist die Regel des heiligen Augustinus von Hippo. An ihr orientieren sich viele katholische Orden, darunter auch der Augustinerorden, dem Papst Leo XIV. Angehört. Seit dem Jahr 2000 verpflichtet sich das Stift Kloster Neuburg, mindestens 10% seines wirtschaftlichen Ertrags für soziale Zwecke zu verwenden. Im Schnitt sind das gut 1 Million Euro pro Jahr. Damit unterstützt das Stift Hilfsprojekte im In- und Ausland. 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

0: Herzlich willkommen im Grundkurs des Glaubens bei Radio Horeb. Am Mikrofon begrüßt Sie Astrid Mooskopf. Heute gehen wir in ganz geistige Höhen oder Tiefen oder zumindest gehen wir da mal in die Breite und schauen, wer eigentlich der Heilige Geist ist. Der Heilige Geist, die allgegenwärtige, unsichtbare Kraft im christlichen Glauben. Er wirkt überall, meistens da, wo er will, beziehungsweise immer da, wo er will und für manche Leute einfach unvermutet, unberechenbar und in gewisser Weise auch manchmal überfordernd. Andererseits, manche wissen gar nicht, wer der Heilige Geist ist und haben noch nie irgendetwas von ihm erlebt, ja gesehen sowieso mal nicht, aber erlebt eben auch nicht. Diese ganze Bandbreite von Erfahrungen oder Nichterfahrungen mit dem Heiligen Geist, die wollen wir uns heute einmal anschauen und grundlegend zu verstehen versuchen, wer ist eigentlich dieser Heilige Geist, von dem die Bibel, der christliche Glaube, unsere Glaubensüberzeugung immer wieder spricht. Und was will er uns im Glauben eigentlich sagen? Was will er uns mitgeben? Wo führt er uns weiter im christlichen Glauben zum Ziel unseres Lebens, nämlich zu Gott? Ein Buch darüber geschrieben, gerade für die Menschen, die mal ganz grundlegend das Ganze kennenlernen möchten oder Vorurteile abbauen, das hat Miriam Geister. Sie ist evangelische Theologin und Predigerin, sie lebt und arbeitet in der Schweiz und ist hier heute zu Gast, unter anderem auch mit ihrem Buch, das den gleichen Titel trägt wie unsere heutige Sendung, nämlich Heiliger Geist für Normalos, sein Wirken erleben und besser verstehen. Frau Geister, herzlich willkommen im Grundkurs des Glaubens bei Radio Horeb.
1: Ja, hallo, ich freue mich ganz sehr, bei euch zu sein.
0: Frau Geister, zu Beginn Ihres Buches sprechen Sie unter anderem auch davon, dass Sie in Ihrer eigenen Biografie verschiedene Denominationen, also verschiedene christliche Konfessionen einfach kennengelernt haben. Können Sie uns einmal kurz einen Abriss über Ihre ungewöhnliche Biografie mit dem Heiligen Geist, mit der Kirche auch geben? Wie ist Ihr Weg gewesen und warum hat er Sie zu diesem Buch geführt?
1: Ich bin erstmal groß geworden in einer Familie, die in die katholisch-apostolische Kirche gegangen ist. Das ist so eine spezielle Mischung aus, wir leben die kompletten katholischen Riten, sagen aber Nein zu Papst und Heiligentum. Aber wir haben den ganzen Gottesdienst sehr ähnlich gestaltet, wie es in der katholischen Kirche üblich ist, sogar mit Kopftuch tragen, Weihwasser auf den Knie gehen, all das drumherum. Deswegen ist mir das sehr vertraut. Und ich fühle mich auch in katholischen Settings sehr heimisch, weil ich da wirklich, bis ich 10 Jahre alt war, jeden Sonntag hingegangen bin. Gleichzeitig haben aber meine Tanten eine evangelische Richtung eingeschlagen in den Leben und sind dann in landeskirchliche Gemeinschaften gegangen, die vor allem am Sonntagnachmittag sich getroffen haben und da sehr pietistisch unterwegs waren. Meine Mutter hatte dann ein ganz starkes wie Bekehrungserlebnis, als ich 12 Jahre alt war, innerhalb pfingstlerische charismatischen Kirchen, und von da an musste ich dann in ganz viele charismatische Kirchen gehen. Und meine Mutter hat dann gedacht, Mensch, alle Christen hier im Dorf machen diese Konfirmation, da müssen meine Kinder jetzt auch hingehen. Und dann bin ich regelmäßig in die lutherische Landeskirche auch noch gegangen. Dort war ich auch in der Kurende und habe dort mitgesungen. Und da habe ich dieses lutherische, bibeltreue Verständnis kennengelernt, wurde dort auch konfirmiert. Und meine Mutter wollte ebenfalls, dass ich, wenn ich abends feiern gehen wollte, weil ich das mit Jesus noch nicht so ganz ernst genommen hatte und viele Dinge anders gelebt habe in meinem Leben, hat sie gesagt, du musst vorher in den Jugendkreis deines Onkels gehen, und der gehört zum EC. Das heißt, Entschieden für Christus, das ist eine deutsche Jugendbewegung, die sehr groß ist. Und da musste ich in den Jugendkreis gehen. Und als ich 19 war, ging ich relativ häufig in eine Baptistengemeinde. Und ich sage immer, die Baptisten, die haben mich gekriegt. Das heißt nicht, dass ich Baptistin bin. Ich stehe weiterhin zu meiner katholisch-apostolischen Taufe. Aber die haben mich gekriegt, dass ich gesagt habe, hey, jetzt will ich wirklich mit diesem Jesus leben. Deswegen habe ich da vieles mitbekommen, war dann an einer theologischen Ausbildungsstätte, habe danach auch in der reformierten Landeskirche, die schon nochmal anders ist als die lutherische Landeskirche, gearbeitet viele Jahre. Und jetzt arbeite ich beim CVJM. Der weltweite YMCA ist dafür bekannt, sehr ökumenisch zu sein. Die arbeiten von katholisch zu evangelisch in allen möglichen Denominationen, die Lust haben, Teil des CVJM zu sein. Und da fühle ich mich eigentlich sehr wohl, weil die Meinung haben, lasst uns nicht streiten über Details, lasst uns das Reich Gottes nach draußen tragen. Und das mag ich ganz, ganz sehr. Und deswegen fühle ich mich da sehr wohl im CVJM aktuell.
0: Es ist vielleicht kein Zufall, dass Sie Ihr erstes Buch über den Heiligen Geist geschrieben haben. Wie ist der Ansatz Ihres Buches? Warum haben Sie sich entschieden, da zur Feder zu greifen?
1: ausgelöst davon, dass meine Mutter mich in sehr viele stark charismatische Kirchen geschleppt hatte, habe ich viele Berührungspunkte mit dieser extremen Seite gehabt. Von wir reden enorm viel über den Heiligen Geist, wir geben dem Heiligen Geist enorm viel Raum, wir beten um Heilung, wir haben Prophetien und Eindrücke, wir tun Träume deuten. Und dann war ich noch in vielen anderen christlichen Kreisen, wo das Wort Heiliger Geist nicht mal erwähnt worden ist, oder Ecken, in denen ich unterwegs war, wo der Heilige Geist der Tröster war, der Helfer war, aber keine größeren Machtwirkungen mit sich brachte. Und dazu habe ich ganz unterschiedliche Sachen kennengelernt, wie man den Heiligen Geist begegnet, aber auch die Spannungen schnell kennengelernt, die da sind. Und auch Verletzungen und auch Misstrauen unter den Christen, verschiedenen Christen. Und das hat mich dann ein bisschen angeregt. Zwei Sachen habe ich angeregt. Das eine, ich habe enorm viel Wissen mir über die Jahre angeeignet über Heilige Geistfragen. Ich habe enorm viele Bücher zu dem Thema gelesen, viele Kirchen besucht, viele Fragen gestellt an irgendwelche Menschen, die in diesen Sphären da unterwegs sind, habe viele Gespräche geführt. Und das andere ist, ich habe diesen Schmerz auch gespürt von Spaltung innerhalb der Christenheit. Und das hat mich irgendwie dazu bewegt, ich glaube, ich habe was zu sagen. Das ist nicht komplett dumm. Menschen scheint es weiterzuhelfen, meine Gedanken. Ich schreibe das jetzt mal ein Buch und irgendwen hilft das vielleicht. Und wenn Gott das nutzen will, kann er das gerne jetzt nutzen.
0: Frau Geister, wir wollen mal einsteigen mit einem Eindruck in Ihrem Buch, denn das ist eigentlich fast der beste Einstieg, wo Sie ein bisschen ausführen, wie diese ja fast extremen Erfahrungen in manchen Denominationen mit dem Heiligen Geist aussehen können. Das ist gleich direkt aus dem ersten Kapitel begriffen und dann können wir einsteigen in unsere gemeinsame Gesprächs- und Fragenrunde.
1: Ja, gerne. Dann lese ich einen Teil aus dem ersten Kapitel meines Buches Heiliger Geist für Normalos. In Apostelgeschichte 2 finden wir einen spannenden Text, den man als jemand, der Jesus nachfolgt, wenigstens einmal im Leben gelesen haben sollte. Da werden ca. 120 Jüngerinnen und Jünger mit dem Geist getauft, so wie Johannes der Täufer und auch Jesus es bereits angekündigt hatten in Matthäus, Markus, Lukas, Evangelium und sogar im Johannes. Auf den Köpfen der Jünger ist Feuer zu sehen, das wie Zungen aussieht. Es ist unglaublich. Sie beginnen in fremden Sprachen zu sprechen und Petrus erklärt den Umherstehend, die entweder spotten oder entsetzt sind, dass man sich nicht zu wundern braucht. Hier passiert doch nur, was der Prophet Joel schon lange vorher angekündigt hatte. In Joel 3 steht, dann werden eure Söhne und eure Töchter prophetisch reden. Die Jüngeren unter euch werden Visionen haben und die Älteren prophetische Träume. Sogar über die Diener und Dienerinnen, die an mich glauben, werde ich in jener Zeit meinen Geist ausgießen. Und auch sie werden prophetisch reden. Okay, Feuerzungen, prophetisches Reden, Visionen, in fremden Sprachen sprechen, träumen. Das ist kein deutscher 0815 Sonntagvormittagsgottesdienst. Das ist ziemlich wild. Ich erinnere mich noch genau daran, als ich diesen Text einmal gemeinsam mit ein paar jungen Erwachsenen las. Ein junger Mann stellte nach dem Lesen eine Frage in die Runde, die ich total nett formuliert fand und die mir im Gedächtnis geblieben ist. Ist es okay, wenn ich das komisch finde? Also, versetzen wir uns mal in die Lage von Außenstehenden. So vieles von dem, was wir, die wir Jesus nachfolgen, glauben und tun, muss für sie wirklich schräg sein. Wir glauben an Mehrteilung, dass Tote zum Leben erweckt werden, dass sich Essen vermehren kann, dass Menschen durch Gebet von Krankheit geheilt werden, dass Jesus irgendwann zurück auf die Erde kommt und noch so viel mehr abgespacedes Zeug. Wir dürfen uns da gern immer wieder mal fragen, ob das Schräge einfach nur schräg wirkt oder ob es nicht vielleicht auch wirklich schräg ist.
0: Soweit mal einige Zeilen, die aus Ihrem ersten Kapitel, dem Buch Heiliger Geist für Normalos, sein Wirken erleben und besser verstehen, kommt. Und liebe Hörerinnen und Hörer, die Angaben zum Buch finden Sie auch im Infotext zu unserer Sendung auf unserer Internetseite. 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Jetzt hier im Interview beim Grundkurs des Glaubens bin ich im Gespräch mit der Autorin, mit Miriam Geister. Und wir wollen dieses schräge Wirken, dieses auf den ersten Blick schräge Wirken mal hinterfragen. Und da ist gleich mal die erste Frage, Frau Geister. Wie prüfe ich denn, ob es vom Heiligen Geist ist oder mein eigener Vogel?
1: Einfach, wenn wir in die Kirchengeschichte hineingucken, sehen wir, wie viele Dinge schiefgegangen sind, Sachen wurden missbräuchlich benutzt, dann sind Machtmissbräuche zum Beispiel entstanden. Oder wir haben gemerkt, dass Menschen verletzt worden sind oder dass Dinge auch falsch gesagt wurden, dass einer gesagt hat, ich habe das Gefühl, du solltest das und das. Und die Person das dann umgesetzt hatte, aber dann ziemlich schnell klar wurde, irgendwas stimmte an dieser Aussage überhaupt nicht. Und wir müssen dringend trennen und prüfen, sind die Dinge von Gott oder sind sie aus meinem eigenen Hirngespinst eigentlich entstanden, um einfach Menschen nicht zu verletzen. Weil ich denke, jegliche geistliche Gaben, die Gott uns gibt, sind ja für uns Menschen. Gott macht das ja nicht, weil ihm langweilig ist und er ein bisschen Action haben möchte auf der Erde, sondern er möchte uns Menschen erreichen, retten, uns Menschen lieben. Und daran können wir auch die Dinge ein bisschen prüfen. Ist das, was wir jetzt meinen, dass es vielleicht vom Heiligen Geist ist, dass es vielleicht sein Wirken ist? Ist es wirklich vom Heiligen Geist? Können wir zum Beispiel an dem einen prüfen, zieht es Menschen zu Jesus hin? Macht es Menschen liebevoller? Führt es Menschen dahin, dass sie Jesus mehr lieb haben am Ende? Weil der Geist möchte, glaube ich, immer Jesus groß machen. In unseren Herzen, aber auch in der Welt, bei anderen Menschen. Und wenn wir merken, dass all diese Dinge dahin führen, dass Menschen unsicher sind, verängstigt, verletzt, dann müssen wir dringend Schritte zurück machen, Dinge anders machen und wieder dahin kommen zu sagen, Gott, was möchtest du? Wir möchten dir Raum geben und nicht unseren eigenen Willen. Jesus hat uns beigebracht, das Gebet, dein Wille geschehe, nicht meiner. Und in diesen charismatischen Szenen kann es manchmal passieren, dass mein Willen durchsetzen möchte und den Heiligen Geist eigentlich missbrauche oder Geistlichkeiten missbrauche, weil ich meinen Willen durchsetzen will. Aber Jesus hat uns beigebracht, zu beten und auch zu leben, dein Reich komme, dein Wille geschehe, nicht mein Reich, nicht mein Wille.
0: Was finden wir denn im Alten und Neuen Testament an Aussagen über den Heiligen Geist, die uns helfen, eine solche Unterscheidung gut treffen zu können? Was sagt die Bibel? Wer ist der Heilige Geist?
1: Der Heilige Geist ist ein bisschen am ungreifbarsten innerhalb der Dreieinigkeit. Man kann sehr viel über Gott Vater herausfinden, sehr viel natürlich von Jesus. Da gibt es tolle Geschichten, die man im Kindergottesdienst schön mit Bildern richtig bildlich erzählen kann. Das ist wunderbar, das ist greifbar. Und der Heilige Geist wabert irgendwie so durch die Bibel und auch so ein bisschen unsichtbar durch unsere Leben. Also das ist jetzt das, was ich herausgefunden habe über den Heiligen Geist. Es gibt sehr, sehr viele sehr gute Heilige Geistbücher. Das Gefühl, was mich beschlichen hat in meinen jahrelangen Studien über den Heiligen Geist, ist, dass der Heilige Geist eine Kraft ist. Immer, wenn es irgendeine Energie, eine Kraft braucht, damit etwas entsteht, ist der Heilige Geist da. Wir lesen in den ersten Zeilen der Bibel, dass die Erde wüst und leer war. Da schwebte der Geist Gottes über dem Wasser und schuf Dinge. Also es brauchte eine Schöpfungskraft. Und da war der Heilige Geist im Spiel. Wir lesen an ganz vielen Stellen, wie der Heilige Geist da ist und zum Beispiel Bezaleel Kraft gibt, kreativ zu sein. Oder Simson Kraft gibt, wirklich körperliche Kraft bekommt, um die Mauern einzureißen. Oder als Jesus im Leib von Maria geformt wurde, das musste mit einer Kraft passieren und das lief durch den Heiligen Geist. Und das lesen wir immer wieder, wie der Heilige Geist eine Kraft ist. Und ich stelle mir das so vor, wir lesen das in der Bibel, dass der Geist Ruach ist, er ist halt der Atem. Wir lesen auch, dass Gott Atem einhaucht. Und ich stelle mir das so vor, dass auf dieser ganzen Welt Dinge Kraft brauchen. Ob es der Baum ist, auf den ich gerade durchs Fenster schaue, oder der nächste Atemzug, den ich tätige, die Drehung unserer Erde, unser Planetensystem, alles braucht eine Kraft. Und ich stelle mir das so vor, dass wir eh schon vom Heiligen Geist die ganze Zeit durchzogen sind. Der Geist ist wie der Strom, der durch uns fließt, damit wir überhaupt leben können. Ich stelle mir vor, wenn der Heilige Geist nur einen Schritt von mir weggeht, könnte ich nicht mal mehr atmen. Er ist eh schon immer da. Viele Leute fragen sich auch, habe ich den Heiligen Geist? Und ich denke, auf jeden Fall haben wir den Heiligen Geist, weil er ist die Lebenskraft. Das Spannende ist, dass diese Lebenskraft ja einfach hätte die Kraft bleiben können. Es hätte ja auch einfach sein können, ja, Gott gibt Kraft in Dinge hinein. Aber es ist ein Teil der Dreieinigkeit. Und das finde ich sehr spannend, dass Gott selbst auch diese Lebenskraft zu einer Person macht, die hier alles dazu hinschafft, dass wir Jesus eigentlich erkennen. Die ganze Welt, von der Natur, von den Tieren, von uns Menschen, alles ist, hat diese Energie, damit wir am Ende des Tages zu dem aufsehen, zu dem alles gebührt, Jesus Christus. Und ich glaube, das ist auch das Ziel vom Heiligen Geist.
0: Sie haben Person gerade, wenn ich das richtig verstanden habe, als etwas definiert, das ausgerichtet ist auf ein Ziel und zwar bewusst, wollend, oder? Das ist sozusagen das Merkmal der Personhaftigkeit des Heiligen Geistes. Er hat nicht einen Körper, sondern er hat einen Willen.
1: Ja, finde ich eigentlich ganz gut beschrieben, ja.
0: Schöpferisches Wirken findet oft auch in Strukturen und Ordnung statt. Ist der Heilige Geist auch Ordnung?
1: Das ist eine gute Frage. Ordnung ist ja etwas, was wir messen in unseren Köpfen. Wir bestimmen ja, also ich bestimme, was Ordnung ist. Ich finde unsere Küche ordentlich an einem bestimmten Punkt, wo mein Mann sie noch nicht ordentlich findet. Was ist schon Ordnung? Das ist ja ein sehr menschgemachtes System. Es gibt diesen einen Witz, den ich auch sehr gut finde. Da geht eine Frau am Pfarrersgarten vorbei und sagt, Mensch, Herr Pfarrer, da hat Ihnen der liebe Herrgott aber einen wunderschönen Garten geschenkt. Und da sagt der Pfarrer, ja, da hätten Sie mal sehen müssen, wie der Garten aussah, als der liebe Herrgott sich noch alleine darum gekümmert hatte. Ich finde diesen Witz, es ist ein Witz, aber gleichzeitig steckt da so viel Zeug drin. Da steckt so viel drin von, wenn Gott diesen Garten alleine macht, sieht er für uns Menschen vielleicht nicht so schön aus, weil da Unkraut wächst, in Anführungszeichen. Unkraut ist ja auch ein sehr menschgemachtes Wort. Was ist schon Unkraut? Und irgendwie ist da ein Zusammenspiel zwischen Mensch und Gott da. Gott hat ganz viel gegeben, aber er wollte auch von Anfang an, dass der Mensch da reinkommt. Er wollte, dass der Mensch die Tiere benennt, lesen wir am Anfang der Bibel. Er wollte, dass wir die Erde bebauen und dass wir mitmachen. Und gemeinsam mit uns Menschen wirkt Gott sehr, sehr gerne und möchte auch diese Welt bewegen und verwandeln und zu einem besseren Ort machen. Das wollte er, diese Ordnung, die wir im Kopf haben, wollte Gott gar nicht alleine schaffen. Der Wunsch nach Ordnung ist ja ein bisschen der Wunsch nach Frieden. Wenn etwas ordentlich ist, ist ja dieser Blick von, da ist Sauberkeit, Ruhe und Frieden da. Und das wollte Gott nie mit sich alleine schaffen, sondern immer mit uns. Das finde ich ganz bewegend. Deswegen gibt uns Gott ja den Heiligen Geist. Deswegen hat Jesus Jünger und hat gesagt, geht ihr heraus, gebt ihr ihn Essen. Also ich finde das ganz spannend, wie Gott uns Menschen eigentlich ehrt, indem wir uns auf Augenhöhe begegnen und sagt, mit dir zusammen möchte ich diesen Frieden, diese Ordnung, diese Ruhe und diese Liebe hier in dieser Welt bewegen. Also ich finde das ganz, ganz spannend. Ja, ich denke, Gott möchte Frieden, Liebe und Hoffnung in uns reinlegen. Und das ist dann vielleicht diese Ordnung, von der Sie gerade geredet haben.
0: Wenn der Heilige Geist also durch uns wirkt, wie unterscheide ich das Ganze denn dann wirklich effektiv von meinen Emotionen? Das ist vielleicht mal das Erste, was kommt, also oder auch erste Gedanken. Was macht das Wirken des Heiligen Geistes für mich erkennbar in mir?
1: Die Emotionen, das ist ein Riesenthema für uns alle, die irgendwie spirituell, geistlich unterwegs sind. Emotionen zeigen etwas von der Wahrheit. Ja, es geht mir gut, ja, es geht mir schlecht. Aber sie deuten gleichzeitig auch nicht auf die Wahrheit drauf hin. Vielleicht bin ich auch einfach nur übermüdet. Vielleicht habe ich einfach gerade wieder einen Hormonschub. Vielleicht, also ja. Und das ist immer sehr, sehr schwer, das da zu trennen. Emotionen sind eine spannende Sache, die wir ernst nehmen sollten. Weil Emotionen zum einen etwas Gutes sind. Und wir brauchen es mal zu weinen. Wir brauchen es zu lachen. Freude drückt sich darin aus, dass unsere Mundwinkel nach oben gehen. Das gehört zusammen. Aber wir dürfen Gott nicht an Emotionen messen. Also es gibt viele Christen, die sagen, ich gehe in diese Kirche, ich habe nichts erlebt. Und woran machen sie das fest? Ich hatte keine Freude, ich hatte keine Trauer, meine Emotionen, ich war blank innerlich. Und daran wird dann gemessen, ob Gott gerade gewirkt hat. Und ich denke, damit werden wir Gott gar nicht gerecht. Ich glaube, wir müssen auf lange Sicht hinaus, also wir müssen diesen Moment der Emotion einfach mal geschehen lassen. Okay, ich habe jetzt diese Emotion oder ich habe keine Emotion. Und dann, wenn man klug ist, müsste man eigentlich im Rückblick, wenn man in einer anderen Emotion angekommen ist, das nochmal anschauen und sagen, das war gut oder das war komisch, ich war einfach nur müde. Ich war einfach nur hungrig oder was auch immer. Ich denke, das ist ganz wichtig, immer nochmal eine Nacht drüber zu schlafen, wenn man merkt, oh, hier sind jetzt krasse Emotionen gewesen. Sei es in einem charismatischen Gottesdienst, wo man in Ekstase geraten ist, dann gibt es Menschen, die sagen nach 3 Tagen, eigentlich wollte ich das gar nicht, ich habe mich da irgendwie mitreißen lassen. Und andere sagen nach 3 Tagen, doch, ich wollte das aus freien Stücken. Und ich glaube, das ist ganz gut, da nochmal gnädig mit sich selber zu sein, Zeit ins Land gehen zu lassen und dann auch ehrlich zu sagen, nee, das wollte ich eigentlich gar nicht, das will ich eigentlich auch in Zukunft nicht mehr. Oder auch mutig zu sein und zu sagen, doch, das war von Gott.
0: Haben andere Christen in dieser Unterscheidung oder eben auch in dem, ja, mit dem Umgang mit dem Heiligen Geist, haben die da auch eine besondere Verantwortung? Spielen die da eine besondere Rolle?
1: Ja, ich denke auf jeden Fall. Das mache ich einmal fest an der Bibel, dass in der Bibel mehrmals steht, prüft die Dinge, geht zu anderen. Zwei Leute dürfen auch entscheiden, ob das wahr ist oder nicht, sagt Paulus an einer Stelle, ich glaube zu der Gemeinde in Korinth. Also wir sind zutiefst auf Gemeinschaft ausgelegt und viele von unseren geistlichen Erlebnissen, die wir haben, sind ja gar nicht nur für uns. Viele unserer geistlichen Erlebnisse tangieren auch andere Menschen. Wir sind ja keine Insel, die unberührt auf dem Meer schwebt und tun kann, was sie will. Meistens hängen wir in einem Netzwerk. Wir sind Schwester, wir sind Vater, wir sind Lehrperson, wir sind Onkel, wir sind Cousine. Wir hängen in Systemen drin. Und wenn mich etwas bewegt, dann hat das auch eine Auswirkung auf die nächste Person. Deswegen können wir nicht einfach sagen, ach, das ist, dass dich das jetzt gestört hat, das ist mir ja egal, das war ja nur was für mich. Ich denke, wir sind zutiefst zur Gemeinschaft berufen und müssen darauf Acht haben, was betrifft den anderen ebenfalls, wenn ich jetzt diese Erlebnisse mit dem Geist mache.
0: Helfen andere Menschen auch dabei, meine eigene Unterscheidung zu treffen oder bin ich da wirklich nur selber verantwortlich bei eigenen Erlebnissen, die gegebenenfalls meine eigene Berufung betreffen oder derartiges?
1: Ja, und natürlich können dann Menschen helfen, da Unterscheidungen zu treffen. Aber gleichzeitig möchte ich auch sagen, zu viele Köche verderben auch manchmal den Brei. Also wir können auch Dinge, die gut und heilig waren, auch sehr gut kaputt reden. Weil wir werden immer Menschen finden, die kritisch sind, neidisch sind oder Missgunst haben oder selber schlechte Erfahrungen gemacht haben, die sie jetzt auf die Situation von dir übertragen wollen vielleicht. Und da sich nochmal abzugrenzen und dann mutig zu sein und zu sagen, warte, ich sage dann immer, jag den Frieden hinterher. Welcher Gedanke gibt dir mehr Friede? Ist der Gedanke von der anderen Person, das war jetzt schlecht, gibt dir das Frieden und du sagst, ah ja, das Gute, dass du das sagst, dass das schlecht ist, weil ich glaube das nämlich auch, dass es jetzt gerade schlecht war und es gibt mir jetzt Frieden, wenn du das sagst, oder gibt mir das einen Unfrieden, wenn die Person das jetzt schlecht redet und du merkst, ich will eigentlich gar nicht, dass du mir das jetzt kaputt redest, das wirbelt mich jetzt auf, ich möchte in dieser Situation drinbleiben und sagen, da war Gott im Spiel. Deswegen jage den Frieden nach, das ist ebenfalls ein Kriterium, wie wir Gottes Reden prüfen können, denn dort, wo der Geist ist, da ist Freiheit und wo sich ein Gefühl einstellt, das ist ein Bibelvers, wo der Geist ist, da ist Freiheit, wo sich dieses Gefühl einstellt, hier kann ich sein, hier will ich sein, weil hier fühle ich mich frei. Jage dem mal nach. Dort kann es gut sein, dass dort der Geist verborgen liegt, weil er möchte uns freisetzen und nicht einengen. Er ist für uns, nicht gegen uns.
0: Gibt es denn Dinge, die der Heilige Geist niemals sagen würde? Absolute No-Gos, wo ich sagen kann, okay, das ist mal gar nicht vom Heiligen Geist. Gibt es sowas, was man von vornherein sagen kann?
1: Ja, also Jesus sagt selber, dass wir Dinge prüfen können, an ihren Früchten werdet ihr es erkennen. Also wenn, das ist, ich kann jetzt nicht für Gott sprechen, ich wünschte, ich könnte, ich habe gute Ideen, was Gott sagen könnte. Da habe ich sage immer, ich könnte sofort ein Evangelium schreiben, das würde Miriam heißen, ich habe gute Vorschläge für Gott. Aber ich kann ja jetzt eigentlich nicht für Gott sprechen, was er auf keinen Fall sagen würde. Aber ich denke, wenn es in die Richtung geht, dass schlechte Früchte daraus resultieren würden, dann ist es etwas, was Gott nicht sagen würde. Also alles, was selbstzerstörend ist, was Dinge, die Angst auslösen, das finde ich ganz krass, weil Gott sagt, den häufigsten Satz, den Gott in der Bibel zu Menschen sagt, ist, hab keine Angst. Wenn also da irgendwie in Worten, Gefühlen, Traum, prophetischer Eindruck entsteht, der Angst macht, kann ich mir vorstellen, dass das Gott eigentlich nicht will. Und derselbe Satz würde der einen Person Angst machen und die andere Person würde es freisetzen. Deswegen kann ich mir gut vorstellen, dass Gott den Satz schon sagen würde, aber nicht zu jedem, weil den einen macht dieser Satz Angst und den anderen setzt es aber frei. Deswegen kann ich, glaube ich, gar nicht so für Gott sprechen, was er denn, oder für den Geist sprechen, was er denn sagen würde. Aber ich glaube, Gott ist sehr individuell mit uns da unterwegs.
0: Der Heilige Geist in unserem Leben, wir wollen sein Wirken besser verstehen und das zusammen mit Miriam Geister. Sie hat ein Buch geschrieben, Heiliger Geist für Normalos, sein Wirken erleben und besser verstehen. Und mit ihr gehen wir einfach mal in dieses Erleben hinein, versuchen es zu sortieren mit Hilfe der Bibel und ihrer umfassenden Erfahrung, die sie in verschiedenen Denominationen der christlichen Gemeinschaften, Kirchen gemacht hat. Einen ersten Eindruck haben wir bereits gewonnen. Wie fühlt sich der Heilige Geist an? Wie können wir ihn erleben? Wie unterscheiden wir aber auch, ob es der Heilige Geist ist? Und wie gehe ich damit um, wenn ich möglicherweise einen Eindruck habe? Das waren erste Antworten von Miriam Geister. Gleich geht es weiter und wir fragen uns, können wir uns auf das Wirken des Heiligen Geistes denn einfach einlassen? Wohin führt das Ganze? Das dann gleich, bleiben Sie dran. Im Grundkurs des Glaubens bei Radio Horeb geht's um das spannendste Thema, fast spannendste Thema des christlichen Glaubens, der Heilige Geist. Mein Name ist Astrid Mooskopf. Schön, dass Sie mit dabei sind.

0: Willkommen zurück bei Radio Horeb im Grundkurs des Glaubens, wo es heißt heute Heiliger Geist für Normalos. Und wenn Sie ein Normalo sind, der sich fragt, wie der Heilige Geist wirkt und wie man ihn besser verstehen kann, wenn Sie irgendwelche Eindrücke haben, wo Sie denken, das könnte der Heilige Geist sein, dann sind Sie hier an der richtigen Adresse. Mein Name ist Astrid Mooskopf, zu Gast ist Miriam Geister, Autorin eines Buches mit eben dem Titel unserer Sendung Heiliger Geist für Normalos, sein Wirken erleben und besser verstehen. Und wir wollen heute darüber sprechen, wie der Heilige Geist wirkt. In dem zweiten Teil unserer Sendung wollen wir reden und erfragen, wohin denn das Wirken des Heiligen Geistes führt. Und Frau Geister, wenn ich am Anfang eines Weges, eines christlichen Weges stehe oder vielleicht auch noch gar nicht, aber zufällig eingeschaltet habe und neugierig bin, experimentierfreudig bin, kann ich mich eigentlich darauf einlassen, einfach so mal das mal ausprobieren?
1: Da habe ich ein Kapitel in meinem Buch, wie kommt denn der Heilige Geist in unser Leben? Und ich denke, das ist viel einfacher, als wir denken, weil Jesus selber sagt, wer den Heiligen Geist haben will, der soll mich fragen, ich gebe gerne den Heiligen Geist. Also wunderschön, wenn man sich anfangs denkt, ich will auch diesen Heiligen Geist, frag einfach, Jesus gibt ihn so gerne. So, und wie kann man ihn jetzt erleben? Also wenn man jetzt mutig ist, geht man gleich mal in so eine ganz christliche, pfingsterische, charismatische Kirche hinein und erlebt man dort so einen Gottesdienst mit. Aber das ist nur eine Facette, finde ich, vom Heiligen Geist. Und da mache ich auch ein Kapitel in meinem Buch auf, dass der Heilige Geist nicht nur diese spektakulären Sachen macht, wie Zungenrede und Dämonenaustreibung und Leute fallen um und zittern und lachen oder weinen. Man kann einfach sich zu Hause auf den Stuhl setzen. Ich empfehle, setz dich irgendwo hin, wo du dich nicht anlehnen musst, sonst schläft man ein. Und dann macht man einfach mal die Augen zu, atmet 10-mal tief ein und aus. Und dann fängt man an, zum Beispiel bei jedes Mal beim Ausatmen zu sagen, Heiliger Geist, ich bin da. Und dann macht man das 10-mal, Heiliger Geist, ich bin da. Und dann ändert man vielleicht den Satz in, Heiliger Geist, du bist da. Heiliger Geist, du bist da. Und dann lässt man einfach mal dem Geist Raum, was er in einem macht. Das habe ich schon relativ häufig mit Menschen gemacht und es ist ganz spannend, was dann passiert. Wir sind dann 12 Leute in einem Raum und jeder erlebt was anderes. Der eine erlebt nichts, der nächste fühlt sich zutiefst berührt, der nächste spürt einen Auftrag, der nächste hört einen Bibelvers. Und es ist ganz spannend, wie gerne Gott mit uns alleine, wie gerne der Geist mit uns alleine unterwegs ist. Wir brauchen nicht die große charismatische Kirche mit Nebelmaschine und Schlagzeug. Er ist hier jetzt mit mir und er redet auch gerne mit uns. Er tut es nicht immer. Wir nennen das die Unverfügbarkeit Gottes. Wir verfügen nicht über Gott. Aber ich habe auch die Erfahrung gemacht, dass wenn Menschen sich einfach zu Hause in ihren vier Wänden hinsetzen und sagen, Heiliger Geist, ich bin da. Du bist auch da. Tu mit mir, was nur du kannst. Tu mit mir, was du willst. Entsteht plötzlich was in der Seele. Das ist ganz, ganz spannend. Also das könnte man mal anfänglich machen.
0: Dann ist es aber ein bisschen so, bevor man sich auf den Stuhl setzt, muss man ja schon mal erstmal die Frage stellen, und wohin führt das Ganze? Ich fange ja auch nicht einfach einen interessanten Job an und weiß gar nicht, wofür die Firma eigentlich arbeitet. Also was ist denn der Weg, auf den ich mich dann begebe?
1: Ich denke, der Weg, auf den man sich begibt, wenn man mit dem Geist unterwegs ist, sind zwei. Man gewinnt Jesus mehr lieb, weil der Heilige Geist auf Jesus hinweist. Und man gewinnt Menschen mehr lieb. Das ist auch das, was Jesus gesagt hat, er fasst ja alle Gebote zusammen in diesen Zweien. Liebe Gott und liebe deinen Nächsten wie dich selbst. Und das erlebe ich auch im Umgang mit dem Heiligen Geist, dass ich weicher werde gegenüber meinen Mitmenschen, empathischer, geduldiger, gütiger, freundlicher und ich gewinne diesen Jesus so sehr lieb. Also das Interessante ist, ich habe gar nicht den Geist immer lieber, sondern tatsächlich Jesus immer lieber, obwohl ich Zeit mit dem Geist verbringe, aber eben es sein Wille ist, Jesus groß zu machen. Das erlebe ich und das liest sich auch ganz gut aus der Bibel raus, dass immer Jesus die Anbetung am Ende gebührt. Und das, daran kann man auch so ein bisschen erkennen, ich glaube, ich bin mit dem Geist unterwegs. Ich bin demütiger mit meinem Nachbarn, der mich nervt, weil dieser Geist mich da erfüllt hat.
0: Wenn ich jetzt nochmal in die Rolle von jemandem schlüpfe, der schon etwas länger im Glauben unterwegs ist, dann kommt ja auch die Frage, Verletzungen, die man tief in der Seele trägt. Der Heilige Geist legt auch Dinge offen. Und dann ist es nicht immer so, dass man irgendwie plötzlich liebevoller, milder, weicher und demütiger wird, sondern dann kommen auch andere Sachen hoch. Ist es dann ein Zeichen dafür, dass der Heilige Geist gerade nicht wirkt?
1: Ja, das ist eine gute Frage. wenn man in den Heilungsprozess hineingeht oder zum Beispiel einfach nur schon in die Stille geht, dann ist es normal, dass am Anfang alles laut ist. In der Stille ist erst anstrengend, es ist erst laut. Auch den Heilungsprozess zu gehen, also ich war auch mal für eine wichtige Sache in therapeutischer Behandlung. Das Gefühl wird es dann erstmal schlimmer. Erstmal ist man so, was mache ich hier eigentlich? Und dann besteht die Gefahr, dass man sich schnell wieder betäuben möchte, auch mit, da mache ich halt wieder Netflix an, dann höre ich halt wieder meine Musik und treffe meine Freunde oder so. Ich glaube, da ist so ein bisschen diese Frage auch dahinter, oder dieser Wunsch von Menschen, ich will doch nicht leiden, ich will doch mit Gott unterwegs sein und da nicht leiden. Aber ich glaube, dann haben wir ein Ticken, ein falsches Gottesbild, dass Gott nicht mehr möchte, dass wir leiden. Das weiß nicht, ob er das gesagt hat. Jesus selber hat ja gelitten und mitgelitten. Ist von dem, dass er über Jerusalem geweint hat, traurig war, ans Kreuz gegangen ist. Er ist ein Gott des Leids und er ist mit mir im Leid. Und das ist ein ganz anderer Gott. Deswegen, man ist nicht auf einem Irrweg, wenn man mit Gott unterwegs ist und erstmal Leid durchlebt. Das ist auf keinen Fall ein Irrweg. Gott möchte nicht, ich glaube, es ist eine Lüge, dass Gott möchte, dass wir glückliche Menschen sind. Ich glaube, Gott möchte, dass wir Menschen sind, die mit ihm sind. Und Gott hat sehr viele Emotionen und gibt diesen Raum, weil am Ende sein Ziel ist, mit uns zu sein, in jeder Emotion. Deswegen keine Angst davor, wenn es weh tut. Vielleicht möchte Gott da heilen.
0: Manchmal, Sie haben vorhin angesprochen, jemand hat eine Erfahrung mit dem Heiligen Geist und es ist ein Auftrag. Was, wenn man dem Impuls des Heiligen Geistes nicht folgt? Was passiert dann?
1: Mhm. Viele Christen, also ich habe mich mit vielen schon unterhalten, die so ein bisschen Angst hatten. Oh Mann, ich hatte damals das Gefühl, ich sollte diesen Beruf wählen, habe mich aber für einen anderen entschieden, ist jetzt mein Leben verbaut. Ist jetzt der Plan Gottes, dann habe ich den jetzt verloren. Und da kommen wir ein bisschen in die Theologie des offenen Theismus hinein, wen das mehr interessiert, der so ein bisschen sagt, Gott hat wahrscheinlich nicht diesen einen Plan in unserem Leben. Und da komme ich wieder zu dem zurück, was ich auch im ersten Teil unseres Interviews schon gesagt habe. Gott möchte mit uns bauen. Er hat nie eine Schablone und hat gesagt, in diese Schablone musst du passen. Sondern Gott hat uns geschaffen und hat gesagt, benenne du, bebaue du, mach du diesen Garten. Ich habe hier Pflanzen geschaffen, mach diesen Garten hier schön. Du schaffst es, das Ort schön zu machen. Ich habe dir erstmal die Pflanzen gegeben. Und so ist das auch in unserem Leben. Ich ahne, dass Gott uns solche Gaben oder Interessen geschenkt hat und dass dann Gott den einen einen sehr konkreten Beruf sagt, ich habe dich so gemacht, du musst dringend dort in den Tschad nach Afrika und in dieses Volk, das passt einfach. Und den Nächsten, der hat ein missionarisches Herz bekommen und Gott sagt, hey, such dir ein Land aus in Afrika. Ist mir egal, lass dich mitentscheiden. Und ich habe das auch schon in Situationen gehabt, dass manchmal mir der Heilige Geist sehr klar gesagt hat, ich glaube, das wäre jetzt richtig gut. Und dann stand ich schon zweimal in meiner Küche, dass ich das Gefühl habe, dass Gott mir flüstert und sagt, entscheide du. Entscheide du. Weil das Gott auch Freude macht, uns auf Augenhöhe. Und wie fassen wir so ein Team, wie ein Partner? Jesus nennt uns Freunde. Und mit Freunden geht man ja gemeinsam einen Weg. Und das, deswegen will ich auf jeden Fall diese Angst von Menschen nehmen, einmal falsch abgebogen zu sein und jetzt kann Gott mich nicht mehr segnen. Gott kann erstens aus Scheiße Gold machen. Der macht aus Mist kann er Dünger machen. Dinge werden viel krasser und größer, weil man Mist im Leben produziert hat. Das ist das eine. Und das andere ist, Gott ist sehr kreativ. Er hat diese Welt geschaffen. Mit all diesen unterschiedlichen Blumen, Vögeln und Fischen und Menschen. Ich glaube, er ist kreativ genug, aus einer Situation etwas Neues zu schaffen. Und ist dann nicht so engstirnig, wie wir es manchmal denken.
0: Und doch spricht Jesus einmal davon, dass es eine Sünde gibt, nämlich die gegen den Heiligen Geist, die nicht verziehen werden kann. Jetzt müssen Sie uns mal helfen. Sie sagen, Gott ist nicht so engstirnig wie wir. Und dann gibt es aber doch etwas, wo es absolut nicht mehr weitergeht. So, welche Sünde ist das und warum ist das so?
1: Jesus sagt an einer Stelle, wenn aber jemand den Heiligen Geist lästert, wird ihm nicht vergeben werden. Und ich mache da mal noch ein größeres Tor auf. Also wir lesen oft in der Bibel solche Sätze wie, also dass der Heilige Geist ganz sensibel zu sein scheint und dass man ihn verletzen kann, dass man ihn verjagen kann. Also eben schon der Satz, er ist Ruach, er weht, wo er will, das ist so ein Windhauch und da muss nur einer pusten und dann ist er schon weg. Man kann den Heiligen Geist traurig machen, lesen wir in Epheser 4. Wir lesen auch, dass man dem Wirken des Heiligen Geistes etwas in den Weg legen kann im 1. Thessalonicher. Und da kommt so ein bisschen das Feeling auf, was ist denn das für ein Geist? ist der so verletzlich, ist er so schnell beleidigt, kann ich den so schnell verlieren? Und da bin ich auch früher reingerutscht als junge Christin, dass ich dachte, ich will diesen Geist auf gar keinen Fall verlieren. Ich will ja, dass der mit mir ist. Und dann habe ich versucht, das Richtige zu tun, das Richtige zu denken. Also ich habe versucht, diesen Geist nicht zu verlieren. Und bin dann auch ein bisschen verkrampft geworden innerhalb dieser Beziehung vom Heiligen Geist. Und sogar auch ein bisschen sauer darauf, dass es doch so viel an mir liegt, dass ich diesen Geist vergrämen kann. Was ist denn das für ein Gott? Und da möchte ich, habe ich auch in meinem Buch zwei Punkte nochmal festgemacht. Das eine ist, das ist ein sehr einseitiges Bild vom Geist. Wir lesen auch ganz viele andere Sachen über den Heiligen Geist, dass er zum Beispiel Beistand und Fürsprecher ist, dass er eine Kraft ist, dass er ein Helfer ist, dass er ein Lehrer ist und ein Freiheitsbringer ist. Und das sind ja Worte, da kann nicht ein Windhauch kurz kommen und ihn umstoßen, wenn er ein Helfer sein soll, wenn er ein Beistand ist, wenn er ein Freiheitsbringer ist. Da steht plötzlich der Heilige Geist mit beiden Füßen fest auf dem Boden und den kann nichts so schnell umblasen oder wegbringen, weil er muss ja beistehen, er muss ja da sein. Also das macht erstmal ein sehr einseitiges Bild. Ich glaube nicht, dass der Heilige Geist so erschrocken ist von unserer Sündhaftigkeit und deswegen sagt, na, dann kann ich nicht mehr wirken. Das ist, glaube ich, auch ein sehr kindliches Bild, was dann Kinder machen. Dann bin ich nicht mehr deine Freundin. Und das andere ist, dass viele, viele Jahre dieser Bibelvers versucht wurde, auch auszulegen. Innerhalb der katholischen Kirche wurde sich da Worten von Thomas von Aquin bedient, der gesagt hat, was sind denn jetzt diese Lästerungen des Heiligen Geistes? Wann habe ich denn diesen Heiligen Geist gelästert? Und dann hat er mehrere Punkte aufgeschrieben, was alles Lästerungen des Heiligen Geistes sind. Also ich nenne jetzt mal ein paar. Das eine ist vermessene Hoffnung auf Heil. Also wenn ich zu leichtfertig damit umgehe, ich werde eh das Heil erlangen. Oder Neid auf die Gnadengaben des anderen, wenn ich neidisch bin auf die Gaben von meinen Mitmenschen, oder Verstockung in Sünden, also wenn ich einfach nicht loskomme von meinen Fehlern, das sind alles Lästerungen des Heiligen Geistes. Und da muss ich sagen, bei der Liste, die Thomas von Aquin gemacht hatte, da lästere ich Pause.

0: auch Gottes Heil nicht haben. Und ich glaube, das ist plötzlich ist das, dieser Satz ganz, ganz simpel. Und das hat die katholische Kirche nicht leichtfertig so gesagt, dass das Lästern des Heiligen Geistes ist. Das haben die, da haben die Jahre drüber nachgegangen. Da gibt es Konzilien und sonst was für Treffen, dass sie das so umformuliert haben. Und das ist ein Riesenschritt, dass das Lästern des Heiligen Geistes viel zu ernst genommen worden ist. Und wenn das die katholische Kirche umgedreht hat, dann hat das ja eine Bedeutung. Jetzt ist es nur so, dass es uns 1500 Jahre Angst vor dem Lästern des Heiligen Geistes in den Knochen steckt. Das 1992, das betrifft quasi unsere Eltern, wurden so geprägt. Unsere Großeltern, unsere Pastoren und Priester, die wurden alle ein bisschen damit geprägt, Achtung, lästert diesen Heiligen Geist nicht. Und wir sind jetzt eine Generation, die voranschreiten muss und wieder Freude haben muss am Heiligen Geist. Wir haben jahrelang die falsche Frage gestellt. Wir haben die Frage gestellt, was müssen wir tun, um den Heiligen Geist nicht zu vergrämen? Dabei wäre die richtigere Frage, was kann ich tun, was den Heiligen Geist fröhlich macht? Und das ist Jesus liebhaben. Jesus liebhaben, wer Jesus liebhabt, der hat eh alles. Der hat auch den Heiligen Geist.
1: Umfassend und ein sehr, sehr, sehr ermutigender Einblick in das Wirken des Heiligen Geistes. Danke, dass Sie uns das bis hierher einmal verdeutlicht haben. Was würden Sie denen sagen, die total entbrannt sind und unterwegs mit dem Heiligen Geist und ja?
0: Ja, das ist eine spannende Frage. Ich habe ein Kapitel in meinem Buch dazu gemacht. Ich habe es genannt, ein Brief an meine charismatischen Freundinnen und Freunde. Weil so sehr ich diese Menschen liebe, die in Ekstase fallen können, die den Geist wirken, ganz viel Raum geben und auch nicht so krass zweifeln. Weil wenn ich was mit dem Heiligen Geist erlebe, bezweifle ich das Wochen bis Jahre. Und bin so, ich hoffe, das war der Heilige Geist. Ich bin mir nicht so ganz sicher, aber ich hoffe es. Und dann gibt es diese Menschen, die sagen, Halleluja, das war der Heilige Geist. Das ist ein Wunder. Und das Wort Wunder traue ich mir zum Beispiel viel zu selten auszusprechen, obwohl ich zugeben müsste, dass es Wunder in meinem Leben gegeben hat. Aber ich gehöre zu diesen kritischen Menschen. Ich bin also diesen charismatischen Menschen enorm dankbar. Und gleichzeitig merke ich, dass diese Bewegung auch sehr viel Leid hervorgebracht hat und viel Verletzung. Das hat mehrere Punkte. In meinem Brief schreibe ich dann 9 Punkte auf, von denen ich denke, da ist so viel Gefahr. Es ist so viel Gutes, was ihr hervorbringt. So viel Gutes, aber auch so viel Gefahr von Strukturen in Kirchen, die nicht gut sind, von der Hochhebung von einzelnen Menschen, die besondere Geistesgaben bekommen haben, zu einem dualistischen Weltbild bis hin zu Gefahren von Wohlstandsevangelium und all so ein Zeug. Also ich habe da einen netten Brief geschrieben, aber grundsätzlich möchte ich eigentlich sagen, bleibt nicht in eurer Bubble, geht raus, bleibt im Gespräch mit andersartigen Christen, die helfen euch. Wir sind ein Leib Christi. Paulus beschreibt das so schön, ein Leib. Der eine ist der rechte Zehennagel und der nächste ist linke Ohrläppchen. Wir brauchen uns. Und wenn ich immer nur mit meinem rechten Zehennagel Menschen unterwegs bin, werden wir einseitig. Und das passiert vielen charismatischen Ecken, dass sie immer unter sich bleiben. Und dann fehlen die Menschen, die rational auf Dinge gucken, kritisch auf Dinge gucken. Und deswegen kommt raus aus diesen Bubblen. Lest Bücher von anderen Christen. Geht mal in andere Gottesdienste. Habt nicht christliche Freunde. Schon das erdet. Das würde ich jetzt mal an dieser Stelle kurz sagen.
1: Und der anderen Fraktion, dem linken Zehennagel.
0: Den würde ich sagen, die kenne ich sehr gut, weil da fühle ich mich auch sehr beheimatet. Wir müssen aufpassen, dass wir unseren Kopf, unseren Verstand nicht zum Gott machen. Wir müssen aufpassen, dass wir nicht sagen, das kann ich nicht einordnen, das kann ich nicht verstehen, also kann das nicht sein. Da tun wir Gott irgendwie komplett beschränken auf unsere Erfahrungswelt, auf unser Wissen. Und ich möchte nochmal dann diesen Bibelvers groß machen, werdet wie die Kinder. Wie sind Kinder? Ich habe 3 Töchter und ich lebe in einem Haus mit 15 kleinen Kindern. Kinder haben die Emotionen, die sie jetzt gerade haben. Die haben die Fragen, die sie jetzt gerade haben. Die haben Freude, wenn die Freude haben. Die sind traurig, wenn die traurig sind. Und da wird nicht rational drüber nachgedacht und überlegt, ist das professionell? Ist das klug? Ist das genügend durchdacht? Und ich kenne das von mir, dass ich immer nur Dinge tun will, die klug sind, weil ich erwachsen wirken will, weil ich so wirken will, dass ich mein Leben im Griff habe. Aber wenn wir Gott nachfolgen, müssen wir an Punkte kommen, wo wir anecken, zum Beispiel mit unserem Verhalten, dass wir halt Dinge tun, die andere komisch finden, unerwachsen, unklug, undurchdacht. Und so ein Leben mit Gott ist eben so. Jesus hat doch gesagt, ihr werdet anecken. Ihr werdet anecken. Und die Jünger sind gegangen. Wir lesen in der

0: Bibel, dass sie schon voll lang mit Jesus unterwegs sind und dann trotzdem noch gesagt haben, nee, ich gehe, das ist mir zu wild. Und Jesus hat gesagt, ihr werdet anecken. Und wenn wir als Christen sagen, wir wollen niemals anecken, wir wollen immer alles schön strukturiert und ordentlich haben, dann muss ich fast fragen, wirst du es schaffen, Jesus nachfolgen zu können? Weil auf dem Weg mit Jesus, Jesus ist nun mal ein Gott. Der ist schon von Natur aus übernatürlich. Wir können ihn nicht sehen und er ist da. Da geht es schon los, dass wir sagen müssen, wir sind mit einem verrückten Wesen da unterwegs. Wir werden Dinge in unserem Leben erleben, die wir nicht erklären können, die immer zauberhaft und unverständlich sind. Deswegen mache ich Mut, mach dein Herz auf Wert wie ein Kind und vertraue diesem Gott mehr als deinem Verstand.
1: Ein ganz herzlichen Dank, Miriam Geister, Autorin des Buches Heiliger Geist für Normalos, sein Wirken erleben und besser verstehen. Und genau das haben wir hier versucht, auch in der Sendung. Mit dem gleichen Titel sind wir ein paar Punkte betreffend den Heiligen Geist durchgegangen, um gerade eben auch für beide Fraktionen Christen oder solche, die es werden wollen, einmal das Wirken des Heiligen Geistes näher anzuschauen. Miriam Geister hat einen breiten Erfahrungsschatz in ihrem Leben sammeln dürfen. Sie ist in der Jugendseelsorge, Jugendkatechese ganz stark unterwegs, ökumenisch unterwegs, hat viele, viele Erfahrungen innerhalb der christlichen Denominationen mit dem Heiligen Geist gesammelt. Und aus diesem Schatz hat sie uns heute reichlich ausgeteilt. Dafür sagen wir einen ganz herzlichen Dank und wünschen Ihnen für Ihre Arbeit alles Gute und Gottes Segen.
0: Dankeschön. Ich wünsche euch das auch mit Radio Horeb. Ihr macht eine wunderbare Arbeit. Und ich finde es schön, wie man wachsen kann im Glauben und mit Gott unterwegs sein kann, wenn man euch hört.
1: Liebe Hörerinnen und Hörer, bevor wir diese Sendung jetzt beschließen, noch der Hinweis darauf, die Angaben zum Buch von Miriam Geister, die finden Sie bei uns auf horeb.org im Infofeld zur Sendung. Da haben wir für Sie alle Angaben hinterlegt. 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Den Link versenden für alle, die den Heiligen Geist kennenlernen, sein Wirken erleben und besser verstehen wollen. Und damit verabschiede ich mich. Alles Gute, Gottes Segen, viel Freude mit dem weiteren Programm. Mein Name ist Astrid Mooskopf. Das war der Grundkurs des Glaubens bei Radio Horeb.

Prayer of St. Augustine heißt dieses Lied, das Sie hier gerade bei Radio Horeb gehört haben. Claudia Kiesel ist mein Name, der heutige Tagesheilige, der heilige Augustinus. In diesem Lied waren mehrere Zitate von ihm, Gedanken von ihm verwoben, unter anderem die bekannte Passage aus seinen Bekenntnissen. Spät habe ich dich geliebt, du Schönheit. So alt und doch so neu, spät habe ich dich geliebt. Siehe, du warst in meinem Innern und ich war draußen und suchte dich dort. Du warst bei mir, aber ich nicht bei dir. Die Dinge hielten mich fern von dir. Du riefst, du schriest und dadurch brachst du meine Taubheit. Du strahltest auf, du leuchtetest und vertriebst meine Blindheit. Duft ging von dir aus, ich zog den Hauch ein und nun verlangte ich nach dir. Ich habe gekostet und nun hungere und dürste ich. So aus den Bekenntnissen des heiligen Augustinus, des heutigen Tagesheiligen. Bleiben Sie gerne mit uns jetzt verbunden. Ein Lied von Markus Kohl und Steffi Neumann bereitet uns vor auf die Todesstunde unseres Herrn Jesus Christus. Das Lied »Jesus, dein Kreuz«. Wir werden gleich miteinander beten. Sind Sie gerne mit dabei um 15 Uhr.

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Claudia Kiesel im Studio Bad Tölz begrüßt Sie, liebe Hörerinnen und Hörer, zum Gebet des Barmherzigkeitsrosenkranzes und dem Gebet zur Todesstunde Jesu. Telefonisch verbunden zum Gebet ist uns heute Maria Kugler. Sie ist Mitarbeiterin beim weltweiten päpstlichen Hilfswerk Kirche in Not. Kirche in Not ist ein katholisches Hilfswerk für die Weltkirche. Im Mittelpunkt der Arbeit stehen die Unterstützung verfolgter Christen und der Einsatz für Religionsfreiheit. Durch die Zusammenarbeit mit den Ortskirchen gelangt Hilfe schnell, direkt und unbürokratisch zu den Menschen, die sie benötigen.

0: So beginnen wir unser Gebet im Namen des Vaters und des Sohnes und des Heiligen Geistes.
1: Amen. Amen. Es sind Finsternisse entstanden, als der Herr Jesus gekreuzigt wurde. Um die 9. Stunde rief er mit lauter Stimme: mein Gott, warum hast du mich verlassen? Und mit geneigtem Haupt gab er seinen Geist auf.
0: Wir beten dich an, Herr Jesus Christus, und preisen dich, denn durch dein heiliges Kreuz hast du die Welt erlöst.
1: Heiliger Gott, du hast deinen Sohn der Macht des Kreuzes unterworfen, um uns der Gewalt des Bösen zu entreißen. Gib uns die Gnade, dass auch wir deinem Willen gehorchen und einst in Herrlichkeit auferstehen. Darum bitten wir durch ihn, Christus, unseren Herrn.
0: Wir danken dir, Herr Jesus Christ, dass du für uns gestorben bist. Ach, lass dein Blut und deine Pein an uns doch nicht verloren sein. Amen.

0: Im Namen des Vaters und des Sohnes und des Heiligen Geistes. Amen.
1: Amen.
0: Beten wir heute am Fest des heiligen Augustinus ganz besonders für Papst Leo, der dem Augustinerorden angehört, für seinen Petrusdienst, aber auch für die ganze Kirche, denen wir als Hilfswerk dienen dürfen. Vater unser im Himmel, geheiligt werde dein Name, dein Reich komme, dein Wille geschehe, wie im Himmel, so auf Erden.
1: Unser tägliches Brot gib uns heute und vergib uns unsere Schuld, wie auch wir vergeben unseren Schuldigern. Und führe uns nicht in Versuchung, sondern erlöse uns von dem Bösen. Amen.
0: Gegrüßt seist du, Maria, voll der Gnade, der Herr ist mit dir. Du bist gebenedeit unter den Frauen und gebenedeit ist die Frucht deines Leibes, Jesus.
1: Heilige Maria, Mutter Gottes, bitte für uns Sünder, jetzt und in der Stunde unseres Todes. Amen.
0: Ich glaube an Gott, den Vater, den Allmächtigen, den Schöpfer des Himmels und der Erde und an Jesus Christus, seinen eingeborenen Sohn, unseren Herrn, empfangen durch den Heiligen Geist, geboren von der Jungfrau Maria, gelitten unter Pontius Pilatus, gekreuzigt, gestorben und begraben, hinabgestiegen in das Reich des Todes, am dritten Tage auferstanden von den Toten, aufgefahren in den Himmel, er sitzt zur Rechten Gottes, des allmächtigen Vaters, von dort wird er kommen, zu richten die Lebenden und die Toten.
1: Ich glaube an den Heiligen Geist, die heilige katholische Kirche, Gemeinschaft der Heiligen, Vergebung der Sünden, Auferstehung der Toten und das ewige Leben. Amen.
0: Für Papst Leo. Ewiger Vater, ich opfere dir auf den Leib und das Blut, die Seele und die Gottheit deines über alles geliebten Sohnes, unseres Herrn Jesus Christus.
1: Zur Sühne für unsere Sünden und für die Sünden der ganzen Welt.
0: Durch sein schmerzhaftes Leiden.
1: Hab Erbarmen mit uns und mit der ganzen Welt.
0: Durch sein schmerzhaftes Leiden.
1: Hab Erbarmen mit uns und mit der ganzen Welt.
0: Durch sein schmerzhaftes Leiden.
1: Hab Erbarmen mit uns und mit der ganzen Welt.
0: Durch sein schmerzhaftes Leiden.
1: Hab Erbarmen mit uns und mit der ganzen Welt.
0: Durch sein schmerzhaftes Leiden.
1: Hab Erbarmen mit uns und mit der ganzen Welt.
0: Durch sein schmerzhaftes Leiden.
1: Hab Erbarmen mit uns und mit der ganzen Welt.
0: Durch sein schmerzhaftes Leiden.
1: Hab Erbarmen mit uns und mit der ganzen Welt.
0: Durch sein schmerzhaftes Leiden.
1: Hab Erbarmen mit uns und mit der ganzen Welt.
0: Durch sein schmerzhaftes Leiden.
1: Hab Erbarmen mit uns und mit der ganzen Welt.
0: Durch sein schmerzhaftes Leiden.
1: Hab Erbarmen mit uns und mit der ganzen Welt.
0: Im zweiten Geheimnis beten wir für alle Gebetsanliegen und Messintentionen, die uns anvertraut wurden, für die Wohltäter von Kirche und in Not und Radio Horeb. Mit der Hilfe unserer Spender können wir weltweit helfen. Und ganz besonders beten wir für die, die heute Geburtstag oder Namenstag feiern. Ewiger Vater, ich opfere dir auf den Leib und das Blut, die Seele und die Gottheit deines über alles geliebten Sohnes, unseres Herrn Jesus Christus.
1: Zur Sühne für unsere Sünden und für die Sünden der ganzen Welt.
0: Durch sein schmerzhaftes Leiden.
1: Hab Erbarmen mit uns und mit der ganzen Welt.
0: Durch sein schmerzhaftes Leiden.
1: Hab Erbarmen mit uns und mit der ganzen Welt.
0: Durch sein schmerzhaftes Leiden.
1: Hab Erbarmen mit uns und mit der ganzen Welt.
0: Durch sein schmerzhaftes Leiden.
1: Hab Erbarmen mit uns und mit der ganzen Welt.
0: Durch sein schmerzhaftes Leiden.
1: Hab Erbarmen mit uns und mit der ganzen Welt.
0: Durch sein schmerzhaftes Leiden.
1: Hab Erbarmen mit uns und mit der ganzen Welt.
0: Durch sein schmerzhaftes Leiden.
1: Hab Erbarmen mit uns und mit der ganzen Welt.
0: Durch sein schmerzhaftes Leiden.
1: Hab Erbarmen mit uns und mit der ganzen Welt.
0: Durch sein schmerzhaftes Leiden.
1: Hab Erbarmen mit uns und mit der ganzen Welt.
0: Durch sein schmerzhaftes Leiden.
1: Hab Erbarmen mit uns und mit der ganzen Welt.
0: Im nächsten Gesetz beten wir für die Kirche, für die Weitergabe des Glaubens in der ganzen Welt und auch an die nachfolgenden Generationen, dass die tätige Nächstenhilfe der Kirche auch verbunden ist mit der Weitergabe des Glaubens. Ewiger Vater, ich opfere dir auf den Leib und das Blut, die Seele und die Gottheit deines über alles geliebten Sohnes, unseres Herrn Jesus Christus.
1: Zur Sühne für unsere Sünden und für die Sünden der ganzen Welt.
0: Durch sein schmerzhaftes Leiden.
1: Hab Erbarmen mit uns und mit der ganzen Welt.
0: Durch sein schmerzhaftes Leiden.
1: Hab Erbarmen mit uns und mit der ganzen Welt.
0: Durch sein schmerzhaftes Leiden.
1: Hab Erbarmen mit uns und mit der ganzen Welt.
0: Durch sein schmerzhaftes Leiden.
1: Hab Erbarmen mit uns und mit der ganzen Welt.
0: Durch sein schmerzhaftes Leiden.
1: Hab Erbarmen mit uns und mit der ganzen Welt.
0: Durch sein schmerzhaftes Leiden.
1: Hab Erbarmen mit uns und mit der ganzen Welt.
0: Durch sein schmerzhaftes Leiden.
1: Hab Erbarmen mit uns und mit der ganzen Welt.
0: Durch sein schmerzhaftes Leiden.
1: Hab Erbarmen mit uns und mit der ganzen Welt.
0: Durch sein schmerzhaftes Leiden.
1: Hab Erbarmen mit uns und mit der ganzen Welt.
0: Durch sein schmerzhaftes Leiden.
1: Hab Erbarmen mit uns und mit der ganzen Welt.
0: Bieten wir im nächsten Gesetz für die verfolgten Christen weltweit um Kraft und Stärke, aber auch um für die Bekehrung der Verfolger und dass die Religionsfreiheit wirklich weltweit geachtet wird in allen Ländern. Ewiger Vater, ich opfere dir auf den Leib und das Blut, die Seele und die Gottheit deines über alles geliebten Sohnes, unseres Herrn Jesus Christus.
1: Zur Sühne für unsere Sünden und für die Sünden der ganzen Welt.
0: Durch sein schmerzhaftes Leiden.
1: Hab Erbarmen mit uns und mit der ganzen Welt.
0: Durch sein schmerzhaftes Leiden.
1: Hab Erbarmen mit uns und mit der ganzen Welt.
0: Durch sein schmerzhaftes Leiden.
1: Hab Erbarmen mit uns und mit der ganzen Welt.
0: Durch sein schmerzhaftes Leiden.
1: Hab Erbarmen mit uns und mit der ganzen Welt.
0: Durch sein schmerzhaftes Leiden.
1: Hab Erbarmen mit uns und mit der ganzen Welt.
0: Durch sein schmerzhaftes Leiden.
1: Hab Erbarmen mit uns und mit der ganzen Welt.
0: Durch sein schmerzhaftes Leiden.
1: Hab Erbarmen mit uns und mit der ganzen Welt.
0: Durch sein schmerzhaftes Leiden.
1: Hab Erbarmen mit uns und mit der ganzen Welt.
0: Durch sein schmerzhaftes Leiden.
1: Hab Erbarmen mit uns und mit der ganzen Welt.
0: Durch sein schmerzhaftes Leiden.
1: Hab Erbarmen mit uns und mit der ganzen Welt.
0: Im letzten Geheimnis nehmen wir Zuflucht zur Gottesmutter. Sie stand ja unter dem Kreuz. Unser Hilfswerk ist der Gottesmutter geweiht, unserer lieben Frau von Fatima. Und bitten wir sie als Königin des Friedens um den Frieden für die ganze Welt. Und für alle Menschen, für die Jesus am Kreuz gestorben ist. Ewiger Vater, ich opfere dir auf den Leib und das Blut, die Seele und die Gottheit deines über alles geliebten Sohnes, unseres Herrn Jesus Christus.
1: Zur Sühne für unsere Sünden und für die Sünden der ganzen Welt.
0: Durch sein schmerzhaftes Leiden.
1: Hab Erbarmen mit uns und mit der ganzen Welt.
0: Durch sein schmerzhaftes Leiden.
1: Hab Erbarmen mit uns und mit der ganzen Welt.
0: Durch sein schmerzhaftes Leiden.
1: Hab Erbarmen mit uns und mit der ganzen Welt.
0: Durch sein schmerzhaftes Leiden.
1: Hab Erbarmen mit uns und mit der ganzen Welt.
0: Durch sein schmerzhaftes Leiden.
1: Hab Erbarmen mit uns und mit der ganzen Welt.
0: Durch sein schmerzhaftes Leiden.
1: Hab Erbarmen mit uns und mit der ganzen Welt.
0: Durch sein schmerzhaftes Leiden.
1: Hab Erbarmen mit uns und mit der ganzen Welt.
0: Durch sein schmerzhaftes Leiden.
1: Hab Erbarmen mit uns und mit der ganzen Welt.
0: Durch sein schmerzhaftes Leiden.
1: Hab Erbarmen mit uns und mit der ganzen Welt.
0: Durch sein schmerzhaftes Leiden.
1: Hab Erbarmen mit uns und mit der ganzen Welt.
0: Heiliger Gott, heiliger starker Gott, heiliger unsterblicher Gott.
1: Hab Erbarmen mit uns und mit der ganzen Welt.
0: Heiliger Gott, heiliger starker Gott, heiliger unsterblicher Gott.
1: Hab Erbarmen mit uns und mit der ganzen Welt.
0: Heiliger Gott, heiliger starker Gott, heiliger unsterblicher Gott.
1: Hab Erbarmen mit uns und mit der ganzen Welt.
0: Barmherziger Jesus, im Augenblick deines Kreuzestodes für uns bete ich dich an und lobpreise dich und bitte, umfasse mit deiner unerschöpflichen Barmherzigkeit die ganze Menschheit, besonders die armen Sünder und die Sterbenden. Amen. Amen. Im Namen des Vaters und des Sohnes und des Heiligen Geistes. Amen. Gelobt sei Jesus Christus.
1: In Ewigkeit. Amen.
0: Amen. Vielen Dank, ein herzliches Grüß Gott an alle Mitbeter und auch liebe Grüße an alle aus dem päpstlichen Hilfswerk Kirche heute, Kirche in Not, Maria Kugler. Entschuldigung. Dankeschön, Frau Kiesel.
1: Herzlichen Dank Ihnen, Frau Kugler. Sie waren uns verbunden zum gemeinsamen Gebet in der Todesstunde unseres Herrn Jesus Christus, zum Gebet zur Todesstunde und zum Barmherzigkeitsrosenkranz. Und wenn Sie, liebe Hörerinnen und Hörer, mehr Informationen zum weltweiten päpstlichen Hilfswerk Kirche in Not benötigen, diese finden Sie im Internet auf www.kirche-in-not.de. Im Infofeld zu dieser Sendung haben wir den Kontakt auch verlinkt. Und unser Radio Horeb Hörerservice kann Ihnen den Kontakt gerne vermitteln. Sie erreichen unseren Hörerservice unter folgender Rufnummer noch bis 16 Uhr heute Nachmittag. Das ist die 08328 921 110. Radio Horeb Hörerservice 08328 921 110. Wir bleiben im Gebet. Jetzt folgt die Kreuzwegandacht. Wir sind eingeladen, uns zu einer kleinen Wallfahrt aufzumachen in die Wallfahrtskirche Maria Brünnlein. Dort erwartet uns Wallfahrtsrektor Norbert Traub aus Wemding im Bistum Eichstätt.

0: Liebe Brüder und Schwestern, liebe mitbetende Gläubige, die Sie jetzt über Radio Horeb mit uns in der Wallfahrtsbasilika von Maria Brünnlein verbunden sind. Jetzt im Gedenken an die Todesstunde unseres Erlösers betrachten wir den letzten und den wichtigsten Lebensweg unseres Herrn. Der Weg, der hinführt vom Haus des Pilatus nach Golgotha, dem Ort, an dem der Herr für die ganze Menschheit sein Leben hingibt und dadurch die Liebe Gottes offenbart. Wir dürfen heute den Kreuzweg betrachten mit Texten aus dem Gebetbuch des heiligen Johannes Maria Vianney, des heiligen Pfarrers von Ars. Der Text ist in Ich-Form geschrieben. Jesus spricht uns an. Lassen wir uns mit diesen Gedanken des Heiligen von Christus in seinem Leiden ansprechen. Nehmen wir mit in unser Beten Menschen, die uns nahestehen, Menschen, denen wir unser Gebet versprochen haben, die krank sind, die leiden. Im Namen des Vaters und des Sohnes und des Heiligen Geistes. Amen. Ewiger Vater, nimm hin das göttliche Blut, das Jesus Christus, dein Sohn, bei seinem Leiden vergossen hat. Im Blick auf seine Wunden, auf sein von Dornen durchbohrtes Haupt, auf sein liebendes Herz, um aller seiner Verdienste willen verzeihe den Seelen ihre Schuld und rette sie. Göttliches Blut meines Erlösers, ich bete dich an mit großer Ehrfurcht und Liebe, um die Beleidigungen zu sühnen, welche dir so viele Menschen zufügen. Mein Jesus, schenke mir Verzeihung und Barmherzigkeit um der Verdienste deines bitteren Leidens und deiner heiligen Wunden willen. Wir beten dich an, Herr Jesus Christus. Wir preisen dich, denn durch dein heiliges Kreuz hast du die ganze Welt erlöst. O Maria, Schmerzensreiche, drücke deines Sohnes Wunden tief in unsere Herzen ein. Erste Station, Jesus wird zum Tode verurteilt. Wir beten dich an, Herr Jesus Christus, und preisen dich.
1: Denn durch dein heiliges Kreuz hast du die Welt erlöst.
0: Wenn du meine Leiden betrachtest, bringst du mir Erleichterung. Sag mir, dass du keinen Anstoß an mir nimmst und bereit bist, mich auf meinem Kreuzweg zu begleiten. Tust du es gerne, bist du meine ganze Freude. Betrachte mein Herz in allen Phasen meiner Passion und meiner Liebe, mit der ich alles durchlitt. Schau meine Augen an. Darin findest du Mitleid und größte Liebe, inmitten der Grausamkeit der Qualen.
1: Bringe bei jeder Station dem Vater mein Blut dar, das ich für das Heil der Welt vergossen habe. Denk daran, dass ich beim Aufstieg nach Kalvaria auch für jene betete, die mich einst begleiten würden. Ja, ich bitte dich, geh mit mir und sei an meiner Seite. Bedenke, mit welcher Liebe ich den Kreuzweg ging, um dir durch meinen Tod das Siegel göttlichen Lebens zu geben. Um den meinen das Leben zu geben, bin ich für sie gestorben.
0: Zweite Station. Jesus nimmt das Kreuz auf sich. Wir beten dich an, Herr Jesus Christus, und preisen dich.
1: Denn durch dein heiliges Kreuz hast du die Welt erlöst.
0: Will ich. Ja, mit innerer Freude habe ich das Kreuz auf mich genommen und getragen. Schon lange sehnte ich mich nach ihm, um deinetwillen und aus Gehorsam zum Vater. Es war dein Heil. Die Welt erlösen, weißt du, was das für mich war? Ich trug dich beim Kreuztragen wie eine Mutter und sehnte mich danach, dir mein Bild in die Seele zu prägen. So bitte ich dich.
1: Nimm dein Kreuz auf dich, wie ich das meinige annahm. Doch nicht nur tragen sollst du es, sondern auch innerlich bejahen. Es ist die Reliquie meiner großen Liebe. Ganz eins geworden bin ich mit meinem Kreuz. Wenn du ihm begegnest, begegnest du mir. Tragen wir gemeinsam unser Kreuz. Betrachten wir seine Leiden, so hören wir Jesus sagen: Meine Leiden habe ich für dich übernommen und durchlitten. Biete sie dem Vater an zur Sühne, so trägst du bei zum Heil der Welt. Wir sollten unseren Tageskreuzweg gehen mit dem Gebet: Würdige mich, Herr, deine Last zu tragen, denn es ist unaussprechlich herrlich, dein zu sein.
0: Dritte Station. Jesus fällt zum ersten Mal unter dem Kreuz. Wir beten dich an, Herr Jesus Christus, und preisen dich.
1: Denn durch dein heiliges Kreuz hast du die Welt erlöst.
0: Sie treiben mich auf dem Weg nach Kalvaria. Ich bin so müde. Mein ermatteter Leib ist kraftlos, er bricht zusammen, ist in Schweiß und Blut gebadet. Das schwere Kreuz fällt auf mich, es erdrückt mich unter seiner Last. Der steinerne Boden verletzt mein Antlitz, Sand und Staub der Straße dringen in meine Augen und vermischen sich mit meinem Blut. Ich bin das verachtungswürdigste Geschöpf der Erde geworden. Wenn auch die Last des Kreuzes mich fallen lässt, der Eifer für das Heil der Seelen lässt mich wieder aufstehen und ermutigt mich, den Kreuzweg fortzusetzen.
1: Verschließe nicht Augen und Herz vor der Schwere meines Leidens und vor meiner Bereitschaft, mich bis zum letzten Blutstropfen zu opfern. Nichts von dem, was ich für dich in meiner Passion erlitt, soll verloren sein. Sammle es, schenke es dem Vater und bemühe dich, seine Ehre in allem zu suchen.
0: Vierte Station, Jesus begegnet seiner Mutter. Wir beten dich an, Herr Jesus Christus, und preisen dich.
1: Denn durch dein heiliges Kreuz hast du die Welt erlöst.
0: Betrachte meine Mutter. Sie eilt auf mich zu, um mir zu helfen. Dies ist zwar unmöglich, aber die Geste und ihr Herzenswunsch haben mich unsagbar getröstet. Tu das auch. Eile öfters zu mir und sprich zu deinem Kreuz: Fiat, Amen. Damit bereitest du mir große Freude. Als meine Mutter mich umarmte, hat sie die Kraft erhalten, unter meinem Kreuz auszuharren und so bei meinem furchtbaren Tod zu assistieren.
1: Sie wurde durch mein Blut befleckt. Bitte sie, diese Blutstropfen aufzuopfern und den Sündern zu ihrer Bekehrung in Gnaden zuzuwenden. Seelen sind kostbar, teuer. An ihnen erglänzt der Rubin meines Blutes. Es braucht viele Opfer, sie zu retten. Vereine deine Leiden mit den meinen, um dem Vater besser zu gefallen. Die Passion und den Tod, den ich in meinem Leibe erleide, durchlitt meine Mutter in ihrem Herzen.
0: Fünfte Station. Simon von Cyrene hilft Jesus Kreuz tragen. Wir beten dich an, Herr Jesus Christus, und preisen dich.
1: Denn durch dein heiliges Kreuz hast du die Welt erlöst.
0: Gleich nach der Begegnung mit meiner Mutter kam mir Hilfe. Simon von Cyrene, hab doch Sorge um den Nächsten, um die Sünde. Wenn du für sie betest, dann ist das, wie wenn du mir deine rechte Hand reichst, mir zu helfen. Wenn du deinem Nächsten hilfst, so hilfst du mir.
1: Wird dir deine Last zu schwer, schau in mein blutüberströmtes Antlitz und bitte mich um Kraft der Ergebung, damit der Segen dieser Last jenen zugutekommt, die mir die Gefolgschaft oft versagen wollen. Werde sehend für ihr Leid und ihre Not und greife helfend ein. So erleichterst du ein wenig meine Kreuzeslast. Du hilfst mir auch, wenn du dich täglich bemühst, besser zu werden. Hast du dich schon opferfreudig eingesetzt für die Erlösung der Welt? Seelen, die nicht an ihre Mühen denken und nicht an ihre Leiden, sondern nur den einen Wunsch haben, mir ihre Liebe zu erweisen und mein Herz zu trösten, das sind jene, die wirklich mein Kreuz tragen und meinem Herzen Ruhe und Erquickung spenden.
0: Sechste Station. Veronika reicht Jesus das Schweißtuch. Wir beten dich an, Herr Jesus Christus, und preisen dich.
1: Denn durch dein heiliges Kreuz hast du die Welt erlöst.
0: Siehst du, wie die Liebe alle Menschenfurcht überwindet? Betrachte mein schmerzerfülltes Antlitz. Dein liebevoller Blick ist für mich wie das zarte Schweißtuch der Veronika. Ihre mitleidende Liebe hielt es mir entgegen. Mit einer Hand hielt ich es an mein Gesicht und schenkte ihr so das Bild meines Antlitzes.
1: Schau meine Gestalt, zerschlagen von wütenden Henkersknechten. Schau meine Augen, gefüllt mit Tränen und Blut, und sei dir dabei bewusst, dass ich dein Gott bin. Präge dir mein Antlitz ein, das du sahst, als ich die Menschen sterbend rettete. Ein Antlitz, das Leben geben will. Um deiner Barmherzigkeit willen, mein Jesus, drücke deine heiligen Züge meiner Seele auf, damit sie immer dein Antlitz trage.
0: Siebte Station. Jesus fällt zum zweiten Mal unter dem Kreuz. Wir beten dich an, Herr Jesus Christus, und preisen dich.
1: Denn durch dein heiliges Kreuz hast du die Welt erlöst.
0: Christus hat die Sünden aller Menschen getragen. Was ihn erneut zu Boden wirft, sind die Wiederholungssünden, die oft begangen werden aus Schwäche, aus Gleichgültigkeit und Bosheit. Jesus allein weiß, was im Menschen ist. Alle will er retten mit seiner opfernden und sühnenden Liebe. Seine Lehre für uns lautet: Du kannst mir dabei helfen, wenn du auf dem Weg nach Kalvaria mutig den Opferkelch füllst mit deinen Opfern und Leiden, damit ich ihn zum Segenskelch mache für alle, deren Heil gefährdet ist. Dazu braucht es meine Liebe und meine Gnade.
1: Denke oft an alle Christen in der Welt, an die Leidenden, die Verfolgten, die Verlassenen, die Flüchtlinge, die Märtyrer, die Schwerkranken und Sterbenden, die sich bemühen, mir zu dienen und mich ihrer Liebe zu versichern. Bete für sie, biete meine Verdienste dem Vater an. Sie gehören dir. Ich habe sie mit großem Schmerzen erkauft, habe alles für sie bezahlt und für dich verdient. Du kennst zu wenig die Macht des Gebetes. Es ist wie ein starker Arm, der meinen Arm stützt. Und ich erlaube dir, dass du mich stärkst. Dein Gebet ist der Schlüssel zur Öffnung der Schatzkammer meiner Gnaden. Je mehr du ihn benützt, desto mehr vermittelst du Gnaden an die Menschen.
0: Achte Station. Jesus begegnet den weinenden Frauen von Jerusalem. Wir beten dich an, Herr Jesus Christus, und preisen dich.
1: denn durch dein heiliges Kreuz hast du die Welt erlöst.
0: Weint nicht über mich, sondern über die Sünde. Ich sprach so wegen der Henker, die mich umgaben und die ich so gerne retten wollte. Was hätte ich nicht alles für sie getan? Wenn ich dich leiden sehe für mich, geduldig und ergeben, nehme ich deine Leiden als Zeichen der Liebe an, so als ob die deinen meine Leiden überstiegen und so wertvoll wären, dass mein Herz sie reichlich belohnen will. Lasse mich deshalb nicht ohne Leiden sein. Sie weben gleichsam den Sündern das Gloriengewand der Gotteskindschaft.
1: Die mich liebenden Seelen ziehen mein Erbarmen auf sich. Sie sind meine Gehilfen an der Rettung der Welt. Deine Sehnsucht sei, mein Herz zu trösten, das von Bitterkeit erfüllt ist. Biete meinem Vater meine Verdienste an, um die Sünden der Menschen zu sühnen. Zu wenige bedienen sich ihrer. Dir stehen sie zur Verfügung. Benütze sie eifrigst und vermittle Ströme der Gnaden aus meinen heiligen Wunden denen, die krank sind an Seele und Leib.
0: Neunte Station. Jesus fällt das dritte Mal unter dem Kreuz. Wir beten dich an, Herr Jesus Christus, und preisen dich.
1: Denn durch dein heiliges Kreuz hast du die Welt erlöst.
0: Es gibt viele Arten, Fortschritte zu machen, sogar durch Versagen. Fürchte dich nicht, mich anzurufen, wenn du gefallen bist. Trägst du die Scherben deiner Fehler zu mir, wird mein Erbarmen dich neu ganz machen. Fühlst du dich leer, im Innersten leer und kraftlos, werde ich deine Leere füllen mit meinem Erbarmen. Und du darfst es miterleben. Jeder Fall ist für mich ein Anhaltspunkt, dich zu wandeln zur rechten Liebe, womit du fähig wärst für eine echte Wandlungskraft. Blicke auf mich, der ich jede Leiden auskostete bis zum Ende. Ich wollte alles leiden, damit du mir auf halbem Weg deines Leidens begegnen könntest. Ich komme dir stets entgegen und helfe dir, froh mit deinem Erlöser alles Schwere zu tragen. Sei zu jedem Opfer und Leiden bereit, ohne dich dabei aufzuhalten. Für dich heiße es, dich mit dir, nicht mit dir, wohl aber mit mir umzugehen. Gebete und Bußwerke sind der Kaufpreis für die Seelen. So bitte ich dich, mein Jesus.
1: Hilf uns, dass wir um deiner opfernden Liebe willen, den am Boden liegenden Lastträgern mit dem Blick des Mitleids und dem Wort und der Tat der Liebe aufstehen helfen und sie zu deiner Kreuzesnachfolge bewegen. Lass uns alle, um die wir in Sorge sind oder die uns Leid bereiten, in unser Gebet und Opfer hineinnehmen und ihnen so Hilfe und Zuversicht sein. Schenk uns die Kraft, Meilensteine zu sein, auf denen jeder seine Last absetzen kann.
0: Zehnte Station. Jesus wird seiner Kleider beraubt. Wir beten dich an, Herr Jesus Christus, und preisen dich.
1: Denn durch dein heiliges Kreuz hast du die Welt erlöst.
0: Fürchte dich nicht, meine blutroten Wunden zu sehen. Sie sind dein. Habe ich sie nicht für dich erlitten? Man muss sie grüßen wie Wohltäterinnen, die dich gerettet haben.
1: Kann dein Herz kalt und verschlossen bleiben vor meinen offenen Wunden? Könntest du da noch zögern, für mich Opfer zu bringen? Mein Blut fließt in Strömen aus meinem ganzen Körper. Ich lasse meine Adern sich entleeren von ihrem Blut, denn ich habe meine ganze Kraft eingesetzt zu leiden. Du musst dich einfühlen in das Innere meiner bekannten und unbekannten Leiden. Es geht dir dort auf. Ich bin der lebende Schmerz, aus Liebe für dich geworden. Warum wollen die Menschen nicht an meine Liebe glauben? Mein Leben, Wirken und Sterben war nur Liebe zu den Seelen. Was du tust für sie, betrachte ich als mir erwiesen. Mögest du an Jesus die Bitte richten, Herz Jesu, Opferlamm der Liebe, lass mich vor dir eine heilige Opferflamme für dich werden.
0: 11. Station. Jesus wird ans Kreuz genagelt. Wir beten dich an, Herr Jesus Christus, und preisen dich.
1: Denn durch dein heiliges Kreuz hast du die Welt erlöst.
0: Wie hätte ich den Mut haben können, den Vorbereitungen zur Kreuzigung, die vor mir geschahen, zuzusehen, wenn ich nicht den Herzenswunsch gehabt hätte, die Ehre meines Vaters wiederherzustellen und den Durst nach deinem Seelenheil zu stillen. Ich habe für alle den Himmel geöffnet, aber jeder bleibt frei, ihn zu erwerben. Es liegt an dir, mein Bruder, meine Schwester, durch deinen Beitrag an Gebet, Opfer und Leiden das Heil vieler Menschen sicherzustellen. Überfällt dich dabei Furcht und Angst auch vor mir? Hat man Furcht vor einem Mann, der am Boden ausgestreckt liegt und seine Hände und Füße den Nägeln ausliefert?
1: Ja, ich habe euch alle geliebt, einen jeden bis zum Äußersten. Zweifelt also nie an mir. Wenn man solches erlitten hat, was kann man dann noch verweigern? So oft du mich dem Vater vorstellst und deine Seele sich mit meiner schmerzvollen Seele vereinigt hat, sich das Heil der Welt erweitert, weil es eine Ergänzung meines Leidens ist.
0: 12. Station. Jesus stirbt am Kreuz. Wir beten dich an, Herr Jesus Christus, und preisen dich.
1: Denn durch dein heiliges Kreuz hast du die Welt erlöst.
0: Knie nieder und bete mich Sterbenden an. Ich bin gestorben für alle Sünder. Für dich bin ich gestorben durch die erlittenen Schläge, so früh und so jung. Ich habe mein Blut fließen lassen, Tropfen für Tropfen bis zum Letzten. Meine Entstellung am Kreuz und mein Tod brachten in dir das Ecce Homo-Bild zum Auslöschen und das strahlende Gottesbild zum Leuchten. So erlebst du die Wahrheit meines Wortes. Ich bin gekommen, dass sie das Leben in Fülle haben.
1: Du glaubst nicht, dass, wenn du mich so blutig dem Vater darbringst, etwas Großes im Himmel und auf Erden geschieht? Wozu hätten sonst meine Schmerzen gedient? Was machst du dir aus der Güte und dem Erbarmen des Vaters? Erinnere dich an meinen Schrei. Ich schrie dir ein letztes Mal zu. Schau, wie ich dich liebe. Ich gebe alles für dein Glück. Es war die letzte Liebestat meines Herzens unter schrecklichen Qualen.
0: Dreizehnte Station. Jesus wird vom Kreuz abgenommen und in den Schoß der Mutter gelegt. Wir beten dich an, Herr Jesus Christus, und preisen dich.
1: Denn durch dein heiliges Kreuz hast du die Welt erlöst.
0: Wenn du meinen Leib gesehen hättest in den Armen, auf den Knien meiner Mutter, Er hatte alle Schönheit verloren. Für eure Sünden war er zu Tode verwundet worden, auf der Erde geschleift, seine Glieder verrenkt, sein Blick erloschen. Das war nicht mehr mein Antlitz. Meine Mutter betet ihn an, küsst alle Wunden, lässt ihre Tränen auf mein Antlitz fallen und auf meine Glieder. Sie hatte nur wenig Zeit, doch mit welcher Liebe und Ehrfurcht hat sie jede Wunde geschlossen.
1: Ruhe auch du in den Händen meiner Mutter. Mit Maria bete mich an, küsse meine Wunden, lass deine Tränen auf mein Antlitz fallen und sage meiner Mutter auch ein Wort des Trostes. Sie ist ja deine Mutter. O Maria, dein Herz sei mein Altar, ich das Opfer, das du dem Heiligen Geist darbietest, damit er mit dem Liebesschwert seine Durchbohrung vollziehe und ich Jesus zur strahlenden Mitte meines Lebens mache. Sein ständiges Sitio soll mich dazu anspornen, ihn auch für die anderen zu lieben.
0: 14. Station. Jesus wird ins Grab gelegt. Wir beten dich an, Herr Jesus Christus, und preisen dich.
1: Denn durch dein heiliges Kreuz hast du die Welt erlöst.

0: Prüfungen. Das Schwerste in allen Prüfungen und Heimsuchungen ist, sich verlassen zu fühlen und von gleichgültigen, kalten Menschen belächelt zu werden. Bete besonders für sie, dass sie an diesen Enttäuschungen reifen, bis zur Ähnlichkeit mit mir. Beim Beten des Kreuzweges geht uns auf.
1: Jesus neigt sich mit seinen heiligen Wunden zu uns herab und macht alles wieder gut, wodurch wir ihn beleidigt haben. In seinem Herzen finden wir größtes Leid. In unser Herz legt er tiefen Frieden. Sein Herz zergeht in Verlassenheit. Unser Herz sucht er heim mit Trost und Freude. Er wandelt unser Unrecht in Gnade und wählt sich unser Herz als sein Daheim.
0: So dürfen wir jetzt zum Abschluss gemeinsam das Vaterunser und Ave Maria beten, den Anliegen unseres Heiligen Vaters um der Ablassgnade auch voll teilhaft zu werden. Unser Heiliger Vater darf heute den Festtag seines Ordenspatrons, des heiligen Augustinus, feiern. Beten wir gerne jetzt für ihn, für seine Anliegen, für seine Person. Vater, unser im Himmel, geheiligt werde dein Name,
2: dein Reich komme, dein Wille geschehe, wie im Himmel, so auf Erden. Unser tägliches Brot gib uns heute und vergib uns unsere Schuld, wie auch wir vergeben unseren Schuldigern. Und führe uns nicht in Versuchung, sondern erlöse uns von dem Bösen. Gegrüßet sei

0: Todes. Amen.
1: Ehre sei dem Vater und dem Sohn und dem Heiligen Geist.
0: Wie im Anfang, so auch jetzt und alle Zeit und in Ewigkeit. Amen.
1: Unsere liebe Frau von Wemding,
0: bitte für uns.
1: Unsere liebe Frau von Wemding,
0: bitte für uns.
1: Unsere liebe Frau von Wemding,
0: bitte für uns. Unsere liebe Frau von Wemding, unsere Fürsprecherin, wende deine barmherzigen Augen zu uns.
1: Der Herr sei mit euch.
0: Und mit deinem Geiste.
1: Auf die Fürsprache unserer lieben Frau von Wemding, heiligen Augustinus, all eurer Namens- und Schutzpatrone, segne und beschütze euch, die vielen Kranken, alle, denen wir unser Gebet versprochen haben, alle, die uns anvertraut sind, der allmächtige und der gütige Gott, der Vater und der Sohn und der Heilige Geist.
0: Amen.
1: Gelobt sei Jesus Christus.
0: In Ewigkeit. Amen.
2: Die Kreuzwegandacht an diesem Freitagnachmittag bei Radio Horeb, heute aus der Wallfahrtskirche Maria Brünnlein. In Wemding liegt das Bistum Eichstätt. Mit Wallfahrtsrektor Norbert Traub durften wir beten.

15 Uhr und gleich 57 Minuten. Schön, dass Sie mit dabei sind an diesem Freitagnachmittag in unserem Programm bei Radio Horeb. Claudia Kiesel, mein Name. Ich mache Sie jetzt schon mal aufmerksam auf unsere Radio Horeb Seelsorge-Hotline, die in der kommenden Stunde von 16 bis 17 Uhr wieder für Sie offen steht. Bleiben Sie mit Ihrem Schmerz, mit Ihren Ängsten, Sorgen nicht alleine. Wenden Sie sich gerne an unsere Seelsorger, die dafür zur Verfügung stehen. In der Radio Horeb Seelsorge-Hotline täglich von 16 bis 17 Uhr. Sie können sie unter folgender Rufnummer erreichen. 08328 921 170. Radio Horeb Seelsorge-Hotline, jetzt dann wieder für Sie von 16 bis 17 Uhr telefonisch erreichbar unter der 08328 921 170. Und in Kürze um 16 Uhr erwarten Sie die Kollegen von Radio Vatikan aus Rom. Von ihnen gibt es dann die aktuellsten Nachrichten aus der Weltkirche.

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1: Unsere Themen heute: Der Papst warnt vor Kontrollverlust durch künstliche Intelligenz. Und der vatikanische Außenminister Gallagher beendet seinen Besuch in Russland. Herzlich willkommen bei uns am Mikrofon, begrüßt Sie sehr herzlich Stefan von Kempis. Künstliche Intelligenz, kurz KI, das ist eines der großen Themen von Papst Leo. Bei jeder sich bietenden Gelegenheit redet er darüber, zum Beispiel an diesem Freitag bei einer Audienz für das Internationale Institut für Verwaltungswissenschaften. Da sprach er über den Einfluss digitaler Technologien auf die Gesellschaft und die öffentliche Verwaltung. In seiner Ansprache warnte Leo vor einer ungeprüften Übertragung lebenswichtiger Entscheidungen auf automatisierte Systeme. Die Geschwindigkeit der technologischen Entwicklung werfe die Frage auf, ob der Mensch die Kontrolle über seine eigenen Erfindungen behalten könne. Die Mahnung zu Sorgfalt, strengen Kontrollen oder einer verlangsamten Einführung von Systemen künstlicher Intelligenz richte sich nicht gegen den technischen Fortschritt, sondern sie diene dem Schutz der Gesellschaft. Heute können wir nicht umhin, dieser Realität ins Auge zu sehen, die unsere Lebensweise unmittelbar betrifft und alle Ebenen des gesellschaftlichen Lebens durchdringt. Das Tempo, mit dem sich Innovationen im Bereich der KI entwickeln, bringt uns zu der Frage, ob wir diese Maschinen in Zukunft kontrollieren können oder ob der Mensch Gefahr läuft, Opfer seiner eigenen Erfindungen zu werden. Eines der gravierenden Probleme unserer Zeit ist die Tatsache, dass Entscheidungen, die das menschliche Leben betreffen, Maschinen überlassen werden. Außerdem wies der Papst auf die Konzentration technologischer Werkzeuge in den Händen weniger großer Wirtschaftsakteure hin. Das erschwere die staatliche Aufsicht. Es ist darum wichtig, dass eine gewisse Ethik entwickelt wird, um den Einsatz dieser bedeutenden Instrumente zu begleiten, die sich leider in den Händen einiger großer Wirtschafts- und Technologieakteure konzentrieren und die der Staat nur schwer kontrollieren kann. Es muss sichergestellt werden, dass das Wohl der Menschheitsfamilie nicht privaten Interessen geopfert wird. Papst Leo XIV. Forderte verbindliche ethische Rahmenbedingungen, um eine Ausrichtung der Technologien an privaten Profitinteressen zu verhindern. Unter Bezugnahme auf seinen Vorgänger, Papst Franziskus, betonte er die Pflicht, Forschung und wissenschaftlichen Fortschritt auf den Frieden, das Gemeinwohl und die umfassende Entwicklung des Menschen auszurichten. Angesichts dieser besorgniserregenden Situation begrüße ich Ihr Treffen, das darauf abzielt, die Unersetzbarkeit der menschlichen Intelligenz gegenüber den technologischen Werkzeugen erneut zu bekräftigen. Ihre Überlegungen und Ihre Arbeit können den Behörden helfen, in diesem Bereich Entscheidungen zum Wohl der Menschheit zu treffen, zu Vorsicht, strengen Kontrollen und manchmal sogar zu einer Verlangsamung bei der Einführung der KI aufzurufen, bedeutet nicht gegen den Fortschritt zu sein, sondern verantwortungsbewusstes Handeln im Sinne der Menschheitsfamilie zu zeigen. Liebe Mitglieder des Internationalen Instituts für Verwaltungswissenschaften, ich weiß, Ihre Aufgabe ist nicht leicht und Sie können manchmal von Entmutigung heimgesucht werden. Ich bitte den allmächtigen Gott, dass er Ihnen beistehe, damit Sie Ihre edle Aufgabe entschlossen fortsetzen können. Und noch eine Audienz an diesem Freitag im Vatikan, und zwar für die St. Vinzenz-Gemeinschaft aus den USA. Der Papst dankte ihr für den ehrenamtlichen Dienst und den Einsatz für Bedürftige in den Vereinigten Staaten.
2: So, good morning everyone and welcome.
3: In seiner Rede betonte Leo, dass der Einsatz für gesellschaftliche Gerechtigkeit und das spirituelle Leben eng miteinander verknüpft seien. Der heilige Vinzenz von Paul habe vorgelegt: dass Gebet und soziales Handeln eine untrennbare Einheit bilden.
2: Strengthen your faith and deepen your desire to serve the Lord and to serve his church.
3: Die Zuwendung zu den Mitmenschen, die aus einer inneren Haltung der Nächstenliebe geschehe, führe nicht nur zu einer konkreten Unterstützung der Hilfsbedürftigen, sondern verändere auch die Helfer selbst.
2: With great joy I extend a cordial greeting to all of you.
3: Mit großer Freude richte ich meinen herzlichen Gruß an euch alle und hoffe, dass euer Aufenthalt in Rom, der ewigen Stadt, euren Glauben stärken und euren Wunsch vertiefen wird, dem Herrn und seiner Kirche zu dienen. Ich danke euch ganz besonders für euren hingebungsvollen Dienst an der Gesellschaft des heiligen Vinzenz von Paul und damit an euren Brüdern und Schwestern in den Vereinigten Staaten von Amerika, indem ihr eure von Gott gegebenen Gaben und Talente großzügig einbringt, legt ihr ein beredtes Zeugnis für euren Glauben ab und tragt so zum Aufbau des Reiches Gottes bei. Papst Leo XIV. Gehört dem Augustinerorden an. Am 28. August gedenkt die katholische Kirche dem Heiligen. So bezog sich der Papst auch auf den heiligen Augustinus und verwies auf den christozentrierten Charakter der Armenpflege.
2: The Christocentric nature of care for the poor.
3: Darüber hinaus hat der heilige Augustinus, wie ich in die Lexite in Erinnerung gerufen habe, den christozentrischen Charakter der Fürsorge für die Armen gelehrt und die Ansicht vertreten, dass Gott in seiner Großzügigkeit gegenüber denen, die ihnen dienen, nicht übertroffen werden kann. Wir glauben daher, dass die Fürsorge für andere, wenn sie von Liebe motiviert ist, nicht nur den Bedürftigen hilft, sondern auch das Herz des Gebenden für Gottes Gnade öffnet. Liebe Freunde, ich fordere euch daher auf, stets von euch selbst zu geben. Auf diese Weise wird die Gnade des Herrn eure Herzen und Gedanken nach und nach reinigen und ihr werdet Christus leichter in eurem Nächsten erkennen, sowohl in denen, denen ihr dient, als auch in denen, mit denen ihr zusammenarbeitet.
1: Und jetzt ein Blick auf die Nachrichten. Der Vatikan hat den liturgischen Kalender von Papst Leo XIV. Für die Monate September und Oktober veröffentlicht. Neben Messfeiern in Rom und Genazzano in der Nähe von Rom steht eine Reise nach Frankreich und zur UNESCO auf dem Programm. Der Auftakt des Programms erfolgt am 7. September mit einer Messfeier um 18 Uhr in der Wallfahrtsbasilika der Mutter vom Guten Rat im italienischen Genazzano im Umland von Rom. Vom 25. bis zum 28. September absolviert der Papst dann eine Reise nach Frankreich. Dabei ist auch ein Besuch am Hauptsitz der UNESCO, der UNO-Kulturorganisation, in Paris vorgesehen. Im Monat darauf, Oktober, feiert der Pontifex am 8. Oktober um 18 Uhr im Petersdom die Messe zur Eröffnung des akademischen Jahres der päpstlichen Universitäten. Den Abschluss des veröffentlichten Kalenders bildet am 14. Oktober um 10 Uhr eine Messe auf dem Petersplatz. Anlass: ein Treffen zum 10. Jahrestag der Veröffentlichung des apostolischen Schreibens Amoris Laetitia von seinem Vorgänger Papst Franziskus. Der vatikanische Außenminister Erzbischof Paul Richard Gallagher hat seinen Besuch in Moskau beendet. Zum Abschluss rief der Kurienvertreter bei Begegnungen mit Regierungsleuten und mit Klerus und Gläubigen vor Ort eindringlich zum Frieden auf. Über die Hintergründe und Ergebnisse dieser Reise spreche ich jetzt mit unserem Redakteur Mario Galgano. Mario, Erzbischof Gallagher hat seine Reise nach Moskau zu Ende geführt. Welches Signal ging von der letzten Station seines Besuches aus?
4: Das zentrale Thema war ganz klar der Aufruf zum Frieden und zum Dialog. Erzbischof Gallagher traf am Ende seiner Reise mit Katholikinnen und Katholiken, Priestern und Bischöfen Russlands in der Moskauer Kathedrale der unbefleckten Empfängnis zusammen. Ja, in seinen Ansprachen betonte er immer wieder, dass die Kirche berufen sei, Frieden zu stiften und Brücken zu bauen. Und dabei zitierte er Papst Leo XIV. Und rief auch dazu auf, im Alltag als Handwerker des Friedens zu wirken. Brückenbauen bedeute, laut Gallagher, die Distanz zwischen zwei Ufern, die Spaltung, den Hass und das Missverständnis anzuerkennen, sich aber zu weigern, diese Trennung als unüberwindbar hinzunehmen.
1: Neben der seelsorgerischen Ebene gab es auch hochrangige politische Kontakte. Welche Ergebnisse brachten denn diese diplomatischen Gespräche?
4: Ja, Erzbischof Gallagher kam unter anderem mit dem russischen Außenminister Sergei Lavrov und dem außenpolitischen Chefberater Juri Uschakow zusammen. Bereits im Juli war Gallagher in Kiew, um mit dem ukrainischen Präsidenten Volodymyr Zelensky zu sprechen. In Moskau erneuerte der Vatikandiplomat das Angebot des Heiligen Stuhls, zwischen beiden Kriegsparteien zu vermitteln, um den seit 4,5 Jahren andauernden Krieg zu beenden. Bisher konzentriert sich die Rolle des Vatikans vor allem auf humanitäre Hilfe, etwa durch das Weiterleiten von Listen für den Austausch von Kriegsgefangenen oder die Rückführung vermisster Familienangehöriger, vor allem Kinder. Aus dem Kreml hieß es jedoch zeitgleich durch Sprecher Dmitri Peskow, dass Russland seine Militäroperation fortsetze, man aber für Verhandlungen offen bleibe.
1: Wie stellt sich die Lage für die Katholikinnen und Katholiken in Russland derzeit dar?
4: Die katholische Gemeinschaft bildet mit weniger als 1% der Bevölkerung eine kleine Minderheit. Gallagher dankte den Geistlichen ausdrücklich für ihren Dienst unter oft nicht einfachen Bedingungen. Neben staatlichen Repressionen leidet die Kirche unter einem spürbaren Priestermangel und den enormen geografischen Distanzen des Landes. Zudem bewegt sich die katholische Kirche in einem sensiblen ökumenischen Umfeld. Aus Rücksicht auf das Moskauer Patriarchat tragen die 4 katholischen Diözesen im Land offiziell nicht die Namen ihrer Bischofssitze, da das orthodoxe Patriarchat Russland als sein kanonisches Territorium betrachtet. Dennoch rief Erzbischof Gallagher die Gläubigen dazu auf, den Dialog mit anderen Konfessionen und Religionen ohne Verlust der eigenen Identität fortzusetzen.
1: Vielen Dank, Mario Gargano.
4: Gerne.
1: Seit mit Leo dem 14. erstmals ein Mitglied des Augustinerordens Papst ist, ist das Interesse am Kirchenlehrer Aurelius Augustinus noch gewachsen. Wer war der heilige Bischof von Hippo?
3: Augustinus wurde in die Zeit der Völkerwanderung hineingeboren, in der sich das Christentum im Römischen Reich als Staatsreligion mehr und mehr durchsetzte, aber zugleich im Inneren durch Irrlehren, vor allem durch den Arianismus, erschüttert wurde. Seine Mutter war Christin, sein Vater ließ sich kurz vor dem Tod taufen. Augustinus wurde Rhetor, befasste sich mit Philosophie, wurde Mitglied der gnostischen Manichäer, wandte sich aber davon wieder ab. Inzwischen, Rhetoriklehrer in Mailand, lernte er Bischof Ambrosius und durch ihn eine platonisierende Bibelauslegung kennen. In einer intellektuellen, psychischen und körperlichen Krise machte er eine religiöse Erfahrung, die zu einer tiefen Bekehrung führte. Er beschloss, auf Beruf und Ehe zu verzichten und ein kontemplatives Leben zu führen. Augustinus kehrte nach Nordafrika zurück, schloss sich einer Gruppe getaufter Laien an, die in Vollkommenheit zu leben suchten. Er gründete ein Kloster und wurde gedrängt, sich zum Priester weihen zu lassen. Von 395 bis zu seinem Tod war Augustinus dann Bischof von Hippo, heute Annaba in Algerien. Als Bischof dort lebte er weiterhin in Armut, in Gemeinschaft mit seinen Priestern, predigte, setzte sich mit Irrlehren auseinander und diktierte eine große Zahl von Schriften und Büchern. Er entwickelte erstmalig eine Gnadentheologie und die Lehre von der Erbsünde, verfasste ein großes Werk über die Dreifaltigkeit und legte die Grundlage für die jahrhundertegültige Unterscheidung zwischen irdischem Staat und Gottesstaat, die Einfluss auf die Zwei-Schwerter-Theorie des Mittelalters hatte. Seine Lehre von der Prädestination, der Vorherbestimmung des Menschen, wurde von der Kirche nicht übernommen, hatte aber großen Einfluss auf Reformatoren, vor allem auf Calvin. Die Kirche verstand Augustinus als notwendige Mittlerin zwischen Gott und den Menschen. Seine Regel für Frauen und für Männer prägt bis heute nicht nur das Leben der Regularkanoniker, sondern auch Teile der späteren Bettelorden und weitere Gemeinschaften. Für Radio Vatikan, Stefanie Stahlhofen.
1: Das war unser Nachrichtenmagazin Treffpunkt Weltkirche. Vielen Dank, dass Sie mit dabei waren. Am Mikrofon verabschiedet sich sehr herzlich Stefan von Kempis. 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

16 Uhr und 17 Minuten, Freitagnachmittag bei Radio Horeb, Ihre christliche Stimme in Deutschland. Claudia Kiesel für Sie im Studio Bad Tölz. In wenigen Tagen beginnt der September. In diesem Monat richtet die Kirche einen besonderen Blick auf die Engel. Wer sind diese Boten Gottes, die Engel? Das erläutert der bekannte Seelsorger Palutinerpater Hans Buob aus dem Exerzitienhaus St. Ulrich in Hochaltingen heute Abend bei uns in der Credo-Sendung um 20.30 Uhr. So wie man sich auf einen wichtigen Besuch vorbereitet, so kann man sich auch auf die Begegnung mit Christus in der Eucharistie vorbereiten. Sich bereits vor dem Sonntagskirchbesuch mit den Bibeltexten der Sonntagsmesse zu beschäftigen, kann den Glauben auf besondere Weise vertiefen. Die Lesungen werden dann nicht zum ersten Mal im Gottesdienst gehört, sondern treffen auf ein vorbereitetes Herz. Der heilige Augustinus, dessen Gedenktag wir heute feiern, sagte: Du hast mein Herz mit deinem Wort getroffen, und von da an liebte ich dich. Für ihn geht das Hören auf das Wort Gottes allem menschlichen Beten voraus. So wie der heilige Augustinus sich immer wieder dem Wort Gottes aussetzte, um sich davon verwandeln zu lassen, so sind auch Sie jetzt eingeladen, liebe Hörerinnen und Hörer von Radio Horeb, an diesem Freitagnachmittag, jetzt dann um 16.30 Uhr, in unserer Sendung Höre Israel, sich dem Wort Gottes auszusetzen und beim Lesen und Hören der liturgischen Bibeltexte der Sonntagsmesse sich vorzubereiten und sich verwandeln zu lassen. Pater Stefan Frank aus dem Kloster Waghäusel ist heute unser Gastreferent. Mit ihm können Sie durch einen Telefonanruf in die Sendung auch über die Bibeltexte ins Gespräch kommen.

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0: Ein Willkommen und Hallo zum gemeinsamen Bibellesen in unserer Sendung Höre Israel. Ich bin Claudia Kiesel. Denken Sie bloß nicht, dass es Menschen früherer Zeiten und zur Zeit Jesu anders ging als uns heute. Wenn wir in dieser Sendung die drei Bibeltexte der Sonntagsmesse vom 22. Sonntag im Jahreskreis hören und lesen, merken wir, wie Jeremia, Paulus und auch Petrus so ihre Schwierigkeiten hatten mit ihrem Auftrag, mit ihrer Wort- und Glaubensverkündigung, ihren Zeitgenossen und mit Jesus selbst. Anhand der Lesungstexte und dem Evangelium vom Sonntag können auch wir, wenn wir jetzt mit einem offenen Herzen und Ohr mit dabei sind, so einiges mitnehmen für unser Leben. Denn auch wenn diese Texte vor langer, langer Zeit niedergeschrieben wurden, so ist Gottes Wort jetzt in dieser Stunde für uns gültig, lebendig und wird das tun, wozu es ausgesandt niedergeschrieben wurde. Spannend, oder? Pater Stefan Frank von den Brüdern vom gemeinsamen Leben, denen die Wallfahrtskirche zur Mutter mit dem gütigen Herzen im Erzbistum Freiburg anvertraut ist. Pater Stefan, er ist uns jetzt verbunden aus dem Kloster Waghäusel und da sagen wir ein herzliches Grüß Gott und willkommen, Pater Stefan.
1: Danke sehr, auch ich sage Ihnen und allen Zuhörern Grüß Gott.
0: Pater Stefan, heute ein ganz besonderer Tag für Ihre Gemeinschaft. Verraten Sie uns, warum?
1: Ja, ich bin kein Prophet, aber ich kann Ihnen sagen, dass, was die meisten Zuhörer schon wissen, dass wir den Ordensvater Augustinus als Hochfest feiern. Den Ordensgründer, den Ordensvater, diesen großen Augustinus, diesen wunderbar Bekehrten, der ein brennendes Herz hatte. Hand auf Herz. Wir haben eine Figur geschenkt bekommen vor Jahrzehnten, wo er ein brennendes Herz hat und die Hand darauf. Hand aufs Herz. Wir werden auch nachher von Jeremia hören. Auch bei dem brennt etwas im Herzen. Ein großer Mann der Bekehrung, ein großer Mann des Glaubens, der predigt, vor allem des gemeinsamen Lebens. Und ich darf Danke sagen, dass Gott mich in diese Gemeinschaft berufen, auch wenn wir arm und klein und schwach sind. Aber ich bin berufen, um in der Gemeinschaft zu lernen. Ich sage oftmals, nicht alles hin zur Ehe berufen, aber zur Gemeinschaft, zur Liebe, zur Kameradschaft, als Kirche, als Gemeinschaft. Dazu sind wir alle berufen, um reif zu werden für den Himmel. Und da hat mich Gott in diesen Orten gesandt, wo der Vater Augustinus unser geistiger Vater ist. Und ich möchte auch betonen, dass durch Papst Benedikt, seligen Andenkens, auch dieser ganz große Heilige mit uns gesprochen hat. Und jetzt haben wir auch noch einen Papst Leo, der auch noch Augustiner ist. Also von daher was Wunderbares.
0: So schließt sich der Kreis wieder. Ja, wunderbar. In dir muss brennen, was du in anderen entzünden willst. Dieses Wort wird dem heiligen Augustinus, ihrem Ordensvater, in den Mund gelegt. Und wir wollen jetzt uns öffnen für das Wort Gottes, dass es in uns etwas entfachen kann, in uns brennen kann, damit auch wir immer mehr zu diesen Leuchten, zu diesen Lichtern für unsere Umgebung, für unsere Welt heute werden, damit wir entzünden können. Und dafür wollen wir jetzt beten.
1: Im Namen des Vaters und des Sohnes und des Heiligen Geistes. Amen. Erlaubt mir, mit den Worten des Augustinus zu beten. Er war auch ein großer Beter, hat uns wunderbare Gebete hinterlassen. O Gott, auf dein Erbarmen hin, das Große ist über alles Maß, will ich mein ganzes Hoffen stellen. Er sagt, gib mir, was du verlangst. Er verlangt die Liebe, dann verlange danach, was du willst. Gedenke, Herr, wir sind nur Staub. Doch alles kann ich in dem, der mich stärkt. Herr, stärke mich und ich kann alles. So hoffe ich, du wirst mich zum vollen Frieden führen, den ich bei dir finden werde, wenn einst der Tod im Sieg verschlungen ist. Dazu segne sie zu dieser Stunde des Hörens des Wortes Gottes, der allmächtige Gott, der Vater, der Sohn und der Heilige Geist. Amen.
0: Amen. Dann wenden wir uns der ersten Lesung, dem ersten Bibeltext der Sonntagsmesse zu, entnommen aus dem Prophetenbuch Jeremia im Kapitel 20, die Verse 7 bis 9. Jeremia 20, 7 bis 9. Du hast mich betört, o Herr, und ich ließ mich betören. Du hast mich gepackt und überwältigt. Zum Gespött bin ich geworden den ganzen Tag. Ein jeder verhöhnt mich. Ja, so oft ich rede, muss ich schreien, Gewalt und Unterdrückung muss ich rufen. Denn das Wort des Herrn bringt mir den ganzen Tag nur Hohn und Spott. Sagte ich aber, ich will nicht mehr an ihn denken und nicht mehr in seinem Namen sprechen, so brannte in meinem Herzen ein Feuer, eingeschlossen in meinen Gebeinen. Ich mühte mich, es auszuhalten, vermochte es aber nicht.
1: Ja, vielen Dank. Meine Brüder, meine Schwestern, ich möchte wenigstens mit einem Gedanken nochmal zurückgreifen auf den vergangenen Sonntag, weil dieses Evangelium, was wir heute hören, und die Texte schließen sich daran an. Sie haben doch sicher im Ohr, für wen halten mich die Menschen? Ihr aber, für wen haltet ihr mich? Du bist der Messias, der Sohn des lebendigen Gottes. Und jetzt kommt's. Dann befahl er den Jüngern, niemand zu sagen, dass er der Messias sei, weil die Menschen falsche Vorstellungen hatten von Gott, so geht's uns allen, und von dem erwarteten Messias, dem Heilbringer. Darum mussten sie schweigen. Und er hat besonders die Jünger gefragt. Und zu denen hat er heute gesprochen. Wir werden es nachher hören. Und heute ist Jeremia dran. Und es geht um das Schicksal des Christen, das Schicksal des Propheten. Jesus ist ja die Vollendung. Früher hat er gesprochen durch die Propheten. In der Endzeit spricht er durch den Sohn. Und jetzt schauen wir auf Jeremia. Wir müssen von ihm lernen, dass dieser Jeremia auch für das Leiden Christi, von dem wir das später hören werden, auch ein ganz großes, geheimnisvolles Vorbild ist. Wir kennen das von Jesaja, vom Gottesknecht am Karfreitag. Da kennen wir das, dass da ein Messias, ein Heilsbringer, ein Gottessohn verkündet wird, der leiden wird. Aber weniger bekannt ist uns dieser Prophet Jeremia. Und wir haben heute Augustinus, der hat ja die Bekenntnisse geschrieben. Und die Bekenntnisse sind auch die Bekenntnisse seiner Schuld, seines Versagens, aber auch immer ein Lobpreis. Denken Sie an Confiteor, ich bekenne. Er bekennt auch das Erbarmen Gottes, die Gnade Gottes. Und was tut der Jeremia heute? Er spricht vom Prophetenschicksal. Ja, das Wort des Herrn bringt mir Spott und Hohn, ist die Überschrift dieser Lesung. Meine Brüder, meine Schwestern, also Christsein ist kein Honigschlecken, kein Urlaubsvergnügen, sondern es geht wirklich um das Ganze. Jesus will den Jüngern klar machen, was die Aufgabe des Messias sein werde. Und dazu bereitet er sie vor. Und die Propheten haben am Schicksal Jesu teil. Sie wissen das, der größte aller Propheten, der Täufer. Und der wird auch Märtyrer für die Wahrheit. Aber auch alle Propheten, sagt einmal Jesus, alle Propheten wurden umgebracht. Was haben sie Böses getan? Man sagt, man hat früher gesagt, man teilt sie ein in Unheilspropheten und Heilspropheten. Aber das ist so nicht richtig. Denn auch da, wo Not und Elend verheißen wird, zum Beispiel Jeremia, muss er sagen, dass Jerusalem zerstört wird, dass eingeäschert wird, dass sie ins Exil müssen. Das ist aber kein Unheil, das ist eine Strafe zur Besserung. Und jedes Wort Gottes, auch das Evangelium für uns, ist immer frohe Botschaft, auch wenn es den Ernst des Lebens meint und vom Kreuztagen die Rede sein wird. Wir haben gehört, wie es dem Jeremia geht, und das sind auch Ausschnitte aus seinen Bekenntnissen. Und er bekennt den Schmerz, das Schicksal des Propheten. Er bekommt von Gott Worte. Und es heißt hier, du hast mich betört. Ein anderer Übersetzer übersetzt, du hast mich verlockt. Spüren Sie, was das bedeutet? Gott ringt um den Propheten. Darum haben sie ja alle gesagt, oh, ich kann nicht, ich will nicht, ich bin noch zu jung, ich kann nicht reden und so weiter. Sie haben sich fast gewehrt, weil sie wussten, das Wort Gottes ist anspruchsvoll, ist ein Anspruch an den Menschen, der ihn ganz fordert. Und sie haben doch immer wieder Ja gesagt. Und wir haben gehört, was ihm geschieht. Ich ließ mich betören, du hast mich betört, du hast mich gelockt, du hast mich verlockt und ich habe zugegeben. Warum? Weil Gottes Wort uns ruft. Wunderbar. Du hast mich gepackt und überwältigt. Und jetzt heißt es, ich bin zum Gespött geworden. Sie haben ausgelacht. Wer das Christsein ernst nimmt, dem kann es ein bisschen in unseren Breitengraden ähnlich geht. Und wir nehmen, ach, man nimmt die nicht so ernst. Am Wasser geht es doch beichten, du glaubst doch an Gott und glaubst doch an Jesus und der Auferstehung und solche Dinge. Wir kennen das alle, wenn wir den Glauben ernst nehmen. Und dieser Jeremia hat das Wort Gottes ernst genommen. Er hat die Wahrheit verkündet, was auf sie zukommen wird. Während dieser Palastvorsteher, Paschur, meine ich, heißt er, der hat frohe Botschaft gebracht und hat es nicht geglaubt, hat gesagt, du lügst, das stimmt nicht und so weiter. Er hat ihn verhöhnt und verspottet. Und darum nennt er ihn nicht mehr Paschur, sondern Grauen ringsum. Das heißt, er wird bedrängt von allen Seiten. Man hat ihn auch in die Sterne geworfen, in Schlamm und solche Dinge. Wir kennen das alles. Aber er sagt, dass ich muss dem Wort Gottes treu bleiben. Ich kann nicht anders. Ich möchte Ihnen auch als Beispiel den heiligen Paulus zitieren, diesen ganz großen Apostel, was der zum Beispiel sagt, etwas Ähnliches wäre mir. Und was ich Ihnen heute sagen möchte, was Jesus uns sagen möchte, dass der Messias leiden muss. Und dass es nicht einfach so vom Himmel gefallen ist, sondern dass es schon sie angekündigt hat. Denkt einmal an den Mose. Der hat gesagt, die wollen mich umbringen. Hör auf, ich kann nicht mehr. Sie wollen mich ja umbringen. Ist doch dein Volk. Und so geht es weiter mit Jeremia und Jesaja und beim heiligen Paulus. Da heißt es zum Beispiel, ja, wir tragen das Todesleiden Jesu in unserem Leib. Ich habe geglaubt, darum rede ich. Oder denkt einmal an den Paulus, der sagt, die Liebe Christi drängt uns. Was hat er in den Korintherbriefen von den Leiden eines Apostels gesprochen? Wir sind Todgeweihte, wir sind der Abschaum dieser Welt. Das kündigt sich bei den Propheten an, dass sie die Wahrheit verkündigen müssen, die von Gott kommt. Und darum gab es immer wieder Lügenpropheten, falsche Propheten, die das nicht glauben wollten, nicht annehmen wollten, was von Gott kommt. Aber Jeremia ist treu, auch wenn es schmerzhaft ist. Denkt mal auch an Ezechiel, der die Schriftrolle essen muss. Und dann ist sie süß und zugleich bitter. Wir spüren, das Wort Gottes anspruchsvoll. Und die Propheten waren auch Vorausverkündiger, dass der Messias leiden muss. Denkt an die Emmaus-Jünger. Musste nicht der Messias leiden. Und was Gesetz und Propheten vom Messias sprechen. Und heute sagt der Jeremia, sie haben mich verhöhnt, sie haben mich verspottet, sie haben mich nicht ernst genommen. Ich muss nur schreien, Gewalt und Unterdrückung. Ich spreche vom Willen Gottes, vom Frieden mit Gott, vom Bund mit Gott. Und sie verhöhnen mich, sie verspotten mich, sie bedrängen mich Tag und Tag. Aber jetzt kommt das Großartige. Wenn ich aber sagen würde, ich will nicht mehr an ihn denken, nicht mehr in seinem Namen sprechen. Es war so, als brenne in meinem Herzen ein Feuer. Heute ist der Augustinus mit einem Feuerherzen auf der Brust. Und dem Jeremia geht es ähnlich. Er sagt, ich muss reden, ich kann nicht anders. Paulus sagt einmal, weh mir, wenn ich das Evangelium nicht verkündige. Es liegt wie ein Zwang auf mir. Paulus war nicht krankhaft, zwanghaft, aber dieser Anspruch an Gott, er hat ihn ausgehalten, er hat ihn angenommen, er hat Gott ernst genommen und hat auch Leiden für Christus erduldet. Und darum ist der Jeremia ein großer Prophet, ein Vorauskündiger des Leidens Jesu Christi, wie Jesaja bei den Gottesknechten, die uns mehr bekannt sind. Es brennt in meinem Herzen. Ich quälte

dass sich das Wort Gottes erfüllt. Und das Exil wird kommen, der Tempel wird zerstört werden, es wird kommen, wie Jeremia gesagt hat. Er ist bereit, für den kommenden Messias zu leiden. Frage an dich, an mich, was nichts wert ist, kostet nichts, in Anführungszeichen. Und wir müssen bereit sein, auch als Christen, unser Kreuz zu tragen, das Wort, was wir empfangen haben, zu bewahren und weiterzugeben. In guten und bösen Tagen, heißt zum Beispiel bei der Ehe, in Gesundheit und Krankheit, das gilt auch für den Christen. Enden möchte ich meine kurzen Ansprache mit einem Wort von Jeremia, das ein paar Verse weiter steht, das aber diese Lesung abrundet. Da heißt es: Ich werde Rache an ihnen erleben. Deine Rache an ihnen werde ich erleben. Das klingt noch ein bisschen alttestamentlich, aber dir habe ich meine Sache anvertraut. Denk an den Jesus am Kreuz. Vater, in deine Hände lege ich meinen Geist. Diese Jeremia vertraut sein Schicksal, sein Profil, sein Leben, was auf dem Spiel steht, Gott an. Und er vertraut, dass es recht wird, dass es gut wird. Er ist bereit, den Messias voraus zu verkündigen durch sein persönliches Leiden, dass er gehorsam ist im Wort Gottes, so wie auch Jesus einmal gesagt hat: Ich kann nur das verkündigen, was ich beim Vater sehe oder höre. In diesem Sinne hilft uns Jeremia dann auf das Evangelium hin, wo der Messias sprechen wird vom Leid und Kreuz. Du bist der Messias, schweig, denn du hast falsche Vorstellungen. Und er spricht zu den Jüngern, dass er leiden muss, wir es nachher hören. Und diese Lesung ist auch deshalb gewählt, um uns darauf hin vorzubereiten.

Psalm 63 war das, den wir gerade vertont gehört haben von der Kongregation der Rita- und Monika-Schwestern. Sie sind mit dabei hier bei Radio Horeb in unserer Bibelsendung Höre Israel. In dieser Stunde schauen wir immer auf die liturgischen Bibeltexte des Sonntags, des nächsten Sonntags, das heißt des kommenden Sonntags, den 22. Sonntag im Jahreskreis.

0: Und wir haben bereits die erste Lesung, den ersten Bibeltext aus dem Buch Jeremia miteinander angeschaut, kommen jetzt zur zweiten Lesung aus dem Römerbrief im Kapitel 12, die Verse 1 bis 2. Ich werde Ihnen diesen Text gleich vortragen. Mein Name ist Claudia Kiesel und im Anschluss hören wir wieder die Gedanken zur Vertiefung von unserem heutigen Referenten Pater Stefan Frank aus dem Kloster Waghäusel. Aus dem Römerbrief. Ich ermahne euch, Schwestern und Brüder, Kraft der Barmherzigkeit Gottes, eure Leiber als lebendiges, heiliges und Gott wohlgefälliges Opfer darzubringen, als euren geistigen Gottesdienst. Und gleicht euch nicht dieser Welt an, sondern lasst euch verwandeln durch die Erneuerung des Denkens, damit ihr prüfen und erkennen könnt, was der Wille Gottes ist. Das Gute, Wohlgefällige und Vollkommene.
1: Ja, vielen Dank. Heiliger Paulus hat zu uns gesprochen, Jesus durch ihn. Jetzt sind wir bei einem anderen Gedanken, was Ähnliches. Der Römerbrief ist ja ein ganz großer Brief, sagt Paulus, durch die Rechtfertigung aus dem Glauben. Und es beginnt diese Lesung angesichts des Erbarmens Gottes. Vorher hat er über die Verwerfung Israels gesprochen, dass Israel das Angebot des Messias nicht angenommen hat. Und aufgrund dieser Verwerfung, dieser Verstockung, dürfen wir, die Heiden, das Erbarmen Gottes erfahren, dürfen wir die Bekehrung erfahren, dürfen wir zum Bund Gottes gehören, dürfen erlöst werden und dürfen zu Christus Jesus gehören. Und darum sagt er, angesichts dieses Erbarmens, die Verstockung Israels wird für uns zum Gnade. Für uns zur Gnade. Und die Verwerfung Israel heißt aber nicht, dass Israel verworfen ist, sondern die Erwählung bleibt. Und jetzt sind auch wir erwählt, die Heiden. Und darum sagt der heilige Paulus, angesichts des Erbarmens Gottes, der Erbarmungen Gottes. Augustinus hat gesagt, o Gott, auf dein Erbarmen hin. Und Sie haben die neue Übersetzung gehört, da heißt es geheißen, von einem geistlichen Gottesdienst. Bei mir noch, beim Alten heißt es, als lebendiges und heiliges Opfer ein angemessener Gottesdienst, ein Logosgemäßer, ein Christusgemäßer, ein christlich gemäßer Gottesdienst. Es geht im heiligen Paulus darum, was ist Gottesdienst? Was heißt Christ sein? Was heißt Christus nachfolgen? Inwiefern, was war Jesus, was am Kreuz getan hat, das war Gottesdienst, das war Anbetung, das war Hingabe an Gott für uns. Und jetzt sagt er, angesichts dieses Erbarmens ermahnt er uns, euch selbst als lebendiges und heiliges Opfer darzubringen. Wörtlich heißt auch eure Leiber. Vergesst wer nicht, Gott ist reiner Geist. Aber das Wesentliche des Christentums ist, das Wort ist Fleisch geworden. Logos gemäß, dieses Logos, dieser Wort Gottes, der ewige Sohn Gottes, wurde Fleisch, ein Mensch wie du und wie ich, in Ansehen, um leiden zu können, hat er den Menschen Leib angenommen. Und darum sagt heilige Paulus, ein Geist, und Benedikt sagt, das Wort geistig ist, das ist unvollkommene Übersetzung. Er meint eigentlich Christusgemäß im Gottesdienst. Was heißt es logosgemäß, Christusgemäß? Weil Christus sich im Leibe für uns hingegeben hat bis zum letzten Blutstropfen. Genügt es nicht, wenn wir nur geistig Gottesdienst feiern und geistig Opfer darbringen. Und das ist die Kritik des heiligen Paulus an dem Opferwesen des Alten Testamentes. Er sagt ja, dass diese Opfer nicht zum Ziel geführt haben, dass es Brandopfer, Schlachtopfer, Heizopfer waren, aber die waren ungenügend. Und der Papst hat einmal gesagt, das ganze Testament kann sie in einem einzigen Gedanken zusammenfassen. Gott will nicht Blut- und Brandopfer, er will geistige Opfer, er will das Opfer unseres Lebens, ein gottgemäßes Leben. Barmherzigkeit will ich nicht Opfer. Und wenn wir zur heiligen Messe gehen, das Kreuzesopfer feiern, wo sich Jesus leibhaft hingibt, diese Hingabe am Kreuz erneuert, auch leibhaft sich hingibt, um sich leibhaft mit uns zu vereinen, wo er sagt, ein Leib und ein Geist sollen wir werden in Christus. dann können wir nicht nur stumm in der Bank sitzen und ein Kerzchen anzünden, ein bisschen beten und sagen, ja, das ist, ich gehe ja zur Heiligen Messe, was will der Pfarrer denn von mir? Der heilige Paulus sagt, auch wir müssen uns selbst in unserem Leib, und das gilt für die Ehe, und das gilt für das Kloster, auch für das Zölibat, mein Leib hingegeben für euch, mein Blut verrottet für euch. Und wo, so wie sich Christus ganz für uns hingibt, sagt der heilige Paulus, sind auch wir berufen, eine vernünftige Anbetung, ein gottgemäßes Opfer zu bringen, der wahren, angemessene Gottesdienst, ist, dass auch wir uns ihm schenken und dass wir das werden, was in der Kirche gebetet wird, im Hochgebet und von Paulus übernommen wurde, dass wir ein Leib und ein Geist werden in Christus. Denkt an den Augustinus heute, der hat gesagt, empfangt, was ihr seid, seid, was ihr empfangt, Leib Christi. Wir werden Leib Christi, wir werden Eucharistie, wir werden mit Christus eine Opfergabe. Die Gabenbereitung soll unser Leben bereiten, auf was wir leiblich ertragen, an Mühen, an Arbeit, an Verzicht, in der Ehe, im Kloster und in der Arbeit. All das sollen wir hineingeben in das Opfer Jesu Christi. Dann wird es ein vernünftiger, ein geistiger, ein gottgemäßer, ein logosgemäßer Gottesdienst. Dann ist die Antwort für uns auch entsprechend, was Jesus für uns getan hat. Und meine Brüder und Schwestern, und darum wurden am Anfang der Kirche, ersten Jahrhunderten, nur Märtyrer als Heilige verehrt. Warum? Weil die genau das getan haben, sich auch leiblich hinzugeben, freiwillig. Nicht, wir haben ja vorhin gehört, es brennt in mir, ich kann nicht anders, ich muss mich hingeben. Paulus sagt das auch. Und die haben sich leibhaft hingegeben. Das war der uns angemessene Gottesdienst. Ob in der Ehe oder im Kloster, dass auch unsere Leiber Tempel Gottes sind, Gott gehören, dass wir mit ihm ein Opfer werden. Und nicht nur Geldopfer oder Brandopfer wie früher im Alten Testament. Und darum sind die Opfer des alten Bundes abgeschafft. Der alte Tempel ist abgerissen. Der neue Tempel Christus wird aufgebaut. Wir sind doch Glieder am Leibe Christi. Und darum wollen auch wir uns hingeben. Die Kirche sagt zum Beispiel, Maria ist beim Kreuz unterm Kreuz Königin der Märtyrer geworden, ohne auch leiblich zu sterben, weil sie sich ganz in das Opfer Christi hineingeben. Das ist für uns der wahre und der angemessene Gottesdienst. Wahres Opfer, die Innerlichkeit des Menschen, dass wir gottgemäß werden, dass wir dem das geben, was er uns gegeben hat. Das heißt auch im Hochgebet, dass wir das opfern, was er uns gegeben hat. Und es gibt ein Lied, das kennen viele von euch. Ich will den Refrain nur wiederholen. Ein wunderbares Gabenlied. Pastor würde sagen, genau das ist gemeint mit dem Römerbrief. Dass wir uns hingeben sollen und wandeln sollen, ein neues Opfer, neues Denken, dass wir uns Gott weihen. Da heißt es, aus seinem Opfer wird unser Opfer, aus seinem Leben wird unser Leben. Genau das meint der heilige Paulus. Und da hat er ein Wort gesprochen, ich kann auch kein Griechisch, Metamorphose, die Verwandlung. Wer in Christus ist, eine Neuschöpfung. Wir werden in Christus ein Opfer, eine Eucharistiefeier, eine Gabe, die Gott gefällt. Dass wir gottgemäß leben, nicht mehr weltlich leben wie früher. Und darum sagt er, wandelt euch euer Denken und euer Handeln, dass ihr prüfen könnt, was der Wille Gottes ist. Und Anbetung heißt nicht nur, oh, ich bin fromm vor dem Tabernakel, oh, ich brauche die Monstranz, um anzubeten. Den Willen Gottes erfüllen, sich ganz und gar hineingeben, das Opfer Jesu Christi. Das ist wahre Gottes, wahre Anbetung. Das ist gemeint mit dem geistigen Gottesdienst im Vergleich zu dem bluthaften Tieropfer im Alten Testament. Und das feiern wir in jeder heiligen Messe. Und das ist das Leiden, an dem wir auch Anteile haben, von dem ich vorhin gesprochen habe. Wer Christ ist, muss auch bereit sein, um mit ihm zu leiden, um mit ihm auch verherrlicht zu werden. Ich ermahne euch, angesichts des Erbarmens des Opfers Christi, eure Leibe, euer Leben, eure Existenz, mit allem, was wir dazugehören, uns hinzugeben, in das Opfer hineinzugeben. Das ist für uns der wahre Gottesdienst, der wahre Gottesdienst der Christen, der im Heiligen Messe vollzogen wird und auch im Leben sich vollziehen soll. Denn die Heilige Messe geht nicht nur eine Dreiviertelstunde, sondern den ganzen Tag, das ganze Leben. Damit der Wille Gottes, damit wir so vollkommen werden, eine Opfergabe in Christus zum Lobe deiner Herrlichkeit, sagt der heilige Paulus einmal.

0: Radio Horeb, hören mit dem Herzen, hier in dieser Stunde mit unserer Sendereihe Höre Israel, in der wir uns mit den Bibeltexten, mit dem Wort Gottes auf den Sonntag vorbereiten. Zwei Lesungstexte und ein Evangeliumstext. Und zum Evangelium wollen wir jetzt kommen. Unser letzter, dritter Bibeltext aus dem Matthäusevangelium im Kapitel 16, die Verse 21 bis 27. In jener Zeit begann Jesus seinen Jüngern zu erklären, er müsse nach Jerusalem gehen und von den Ältesten und Hohepriestern und Schriftgelehrten vieles erleiden, getötet und am dritten Tag auferweckt werden. Da nahm ihn Petrus beiseite und begann, ihn zurechtzuweisen und sagte, »Das soll Gott verhüten, Herr, das darf nicht mit dir geschehen.« Jesus aber wandte sich um und sagte zu Petrus, »Tritt hinter mich, du Satan, ein Ärgernis bist du mir, denn du hast nicht das im Sinn, was Gott will, sondern was die Menschen wollen.« Darauf sagte Jesus zu seinen Jüngern, »Wenn einer hinter mir hergehen will, verleugne er sich selbst, nehme sein Kreuz auf sich und folge mir nach. Denn wer sein Leben retten will, wird es verlieren. Wer aber sein Leben um meinetwillen verliert, wird es finden. Was nützt es einem Menschen, wenn er die ganze Welt gewinnt, dabei aber sein Leben einbüßt? Um welchen Preis kann ein Mensch sein Leben zurückkaufen? Der Menschensohn wird mit seinen Engeln in der Herrlichkeit seines Vaters kommen, und dann wird er jedem nach seinen Taten vergelten.
1: Ja, frohe Botschaft. Danke, Jesus. Er hat gesprochen. Und jetzt sind wir beim Evangelium des Sonntages. Die Lesungen waren vorbereitet. Der Jeremia, ein Vorausbild des Leidens Christi, der heilige Paulus, als lebendiges Opfer, dieses wunderbare Lied dazwischen war wunderbar, war genau die richtige Antwort auf die Lesung. Jetzt sind wir beim Messias. Der Messias muss leiden, um seine Herrlichkeit zu gelangen. Muss er nicht. Hier gibt es auch dieses wirkliche, er muss nach, das ist ein heilsgeschichtliches Muss, sagen die Theologen. Ja, wir kennen das Müssen, ja, mir brennt's, mir pressiert's, all diese Dinge, aber es drängt Gott vom Himmel auf die Erde. Es drängt ihn, Mensch zu werden. Es drängt ihn, aus unendlicher Liebe zu leiden, unsere Leiden zu teilen, unser Kreuz auf sich zu nehmen, sie für uns hinzugeben. Er ist der Messias. Das ist seine Berufung. Ich möchte ein ganz menschliches Bild bringen. Die Suppe auslöffeln. Jeder weiß, was das heißt, wenn jemand nur so viel einlöffeln, wie man auch auslöffeln kann. Und das, was sich der Mensch eingebrockt hat, die Folge der Sünde, dass wir sterben müssen, das will er auf sich nehmen, das ist das Müssen. Der Vater sagt, nicht du musst, aber ich sage, ich will. Das will, ich will die Menschen erlösen, ich will das teilen mit ihnen, ich will Mensch werden, um leiden zu können, um meine Liebe zu beweisen. Ich muss nach Jerusalem gehen. Und erst dort wird Friede sein. Friede sein gibt es nicht ohne das Kreuz, ohne die Vergebung. Ich muss nach Jerusalem, ich muss getötet werden. Am dritten Tag. Alle guten Dinge sind drei. Sie kennen dieses Wort. Und er spricht nur zu den Jüngern, diesen 12 Aposteln. Und erst später, am zweiten Teil heißt es, zu seinen Jüngern. Und dann sind jetzt auch wir an der Reihe. Dann, dass auch jeder ein Christ, denn Messias wird ja übersetzt mit Christus, der Gesalbte. Wir alle sind Gesalbte des Herrn bei der heiligen Taufe und haben Teil am Prophetentum, Göttum und Messiastum Jesu Christi. Also sind auch wir bereit, ihm zu folgen. Und jetzt hat er gehört am letzten Sonntag, du bist der Petrus, auf dich baue ich, du bist der Fels. Was heißt es heute? Das schwierigste Wort, das strengste Wort des Herrn. Geh hinter mich, nicht geh weg, hinter mich. Darum wird das Lied oft so gern gesungen, mir nach, spricht Christus. Nicht vorauspreschen, mir nach. Er geht voraus nach und er weiß genau, was auf ihn wartet. Und die Jünger haben Angst. Was macht denn der? Er weiß doch, was auf ihn kommt in Jerusalem. Nein, er geht direkt auf Jerusalem zu. Bei Lukas ist das zweite Abschnitt nichts anderes als sein Weg nach Jerusalem, um leiden zu können aus Liebe zu uns. Das muss geschehen. Und jetzt kommt es, was Satan will. Es geht ja nicht um den Teufel. Es geht darum, der Teufel will, hier ist gemeint, du willst, was der Mensch will. Und hier merken wir, was der Mensch für eine Einstellung hat zu Leid, zu Kreuz, zu Krankheit. Sie kennen diesen ganz dummen Spruch, den ich niemals wiederholen werde. Jede Krankheit nützt nichts oder keine Krankheit nützt zu nichts. Doch, das Kreuz nützt etwas, auch eine Krankheit kann helfen zum Heil und zum Segen. Es muss so sein, sagt Jesus. Und darum wollen wir das annehmen und nicht sagen, das bringt nichts, das nützt nichts, sondern das ist etwas Wichtiges. Und was Menschen wollen und was Menschen nicht wollen. Und darum, hinter mich, du hast das im Sinn, was die Menschen wollen. Sie wollen um das Kreuz, um Krankheit und Not und Elend einen Bogen machen. Das, was wir eingebrockt haben, wollen wir nicht auflöffeln. Er will uns aber helfen, dass wir das tragen, dass wir es auslöffeln, dass wir es tragen, dass es zum Segen wird, dass das Kreuz zum Segen wird, dass er vom Kreuz herrschen darf und dass er aus dem Minus dieser Welt ein Plus macht. Das ist der Sinn des Messias. Und wir sind doch auch Gesalbte des Herrn und er ist der Christus. Und der Petrus muss eben auch lernen, das im Sinn zu haben, was Gott hat. Und darum hat Johannes Paul II. Einmal gesagt, der Papst muss der Erste sein, der nach oben hört, was Gottes Wille ist und nicht, was die Menschen wollen. Der Bundeskanzler Merz, der macht, muss anderes machen. Ob er es muss, weiß ich nicht, aber er macht es und die viele Politiker. Aber die Bischöfe und wir alle sind berufen. Was will Gott? Das Heil, das ewige Heil, aus dem Minus ein Plus machen. Er will aus dem Sünder einen Gerechten machen. Er will das Heil aller Menschen. Und darum müssen wir auch unser Kreuz tragen, so wie der Simon ihm geholfen hat. Und wir wollen Maria bitten, dass sie uns hilft, dass wir im Evangelium immer raushören, was will Gott? Was ist dein Wille, nicht der meine? Und da muss der Petrus aus dem Satan zum ersten Papst werden. Und dann kann er sagen, was er verkündigt. Und damals waren die ersten Päpste alle Märtyrer, weil sie gelernt haben, was Petrus gelernt hat. Hinter mich. Du musst das im Sinn haben, was Gott im Sinn hat, nicht was die Menschen wollen. Und da sind Worte drin. Im Griechischen heißt es Kosmos und Universum. Ich habe es oft auch schon gesagt. Was nützt es einem Menschen? Gib ihm 1 Million. Er will eine zweite. Gib ihm die ganze Welt. Er will das Universum. Und das ganze Universum ist nicht so wertvoll wie eine unsterbliche Seele. Himmel und Erde werden vergehen. Aber meine Worte werden nicht vergehen. Und jetzt sind wir eingeladen, dem Messias, dem Christus zu folgen, mit unserem Kreuz. Und man braucht das Kreuz nicht aussuchen. Man muss die Opferchen nicht aussuchen. Man muss sie annehmen, wie Gott sie fügt und schickt. Denkt an den Mose. Das bringt oft als bestes Beispiel. Der Mose geht auf den Berg, wo er opfern muss seinen Sohn. Und der Sohn sagt, ja, wo ist denn das Opfer? Und der Heilige Geist spricht durch Mose. Jesus ist der neue Mose. Gott wird sich das Opfer aussuchen. Das gilt für Jesus, für dich als Bruder und Schwester und für mich im Leben, ob in der Ehe oder im Kloster, bei der Arbeit, in den Leiden dieser Zeit, was auf uns zukommt. Das Kreuz an den Bären, anderen helfen, das Kreuz zu tragen, es nicht abzuwerfen, sondern es mitzutragen, zu lindern, zu verbessern, zu beten, dass es leichter wird und solche Dinge. Das ist unsere Berufung, unsere Aufgaben. Dazu ist er auf die Welt gekommen. Nicht um den Tod abzuschaffen und das Kreuz, sondern es tragen zu helfen, es erleiden zu helfen, dass ein Siegeszeichen wird, ein Pluszeichen wird und dass wir das Heil gewinnen und nicht die Seele verlieren. Im Griechischen das Wort Psyche. Psyche meint aber nicht nur die Seele, sondern den ganzen Menschen, den ganzen Kerl, die ganze Frau. Und so wie wir auch beim Lesung gehört haben, beim zweiten Lesung, dass den Leib, die Seele, alles hingeben, Jesus nachfolgen, leibhaft, ein leibhafter Christ zu sein, dass wir ein Leib und ein Geist werden mit Christus. Und darum gibt er uns sein Wort und seine sakramentale Speise, um ihm zu folgen und auch dem Petrus zu folgen, nachdem er sich bekehrt hat. kannst du ihm hundertprozentig folgen. Mehr möchte ich jetzt nicht dazu sagen. Danke, Jesus, dass du uns reinen Wein einschenkst und das Leben retten, das Leben gewinnen. Wirklich heißt es, das Leben gewinnen oder verlieren. Beim Antonius geht es um Dinge, die wir unabsichtlich, unfreiwillig verloren haben. Schlüssel oder sowas anderes. Aber freiwillig, um Jesu Willen, um des Evangeliums Willen, das Leben, das Ich, den eigenen Willen hinzugeben, in der Ehe oder im Kloster, um das Leben zu gewinnen. Das Ich kann manchmal das größte Hinderungsgrund sein, obwohl das Ich für uns sowas Elementares, Wichtiges ist. Aber es hinzugeben, ich sage das immer auf meine Weise, das Ich kleinschreiben und das Du, Jesu, großschreiben.
0: Wir öffnen unsere Telefonleitungen in dieser Sendung und Sie können, liebe Hörerinnen und Hörer, diese Sendung jetzt gefolgt sind, anrufen. Ja, was hat Sie berührt? Wie übersetzen Sie diese Texte in Ihr Leben? Was rüttelt das in Ihnen an, diese Bibeltexte oder das, was Pater Stefan noch darüber hinaus gesagt hat? Melden Sie sich gerne, uns interessiert's, was das Wort Gottes mit Ihnen macht. Lebendig ist das Wort Gottes und kraftvoll. Rufen Sie an unter der 089 517 008 008. Gerne jetzt dann sofort. 089 517 008 008. Nur mutig. Gerne, auch wenn Sie nur einen ganz kurzen Impuls haben, ein, zwei Sätze und dann gehen wir weiter. 089 517 008 008. Wir hören jetzt das Lied, was Sie, Pater Stefan, schon erwähnt haben. Mir nach spricht Christus. Hey.

0: Und wir wollen auch gleich hier weitergehen in unserer Sendung, denn die Telefone klingeln hier heiß. Und dann wollen wir doch noch das eine oder andere von unseren Hörern hier erfahren, nämlich wie die Bibeltexte sie erreicht haben, bewegt haben. Und wir beginnen mit einem ersten Anrufer. Hallo und grüß Gott.
1: Hallo. Hier ist ja. Der Jonas Auenberg aus Braunschweig.
0: Jonas Auenberg aus Braunschweig. Jawohl, schön.
1: Genau. Also ich finde, immer wenn ich zur Schule fahre, dann höre ich halt Radio Horeb und mich berührt das immer sehr. Auch Lieder generell einfach. Es ist wunderbar anzuhören.
0: Ja, wunderbar. Ist der Schulweg hoffentlich lang genug?
1: Ja.
0: Prima. Und Jonas, wenn ich mal beim Du bleiben darf, was nimmst du mit von den Texten? Was hat dich jetzt so angesprochen?
1: Also ich finde einfach die generellen Werte, die man da vertritt, wunderbar. Barmherzigkeit und einfach nett zu allen sein, ist wunderschön.
0: Das ist das, was unsere Gesellschaft braucht, ne?
1: Genau.
0: Mhm. Wie erfährst du das so miteinander in der Schule?
1: Also ich habe auch Religion im Unterricht und ich schreibe dann auch Abitur in Religion dieses Jahr.
0: Ah, mhm.
1: Und ja, da hoffe ich dann auch einen guten Text zu bekommen, auf den ich dann auch solche Werte anwenden kann. Denn ja, die vertrete ich auch und dann kann ich gut Sachen darüber schreiben.
0: Und wie geht es denn mit der Umsetzung im Alltag? Eben gerade mit Schulkameraden, Lehrern?
1: Ja,
0: genau, mit den Werten?
1: Immer nett und wenn jemand irgendwie ausgelacht wird, dann stelle ich mich auch dazwischen, dass das eben nicht passiert, denn das finde ich einfach nur schrecklich in dieser Gesellschaft.
0: Wow, mutig. Mhm. Pater Stefan, ich gebe Ihnen
2: das Wort. Ja, danke, Jonas. Ich möchte nicht mehr dazu sagen, vielleicht kommen noch andere dazu. Es war wunderbar, wenn junge Menschen schon christlich sind und das Abitur in Religion machen, wunderbar. Da beten wir, dass er eine gute Arbeit bekommt, einen guten Text, wo er sich auch auslassen kann. Danke für das Zeugnis, dass du schon auf dem Schulweg Radio Horeb hörst und dich mit Jesus beschäftigst. Vergelt's Gott. Glückwunsch.
1: Schön.
0: Jonas, ganz klasse. Danke, dass du dich gemeldet hast und weiterhin viel Freude und Gewinn mit unseren Sendungen.
1: Danke, tschüss.
0: Ja, tschüss. Und weiter geht's. Mit wem sind wir jetzt verbunden? Hallo?
3: Ja, mein Name ist Monika Grave-Schmenk. Ich danke auch für alle Sendungen und heute Abend hat mich das besonders angesprochen, weil ich auch eine Frage habe. Und zwar, ja, wir haben eine Pastoralreferentin, die eben auch die Kinderkommunion abschaffen möchte. Wir haben Enkelkinder. Die Kinder selber sind gläubig und möchten, dass ihre Kinder ja katholisch herangezogen werden. Und die Frage ist jetzt zu diesem Evangelium, was wir heute so gehört haben. Uns brennt das Herz, aber wir sind nicht immer einverstanden mit dem, was uns angeboten wird von der Bistumsleitung und auch von den uns Vorgesetzten. Was würde ich oder wie muss ich mich verhalten hinsichtlich dieses Evangeliums, wenn ich überzeugter Christ bin und möchte das, ich möchte auch für dieses Christentum leiden, aber dann in rechter Weise. Das muss ich tun, damit eben ja das Katholische in unserer Kirche nicht verloren geht.
0: Danke. Mhm.
2: Ja, falls ich was sagen soll,
0: ja,
2: liebe Monika, vor kurzem haben wir einen Papst gefeiert, der die Frühkommunion, auch die Kinderkommunion eingeführt hat, die tägliche Kommunion. Sie haben ein Recht darauf, dass wenn das Kind zum Verstand kommt und die Speise, die Kommunion von der anderen Speise unterscheiden kann, dass sie zur Kommunion gehen darf. Haben Sie ein Recht darauf? Wir können Sie darauf bestehen, schauen, was damit umgeht beim Elternabend oder ob man in eine andere Pfarrei geht oder dem Pfarrer mal spricht, weil die Pastoralreferentin kann das nur tun, wenn sie auch den Segen des Pfarrers hat. Also von da wird es leicht schwierig, wenn der gleichgesinnt ist, haben Sie ein Recht darauf, gehen Sie gern mit Ihrem Kind zur Kommunion und zur Vorbereitung. Und Sie haben ein Recht darauf, das Wort Frühkommunion einfach dem Alter entsprechend, dass Sie Ihr Kind anmelden. Und das muss eigentlich möglich sein, so auch zur Erstbeichte oder zur Erstkommunion. Da haben Sie eigentlich ein Recht darauf. Und wenn Sie selber gern zur Kommunion gehen, dann werden Sie die richtigen Worte finden und auch reden können, weil Sie selber aus dem Glauben der Eucharistie leben, dass Sie das Kind ein Recht hat, zur Kommunion geführt zu werden. Durch die Mutterkirche.
3: mich ermutigen und das auch so sagen, ich bin jetzt Großmutter, nicht? Also ich bin jetzt nicht verantwortlich, nur ich sehe einfach, wie unsere Kinder ringen. Und ja, unser Pastor steht natürlich hinter der Pastoralreferentin und es sind schon viele Eltern jetzt nach Münster, aus dem Bistum Münster kommen wir, gegangen, weil es dort in der Emanuel-Gemeinschaft möglich ist, aber hier vor Ort im Klassenverbund nicht mehr möglich ist. Und das ist eigentlich schade. Aber wenn Sie mich ermutigen und zu sagen, ja, wir haben eigentlich ein Recht darauf, dann sollte man das vielleicht doch nochmal ansprechen. Ich danke Ihnen für diesen Hinweis.
2: Ja, also ganz sicher, die Erstkommunion als Klassenverbund, das wird auch mit der Zeit aussterben. Dass man klassenweise geht, solche Dinge. Das wird auch langsam aufgelöst und dass Menschen dann auf andere Weise gehen und solche Dinge. Da müssen wir schauen, das kann nicht nur die Zukunft sein, dass man nur klassenweise geht und solche Dinge, weil dann weniger das tun. Dann müssen sie selber initiativ werden, wenn sie selber praktizieren, wenn sie Wege finden, dass auch außerhalb vom Klassenverbund auch sowas möglich ist. Bei uns zum Beispiel im Kloster ist auch sowas möglich. Wenn Leute regelmäßig bei uns zur Messe gehen, dann dürfen sie auch ihr Kommunionkind hier anmelden. Das dürfen wir auch tun. Das ist auch woanders so ungefähr möglich.
0: Ja, danke für Ihr Nachhaken und liebe Grüße ins Bistum Münster, auf dass Sie da auch den richtigen Weg finden, einschlagen und auch Orte finden, wo Sie genau das leben können, nämlich den Glauben, den Sie vom Herzen her so verstehen. Weiter geht's noch in aller Kürze. Eine weitere Hörerin oder Hörer. Guten Tag, grüß Gott.
4: Hallo, ich bin jetzt dran.
0: Ja, genau, in aller Kürze, weil die Zeit uns davon rennt.
4: Alles klar. Und zwar, ich kann dem nachfühlen, was die Propheten so erlebt haben, weil ich bin als Kind selber verspottet worden, weil ich nach Zügler oder Spätsünder gewesen bin und es tut mir halt im Herzen leid. Frau Kiesel, wir haben uns ja letzten Sonntag gesprochen, da habe ich bei der Seelsorge angerufen, wenn Sie sich noch erinnern, ich bin die Annette Helm aus Berlin.
0: Ja, okay.
4: Und ich habe halt eine sehr blühende Fantasie. Ich liebe mein Jesus-Bärchen und ich habe dadurch zu Jesus gefunden. Und daher, ich gehe den Weg gerne. Ich bin ja erst neu dabei. Und ich danke Pater Stefan für diese tolle Darbietung. Ich war im Herzen dabei, auch wenn ich erst ganz neu dabei bin.
0: Ach schön, das freut uns. Danke. Schön, Frau Helm, dass Sie mit dabei sind und dass Sie auch davon profitieren. Ich runde jetzt unsere Sendung in aller Geschwindigkeit ab. Pater Stefan, Ihnen ganz herzlichen Dank.
2: Ja.
0: Sie waren uns verbunden aus der Wallfahrtskirche zur Mutter mit dem gütigen Herzen, gehören zu den Brüdern vom gemeinsamen Leben. Und schön, dass Sie uns auch mit der Sonntagsmesse hier im Programm bereichern werden. Sie feiern mit uns dann kommenden Sonntag hier in unserem Live-Programm um 10 Uhr die Sonntagsmesse. Vielleicht hören wir Sie da wieder oder Ihre Mitbrüder.
2: Mitbruder, ja, natürlich.
0: Ja, wunderbar. Schön, freuen wir uns. Diese Sendung, liebe Hörerinnen und Hörer, die wird morgen früh um 5 Uhr im Nachtprogramm wiederholt. Sie können sie aber auch in Kürze noch im Laufe dieses Nachmittags noch als Podcast auch finden in unserer Radio Horeb Mediathek zum Nachhören und gern auch zum Weiterleiten. 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Ich bin Claudia Kiesel, darf mich jetzt schon gleich von Ihnen verabschieden und freue mich auf ein Wiederhören. Und an das Ende dieser Sendung wollen wir jetzt gerne Gebet und Segen stellen von Ihnen, Pater Stefan. Die ganzen Texte haben uns gezeigt, Mittelmäßigkeit ist nicht der Weg. Dazu hat uns auch der Papst Johannes Paul II. Mal ermutigt, indem er zu den Jugendlichen gesagt hat, dass wir keine Mittelmäßigkeit suchen sollen, mit der Mittelmäßigkeit uns nicht zufrieden geben dürfen, suchen wir mehr. Und dazu lassen wir uns jetzt segnen.
2: Ja, aber doch noch ein kurzes Wort an der Annette, wenn sie sagt, sie ist neu dabei. Da braucht man schon ein bisschen Geduld. Dass man immer neu dabei ist, dann nichts überstürzen. Da muss man auch Geduld haben mit der katholischen Kirche, der Mutterkirche. Der Herr sei mit euch.
0: Und mit deinem Geiste.
2: Mit deinem Geiste. Auf die Fürsprache der Gottesmutter des Heiligen Josef, Heiligen Augustinus und der Mutter Monika. Segne sie und lasse dieses Wort in ihrem Herzen Frucht bringen und segne alle Zuhörer von Radio Horeb, der allmächtige Gott, der Vater und der Sohn und der Heilige Geist. Amen. Gelobt sei Jesus Christus.
0: in Ewigkeit. Amen.

Nachrichten aus Kirche und Welt aus der aktuellen Redaktion von Radio Horeb. Im Studio am Hauptstandort Balderschwang, Domagoj Klobuchar. Bonn. Die deutsch-iranische Journalistin und Menschenrechtsaktivistin Daniela Zeperi warnt vor zunehmender Repression gegen Christen und andere religiöse Minderheiten im Iran. Die Protestbewegung gegen das Regime erfasse seit Jahrzehnten alle ethnischen und religiösen Gruppen, sagte Zeperi. Der Krieg zwischen dem Iran und den USA verschärfe jedoch die Lage. Minderheiten würden zu Sündenböcken gemacht, darunter Christen und Angehörige der Bahai-Religion. In ihrem neuen Buch »Wenn ihr wegseht, werden wir getötet«, erschienen im Penguin Verlag, kritisiert Zeperi die mangelnde Solidarität in Deutschland mit der iranischen Menschenrechtsbewegung. Von Kirchen und anderen christlichen Akteuren erwartet sie Unterstützung für verfolgte Christen. Das sagte Zeperi der katholischen Nachrichtenagentur. Washington. Die US-Regierung stellt knapp 2 Milliarden US-Dollar für christliche Hilfsorganisationen bereit. Das Geld ist für die weltweite Gesundheitsversorgung und Katastrophenhilfe bestimmt. Das berichtet das Nachrichtenportal Christian Post. Das US-Außenministerium nannte unter anderem World Vision und Samaritan's Purse, die barmherzigen Samariter, als Empfänger. Die Mittel fließen in direkte Gesundheitszuschüsse, staatliche Gesundheitsprogramme und separate Hilfen für Katastrophenfälle. Allein 1,4 Milliarden Dollar sollen an Krankenhäuser und Kliniken in mehr als 20 Ländern gehen. Sie werden von religiösen Organisationen und lokalen Trägern geführt. Kloster Neuburg in Niederösterreich. Mit einem Pontifikalamt in der Stiftskirche feiern die Klosterneuburger Chorherren heute das Hochfest ihres Ordensvaters Augustinus. Die Augustiner Chorherren verbinden das klösterliche Leben, geprägt von gemeinsamem Gebet und gemeinsamem Tisch, mit der Seelsorge außerhalb des Klosters, vor allem in den Pfarreien. Grundlage ihrer Gemeinschaft ist die Regel des heiligen Augustinus von Hippo. An ihr orientieren sich viele katholische Orden, darunter auch der Augustinerorden, dem Papst Leo XIV. Angehört. Seit dem Jahr 2000 verpflichtet sich das Stiftkloster Neuburg, mindestens 10% seines wirtschaftlichen Ertrags für soziale Zwecke zu verwenden. Im Schnitt sind das gut 1 Million Euro pro Jahr. Damit unterstützt das Stift Hilfsprojekte im In- und Ausland. In eigener Sache. 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

17.30 Uhr, halb sechs. Am Freitagabend hier bei Radio Horeb folgt nun das Stundengebet der Kirche, die Vesper, das heißt das Abendlob der Kirche. Die Klarissenkapuzinerinnen von der ewigen Anbetung im Kloster Bethlehem in Koblenz, sie haben uns für diese Gebetszeit zu sich ins Kloster eingeladen.

Heute am Gedenktag des heiligen Augustinus beten wir die Vesper aus der Kommune Kirchenlehrer im Stundenbuch ab Seite 1170. Die Psalmodie beginnt auf Seite 299 und die weiteren Texte auf Seite 1159. Die Magnificat-Antiphon und die Oration stehen auf Seite 879.

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0: unserem Gott und Herrn.
1: Aus dem Jakobusbrief. Die Weisheit von oben ist erstens heilig, sodann friedlich, freundlich, gehorsam, voll Erbarmen und reich an guten Früchten. Sie ist unparteiisch, sie heuchelt nicht. Wo Frieden herrscht, wird von Gott für die Menschen, die Frieden stiften, die Saat der Gerechtigkeit ausgestreut.

0: Gepriesen sei Jesus Christus, der gute Hirt, der sein Leben hingegeben hat für die Seinen. Zu ihm lasst uns beten.
1: Herr, dein Volk zu Hilfe.
0: Du hast dem Hirten der Kirche, du hast deiner Kirche immer wieder heilige Priester als Hirten geschenkt. Sende deinen Gläubigen allzeit gute Seelsorger.
1: Herr, komm dein Volk zu Hilfe.
0: Du hast den Hirten der Kirche den Dienst der Versöhnung anvertraut. Gib, dass sie ihn treu verwalten.
1: Herr, komm dein Volk zu Hilfe.
0: Du bist es, der den Seelsorgern Kraft von oben verleiht. Erfülle alle, die dein Volk führen, mit heiligem Geist.
1: Herr, komm dein Volk zu Hilfe.
0: Du selber bist das Erbteil aller, die du zu Seelsorgern berufen hast. Lass keinen von ihnen verloren gehen.
1: Herr, komm dein Volk zu Hilfe.
0: Auf die mächtige Fürsprache des heiligen Augustinus, sieh jetzt auf uns und auf alle Mitbeter über Radio, auf jeden Einzelnen, und lass uns alle Ruhe finden in deinem Herzen.
1: Herr, komm dein Volk zu Hilfe.
0: Du bist der ewige Lohn deiner Diener. Schenke den verstorbenen Seelsorgern und allen Gläubigen das ewige Leben.
1: Herr, komm dein Volk zu Hilfe.

0: Allmächtiger Gott, wir rufen dich an. Erwecke in deiner Kirche aufs Neue den Geist, mit dem du den heiligen Bischof Augustinus erfüllt hast. Gib auch uns die Sehnsucht nach dir, dem Quell der wahren Weisheit und dem Ursprung der Liebe. Darum bitten wir durch Jesus Christus, deinen Sohn, unseren Herrn und Gott, der in der Einheit des Heiligen Geistes mit dir lebt und herrscht in alle Ewigkeit.
1: Amen.

0: bist gebenedeit unter den Frauen und gebenedeit ist die Frucht deines Leibes, Jesus.
1: Heilige Maria.

0: alles mit dir. Du bist gebenedeit unter den Frauen und gebenedeit ist die Frucht deines Leibes, Jesus.
1: Heilige Maria, Mutter Gottes, bitte für uns Sünder, jetzt und in der Stunde unseres Todes. Amen.
0: Und das Wort ist Fleisch geworden
1: und hat unter uns gewohnt.
0: Du bist gebenedeit unter den Frauen und gebenedeit ist die Frucht deines Leibes, Jesus.
1: Heilige Maria, Mutter Gottes, bitte für uns Sünder, jetzt und in der Stunde unseres Todes. Amen.
0: Bitte für uns, Heilige Gottesmutter,
1: dass wir würdig werden der Verheißung Christi.
0: Lasset uns beten, allmächtiger Gott,
1: diese deine

Eine unserer Gebetszeiten hier an diesem Abend bei Radio Horeb, das war die Vesper, das Abendlob der Kirche aus Koblenz mit den Klarissenkapuzinerinnen von der ewigen Anbetung dürften wir verbunden sein. 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Es ist 17 Uhr und 54 Minuten.

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Ja, und wenn ihr jetzt diese Kinder singen hört, dann wisst ihr, liebe Radio Horeb Kids, dass eure Sendung naht, jetzt gleich um 18 Uhr. Bambambini Kindersendung mit den Dreien vom Ast. Heute Willi Vivace und das glückliche Missverständnis.

0: Ja, Schnuckel, was machen wir denn jetzt?
1: Was machen wir? Jetzt ist doch Kindersendung.
0: Na was, Kindersendung, klar, natürlich, jetzt ist Kindersendung. Ach, wie konnte ich das nur vergessen?
1: Ist dir zu heiß?
0: Ich glaube mir, heute ist es mir ein bisschen zu heiß, Schnuckel. Na dann, weißt du vielleicht auch, was wir machen heute?
1: Von den drei vom Ast wieder das Hörspiel. Adler, hast du's vergessen? Du hast doch gestern gesagt, die Geschichte von dem Willi Vivace, die können wir heute anhören.
0: Ja, genau, Schnuckel, richtig. Ach, wie gut, dass ich dich hab und du mir hilfst, dass ich mich wieder dran erinnere. Der Willi Vivace und das glückliche Missverständnis heißt die Geschichte, die wir heute hören. Naja, ihr kennt ja inzwischen Eulalia, die Eule, die weise alte Eule, und Waldemar, das Eichhörnchen, und Kleopatra, die Elster.
1: Die drei vom Ast.
0: Genau, die drei Freunde im Wald. Na dann hören wir mal das Abenteuer von heute.
1: Ich kann's selber anmachen.
0: Du willst hier den Regler schieben?
1: Ja, guck so. Und jetzt kommt Musik.
0: Hoi, gut bist du, Schnuckel. Ganz gut.

0: Komm doch wieder. Bitte komm zurück. Lass mich nicht allein.
1: Hörst du das auch, Cleo?
2: Na klar.
1: Wer mag das sein?
2: Wir müssen mal der Stimme nachgehen. Dann kriegen wir es sicher raus.
3: Waldemar, das Eichhörnchen, und Kleopatra, die Elster, sind beide ziemlich neugierig. Also nähern sie sich vorsichtig dem Geräusch. Da, hinter dem gefällten Baumstamm, muss es sein. Vorsichtig richtet sich Waldemar auf, klettert ein Stückchen über den Stamm und guckt hinüber. Da kriegt er einen furchtbaren Schreck. Etwas saust auf ihn zu und umarmt ihn. Waldemar denkt, da hätte ihn jemand angegriffen, aber im ersten Schreckmoment ist er ganz starr. Als er sich dann wieder bewegen kann, lässt das fremde Tier schon von ihm ab, tritt etwas zurück und murmelt verlegen eine Entschuldigung.
0: Oh, es tut mir leid. Ich dachte...
1: Wer bist du denn?
0: Ich bin Willi Vivace, das Wiesel. Und du bist ein Eichhörnchen, nicht wahr?
1: Ja, Waldemar ist mein Name. Die Elster da ist meine Freundin.
2: Ich heiße Kleopatra.
0: Freundin. Ja, wohl dem, der eine Freundin hat.
1: Hast du keine?
0: Ach, das ist eine ganz traurige Geschichte. Aber ich wollte mich entschuldigen, dass ich dich eben so umarmt habe. Ich dachte im ersten Moment, du wärst meine Freundin. Erst als ich dich genauer sah und den Geruch... Naja, du siehst so ähnlich aus. Braunes Fell, ein spitzes Maul mit Härchen rechts und links... Und die Augen, die großen schwarzen Augen, die so lieb blicken können, wie meine Freundin.
2: Wir haben dich vorhin rufen hören. Suchst du deine Freundin?
0: Ja, ich suche sie schon seit Tagen. Mit allen Fasern meines Herzens suche ich sie. Unermüdlich. Ach, es ist schrecklich.
1: Sollen wir dir beim Suchen helfen?
0: Helfen? Ach nein, danke, das ist lieb von euch, aber das hat keinen Zweck. Es hat keinen Zweck. Wir könnten uns wieder versöhnen und ich würde sie nie mehr verletzen, nie mehr. Nicht am Körper und nicht an der Seele. Und sie immer lieb haben.
1: Und du meinst, sie würde deine Entschuldigung annehmen?
0: Ja, ich hoffe es. Nein, ich bin eigentlich ziemlich sicher, dass sie mir verzeiht.
1: Dann verstehe ich nicht, warum wir dir nicht beim Suchen helfen sollen.
0: Ja, wenn es nur das Suchen wäre, da wäre ich schon einverstanden, wisst ihr. Da wäre ich euch sogar sehr dankbar, auch dass ihr euch so viele Gedanken macht. Aber ihr wisst, Wiesel können sich gut verstecken. Ihr werdet mein liebes Trutchen sicher nicht sehen. Also müsst ihr rufen oder andere Tiere fragen. Und naja, das möchte ich doch nicht so gerne.
2: Warum nicht?
1: Ich kann mir denken, warum. Du schämst dich ein bisschen nicht. Du möchtest nicht, dass der ganze Wald davon erfährt, stimmt's?
0: Ja, ihr wäre es sicher auch nicht recht. Man kann doch nicht durch den ganzen Wald rufen. Hallo Trutchen, dein Freund Willi Vivace, das Wiesel möchte sich wieder mit dir versöhnen.
1: Da hast du recht, das geht nicht. Dann lachen viele. Ja. Vor allem dich werden sie dein Leben lang verspotten.
0: Ja, und Trutchen auch.
2: Dabei gibt es eigentlich gar keinen Grund zum Spotten.
1: Nein, aber du weißt doch, Cleo, manche sind eben so.
2: Ja, das stimmt. Ich wollte auch nicht, dass der ganze Wald davon erfährt, wenn ich mal mit dir Streit hatte und du dich wieder bei mir entschuldigen willst.
1: Oder du bei mir.
2: Wieso ich bei dir?
1: Nur mal so als Beispiel.
2: Ach so.
0: Ihr seht, also es gibt keinen anderen Weg, als dass ich hinter jeden Stamm und unter jedes Blatt gucke selber.
1: Wie gesagt, wir helfen dir gern dabei. Aber ich fürchte, so finden wir deine Freundin nie.
2: Ja, das fürchte ich auch. Das ist ziemlich hoffnungslos.
1: Weine nicht, Willi Vivace.
2: Sei doch nicht so traurig. Wir finden schon einen Weg.
0: Aber welchen denn?
2: Lass uns mal nachdenken.
1: Ja, wir überlegen mal. Ich glaube...
0: Ja?
1: Ich habe eine Idee. Ja, so könnte es gehen.
0: Wirklich? Hast du eine Idee? Oh, Waldemar, das wäre...
2: Ja, nur du sag schon.
1: Wir laufen durch den ganzen Wald. Oder wir fliegen. Du nicht, Willi, nur Kleopatra und ich. Wir rufen überall ganz laut...
0: Aber dann erfahren es doch...
1: Moment! Jetzt kommt der Trick. Wir wählen die Worte so, dass Trutchen weiß, worum es geht, dass aber kein anderer es versteht.
2: Meinst du, das geht?
0: Was für Worte sollen denn das sein?
1: Na, etwa so. Hallo, dein Freund sucht dich und möchte sich wieder mit dir versöhnen. Es tut ihm leid, was passiert ist.
0: Was?
2: Ja gut, da weiß kein Fremder, was gemeint ist.
0: Ja. Und dann, ich meine, ich glaube kaum, dass Trutchen den Mut hat, euch anzusprechen, wenn sie das hört. Und zu fragen, wo sie mich finden.
2: Dann musst du dich da aufhalten, wo ihr meistens zusammen wart. Vielleicht kommt sie dann dahin.
1: Oder noch besser, wir rufen gleich mit aus, wo ihr euch treffen könnt.
2: Ja, ja, am besten bei unserer Eiche. Die kennt jeder und sie ist auch leicht zu finden.
3: Es dauert noch eine Weile, bis das kleine, traurige Wiesel von dem Plan überzeugt ist. Dann aber stimmt es zu. Gemeinsam überlegen sie, was genau sie sagen sollen, damit Trutchen weiß, dass sie gemeint ist, dass aber niemand anders ahnt, um wen es geht. Schließlich einigen sie sich auf folgenden Text. »Hallo«, wollen sie rufen, »hallo, dein Freund schickt mich. Es tut ihm leid, was zwischen euch war, und er möchte sich wieder mit dir versöhnen. Wenn du das auch willst, dann komm heute bei Sonnenuntergang zur Lichtung am Bach unter die alte Eiche.« Ja, so wollen sie es sagen. Waldemar und Kleopatra prägen sich die Sätze genau ein. Das Wiesel bedankt sich bei ihnen, dass sie ihm helfen wollen. Seine Augen blicken schon nicht mehr ganz so traurig. Ein kleiner Hoffnungsschimmer leuchtet darin. Dann verabreden Waldemar und Kleopatra noch, wie sie genau vorgehen wollen. Das Eichhörnchen übernimmt den Wald, die Elster soll Wiesen und Felder, Dickicht und Strauchland abfliegen und, wenn sie dann noch Zeit hat, auch zu der Schonung und dem hohen Buchenwald, weil das für Waldemar etwas zu weit ist. So machen sie sich also auf den Weg. Es ist eine mühsame Aufgabe. Als sie gegen Abend auf ihrem heimatlichen Ast sitzen, sind sie hungrig, weil sie kaum zum Fressen kamen, erschöpft und außerdem vom vielen Rufen ziemlich heiser. Leiser, um ihre Stimmen zu schonen, aber auch um die alte Eule nicht zu wecken, erzählen sie sich, was sie alles erlebt haben. Einige Tiere haben gelacht und gespottet. Aber das waren nicht viele. Andere haben erstaunt geguckt, manche haben gar nichts begriffen. Der eine oder andere hat auch nachgefragt und wollte genaueres wissen. Sie haben aber nichts weiter gesagt, nur ihre verabredeten Sätze. Sie merken beim leisen Erzählen nicht, dass ihre Freundin Eulalia Hedwig Sophie, Gräfin von Eichenhain-Uhland, schon wach ist und ihnen zuhört, auch wenn sie die Augen noch geschlossen hält. Ein merkwürdiges Rufen überall im Wald hat wesentlich dazu beigetragen, dass sie heute früher aufgewacht ist. Aus dem, was die beiden jungen Freunde da erzählen, kann sich die kluge Eule bald zusammenreimen, was heute passiert ist, während sie schlief. Heimlich lächelt sie ein wenig. Als dann Wiesel Willi Vivace heraufkommt und Waldemar ihm zuflüstert, es soll leise sein, um die Eule nicht zu wecken, tut die, als schliefe sie immer noch. Sie will mal gar nicht in das Geschehen eingreifen und abwarten, was sich da noch entwickeln wird. Die Sonne neigt sich zum östlichen Waldrand, da wird es auf einmal unter der Eiche merkwürdig lebendig. Mehrere Schnecken, Kröten und Schlangen kriechen über das Wurzelwerk des alten Baumes. Vögel fliegen heran, ein Gimpel, ein Hänfling, zwei Zeisige, drei Kohlmeisen und sogar ein Kernbeißer und eine Rohrammer. Und was ist das? Zwei Singdrosseln schnäbeln ganz verliebt und tanzen miteinander, pfeifen und singen. Ein Zaunkönig tapst suchend umher und guckt jedem Vogel ins Gesicht, als suche er jemand. Und die Rauchschwalbe da drüben verhält sich ähnlich, nur dass sie mehr umherfliegt. Trotz der vielen insektenfressenden Vögel wagen sich sogar verschiedene Spinnen, Käfer und Schmetterlinge in die Nähe. Drüben am Ufer des Baches scheint so etwas wie ein besonderer Treffpunkt der Kleintiere zu entstehen. Sogar einige Mäuse wagen sich vorsichtig unter den Baum, immer nach oben schielend. Es ist unter den Mäusen bekannt, dass hier eine Eule wohnt, aber man kann zu dieser Tageszeit hoffen, dass sie noch schläft. Und da sehen sie richtig, ein Reh tritt aus dem Wald, kommt leichtfüßig hergesprungen und blickt sich suchend um. Zwei Feldkaninchen schmiegen sich aneinander und sind in ein Gespräch vertieft. Auch zwei Dachse haben sich da drüben gefunden. Auch sie schmiegen sich aneinander, aber sie reden nicht, sondern genießen nur still die Gegenwart des anderen. Plötzlich stößt Willi Vivace einen leisen Schrei aus und saust den Baumstamm hinunter. Die beiden Freunde folgen ihm mit den Augen. Tatsächlich, das muss sein Trutchen sein. Da drüben neben der Brombeerhecke liegen die Wiesel sich in den Armen. Als die Sonne hinter den Bäumen verschwunden ist und es dämmerig wird, spricht auf einmal die Eule mit lauter Stimme. Waldemar und Kleopatra, die immer noch dachten, sie schliefe, kriegen einen richtigen Schreck.
4: Liebe Tiere unseres Waldes, nein, ihr braucht keine Angst zu haben, obwohl hier die Eule spricht. Auch du nicht, Mäuschen und ihr Frösche. Heute jage ich euch nicht, denn dieses ist ein besonderer Abend.
3: Die kleinen Tiere, die beim ersten Wort der Eule entsetzt aufgeblickt haben, beruhigen sich. Andere beenden ihre Gespräche, um dem weisen großen Vogel zuzuhören. Die Tiere, die suchend umhergegangen waren, bleiben stehen oder setzen sich. Es ist etwas Außergewöhnliches, wenn die berühmte alte Eule eine Rede hält.
4: Es ist heute ein besonderer Abend, weil so viele Tiere zusammengekommen sind, um die Freude der Vergebung und der Versöhnung zu erleben. Es war nur ein Tier, nämlich das Wiesel Willi Vivace, das meine Freunde gebeten hatte, diese Botschaft überall auszurufen. Trotzdem haben viele geglaubt, sie wären gemeint. Sicher, das war ein Missverständnis, aber ein gutes. Es beweist, wie viel Schuld unter uns Tieren war, wie viel Verletzung, wie vieles an Freundschaft und Liebe zerbrochen war. Es beweist aber auch, dass keiner glücklich ist, wenn Liebe zerbricht. Dass jeder, oder sagen wir, fast jeder, die Sehnsucht kennt nach Versöhnung.
5: Ja, so ist es.
4: Ein Missverständnis hat einigen von euch heute Glück gebracht. Eltern haben ihre großgewordenen Kinder wieder in die Arme geschlossen. Braut oder Eheleute haben wieder zusammengefunden. Alte Freunde haben sich wieder gegrüßt, sogar umarmt. Viele haben sich nach langer Trennung wiedergefunden, nach langem Streit wieder vertragen. Sie haben Ärger, Verbitterung überwunden und sich ausgesöhnt. Das ist etwas Schönes. Geht nun wieder nach Hause und behaltet euch lieb. Und wenn es mal wieder zu Spannungen kommt, wartet nicht auf einen Zufall oder ein Missverständnis wie dieses, um euch wieder zu vertragen, sondern geht gleich zu dem anderen hin. Leider sehe ich auch einige, die haben gehofft, der Ruf gelte ihnen, haben hier den Partner gesucht, aber nicht gefunden. Denen sage ich, sucht weiter. Wartet nicht, dass der andere euch zurückruft, sondern geht selbst hin, bittet um Verzeihung und bietet Versöhnung an. Dieser Schritt wird vielleicht nicht bei jedem den Frieden zurückbringen, aber in vielen Fällen doch. Versucht es, auch wenn es euch schwerfällt. Es lohnt sich, denn es gibt nichts Schöneres, als mit anderen in Frieden und Liebe zusammenzuleben.
1: Das war eine schöne Rede, Gräfin.
6: Eine sehr schöne. Ich habe sogar ein Tränchen im linken Auge.
1: Sieh doch, sie gehen alle wieder.
6: Die Kaninchen, wie sie sich aneinander kuscheln.
1: Guck, die vier Waldmäuse scheinen eine richtig glückliche Familie zu sein.
6: Und die zwei Zeisige, wie sie fröhlich miteinander zwitschern und umeinander flattern.
7: Ich musste noch mal heraufkommen, um mich zu bedanken. Darf ich euch dabei auch meine Freundin Trutchen vorstellen?
6: Guten Tag und vielen Dank.
1: Gern geschehen.
6: Wir wünschen euch viel Glück.
7: Ja, und auch Ihnen vielen Dank für Ihre schönen Worte, Frau Eule. Sie haben mir ganz aus dem Herzen gesprochen.
4: Ich wünsche euch alles Gute für die Zukunft. Vielleicht sehen wir uns mal wieder, wenn ihr längst die glückliche Wieselfamilie Vivace seid.

0: Ist jetzt aus die Geschichte?
1: Ja, Schnuckel, die Geschichte schon. Aber für nächste Woche haben wir noch was auf Lager.
0: Oh ja, aber noch mal so eine schöne.
1: Hat die dir gut gefallen?
0: Ja, ich mag auch kuscheln.
1: Na, du bist ja schon in meinem Arm.
0: Ach so, ja genau. Aber dann müssen wir jetzt schnell gute Nacht sagen den Kindern und können wir noch im Bett ein bisschen kuscheln.
1: Ja, ja, dass du so schnell ins Bett willst heute?
0: Ja, schon, ein bisschen.
1: Ein bisschen. Naja, wenn du da nur drin bleibst und mir auch schön schläfst durch die Nacht.
0: Ja, schon.
1: Ja, schon, ist das dein neuestes Wort heute, hm?
0: Mhm. Komm, beten wir schon mal.
1: Ja, ja, du hast vielleicht eilig. Okay, Schnuckel, beten wir im Namen des Vaters und des Sohnes und des Heiligen Geistes. Amen. Guter Vater im Himmel, du bist der Gott, der uns immer liebt. Du bist die Liebe. Und du hilfst uns, dass wir zueinander finden, wenn wir uns vielleicht auch mal verstritten haben oder einander verletzt haben. Danke, du hilfst uns, dass wir einander verzeihen und wieder gut sind miteinander, dass Frieden unter uns wird. Wir alle sehnen uns so sehr nach Frieden. Und wir grüßen auch dich, Maria, du Friedenskönigin, und grüßen dich. Gegrüßet seist du, Maria, voll der Gnade, der Herr ist mit dir. Du bist gebenedeit unter den Frauen, und gebenedeit ist die Frucht deines Leibes, Jesus. Heilige Maria, Mutter Gottes, bitte für uns Sünder, jetzt und in der Stunde unseres Todes. Amen. So, ihr Lieben, also mir fallen ja fast schon die Augen zu.
0: Mir auch. Komm schnell, geh mal Zähne putzen und dann geh mal noch eine Kissenschlacht machen.
1: Ich dachte, du wolltest kuscheln, jetzt wirst du wieder lebendig.
0: Ja, zuerst kuscheln, dann Kissenschlacht und dann wieder kuscheln.
1: Und dann aber auch irgendwann mal schlafen.
0: Ja, irgendwann schon.
1: Gute Nacht, ihr Lieben, schlaft gut.
0: Gute Nacht. Ghostbusters, Mann.

Freitagabend bei Radio Horeb im Studio bei Tölz für Sie, Claudia Kiesel. Es ist 18 Uhr und gleich 26 Minuten. Man isst, was man isst. Das wäre doch ein tolles Motto für ein Ernährungszentrum. Kurz, bündig, aussagekräftig und hoffentlich wahr. Was will man mehr von einem Werbeslogan? Es ist wahr. Der heilige Augustinus, Kirchenlehrer, den wir heute feiern, dessen Gedenktag wir heute feiern, er hat uns unter anderem diesen wichtigen Spruch, diesen wichtigen Satz hinterlassen. Durch den Empfang des Leibes Christi werden wir immer mehr in Christus umgewandelt. Und das leitet schon hin zu dem, was wir gleich feiern werden, Eucharistie. Wir übertragen die Heilige Messe jetzt dann um 18.30 Uhr aus der Pfarrkirche in Balderschwang im Oberallgäu. Die Pfarrkirche steht direkt neben dem Radio Horeb Medienhaus. Und Pfarrer August Bechter, er wird mit uns diese Heilige Messe feiern. Mit ihm am Altar ist heute auch als Konzelebrant Pfarrvikar Joachim Federhen aus Düsseldorf. Sie können diese Heilige Messe gerne auch im Bild mitfeiern. Gehen Sie dazu ins Internet auf unserer Homepage horeb.org unter Live, Video-Livestream. Es ist heute eine Votivmesse für Kirche und Gesellschaft. Wir wollen uns jetzt in einem Gebet vorbereiten auf die Begegnung Jesu in seinem Wort und in geistiger Weise in seinem Sakrament. Wir wollen uns verwandeln lassen. Allmächtiger, ewiger Gott, am Abend vor deinem Leiden hat dein geliebter Sohn der Kirche das Opfer des neuen und ewigen Bundes anvertraut und das Gastmahl seiner Liebe gestiftet. Lass uns jetzt mit offenem Herzen an der Feier der Heiligen Messe teilnehmen und hören, was du uns sagen willst. Wir wollen uns verwandeln lassen auf dem Altar der hingebenden Liebe. Schenke uns eine ganz neue Begegnung mit dir im Wort und im Sakrament. Gib, dass wir aus diesem Geheimnis die Fülle des Lebens und der Liebe empfangen. Du hast uns auf dich hin geschaffen, und unruhig ist unser Herz, bis es ruht in dir, o Gott. Maria, Mutter der Kirche, erbitte uns viele geistliche Berufungen und christliche Familien. Amen.

0: Im Namen des Vaters und des Sohnes und des Heiligen Geistes. Die Gnade des Herrn sei mit euch.
1: Und mit deinem Geist.
0: Ich begrüße Sie sehr herzlich heute an diesem Abend. Wir haben uns versammelt, um jenes Geheimnis zu feiern, das der heilige Augustinus so hoch geschätzt hat. 354 in Tagaste in Nordafrika geboren, intelligent, ein großer Rhetoriker, geht durch alle Irrungen der damaligen Zeit. Gott führt ihn aber nach Rom und Mailand, wo ihn Ambrosius in der Osternacht tauft. Und so wird er einer der bedeutendsten Theologen für die ganze Kirche, für alle Jahrhunderte. Entscheidend ist er heute noch in der Theologie und seine Texte, die so tief sind, dass wir sie wirklich immer wieder betrachten sollten. In seinem Text sagt er auch, Gott war bei mir, aber ich war nicht zu Hause. Ich suchte ihn in den Werken, die Gott geschaffen hat. Ich suchte ihn, aber ich fand ihn erst in meinem Herzen. So wollen auch wir jetzt uns ihm zuwenden. Und dieser Tag soll auch ein Anspruch sein an alle Mütter, die vielleicht traurig sind darüber, dass ihre Kinder nicht den rechten Weg gehen. Er gibt ihnen Mut und Zuversicht und sagt uns auch heute, hab Mut. Der Herrgott wird dafür sorgen, wie er auch aus Augustinus einen großen, starken, heiligen Mann gemacht hat. Tröstlich ist, dass er einmal gesagt hatte, es ist keine Schande zu sündigen, aber es ist eine Schande, sich nicht zu bekehren. So wollen wir seine Mahnung ernst nehmen und jetzt im Schuldbekenntnis ihm uns ganz zuwenden. Ich bekenne Gott, dem Allmächtigen und allen Brüdern und Schwestern, dass ich Gutes unterlassen und Böses getan habe. Ich habe gesündigt in Gedanken, Worten und Werken, durch meine große Schuld. Und darum bitte ich die selige Jungfrau Maria, alle Engel und Heiligen und euch Brüder und Schwestern, für mich zu beten bei Gott, unserem Herrn. Der allmächtige Gott, erbarme sich unser, verzeih uns Sünde und Schuld. Er führe uns zum ewigen Leben.
1: Amen.
0: Herr, erbarme dich unser.
1: Herr, erbarme dich
0: unser. Christus, erbarme dich unser.
1: Christus, erbarme dich unser.
0: Herr, erbarme dich unser.
1: Herr, erbarme dich
0: unser. Lasset uns beten. Allmächtiger Gott, wir rufen dich an. Erwecke in deiner Kirche aufs Neue den Geist, mit dem du den heiligen Bischof Augustinus erfüllt hast. Gib auch uns die Sehnsucht nach dir, dem Quell der Wahrheit und dem Ursprung der Liebe. Darum bitten wir durch Christus, unseren Herrn.
1: Amen.
2: Lesung aus dem ersten Johannesbrief. Geliebte, wir wollen einander lieben, denn die Liebe ist aus Gott und jeder, der liebt, stammt von Gott und erkennt Gott. Wer nicht liebt, hat Gott nicht erkannt, denn Gott ist Liebe. Darin offenbarte sich die Liebe Gottes unter uns, dass Gott seinen einzigen Sohn in die Welt gesandt hat, damit wir durch ihn leben. Darin besteht die Liebe. Nicht, dass wir Gott geliebt haben, sondern dass er uns geliebt und seinen Sohn als Sühne für unsere Sünden gesandt hat. Geliebte, wenn Gott uns so geliebt hat, müssen auch wir einander lieben. Niemand hat Gott je geschaut, Wenn wir einander lieben, bleibt Gott in uns und seine Liebe ist in uns vollendet. Daran erkennen wir, dass wir in ihm bleiben und er in uns bleibt. Er hat uns von seinem Geist gegeben. Wir haben geschaut und bezeugen, dass der Vater den Sohn gesandt hat als Retter der Welt. Wer bekennt, dass Jesus der Sohn Gottes ist, in dem bleibt Gott und er bleibt in Gott. Wir haben die Liebe, die Gott zu uns hat, erkannt und gläubig angenommen. Gott ist Liebe und wer in der Liebe bleibt, bleibt in Gott und Gott bleibt in ihm. Wort des lebendigen Gottes. Danke.

In jener Zeit sprach Jesus zu seinen Jüngern: Ihr sollt euch nicht Rabbi nennen lassen, denn nur einer ist euer Meister, ihr alle aber seid Brüder. Auch sollt ihr niemanden auf Erden euren Vater nennen, denn nur einer ist euer Vater, der im Himmel. Auch sollt ihr euch nicht Lehrer nennen lassen, denn nur einer ist euer Lehrer, Christus. Der Größte von euch soll euer Diener sein, denn wer sich selbst erhöht, wird erniedrigt, und wer sich selbst erniedrigt, der wird erhöht werden. Evangelium, frohe Botschaft unseres Herrn Jesus.

0: Das Vorbild des Kirchenlehrers Augustinus ermutigt uns, dem Herrn in unsere Herzen zu öffnen und ihm unsere Bitten anzuvertrauen.
1: Stärke die Bischöfe in ihrem Dienst an der Wahrheit und an der Einheit der Kirche. Barmherziger Gott, wir bitten dich, erhöre uns. Schenke der Kirche Afrikas Wachstum und Glaubensfreude. Barmherziger Gott,
2: wir bitten dich, erhöre uns.
1: Sei allen Ordensgemeinschaften nahe, die nach der Regel des heiligen Augustinus leben. Barmherziger Gott,
2: wir bitten dich, erhöre uns.
1: Entflamme in allen Menschen die Sehnsucht nach Wahrheit und Liebe. Barmherziger Gott,
2: wir bitten dich, erhöre uns.
1: Tröste alle Opfer von Krieg und Unrecht und lass ihnen Frieden und Gerechtigkeit zuteil werden. Barmherziger Gott,
2: wir bitten dich, erhöre uns.
0: Schenke den Segen auch in Kirche und Gesellschaft auf den Wunsch unseres Bischofs, damit auch diese Kirche aufleuchtet in dieser Welt und wir diesen Gottesdienst in diesem Namen halten. Barmherziger Gott, lass alle Kranken, Sterbenden und Leidenden in dir Mut und Hoffnung und auf die Fürsprache des heiligen Augustinus Freude auch in ihrem Leben zu finden. Barmherziger Gott,
2: wir bitten dich, erhöre
0: uns. Guter und barmherziger Gott, unser Herz sehnt sich nach dir. Komm unserer Sehnsucht entgegen, die wir dich loben und preisen, heute alle Tage unseres Lebens. Durch Christus, unseren Herrn.
2: Amen.
3: Zur Gabenbereitung singen wir aus dem Gotteslob

bete, dass mein und euer Opfer Gott, dem allmächtigen Vater, gefalle. Gütiger Gott, nach dem Auftrag Christi feiern wir das Gedächtnis unserer Erlösung. Mache diese Gaben zum Sakrament, das uns die Einheit verheißt und uns in Liebe zusammenschließt. Darum bitten wir durch Christus, unseren Herrn. Amen.

Ja, du bist heilig, großer Gott. Du bist der Quell aller Heiligkeit. Und darum bitten wir dich, sende deinen Geist auf diese Gaben herab und heilige sie, damit sie uns werden Leib und Blut deines Sohnes, unseres Herrn Jesus Christus, der am Abend an dem ausgeliefert wurde und sich aus freiem Willen dem Leiden unterwarf, nahm er das Brot und sagte Dank, brach es, reichte es seinen Jüngern und sprach, nehmet und esset alle davon, das ist mein Leib, der für euch hingegeben wird.

Ebenso nahm er den Kelch, dankte wiederum, reichte ihn seinen Jüngern und sprach: Nehmet und trinket alle daraus, das ist der Kelch des neuen und ewigen Bundes. Mein Blut, das für euch und für alle vergossen wird, zur Vergebung der Sünden. Tut dies zu meinem Gedächtnis.

0: Ein Geheimnis des Glaubens. Darum, gütiger Vater, feiern wir das Gedächtnis des Todes und der Auferstehung deines Sohnes und bringen dir so das Brot des Lebens und den Kelch des Heiles dar. Wir danken dir, dass du uns berufen hast, vor dir zu stehen und dir zu dienen. Wir bitten dich, schenke uns Anteil an Christi Leib und Blut und lass uns eins werden durch den Heiligen Geist.
1: Gedenke deiner Kirche auf der ganzen Erde und vollende dein Volk in der Liebe. Vereint mit unserem Papst Leo, unserem Bischof Bertram und allen Bischöfen, unseren Priestern und Diakonen und mit allen, die zum Dienst in der Kirche bestellt sind. Gedenke aller unserer Brüder und Schwestern, die entschlafen sind, in der Hoffnung, dass sie auferstehen. Nimm sie und alle, die in deiner Gnade aus dieser Welt geschieden sind, in dein Reich auf, wo sie dich schauen von Angesicht zu Angesicht. Vater, erbarme dich über uns alle, damit uns das ewige Leben zuteil wird, in der Gemeinschaft mit der seligen Jungfrau und Gottesmutter Maria, ihrem Bräutigam, dem heiligen Josef, mit deinen Aposteln, dem heiligen Augustinus, dem heiligen Antonius und mit allen, die bei dir Gnade gefunden haben von Anbeginn der Welt, dass wir dich loben und preisen durch deinen Sohn Jesus Christus.
0: Durch ihn und mit ihm und in ihm ist dir, Gott allmächtiger Vater, alle Herrlichkeit und Ehre, jetzt und in Ewigkeit. So wollen wir beten, wie der Herr es uns gelehrt, wie es sein Wille ist. Vater unser im Himmel, geheiligt werde dein Name, dein Reich komme, dein Wille geschehe, wie im Himmel so auf Erden. Unser tägliches Brot gib uns heute und vergib uns unsere Schuld, wie auch wir vergeben unseren Schuldigen. Und führe uns nicht in Versuchung, sondern erlöse uns von dem Bösen.
2: Erlöse uns, Herr allmächtiger Vater, von allem Bösen. Gib uns den Frieden in unseren Tagen. Komm uns zu Hilfe mit deinem Erbarmen. Bewahre uns vor Verwirrung und Sünde, damit wir voll Zuversicht das Kommen unseres Erlösers, Jesus Christus, erwarten.
3: Denn dein ist das Reich und die Kraft und die Herrlichkeit.
2: Der Herr, er hat zu seinen Aposteln gesagt, Frieden hinterlasse ich euch, meinen Frieden gebe ich euch, deshalb bitten wir. Herr Jesus Christus, schau nicht auf unsere Sünden, sondern auf den Glauben deiner Kirche und schenk hier Einheit und Frieden. Der Friede des Herrn sei mit euch.
3: Und mit deinem Geist.
2: Der Friede sei mit deinem Geist.

0: Siehe da an das wahre Lamm Gottes, das hinwegnimmt die Sünde der Welt. Herr,
1: ich bin nicht würdig, dass du eingehst unter mein Dach, aber sprich nur ein Wort, so wird meine Seele gesund.
0: Nur einer ist euer Lehrer Christus, ihr alle aber seid Brüder.

0: bitten wir noch die Gottesmutter um ihren Schutz. Unter deinen Schutz und Schirm fliehen wir, o heilige Gottes. Verschmäh nicht unser Gebet, sondern erlöse uns jederzeit vor allen Gefahren. O du glorwürdige und die beneidete Jungfrau, unsere Frau, unsere Kinderin, unsere Fürsprecherin, versöhne uns mit deinem Sohn, empfiehl uns deinen Sohn, stelle uns vor deinen Sohn.
1: Bitte für unsere heilige Gottesmutter.
2: Auch dass wir würdig werden der Verheißung des.
1: Lasset uns beten. Herr unser Gott, heilige uns durch die Teilnahme am Mahl deines Sohnes, damit wir als Glieder am Leibe Christi in Wahrheit das sind, was uns der heilige Augustinus gezeigt hat, und im Sakrament das empfangen, was du uns verheißen hast. Darum bitten wir durch Christus, unseren Herrn.
2: Amen.
1: So wünsche ich euch eine gesegnete Nacht und allen, die uns über die Medien begleitet haben, ebenso als Gesundheit und Lebensfreude. Danke dir, liebe Mitbruder, dass ich dich kennengelernt habe. Anschließend ist noch Anbetung bis 20 Uhr. Ich lade euch herzlich ein. Die Adelheid wird uns durch diese Anbetung führen. Und allen eine gesegnete Nacht. So wollen wir noch um eine gute Witterung bitten. Der Herr sei mit euch.
2: Und mit deinem Geist.
1: Allmächtiger Gott, Schöpfer aller Dinge, du unser Vater, wir bitten dich, gib gedeihliches Wetter und Wachstum aller Früchte, verschone Äcker und Wiesen vor Hagelschlag, Unwetter, vor Missmucks und Überschwemmung. Erhalte und bewahre alles, was du uns wachsen hast lassen, als dass eine gute Ernte uns alle erfreue und unsere Arbeit belohne. Das erbitten wir durch Christus, unseren Herrn.
2: Amen.
1: So segne euch, eure Lieben und die ganze Welt, besonders die Kranken, Leiden und Sterbenden, der gütige Gott, der Vater, der Sohn und der Heilige Geist.
2: Amen.
1: Geht hin und bringt den Frieden.
3: Zum Schluss singen wir die Nummer 535, Segne du Maria, 535.

Wir nahmen an der Heiligen Messe in der Kirche St. Anton in Balderschwang im Bistum Augsburg teil. Herzlichen Dank an Zelebrant Pfarrer August Bechter und ein Dankeschön auch an alle Mitwirkenden, an die Musiker, Musikerinnen und an das Radio Horeb Techniker-Team vor Ort. Es ist 19 Uhr und gleich 10 Minuten. 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Am Mikrofon im Münchner Studio begrüßt Sie an diesem Freitagabend Bettina Rademacher. Heute beten wir den schmerzhaften Rosenkranz. Und wenn Sie ein Gesetz mitbeten und Ihr Herzensanliegen mit hineinnehmen möchten, rufen Sie mich hier im Münchner Studio an. Wählen Sie die 089 517 008 008.

0: Bei Radio Horeb beten wir nun den schmerzhaften Rosenkranz für den Frieden in der Welt und in unseren Herzen sowie für all Ihre Anliegen. Am Telefon bin ich verbunden mit Herrn Hans-Peter. Guten Abend.
1: Guten Abend, Frau Radomacher, allen Mitbeterinnen und Mitbetern.
0: Stellen wir uns an das Kreuz der Erlösung und beginnen wir mit dem Kreuzzeichen im Namen des Vaters und des Sohnes und des Heiligen Geistes.
1: Amen.
0: Ich glaube an Gott, den Vater, den Allmächtigen, den Schöpfer des Himmels und der Erde und an Jesus Christus, seinen eingeborenen Sohn, unseren Herrn, empfangen durch den Heiligen Geist, geboren von der Jungfrau Maria, gelitten unter Pontius Pilatus, gekreuzigt, gestorben und begraben, hinabgestiegen in das Reich des Todes, am dritten Tage auferstanden von den Toten, aufgefahren in den Himmel. Er sitzt zur Rechten Gottes des allmächtigen Vaters. Von dort wird er kommen, zu richten die Lebenden und die Toten.
1: Ich glaube an den Heiligen Geist, die heilige katholische Kirche, Gemeinschaft der Heiligen, Vergebung der Sünden, Auferstehung der Toten und das ewige Leben. Amen.
0: Ehre sei dem Vater und dem Sohn und dem Heiligen Geist.
1: Wie im Anfang, so auch jetzt und alle Zeit und in Ewigkeit. Amen.
0: Vater unser im Himmel, geheiligt werde dein Name, dein Reich komme, dein Wille geschehe, wie im Himmel, so auf Erden.
1: Unser tägliches Brot gib uns heute und vergib uns unsere Schuld, wie auch wir vergeben unseren Schuldigern. Und führe uns nicht in Versuchung, sondern erlöse uns von dem Bösen. Amen.
0: Gegrüßet seist du, Maria, voll der Gnade. Der Herr ist mit dir. Du bist gebenedeit unter den Frauen und gebenedeit ist die Frucht deines Leibes, Jesus, der in uns den Glauben vermehre.
1: Heilige Maria, Mutter Gottes, bitte für uns Sünder jetzt und in der Stunde unseres Todes. Amen.
0: Gegrüßet seist du, Maria, voll der Gnade. Der Herr ist mit dir. Du bist gebenedeit unter den Frauen und gebenedeit ist die Frucht deines Leibes, Jesus, der in uns die Hoffnung stärke.
1: Heilige Maria, Mutter Gottes, bitte für uns Sünder jetzt und in der Stunde unseres Todes. Amen.
0: Gegrüßet seist du, Maria, voll der Gnade. Der Herr ist mit dir. Du bist gebenedeit unter den Frauen, und gebenedeit ist die Frucht deines Leibes, Jesus, der in uns die Liebe entzünde.
1: Heilige Maria, Mutter Gottes, bitte für uns Sünder jetzt und in der Stunde unseres Todes. Amen.
0: Ehre sei dem Vater und dem Sohn und dem Heiligen Geist.
1: Wie im Anfang, so auch jetzt und alle Zeit und in Ewigkeit. Amen.
0: O mein Jesus, verzeih uns unsere Sünden, bewahre uns vor dem Feuer der Hölle, führe alle Seelen in den Himmel, besonders jene, die deiner Barmherzigkeit am meisten bedürfen. Amen. Wir kommen zum ersten Geheimnis und betrachten Jesus, der für uns Blut geschwitzt hat.
1: Ich bete heute für die über 500 Toten anlässlich der Sturzflut in Nepal, für die, die alles verloren haben und dass noch viele Vermisste gefunden werden und dass die Sturzflut, für die bereits wieder gewarnt wird, ausbleibt. Vater unser im Himmel, geheiligt werde dein Name, dein Reich komme, dein Wille geschehe wie im Himmel, so auf Erden.
0: Unser tägliches Brot gib uns heute und vergib uns unsere Schuld, wie auch wir vergeben unseren Schuldigern. Und führe uns nicht in Versuchung, sondern erlöse uns von dem Bösen. Amen.
1: Gegrüßet seist du, Maria, voll der Gnade, der Herr ist mit dir. Du bist gebenedeit unter den Frauen und gebenedeit ist die Frucht deines Leibes, Jesus, der für uns Blut geschwitzt hat.
0: Heilige Maria, Mutter Gottes, bitte für uns Sünder, jetzt und in der Stunde unseres Todes. Amen.
1: Gegrüßet seist du, Maria, voll der Gnade, der Herr ist mit dir. Du bist gebenedeit unter den Frauen und gebenedeit ist die Frucht deines Leibes, Jesus, der für uns Blut geschwitzt hat.
0: Heilige Maria, Mutter Gottes, bitte für uns Sünder, jetzt und in der Stunde unseres Todes. Amen.
1: Gegrüßet seist du, Maria, voll der Gnade, der Herr ist mit dir. Du bist gebenedeit unter den Frauen, und gebenedeit ist die Frucht deines Leibes, Jesus, der für uns Blut geschwitzt hat.
0: Heilige Maria, Mutter Gottes, bitte für uns Sünder, jetzt und in der Stunde unseres Todes. Amen.
1: Gegrüßet seist du, Maria, voll der Gnade, der Herr ist mit dir. Du bist gebenedeit unter den Frauen, und gebenedeit ist die Frucht deines Leibes, Jesus, der für uns Blut geschwitzt hat.
0: Heilige Maria, Mutter Gottes, bitte für uns Sünder, jetzt und in der Stunde unseres Todes. Amen.
1: Gegrüßet seist du, Maria, voll der Gnade, der Herr ist mit dir. Du bist gebenedeit unter den Frauen, und gebenedeit ist die Frucht deines Leibes, Jesus, der für uns Blut geschwitzt hat.
0: Heilige Maria, Mutter Gottes, bitte für uns Sünder, jetzt und in der Stunde unseres Todes. Amen.
1: Gegrüßet seist du, Maria, voll der Gnade, der Herr ist mit dir. Du bist gebenedeit unter den Frauen, und gebenedeit ist die Frucht deines Leibes, Jesus, der für uns Blut geschwitzt hat.
0: Heilige Maria, Mutter Gottes, bitte für uns Sünder, jetzt und in der Stunde unseres Todes. Amen.
1: Gegrüßet seist du, Maria, voll der Gnade, der Herr ist mit dir. Du bist gebenedeit unter den Frauen, und gebenedeit ist die Frucht deines Leibes, Jesus, der für uns Blut geschwitzt hat.
0: Heilige Maria, Mutter Gottes, bitte für uns Sünder, jetzt und in der Stunde unseres Todes. Amen.
1: Gegrüßet seist du, Maria, voll der Gnade, der Herr ist mit dir. Du bist gebenedeit unter den Frauen, und gebenedeit ist die Frucht deines Leibes, Jesus, der für uns Blut geschwitzt hat.
0: Heilige Maria, Mutter Gottes, bitte für uns Sünder, jetzt und in der Stunde unseres Todes. Amen.
1: Gegrüßet seist du, Maria, voll der Gnade, der Herr ist mit dir. Du bist gebenedeit unter den Frauen, und gebenedeit ist die Frucht deines Leibes, Jesus, der für uns Blut geschwitzt hat.
0: Heilige Maria, Mutter Gottes, bitte für uns Sünder, jetzt und in der Stunde unseres Todes. Amen.
1: Gegrüßet seist du, Maria, voll der Gnade, der Herr ist mit dir. Du bist gebenedeit unter den Frauen, und gebenedeit ist die Frucht deines Leibes, Jesus, der für uns Blut geschwitzt hat.
0: Heilige Maria, Mutter Gottes, bitte für uns Sünder, jetzt und in der Stunde unseres Todes. Amen.
1: Ehre sei dem Vater und dem Sohn und dem Heiligen Geiste.
0: Wie im Anfang, so auch jetzt und alle Zeit und in Ewigkeit. Amen.
1: O mein Jesus, verzeih uns unsere Sünden, bewahre uns vor dem Feuer der Hölle, führe alle Seelen in den Himmel, besonders jene, die deiner Barmherzigkeit am meisten bedürfen. Amen.
0: Im nächsten Geheimnis des schmerzhaften Rosenkranzes betrachten wir Jesus, der für uns gegeißelt worden ist. Guten Abend.
2: Guten Abend, Frau Trojan. Ich möchte beten für alle, denen ich mein Gebet versprochen habe, in Anliegen für meinen Sohn, in eigenen Anliegen. Und ganz besonders möchte ich Gott für ein großes Gnadengeschenk Danke sagen. Vater unser im Himmel, geheiligt werde dein Name, dein Reich komme, dein Wille geschehe, wie im Himmel, so auf Erden.
0: Unser tägliches Brot gib uns heute und vergib uns unsere Schuld, wie auch wir vergeben unseren Schuldigern, und führe uns nicht in Versuchung, sondern erlöse uns von dem Bösen. Amen.
2: Gegrüßet seist du, Maria, voll der Gnade, der Herr ist mit dir. Du bist gebenedeit unter den Frauen, und gebenedeit ist die Frucht deines Leibes, Jesus, der für uns gegeißelt worden ist.
0: Heilige Maria, Mutter Gottes, bitte für uns Sünder, jetzt und in der Stunde unseres Todes. Amen.
2: Gegrüßet seist du, Maria, voll der Gnade, der Herr ist mit dir. Du bist gebenedeit unter den Frauen, und gebenedeit ist die Frucht deines Leibes, Jesus, der für uns gegeißelt worden ist.
0: Heilige Maria, Mutter Gottes, bitte für uns Sünder, jetzt und in der Stunde unseres Todes. Amen.
2: Gegrüßet seist du, Maria, voll der Gnade, der Herr ist mit dir. Du bist gebenedeit unter den Frauen und gebenedeit ist die Frucht deines Leibes, Jesus, der für uns gegeißelt worden ist.
0: Heilige Maria, Mutter Gottes, bitte für uns Sünder, jetzt und in der Stunde unseres Todes. Amen.
2: Gegrüßet seist du, Maria, voll der Gnade, der Herr ist mit dir. Du bist gebenedeit unter den Frauen und gebenedeit ist die Frucht deines Leibes, Jesus, der für uns gegeißelt worden ist.
0: Heilige Maria, Mutter Gottes, bitte für uns Sünder, jetzt und in der Stunde unseres Todes. Amen.
2: Gegrüßet seist du, Maria, voll der Gnade, der Herr ist mit dir. Du bist gebenedeit unter den Frauen und gebenedeit ist die Frucht deines Leibes, Jesus, der für uns gegeißelt worden ist.
0: Heilige Maria, Mutter Gottes, bitte für uns Sünder, jetzt und in der Stunde unseres Todes. Amen.
2: Gegrüßet seist du, Maria, voll der Gnade, der Herr ist mit dir. Du bist gebenedeit unter den Frauen und gebenedeit ist die Frucht deines Leibes, Jesus, der für uns gegeißelt worden ist.
0: Heilige Maria, Mutter Gottes, bitte für uns Sünder, jetzt und in der Stunde unseres Todes. Amen.
2: Gegrüßet seist du, Maria, voll der Gnade, der Herr ist mit dir. Du bist gebenedeit unter den Frauen und gebenedeit ist die Frucht deines Leibes, Jesus, der für uns gegeißelt worden ist.
0: Heilige Maria, Mutter Gottes, bitte für uns Sünder, jetzt und in der Stunde unseres Todes. Amen.
2: Gegrüßet seist du, Maria, voll der Gnade, der Herr ist mit dir. Du bist gebenedeit unter den Frauen und gebenedeit ist die Frucht deines Leibes, Jesus, der für uns gegeißelt worden ist.
0: Heilige Maria, Mutter Gottes, bitte für uns Sünder, jetzt und in der Stunde unseres Todes. Amen.
2: Gegrüßet seist du, Maria, voll der Gnade. Der Herr ist mit dir. Du bist gebenedeit unter den Frauen und gebenedeit ist die Frucht deines Leibes, Jesus, der für uns gegeißelt worden ist.
0: Heilige Maria, Mutter Gottes, bitte für uns Sünder, jetzt und in der Stunde unseres Todes. Amen.
2: Gegrüßet seist du, Maria, voll der Gnade. Der Herr ist mit dir. Du bist gebenedeit unter den Frauen und gebenedeit ist die Frucht deines Leibes, Jesus, der für uns gegeißelt worden ist.
0: Heilige Maria, Mutter Gottes, bitte für uns Sünder, jetzt und in der Stunde unseres Todes. Amen.
2: Ehre sei dem Vater, dem Sohn und dem Heiligen Geist.
0: Wie im Anfang, so auch jetzt und alle Zeit und in Ewigkeit. Amen.
2: O mein Jesus, verzeih uns unsere Sünden, bewahre uns vor dem Feuer der Hölle, führe alle Seelen in den Himmel, besonders jene, die deiner Barmherzigkeit am meisten bedürfen. Amen.
0: Im nächsten Geheimnis des schmerzhaften Rosenkranzes betrachten wir Jesus, der für uns mit Dornen gekrönt worden ist. Guten Abend.
3: Guten Abend, hier ist Schwester Maria Balke aus Trier. Ich möchte beten für alle verfolgten Christen, um die Einheit der Christen und für alle Priester. Vater unser im Himmel, geheiligt werde dein Name, dein Reich komme, dein Wille geschehe, wie im Himmel, so auf Erden.
0: Unser tägliches Brot gib uns heute und vergib uns unsere Schuld, wie auch wir vergeben unseren Schuldigern und führe uns nicht in Versuchung, sondern erlöse uns von dem Bösen. Amen.
3: Gegrüßet seist du, Maria, voll der Gnade, der Herr ist mit dir. Du bist gebenedeit unter den Frauen und gebenedeit ist die Frucht deines Leibes, Jesus, der für uns mit Dornen gekrönt worden ist.
0: Heilige Maria, Mutter Gottes, bitte für uns Sünder, jetzt und in der Stunde unseres Todes. Amen.
3: Gegrüßet seist du, Maria, voll der Gnade, der Herr ist mit dir. Du bist gebenedeit unter den Frauen und gebenedeit ist die Frucht deines Leibes, Jesus, der für uns mit Dornen gekrönt worden ist.
0: Heilige Maria, Mutter Gottes, bitte für uns Sünder, jetzt und in der Stunde unseres Todes. Amen.
3: Gegrüßet seist du, Maria, voll der Gnade, der Herr ist mit dir. Du bist gebenedeit unter den Frauen und gebenedeit ist die Frucht deines Leibes, Jesus, der für uns mit Dornen gekrönt worden ist.
0: Heilige Maria, Mutter Gottes, bitte für uns Sünder, jetzt und in der Stunde unseres Todes. Amen.
3: Gegrüßet seist du, Maria, voll der Gnade, der Herr ist mit dir. Du bist gebenedeit unter den Frauen und gebenedeit ist die Frucht deines Leibes, Jesus, der für uns mit Dornen gekrönt worden ist.
0: Heilige Maria, Mutter Gottes, bitte für uns Sünder, jetzt und in der Stunde unseres Todes. Amen.
3: Gegrüßet seist du, Maria, voll der Gnade, der Herr ist mit dir. Du bist gebenedeit unter den Frauen und gebenedeit ist die Frucht deines Leibes, Jesus, der für uns mit Dornen gekrönt worden ist.
0: Heilige Maria, Mutter Gottes, bitte für uns Sünder, jetzt und in der Stunde unseres Todes. Amen.
3: Gegrüßet seist du, Maria, voll der Gnade, der Herr ist mit dir. Du bist gebenedeit unter den Frauen und gebenedeit ist die Frucht deines Leibes, Jesus, der für uns mit Dornen gekrönt worden ist.
0: Heilige Maria, Mutter Gottes, bitte für uns Sünder, jetzt und in der Stunde unseres Todes. Amen.
3: Gegrüßet seist du, Maria, voll der Gnade, der Herr ist mit dir. Du bist gebenedeit unter den Frauen und gebenedeit ist die Frucht deines Leibes, Jesus, der für uns mit Dornen gekrönt worden ist.
0: Heilige Maria, Mutter Gottes, bitte für uns Sünder, jetzt und in der Stunde unseres Todes. Amen.
3: Gegrüßet seist du, Maria, voll der Gnade, der Herr ist mit dir. Du bist gebenedeit unter den Frauen und gebenedeit ist die Frucht deines Leibes, Jesus, der für uns mit Dornen gekrönt worden ist.
0: Heilige Maria, Mutter Gottes, bitte für uns Sünder, jetzt und in der Stunde unseres Todes. Amen.
3: Gegrüßet seist du, Maria, voll der Gnade, der Herr ist mit dir. Du bist gebenedeit unter den Frauen und gebenedeit ist die Frucht deines Leibes, Jesus, der für uns mit Dornen gekrönt worden ist.
0: Heilige Maria, Mutter Gottes, bitte für uns Sünder, jetzt und in der Stunde unseres Todes. Amen.
3: Gegrüßet seist du, Maria, voll der Gnade, der Herr ist mit dir. Du bist gebenedeit unter den Frauen und gebenedeit ist die Frucht deines Leibes, Jesus, der für uns mit Dornen gekrönt worden ist.
0: Heilige Maria, Mutter Gottes, bitte für uns Sünder, jetzt und in der Stunde unseres Todes. Amen.
3: Ehre sei dem Vater und dem Sohn und dem Heiligen Geist.
0: Wie im Anfang, so auch jetzt und alle Zeit und in Ewigkeit. Amen.
3: O mein Jesus, verzeih uns unsere Sünden, bewahre uns vor dem Feuer der Hölle, führe alle Seelen in den Himmel, besonders jene, die deiner Barmherzigkeit am meisten bedürfen. Amen.
0: Im nächsten Geheimnis des schmerzhaften Rosenkranzes betrachten wir Jesus, der für uns das schwere Kreuz getragen hat. Guten Abend.
4: Guten Abend. Ich möchte beten für alle Kranken und für persönliche Anliegen. Vater unser im Himmel, geheiligt werde dein Name, dein Reich komme, dein Wille geschehe, wie im Himmel, so auf Erden.
0: Unser tägliches Brot gib uns heute und vergib uns unsere Schuld, wie auch wir vergeben unseren Schuldigern, und führe uns nicht in Versuchung, sondern erlöse uns von dem Bösen. Amen.
4: Gegrüßet seist du, Maria, voll der Gnade, der Herr ist mit dir. Du bist gebenedeit unter den Frauen und gebenedeit ist die Frucht deines Leibes, Jesus, der für uns das schwere Kreuz getragen hat.
0: Heilige Maria, Mutter Gottes, bitte für uns Sünder, jetzt und in der Stunde unseres Todes. Amen.
4: Gegrüßet seist du, Maria, voll der Gnade, der Herr ist mit dir. Du bist gebenedeit unter den Frauen und gebenedeit ist die Frucht deines Leibes, Jesus, der für uns das schwere Kreuz getragen hat.
0: Heilige Maria, Mutter Gottes, bitte für uns Sünder, jetzt und in der Stunde unseres Todes. Amen.
4: Gegrüßet seist du, Maria, voll der Gnade, der Herr ist mit dir. Du bist gebenedeit unter den Frauen und gebenedeit ist die Frucht deines Leibes, Jesus, der für uns das schwere Kreuz getragen hat.
0: Heilige Maria, Mutter Gottes, bitte für uns Sünder, jetzt und in der Stunde unseres Todes. Amen.
4: Gegrüßet seist du, Maria, voll der Gnade, der Herr ist mit dir. Du bist gebenedeit unter den Frauen, und gebenedeit ist die Frucht deines Leibes, Jesus, der für uns das schwere Kreuz getragen hat.
0: Heilige Maria, Mutter Gottes, bitte für uns Sünder, jetzt und in der Stunde unseres Todes. Amen.
4: Gegrüßet seist du, Maria, voll der Gnade, der Herr ist mit dir. Du bist gebenedeit unter den Frauen, und gebenedeit ist die Frucht deines Leibes, Jesus, der für uns das schwere Kreuz getragen hat.
0: Heilige Maria, Mutter Gottes, bitte für uns Sünder, jetzt und in der Stunde unseres Todes. Amen.
4: Gegrüßet seist du, Maria, voll der Gnade, der Herr ist mit dir. Du bist gebenedeit unter den Frauen, und gebenedeit ist die Frucht deines Leibes, Jesus, der für uns das schwere Kreuz getragen hat.
0: Heilige Maria, Mutter Gottes, bitte für uns Sünder, jetzt und in der Stunde unseres Todes. Amen.
4: Gegrüßet seist du, Maria, voll der Gnade. Der Herr ist mit dir. Du bist gebenedeit unter den Frauen, und gebenedeit ist die Frucht deines Leibes, Jesus, der für uns das schwere Kreuz getragen hat.
0: Heilige Maria, Mutter Gottes, bitte für uns Sünder, jetzt und in der Stunde unseres Todes. Amen.
4: Gegrüßet seist du, Maria, voll der Gnade. Der Herr ist mit dir. Du bist gebenedeit unter den Frauen, und gebenedeit ist die Frucht deines Leibes, Jesus, der für uns das schwere Kreuz getragen hat.
0: Heilige Maria, Mutter Gottes, bitte für uns Sünder, jetzt und in der Stunde unseres Todes. Amen.
4: Gegrüßet seist du, Maria, voll der Gnade. Der Herr ist mit dir. Du bist gebenedeit unter den Frauen, und gebenedeit ist die Frucht deines Leibes, Jesus, der für uns das schwere Kreuz getragen hat.
0: Heilige Maria, Mutter Gottes, bitte für uns Sünder, jetzt und in der Stunde unseres Todes. Amen.
4: Gegrüßet seist du, Maria, voll der Gnade. Der Herr ist mit dir. Du bist gebenedeit unter den Frauen, und gebenedeit ist die Frucht deines Leibes, Jesus, der für uns das schwere Kreuz getragen hat.
0: Heilige Maria, Mutter Gottes, bitte für uns Sünder, jetzt und in der Stunde unseres Todes. Amen.
4: Ehre sei dem Vater und dem Sohn und dem Heiligen Geist.
0: Wie im Anfang, so auch jetzt und alle Zeit und in Ewigkeit. Amen.
4: O mein Jesus, verzeih uns unsere Sünden, bewahre uns vor dem Feuer der Hölle, führe alle Seelen in den Himmel, besonders jene, die deiner Barmherzigkeit am meisten bedürfen. Amen.
0: Amen. Im nächsten Geheimnis betrachten wir Jesus, der für uns gekreuzigt worden ist. Guten Abend.
5: Guten Abend, Frau Schuchert aus Erfurt.
0: Grüße Sie.
5: Ich möchte beten für unseren Heiligen Vater, für alle Priester, für alle Ordensleute. Ich möchte beten für unser Vaterland, dass es im rechten Glauben standhalte. Vater unser im Himmel, geheiligt werde dein Name, dein Reich komme, dein Wille geschehe, wie im Himmel, so auf Erden.
0: Unser tägliches Brot gib uns heute und vergib uns unsere Schuld, wie auch wir vergeben unseren Schuldigern, und führe uns nicht in Versuchung, sondern erlöse uns von dem Bösen. Amen.
5: Gegrüßet seist du, Maria, voll der Gnade, der Herr ist mit dir. Du bist gebenedeit unter den Frauen, und gebenedeit ist die Frucht deines Leibes, Jesus, der für uns gekreuzigt worden ist.
0: Heilige Maria, Mutter Gottes, bitte für uns Sünder, jetzt und in der Stunde unseres Todes. Amen.
5: Gegrüßet seist du, Maria, voll der Gnade, der Herr ist mit dir. Du bist gebenedeit unter den Frauen, und gebenedeit ist die Frucht deines Leibes, Jesus, der für uns gekreuzigt worden ist.
0: Heilige Maria, Mutter Gottes, bitte für uns Sünder, jetzt und in der Stunde unseres Todes. Amen.
5: Gegrüßet seist du, Maria, voll der Gnade, der Herr ist mit dir. Du bist gebenedeit unter den Frauen, und gebenedeit ist die Frucht deines Leibes, Jesus, der für uns gekreuzigt worden ist.
0: Heilige Maria, Mutter Gottes, bitte für uns Sünder, jetzt und in der Stunde unseres Todes. Amen.
5: Gegrüßet seist du, Maria, voll der Gnade, der Herr ist mit dir. Du bist gebenedeit unter den Frauen, und gebenedeit ist die Frucht deines Leibes, Jesus, der für uns gekreuzigt worden ist.
0: Heilige Maria, Mutter Gottes, bitte für uns Sünder, jetzt und in der Stunde unseres Todes. Amen.
5: Gegrüßet seist du, Maria, voll der Gnade, der Herr ist mit dir. Du bist gebenedeit unter den Frauen und gebenedeit ist die Frucht deines Leibes, Jesus, der für uns gekreuzigt worden ist.
0: Heilige Maria, Mutter Gottes, bitte für uns Sünder, jetzt und in der Stunde unseres Todes. Amen.
5: Gegrüßet seist du, Maria, voll der Gnade, der Herr ist mit dir. Du bist gebenedeit unter den Frauen und gebenedeit ist die Frucht deines Leibes, Jesus, der für uns gekreuzigt worden ist.
0: Heilige Maria, Mutter Gottes, bitte für uns Sünder, jetzt und in der Stunde unseres Todes. Amen.
5: Gegrüßet seist du, Maria, voll der Gnade, der Herr ist mit dir. Du bist gebenedeit unter den Frauen und gebenedeit ist die Frucht deines Leibes, Jesus, der für uns gekreuzigt worden ist.
0: Heilige Maria, Mutter Gottes, bitte für uns Sünder, jetzt und in der Stunde unseres Todes. Amen.
5: Gegrüßet seist du, Maria, voll der Gnade, der Herr ist mit dir. Du bist gebenedeit unter den Frauen und gebenedeit ist die Frucht deines Leibes, Jesus, der für uns gekreuzigt worden ist.
0: Heilige Maria, Mutter Gottes, bitte für uns Sünder, jetzt und in der Stunde unseres Todes. Amen.
5: Gegrüßet seist du, Maria, voll der Gnade, der Herr ist mit dir. Du bist gebenedeit unter den Frauen und gebenedeit ist die Frucht deines Leibes, Jesus, der für uns gekreuzigt worden ist.
0: Heilige Maria, Mutter Gottes, bitte für uns Sünder, jetzt und in der Stunde unseres Todes. Amen.
5: Gegrüßet seist du, Maria, voll der Gnade, der Herr ist mit dir. Du bist gebenedeit unter den Frauen. Und gebenedeit ist die Frucht deines Leibes, Jesus, der für uns gekreuzigt worden ist.
0: Heilige Maria, Mutter Gottes, bitte für uns Sünder, jetzt und in der Stunde unseres Todes. Amen.
5: Die Ehre sei dem Vater und dem Sohn und dem Heiligen Geist.
0: Wie im Anfang, so auch jetzt und alle Zeit und in Ewigkeit. Amen.
5: O mein Jesus, verzeih uns unsere Sünden. Bewahre uns vor dem Feuer der Hölle. Nimm alle Seelen in den Himmel auf, besonders jene, die deiner Barmherzigkeit am meisten bedürfen. Amen.
0: Maria, Königin des Friedens,
5: bitte für uns.
0: Maria, mit dem Kinde lieb,
5: uns allen deinen Segen gib. Amen.
0: Amen. Ein herzliches Dankeschön an unsere ganze Radio Horeb Gebetsgemeinschaft, an Sie, liebe Hörerinnen und Hörer, für Ihr Gebet, Ihr Mittragen, Ihre Treue und Ihr Dabeisein. Ja, und dabei ist auch Pfarrer Rainer Herdeis, der uns anruft und uns sicher seinen Segen schenkt. Guten Abend, Pfarrer Herdeis.
6: Guten Abend. Es ist für mich ein Geschenk, immer den Rosenkranz mitbeten zu dürfen und nun noch als Priester diesen Segen spenden zu dürfen. Gerne von Herzen. Der Herr sei mit euch.
0: Und mit deinem Geiste.
6: Die mächtige Fürsprecherin der Gottesmutter Maria, der mit den aller Gnaden, der mächtigen Fürsprecherin, heute vor allen Dingen des heiligen Augustinus, des großen Kirchenlehrers und Bischofs, Ordensgründers, auch auf die Fürsprecherin seiner heiligen Mutter Monika, die durch ihr mächtiges Fürsprachegebet diese Heiligkeit des Sohnes erwirkt hat. Ja, auf die Fürsprache aller Heiligen. Möge dir als Hörerfamilie gesegnet sein, all die vielen Menschen, die im Herzen mittragt hier. Gott Vater segne euch alle mit seiner Liebe, die er im Herzen für euch hat. Jesus Christus segne mit seinem tiefen Frieden. Er sei der Herr über euer Herzen, über euer alles, was ihr tut hier, so wie er den heiligen Bischof Augustinus in seinem Herzen erfüllt und geführt hat. Seid auch mit seinem Blut reingewaschen, der Herr möge euch Heilung schenken durch seine Wunden, wie es in seinem Liebesplan für euch Bescheid ist hier. Und der Heilige Geist erfüllt euch ganz und gar mit Freude, Kraft, aber auch wie der heilige Augustinus mit Weisheit, Rat, Erkenntnis, Einsicht und Gottesfurcht. So sollt ihr gesegnet, behütet, beschützt sein im Namen des Vaters und des Sohnes und des Heiligen Geistes.
0: Amen.
6: Gelobt sei Jesus Christus.
0: In Ewigkeit. Amen. Ja, ein herzliches Dankeschön, Pfarrer Herdeis.
6: Gerne, bitte von Herzen.
0: Und Ihnen auch ein segensreiches Wochenende.
6: Das wünsche ich Ihnen auch.
0: Dankeschön, auf Wiederhören.
6: Wiederhören.
0: Ja, Gott hört dein Gebet. haben wir heute am Abend ja auch noch, wo Sie dann live anrufen können mit Ihren Gebetsanliegen um 22 Uhr. Aber wir schauen gleich auf das gesamte Programm des heutigen Abends.

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Schauen wir auf das Programm der kommenden Stunden. Ganz für Gott, ganz für die Welt. Das ist das Charisma der Säkularinstitute. Ein Leben, ganz Gott zu weihen und doch auch ganz in der Welt zu leben. Dazu hören Sie heute Gedanken von Ruth Schilling. Sie ist Mitglied des Säkularinstituts Notre-Dame de Vie, das nach der Spiritualität des Karmels lebt. Mehr dazu gleich um 19.45 Uhr in der Sendung Quellgrund christliche Meditation. 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Wer sind diese Boten Gottes, die Engel? 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Um 22 Uhr folgt die Live-Sendung Gott hört dein Gebet. Dann können Sie mich anrufen bis 22.50 Uhr. Mein Name ist Bettina Rademacher und ich begleite Sie durch den heutigen Freitagabend.

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Ganz für Gott, ganz für die Welt ist das Thema von Ruth Schilling, Mitglied des karmelitanischen Säkularinstituts Notre-Dame-de-Vie, hier in der Sendereihe Quellgrund christliche Meditation bei Radio Horeb.

Guten Abend, liebe Hörerinnen und Hörer. Erlauben Sie mir zunächst, mit einigen klärenden Vorbemerkungen in das eigentliche Thema des Abends, ganz für Gott und ganz für die Welt einzusteigen. Wenn wir von Laien in der Kirche sprechen, wer ist damit eigentlich genau gemeint? Es gibt eine ganz allgemeine Begriffsbestimmung, die heißt, ein Laie ist ein Mitglied einer Religionsgemeinschaft, der kein Kleriker ist. Was ist ein Kleriker? Ein Kleriker ist in der katholischen Kirche eine Person,

ist die sogenannte Hierarchie, das heißt, im Grunde sind das die Kleriker. Der zweite Stand, der Ordensstand. In einem Orden ist es oft so, dass zumindest in einem Männerorden ist es ja so, dass Männer gemischt sind, Priester und Brüder. Und der dritte Stand, der Laienstand. Diese Erläuterungen sind wichtig, denn wenn ich in der Folge von Laien spreche, dann meine ich genau diesen letzten Stand, den Laienstand. Menschen also, die getauft und gefirmt sind, das heißt, die eben nicht sakramental geweiht, aber auch nicht in einem Orden leben. Das ist die erste Vorbemerkung. Die zweite, das sind jetzt Abgrenzungen, aber eigentlich ist es noch wichtiger zu sehen, was vereint denn die beiden Stände, Kleriker und Laien. Um den Blick auf das Vereinende zwischen Kleriker und Laien zu schärfen, lohnt es sich, die Aussagen des Zweiten Vatikanischen Konzils zu berücksichtigen. Kleriker und Laien haben am sogenannten dreifachen Amt Christi, dreifaches Amt heißt Prophetenamt, Priesteramt, Königtum, ihren Anteil. Worin besteht das genauer? Also zum Beispiel im Verkündigen, Prophetenamt, im Heiligen, Priesteramt und im Leiten. Denn Christus ist Prophet, also Verkündiger, er ist Priester, also Heiligender und er ist König, also Leitender. Das Zweite Vatikanische Konzil sagt deshalb von den Laien, dass auch sie des priesterlichen, prophetischen und königlichen Amtes Christi auf ihre Weise teilhaftig sind. Das ist die zweite Vorbemerkung. Und die dritte: In den Texten des Zweiten Vatikanischen Konzils wird der Begriff Volk Gottes genannt. Damit ist nicht das normale Volk nur gemeint, sondern in diesem kirchlichen Begriff ist gemeint die Gemeinschaft der Heiligen. Das heißt, alle drei Stände, von denen ich vorhin schon gesprochen habe, die sind gemeint. Somit das ganz gesamte Volk Gottes. Denn das gesamte Volk Gottes ist zur Heiligkeit berufen. So betont es das Konzilschreiben Lumen Gentium. Das heißt auf gut Deutsch, der Papst wie das neugetaufte Baby sind zur gleichen Heiligkeit berufen. Und Gott ruft sein Volk schon in dieser Welt in seine Gemeinschaft. Aber es gibt verschiedene Weisen, das Geheimnis der Kirche, die als Volk Gottes durch die Zeit unterwegs ist, zu leben. Aber es gibt nur einen Punkt, um den sich alles dreht, nämlich die Berufung zur Heiligkeit. Das heißt, in der Kirche geht es nicht so sehr nur um Ämter oder Funktionen, sondern es geht letztlich um die Heiligkeit, das heißt, in Gott vollendet zu werden. Und alle Christen haben aufgrund der Taufe eine gemeinsame Würde, eine unglaublich große, die Würde der Kinder Gottes. Und als solche haben sie Anteil an der Sendung der Kirche. So, das waren jetzt erstmal die Vorbemerkungen. Jetzt genauer gefragt, was zeichnet jetzt eigentlich den Laienstand aus? Dem Laienstand ist der weltliche Charakter in besonderer Weise eigen. Das heißt, die aus der Taufe erwachsene spezifische christliche Beziehung zur Welt und Sendung für die Welt. Und das hat das Zweite Vatikanische Konzil hervorgehoben und seine Lehre entfaltet. Der sogenannte Indole Secularis, übersetzt Weltcharakter. Aber was heißt das nun konkret? Das heißt, die Laien stehen mitten in der Welt, nicht irgendwie ihr gegenüber. Und sie müssen auch nicht in die Welt von der Hierarchie, also von den Klerikern der Kirche gesandt werden. Nein, sie sind schon in der Welt. Durch ihre Familie, ihren Beruf, ihr soziales und politisches Engagement, Freizeitaktivitäten und so weiter. Sie sind mitten in der Zivilgesellschaft angesiedelt, mitten im Staat, also mitten in der Welt. Und dadurch ist es ihre kirchliche Sendung, von dort aus zu wirken, als Sauerteig, von innen heraus, von innen her.

und von dort aus gestalten sie das Reich Gottes, richten die Welt auf Gott aus. Der Kleriker, im Unterschied dazu, hat eher eine amtliche Verkündigung. Er steht der Welt im gewissen Sinne gegenüber und spricht zu ihr, verkündigt. Die Entfaltung der Taufgnade ist das, was den gläubigen Christen groß und bedeutsam macht. Pater Maria Eugen vom Kinde Jesus, französischer Karmelit, Gründer des Säkularinstituts Notre Dame de Vie, hat in seinen Predigten und Schriften den Reichtum der Taufgnade in seiner Tiefe erschlossen und vor allem mit dem Wunsch, dass alle Getauften von der Größe dieses göttlichen Geschenks beflügelt seien. Hören wir dazu seine Worte. Gott hat der ganzen Schöpfung, vor allem aber dem Menschen, ein Ziel gesetzt: sich selbst. Er schenkt seine Gnade und lässt damit an seinem Leben teilnehmen. Seine Liebe zu den Menschen wird vor allem durch die Taufgnade offenbar, also die Gnade in der Taufe empfangen, wenn der Priester Wasser über die Stirn gießt und dabei spricht: ich taufe dich im Namen des Vaters und des Sohnes und des Heiligen Geistes, dann senkt sich in die Seele die Gnade ein. Obwohl die Gnade geschaffen ist, das heißt, sie ist nicht allmächtig und unendlich, macht sie dennoch den Mensch zum Kind Gottes. Sie macht ihn Gott ähnlich und lässt eben, wie gesagt, am Leben Gottes teilnehmen. Und diese Gnade ermöglicht es, mit Gott in eine persönliche Beziehung zu treten. Und sie bringt einen Elan hervor, ein tiefes Verlangen, eine Sehnsucht nach Gott. Ich taufe dich im Namen des Vaters und des Sohnes und des Heiligen Geistes. Dieser Satz, den der Priester bei der Taufe spricht, drückt die eigentliche Berufung eines jeden Gläubigen aus. Ja, wir sind dazu berufen, in das Leben des dreifaltigen Gottes einzutreten. Denn die göttlichen Personen sind wesenhaft Beziehungen in der Einheit Gottes. Und in diese wesenhafte Beziehung sind wir hineingenommen. Die Gnade zeigt uns unsere Bestimmung, unsere Berufung für den Himmel, aber auch unsere Berufung hier auf Erden. Denn wir sind letztlich nur auf Erden, um zu Gott zu gehen, um diese Gnade, die uns geschenkt wurde, zu entfalten, zu entwickeln und dadurch zu einer innigen Gemeinschaft mit den drei göttlichen Personen zu gelangen. Dazu sind wir Christen letztendlich alle berufen.

ganz für Gott, ganz auf Gott ausgerichtet. Ja, in der Entfaltung der Taufgnade liegt ein stetes Ausgerichtetsein auf Gott, was es uns Menschen ermöglicht, mit Gott in Beziehung zu sein und was es uns ermöglicht, letztendlich auch zu beten. Im Tiefsten ist das Gebet nichts anderes als die progressive Entfaltung der Taufgnade. Und dieses Gebet steht allen getauften Christen offen. Es ist ein aufmerksamer Austausch mit dem lebendigen Gott. Und je mehr wir Christen nach diesem Austausch verlangen, desto mehr wird in uns der Wunsch nach Sammlung, Stille, Schweigen, wach. Ja, ich will beim Gebet in der innersten Mitte meiner Seele, wo Gott seit der Taufe in besonderer Weise wohnt, ihn mit meinem lebendigen Glauben suchen. Gerade in diesem Stillen, auch inneres Beten genannt, öffnen wir uns für die Kraft der Gnade. Denn sie ist es, die uns umgestaltet, Christus ähnlich macht. Und in diesem Umwandlungsprozess geschieht Unerwartetes. Wer sich von der Liebe Gottes hineinziehen lässt in das Leben des dreifaltigen Gottes, wird von derselben Liebe gleichsam wieder hinausgedrängt, hinaus zu den Menschen. In der Vereinigung mit Gott, mit Christus, wird der Betende der Kirche wahr. Er entdeckt sie quasi von innen her, nicht mit einem äußeren Blick auf die Form der Kirche. Er erkennt ihr innerstes Geheimnis, den mystischen Leib Christi, die Kirche. Eine große Gottsucherin und Glaubenszeugin des 20. Jahrhunderts, die Ihnen wahrscheinlich allen bekannt ist, die heilige Edith Stein, hat es mal so formuliert: In der stillen Zwiesprache des Herzens mit Gott werden die lebendigen Bausteine bereitet, aus denen das Reich Gottes erwächst. Die auserlesenen Werkzeuge geschmiedet, die den Bau fördern. An anderer Stelle schreibt sie: Je tiefer jemand in Gott hineingezogen wird, desto mehr muss er auch in diesem Sinne aus sich herausgehen. Das heißt, in die Welt hinein, um das göttliche Leben in sie hineinzutragen. Ja, welch tiefe Erfahrung und Kraft spricht aus diesen Worten. Und sie gelten nicht nur denen, die eine besondere Berufung empfangen haben, sondern allen Getauften, also allen Laien. Ja, alle sind berufen, aus der Tiefe des Gebetes zu schöpfen, um Zeugnis von Gott zu geben. Dort, wo sie sind und leben, also mitten in der Familie, im Freundeskreis, in der Arbeit, in der Vereinsarbeit, in der Freizeit und. Um von Gott Zeugnis zu geben, braucht es die Verbundenheit mit ihm im Gebet. Es ist eine doppelte Bewegung, so wie es Edith Stein beschrieben hat, ganz in Gott hinein und die andere Bewegung ganz zu den Menschen hinaus. Wiederhole nochmal das Zitat von Edith Stein: Je tiefer jemand in Gott hineingezogen wird, desto mehr muss er auch in diesem Sinne aus sich herausgehen. Das heißt, in die Welt hinein, um das göttliche Leben in sie hineinzutragen. Zu allen Zeiten der Kirchengeschichte spürten Christen das Verlangen, intensiver als gemeinhin üblich, aus der innigen Beziehung mit Gott zu leben, ohne dafür die Welt
das heißt ihre Heimat, ihre Aufgaben, ihre Familie, verlassen zu müssen, wie es die Ordensleute tun. Aber solange man aber Gott und die Welt als mehr oder minder unversöhnliche Gegensätze ansieht, und so war es vor langer Zeit, gab es für diesen Wunsch keine wirklich befriedigende Lösung. Schauen wir auf eine Frau im 16. Jahrhundert, Angela Merici, die ihrer Zeit weit voraus war. Sie lebte in Italien und sie hegte schon sehr bald den starken Wunsch, ihr Leben Gott zu weihen, zunächst für den Schutz von preisgegebenen Frauen, später für die Erziehung junger Mädchen. Um ihnen nahe zu sein, wollte sie jedoch keine Nonne sein, das heißt kein herkömmliches Ordensleben führen. Und für sich und ihre Anhängerin suchte sie einen Weg, sich ganz Gott zu weihen und doch in der Welt zu bleiben. Darum gründete sie 1535 die Gesellschaft der Ursulinen, die eine Weihe beinhaltete ohne kirchenrechtliche Bindung an Gelübde. Die Mitglieder der Gesellschaft lebten in ihren eigenen Häusern, in der Familie wie auch andere Frauen, jedoch unter dem Schutz des Bischofs. Und diese Neuerung, für damalige Zeiten war das ungeheuerlich, dauerte jedoch nicht allzu lange. Denn die katholische Reform zwang sie, die klassische Form des Ordenslebens anzunehmen. Nach dem Tod von Angela Merici wurden die Ursulinen eine religiöse Institution mit Klausur, Habit und Gelübden. Wovon Angela Merici aber ursprünglich träumte, war eine Lebensform, die erst einige Jahrhunderte später von der Kirche offiziell anerkannt worden ist, in den sogenannten Säkularinstituten. Papst Pius XII. Hat 1947 in seiner apostolischen Konstitution Provida Mater dafür den kirchenrechtlichen Rahmen geschaffen.

Gott, der Herr, hat den absoluten Anspruch auf Anerkennung und Verehrung. Alles preist und verehrt Gott in dem Maße, wie es der jeweiligen Art der Geschöpflichkeit entspricht. Gott wird gepriesen durch alles Geschaffene, ganz anders und vollkommener jedoch durch den Menschen, die sogenannte Krone der Schöpfung. Das dem Menschen Gemäße besteht in der Fähigkeit zur Einsicht und Willenshingabe. Daher ist das Höchste, was der Mensch tun kann, dass er seinen freien Willen Gott schenkt. Nimm hin meine ganze Freiheit, betete der heilige Ignatius von Loyola und mit ihm eine große Anzahl von heiligen Frauen und Männern. Ja, die Hingabe des freien Willens ist die höchste Form der Gottverherrlichung. Mit dieser Ganzhingabe ist der Grundstein für das gottgeweihte Leben gelegt. Papst Johannes Paul II. Hat es wunderbar zusammengefasst. Ich zitiere aus Vita Consagrata. Das Fundament des geweihten Lebens im Evangelium ist in der besonderen Beziehung zu suchen, die Jesus während seines irdischen Daseins mit einigen seiner Jünger herstellte, indem er sie nicht nur einlud, das Reich Gottes im eigenen Leben anzunehmen, sondern ihr Leben in den Dienst dieses Anliegens zu stellen, alles zu verlassen und aus der Nähe seine Lebensform nachzuahmen. Eine solche Lebensform ist nur aufgrund einer besonderen Berufung und Kraft eines eigenen Geschenkes des Geistes möglich. In ihr ist die Taufweihe in der Tat zu einer radikalen Antwort in der Nachfolge Christi durch die Annahme der evangelischen Räte geführt, deren erster und wesentlicher die heilige Bindung an Keuschheit um des Himmels Willen ist. Zitat Ende. Das Annehmen der drei evangelischen Räte bedeutet nicht, dass man auf seine Urwünsche verzichten soll. Nein, sie betten vielmehr die Urwünsche ein in ein größeres Ganzes und nehmen ihnen so die Gefahr, sich in ihnen zu verlieren. Die Räte des Evangeliums sind letztlich Räte Jesu. Und sie sind von Bedeutung für die, die sich von Jesus beraten lassen wollen. Und dabei geht es nicht um einen Mittelweg, das heißt den Weg des sowohl als auch. Nein, sie laden ein, den radikalen Weg zu gehen. Absolute Sicherheit finde ich nur bei dem, der zu mir sagt, ich habe dich beim Namen gerufen, du gehörst mir. Zitat stammt aus Jesaja. Ehelose um des Himmelreiches Willen sind für alle ein unübersehbares Zeichen für die Wirklichkeit Gottes, die menschliches Leben gelingen lässt. Die Armut bekennt, dass Gott der einzige wahre Reichtum des Menschen ist. Denn Besitz und Anhäufung von Reichtümern gibt nur scheinbare Sicherheit. Besitzlosigkeit, soweit es für ein Leben in der Welt möglich ist, verweist auf die Existenz auf den, der selber die Sicherheit des Lebens sein will. Macht euch keine Sorgen, euer himmlischer Vater weiß, dass ihr das alles braucht, sagt Jesus. Der dritte evangelische Rat des Gehorsams lädt ein, alle Macht loszulassen, alle eigene und vermeintliche Macht abzugeben. Denn erst in Abhängigkeit von ihm, Gott, ist Leben möglich, Macht und kraftvolles Leben. Die Jungfrau Maria hat es erfahren. In ihrem Magnifikat spricht sie es aus. Er stürzt die Mächtigen vom Thron und erhöht die Niedrigen. Und auch Paulus kann ein Lied von dieser Ohnmacht singen. Wenn ich schwach bin, dann bin ich stark.
So verstandenes Leben nach den evangelischen Räten ist also nicht ein halbes Leben. Leben, dem etwas fehlen würde. Nein, Leben nach den evangelischen Räten will und kann sein ein ausgesprochenes, liebevolles Leben. Dies kann es sein, weil es aus dem lebt, der die Liebe ist. Es ist eine Berufung, eine besondere, Gott geweiht, in der Welt zu leben. Diese Lebensform hat vor 80 Jahren ihren Anfang genommen und entwickelte sich weltweit. Heute gewinnt man, zumindest in unseren Breiten, den Eindruck, dass diese Lebensform etwas in Vergessenheit geraten ist. Das mag mehrere Gründe haben. Zum einen liegt es dem Grundverständnis der Berufung nahe. Ein Leben in der Welt zu führen, wie alle anderen, hat keine Sichtbarkeit. Äußerlich unterscheidet sich das Leben nicht von den anderen. Zum anderen ist der Begriff Säkularinstitut in der deutschen Sprache oft missverständlich. Denn gemeinhin wird der Begriff häufig mit Säkularisation assoziiert, also verknüpft mit der Vorstellung, dass es sich um ein völlig säkulares Leben handelt, was der Realität nicht entspricht. Ein weiterer Grund, dass die Gesellschaft sich immer mehr säkularisiert und junge Menschen, die nach ihrer Berufung suchen, heutzutage vielleicht eher einen Halt in den herkömmlichen Ordensinstituten suchen. Und es gibt bestimmt noch andere Gründe. Dennoch ist die Berufung als Mitglied in einem Säkularinstitut von der Kirche anerkannt, geschätzt und sogar erwünscht und aus meiner persönlichen Erfahrung eine sehr schöne Berufung. Kurienkardinal Pironio aus Argentinien, der übrigens 2023 selig gesprochen wurde, war 1984 der Präsident des päpstlichen Laienrats und konnte sich dafür einsetzen, dass die großen kirchlichen Laienbewegungen ein wahres Geschenk Gottes und eine Gnade des Heiligen Geistes sind. Die Berufung der Mitglieder der Säkularinstitute lag ihm ebenfalls sehr am Herzen. In einer Ansprache richtete er sich 1976 an die Teilnehmenden der Weltkonferenz der Säkularinstitute. Und daraus möchte ich Ihnen gern einen Abschnitt lesen, weil er sehr, sehr schön ist und sehr sprechend ist. Ich zitiere. Es geht in der Tat um eure, und hier richtet er sich an die Mitglieder der Säkularinstitute. Es geht in der Tat um eure weltliche Weihe. Ihr seid vollständig geweiht, ganz und gar der Nachfolge Christi hingegeben durch die evangelischen Räte. Dabei seid ihr aber weiter ganz und gar Laien. Lebt euren Beruf in Christus. Eure weltliche Verpflichtung, eure Pflichten der Welt unter den normalen Gegebenheiten des Lebens. Euer Gottgeweihtsein entzieht euch nicht der Welt. Es verkörpert euch in der Welt auf eine neue Art. Ihr gebt innerlich eurer Taufweihe volle Erfüllung, aber lebt in der Welt. In allen und jeder einzelnen beruflichen Tätigkeit. Ebenso wie in allen normalen Gegebenheiten des familiären und sozialen Lebens. Euch kommt es ganz und gar zu, es ist eure Zuständigkeit durch eure eigene Berufung, das Reich Gottes zu suchen, euch dabei mit den weltlichen Dingen zu befassen und sie nach dem Gottesplan zu ordnen. Das Gebet Jesu erhält in euch eine besondere Bedeutung. Ich bitte nicht darum, dass du sie der Welt entziehst, sondern dass du sie vor dem Übel bewahrst. Für sie weihe ich mich selbst, damit auch sie in der Wahrheit geweiht werden. Johannes 17. Aber eure besondere Weihe an Gott durch die evangelischen Räte verpflichtet euch, in der Welt Zeugnis des Reiches zu sein. Und sie verbindet euch inniglich mit dem Mysterium vom auferstandenen Christus, seinem Tod und seiner Auferstehung auf tiefere und gänzlichere Weise
ohne euch deshalb den normalen Verantwortungen im Rahmen eurer Tätigkeit in der Familie, in der Gesellschaft, in der Politik zu entziehen, die das eigentliche Feld eurer Berufung und eurer Mission darstellen. Diese sind die zwei Aspekte von der Vorsehung geleiteten Berufung in der Kirche: Weltlichkeit und Weihe. Ihr müsst sie mit derselben Intensität und Kraft, untrennbar vereint als zwei wesentliche Elemente einer Realität leben, als geweihte Weltlichkeit.

Die geweihte Weltlichkeit, ein interessanter Ausdruck, ist eine Art der Gegenwart der Kirche in der Welt, die natürlich nur von einer kleinen Zahl von Menschen gelebt wird und betrifft nicht die Mehrheit der Laien. Übrigens, aktuelle Statistiken zeigen, dass die Anzahl der Gläubigen der katholischen Kirche weltweit steigt, auch in Europa, was uns vielleicht überrascht. Dagegen die Anzahl der besonderen Berufungen nimmt ab, zumindest in Europa. In anderen Ländern schaut es etwas anders aus. Aber, dass die Katholikenzahl sich vermehrt, ist eigentlich etwas sehr Schönes. Niemand in der Kirche, auch der Kontemplative nicht, hört auf, in der Welt gegenwärtig zu sein. Und niemand ist der Geschichte fremd. Und niemand, wenn er die Taufe empfangen hat, hört auf, ganz und gar dem Evangelium hingegeben zu sein, als Zeuge der Auferstehung Christi in der Welt. Die täglichen Dinge, die die Laien als Getaufte und Gefirmte gemäß Gottes Wort und seinen Geboten tun, sind, wie Papst Franziskus immer wieder sagte, missionarisch. Dadurch haben die Laien auf genuine Weise Anteil an der Sendung der Kirche. Und sie haben dann daran Anteil, indem sie eine unersetzliche Aufgabe erfüllen, welche die Hierarchie, also die Kleriker, gar nicht erfüllen können, die aber nötig ist, damit die Sendung der Kirche gelingt. Das Zweite Vatikanische Konzil hat dem apostolischen Wirken des Gottesvolkes mehr Gewicht verliehen. Im Dekret über das Apostolat wird den Laien eine erhabene Aufgabe zugesprochen. Auch das möchte ich Ihnen vorlesen. Unsere Zeit aber erfordert keinen geringeren Einsatz der Laien. Im Gegenteil, die gegenwärtigen Verhältnisse verlangen nach ihnen ein durchaus intensiveres und weiteres Apostolat. Das andauernde Anwachsen der Menschheit, der Fortschritt der Wissenschaft und Technik, das engere Netz der gegenseitigen menschlichen Beziehungen haben nicht nur Räume des Apostolats der Laien, die größtenteils nur ihnen offen stehen, ins Unermessliche erweitert. Sie haben darüber hinaus auch neue Probleme hervorgerufen, die das eifrige Bemühen sachkundiger Laien erfordert. Dieses Apostolat wird umso dringlicher, als die Autonomie vieler Bereiche des menschlichen Lebens, und zwar mit vollem Recht, sehr gewachsen ist, wenngleich dieses Wachstum bisweilen mit einer gewissen Entfremdung von der ethischen und religiösen Ordnung und mit einer schweren Krise des christlichen Lebens verbunden ist. Zudem könnte die Kirche in vielen Gebieten, in denen es nur ganz wenige Priester gibt oder diese, wie es öfter der Fall ist, der für ihren Dienst notwendige Freiheit beraubt sind, ohne die Arbeit der Laien kaum präsent und wirksam sein. Ende des Zitats. Ja, dieser Text stammt aus der Konzilszeit, also vor 70 Jahren verfasst, und bleibt, wenn man den so liest, aktueller denn je. Kirche und Welt sind in einer immer größeren Krise, in der die Christen eine bedeutsame Verantwortung haben. Und um dieser Verantwortung gerecht zu werden, braucht es Menschen, die aus dem Gebet, aus der Verbindung zu Gott heraus sich großherzig einsetzen für die Belange der Welt, gerade dort, wo keine Kleriker-Ordensleute tätig sein können. Aber das weiß ich auch, viele engagierte Laien machen die Erfahrung, dass ihnen die nötige Zeit zum täglichen Beten fehlt. Ja, das ist ein ganz praktisches Problem. Aber ist es denn wirklich unmöglich, täglich eine ganz bestimmte Zeit für Gott sozusagen zu reservieren? Wenn es gelingt, auch nur eine kurze Zeit des Gebets in seinen Alltag unterzubringen, dann kann es zu einer wahren Kraftquelle werden. Denn das persönliche Gebet lädt zunächst zur Ruhe ein, Abstand vom Trubel des Tages. Ein ruhiger Ort ist da eine große Hilfe.
Das Lesen eines Textes aus dem Evangelium konzentriert die geistigen Kräfte. Und letztlich bleibt das Gebet ein lebendiger Kontakt mit Gott, ein Verweilen im Glauben. Manchmal genügt es einfach innerlich zu sagen, mein Gott, ich glaube, dass du da bist und wirkst. Oder mein Gott, du kennst mich durch und durch. Du siehst mich. Und mein Gott, dir bringe ich alle Menschen, die mir am Herzen liegen und denen ich begegnet bin oder denen ich begegnen werde. Das innere Beten, das persönliche Beten, ist nach Teresa von Avila ein vertrautes, freundschaftliches Verweilen bei Gott, mit dem man sich oft und gerne allein unterhält, weil man weiß, dass er uns liebt. Welch Weite und Freiheit eröffnet sich hier für den Beter. Und das wünsche ich Ihnen, liebe Hörerinnen und Hörer, dass Sie ermutigt werden, täglich eine gewisse Zeit Gott zu widmen und aus dieser Kraftquelle Zeugnis zu geben von Gott dort, wo Sie leben, mit wem Sie leben, das teilen können. Denn die Welt hat dieses Zeugnis dringend nötig.

ganz für Gott, ganz für die Welt war das Thema von Ruth Schilling, Mitglied des Karmelitanischen Säkularinstituts Notre-Dame-des-Vies.

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Gleich um 20.30 Uhr spricht Palutinerpater Hans Buob über die Engel. Hier in der Sendereihe Credo, moderiert von Gregor Dornis.

0: Mehr als nur Begleiter. Palutinerpater Hans Burb spricht in dieser Credo-Sendung über die Engel als geistige Boten Gottes. Mein Name ist Gregor Dornis. Ich freue mich, dass Sie jetzt hier wieder mit dabei sind. Im Haus St. Ulrich in Hochaltingen, das ist in Nordbayern, der schwäbische Landkreis Donau-Ries. Dort im Exerzitienhaus St. Ulrich in Hochaltingen findet der Katechistenkurs statt. Getaufte werden hier für die Evangelisation, für das Zeugnis in der Welt, für den Gemeindeaufbau, den Aufbau des Reiches Gottes, wie Christen auch sagen, werden hierfür fit gemacht. Theologische Inhalte werden hier vermittelt, so eine Art Basiswissen. Und zu diesen Basics zählt der Glaube an die Existenz von körperlosen, rein geistigen Geschöpfen. Die Rede ist von den Engeln. In der katholischen Kirche spielen die auch eine besondere Rolle im Monat September, der Engelmonat im Kirchenjahr. Aber natürlich das ganze Jahr, das ganze christliche Leben hindurch, sollte man die Engel auf dem Schirm haben. Warum, wieso, weshalb, das erklärt Palutinerpater Hans Burb aus dem Exerzitienhaus St. Ulrich in Hochaltingen.
1: Liebe Brüder und Schwestern, wenn Sie heute so auf dem großen Markt ein Engelbuch kaufen, hat es meistens mit den Engeln, diesen guten Geistern Gottes, nichts zu tun. Wir finden so viele Engelnamen in der Esoterik, die also mit diesen Engeln keine Identität haben, sondern das sind meistens dämonische Mächte, also gefallene Engel, also sind sie sehr vorsichtig. Und ich glaube, es ist deshalb umso wichtiger, dass wir uns einmal von der eigenen Schrift her, von der Lehre der Kirche her, einmal auf diese wirklichen, wunderbaren, geschaffenen Geister, die der Herr eigentlich uns zur Hilfe geschaffen hat, auch einmal betrachten und nachdenken. Zuerst einmal überhaupt die Frage, weil manche auch selbst diese geschaffenen Geister in Frage stellen, auch in unseren Bereichen. Die Frage, gibt es überhaupt Engel? Nun, unter Engeln verstehen wir Wesen, die zwischen uns und Gott stehen. Höher und größer als wir, aber auch niedriger und kleiner als Gott, so könnte man es ausdrücken. Wer den stufenförmigen Aufbau der Schöpfung betrachtet, also alles ist so in der Schöpfung so aufeinander ausgerichtet, das Stein und so weiter, dann die Pflanzen, dann Tiere und dann der geistbegabte Mensch. Es ist alles so aufeinander aufgebaut. Wenn man einmal so die Schöpfung betrachtet, muss man eigentlich sagen, dass ein großer Abstand zwischen Gott und uns ist. Dass da eventuell auch Wesen stehen könnten oder müssten, die reine Geister sind, die nicht Gott sind, aber auch nicht Leib-Seele-Wesen wie wir, sondern reine Geister sind, also frei von der Bindung an einen Körper. Das ist fast eine Logik, wenn Sie den gesamten Aufbau so der Schöpfung betrachten. Und das bestätigt uns auch die Heilige Schrift, und zwar vom ersten bis zum letzten Buch, wo sie immer wieder von Engeln spricht. Und zwar schon vor den Toren des Paradieses stehen wir den Engeln mit dem Flammenschwert gegenüber. Und in der Geschichte Abrahams begegnet uns die Engel bald tröstend, bald mahnend. Und drei große Namen werden uns genannt: Michael, Gabriel und Raphael. Und Johannes Paul II., gerade bei dieser heutigen Verwirrung mit vielen, vielen Engelnamen in der Esoterik, hat damals ganz klar festgestellt, wir dürfen nur diese drei Namen benutzen. Michael, Gabriel, Raphael, weil die durch die Heilige Schrift gedeckt sind. Das sind wirklich Engel. Alle anderen sind wir nicht sicher. Sind es gefallene Engel oder sind es echte Engel, wenn manchmal andere Namen auftauchen? Darum sollen wir nur diese drei Namen benutzen. In der Genesis 16,10 begegnet uns der Engel als ganz persönliche Gestalt, der mit der Magd Abrahams, nämlich mit Hagar, spricht. Und genauso begegnen wir diesem persönlichen Engel in Genesis 22, 10 bis 18, als Abraham Isaak opfern wollte und der Engel ihn zurückhielt. Und in den späteren Büchern des Alten Testamentes, besonders im Buch Daniel und Tobias, treten die Engel verstärkt in den Vordergrund. Und am Beginn des Neuen Testamentes steht gleich zu Anfang der Engel Gabriel, der dem Zacharias und kurz nachher Maria die Botschaft verkündet von der Menschwerdung des Erlösers. Dann in Bethlehem begegnet den Hirten bei der Geburt Jesu ja eine ganze himmlische Heerschar, die das Ehre sei Gott in der Höhe singt. Nach der Versuchung Jesu in der Wüste heißt es, es dienten Jesus die Engel. Auch am Ölberg kam ein Engel vom Himmel und stärkte ihn. Und wiederum am Grab verkünden Engel den Frauen die Auferstehung Jesu. Nach der Himmelfahrt sagt ein anderer Engel den Aposteln, dass Jesus wiederkommen wird, wie er jetzt aufgefahren ist. Am großartigsten begegnen uns die Engel in der geheimen Offenbarung. Man könnte sie fast nennen, die geheime Offenbarung, ein Buch der Engel. Nun, wenn die Heilige Schrift, die ja Wort Gottes ist, so oft von Engeln spricht, kann man an der Tatsache der Existenz der Engel keinen Zweifel mehr haben. Die Kirche hat diese Lehre von den Engeln mehrfach, zuletzt noch auf dem ersten Vatikanischen Konzil 1870, feierlich bestätigt. Sie sagt, Gott hat in seiner allmächtigen Kraft zu Anfang der Zeit in gleicher Weise beide Ordnungen der Schöpfung aus dem Nichts geschaffen, und zwar die geistige Schöpfung, also Engel, und die körperliche, den Menschen. Und folglich kann niemand ernsthaft die Engel in das Reich der Märchen verweisen. Nun, was sind diese Engel? Nun, einen Punkt haben die Engel mit uns gemeinsam. So wenig wie wir verdanken sie ihr Dasein sich selbst. Sie sind genauso wie wir Geschöpfe Gottes. Am Beginn der Schrift heißt es, im Anfang schuf Gott Himmel und Erde. Mit Himmel ist nicht nur das Firmament verstanden, sondern vor allem ist hier alles, was im Himmel ist, also auch die Engel, verstanden. Und Paulus spricht sehr deutlich im Kolosserbrief über die Engel. Es war eine jüdische Irrlehre, dass die Engel höher ständen als Christus. Und dagegen verkündet Paulus dann im Kolosserbrief 1,16, in Christus ist alles erschaffen, was im Himmel ist und auf Erden ist, das Sichtbare und das Unsichtbare, ob Throne, Herrschaften oder Mächte und Gewalten, alles ist durch ihn und auf ihn hin erschaffen. Also auch die Engel sind Geschöpfe Gottes, geschaffen durch Jesus Christus und haben, wie die Schrift sagt, wie wir, Bestand in Jesus Christus. Unter diesen Begriffen wie Throne, Herrschaften, Mächte und Gewalten sind Engelgruppen verstanden, und zwar sehr hohe Engel. Auch von diesen sagt der heilige Paulus, dass sie erschaffen sind, und zwar aus dem Nichts von Gott hervorgebracht. Gott schuf die Engel nicht, weil er sie nötig hatte, sondern, wie das erste Vatikanische Konzil sagt, dass Gott sie erschuf, genauso wie die Schöpfung, nicht um seine eigene Seligkeit zu mehren, noch um sich Vollkommenheit zu erwerben, sondern um seine Vollkommenheit zu offenbaren, eben durch die Güte, die er durch die Engel uns mitteilt. Also, nicht, dass er vollkommener wird, sondern seine Vollkommenheit, seine Güte soll durch die Engel offenbar werden. So wie auch durch uns der Welt. Ja. In den Engeln sollte etwas vom Wesen Gottes sichtbar werden, also von der Größe Gottes, von der Macht Gottes, von der Schönheit Gottes, von seiner Liebe, von seiner Reinheit, von seiner Geistigkeit. Das sollte in den Engeln, in ihrem Wesen sichtbar werden. Gott schenkte den Engeln, und zwar aus reiner Liebe, zu ihren großen natürlichen Kräften auch noch die übernatürliche Gnadenausstattung. Der heilige Hildegard von Bingen sagt sogar, dass ein Engel größer ist, also in der geistigen Welt größer ist, als die gesamte sichtbare Schöpfung auf Erden. Also es sind unwahrscheinliche, gewaltige Geistwesen mit großer Macht. Nun, dieses Gnadenleben der Engel war noch kein endgültiges, noch kein unverlierbares Gnadenleben, das Gott ihnen am Beginn ihrer Schöpfung geschenkt hat. Es sollte erst unverlierbar werden, nämlich wenn sich der einzelne Engel in einer Prüfung bewährt hatte. Es sollte sogar dann gesteigert werden, dieses Gnadenleben, also diese geistige Macht. Der Engel sollte dann diese ewige, unverlierbare Anschauung Gottes gelangen. Und deshalb die Frage, ja, was können wir uns unter einem Engel vorstellen? Was ist das Wesen eines Engels? Jesus sagt bei Johannes 4,24 dieser Frau am Jakobsbrunnen, Gott ist Geist. Gott ist reiner Geist. Er hat keinen Körper. Und so schuf Gott die Engel als reine Geister ohne Körper, mit einem gewaltigen Verstand und einem mächtigen freien Willen. Die Engel erschienen ja immer in menschlicher Gestalt. So ist der heilige Raphael beim jungen Tobias oder der Erzengel Gabriel, der Maria die Botschaft brachte. Und deshalb gab es einmal eine Richtung, die meinte, die Engel hätten einen Körper, eventuell einen ätherischen Körper. Aber das war nie die Lehre der Kirche. Die Engel sind auch in keinen Raum gebunden, so wie wir Menschen durch unsere Leiblichkeit. Und so wie unsere Seele ganz in unserem Körper ist, also nicht einfach, die Seele ist nicht einfach bloß im Fuß oder im Kopf, sondern in unserem ganzen Körper, so ist der Engel im kleinsten Raum. Wir können uns das eigentlich nicht vorstellen. Und das sind Dimensionen, die außerhalb unserer begrenzten Erkenntnis sind. Der Engel ist auch nicht Geist in vollkommener Weise wie Gott. Er ist auch nicht unveränderlich. Er ist vielmehr wie jedes Geschöpf, veränderlich. Das heißt, er hat Eigenschaften, die einmal stärker oder geringeren Grades vorhanden sein können. Wenn die Engel an verschiedenen Stellen in sichtbarer Gestalt den Menschen begegnen, dann heißt das nicht, dass diese sichtbare Erscheinung zu seiner Natur gehört. Also das, was wir dann sehen oder glauben zu sehen, gehört nicht zu seiner Natur. Er hat etwas Sichtbares angenommen, um uns begegnen zu können in dieser sinnenhaften Welt. Bei der Taufe Jesu erscheint der Heilige Geist auch in Gestalt einer Taube zum Beispiel oder an Pfingsten in der Form von Feuerzungen. Aber weder die Taube noch die Feuerzungen gehören zum Wesen des Heiligen Geistes. Er bedient sich nur dieser sinnenfältigen Zeichen, um sich den Menschen zu offenbaren, um etwas von seinem Wesen mitzuteilen. Feuer, das reinigt, das heilt und so weiter. Das erhellt, das Licht ist. Ja. Also das sind äußere Zeichen, die uns etwas mitteilen vom Wesen des Heiligen Geistes zum Beispiel. Und so müssen wir uns auch die sichtbaren Engelerscheinungen vorstellen. Wenn sie im Auftrag Gottes zu den Menschen sprechen sollen, mussten sie das ja nach Menschenart tun, sonst nehmen wir es ja nicht wahr. Und deshalb nehmen sie, wie man so sagt, einen sogenannten Scheinleib an. Bart Rodewig, da schreibt einmal, dass der angenommene Leib eines Engels innerlich nicht zu ihm gehört. Es ist kein organisch lebender Körper wie der unsrige, auch nicht einmal wie der verklärte Leib des auferstandenen Herrn, sondern man erklärt es sich so, es ist eine Art Materialisation, geformt aus einer Verdichtung von Luft und Licht. Wenn der Engel redet, dann redet er nicht mit dem Mund dieser Gestalt, sondern durch die Kraft des Geistes, die diese Schallwellen bewirken, so sagt Pater Rodewig, die sich also zu einer menschlichen Stimme formen. Sie legen gleichsam den Leib an wie ein Gewand, um ihr Unsichtbares sichtbar werden zu lassen. Und sobald der Engel den Auftrag erfüllt hat, löst sich der Scheinleib wieder auf. Wir sehen das bei den Eltern des Samson,

Da sagt er nach der Reise, die er ja mit Tobias gemacht hat, um eben seine Frau heimzuholen, er sagt dann nach der Reise, während all dieser Tage bin ich euch sichtbar gewesen, aber ich aß und trank nicht. Ihr saht nur eine Erscheinung. So beschreibt sich Raphael selbst. Öfters erschienen die Engel den Menschen eigentlich nur im Traum. Denken wir an den heiligen Josef in Matthäus 1,20 oder in Matthäus 2,13 und auch Matthäus 2,19. Hier im Traum nimmt der Engel keine äußere Gestalt an, sondern tritt vor die Seele in der Form eines Traumbildes. Also das ist soweit eigentlich, was man sagen kann, worin das Wesen des Engels besteht. Also er ist reiner, geschaffener Geist. Nun, Engel sind nicht irgendeine Eigenschaft Gottes, sondern die Engel sind Personen. Nun, Personsein bezieht sich weniger auf das Körperliche einer Person, als vielmehr auf das Geistige. Wir sind ja auch unserer Seele nach Person. Wenn der Leib tot ist, kann man nicht mehr von einer Person sprechen, sondern das Ich, der Geist, das ist die Person. Und bei Gott, der ja ein Geist ist, sprechen wir eben von Personen und unterscheiden diese Personen der heiligsten Dreifaltigkeit. Und so sind auch die Engel Personen, das heißt selbstständige, vernunftbegabte Wesen. Sie sind also nicht nur göttliche Eigenschaften oder göttliche Wirkungen, denn die Eigenschaften Gottes sind keine Geschöpfe, sondern die Eigenschaften Gottes, das ist Gott selbst. Die Engel sind aber von Gott verschieden. Sie sind ihm untertan und erschaffen, um ihm zu dienen. Jesus sagt ja von ihnen bei Matthäus 18,10, dass sie im Himmel immerfort das Angesicht des Vaters schauen. Und von den erlösten Menschen sagt Jesus in Matthäus 22,30, sie sind wie die Engel Gottes im Himmel. Und daraus erkennen wir klar, dass die Engel persönliche Wesen sein müssen. Engel sind keine dichterische Ausschmückung. Wenn von Engeln die Rede ist, ist immer auch eine klare Ortsangabe und Zeitangabe damit verbunden. Lukas schreibt in 1,2, dass er Tatsachen berichten wolle, wie er sie von den glaubwürdigen Zeugen gehört hat. Und er bringt gleich am Anfang die Gestalt des Erzengels Raphael. Nun, schauen wir doch mal darauf, wie erkennen die Engel? Haben die eine Erkenntnis? Können die bestimmte Dinge wahrnehmen? Also es geht um dieses Erkennen der Engel. Wenn Engel Personen sind, dann denken sie so wie wir Menschen. Sie haben Verstand und sie gebrauchen ihn. Und Verstand und Wille sind ja auch bei uns Fähigkeiten der Geistseele, nicht des Leibes, also der menschlichen Natur, des menschlichen Körpers. Sondern Verstand und Wille sind Fähigkeiten unserer Person, der Geistseele. Und so auch bei den Engeln. Trotzdem, sie denken aber anders als wir. Unser Denken ist weithin abhängig, ja, von unserer Erfahrung, die wir mit unseren Sinnen machen. Also das, was wir hören, sehen, greifen können, nicht? Davon ist unser Denken abhängig. Wenn wir etwas ganz erfassen wollen, müssen wir es von allen möglichen Seiten betrachten. Und dann vielleicht von vielen Einzeleindrücken uns ein Gesamtbild zu verschaffen. So denken wir. Die Engel dagegen überschauen die Dinge mit einem Blick. Das ist der Unterschied zwischen

Wir kennen der Engel und uns am Erkennen. Wir sind begrenzt durch unsere Sinnenhaftigkeit. Und wissen Sie auch, wenn wir in unserer Begrenztheit bleiben, dann kommen wir nämlich zu der Situation, die wir zum Teil heute in der Theologie haben bei manchen Leuten. Sie bleiben in der Begrenztheit unserer Sinnenhaftigkeit, nicht? Also das, was ich wahrnehme, ist real. Was ich nicht greifen kann, nicht sehen kann, nicht hören kann, das existiert für mich nicht. Stehen Sie, und so kommen dann falsche Lehren in Gang, nicht? Wie auch bei den Engeln, die kann ich nicht hören, nicht sehen, nicht fühlen, also gibt es sie nicht. Wissen Sie, wir bleiben oft in unseren Begrenztheiten, nicht? Und es ist wiederum der Heilige Geist, der uns Menschen über diese Begrenztheit hinausführt, dass wir durch das Begrenzte etwas vom Unbegrenzten erahnen. Und das ist bei den Engeln also anders, sondern sie können gleichsam mit einem Blick alles überschauen, alles erfassen. Und zwar von innen her, von ihrem Wesen her, und haben daher eine durchdringende und richtige Erkenntnis der Dinge. Schon rein natürlich sind sie uns deshalb an Erkenntnis und Wissen gewaltig überlegen. Und dazu kommt die weitgehende übernatürliche Erkenntnis. Wenigstens natürlich der guten Engel. Bei Matthäus 18,10 heißt es ja, sie schauen immerfort das Angesicht meines Vaters, der im Himmel ist. Also sie schauen alle Dinge in Gott. Und Gott teilt ihnen vieles mit, was sie rein natürlich als geschaffene Geister nicht wissen können, und gewährt ihnen einen tiefen Einblick in seine Gedanken, in seine Pläne. Und deshalb haben sie ein abgrundtiefes Wissen, so dass man nur sagen kann, sie stehen ganz im Licht. Das heißt nicht, dass sie alles wissen. Und darum sagte ja Jesus über den Tag des Weltgerichtes, Matthäus 24, 36, jenen Tag aber und die Stunde weiß niemand, nicht einmal die Engel des Himmels. Also sie wissen viel, aber nicht alles. Sie sehen es in Gott. Denn sie schauen, das ist dieses tiefere Erkennen der Engel. Und damit deutet Jesus auch an, dass das Wissen der Engel sehr groß sein muss. Sie können genauso wie wir ihre Gedanken untereinander austauschen. Kommunikatio, ja. Und dazu brauchen sie ja keine Zeichen oder Laute oder Worte. Sie haben ihre eigene Sprache, über die die Theologen viel nachgedacht haben. Um in menschlichen Bildern einfach zu bleiben, also wir können sie ja nur immer menschlich ausdrücken, was ja nicht ausdrückbar ist, wie ein reiner Geist miteinander kommuniziert. Um in menschlichen Bildern nun zu bleiben, könnte man sagen, wenn ein Engel sich einem anderen mitteilen will, dann strahlt er ihn mit seinem Licht an. Er ruft ihn gewissermaßen an, dann gewährt er ihm unmittelbaren Einblick in seine Gedanken, sodass der andere in ihm all das lesen kann, was an Mitteilung für ihn bestimmt ist. Und dadurch geschieht ein schneller Gedankenaustausch. Unser Gedankenaustausch dagegen ist sehr schwach. Wir brauchen manchmal lange Zeit, bis wir uns richtig ausgedrückt haben. Beim Engel ist also so, wenn wir in unseren Vorstellungen sprechen, nicht, ist ein Augenblick, eine Erkenntnis, was der andere ihm mitteilen will. Und nun schauen wir mal noch auf einen weiteren Aspekt. Und das ist, wir haben jetzt von der Erkenntnis des Engels gesprochen, jetzt sprechen wir mal auch von seiner Willenskraft, überhaupt von der Kraft des Engels.
Genauso wie wir haben die Engel also einen freien Willen. Für sie gibt es keinen Zwang, weder von außen noch von innen. Also sie können wählen. Sie können wählen, ob sie etwas tun oder unterlassen wollen und ob dies oder jenes sein soll. Ihr Wollen ist von gewaltiger Kraft, denn sie entscheiden sich nicht nur halb, sondern mit dem ganzen Wesen, sodass ihre Entscheidung unwiderruflich ist. Also sie erkennen so tief und so klar, dass sie sich auch ganz entscheiden können. Wenn wir Menschen uns entscheiden, beruht das manchmal auf Fehlerkenntnis oder wo ich nur die Hälfte erkannt habe und später merke, ich habe mich falsch entschieden, weil ich manches nicht beachtet habe, weil ich es nicht wusste. Der Engel hat dieses große Wissen. Er durchschaut etwas ganz. Und deshalb kann er sich mit seinem ganzen Sein für das entscheiden. Und das ist hauptsächlich der Wille Gottes natürlich. Und welche Kraft sie haben, zeigt das ein und andere Beispiel aus der Heiligen Schrift. Zum Beispiel ein einziger Engel hatte die Macht, die ganze Stadt Jerusalem zu verheeren und ein ganzes Heer zu vernichten. So heißt es im ersten Buch der Chronik 1935, in jener Nacht zog der Engel des Herrn aus, er erschlug im assyrischen Lager 185.000 Mann. Also hier wird die Zahl genannt, einfach um die Kraft des Engels einmal uns vor Augen zu führen. Oder denken Sie an das Beispiel der drei Jünglinge im Feuerofen, von denen es heißt, der Engel des Herrn stieg zugleich mit ihnen in den Ofen hinab und trieb die Feuerflammen aus dem Ofen heraus. Das Innere des Ofens machte er kühl, wie wenn der Tauwind hindurch wehte. Das Feuer erfasste sie überhaupt nicht, fügte ihnen keinerlei Leid zu und belästigte sie nicht. Das ist Daniel 3, 49 bis 50. Genauso spricht Daniel von einem Engel in Daniel 6, 23, als er in die Löwengrube geworfen wurde. Es heißt dort, mein Gott sandte seinen Engel und verstopfte den Rachen der Löwen. Sie haben mich nicht verletzt. Oder es geht ja um die Kraft der Engel. Denken wir noch an die Apostelgeschichte 5, 19. An den Engel des Herrn, der in der Nacht die Türen des Gefängnisses öffnete, in denen die Apostel gefangen gehalten wurden und sie hinausführte. Und Ähnliches wiederholte sich bei Petrus, der von Herodes schwer bewacht wurde im Gefängnis. Und dort heißt es in Apostelgeschichte 12, 7 bis 10, da trat ein Engel des Herrn ein und Licht erstrahlte im Raum. Er stieß Petrus in die Seite und weckte ihn. Da fielen seine Ketten von den Händen. Dann gingen sie durch die erste, dann zweite Wache und kamen zu dem eisernen Tor, das in die Stadt führte. Dieses öffnete sich ihnen von selbst und sie traten hinaus. Also Petrus hätte sich niemals retten können. Und Herodes hatte ja schon vor ihm den Andreas umgebracht, zur Freude der Leute, und hatte St. Petrus eingefangen und wollte auch ihn vor die Leute bringen und ermorden. Aber aus dieser Erfahrung wohl schreibt dann Petrus im zweiten Petrusbrief 2,11 später, dass uns die Engel an Stärke und Macht überlegen sind, denn er hat es ja selbst erfahren. Noch deutlicher zeigt uns das der heilige Johannes in der geheimen Offenbarung auf,
der uns von den Engeln berichtet, die in die Geschicke der Welt und in die Geschicke der Menschen bei Nahen, das auch bei, gerade beim Herannahen des jüngsten Gerichtes eingreifen. Die Engel haben nicht nur Verstand und Willen. Bei den Seraphinen sagt schon ihr Name, dass sie große Liebe haben, dass sie glühend, brennend von Liebe sind. Was lässt sich von jedem Engel sagen? Also einen traurigen Engel kann sich wohl niemand vorstellen. Bei den Engeln tritt besonders die Anbetung Gottes hervor. Denken wir an Psalm 96,7. Betet ihn an, ihr alle seine Engel. Oder in Psalm 103,20. Preiset den Herrn, ihr Engel, ihr kräftigen Helden, die ihr seine Werke vollstrecket. Oder im Psalm 148,2, Lob singt ihm all seine Engel, Lob singt ihm sein gesamtes Heer. Nun, ursprünglich gab es wohl bei den Engeln auch Glaube und Hoffnung, bis sie eben dann zur letzten Vollendung aufgestiegen sind. Und dort ist dann der Glaube in Schauen übergegangen und die Hoffnung in die Freude am Besitz Gottes für immer. Das war ja nach dieser Entscheidung, die die Engel für oder gegen Gott treffen mussten. Sie mussten sich frei entscheiden, ob sie bei Gott bleiben wollen, ob sie sich als geschaffene Geister anerkennen oder ob sie Gott gleich sein wollen. Aber nach dieser Prüfung sind sie in diese Fülle Gottes eingegangen und damit bleibt nur noch die Liebe. Die Hoffnung ist erfüllt. Der Glaube ist erfüllt, so wie bei uns auch einmal, wenn wir durch den Tod hindurch ins Leben eingegangen sind. Also schauen wir vielleicht gerade mal noch auf diese Situation der Prüfung der Engel. Was steht dahinter oder was könnte dahinter stehen? Da die Engel ja, wie wir schon sahen, einen freien Willen haben, sollten sie sich natürlich auch frei für Gott entscheiden. Sie sind nicht als Sklaven Gottes geschaffen. Ja. Und das drückt aus, dass Gott ihren freien Willen ernst nahm. Aber auch, dass er keine Diener um sich haben wollte, die sich nicht mit ihrem ganzen Wesen für ihn entschieden haben. Also freiwillige Diener. Eine solche Prüfung war natürlich nur möglich, weil die Engel anfangs Gott noch nicht in letzter Klarheit schauten. Also noch nicht unmittelbar. Er offenbarte sich ihnen ähnlich wie heute uns durch die Schöpfung. Also uns durch die Schöpfung, aber ihnen auf ähnliche Weise, natürlich in der geistigen Welt. Er offenbarte sich ihnen, ja, in einer Weise, die wir halt nicht erklären können. Aus seinen Werken konnten sie ihn erkennen. Aus seinen Werken. Und durch ihren tiefen Verstand gewannen sie natürlich eine sehr hohe und wunderbare Gottesvorstellung. Aber es blieben noch Dunkelheiten. Und vielleicht teilte Gott ihnen ein Geheimnis mit, das sie nicht ganz erfassen konnten, das aber von ihnen Anerkennung Gottes und volle Unterwerfung unter seinen heiligen Willen verlangte. Nun, es wird immer wieder auch gerätselt in der Theologie zu allen Jahrhunderten, was wohl das Entscheidende in dieser Entscheidung war. Vielleicht war es das Geheimnis der geplanten Menschwerdung der zweiten göttlichen Person. Also sie sollten also diesem Gott dienen, der unter sie steigt, unter die Engel gleichsam, also Mensch wird,
ein Geschöpf wird und dann noch in die Erniedrigung dieses Menschseins geht. Das heißt also, ja, dass er noch unter den Menschen geht und dem sollen sie dienen. Es ist also viele meinen, und ich denke, das könnte eine sehr konkrete Form sein, das könnte der Punkt gewesen sein der Entscheidung der Engel. Haben sie, ich sage mal in unserer Sprache, die Demut, auch diesem Gott, der in diese Erniedrigung geht, zu dienen? Oder sind sie dazu zu stolz? Denn die Sünde der Engel, die ja reine Geister sind, kann nur eine Geistsünde sein, und das ist Stolz. Also mit der Forderung, dem Gottmenschen und seiner menschlichen Mutter als ihrem Oberhaupt, Maria, die Königin der Engel, ja, zu dienen, das war wohl, diese Forderung war wohl das Kriterium der Entscheidung. Die Tatsache ist, dass ein Teil der Engel unter der Führung des obersten aller Engel, Luzifer, in unverzeihlichem Stolz gegen Gott dieses Ansinnen ablehnte. Und zwischen ihnen und den anderen, die zu Gott treu hielten, entbrannte ein erbitterter Kampf, in dem sie unterlagen und nun aus dem Himmel in die Hölle verstoßen wurden. Und dadurch haben sie selbst die Hölle geschaffen. Es ist der Ort der Gottferne, wo nichts mehr sich erfüllt von all ihren Sehnsüchten und Erkenntnissen. Und von da an heißen diese Engel im Gegensatz zu den guten Engeln die bösen Engel oder die Teufel. Sie heißen immer noch Engel, weil sie keine Tiere geworden sind. Sie wurden nicht einmal Mensch, sondern sie blieben Engel. Also gewaltige Geister mit mächtigem Verstand und Willen. Jedoch verloren sie das, was sie bislang wie alle anderen Engel besessen hatten, nämlich das, was wir nennen die heiligmachende Gnade, das Göttliche in ihnen. Den Anteil an der göttlichen Natur, das übernatürliche Leben. Es gab für sie kein göttliches Licht mehr, indem sie alles erkannten oder weithin erkennen durften in Gott. Es gab keine Gnade mehr. Nun, in den guten Engeln ist dann die letzte, ja, Dunkelheit eigentlich verschwunden. In den guten Engeln. Die letzte Dunkelheit ist gemeint das, was sie noch nicht erkennen konnten. Und Gott führte sie ganz ein in sein göttliches Licht. Sie dürfen ihn für alle Ewigkeit schauen, wie er ist. Nun, ist interessant, Vincenz Pallotti sagt einmal bei der Betrachtung, dass der Mensch das Ebenbild Gottes ist, dass eigentlich die Engel sich uns gegenüber verhalten wie die Diener am königlichen Hof. Nämlich, sie werden sich also auch dem Sohn des Königs oder der Tochter des Königs genauso ehrfürchtig verhalten wie dem König gegenüber. Und so sagt Vincenz Pallotti, dass er wohl in seiner Mystik schauen durfte, dass auch die Engel vor uns, die wir Abbild Gottes sind, wo das Göttliche in uns ist, wir sollen ja vollkommen werden, wie der Vater im Himmel vollkommen ist, dass sie auch vor uns diese Ehrfurcht haben, weil wir Kinder Gottes sind, weil wir wirklich Söhne und Töchter Gottes von unserem Wesen her durch die Taufe geworden sind. Also, dass sie also auch uns gegenüber eine große Ehrfurcht haben, als Kinder, Söhne und Töchter dieses Gottes. So wie der Hofstaat eines Königs eben vor den Kindern des Königs Ehrfurcht hat, Anerkennung hat. Auch ein interessanter Gedanke von Vincenz Pallotti. Und diese Engel besitzen, und zwar jeder Einzelne, eine solche Kraft, dass er allein eine ganze Armee niederschlagen kann, für dessen Geist es keine unlösbaren Zweifel gibt und dessen Glanz alle Sonnen und Sterne überstrahlt. Denn Licht
ist ja Gott. Gott ist Licht, in ihm ist keine Finsternis. Und der Naturwissenschaftler hat ja vor einigen Jahren auch festgestellt, das Erste in der Schöpfung, was es gegeben hat, an Materie, war das Licht. Das ist das Entscheidende. Ja? Und deshalb sind sie Engel des Lichtes, wie wir auch sagen. Und schon allein durch ihre Herrlichkeit können sie ja, menschliche Mächte niederhalten. Die heilige Hildegard von Bingen, sie sagt, als, was ich vorhin schon mal zitiert habe, ein Engel ist im Vergleich mit unserer Schöpfung ein Kosmos für sich. Also, und auch Hildegard von Bingen hat in ihrer Mystik ganz tiefe von Gott her Schauungen gehabt, also tiefe Dinge erkennen durfte in Gott. Auch über ihre Zahl der Engel, bekommen wir eine Ahnung aus der Heiligen Schrift. In 3 Könige 22,19, da spricht der Prophet, ich sah den Herrn auf seinem Thron sitzen und die gesamte himmlische Heerschar zu seiner Rechten und zu seiner Linken stehen. Und in Daniel 7,10 heißt es dann, und 1000 mal 1000 dienten ihm, viele Zehntausende standen vor ihm. Nun, wir müssen uns klar sein, Daniel, der damals noch nicht mit Millionen rechnete, nannte die höchsten Zahlenwerte, die damals möglich waren, die für ihn fassbar waren, um eben anzudeuten, dass die Gesamtzahl der Engel unvorstellbar groß ist. Sie stehen also sicher nicht in den vielen Milliarden Menschen an Zahlen nach. Denken wir nur daran, dass jeder Mensch auch einen Schutzengel hat. Also müssen es noch viel, viel mehr sein. Die Schrift spricht immer wieder von Ordnungen der Engel oder von Chören der Engel. Was ist das und wie sollen wir uns das vorstellen? Ein so großes Heer stellen wir uns natürlich nicht als einen wirren Haufen vor oder eine ungeordnete Masse, sondern auf das Schönste gegliedert. Wir bezeichnen ihre Gruppen als Ordnungen oder als Chöre der Engel. Und man unterscheidet 9 Chöre der seligen Geister, von denen jeder wieder einen besonderen Namen trägt. Die Liturgie des Allerheiligenfestes nennt sie in folgender Reihenfolge: Engel, Erzengel, Throne, Herrschaften, Fürstentümer und Gewalten, Mächte des Himmels, Cherubim und Seraphim. Nun, das sind 9 Chöre der Engel. Und diese Namen kehren auch in den verschiedenen Präfationen der Heiligen Messe immer wieder. Engel und Erzengel gelten als die untersten, Cherubim und Seraphim als die höchsten Stufen. Die 4 anderen Namen werden in verschiedener Reihenfolge genannt, weil so, dass die Throne den untersten, zum Beispiel bei Chrysostomus, bald den drittobersten Chor bezeichnen, zum Beispiel bei Dionysius Areopagita. Paulus spricht in Kolosser 1,16 von Throne, Herrschaften, Mächte und Gewalten. Aber wir wissen nicht, ob er oben oder unten angefangen hat zu zählen, also was die Reihenfolge angeht. Der Grundgedanke ist einfach eine Stufenordnung in der Engelwelt, von denen die einen Gott näher stehen als die anderen und die Niederen werden von den Höheren dann auch geleitet. Es ist wie in einem Heer, kann man sagen. Um in unseren Vergleichen zu bleiben, dürfte es wohl so sein, dass Engel dem Engelchor, der ihm ganz nahe ist, alles mitteilt, was er mitteilen möchte, und die es dann weitergeben an die unteren Ränge, dass so ein lebendiger Austausch des Lebens und der Erkenntnis und der Liebe ist, so ein Austausch.
Es ist wiederum sehr interessant, was ich bei Vincent Spalotti über diese 9 Chöre der Engel gefunden habe. Und wo er sagt, da sehe ich im Lichte, er als Mystiker, also was hat, da sehe ich im Lichte des heiligen Glaubens, wie du, Gott, alle Seelen mit dem Feuer deiner heiligen Liebe entflammst. Und wie macht es Gott? Wie sieht er das? Wie sieht Palotti das in seiner tiefen Erkenntnis, die Gott ihm geschenkt hat? Er sieht es, sagt er. Er sagt, er sieht es. Ja? Also ist ein geistiges Sehen im Sinn der Mystik, der Beschauung. Und zwar wegen, sagt er, mittels jener seligen Geister, die den Chor der Seraphim bilden, sendest du mir in jedem Augenblick Pfeile der Liebe in unsere Seele. Also durch den Chor der Seraphim ist Gott dauernd dabei, mir, jedem Einzelnen, eben diese Pfeile der Liebe in die Seele zu senden. Also das ist gleichsam die Erweckung und Erneuerung der göttlichen Tugend der Liebe. Aber durch die Seraphim, die kann ich bitten, dass sie noch ein bisschen mehr Pfeile schicken von dieser Liebe in meine Seele. Und weiter sagt er, und damit wir dieses Reich der Liebe in uns, er meint das göttliche Leben in uns, nicht mehr verlieren, teilst du Gott mittels der Engel, die den Chor der Cherubim bilden, solche Gaben, Lichter und Gnaden mit, die uns erkennen lassen, dass du allein unendlicher Liebe wert bist. Also die Aufgabe des Chores der Cherubim ist es, uns Gaben, Lichter, Gnaden, also tiefe Erkenntnisse schenken, die uns erkennen lassen, dass du allein unendlicher Liebe wert bist. Also dass wir Gott erkennen in seiner unendlichen Liebe. Das erbitten wir und vermitteln uns die Cherubim. Wir können sie darum bitten. Dann spricht er davon, da du willst, ja, du willst sogar, dass wir gleichsam ein Thron der göttlichen Weisheit sind. Ein Thron deiner unendlichen Barmherzigkeit und aller deiner unendlichen Eigenschaften, wie es im Buch der Sprüche heißt, der Herr besaß mich im Anfang seiner Wege. Und das willst du uns durch den Chor der Throne schenken. Also er will in uns gleichsam seine Barmherzigkeit, einen Thron seiner Barmherzigkeit, aber auch seiner Weisheit und seiner unendlichen Eigenschaften binden, dass diese Gottähnlichkeit, dass es in uns immer stärker wächst, das ist die Aufgabe der Throne, dieses Chors der Throne. Dann aufgrund dieser Gedanken lässt Palotti uns ein bisschen in sein Innerstes hineinschauen, wenn er dann plötzlich in seiner ganz tiefen inneren Freude schreibt, wäre fast das Glück einer Seele, die das Reich deiner heiligen Liebe erworben hat, also das göttliche Leben in sich, die bezaubert von deiner unendlichen Liebenswürdigkeit es nicht mehr lassen kann, dich zu lieben, die nun der Thron deiner Gottheit sein darf, eben aufgrund eben dessen, was die Cherubim, Seraphim und Throne uns vermitteln. Und dann fährt er weiter, damit wir unsere widerspenstigen Leidenschaften zügeln und zähmen können, schenkt uns diese unendliche Liebe Gottes in übernatürlichen Gaben, Gnaden, Erleuchtungen, die wir dazu brauchen, durch die Engel, die den Chor der Herrschaften bilden. Also um unsere Leidenschaften zu zügeln und zu zähmen, dass wir wirklich auf der Thron der Weisheit Gottes bleiben können, nicht? Schenkt er uns durch diesen Chor der Herrschaften Gnaden, Gaben, Erleuchtungen, die wir brauchen, um Leidenschaften zu zügeln. Um den Sieg über alle Versuchungen der höllischen Mächte zu erringen, teilt er uns die nötigen Gnaden und Gaben mit durch den Chor der Mächte. Also wenn es um gegen Versuchungen geht, ja, da können wir diese bitten, der Chor der Mächte. Oder durch den Chor der Fürstentümer teilt er uns die Gnaden mit, die die reinste Gottesliebe allein unser ganzes Leben regelt, dass sie alle Gedanken, Gefühle, Worte und Werke vollkommen und wohlgeordnet leite. Das ist die Aufgabe des Chores der Fürstentümer.
Und durch den Chor der Kräfte gibt Gott uns jene Gnaden, die wir brauchen, wenn wir das Reich der Gottesliebe besitzen. Auch schwierigste Werke als Beweis wahrer Gottesliebe zu vollbringen. Und durch den Chor der Erzengel, schreibt Palotti, teilt er uns die Gnaden und Gaben mit, die wir brauchen, um alle diese unbegreiflichen Geheimnisse Gottes auch wirklich zu nutzen. Und dann natürlich die Schutzengel, die für uns Tag und Nacht da sind und die uns in allem begleiten, auch ins Alltägliche hinein, die immer für uns sorgen. Also eine wunderbare Sicht, Vinzenz Palottis in seiner Mystik, was diese einzelnen Engelchöre uns mitteilen an Gnaden und Gaben. Gott schenkt sich ja immer auch durch Vermittlung, nicht? Und auch so durch diese 9 Chöre der Engel. Vielleicht können Sie sich diese einzelnen Punkte merken und die entsprechenden Chöre der Engel immer wieder auch bitten, um die entsprechenden Gnaden, die Sie in besonderer Weise glauben, zu brauchen.

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Mein Name ist Gregor Dornis. Danke fürs Dabeisein, für all Ihre Gebete, all Ihre Opfer, all Ihre Spenden. 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Es folgt gleich die Sendereihe Nachgehört. Ihnen alles Gute und gottesreichen Segen. Viel Freude hier im weiteren Programm bei Radio Horeb. 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

Radio Horeb, Leben mit Gott, 21.30 Uhr, am Mikrofon im Studio München, Bettina Rademacher. Gebet ist mehr als eine Pflicht. Pater Martin Baranowski beschreibt es am Abend der Jugend als einen Weg in eine persönliche Beziehung mit Gott. Dabei geht es nicht darum, Gott zu etwas zu bringen, sondern sich selbst für ihn zu öffnen.

0: Ich denke, das Gebet ist, wie wir gesagt haben, es ist nicht ein Feuerlöscher, sondern es führt mich in die Beziehung mit Gott hinein. Es lässt mich eben Gott immer mehr erkennen. Und gerade wenn ich vielleicht die Erfahrung mache oder auch irgendwie den Eindruck habe, das funktioniert nicht so richtig, dann kann das oft auch daran liegen, dass in uns sehr tief auch falsche Vorstellungen von Gott oder auch vom Gebet sich festgesetzt haben. Die Bibel selbst nennt einige davon, ihr sollt nicht plappern wie die Heiden. Es geht nicht darum, viele Worte zu machen oder eben Gott zuzutexten. Ja. Und Gebet ist natürlich auch nicht eine Magie, um Gott zu kontrollieren und in meinen Dienst zu nehmen. Also wenn ich so den richtigen Zauberspruch sage, dann tut sich das. Und dahinter sind so manchmal dann eben falsche Gottesbilder, die sich da einschleichen könnten, so nach dem Motto, Gott ist ein bisschen älterer Herr, ein bisschen vergesslich. Und wenn ich ihn nicht erinnere, was ich brauche, dann vergisst das am Ende. Oder dass ich eigentlich Gott überzeugen muss, mir zu helfen. Er ist eigentlich nicht so willig, möchte mir es eigentlich nicht, aber wenn ich ihn jetzt lieb bitte oder vielleicht sogar nerve, dann überlegt er sich nochmal. Ja, so ein bisschen wie Kinder, die was wollen und die Eltern sagen nein, aber wenn sie dann lang genug dranbleiben, dann kriegen sie es vielleicht doch. Und da ist eben wichtig, das wäre natürlich ein schräges Gottesbild, sowohl der alte, vergessliche als auch der geizige. Gott, das ist vielleicht eine ganz große Hilfe, Gott braucht mein Gebet nicht. Das Gebet ist nicht für Gott da. Gott wird nicht insolvent oder depressiv, wenn ich nicht bete, sondern das Gebet ist für mich da. Mir fehlt etwas, wenn ich nicht bete. Und deswegen führt uns eigentlich das Gebet, und das ist, glaube ich, der Kern, zu einem richtigen Bild von Gott, zu einer Freundschaft mit Gott, wo wir merken, Gebet ist letztlich keine Technik, die ich erlerne, wie Autofahren oder Schreibmaschine schreiben, Computertasten. Gebet ist eine Sprache der Liebe. Und deswegen führt sie mich ein in eine persönliche Beziehung zu Gott, die mich erhebt und beschenkt. Manchmal fragen mich junge Leute, wie kann ich mich gut auf eine Ehe vorbereiten oder auf eine Beziehung, eine gelingende Beziehung? Und da sage ich immer, die beste Vorbereitung ist, lerne zu beten. Wenn wir im Gebet Beziehung lernen, eben nicht nur mein eigenes Ding durchdrücken, sondern wirklich hören zu werden, empfangen zu werden, auf den anderen eingehen zu können, Geduld zu haben, auch wenn es nicht so kommt, wie ich möchte, das ist auch dann die Grundlage für eine gute, für eine gelingende Beziehung. Letztlich geht es eben darum, nicht, dass ich Gott in meinen Dienst stelle, damit er tut, was ich will, sondern dass ich mich in Gottes Dienst stelle und dass ich ehrlich beten kann, sein Wille soll geschehen. Also eben nicht Gott manipulieren, sondern mich bereit machen, seine Gaben zu empfangen. Und das ist eben oft, wenn ich mich frage, ja, warum kriege ich das nicht? Das liegt nicht an Gott, sondern es liegt vielleicht an mir, weil mein Herz, mein Leben noch nicht bereit ist, die Gabe, die Gott mir geben möchte, auch wirklich anzunehmen. Und um aus dem bisschen auch aus den Gaben rauszukommen, also wir dürfen bitten, aber das ist nicht das Einzige beim Gebet. Noch viel tiefer geht es darum, beim Gebet wirklich Jesus kennenzulernen, ihn von innen her zu verstehen und dann auch nachahmen zu können. Und gerade wenn wir merken, dass das nicht automatisch geht, dass mir da manchmal die Motivation, dass mir die Kraft fehlt, dass das nicht nur mit ein bisschen guten Willen getan ist, dann spüren wir, dass wir das Gebet brauchen, um dort dem Herrn wirklich zu begegnen und von ihm die Motivation und die Kraft zu erhalten.
1: Gebet wird damit zu einem Weg, Gott immer besser kennenzulernen. Und genau daraus kann eine Beziehung entstehen, die auch unseren Alltag und unseren Umgang mit anderen Menschen verändert. Das war Pater Martin Baranowski. 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

Es ist 21.38 Uhr. 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

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Wir schalten zu Pfarrer Manfred Stücker und beten mit ihm gemeinsam die Komplett hier bei Radio Horeb, Hören mit dem Herzen.

0: O Gott, komm mir zu Hilfe.
1: Herr, eile mir zu helfen.
0: Ehre sei dem Vater und dem Sohn und dem Heiligen Geist.
1: Wie im Anfang, so auch jetzt und alle Zeit und in Ewigkeit. Amen.
0: Ein Tag von Gott geschenkt neigt sich nun dem Ende zu. Und wir können uns fragen, wofür darf ich dankbar sein? Welchen Menschen bin ich begegnet? Welche Worte durfte ich empfangen und selber sprechen? Wo konnte ich Gutes tun? Und wofür sollte ich Gott um Verzeihung bitten? Was war gedankenlos oder gar lieblos? Glaube ich wirklich, dass Gott heilt und gesund macht? Ich bekenne Gott dem Allmächtigen und allen Brüdern und Schwestern, dass ich Gutes unterlassen und Böses getan habe. Ich habe gesündigt in Gedanken, Worten und Werken, durch meine Schuld, durch meine Schuld, durch meine große Schuld. Darum bitte ich die selige Jungfrau Maria, alle Engel und Heiligen und euch, Brüder und Schwestern, für mich zu beten bei Gott, unserem Herrn.
1: Amen.
0: Der allmächtige Gott, erbarme sich unser, er lasse uns die Sünden nach und führe uns zum ewigen Leben.
1: Amen.
0: Du starker Gott, der diese Welt im Innersten zusammenhält, du Angelpunkt, der unbewegt den Wandel aller Zeiten trägt.
1: Geht unser Erdentag zu End, schenk Leben, das kein Ende kennt. Führ uns, dank Jesu Todesleid, ins Licht der ewigen Herrlichkeit.
0: Vollenden wir den Lebenslauf, nimm uns in deine Liebe auf. Dass unser Herz dich ewig preist, Gott Vater, Sohn und Heiliger Geist. Amen. Herr, du Gott meines Heils, zu dir schreie ich am Tag und bei Nacht.
1: Herr, du Gott meines Heils, zu dir schreie ich am Tag und bei Nacht.
0: Lass mein Gebet zu dir dringen, wende dein Ohr meinem Flehen zu.
1: Denn meine Seele ist gesättigt mit Leid. Mein Leben ist dem Totenreich nahe.
0: Schon zähle ich zu denen, die hinabsinken ins Grab. Bin wie ein Mann, dem alle Kraft genommen ist.
1: Ich bin zu den Toten hinweggerafft, wie Erschlagene, die im Grabe ruhen.
0: An sie denkst du nicht mehr, denn sie sind deiner Hand entzogen.
1: Du hast mich ins tiefste Grab gebracht, tief hinab in finstere Nacht.
0: Schwer lastet dein Grimm auf mir. All deine Wogen stürzen über mir zusammen.
1: Die Freunde hast du mir entfremdet, mich ihrem Abscheu ausgesetzt. Ich bin gefangen und kann nicht heraus.
0: Mein Auge wird trübe vor Elend. Jeden Tag, Herr, rufe ich zu dir. Ich strecke nach dir meine Hände aus.
1: Wirst du an den Toten Wunder tun? Werden Schatten aufstehen, um dich zu preisen?
0: Erzählt man im Grab von deiner Huld, von deiner Treue im Totenreich?
1: Werden deine Wunder in der Finsternis bekannt? Deine Gerechtigkeit im Land des Vergessens?
0: Herr, darum schreie ich zu dir. Früh am Morgen tritt mein Gebet vor dich hin.
1: Warum, o Herr, verwirfst du mich? Warum verbirgst du dein Gesicht vor mir?
0: Gebeugt bin ich und todkrank von früher Jugend an. Deine Schrecken lasten auf mir und ich bin zerquält.
1: Über mich fuhr die Glut deines Zorns dahin. Deine Schrecken vernichten mich.
0: Sie umfluten mich allzeit wie Wasser und dringen auf mich ein von allen Seiten.
1: Du hast mir die Freunde und Gefährten entfremdet. Mein Vertrauter ist nur noch die Finsternis.
0: Ehre sei dem Vater und dem Sohn und dem Heiligen Geist.
1: Wie im Anfang, so auch jetzt und alle Zeit und in Ewigkeit. Amen.
0: Herr, auf du Gott meines Heils, zu dir schreie ich am Tag und bei Nacht.
1: Kurzlesung aus dem Buch Jeremia. Du bist in unserer Mitte, Herr, und dein Name ist über uns ausgerufen. Verlass uns nicht, Herr, unser Gott.
0: Herr, auf dich vertraue ich, in deine Hände lege ich mein Leben.
1: Herr, auf dich vertraue ich, in deine Hände lege ich mein Leben.
0: Lass leuchten über deinem Knecht dein Antlitz, hilf mir in deiner Güte.
1: In deine Hände lege ich mein Leben.
0: Ehre sei dem Vater und dem Sohn und dem Heiligen Geist.
1: Herr, auf dich vertraue ich, in deine Hände lege ich mein Leben.
0: Sei unser Heil, o Herr, wenn wir wachen und unser Schutz, wenn wir schlafen, damit wir wachen mit Christus und ruhen in seinem Frieden.
1: Sei unser Heil, o Herr, wenn wir wachen und unser Schutz, wenn wir schlafen, damit wir wachen mit Christus und ruhen in seinem Frieden.
0: Nun lässt du, Herr, deinen Knecht, wie du gesagt hast, in Frieden scheiden.
1: Denn meine Augen haben das Heil gesehen, das du vor allen Völkern bereitet hast.
0: Ein Licht, das die Heiden erleuchtet, und Herrlichkeit für dein Volk Israel.
1: Ehre sei dem Vater und dem Sohn und dem Heiligen Geist.
0: Wie im Anfang, so auch jetzt und alle Zeit und in Ewigkeit. Amen. Sei unser Heil, o Herr, wenn wir wachen und unser Schutz, wenn wir schlafen, damit wir wachen mit Christus und ruhen in seinem Frieden. Allmächtiger Gott, dein eingeborener Sohn ist hinabgestiegen in die Nacht des Todes und auferstanden. Gib, dass wir alle Tage durch den Glauben ihm verbunden bleiben, damit wir einst mit ihm auferstehen zum neuen Leben. Darum bitten wir durch ihn, Christus, unseren Herrn.
1: Amen.
0: Eine ruhige Nacht und ein gutes Ende gewähre uns der allmächtige Herr.
1: Amen.
0: Sei gegrüßt, o Königin, Mutter der Barmherzigkeit, unser Leben, unsere Wonne und unsere Hoffnung sei gegrüßt. Zu dir rufen wir, verbannte Kinder.

0: Im Jahr 430, während der Belagerung seiner Bischofsstadt Hippo Regius in Nordafrika verstorben, sind sein Werk und seine Botschaft absolut aktuell, ja modern im guten Sinne. Er hatte eine wunderbare Fähigkeit, Wahrheiten des Lebens und des Glaubens in wenigen Worten auszudrücken und damit das Herz und den Verstand des Menschen zugleich anzusprechen. Unruhig ist unser Herz, bis es Ruhe findet in dir. Wer kennt nicht dieses Wort aus einem Gebet, das er in seine Bekenntnisse eingeflochten hat? Auch der heutige Mensch ist durch eine seltsame Unruhe bestimmt. Sogar im Gottesdienst einer normalen Durchschnittsgemeinde sind Ruhe und Stille ein Stilelement, das weithin verloren gegangen ist. Die Kehrseite dieser Entwicklung ist der Eindruck, den manche haben, dass man in einer normalen Gottesdienstfeier einfach nur noch berieselt wird und darum am besten gleich zu Hause bleibt, wo man eben seine Ruhe hat. Ein anderes Wort, das ich schon mehrmals in Predigten auszulegen versucht habe, ist das Wort Liebe und tu, was du willst. Liebe und tu, was du willst. Ein Zitat aus einer Osterpredigt in der Osterwoche des Jahres 407 über den ersten Johannesbrief. Liebe und tu, was du willst. Das klingt für moderne Ohren sehr verlockend, denn der eigene Wille, die totale Freiheit, üben ja einen besonderen Reiz aus. Nur merkt man schnell, dass das Chaos, das dann entsteht, wenn man es so macht, am Ende keine Zufriedenheit und kein wirkliches Glück erzeugen. Wir vermuten zu Recht, wenn wir den heiligen Augustinus nicht als Gewährsmann für völlige Freizügigkeit vermuten, sondern als einen, der tief durchdacht und auch durchlitten hat, was Liebe wirklich bedeutet. Erst die Liebe, die von Gott kommt, schenkt die innere Freiheit, die das Gute erkennt. Und so befähigt die Liebe dazu, das Gute zu wollen und es auch zu tun. Und einen besonderen Gänsehauteffekt kann auch das Wort des Heiligen sein, der einmal wieder in Gestalt eines Gebetes zu Gott gesagt hat: Weggehen von dir heißt sterben. Zurückkehren zu dir heißt auferstehen. Wohnen bei dir heißt leben. Der Weg des Menschen, der zum Glauben an Gott findet, ist ein österlicher Weg. Wir können in diesem Wort den Weg des verlorenen und wiederkehrenden Sohnes erkennen. Er kehrt heim zum Vater und ist in seinem Haus wirklich der Sohn. Wir können in diesem Wort aber auch noch etwas anderes wiederfinden. Der Mensch, der sich selbst Leben und Sinn geben will, entleert sich immer mehr. Ohne Gott und seine Liebe wird sich der Mensch selbst zum Rätsel. Sein Leben neigt sich dem Ende zu. In der Bewegung auf Gott hin macht er die Erfahrung, dass sein Weg ein Weg zu sich selbst, zum Ursprung seines Daseins ist. Und so findet er zur wahren Heimat, zum Haus, in dem er wahrhaft lebt. Hoffen wir, dass die Worte und die Weisheit des heiligen Augustinus auch heute bei vielen Menschen ankommen und eine Gänsehaut auslösen. Und danken wir Gott für diesen Heiligen, den wir heute gefeiert haben, und für unseren Papst Leo, der ganz aus dem Geist und dem Glauben des heiligen Augustinus lehrt und handelt. Und wir danken auch für den Segen, den ich nun sprechen und spenden darf. Der Herr sei mit euch.
1: Und mit deinem Geiste.
0: Auf die Fürsprache des heiligen Bischofs Augustinus und aller Engel und Heiligen, segne und behüte euch der allmächtige Gott, der Vater und der Sohn und der Heilige Geist.
1: Amen.
0: Gelobt sei Jesus Christus.
1: In Ewigkeit. Amen. Ein herzliches Dankeschön an Pfarrer Manfred Stücker für das Beten der Komplett, seinen priesterlichen Segen und den Impuls für die Nacht.

Es ist 21.55 Uhr. 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Legen Sie die Bibel mit den Psalmen, das Gotteslob, das blaue Radiohörergebetbuch bereit und schauen Sie auf ein Kreuz oder ein schönes Bild. In Ihrer Umgebung beten Sie Ihr Lieblingsgebet und spüren Sie die Nähe von Jesus oder von unserem Herrn und Vater. 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

0: Grüß Gott und guten Abend wünscht Ihnen, liebe Hörerinnen und Hörer, Bettina Rademacher zur Live-Sendung Gott hört dein Gebet bei Radio Horeb. Hören mit dem Herzen. In dieser Sendung Gott hört dein Gebet können Sie sich, wo immer Sie sind, mit Ihrem Gebetsanliegen, Ihrem Dank und einem kurzen christlichen Gebet einbringen. Wenn Sie es möchten, suche ich gerne ein Gebet für Sie aus. Rufen Sie mich im Münchner Studio an, wählen Sie die 089 517 008 008 und von außerhalb Deutschlands die 0049 89 517 008 008. Rufen Sie am besten gleich zu Beginn der Sendung an, weil gegen Ende die Zeit davonläuft. Und wir haben 8 Leitungen, die sind auch schon freigeschaltet. 089 517 008 008. Beginnen wir unser Beisammensein und die Verbundenheit durch Radio Horeb mit dem Gebet Dreifaltiger Gott. Stellen wir uns an das Kreuz der Erlösung und der Liebe. Im Namen des Vaters und des Sohnes und des Heiligen Geistes. Amen. Dreifaltiger Gott, Herr, berühre unser Herz, zeige uns deine Barmherzigkeit, höre unsere vertrauensvollen Gebete und stärke unser Verlangen, dir zu folgen. Jesus, nimm unsere Hand, heile uns mit deinem kostbaren Blut, führe uns mit der Gottesmutter zum Vater und bleib das Vorbild für unseren Glaubensweg. Heiliger Geist, komm und wirke in uns, lass uns die göttliche Trinität erkennen, schenke uns Kraft, Mut und Handlungswillen, mach die Kirche lebendig und beginne bei uns. Herr, du dreifaltiger Gott, steige mit uns auf den Berg Horeb. Zeige uns den Sonnenaufgang täglich neu. Lass deinen Gotteswillen durch uns geschehen. Behalte unser Leben vertrauensvoll in deiner Hand. So sei es. Amen. Gott hört dein Gebet, Gott hört ihr Gebet hier bei Radio Horeb. Mein Name ist Bettina Rademacher. Ich nehme Ihren Dank an den Herrn und Ihr Gebetsanliegen an. Sie können gerne anonym bleiben oder auch Ihren Namen nennen. Um auf Sendung zu kommen, wählen Sie die 089 517 008 008 und Sie sind live hier dabei. Guten Abend. Hallo?
1: Hallo?
0: Ja, Sie sind auf Sendung.
1: Ja, schön. Da habe ich aber Glück gehabt.
0: Ja, immer wenn Sie die Stimme schon am Telefon hören, durch den Hörer, dann sind Sie die nächste Hörerin. Das gilt für alle, dass Sie Bescheid wissen, weil ich nenne ja keine Namen, den können Sie aber gerne selbst sagen.
1: Ja, ich bin die Irmgard Hermanns aus der Eifel. Darf ich meinen schon sagen, was ich...
0: Ja, natürlich.
1: Ich möchte beten für meinen Sohn, der für einen gesunden und frohen Start in ein neues Berufsleben.
0: Ja.
1: Und wer nur den lieben Gott lässt walten, dass wir aus dem Oram, nach dem Gotteslob 424.
0: Moment, da schauen wir gleich. Gotteslob 424.
1: Ja.
0: Ja. Das können wir gemeinsam im Wechsel beten und Sie beginnen bitte.
1: Wer nur den lieben Gott lässt walten und hofft auf ihn alle Zeit, den wird er wunderbar erhalten in aller Not und Traurigkeit. Wer Gott dem Allerhöchsten traut, der hat auf keinen Sand gebaut.
0: Was helfen uns die schweren Sorgen? Was hilft unser Weh und Ach? Was hilft es, dass wir alle Morgen beseufzen unser Ungemach? Wir machen unser Kreuz und Leid nur größer durch die Traurigkeit.
1: Man halte nur ein wenig Stille und sei doch in sich selbst vergnügt, wie unseres Gottes Gnadenwille, wie sein Allwissenheit es fügt. Gott, der uns sich hat auserwählt, der weiß auch sehr wohl, was uns fehlt.
0: Es sind ja Gott sehr leichte Sachen und ist dem Höchsten alles gleich, den Reichen klein und arm zu machen, den Armen aber groß und reich. Gott ist der rechte Wundermann, der bald erhöhen, bald stürzen kann.
1: Sing, bet und geh auf Gottes Wegen, verricht das Deine nur getreu und trau des himmelsreichem Segen, so wird er bei dir werden neu. Denn welcher seine Zuversicht auf Gott setzt, den verlässt er nicht.
0: Amen.
1: Amen.
0: Ja, da wünsche ich Ihnen, Ihrem Sohn, dass es gelingt, einen guten Start und Ihnen auch viel Freude.
1: Vielen Dank.
0: Reichen Segen. Gerne. Auf Wiederhören.
1: Auf Wiederhören.
0: Gott hört dein Gebet am Freitagabend. Wir gehen gleich weiter zur nächsten Hörerin. Guten Abend.
2: Guten Abend, da ist Frau Scholz in München. Ich möchte beten lassen. Ich muss das Radio noch ausstellen.
0: Ja, bitte.
2: Und zwar für die Zurückgeblieben, die wenigen noch Christen im Irak. Und ich meine das in Anlehnung an die morgige Veranstaltung um 10 Uhr. Die Christen im Zweistromland, die wenigen, die dann noch verblieben sind. Also für die möchte ich beten lassen und überhaupt für die wenigen Christen in Syrien und in Armenien und all die Gebiete, die ursprünglich, wo das Christentum ursprünglich hinkam. Und zweitens dann unbedingt noch für die Verhandlungen in Moskau zwischen dem Papstgesandten, ich weiß nicht, wie er heißt, und dem Außenminister Lavrov. Es ist zwar schon gewesen, aber das war ja ein ganz, ganz kleiner Anfang und dass das noch weiter gut wird.
0: Ja. Das Ergebnis habe ich jetzt auch noch nicht, muss ich mal nachher googeln, was da rausgekommen ist. Aber da beten wir natürlich weiter, dass nicht nur von den beiden jetzt Friedensverhandlungen geführt werden, auch hier ja von Deutschland aus, dass sich mehr auch für den Frieden einsetzen, ne, von den Politikern.
2: Ja, mir läuft ein kalter Schauer über den Rücken, wenn ich daran denke. So, dann das Gebet. Da habe ich gesagt, in dir ist Freude, auch aus dem evangelischen Kirchengesangbuch, wie auch die Vorgängerin da eins.
0: Das war auch aus dem katholischen, wenn nur den lieben Gott lässt walten.
2: Ja, bei uns auch, ja, wir drin. Auch. So, in dir ist Freude, in allem Leide, o du süßer Jesu Christ, durch dich wir haben himmlische Gaben, du der wahre Heiland bist. Bringest von Schatten. Oh, jetzt.
0: Vielleicht machen Banden. Sie nur zwei Strophen. Ich weiß ja nicht, wie lang das ist.
2: Vielleicht werde ich. Rettest von Banden, o du süßer Jesu Christ. Ja, und dann, Frau Rademacher, vielen Dank, dass Sie mich abgenommen haben.
0: Ja, das geht ja immer der Reihe nach. Man braucht allerdings auch Geduld, vor allen Dingen, wenn man mit Handy anruft, weil dann die Telekom das, glaube ich, nach 2 Minuten beendet. Da muss man dann nochmal anrufen. Ne?
2: Ah ja.
0: Also, je nachdem, was jemand für einen Telefonanschluss auch hat.
2: Ich habe jetzt zum Festnetz auch.
0: Ah ja, das ist immer am sichersten. Ja.
2: Gut, dann also schönen Abend und gute Nacht.
0: Das wünsche ich Ihnen auch, Frau Scholz. Schönen Abend. Auf Wiederhören. Ja. Gott hört dein Gebet hier bei Radio Horeb. Wir gehen weiter durch das deutsche Land. Guten Abend. Hallo? Ja, da ist die Leitung rot, aber es geht niemand dran. Also bitte auch.
3: Ja,
0: oder es ist sehr leise. Hallo?
3: Ja, hallo.
0: Können Sie hören? Sie sind aus Sendung.
3: Ja, ich kann hören, ja.
0: Ja, dann sagen Sie uns bitte Ihr Anliegen.
3: Ja, ich bin Martin aus Köln. Bin ein bisschen durcheinander jetzt. Ich wollte noch mal zu Beginn meiner Rente jetzt, ich bin da in einer recht eigenartigen Situation, die mich in finanzielle Schwierigkeiten bringt, aber trotzdem da noch mal ein Gebet machen mit Ihnen, liebe Bettina. Und zwar auf Seite 144.
0: Im Gotteslob oder wo?
3: Ja, genau, im Gotteslob.
0: Oder im blauen Hörergebetbuch.
3: Mit Gott fang an. Im ja, blauen
0: also in das blaue Hörergebetbuch. 144.
3: Ja.
0: Die
3: ja.
0: Seite oder die Nummer, da schaue ich jetzt mal. Das ist sicher die Seite. Da unten, das sind ja gar nicht so viele Nummern, genau. Also wer das blaue Hörergebetbuch hat, 144.
3: Mhm.
0: Ja, das können Sie gerne beten.
3: Ja, und dann?
0: Mit seinem Segen begleite uns Gott, der Vater, der uns das Leben schenkt, der Sohn, der Tod und Angst besiegt hat, der Heilige Geist, der tröstet und aufrichtet.
3: Mit seinem Segen begleitet uns Gott. Er ist
0: er, der Treue und Barmherzige.
3: Der Vater und der Sohn und der Heilige Geist. Amen.
0: Amen. Ja, also Martin, da wünsche ich Ihnen, dass sich Ihre finanzielle Situation aufklärt. Ja?
3: Ja, danke.
0: Und dass das alles gut geregelt wird und Sie vielleicht auch jemanden haben, der Sie finanziell berät und dass das alles gut ausgeht.
3: Ich habe Sie, Radio Horeb, die katholische Kirche.
0: Ja, aber manchmal ist ein praktischer Begleiter auch gut, ne? Ein Steuerberater oder was auch immer, der sich gut mit Geld auskennt, dass man einfach, man kann vieles Gott überlassen, er ist ja immer da. Aber das ist wie bei Krankheiten, ne? Da fragt man ja auch einen Experten, ob das alles gut ist oder was man noch besser machen könnte. Ne?
3: Ja.
0: Also ich wünsche Ihnen erfolgreich auch, dass es mit der Rente dann gut läuft.
3: Es wird gut laufen.
0: Das ist schön. Genau, Sie bleiben in der Zuversicht und wir beten weiter.
3: Ja, auf jeden Fall. Ich bete auf jeden Fall. Danke, Frau Bettina Rademacher. Dankeschön.
0: Danke. Danke. Gottes Segen und auf Wiederhören.
3: Auf Wiederhören, ja.
0: Gott hört dein Gebet hier bei Radio Horeb 089-517-008-008 hat auch die nächste Hörerin gewählt. Guten Abend.
4: Guten Abend, Frau Rademacher. Hier ist die Elisabeth aus dem Südburgund.
0: Grüße Sie, Elisabeth.
4: Ja, ich möchte danken, dass meine drei Töchter zu Jesus zurückgefunden haben. Und ich möchte beten auch für ein junges Paar, das sich das Ja-Wort der Ehe versprochen hat. Ich habe ein wunderschönes Lied im Gotteslob gefunden, die Nummer 411.
0: Moment, schauen wir mal. 411. Erde singe, dass es klinge. Ah, das klingt ja schon schön. Ja.
4: Es ist wirklich ein Wunder. Ja. Der Text ist so schön.
0: Ja, da denken wir dann an Ihre drei Töchter und an das frisch gebackene oder neue Ehepaar.
4: Nein, das steht bevor.
0: Was, ja, aber die sind ja schon, wir wissen, das ist ja jetzt schon bekannt. Ne?
4: Ja.
0: Es ist also schon in den Himmel geschrieben.
4: Ja, genau. Erde singe, lass es klinge, laut und stark dein Jubellied. Himmel alle singt zum Schalle dieses Liedes jauchzend mit. Singt ein Loblied eurem Meister, preist ihn laut, ihr Himmelsgeister. Was er schuf, was er gebaut, preist ihn laut.
0: Kreaturen auf den Fluren, huldigt ihm mit Jubelruf. Ihr im Meere preist die Ehre dessen, der aus nichts euch schuf. Was auf Erden ist und lebet, was in hohen Lüften schwebet, lob ihn, er haucht ja allein Leben ein.
4: Nationen, die da wohnen, auf dem weiten Erdenrund, Lob lasst schallen, denn mit allen schloss er den Erlösungsbund. Um uns alle zu erretten, trug er selber unsere Ketten, ging durch Tod die Himmelsbahn uns voran.
0: Jauchzt und singet, dass es klinget, laut ein allgemeines Lied. wes Wesen alle singt zum Schalle dieses Liedes jubelnd mit. Singt ein Danklied eure Meister, preist ihn laut, ihr Himmelsgeister. Was er schuf, was er gebaut, preis ihn laut. So sei's.
4: Und hier steht noch ein Gebet zum Tagesheiligen. In dir muss brennen, was du in anderen entzünden willst.
0: Ja, da haben
4: Sie. Augustinus.
0: Ja.
4: Also, es ist so passend.
0: Das passt.
4: Vielen Dank.
0: Das passt wirklich. Und kann man nur für alle Hörer sagen, dass man schaut ja selten noch so ins Gotteslob außerhalb der Messe. Aber da sind so große Schätze drin.
4: Ja.
0: Ne, das lohnt sich da immer mal.
4: Ich bin so begeistert ob diesem Lied. Ich möchte meine Stimme noch klar machen für diese Hochzeit. Ich möchte dieses Lied singen.
0: Ja, dann üben Sie das täglich.
4: Ja, ich muss noch
0: Stimmtraining.
4: Meine Stimme ist nicht ganz zuverlässig.
0: Ja, oder öfter in die Heilige Messe gehen und dort dann mitsingen.
4: Ja.
0: Da macht man das schon mal ein bisschen was mit.
4: Ja, ja.
0: Ne, weil die kennt man ja meistens, die Lieder.
4: Ich übe täglich.
0: Das ist schön.
4: Dass das fähig ist oder salonfähig, wie man so sagt.
0: Aber ja, genau.
4: Ich werde üben. Ich finde das so wunderschön. Der Text ist so schön.
0: Ja. Vielen Dank.
4: Vielen Dank, Frau Rademacher.
0: Ich danke Ihnen, Frau Elisabeth.
4: Guten Abend, gute Nacht und schönes Wochenende.
0: Das wünsche ich Ihnen auch und Gottes danke. Segen. Auf Wiederhören.
4: Wiederhören, Frau Rademacher.
0: Gott hört dein Gebet hier bei Radio Horeb. Und wir schauen auch auf die Gebetsanliegen an die E-Mail gebetsanliegen@horeb.org, die wir natürlich wie immer alle mit ins Segensgebet am Ende der Sendung mit hineinnehmen. Eine Hörerin möchte sich für alles Gute bedanken, was ihr widerfahren ist. Sie schreibt: Mein Gott hatte die Hand im Spiel, denn ich bin überzeugt, dass es kein Zufall war, was in unserer Familie passiert ist. Danke auch für unsere Tochter, für all ihre Bemühungen für uns. Möge Gott seine schützende Hand weiter über uns halten. Beten wir mit einem Hörer um bessere Gesundheit für einen Mann und sich selbst und dass sie beide in der Psychiatrie großzügige Lockerungen bekommen und dass ihre Unterbringungsbeschlüsse bald aufgehoben werden. Eine weitere Hörerin bittet für ihre schwer psychisch kranke Schwiegertochter mit einem Baby und einem Schulkind um Heilung. Herr, zeige der Familie gangbare praktische Wege. Beten wir mit einem weiteren Hörer für eine schnelle, gute Lösung der Sorgen und Nöte, die in seiner Wohnung entstanden sind. Eine Hörerin bittet um innere Heilung. Beten wir mit einer anderen Hörerin für ihre Gesundheit sowie um Kraft für die Pflege ihres Vaters. Eine Großmutter bittet ums Gebet für ihr 10-jähriges Enkelkind, das sich die großen Verhaltensprobleme legen. Beten wir mit einem Hörer um Heilung der zahlreichen körperlichen Beschwerden seiner Mutter und von sich selbst sowie um Hilfe und Lösung der aktuellen Wohnsituation. Beten wir zum Geist der Hoffnung. Heiliger Geist, motiviere uns, regelmäßig zu beten, die lähmende Lustlosigkeit zu überwinden, im innigen, tiefen Gebet ganz wachsam zu bleiben, um die Gebetsleiter zum Himmel hinaufsteigen zu können. Heiliger Geist, wenn wir lesen und beten, lass Gottes Wort uns innerlich aufbauen, dass wir als echte Christen erkannt werden an wahren Überzeugungen, die vom Herzen kommen. Heiliger Geist, wenn wir uns Sorgen machen, dass andere falsch oder nicht richtig glauben, lass uns vorurteilsfreie christliche Dialoge führen, sodass mit Gottes Sorge neue Begegnungen entstehen. Heiliger Geist, nähre die Hoffnung in dunklen Nächten, dass der Herr uns in seinen Händen trägt. Erfülle die Sehnsucht, Jesus Christus zu folgen und ihn immer mehr in unserem Herzen zu sehen. Amen. Ja, liebe Hörerinnen und Hörer, wenn Sie Probleme haben und meinen, auch das Beten alleine währt schon so lang und es hilft so wenig. Rufen Sie doch einen Seelsorger an. Wir haben ja unsere Seelsorge-Hotline täglich von 16 bis 17 Uhr und die Nummer ist 08328 921 170. Hier in der Live-Sendung Gott hört dein Gebet bei Radio Horeb können Sie direkt jetzt anrufen und Ihr Gebetsanliegen nennen. 089 517 008 008. Guten Abend.
5: Ja, hallo, grüß Gott. Ich bin die Lena Krüger, hallo.
0: Grüße Sie, Lena.
5: Ich habe bei Ihnen schon mal angerufen.
0: Ja,
5: aber
0: ich
5: schon weiß. Eine Weile her, wissen Sie, weil, also ich bin von Geburt an blind und mein Problem ist zurzeit, ich habe eine ganze Zeit Schmerzen in meiner Augenhöhle und ich kriege die einfach nicht los.
0: Ja.
5: Und da wollte ich einfach Sie nochmal fragen, ob Sie nochmal für mich beten könnten.
0: Ja, da beten wir für die Gesundheit der Augen, physische Gesundheit, aber auch darum, dass vielleicht ein Wunder geschieht und die Sehfähigkeit zurückkommt. Beten wir zu Jesus und zum Heiligen Geist. Jesus, sei du immer bei uns. Wir können dich mit unserem inneren Auge sehen. Stärke unsere Verbindung zu dir, das Vertrauen und unseren Glauben. Schaffe in uns einen großen Raum der Nähe. Jesus, berühre uns, öffne unser Herz für dich. Hilf uns, in die innere Ruhe zu gehen und den inneren Frieden zu bewahren, ganz gleich, welche Probleme im Körper, auch gerade an den Augen, da sind. Lass uns im inneren Frieden bleiben. Und Jesus, bleibe unser Wegweiser, der uns bei jedem Schmerz tröstet, alle weltlichen Probleme mit uns löst und in dunklen Zeiten unsere Hoffnung bleibt. Jesus, wir rufen dich mit liebendem Herzen, laut, leise oder innerlich. Jesus, komm und bleibe bei uns. Danke, Jesus. Amen.
5: Darf ich nur ganz kurz zu Ihnen was sagen? Sie haben doch vorher noch was angesagt, Frau Aderbacher, oder?
0: Also, ja, das, wer haben Sie was zu...
5: Wissen Sie, haben Sie,
0: ja, das ist
5: die... man soll halt dranbleiben, wissen Sie.
0: Ja, und Sie meinen auch die Nummer der Seelsorge-Hotline? Haben Sie die?
5: Wissen Sie, ich wohne ja in einer Einrichtung für Blinde. Ich gehe öfters auch mal dort zu der Seelsorge.
0: Ah ja, das ist gut. Das ist ja noch viel besser. Direkt.
5: Aber ich wünsche Ihnen noch einen schönen Abend dann. Tschüss.
0: Das wünsche ich Ihnen auch, Lena. Tschüss. Tschüss. Gott hört dein Gebet hier bei Radio Horeb. Und wir haben noch eine Hörerin aus dem Ausland hier. Die Nummer ist 049 89 517 008 008. Wer aus dem Ausland anrufen möchte, natürlich die 049 vorweg nicht vergessen. Guten Abend.
6: Guten Abend, hier ist die Marianne. Ich danke Ihnen, Frau Rademacher. Ich möchte zuerst für Radio Horeb danken und bitten, dann für die schweren Anliegen von der Radio Horeb Hörerfamilie. Ich bete für den Herrn, wo vor ein paar Wochen leider seine geliebte Frau durch Tod verlieren musste. Ich wünsche ihm Gottes Segen, Kraft, Trost und alles Gute für alle Menschen, welche krank sind. Aber vor allem für die Leute, wo leider in Nepal diesen Felssturz erleiden mussten, dass sie sehr schnell richtige Hilfe bekommen, dass sie wieder Hoffnung schöpfen dürfen. Und für Wohn- und arbeitssuchende Menschen. Und bei allem der Wille Gottes soll geschehen. Und durch das, dass heute der heilige Augustinus ist, hätte ich im Gotteslob bei Nummer 7 2, das Atme in mir, du heiliger Geist, wo
0: ja
6: von ihm ist, im Wechsel mit Ihnen, Frau Rademacher.
0: Ja, die Nummer 7, 2, genau.
6: Und Sie würden beginnen, bitte.
0: Atme in mir, du heiliger Geist, dass ich Heiliges denke.
6: Treibe mich, du heiliger Geist, dass ich Heiliges tue.
0: Locke mich, du heiliger Geist, dass ich Heiliges liebe.
6: Stärke mich, du Heiliger Geist, dass ich Heiliges hüte.
0: Hüte mich, du Heiliger Geist, dass ich das Heilige nimmer verliere.
6: Amen.
0: Amen.
6: Danke vielmals.
0: Danke Ihnen.
6: Ihnen und allen Hörerinnen und Hörern schönen Abend, Gesundheit, gottesreichen Segen und Gnade jederzeit.
0: Ihnen auch und Ihrem Mann gottesreichen Segen.
6: Danke vielmals. Auf Wiederhören.
0: Auf Wiederhören.
6: Vielen Dank. Auf Wiederhören.
0: Gott hört dein Gebet. Wir gehen gleich weiter nach Bayreuth. Guten Abend.
7: Stimmt. Guten Abend, Frau Rademacher. Da ist mal wieder die Veronika.
0: Ja, grüße Sie.
7: Großes Anliegen. Meine Schwester und ihr Mann hat so viel Pech gehabt. Er war auf Besuch und geht für die Tür an Tür und geht in die andere Tür rein und schreit um Hilfe, seine andere Frau. Und ist ihr Bruder verstorben. Und heute ruft sie mich an, dass ihr Patenkind verstorben ist. Die hat sich umgebracht. Mhm. Und ich möchte beten für alle Kranken, die ich kenne, besonders für die Edeltraut, die es auf der Galle hat und die kann man momentan nicht operieren, weil sie einen Herzinfarkt gehabt hat und dass alles gut geht. Also ich möchte entweder Sie finden ein Gebet oder ich bete mit dem Vater unser und...
0: Ja, wir beten die Grundgebete im Wechsel gemeinsam und Sie beginnen bitte.
7: Vater unser im Himmel, geheiligt werde dein Name, dein Reich komme, dein Wille geschehe, wie im Himmel, so auf Erden.
0: Unser tägliches Brot gib uns heute und vergib uns unsere Schuld, wie auch wir vergeben unseren Schuldigern. Und führe uns nicht in Versuchung, sondern erlöse uns von dem Bösen. Amen.
7: Gegrüßet seist du, Maria, voll der Gnade, der Herr ist mit dir. Du bist gebenedeit unter den Frauen und gebenedeit ist die Frucht deines Leibes, Jesus.
0: Heilige Maria, Mutter Gottes, bitte für uns Sünder, jetzt und in der Stunde unseres Todes. Amen.
7: Ehre sei dem Vater und dem Sohn und dem Heiligen Geist, wie in Anfang, so auch jetzt und alle Zeit und in Ewigkeit. Amen.
0: Amen.
7: Ein herzliches Vergelt Gott, Frau Rademacher.
0: Das reichen Segen für all Ihre Anliegen. Auf Wiederhören.
7: Was weiß ich, was ich jetzt? Ich finde kein Wort.
0: Ja, ist auch schwierig. Trösten, beten. Aber ganz wichtig ist, dass Sie in der inneren Ruhe bleiben.
7: Naja, so leicht geht es manchmal auch nicht. Aber herzliches Vergelt Gott für alles.
0: Wir beten weiter, auch für Sie.
7: Genau.
0: Auf Wiederhören.
7: Wiederhören.
0: Gott hört dein Gebet hier bei Radio Horeb. Und wir gehen weiter zum nächsten Anrufer. Guten Abend.
8: Hallo, grüß Gott, Frau Rademacher.
0: Grüße Sie, Herr Leibinger.
8: Ja, ich würde gerne den Psalm 23 mit Ihnen beten, für alle die schweren Anliegen. Und ich habe auch eine Bekannte, meine Arbeitskollegin, die ins Krankenhaus gekommen ist, der es nicht so gut geht. Und für alle Kranken und Leidenden. Der Herr ist mein Hirte, nichts wird mir fehlen.
0: Er lässt mich lagern auf grünen Auen und führt mich zum Ruheplatz am Wasser.
8: Er stillt mein Verlangen, er leitet mich auf rechten Pfaden, treu seinem Namen.
0: Muss ich auch wandern in finsterer Schlucht, ich fürchte kein Unheil.
8: Denn du bist bei mir, dein Stock und dein Stab geben mir Zuversicht.
0: Du deckst mir den Tisch vor den Augen meiner Feinde.
8: Du salbst mein Haupt mit Öl, du füllst mir reichlich den Becher.
0: Lauter Güte und Huld werden mir folgen mein Leben lang. Und im Haus des Herrn darf ich wohnen für lange Zeit.
8: Ehre sei dem Vater und dem Sohne und dem Heiligen Geiste.
0: Wie im Anfang, so auch jetzt und alle Zeit. Und in Ewigkeit. Amen.
8: Herzliches Vergelt's Gott. Schönes Wochenende.
0: Das wünsche ich Ihnen auch.
8: Alles Gute für Radio Horeb.
0: Gottes reichen Segen auch für Sie.
8: Gute Nacht.
0: Gute Nacht. Gott hört dein Gebet und wir schauen weiter auf die Mails an gebetsanliegen@horeb.org. Eine Hörerin bittet um ein Gebet für ihre psychisch erkrankte Tochter, die sich von der Familie losgelöst hat und mit unbekanntem Aufenthalt verzogen ist, dass sie auch Hilfe und Heilung erfährt. Beten wir mit einer langjährigen Radio Horeb-Hörerin für eine Bekannte, dass das Kurzzeitgedächtnis geheilt wird, für den Sohn, dass er sich mit den Eltern wieder gut versteht, zum Glauben zurückkommt, eine erfüllende Arbeit findet und mit dem Rauchen aufhört. Eine Mutter möchte für ihren Sohn beten, dass er die Erkenntnis gewinnt, seine protestantische Verlobte auch kirchlich durchführen, also Verlobung auch kirchlich durchführen zu lassen. Sie bittet den Herrn mit einem großen Vertrauen auf ein Wunder und dass ihren tiefgläubigen Ahnen gewährt wird, hier einzugreifen und zur Erkenntnis zu führen. Beten wir für die Tochter und den Schwiegersohn einer Hörerin, die auseinandergehen wollen, dass sie zusammenbleiben. Eine weitere Hörerin möchte für den Schwager ihres Bruders beten, der schwer an Krebs erkrankt ist, dass er sich tapfer auf die Gesundheit konzentriert und mit dem Herrn in der Zuversicht bleibt. Einige Hörerinnen und Hörer haben eine Hüft-OP oder eine andere Operation vor sich. Beten wir dafür, dass die Vorbereitung, die Operation und der anschließende Heilungsprozess erfolgreich vonstatten gehen. Herr, sorge du. Beten wir auch für eine Hörerin, die möchte für ihre 16-jährige Enkeltochter beten, dass sich ihre starken Stimmungsschwankungen und negativen Gedanken legen, dass Jesus seine schützende Hand über sie hält und sie die Freude am Leben zurückgewinnt. Beten wir zu Jesus, unserem Bruder. Jesus, du bist unser Vorbild. Wir tragen unser Kreuz durch all unsere Krankheiten, Sorgen und Herausforderungen und bleiben dadurch deine Jünger. Jesus, nimm du unsere Hand, wenn wir schwach sind, uns nicht mehr zurechtfinden und die Dunkelheit uns umhüllt, dann führe uns aus der Verzweiflung. Jesus, unser Bruder, schenke uns Hoffnung, schau mit uns in die Zukunft, lass uns an die Ewigkeit denken, damit wir stets weitblickend handeln, mit Vergebung und Nächstenliebe, treu zu Gott, unserem Vater, so sei es. Amen. Gott hört dein Gebet, Gott hört ihr Gebet hier bei Radio Horeb. Mein Name ist Bettina Radermacher. Sie können auch gerne Ihren Namen nennen. Und dazu wählen Sie die 089-517-008-008 und von allen Enden der Welt die 0049-517-008-008. Guten Abend.
9: Guten Abend.
0: Ja, Sie sind aus Sendung.
9: Danke. Hier ist Silke Günther aus Magdeburg. Frau Rademacher, ich möchte zunächst Danke sagen. Ich hatte zuletzt angerufen im Mai und für Heilung gebeten für meinen Vater, der an einer schweren Lungenentzündung erkrankt war. Und ich Ja, der Herr hat uns Heilung geschenkt. Die Lungenentzündung ist vollständig ausgeheilt und wir konnten im August seinen 89. Geburtstag feiern.
0: Ui. Ja, herzliche Grüße an Ihren Vater.
9: Das werde ich nachher ausrichten. Vielen Dank. Ja, und ich möchte heute noch bitten für meine Nichte, dass sie wieder eine gute Arbeit als Ärztin findet und die Ungerechtigkeit, die sie erfahren hat und die auch jetzt zum Verlust der Arbeit geführt hat, dass sie es vergeben kann und dass für sie, dass es einen guten Neuanfang gibt.
0: Ja.
9: Bitte auch für zwei Frauen meines Gebetsteams, dass sie einander so annehmen können, wie sie sind und wieder Frieden finden im Umgang miteinander. Mhm. Ich bitte auch noch für eine Freundin, die auf einem Ohr ihre Hörkraft schon vollständig verloren hat und jetzt unter starkem Schwindel leidet. Ich bitte auch für meine Tochter und meinen Schwiegersohn, die in Trennung leben, und für ihre Kinder, besonders für die Kleine, die jetzt gerade eingeschult wurde. Und abschließend auch noch für die bevorstehenden Wahlen in meinem Bundesland Sachsen-Anhalt, dass der Heilige Geist die Menschen dazu bewegt, sich wirklich für eine Partei zu entscheiden, die die Würde jedes Menschen uneingeschränkt achtet. Ja, und für das Radio und alle Gebetsanliegen der Hörerfamilie, viele Namen sind einfach schon so vertraut, Frau Marianne, Herr Peter, Herr Leibinger. Das ist ja wirklich ein großes Geschenk.
0: Ja, Frau Günther, bald ist Ihr Name auch ganz vertraut und dann werden Sie wahrscheinlich auch in den Hörergrüßen erwähnt. Da weiß man dann immer, wer sich untereinander zumindest vom Radio kennt. Vielleicht noch nicht persönlich, aber untereinander. Ne? Haben Sie denn auch einen Gebetswunsch?
9: Ja, ich hätte im Gotteslob die Nummer 67.2.
0: Den Moment, 67. Was ist das denn? Das ist sicher ein Psalm, genau. 67. Ja, ein Psalm. Das ist der Psalm 121. Ja, sehr schön. Den beten wir gemeinsam im Wechsel. Und Sie beginnen bitte.
9: Ja. Ich hebe meine Augen auf zu den Bergen. Woher kommt mir Hilfe?
0: Meine Hilfe kommt vom Herrn, der Himmel und Erde gemacht hat.
9: Er lässt deinen Fuß nicht wanken. Er, der dich behütet, schläft nicht.
0: Nein, der Hüter Israels, er schläft und schlummert nicht.
9: Der Herr ist dein Hüter. Der Herr gibt dir Schatten. Er steht dir zur Seite.
0: Bei Tag wird dir die Sonne nicht schaden, noch der Mond in der Nacht.
9: Der Herr behüte dich vor allem Bösen. Er behüte dein Leben.
0: Der Herr behüte dich, wenn du fortgehst und wiederkommst, von nun an bis in Ewigkeit.
9: Ehre sei dem Vater und dem Sohn und dem Heiligen Geist.
0: Wie im Anfang, so auch jetzt und alle Zeit und in Ewigkeit. Amen.
9: Amen.
0: Gottes reichen Segen für Sie.
9: Den wünsche ich Ihnen auch.
0: Und alle Ihre Anliegen nehmen wir natürlich auch am Schluss in das Segensgebet mit hinein.
9: Herzlichen Dank. Bis zum nächsten Wochenende. Mal.
0: Genau. Auf Wiederhören.
9: Auf Wiederhören.
0: Gott hört dein Gebet hier bei Radio Horeb. Moment, jetzt muss ich eben schauen. Guten Abend.
10: Guten Abend, Herr Atticus.
0: Grüße Sie, Frau Atticus.
10: Ich grüße Sie, Frau Attemacher.
0: Ja, wofür möchten Sie heute beten, Frau Atticus?
10: Ich möchte um ein Dankgebet, weil wir Tag und Nacht von Radio Horeb die besten Sendungen bekommen.
0: Und ja.
10: Bitte um ein Dankgebet, ja.
0: Das machen wir. Und zwar unser Dank an den Herrn und natürlich auch an Mutter Maria, unsere Namenspatronin oder Patronin des Radios von Radio Maria und Radio Horeb gehört ja dazu. Wir danken also den Herrn, den dreifaltigen Gott und wir danken Maria und wir danken auch Josef, alle Engel, alle Heiligen, dass sie immer bei uns sind und auch dafür sorgen, dass uns immer neue Referenten zugeführt werden, die hier ihre Vorträge halten, die uns so ja, bereichern, genauso wie auch die ganzen Hörer, die täglich anrufen zum Rosenkranz oder auch bei den Sendungen, die man mitgestalten kann mit den Fragen und mit den eigenen Erlebnissen. Ja, wir danken dir, Herr, du unser Schöpfer und Vater, für alle gnadenreichen Einsichten, die wir durch Radio Horeb erfahren, für alle Geschenke, Begegnungen und Segnungen, die wir in den einzelnen Sendungen erhalten. Lehre uns, lieber Gott, du Meister der Intelligenz, das Radio, alle Medien und Techniken in deiner göttlichen Wahrheit zu nutzen, um dein Wort auch über die ganze Welt zu verbreiten. Nicht nur das Radio, sondern auch auf YouTube, auf Facebook, überall können wir hier auch Radio Horeb hören und kommentieren und Bilder schauen. Vielen Dank dafür, Herr. Gottes reichen Segen auch für Sie, Frau Atticus vom Herrn.
10: Vielen Dank und Gott segne Sie, Frau Atticus.
0: Dankeschön. Auf Wiederhören.
10: Gute Nacht.
0: Gute Nacht. Gott hört dein Gebet hier bei Radio Horeb. Guten Abend.
11: Guten Abend, Frau Rademacher. Ich möchte mich mal erst der Vorrednerin, vor der Frau Artikus, melden und ja, und dasselbe wiederholen, was sie gesagt hat. Es ist so schön, immer diese bekannte Stimme immer wieder zu hören. Und ja, es hilft einem einfach weiter. Und ich habe schon öfters bei Ihnen angerufen und möchte es auch heute wieder probieren, weil jedes Mal wird man auf irgendeine Art weitergeholfen und habe dann immer Erfolg. Und heute möchte ich gern ums Gebet bitten, um eine gute Lösung für unsere Schwierigkeiten, die wir in der Familie haben. Und das ist mal ein ganz großes Anliegen für alle, einfach um eine gute Lösung. Und da würde ich gern ums Gebet bitten, und zwar das Vater Unser und das Ave Maria.
0: Genau, das beten wir gemeinsam im Wechsel. Und Sie beginnen bitte.
11: Vater Unser im Himmel, geheiligt werde dein Name, dein Reich komme, dein Wille geschehe, wie im Himmel, so auch auf Erden.
0: Unser tägliches Brot gib uns heute und vergib uns unsere Schuld, wie auch wir vergeben unseren Schuldigern. Und führe uns nicht in Versuchung, sondern erlöse uns von dem Bösen. Amen.
11: Gegrüßet seist du, Maria, voll der Gnaden. Der Herr ist mit dir. Du bist gebenedeit unter den Frauen. Und gebenedeit ist die Frucht deines Leibes, Jesus.
0: Heilige Maria, Mutter Gottes, bitte für uns Sünder, jetzt und in der Stunde unseres Todes. Amen.
11: Dankeschön, Frau Rademacher. Und ich wünsche Ihnen eine gesegnete Nacht und viele Grüße an alle, die mithören, die immer auch dabei sind.
0: Ja, vielen Dank. Das ja. Hören wir natürlich alle gerne und ja. Wir beten weiter und regelmäßig. Das ist
11: schön,
0: ja
11: auch Ihre Stimme zu hören. Sie machen das einfach wunderbar.
0: Ja, danke schön.
11: Ja.
0: Ich danke also, dem Heiligen Geist.
11: Danke.
0: Auf Wiederhören.
11: Wiederhören.
0: Gott hört dein Gebet am heutigen Freitagabend. Ja, am Sonntag bin ich auch noch mal da. Da vertrete ich dann den Diakon Michael Wielert und die Miriam. Und heute ist es jetzt 22.45 Uhr. Gleich geht es bei Radio Horeb ja weiter um 22.50 Uhr mit dem Nachtprogramm. Und wir beten das abschließende Gebet und den Segen für die ganze Radiogebetsgemeinschaft. Das Gebet, alles ist Gnade, aus meinem Gebetsbuch Gott suchen und finden. Schauen Sie gerne auf meine Webseite bettina-rademacher.de. Stellen wir uns an das Kreuz der Liebe und der Erlösung. Im Namen des Vaters, des Sohnes und des Heiligen Geistes. Amen. Alles ist Gnade. Wir glauben, und der Glaube ist eine Entscheidung. Der Kopf kann dem Herz das Lieben erlauben. Beide bitten Gott für die Sünden um Verzeihung. Gott ist treu. Stehen wir fest an seiner Seite? Gott trennt mit uns Weizen von Spreu, auf dem gemeinsamen Weg in des Himmels Weite. Wir überleben mit Gott in der Gegenwart, verteilen Gaben, die er uns gegeben. Alles gehört Gott, er hat an nichts gespart. Alles ist Gnade, unser Leben lang, auf jedem Glaubenspfade. Sehen wir den Ewigkeitsanfang? Es gibt so viele Fragen. Gott lüftet manch mystischen Schleier. Durch Erfahrungen in fremden Lebenslagen wird jede Erkenntnis eine freudige Seelenfeier. So sei es. Amen. Herr, du unser Vater, nimm unsere Hand Und im Namen Jesu segne uns, du allmächtiger Gott, der Vater und der Sohn und der Heilige Geist. Amen. Einen behüteten Schlaf in Gottes schützender Hand wünscht Ihnen Bettina Rademacher. Gute Nacht.

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1: Liebe Schwestern und liebe Brüder, heute Gedenktag des heiligen Augustinus, gestern war Gedenktag seiner Mutter Monika. Ein Mann, der das Christentum in ganz außerordentlicher Weise geprägt hat, beeinflusst hat, einer der ganz großen Denker, aber auch Beter der Kirchengeschichte. Unser gegenwärtiger Papst Leo gehört ja dem Orden auch der Augustiner an. Es gibt eine ganze Reihe von Gemeinschaften von Frauen und Männern, die eben nach der Regel des heiligen Augustinus ihren Alltag und ihr Leben gestalten. Ein Wort von Augustinus wird den meisten von Ihnen bekannt sein. Unruhig ist unser Herz, bis es ruht in dir, o Gott. Diesem Wort geht aber was voraus. Es ist ja aus dem Zusammenhang gleichsam herausgenommen. Die Benediktus-Antiphon des heutigen Morgenlobes ist ein Augustinus-Zitat. Deine Gnade ist es, o Herr, dass es mir Freude macht, dich zu loben. Denn auf dich hin hast du uns geschaffen. Und unruhig ist unser Herz, bis es ruht in dir. Schon heute sind wir berufen, in Gott ruhig zu werden. Denn Gott ist auch heute da und ist heute der Herr. Und wenn ich jetzt ganz aufgeregt bin und größte Anspannung in mir habe, ich darf ruhig werden, weil Gott da ist und weil er mich begleitet, führt und mir gehbare Wege noch heute eröffnen wird, manche Türen öffnen kann. Natürlich zielt das Augustinuswort auch auf das Leben in der Ewigkeit, in der ewigen Vollendung. Du hast uns geschaffen auf dich hin und unruhig ist unser Herz, bis es ruht in dir. Augustinus ist der große Herzenskenner gleichsam, Herzensphilosoph und Herzenstheologe. Viele Augustinus-Zitate sprechen vom Herz. Ein anderes ist zum Beispiel Cor ad cor loquitur. Das Herz spricht zum Herzen. Mein Herz spricht zum Herzen Gottes und Gottes Herz spricht zu mir. Das ist die entscheidende Kommunion im Leben. Kommunion ist eine Gemeinschaft. Das ist tiefste Kommunion. Cor ad cor loquitur. Das Herz spricht zum Herzen. Und das Herz Jesu spricht zu mir, komm zu mir, der du beladen bist. Und ich gehe zu Jesus und kann ihm mein Leben ganz klar hinlegen. Vor ihm brauche ich nichts unter den Teppich kehren, vor ihm brauche ich nichts zu verstecken. Vor seinem Heiligen Geist kann ich auch nichts verstecken. Seine Liebe ist so stark, dass er mich annimmt, so wie ich bin, auch wenn ich jetzt in der Unruhe bin, ist er da und liebt mich und will mich führen. Cor ad cor loquitur. Das Herz spricht zum Herzen. Oder noch ein anderes Wort, wo auch wieder das Herz vorkommt von Augustinus. Porta patet cor magis. Porta patet heißt, die Tür steht offen. Aber mein Herz noch viel mehr wie eine Tür. Wir stehen ja oft vor verschlossenen Türen und freuen uns, wenn sie sich öffnet, wenn wir anklopfen oder den Schlüssel hineinstecken können, umdrehen können. Türen führen uns ja weiter. Die führen unseren Weg weiter. Und Augustinus sagt, Gott

0: hat für dich eine offene Tür. Bei ihm bist du angenommen, bei ihm bist du willkommen. Er hat dich ja in diese Welt hereingerufen, dich ins Leben hineingestellt. Und das ist eine der wichtigsten geistlichen Übungen, dass wir offen sind füreinander, dass wir uns öffnen, nicht dass wir uns versinken in unseren eigenen Welten, sondern dass wir versuchen, die Wirklichkeit um uns herum wahrzunehmen und sie dann natürlich auch mit unserem Gebet durchdringen, in diese Wirklichkeit hineinleben und auch den Segen hineinsprechen. Und das soll aus dem Herzen kommen, das Segnen, das Cor Magis. Das Tor steht offen, aber ganz entscheidend ist, dass das Herz sich noch mehr öffnet, ganz öffnet. Und Segen beginnt immer im Herzen. Segen, sicher denke ich im Kopf da auch an jemanden, wenn ich segne. Natürlich denke ich im Kopf, ich kann ja den Kopf gar nicht ganz ausschalten. Augustinus will das auch gar nicht, dass wir den Kopf abschalten, geht ja gar nicht. Aber wir müssen durchdringen zum Herzen. Aus dem Herzen heraus eben sprechen und herzlich einander begegnen. In einer Zeit, in der die Ängste stark sind, die Ablehnung stark ist, die Aggression blüht, die Menschen sich teilweise angiften, heruntersetzen und sich gegenseitig fertig machen. Das ist nicht der Geist, der den heiligen Augustinus erfüllt hat. Und wenn wir ins Gebet gehen, immer wieder die gleiche Grundlinie. Pater Schmiekons, ein Jesuitenpater, der schon vor einiger Zeit verstorben ist, sagt einmal, die Kurzfassung des Betens ist ganz schlicht, du Gott in deine Hand. Gebet ist nicht Worte, Worte, Worte, Worte, Worte, plappert nicht wie die Heiden, nicht Worte, Worte, Worte, Worte. Gebet ist im Grunde Herzensvorgang. Du Gott, wir nennen Gott, du Gott in deine Hand oder in dein Herz legen wir das, was ich jetzt ausspreche. Du Gott, in deine Hand geben wir unser Leben. Augustinus, ein Theologe des Herzens, deine Gnade ist es, so Herr, dass es mir Freude macht, dich zu loben. Glücklich die Menschen, die Freude haben am Gebet. Denn auf dich hin hast du uns geschaffen. Das ist die Kommunion. Das Geschehen zwischen mir und meinem Schöpfer. Und unruhig ist unser Herz, bis es ruht in dir, o Gott, bei dir die Ruhe findet. Cor ad colloquitur, das Herz spricht zum Herzen. Und immer wieder sich neu öffnen für die Gegenwart Gottes. Augustinus hat ungeheure Bewegungen ausgelöst in der Geistesgeschichte. Es ist sicher einer der dramatischsten Lebensgeschichten, die diesen Mann auszeichnet und auch was er dann geschaffen hat an geistigen Werken, ungeheuerlich. Er ist als Erwachsener, er ist getauft worden, er hat in Mailand den Bischof Ambrosius kennengelernt und der hat ihn dann getauft und den Glauben eingeführt und er ist dann bald danach Bischof in seiner Heimatstadt geworden. Die französischen Sulpizianer, die liegen auch schon einige Jahrhunderte zurück. Das war eine ganz große Bewegung zur Erneuerung der Priester und der Gläubigen in Frankreich, so um 1650 etwa in dieser Zeit rum. Die haben auch Augustinus gleichsam sehr gut gekannt. Das Leitwort dieser französischen Sulpizianer ist Jesus vor Augen, Jesus im Herzen, Hand in Hand mit Jesus. Und so segne Sie, liebe Schwestern und Brüder, Ihre Angehörigen, die abwesenden Schwestern und Brüder, alle, die unterwegs sind, sehr nahe den Kranken, Verzagten und Verzweifelten, den Menschen in den Katastrophen, Hunger- und Kriegsgebieten und stärke die, die sich einsetzen für andere, der lebendige Gott, der Vater, der Sohn und der Heilige Geist. Amen.
1: Amen.
0: Gelobt sei Jesus Christus.
1: In Ewigkeit. Amen.
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0: Liebe Hörerinnen und Hörer, Sie haben eingeschaltet im Nachtprogramm von Radio Horeb. 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
1: Die Lebenshilfe bei Radio Horeb. Am Mikrofon ist für Sie Gabi Fröhlich. Herzlich willkommen. Eingeschränkt und pflegebedürftig, immer auf die Hilfe anderer angewiesen sein. Viele Menschen sind davon überzeugt, dass das kein lebenswertes Leben sei. Wie viele Kinder werden abgetrieben, weil man ihnen ein solches Leben nicht zumuten möchte? Erstaunlicherweise sieht man aber gerade unter Menschen mit Behinderung immer wieder solche, die eine ganz besondere Lebensfreude ausstrahlen. Was also macht das Leben denn nun lebenswert? Das fragen wir den Kabarettisten und Heilpraktiker für Psychotherapie Bernd Hock. Er ist uns zugeschaltet aus Pinneberg in Schleswig-Holstein. Herzlich willkommen. Grüß Gott in den hohen Norden, Herr Hock.
2: Einen schönen guten Tag. Ich freue mich.
1: Herr Hock, Sie sind mit verkürzten Armen geboren worden, also von Kindheit an mit einer durchaus, also einer Einschränkung, die Sie im Alltag ständig zu spüren bekommen. Sie haben Ihre Geschichte schon in der Sendung Im Rampenlicht erzählt vom 14. Dezember vergangenen Jahres. Da kann man das nachhören bei uns im Podcast und auch ein Buch geschrieben, eine Autobiografie, immer im Rampenlicht mit Gott auf der Bühne und hinter den Kulissen. Aber Sie schildern darin, dass Sie mit Ihren kurzen, verkürzten Armen eigentlich immer aufgefallen sind. Ja, dass Sie im Grunde das Rampenlicht mit in die Wiege gelegt bekommen haben. Ich kann mir aber vorstellen, also Sie haben dann hinterher auch einen Beruf draus gemacht. Sie sind dann Kabarettist geworden. Ich kann mir aber vorstellen, dass das für Sie nicht immer nur witzig ist oder auch witzig war, vor allem als Kind, wenn man eben so ständig angestarrt wird.
2: Ganz richtig, nein, das war es ganz bestimmt nicht. Das ist auch heute nicht witzig. Also ich habe ein ganz normales Gefühlsleben geführt mit Ups and Downs und durch die Einschränkung, durch die Behinderung. Es ist ja auch heute weit mehr als diese verkürzten Arme, sind verschiedene Sachen noch dazugekommen und ich habe auch einen Pflegegrad und so. Also ich kenne durchaus mit meinen noch nicht so langen Lebensjahren auch schon diesen Bereich. Nein, das war dadurch, durch diese Körperbehinderung gab es natürlich auch tiefe Täler. Ich mag aber nicht vergleichen. Also ich will mir nie anmaßen. Also wenn du die Behinderung hast, dann hast du das Recht, dass es dir so schlecht geht. Oder wenn du das hast, dann... Also für mich gab es wirklich natürlich auch Täler, ja.
1: Also es gab tiefe Täler, die durchaus auch mit dieser Körperbehinderung zu tun haben. Vielleicht nochmal ganz kurz, ich meine, Sie sind ja jemand, der auch versucht, so viel wie möglich selber zu machen. Als Kind kennt man das ja auch, alleine, will das alleine machen. Das wollten Sie wahrscheinlich auch gerne, so viel wie möglich. Dieser Drang nach Unabhängigkeit, aber der hat bei Ihnen Grenzen. Vielleicht sagen Sie mal ganz kurz, man stellt sich das ja nicht so vor, was das bedeutet, wenn man kurze Arme hat. Das geht dann so nicht.
2: Es ist ein bisschen anders. Also ich habe so diesen Drang nach körperlicher Unabhängigkeit, den habe ich gar nicht so. Ich habe schon immer gerne Hilfe in Anspruch genommen. Und zur Wahrheit gehört auch, dass ich so manches Mal auch die Behinderung eine ganz gute Begründung war für eine gewisse Bequemlichkeit. Also ich habe gar keine Probleme, Leute um Hilfe zu bitten. Ich habe gar keine Probleme. Also bevor ich eine Stunde irgendwo rumfummel, frage ich einfach, können Sie mir kurz helfen? Das ist nicht. Die Unabhängigkeit im Geist, im Denken, die ist bei mir extrem ausgeprägt. Ich mag mir nur dann von Leuten was sagen lassen, wenn ich merke, die sind echt. Und die Regeln, die machen auch Sinn. Deswegen bin ich auch nicht so gerne in die Schule gegangen, weil ich dort relativ schnell kapiert habe, dass man da auch viele Regeln befolgen muss, die keinen Sinn machen. Mhm. Also das Streben nach Unabhängigkeit auf der einen Seite wirklich in meinem Intellekt, in meinem Geist, in meinem Verstand, das war schon immer sehr hoch und das habe ich mir bis heute nicht nehmen lassen. Aber was die körperliche Geschichte betrifft, da freue ich mich über helfende Begegnungen.
1: Also das finde ich spannend, dass Sie sagen, die Schule war für Sie nicht schwierig, weil Sie eben nicht so gut, vielleicht wie die anderen, so einfach schreiben konnten oder im Sportunterricht nicht so mitmachen konnten, sondern was Sie gestört hat, waren Regeln, die Sie einhalten mussten, die Sie nicht eingesehen haben. Sie haben ja auch Sie sind ja mit einem scharfen Mundwerk ausgestattet worden vom Schöpfer auch, nicht nur mit verkürzten Armen. Irgendwann haben Sie auch gelernt, das auf der Bühne zu nutzen, auch wahrscheinlich auf der Bühne des Alltags, nicht die Lacher dann auf Ihre Seite zu holen.
2: Ja, also zwei Aspekte. Ne? Einmal, Humor ist mir schon immer wichtig. Also ich lache gerne und ich bin auch gerne humorvoll und freue mich, wenn andere lachen und wenn ich andere zum Lachen bringen kann. Und dann aber auch war und ist meine Schlagfertigkeit, die sich nun nicht auf meine Hände und Fäuste bezieht, sondern auf meine verbale Spontanität, war auch immer ein Schutz. Also ich laufe nicht durch die Gegend und bin ständig Leute am Beleidigen. Das mache ich überhaupt nicht. Aber ich kann auch sehr schnell umschalten und deutlich machen, Stopp, nein. Also dass ich wirklich sagen kann, so, jetzt überschreiten Sie gerade eine Grenze und das möchte ich nicht. Nicht? Also es ist beides. Diese Schlagfertigkeit hat mir sehr geholfen. Sie hat aber auch schon manches Mal dafür gesorgt, dass ich mich entschuldigen musste, was ich dann auch gerne tue. Ja.
1: Mhm. Vielleicht können Sie mal schildern, was so eine Situation ist, wo Sie sagen, das ist jetzt wirklich eine Grenze. Also da reagiere ich jetzt auch.
2: Ja, da beschreibe ich einige auch in meinem Buch oder so. Also wenn Leute anfangen zu beurteilen, das kann er jetzt nicht, das geht. Also als ich als junger Mann, als Student oder als Heranwachsender hatte ich zum Beispiel einen Brustbeutel umhängen. Früher hat man ja noch viel mit Bargeld bezahlt, macht man heute ja kaum noch. Und da erinnere ich mich in Mainz an eine Situation in einer Buchhandlung, wo die Kassiererin gesehen hat, wie ich da den Reißverschluss mit meinem kleinen Finger aufmache und das Geld rausholen wollte. Und sie ging wohl davon aus, das kann er nicht, hat nichts gesagt. Und dann hat sie mich an dem Brustbeutel über den Tresen gezogen, damit sie rankommt, und wollte dann selbst das Geld rausholen. Und da habe ich sehr schnell für gesunde Distanz gesorgt.
1: Das sagt Bernd Hock. Er ist Kabarettist und Heilpraktiker für Psychotherapie inzwischen auch, hat ein Buch geschrieben über seine Geschichte, immer im Rampenlicht mit Gott auf der Bühne und hinter den Kulissen, weil er durch seine verkürzten Arme im Grunde schon von Natur aus immer irgendwie im Rampenlicht steht, ist dann auch später als Kabarettist, hat er dann diese Begabung des losen Mundwerks dann auch auf die Bühne gebracht. Herr Hock, gucken wir mal darauf, warum Sie sagten, Humor ist Ihnen wichtig, Sie lachen gerne. Schauen wir mal, was die Quellen für diese Lebensfreude bei Ihnen sind. Woraus schöpfen Sie? Welche Rolle spielt vielleicht auch Ihre Familie?
2: Zunächst gestatten Sie mir noch eine Bemerkung zu der Formulierung loses Mundwerk. Das trifft es zum Beispiel überhaupt nicht. Ich glaube, ich habe mein Mundwerk mehr unter Kontrolle wie manch anderer. Also ich setze es nur teilweise wirklich dann auch sehr gezielt ein, um auch mal Menschen zu helfen, mir zu helfen und Grenzen zu ziehen. Aber viel mehr als Grenzen zu durchzuziehen, nutze ich es, um Herzen zu öffnen, um Mut zu machen, um Freude weiterzugeben, um lebenswertes Leben freizusetzen, um bei dem Thema zu sein. So, Ihre Frage. Meine Familie spielt eine sehr große Rolle von Anbeginn an, vom Kreissaal an. Mit dem Kapitel beginnt auch mein Buch. Meine Mutter hatte sofort ein Ja zu mir. Und das war nicht selbstverständlich in der damaligen Zeit. Sie wurde ja mit dieser Behinderung von mir überrascht. Es gab ja keinen Ultraschall. Also ich hatte, leider ist mein Vater letztes Jahr verstorben. Das war ein unheimlich starker Mann, der mir auch in einer Zeit, wo das nicht selbstverständlich war, immer sehr viel Mut und Selbstbewusstsein beigebracht hat, vorgelebt hat. Und dann natürlich meine eigene Familie, die ich gegründet habe. Meine Frau zum Beispiel ist wirklich die große, ja, ich will gar nicht sagen Stütze, weil das mindert so ein bisschen ihre Eigenständigkeit. Sie ist einfach ein wunderbarer Mensch. Sie mag meine künstlerischen Bereiche und so weiter, aber sie ist sehr unbeeindruckt davon. Also es ist eine gesunde Ehe, die wir führen. Also der eine ist Fan vom anderen oder so, sondern da ist tatsächlich auch nach 34 Jahren echte Liebe gewachsen. Und da schließt sich der Kreis zu Ihrer Frage. Es gibt tatsächlich nichts Größeres, Aufbauenderes, Wertvolleres als Liebe.
1: Also die Liebe, die Sie auf der einen Seite von Ihren Eltern empfangen haben und auf der anderen Seite auch die Liebe, die Sie in Ihrer Frau gefunden haben, in der Familie, die Sie dann gegründet haben, das ist ein Stütz- und Haltepunkt. Das ist ja auch etwas, Herr Hock, was viele junge Menschen sich ja sehnen. Also wenn man sie fragt, bei Umfragen immer liegt der Wunsch nach einer Familie, in der man sich geborgen fühlt, immer ganz, ganz oben.
2: Ja, das ist also überhaupt ich sag mal, ich habe mich ja viel auch mit psychotherapeutischen Ansätzen auseinandergesetzt. Und der Sigmund Freud, wem das ein bisschen was sagt, der sagt ja, dass der Mensch verschiedenen Trieben folgt. Und ich glaube, da ist bestimmt ein bisschen was dran, aber es fehlt ganz sicher eine Geschichte. Ich glaube, jeder von uns hat diesen Trieb, dieses starke Bedürfnis, diese Sehnsucht nach angstfreier Geborgenheit. Und das versuchen wir dann zu füllen mit allen möglichen Dingen. Aber das ist eine tiefe Sehnsucht, dass wir geborgen sind, geliebt sind, dass wir sicher sind und möglichst wenig Angst haben müssen.
1: Das ist also eine Quelle, die Familie, die Geborgenheit, eine Quelle Ihrer Freude. Sie sind aber auch gläubiger Christ, Herr Hock, und beschreiben in Ihrem Buch oder haben in der Sendung, die wir miteinander hatten im vergangenen Dezember, auch beschrieben, dass Ihnen das auch dass das so dieser Halt ist, der so alles umfängt am Ende.
2: Ja, das ist nicht nur ein Halt, das ist tatsächlich das Fundament. Ich erlebe auch, das war nicht immer so. Ich habe ja kurz erwähnt, wir sind seit 34 Jahren verheiratet. Und leider läuft es oft so in Partnerschaften, dass man sich selbst als, das erlebe ich auch in meiner therapeutischen Praxis, dass man sich selbst als halb empfindet, ohne das richtig zu registrieren. Und sich dann versucht, mit seiner Partnerin oder seinem Partner ganz zu machen. Und am Ende hilft der Blinde dem Lahmen. Und ich habe tatsächlich die Erfahrung oder diese tiefe Erkenntnis gewonnen über all die Jahre, dass je mehr sich mein Selbstbewusstsein, mein Leben, meine Freude in dieser göttlichen Liebe gründet, desto gelingender ist auch eine Ehe, ist ein Familienleben, kann so etwas auch gedeihen. Und je freier wird es von Beurteilung und so weiter, weil die menschliche Liebe ist immer begrenzt. Die menschliche Liebe hat immer auch was Forderndes, hat unausgesprochene Erwartungen und so weiter. Und je mehr ich verstoffwechselt habe, dass Gott mich wirklich klasse findet, dass er im Gegenteil, dass er in mich eingezogen ist, dass er mich als absolut wertvoll sieht. Wenn das geregelt ist, dann bin ich sehr frei, auch im Umgang mit allem, was mich so anfliegt am Tag.
1: Das heißt, wir haben einmal die Liebe, die Familie als eine Quelle ihrer Lebensfreude, den Glauben in Jesus Christus, in dem sie sich sicher und geborgen wissen, egal was passiert. Gibt es noch weiteres, wo Sie sagen, das ist wichtig für mich, dass ich so voller Lebensfreude in den Tag blicken kann?
2: Ja, also ganz praktische Dinge. Also ich habe gerade heute, ich mache manchmal so Ad-Hoc-Impulse, nenne ich das, da habe ich heute einen Spruch gehabt. Manchmal höre ich lieber den Vögeln zu als den Nachrichten. Also ganz wirklich eine Hygiene zu praktizieren, dass ich sage, es darf nicht immer alles sofort an mich ran und in mich rein. Heutzutage im Zeitalter der Informationselektronik, es werden ja ruckzuck irgendwelche Katastrophenbilder, Nachrichten sofort weiter verbreitet. Das ist etwas, das ich sage, ganz bewusst nehme ich mir Zeit, mich immer wieder zu informieren, und ganz bewusst nehme ich mir Zeit, dass mich das nicht erreicht. Dann gibt es natürlich Hobbys, die mir ein lebenswertes Leben machen, die mir auch ein gewisses Gefühl der Geborgenheit. Ich schreibe unheimlich gerne, ich lese unheimlich gerne, ich bin gerne in der Natur. Also ich darauf zu achten, immer wieder Dinge auch zu tun, die mir gut tun, mich mit Menschen zu treffen. Das müssen aber Treffen sein, wo ich mich hinterher nicht ausgefrungen fühle, sondern aufbauendes, einander freilassen. Das sind alles Dinge, die mich sehr aufbauen. Jetzt bin ich aber ganz unsicher, ob ich überhaupt Ihre Frage beantwortet habe.
1: Doch, genau. Aber, gut. Genau, ich würde das gerne nehmen und dann die Brücke weiterschlagen, denn intuitiv sagen wir ja, das Leben ist lebenswert dann, wenn es uns gut geht, nicht? Und ich habe Sie auch nach dem gefragt, was machen Sie denn so, also was bringt Sie dazu, dass es Ihnen gut geht, mir gut, wenn ich mich geborgen weiß, wenn ich nicht zu viel mich mit negativen Dingen fülle und so weiter. Jetzt gibt es aber auch Momente im Leben und vielleicht auch längere Zeiträume bei manchen. Ich denke, manche haben vielleicht auch mit Depressionen oder so zu tun, dann können diese Zeiträume sehr lang sein. Dann ist es ja so, dass es uns einfach nicht gut geht, egal was wir machen. Und dann stellt sich die Frage, ist das Leben denn dann auch noch lebenswert?
2: Da möchte ich nicht so den Anschein erwecken. Das ist mir ganz, ganz, ganz wichtig. So von wegen, jetzt stellen wir dem Hock die Frage, ist das Leben lebenswert, wenn jemand Depressionen hat oder so? Das würde ich mir nie anmaßen zu sagen, weil es eine ganz individuelle Geschichte ist. Also genau wie ich es nie wollte, dass jemand zu mir gesagt hat, wenn du kurze Arme hast, hast du kein lebenswertes Leben. Genauso würde ich niemals zu jemandem sagen, aber du hast die und die Krankheit oder die und die psychische Erkrankung, aber du hast trotzdem ein lebenswertes Leben. Ich möchte einfach so als Überschrift drüber hauen. Ich möchte viel mehr da hinein investieren, Menschen zu helfen, mit Menschen auf die Suche zu gehen, zu gucken, wo gibt es denn trotz allem auch bei dir lebenswerte Nischen? Was macht Freude? An welchen Dingen hast du die Möglichkeit, an welchen Schrauben kannst du drehen, damit es wieder ein Stück lebenswerter wird. Das ist der Punkt. Und das gibt es tatsächlich bei uns allen. Also gerade wenn ich einen Glauben habe, wenn ich wirklich an das Erlösungswerk Jesu Christi glaube, dann, das kann man ja nicht getrennt machen. Also entweder ich glaube es und dann gibt es auch dieses lebenswerte Leben irgendwo bei jedem und jeder, oder ich glaube es nicht, aber ich kann nicht sonntags in die Kirche gehen und dann Halleluja und nach dem Gottesdienst ist alles wieder nur schrecklich. Also das muss man irgendwie zusammenkriegen.
1: Ich denke gerade jetzt, Herr Hock, an eine Familie, die ich besucht habe, jetzt vor kurzem in Italien. Da gibt es von einer Gemeinschaft, der Gemeinschaft Johannes der 23., so Familienhäuser, wo Menschen unterschiedlichster Art aufgenommen werden. Also oft halt auch Kinder mal, die einfach nachmittags eine Betreuung brauchen in diesem Haus. Aber auch sind auch zwei jüngere Leute im Rollstuhl. Der eine lebt schon seit er ganz klein ist in der Familie mit. Und eine andere kam später dazu. Die war für mich sehr beeindruckend. Eine junge Afrikanerin, die nach Italien gekommen war für eine Herzoperation. Und die Ärzte haben dann irgendwie etwas am Rückenmark bei der Operation verletzt, sodass sie jetzt im Rollstuhl sitzt und gar nicht wieder zurück in ihre Heimat kann, aber in diesem Haus Aufnahme gefunden hat, die eine unglaubliche Lebensfreude ausstrahlte, einfach ganz glücklich war, weil sie mit ihrem Rollstuhl da ins Meer konnte. Und also das war für mich wirklich beeindruckend, wie fröhlich diese junge Frau war. Und auf der anderen Seite ist dort, und an dieses Mädchen denke ich besonders, auch eine junge Frau inzwischen, die sowohl Down-Syndrom hat, als auch eine schwere Form von Autismus, beides. Mhm. Und dieses junge Mädchen können wir gar nicht fragen, ob ihr Leben lebenswert ist, weil sie vielleicht so die Frage gar nicht verstehen würde, weil man sich mit ihr nicht groß unterhalten kann. Aber ich habe mir das angeschaut und habe gedacht, also einfach dieses Miteinander von diesen Menschen in diesem Haus, das war da so etwas Schönes. Also es war wirklich einfach schön, ja, zu sehen, wie man auch mit diesem Mädchen umging, das vielleicht schnell wütend wurde und Sachen warf oder so. Und trotzdem alle das mit einer Heiterkeit so genommen haben, einfach sie nehmen, wie sie ist. Und das hatte so etwas Schönes, dass ich dachte, ja, also ich würde niemals diesem Mädchen, das man ja nicht fragen kann, sagen, du führst kein lebenswertes Leben, auch wenn sie wirklich sehr eingeschränkt ist. Aber es hängt doch sehr, sehr viel davon ab, wie wir anderen damit umgehen.
2: Absolut. Und auch die Beurteilung, wann ist man eingeschränkt? Also das ist immer individuell, also wir müssen ja die Frage auch gar nicht stellen. Hast du jetzt ein lebenswertes Leben? Manchem würde ich wünschen, er würde hätte lieber mal in seiner Entwicklung etwas an die Wand geschmissen, anstatt alles in sich reinzufressen. Also ich sag mal, Einschränkungen können ja auch, also ich kann supermuskuläre Arme haben, ich kann einen messerscharfen Verstand haben, ich kann gut kommunizieren und so weiter, alles gelernt haben, aber wurde immer irgendwie klein gehalten, habe in gewissen Dingen nur gelernt, Sachen in mich hineinzufressen. Das ist vielleicht eine viel höhere Einschränkung und gravierendere Einschränkung als dieses Mädchen, was Sie da in Italien gesehen haben und welches vielleicht bei dem dann vielleicht schneller mal die äußerlich auch zu sehen ist, jetzt ist sie gerade wütend und jetzt freut sie sich aber auch wieder und jetzt ist sie schon wieder wütend. Und das ist mir manchmal in Anführungszeichen lieber als bei Menschen, wo ich genau merke, die sind jetzt eigentlich richtig sauer, aber würden es nicht zugeben und setzen alles daran, die Kontenance zu bewahren und schädigen sich auf die Dauer und entladen es dann an ihren Vertrauenspersonen.
1: Was ist lebenswertes Leben? Das fragen wir hier in der Lebenshilfe bei Radio Horeb, den Kabarettisten und Heilpraktiker für Psychotherapie Bernd Hock. Und das möchten wir auch Sie fragen, liebe Hörerinnen und Hörer. Was ist denn für Sie lebenswertes Leben? Was macht Ihr Leben vielleicht auch mit Einschränkungen? Mein Gott, jeder hat irgendwelche Einschränkungen. Was macht Ihr Leben lebenswert? Und wo haben Sie Szenen vielleicht auch schon gesehen, die Sie berührt haben? Sie können gerne anrufen unter 089-517-008-008. Diese Nummer führt Sie zu Lebenshilfe bei Radio Horeb unter dem Titel Was ist lebenswertes Leben? Die 089-517-008-008. Natürlich können Sie gerne auch Fragen an Bernd Hock stellen. Er ist Heilpraktiker für Psychotherapie, also begleitet viele Menschen in Lebenskrisen, ist auch Kabarettist. Und Sie können gerne auch Ihre Fragen stellen. Die Nummer zur Sendung 089-517-008-008. Und wir freuen uns dann, nach einer Musik mit Ihnen ins Gespräch zu kommen.

0: Sie hören die Lebenshilfe bei Radio Horeb. Mein Name ist Gabi Fröhlich und ich bin im Gespräch mit Bernd Hock, der Therapeut ist, also er ist Heilpraktiker für Psychotherapie und Kabarettist. Er ist mit verkürzten Armen auf die Welt gekommen, aber sein Kopf und seine Schlagfertigkeit funktionieren dafür umso besser. Deshalb steht er auch auf der Bühne und er spricht mit uns darüber, was das Leben wirklich lebenswert macht. Und das fragen wir auch Sie, aber Sie können natürlich auch gern Fragen stellen an Bernd Hock unter der 089 517 008 008. Eine Hörerin ruft uns an aus Österreich, ohne den Namen zu nennen. Das ist bei uns auch immer möglich. Herzlich willkommen hier bei Radio Horeb.
1: Ja, danke. Bin ich schon auf Sendung? Ja,
0: wir hören Sie.
1: Ah, okay. Ja, okay, danke.
2: Ja.
1: Ich habe versucht, mir in der Wartezeit irgendwie zu überlegen, wie ich das in Worte fasse. Also, als erst einmal die Antwort auf die Frage, was ist für mich lebenswertes Leben, dann habe ich auch eine Frage zu mir persönlich gegeben. Und zwar, für mich ist lebenswertes Leben, wie schon gesagt wurde, das Eingebundensein in eine Gemeinschaft von Menschen, wo man angenommen ist, im besten Fall Familie, Freunde, dass er immer also geliebt wird und angenommen wird, so wie man ist. Und angstfrei sich sicher fühlen kann und geborgen. Das ist für mich absolut lebenswertes Leben und einfach ein Teil von etwas ist, wo man da ist und ohne Leistung erbringen zu müssen, einfach wirklich sein darf und ein Teil des Ganzen ist und sich auch so gesehen fühlt, wertgeschätzt und angenommen fühlt, geachtet. Also das ist für mich absolut lebenswertes Leben. In welcher Form und Einschränkungen auch immer das alles sein darf. So wie auch schon so schön die Menschen in Italien, das waren so wunderschöne Beispiele. Das ist für mich Himmel auf Erden, muss ich ehrlich sagen, wo ich das so gehört habe. Obwohl die alles andere als Himmel auf Erden haben, sie haben auch ihre Leiden. Aber diese Gemeinschaft ist einfach das Nonplusultra. Dieses Liebe, die alles zusammenhält. Und ja, und jetzt zu meiner Frage. Es ist schwierig, irgendwie in Worte zu fassen, weil ich kann nicht so lange reden. Ich bin gläubige Christin, katholisch, gehe wirklich auch das praktizierend in die Messe und Beichte und alles. Es ist aber so, dass es schwierig ist, dass diesen Glauben wirklich so wie Sie auch gesagt haben, Herr Hock, das zusammenzubringen im täglichen Leben, dass das wirklich der Halt und die Kraftquelle ist, weil ich, sehr, sehr zu kämpfen habe mit diesen ganzen Folgen von diesem komplexen Trauma, Entwicklungstrauma, wo ich dann so viele Muster entwickelt habe, wo ich einfach Selbstablehnung, Selbsthass und so weiter und einfach diese Negativität, diese Hoffnungslosigkeit und Finsternis, einfach diese dunklen Gedanken, also das alles, ich fasse nichts davon zusammen mit der Hoffnung und dem Licht und der Liebe vom Glauben, von Gott, man weiß, man ist geliebtes Kind Gottes, man muss nichts leisten, aber das ist vom Kopf und das Herz ist woanders und die Gefühle werden beeinflusst von den Erfahrungen des Lebens. Und da bin ich in der Mitte drin. Das ist wie eine Schlacht zwischen Finsternis und Dunkelheit. Und so oft ist es in mir drin, aufgrund meiner Lebensumstände, das ist jetzt zu viel Zeit, so viel will ich nicht beanspruchen, da kann ich jetzt nichts dazu sagen. Ich bin einfach komplett raus aus dem Leben. Also keine in jeder Hinsicht, also auch familienmäßig und einfach alles. Also ich würde aber jetzt nicht mehr sagen. Und, so. Und habe eben da Schwierigkeiten, da irgendwie überhaupt noch zu sehen, dass es lebenswert ist, mein Leben.
0: Ich finde, Sie haben das sehr gut geschildert. Also ich habe das sehr gut nachvollziehen können, was Sie beschreiben. Und ich denke, Sie sind wirklich nicht alleine mit diesem Gefühl. Herr Hock hat es ja eben schon angesprochen. Vielleicht, Herr Hock, was sagen Sie unserer Hörerin?
2: Ja, also das erstmal vielen Dank für Ihr Vertrauen, dass Sie hier so offen sprechen. Und mein spontaner Gedanke waren zwei Dinge. Es ist wichtig, Sie haben ja am Anfang wirklich auch betont, wie schön es Sie es auch finden, wenn man in vertrauensvolle Gemeinschaften eingebunden ist. Also, dass Sie wirklich gucken, wo kann ich mit wem offen, vielleicht auch in einem therapeutischen Setting, mich öffnen und sprechen und das immer wieder auch mal rauslassen. Und der zweite Punkt ist, als allerersten Impuls würde ich Ihnen raten, versuchen ein bisschen, Sie haben vom Schlachtfeld gesprochen, ein bisschen Frieden zu schließen, nämlich dahingehend, indem Sie als allererstes sich nicht mehr verurteilen dafür, dass Sie sagen, ich kriege das irgendwie nicht übereinander, die Liebe Gottes und meine Vergangenheit und meine Wut und meine Traurigkeit, sondern dass Sie einfach wirklich immer wieder nein, sagen, ja, das ist so, darüber darf ich auch traurig sein. Und dass sie sich nicht zwingen und dafür verurteilen, dass sie jetzt der Glaube nicht aus allem sofort raushebt an der Stelle. Also ich hatte ganz stark dieses Wort Frieden, also wie immer auch möglich, das kann ich auf diese Distanz, aber wenn, ich weiß ja nicht, ob Sie vielleicht auch in therapeutischer Betreuung sind
1: Ja,
2: und so
1: doch, doch
2: weiter.
1: schon, ja.
2: Ja, dieses Thema Frieden zu machen und sich dabei unterstützen zu lassen, sowohl von Gott als auch von Menschen, die er benutzt hier vielleicht in einer therapeutischen Begleitung.
1: Ja, danke.
0: Ich danke Ihnen für Ihren Anruf und ich denke, Herr Hock,
2: Ja.
0: dass das. Ja, wir sind in unsere Zeit hineingestellt und irgendwie es sind diese Kämpfe, glaube ich, die Kämpfe unserer Zeit, so wie vielleicht unsere Großeltern oder Eltern sogar noch irgendwo in Schützengräben lagen, haben wir diese Fronten bei uns. Die Welt ist nicht einfach, die ist komplex und kompliziert geworden und bringt viele Anfechtungen, gerade innerer Art. Und der Herr hat gesagt, nicht, dass er uns aus der Welt hinausnimmt, also die durchleben wir mit allem auch, was andere Menschen erleben, aber dass er uns in der Welt bewahrt und das ist wahrscheinlich das, wonach wir uns ausstrecken können, nicht, dass er uns bewahrt und uns da durchführt.
2: Vielen Dank, ja.
0: Ich danke Ihnen für Ihren Anruf. Alles, alles Gute, gottesreichen Segen. Und wir kommen zu einer weiteren Hörerin, die sich anonym gemeldet hat aus Thüringen, aus der Mitte Deutschlands. Ich grüße Sie.
3: Ja, hallo, mein Name ist Cornelia. Ich habe ja schon des Öfteren angerufen, aber ich möchte mich heute kurz halten. Und da möchte ich sagen, ich lese manchmal unter WhatsApp diese Profile. Und dann kann ich immer nur so ein Schmunzeln hinterlassen. Ich möchte es gerade mal kurz sagen. Es gibt ein Sprichwort, das sagt, gestern ist Geschichte, morgen ist ein Rätsel, aber heute ist ein Geschenk. Deshalb nennt man es Gegenwart. Aber dann kommt darunter noch, genieße, lache und singe. Aber vor allem sei glücklich. Und dann muss ich sagen, dann kommt das von Menschen, die ich oftmals schon darauf aufmerksam gemacht habe, über die Familienkrankheit Alkoholismus. Es kommt natürlich nicht an. Ja? Und dazu möchte ich dann sagen, als wenn das gerade so etwas ist wie ein Schalter, den ich einfach rumdrehe auf glücklich sein. Und ich möchte sagen, wie ich damit umgehe dann. Gott, hilf mir zu erkennen, was ich loslassen muss, um meine innere Entwicklung weiter voranzutreiben. Sorge dafür, dass ich aus dem Behaglichen und Bekannten aufbreche, ins Unbekannte und Unvorhersehbare. Ich möchte gern den Herrn fragen, wie er damit umgeht, wenn sowas kommt, einfach mit so einem Schalter, der da auf Glücklichsein gestellt wird.
0: Genau, ob er das auch kennt, Herr Hock. Kennen Sie so einen Schalter, den man offenlegen kann?
2: Ich kenne diese Posts auch, klar. Also Sie haben ja viel gesagt, Cornelia. Also ich sag mal, die Wahrheit ist absolut, dass jetzt ist das Einzige, was wir wirklich beeinflussen können. Die Vergangenheit können wir nicht mehr verändern und die Zukunft können wir nur ganz bedingt. Das steht in erster Linie in Gottes Hand. Also, aber und dann sei glücklich, lache, singen, das würde ich alles bejahen. Singen ist schön, wer gerne singt und so weiter, das alles zu machen. Aber ich glaube, ich weiß, was Sie meinen mit dem, es geht nicht, es gibt keinen Schalter zum Umlegen, dass ich dann wird. Das ist ja das, was ich vorhin auch gemeint habe, dass manche Leute tatsächlich dann eher etwas vorgeben, was aber in der Substanz nicht greift. Insofern das, was Sie sagen, wie Sie damit umgehen, das finde ich sehr lohnenswert. Ich selbst mache mir immer wieder bewusst, dass das irdische Leben und die Umstände oft wenig zu tun haben mit meiner, ich sag's jetzt mal, göttlichen, geistlichen Identität durch das Erlösungswerk Jesu Christi. Das spielt sich auf einer anderen Ebene ab. Also ich glaube, dass ich wirklich, und das ist so der Punkt, wo ich dann sage, ich kann tatsächlich, und das habe ich wirklich schon oft erlebt. Also ich war auf Mallorca in Lebensgefahr im Krankenhaus und war ganz glücklich. Ich war nicht glücklich über diese Krankheit und ich kann dieses nicht erklären, aber ich habe eine Geborgenheit in mir gespürt, die ich auch in dieser schwersten Krankheitssituation. Aber das geht nicht mit einem Kalenderspruch oder, sondern das ist ein Weg, das zu erkennen und erkennen zu dürfen, so wie Sie ihn auch beschrieben haben, Cornelia.
0: Ja, dann danke ich für den Anruf und wünsche alles Gute nach Bad Heiligenstadt in Thüringen. Und wir kommen nun nach Cottbus zu Herrn Männel. Ich grüße Sie, Herr Männel.
4: Ja, ich bin Frau Männel, Christa Männel.
0: Verzeihung, Frau Männel, richtig.
4: Ja.
0: Das Männel suggerierte den Mann, aber Sie sind Frau Männel.
4: Ich grüße Sie ganz, ganz herzlich. Ja. Ich habe vielleicht vor 10 Jahren auf der Straße eine Frau kennengelernt, die mich angesprochen hat. Vielleicht um die 70, sie wirkt zeitlos, sagt nicht ihr Alter. Eine kleinwüchsige, mit Buckel geborene Frau. Es ist die glücklichste Frau, die ich je in meinem Leben kennengelernt habe. Sie strahlt, sie zeigt den Menschen die Wildblumen, sie zeigt die Wolken, sie lobt die Kinder, sie spricht Fremde an, ob sie mit ihr Federball spielen, was sie denn auf dem Buckel hat. Und mit so einer Freude, dann habe ich sie vermisst. Sie hat mich in den Malzirkel mit hingenommen. Die hat nur mit Naturfedern gemalt. Dann habe ich sie aufsuchen wollen in ihrer lebendigen malerischen Wohnung und es hieß, sie ist nicht mehr da oder, keine Auskunft. Und nach dem Krankenhausaufenthalt habe ich herausbekommen, ist sie ins Heim gesteckt worden. Und wie der Himmel das will, treffe ich sie vor einem Jahr oder mir wurde schon gesagt, dass sie wieder hier gesehen wurde. Sie hat alles daran gesteckt, obwohl ihre Wohnung aufgelöst war, dass sie wieder ein freies Leben führt. Und um Menschen wieder Mut zu machen. Also eine Straßenmissionarin vom Feinsten. Und jetzt noch als Zusage. Wenn ich in der Kirche oder nach der Kirche oder bei immer höre, Hauptsache gesund. Ich hoffe, ich habe es noch nie gesagt, in unserem Älterwerden um die 80, Hauptsache Gesundheit, Hauptsache Gesundheit. Dann widerspreche ich und sage, Hauptsache Gottvertrauen. Das habe ich von einer Freundin. Ja, das ist mein Beitrag.
2: Ja, vielen Dank. Das ist kann ich sehr unterstützen. Ich habe das in meinem Buch auch geschrieben. Ich war viele Jahre in Deutschland, Österreich und der Schweiz unterwegs mit einem Vortrag genau mit diesem Titel, Hauptsache gesund, wie abhängig sind wir von körperlicher Unversehrtheit, und habe genau das versucht deutlich zu machen, immer wieder, dass wirklich diese körperliche Gesundheit, dass wir die zur Hauptsache erklären, ist tatsächlich verursacht nur Druck und nichts Gutes.
4: Ja, ja, und das hat mir so gefallen, dass Sie sagen, was wir alles oder Ältere noch in unsere Generation runterschlucken, ich nicht zum Glück, sonst wäre ich kein fröhlicher Mensch, geschluckt haben, statt mal das Geschirr zu werfen oder die Tür zu knallen. Das ist ja tausendmal schlimmer. Das fand ich so ein wunderbares Beispiel. Das ist ja nicht außen zu sehen, sondern vielleicht an den nicht leuchtenden Augen oder an den Gesichtern. Das fand ich so wunderbar, das müssen wir missionieren.
2: Ja, das freut mich. Danke.
0: Ja, Frau Menne, ich danke Ihnen für Ihren Anruf und für Ihren Beitrag. Alles Gute Ihnen.
2: Alles Gute für Sie.
4: Und gut beschützt.
2: Sie auch.
4: Danke.
2: Ade. Und Grüße an die Frau.
0: Wir bleiben im Deutschen Osten und kommen nach Mecklenburg-Vorpommern zu einem Hörer, der uns anonym angerufen hat. Ich grüße Sie.
5: Ja, guten Morgen in die Runde. Vielen Dank für den Beitrag. Ich bräuchte einfach einen guten Rat. Aufgrund meiner Kontaktfreudigkeit, vorwiegend auch zu älteren Leuten, teilweise auch berufsbedingt, habe ich viel Kontakt zu älteren Leuten, die ich in jüngeren Jahren auch schon gut kannte. So, folgender Fall: 3-mal in der Woche zur Dialyse, Multimorbidität, und ich traf die gute Frau neulich, eine ältere Dame natürlich, traf sie völlig lebenssatt. Ich finde sonst schnell Worte, irgendwie was Aufhalterndes. Ich war sprachlos und bin eigentlich bedröppelt davongefahren, sage ich mal.
0: Weil war es nicht vielleicht eher lebensmüde?
5: Keine aufmunternden Worte gefunden habe.
0: Mhm. Was würden Sie war das denn eher lebensmüde oder lebenssatt? Nämlich unter lebenssatt verstehe ich jemanden, der wirklich richtig zufrieden ist.
5: Lebensmüde, lebenssatt. Nee, ich mag nicht mehr. Ich mag nicht mehr. Ist das alles, sie braucht also die Tage zwischen den 3 Dialysen immer erst, um sich wieder halbwegs für die nächste wieder fit zu machen. Also das ist, das klingt mir so nahe, weil ich die Person auch wirklich schon über Jahre kenne. Und es wirklich ohne Rat dabei stand und dieses Klagen mir anhören musste.
0: Ja.
5: Dann da brauche ich eigentlich, wie kann ich die Frau aufmuntern?
0: Herr Hock.
2: Vielleicht können Sie sie gar nicht aufmuntern, vielleicht aber doch. Das Entscheidende ist, dass Sie versuchen, diesen Ansatz loszulassen. Ich muss oder möchte Sie jetzt aufmuntern, sondern dass sie ihr einfach nur anbieten, ich bin da. Und man muss dann auch mal nichts reden und man muss keine, oft geben wir Antworten auf nicht gestellte Fragen und manchmal wollen Leute, wenn die Frau nun so leidet unter ihren körperlichen Gebrechen und unter den wirklich sehr anstrengenden Dialyse-Rhythmen und so weiter, dann braucht es oft erstmal eine ganze Zeit des Nichtsredens, des Zuhörens, und das fällt uns oft schwer, auch mir, wenn ich merke, jemand fängt jetzt an, wirklich nur noch düstere Dinge zu formulieren, dann möchte ich ganz schnell auch noch mal was dagegen setzen. Aber guck doch mal da oder guck doch mal da oder ist nicht das auch schön oder so. Und ich mache dann die Erfahrung, dass das eigentlich nie was bringt. Was aber was bringt, ist erstmal einfach nur da sein. Das tut mir leid, dass es dir so schlecht geht. Und irgendwann kommt vielleicht ein Moment, wo dann das ein bisschen raus ist und sie dann die Möglichkeit haben, mit einem anderen Vorschlag ein bisschen zu landen und in diese diesen Lebensverdruss wieder ein Licht hineinzutragen.
5: Okay.
0: Ja.
5: Gut.
0: Ich danke Ihnen.
5: Ja gut, ich hab mich frecherweise auch schon zum Kaffee selber eingeladen und es wird irgendwann soweit kommen.
2: Das ist schon mal gut. Das ist schon mal gut. Und dann bringen Sie ein gutes Stück Kuchen mit und ganz gut ist auch, wenn ein anderer Ratschlag ist auch, wenn Sie von sich etwas erzählen, also dass Sie was einfach von sich etwas Authentisches erzählen, dass nicht nur über die Nierenkrankheit geredet wird, aber nicht im Sinne von guck mal, mach doch mal das oder so, sondern sagen, ich habe heute Morgen richtig was Schönes

0: ja, vielleicht manchmal schweigsam da ist, aber da ist, also diese Gegenwart einfach den Menschen zu schenken, und vielleicht löst das von alleine dann auch etwas, ohne dass wir vielleicht, wir möchten es natürlich gerne richten, wir möchten, wenn wir weggehen, dass es dem anderen besser geht, nicht? Das ist natürlich ganz klar, aber selbst wenn das nicht gelingt, dann nicht aufgeben, es kann trotzdem wichtig sein.
1: Ja, und vor allen Dingen dieses Dasein, ich bin da, ich Gott bin da, wenn Gott das sagt, das dürfen wir, doch dürfen wir schon, aber ich lerne immer mehr, das nicht abhängig zu machen vom Sichtbaren. Wenn ich das damit abhängig mache, wie will ich dann sagen, wenn ich jetzt diese schreckliche Sturzflut in Nepal sehe oder andere Dinge, grausige Kriegsverbrechen und dies und jenes, ja, und dann kommt ja oft schnell diese Frage, wo ist denn da dein Gott? So, und wirklich für mich ist das geistliche Leben mit Gott spielt sich auf einer anderen Ebene ab, und insofern kann ich tatsächlich auch in diesem Irdischen nicht nur bestehen, sondern auch mit Genuss leben, auch wenn die Dinge mal anders laufen.
0: Ja. Dankeschön. Alles Gute nach Mecklenburg-Vorpommern. Und Herr Webersberger ist der Nächste hier in der Lebenshilfe bei Radio Horeb. Ich grüße Sie.
2: Ja, grüß Gott.
1: Guten Tag.
2: Guten Tag. Also Ihr Vortrag hat mich sehr bewegt, sehr berührt, weil das ja mein eigenes Leben wirklich ins Herz getroffen hat. Also ich habe mein eigenes Leben sehr lange nicht lebenswert gesehen. Also ich war als Kind ja sehr schwer verletzt und habe dann vor 32 Jahren einen massiven Suizidversuch unternommen. Und dann durch Gottes Gnade darf ich heute noch leben. Und das war dann früher einfach so dieses Selbstmitleid. Man sieht sich in seiner Not und man meint dann, keiner hat so schlimm wie ich. Mhm. Und ich möchte jetzt da noch mit einbringen, mir hat sehr geholfen die Vergebung, die ich selber nicht geben konnte, wo ich dann erkannt habe, ja, Jesus sagt, betet für die, die euch verfolgen, tut Gutes denen, die euch misshandeln. Ich konnte das selbst nicht, aber durch Gottes Gnade durfte ich diesen Weg gehen. Und das Zweite, was ich einbringen möchte, die Dankbarkeit. Und ich habe dann wirklich lernen dürfen, wirklich für alles zu danken. Und ich bin heute so dankbar, dass ich heute auch für die schwersten Momente in meinem Leben ja danken kann, weil sonst ja, wäre ich nicht der ich bin. Sonst hätte ich auch meinen Glauben nicht. Und es ist interessant, der Herr hat dann meinen Weg an eine Wallfahrtskirche in Samarai geführt, wo viele Menschen in Not und oft auch in der Depression herkommen. Und ich begegne diese Menschen. Und ich sage dann die Leute wirklich, weil ich sage, ihr wisst, ich kann euch nicht helfen. Aber ich kenne einen, der hat mir geholfen. Und dann erzähle ich Ihnen, wie Jesus mein Leben verändert hat und wirklich wieder ja, zum Blühen gebracht hat und dass ich mein Leben heute sehr lebenswert sehe, mit allem, ja, was Menschsein ausmacht. Gell? Es ist nicht alles perfekt. Und das finde ich so genial, dass der Gott mein scheinbar ja, nicht lebenswertes Leben so verwandelt hat, dass ich heute viele Menschen begleiten darf auch, dass sie ja auch vielleicht ein Stück diesen Weg dann gehen können. Und das hat Ihr Vortrag jetzt in mir so ganz stark ausgelöst. Und jetzt habe ich mir gedacht, da musst du anrufen. Ich habe dann gesagt, lieber Gott, wenn du willst, dass ich durchkomme, dann musst du das so regeln. Und auf einmal war ich da.
1: Herr Webersberger, ich bin Ihnen sehr dankbar. Ich möchte das wirklich deutlich herausstellen. Das sind zwei wichtige, nicht nur Aspekte, sondern zwei große Säulen, die Sie hier aufgezeigt haben. Die Vergebung, wir verwechseln oft Wir denken, wenn wir vergeben,

0: dann tun wir dem Täter oder der Täterin etwas Gutes. Aber in erster Linie tun wir uns was Gutes, weil wir dadurch frei werden. Unvergebenheit ist ein Gefängnis. Und der zweite Punkt, die Dankbarkeit, das ist etwas, was ich genau so handhabe. Und dieses Gefühl der Dankbarkeit ist bei mir, wird bei mir wirklich immer größer. Und ich sage oft auch Patienten zu mir, zu Patienten, wenn sie mich fragen, ich sage, also ein Mensch, der eine halbe Stunde dankt, dem kann es nach dieser halben Stunde nicht schlechter gehen als vorher, wenn er sie es ernst meint. Und es gibt immer Dinge zum Dankbarsein. Die finden wir immer. Also vielen Dank auch Ihnen, dass Sie diese beiden Aspekte hineingebracht haben. Und ich freue mich sehr an Ihrem Dialekt. Herzliche Grüße nach Bayern.
1: Wieder Bayern. In genau, den schönen Marienwallfahrtsort Sammerei, nicht? Da ja, rufen Sie her genau. an. Dankeschön. Alles Gute Ihnen, Herr Webersberger.
2: Ja, vergelt. Ja.
1: Vielen Dank für den Beitrag, dass Dankbarkeit für ein zufriedenes Leben. Gucken wir noch weiter. Wir schauen mal, wie wir noch alles reinbekommen. Frau Weyer aus, ich weiß nicht, woher Sie anruft, vom Handy aus. Frau Weyer, grüß Gott.
3: Grüß Gott, ich rufe aus München an. Ich wollte nur erzählen, ich vor 45 Jahren, also vor sehr langer Zeit, habe ich ein Praktikum in einer Behinderteneinrichtung gemacht. Da lag eine Frau, junge Frau, die nur noch den Rumpf hatte. Ich glaube, einen Hydrocephalus hatte sie auch. Auf jeden Fall, wenn man urteilen würde, was keinem Menschen zusteht, hätte man so ein Leben als nicht lebenswert betrachtet. Aber diese Frau strahlte eine Freude aus, wenn man sich zu ihr setzte, sich mit ihr unterhielt, auch wenn sie nicht sprechen konnte, aber einfach erzählte oder was sie liebte, waren Witze oder wenn sie gekitzelt wurde. Und da hatte sie so eine Freude. Ich liebte das damals im Praktikum, mich mit ihr zu beschäftigen, weil sie so eine Liebe, Freude, Wärme ausstrahlte dadurch. Und da denke ich mir schon, wem steht es zu urteilen? Außer Gott steht es niemand zu, weil kein Mensch weiß die Gesamtheit, kann sagen, was ist lebenswert, was nicht.
1: Dankeschön, Frau Weyer. Das ist auch ein wunderbares Beispiel. Tatsächlich habe ich auch solche Menschen kennengelernt, die mich sehr nachdenklich gemacht haben. Nicht? Wo man sich fragt, man beschäftigt sich manchmal einfach nicht mit den Kernfragen des Lebens, sondern mit so vielen Nebensächlichkeiten, die einen dann unzufrieden machen. Und diese Frau hatte vielleicht den Blick aufs Wesentliche und auch auf Beziehung, nicht? Weil sie waren ja auch da, die sie gekitzelt hat oder mit ihr geredet hat. Dankeschön, Frau Weyer.
3: Danke.
1: Alles Gute nach München.
3: Ihnen alles Gute, wiederhören.
1: Mhm. Wiederhören. Aus Königstein im Taunus hat uns Pfarrer Armin Kögler angerufen, den ich auch herzlich hier in der Lebenshilfe begrüße bei Radio Horeb. Grüß Gott.
4: Grüß Gott, nicht aus Königstein, sondern von der Autobahn.
1: Autobahn, das hört man im Hintergrund. Grüße Sie, Pfarrer Kögler.
4: Ja, es geht um Folgendes. Aus der Seelsorge, das ist der Punkt, wurde zum Schluss schon genannt, aber anknüpfend an die erste Hörerin, dieser Schritt, ich will vergeben, das ist eine bewusste Entscheidung. Viele Leute meinen ja, sie müssten das Gefühl zum Vergeben bekommen. Ich zitiere einen leider schon verstorbenen Mitbruder, der Doktor der Psychologie war und 20 Jahre in der Psychiatrie als Seelsorger gearbeitet hat. Ich zitiere ihn in seinem Berliner besonderen Stil. Wenn er bei der Vergebung oft Gefühle achtest, wartest du 100 Jahre an Tod und noch drauf. Das ist genau. Da ein Aspekt, eine bewusste Entscheidung. Aber viele vergessen, dass sie Gott um das Heilen ihrer Seelenwunden bitten müssen. Das kann ja nur er. Und dazu müssen wir ihn einladen. Komm, heile du die Wunden in meiner Seele, damit wir wirklich dann in die Freiheit kommen, die er uns geschenkt hat. Das wäre mein Beitrag dazu.
0: Mhm. Sehr gut. Ja, vielen Dank. Dankeschön. Bitte. Es ist generell ist es ja so wunderschön an unserem christlichen Glauben, dass er auf Freiwilligkeit basiert und dass Gott wirklich, also dass wir die Bereitschaft signalisieren, dass Gott drängt sich nicht auf. Aber genau. Er ist da, wenn wir uns ihm zuwenden und diesen bewussten Schritt tun. Ja, vielen Dank.
4: Bitte, bitte.
1: Ja, vielen Dank, dass Sie angerufen haben. Pfarrer Kögler, weiterhin gute Fahrt Ihnen.
4: Danke. Und tschüss.
1: Genau. Tschüss. Der Hinweis auch auf eine Sendung mit Marco Blumenreich, der auch als Therapeut arbeitet inzwischen. Vergebung ist eine Entscheidung und ein Weg. Da haben wir sehr ausführlich darüber gesprochen. Auch ein Zeuge dafür, dass er eben die Vergebung war für ihn persönlich, auch auf seinem persönlichen Weg, ein ganz, ganz wichtiger Schritt zu einem inneren Frieden und zu einer Zufriedenheit zu finden. Und ich wusste eben, dafür muss ich mich entscheiden. Da kann ich nicht, vor allem nicht drauf, man meint ja, man müsste darauf warten, bis die anderen auch mitziehen und bis die auch wieder mit einem reden und bis es zur Versöhnung kommt. Aber das ist nicht so. Vergebung geht auch ohne eine persönliche Versöhnung mit der betroffenen Person. Das ist manchmal ganz wichtig zu verstehen. Ich danke Pfarrer Kögler, dass er diese beiden Aspekte mit eingebracht hat und komme jetzt zu einer letzten Hörerin aus Heidelberg, hat uns Frau Fechner erreicht. Grüß Gott, Frau Fechner.
2: Ja, hallo. Also Ich habe zwischenzeitlich erst eingeschaltet und habe die Dame von Cottbus gehört. Mhm. Und da habe ich gedacht, oh, jetzt muss ich anrufen. Also die hat mich so inspiriert. Ich wohne hier in einem Inklusionshaus. Wir haben auch ein halboffenes Wohnzimmer auf einer anderen Straße, wo besondere, unikale, verhaltensoriginale Menschen zusammenkommen, so sage ich es mal. Und diese Menschen haben mich so oft befruchtet und befruchten mich und ich lasse mich befruchten, ne? Weil die haben keine Masken. Da fliegt es mal durch eine Gegend, da ist mal Krach und dann verstehen die sich wieder. Und das ist mein Therapeutikum bei denen, ja. Also wir Normalos, sage ich mal, wir bezeichnen uns als Normalos, sind so verkopft und die sind mit Herz und Seele verbunden.
0: Sehr gut, und kann jetzt ich sehr unterstreichen.
2: Ja, und jetzt habe ich noch was, also ich versuche es mal komprimiert zu sagen. Also ich habe selbst einen behinderten Sohn, der war 20 Mal nierenkrank im Krankenhaus und jetzt ist er hingestürzt. Der hat keinen Stützreflex, sondern der ist hingefallen wie ein Kartoffelsack. Ellenbogengelenksfraktur, Splitterbruch und der Arm gebrochen. Und ich war mit dem beim Orthopäden und der Orthopäde hat gesagt, nein, du gehst heute gleich mal in die Orthopädie und da wirst du operiert. Er hat Operation gehört, oben im Kopf, niemals. Ich habe 6 Wochen Stress gehabt mit der Außenwelt, nicht mit Gott, sondern mit der Außenwelt. Jeder Ansatz war, er muss operiert werden, sonst bleibt der Arm steif. Ich war mit den Nerven am Boden. Jetzt kommt das Göttliche. Ich gehe nach 6 Wochen in die Uniklinik zum Oberarzt, ohne Ole. Ole ist nicht mitgegangen. Und er hat zu mir gesagt, Frau Fechner, setzen Sie sich hin. Ich war schon so in Hochspannung, 6 Wochen. Der Arm soll nicht steif werden. Ne? Ich habe mir schon von der Hausärzte Beruhigungsmittel verschreiben lassen. Ich habe gedacht, ich mache das Gespräch mit den Narkoseärzten. Ich kenne mich ja aus mit den Kliniken. Dann sagte Frau Fechner, der Ole wird nicht, wir werden den Ole nicht operieren. Was? Sie operieren den Ole? Wie? Ey, für mich war, ey, bin ich hier im falschen Film? Was ist los? Und das kommt mit dieser Gesundheit, wie Sie gesagt haben, ja? Da hat er gesagt, wissen Sie was, dieser junge Mann mit seiner Vorgeschichte hat die richtige Eingebung gehabt, wir operieren den nicht. Der würde diese ganze Metallplatten niemals akzeptieren in seinem Arzt, in seinem Arm. Das wäre immer ein Fremdkörper für ihn. Wir müssen den 6 Monate sedieren, überhaupt Erfolg mit ihm. Machen wir nicht. Machen Sie weiter so. Sie haben richtig gemacht. Der hat es richtig gemacht. Zinkleimverband. ruhig stellen, kühlen, Küttersalbe, Ritterspitz, machen Sie einfach weiter. Und was kommt, kommt. Der hat so ein natürliches Empfinden für sich selber und Sie werden es nicht glauben, der kann den Arm wieder beugen. Jetzt sind 8 Wochen rum. Manche haben da jahrelang zu tun, ob er mal Fahrrad fahren kann, ob er wieder Hand-Mund-Koordination. Keiner weiß es. Aber er weiß jetzt, er wird nicht operiert. Und nach 3 Monaten geht er jetzt nach Schlierbach und lässt sich wieder untersuchen. Das ist doch ein Wunder. Halleluja.
0: Sehr schön. Ja. Sehr schön, vielen Dank. Dankeschön. Und Grüße nach Heidelberg. Ich bin gebürtiger Landauer.
2: Ah, ja, dann nicht so weit weg von der Pfalz.
0: Nein, genau.
1: Ja. Frau Fechner, danke schön für diese ermutigende Geschichte. Und auch, ich fand auch sehr schön, was Sie als erstes gesagt haben, dass Sie sich eben inspirieren lassen von Menschen, die einfach anders ticken als wir Normalos. Vielen Dank dafür.
2: Gerne.
1: Liebe Hörerinnen und Hörer, wenn Sie mit Bernd Hock noch etwas ausführlicher hinter den Kulissen sprechen möchten, dann können Sie das gleich nach der Sendung tun. Herr Hock hat sich zur Verfügung gestellt für Ihre Anrufe, ohne dass Sie damit auf Sendung gehen. Also Sie können die Hörernummer anrufen jetzt nach der Sendung. Wenn ich ihn verabschiedet habe, lassen Sie ein paar Minuten Zeit eine Minute Zeit aufzulegen vielleicht, damit er dann die Anrufe bekommen kann. Aber die Hörernummer bleibt die 089-517-008-008. Und nur für diese Nummer Sie dann nicht in die Sendung, sondern direkt zu Herrn Hock. Der kann natürlich immer nur mit einer Person gleichzeitig reden. Er wird bis 12 Uhr zur Verfügung stehen, also bis kurz vor 12. Also in dem Zeitraum, wenn es besetzt ist oder er nicht dran geht, dann versuchen Sie es danach einfach nochmal nach 5 bis 10 Minuten. Vielleicht ist er dann wieder frei. 089-517-008-008 ist die Nummer, wenn Sie etwas auf der Seele haben und vielleicht auch Zweifel haben, wie lebenswert ist mein Leben, dann können Sie gerne Bernd Hock gleich anrufen nach dieser Sendung. Herr Hock, vielen Dank für heute. Wir freuen uns immer, wenn wir Sie hören. Dankeschön. Haben Sie noch einen Schlussgedanken, uns mitzugeben?
0: Nein, ich danke Ihnen. Ich fand das sehr, also die vielen Beiträge der Menschen, ich habe die Sendung wieder sehr genossen, möchte nochmal unterstreichen, was Sie eben gesagt haben, weil das auch beim letzten Mal so war, dass es mir wirklich für alle leid tut, die ich nicht entgegennehmen kann. Und beim Handy ist es manchmal so, also der Anruf ist ja umgeleitet auf mein Telefon. Das heißt, es kann durchaus sein, dass die Personen, die anrufen, ein Freizeichen hören, ich aber doch trotzdem telefoniere. Also bitte nicht böse sein, wenn ich Sie nicht rannehmen kann.
1: Also Sie können es auf jeden Fall bis kurz vor 12 versuchen unter
0: genau.
1: 089-517-008-008. Vielen Dank, Herr Hock, für heute. Hat wie immer Freude gemacht, mit Ihnen zu sprechen. Ein ganz kurzer Blick auf die morgige Sendung in der Lebenshilfe erwarten wir Matthias Kopp, der ist nicht nur Sprecher der Deutschen Bischofskonferenz, sondern auch Experte für Christentum, vor allem im Irak. Und wir sprechen mit ihm über Überleben im Zweistromland, das reiche Erbe und die dramatische Lage der Christen im Irak. Also gerne auch, die Sendung ist live. Sie können dann auch gerne sich mit zu Wort melden, Fragen stellen an Matthias Kopp, der in dem Bereich ein großer Experte ist. Herzliche Einladung dazu. Wenn Sie etwas tun wollen für ein Zeichen setzen für das lebenswerte Leben von Anfang bis zum Ende und auch für Menschen mit Behinderung, dann können Sie wie jedes Jahr zum Marsch für das Leben in Berlin oder Köln kommen. Der ist dieses Jahr am 19. September und den begleiten wir von Radio Horeb aus auch wieder intensiv. Also am 19. September Berlin und Köln, Marsch für das Leben. Herzliche Einladung auch dazu. Mein Name ist Gabi Fröhlich und ich wünsche Ihnen allen von Herzen einen gesegneten Tag. Alles Gute.
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0: Rosarium, Beate Maria Virginis.
1: Der glorreiche Rosenkranz.
2: In nomine Patris et Filii Spiritus Sancti.
1: Wir betrachten die Geheimnisse unseres Heils.
2: Deus in adiutorium meum intende. Gloria Patri et Filio et Spiritui Sancti. Mysteria gloriosa.
1: Die glorreichen Geheimnisse.
2: Jesus a mortuis resurgi.
1: Jesus steht von den Toten auf.
2: Gloriosa es, Sancta Maria, mulier nova, ex te novus homo Christus Jesus natus est.
1: Zu rühmen bist du, heilige Maria, die neue Frau, aus der der neue Mensch, Jesus Christus, geboren wurde.

In einer Aufzeichnung mit Papst Johannes Paul II. Haben wir den glorreichen Rosenkranz gebetet. 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

0: Herzlich willkommen bei Radio Horeb. Es ist 1 Uhr. Sie hören jetzt noch einmal eine Credo-Sendung aus der Vorwoche.
1: 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Wir sprechen wieder über das Verhältnis von römisch-katholischem und russisch-orthodoxem Christentum und tun das mit Pfarrer Erich Maria Fink. Pfarrer Erich Maria Fink ist katholischer Priester und er leitet die östlichste katholische Pfarrei Europas in Russland, am Ural Bereznyki. Und heute sprechen wir über das Sakrament der Weihe. Pfarrer Fink, wir sprechen heute über das Priestertum, genauer das Weihepriestertum. Warum betone ich das so? Weil wir seit der Mitte des 20. Jahrhunderts, in den 60er Jahren gab es in der katholischen Kirche das große Konzil, das zweite Vatikanische Konzil, die größte je dagewesene Bischofsversammlung, die es gab in der Kirchengeschichte. Und da gab es einen besonderen Gedanken, der hier sehr stark auch in den Mittelpunkt gerückt ist, dass es nämlich neben diesem Weihepriestertum, also einem geweihten Priester, so wie Sie einer sind, gibt es auch noch unter den Getauften so eine Art, wir nennen das gemeinsames Priestertum. Also wir haben durchaus, auch wenn wir nicht als getaufte Christen geweihte Priester sind, die dann Sakramente zum Beispiel spenden können, so haben wir doch, sind wir als Getaufte durchaus priesterlich berufen, formulieren wir es mal so. Das ist also der Gedanke, dass es ein gemeinsames Priestertum gibt und ein spezielles Weihepriestertum. Gibt es so einen Gedanken auch in der Orthodoxie?
2: Ja, das gemeinsame Priestertum aller Gläubigen erwächst ja aus Taufe und Firmung, so erklärt es das Konzil. Die Frage ist nur, wie ist dieses gemeinsame Priestertum zu verstehen und welche Rolle spielt dem gegenüber das Amtspriestertum, also das besondere Priestertum? Die orthodoxe Kirche kann uns da wirklich Orientierung geben, denn sie kennt den Ansatz vom gemeinsamen Priestertum sehr wohl. Im Verständnis von dem, was Kirche ist, was wir als Christen sind, spielt es in der Ostkirche eine sehr große Rolle. Es hängt natürlich auch damit zusammen, dass seit der Kirchenspaltung von 1054 im Osten das Petrusamt fehlt und die Kirche nicht vom Papst her verstanden wird. Man war sozusagen gezwungen, die Kirche von innen her zu verstehen. So hat sich im Osten, können wir das so sagen, eine viel geistlichere Ekklesiologie entwickelt als im Westen. Also eine Lehre von der Kirche, die von den Gläubigen ausgeht, die die Kirche sieht als geheimnisvollen Leib Christi mit seinen unterschiedlichen Gliedern, als heiligen Tempel Gottes aus lebendigen Steinen, als Volk des neuen Bundes. Wir müssen aber auch umgekehrt sehen, dass sich die Westkirche nach der Spaltung immer mehr in eine rechtliche Richtung entwickelt hat, welche die Kirche von der Hierarchie her versteht. Also ein Kirchenbild, das mehr von der äußeren Struktur ausgeht. Und wir dürfen zugeben, dass sich die katholische Kirche auf dem Zweiten Vatikanischen Konzil wieder zurückbesonnen hat. Ja, dass sie bewusst ein Vorbild genommen hat am christlichen Osten. In der Ostkirche gibt es also auch diesen Ansatz vom gemeinsamen und besonderen Priestertum. Nur werden dort andere Begriffe verwendet. Interessanterweise spricht man dort vom königlichen Priestertum und vom dienenden Priestertum. Das königliche Priestertum ist das gemeinsame Priestertum aller Getauften und Gefirmten. Und das dienende Priestertum ist das besondere, das Weihepriestertum der Amtsträger. Übrigens rechtfertigt die orthodoxe Kirche damit auch, dass sie immer auch bei kleinen Kindern mit der Taufe unmittelbar die Firmung verbindet. Denn erst im Anschluss an die Firmung sei vom königlichen Priestertum die Rede. Und nach dieser Salbung werde betont, der Neugetaufte nun Christus, den Priester, König und Propheten, angezogen habe. Zur Erklärung des königlichen Priestertums aller Getauften und Gefirmten, da geht nun die Ostkirche vom alten Bund am Berg Sinai aus. Nach dem Bundesschluss sagte Gott zum Volk: Jetzt aber, wenn ihr auf meine Stimme hört und meinen Bund haltet, werdet ihr unter allen Völkern mein besonderes Eigentum sein. Mir gehört die ganze Erde. Ihr aber sollt mir als ein Königreich von Priestern und als ein heiliges Volk gehören. Exodus 19, 5 und 6. Ein heiliges Volk und ein Königreich von Priestern. Die Orthodoxie betont nun, diese Berufung ist auf das Volk des neuen Bundes übergegangen, auf die Kirche. Sie zitiert in diesem Zusammenhang den ersten Petrusbrief. In Kapitel 2, Vers 9 heißt es über die getauften Christen: Ihr aber seid ein auserwähltes Geschlecht, eine königliche Priesterschaft, ein heiliger Stamm, ein Volk, das sein besonderes Eigentum wurde, damit ihr die großen Taten dessen verkündet, der euch aus der Finsternis in sein wunderbares Licht gerufen hat. Und von hier aus spannt die orthodoxe Kirche den Bogen zu den wunderbaren Aussagen in der Offenbarung des Johannes. Zum Beispiel Kapitel 1, Vers 6. Jesus Christus ist der treue Zeuge, der Erstgeborene der Toten, der Herrscher über die Könige der Erde. Ihm, der uns liebt und uns von unseren Sünden erlöst hat durch sein Blut, der uns zu einem Königreich gemacht hat und zu Priestern vor Gott, seinem Vater. Ihm sei die Herrlichkeit und die Macht in alle Ewigkeit. Amen. Oder dann im Kapitel 5, Vers 10. Du hast mit deinem Blut Menschen für Gott erworben, aus allen Stämmen und Sprachen, aus allen Nationen und Völkern, und du hast sie für unseren Gott zu einem Königreich und zu Priestern gemacht, und sie werden auf der Erde herrschen. Soweit diese Zitate, die die Ostkirche immer wieder bringt. Priester ist ja ein Mittler zwischen Gott und den Menschen. Und wenn Gott das Volk des neuen Bundes zu Priestern gemacht hat, ist die Kirche als Ganze Mittlerin zwischen Gott und der Menschheit. Es ist genau das, was dann das Zweite Vatikanische Konzil 1964 in Lumen Gentium über die Kirche sagt, dass sie in der Hand Gottes Sakrament, Zeichen und Werkzeug für die innigste Vereinigung der Menschheit mit Gott und die Einheit der Menschen untereinander ist. Das ist in der Ostkirche immer präsent gewesen. Die Kirche ist kein Selbstzweck, sondern mitten unter den Völkern ein Volk von Priestern, ein wirksames Instrument in der Hand Gottes, ein aktives Zeichen, durch das Christus seinen Heilswillen in der Geschichte verwirklicht. Und darin besteht nach orthodoxer Auffassung eben das königliche Priestertum aller Gläubigen. Und die geweihten Priester, also das besondere Priestertum, steht dazu nicht im Widerspruch. Es besteht überhaupt keine Spannung. Vielmehr wird es deswegen das dienende Priestertum genannt, weil es berufen ist, dem Volk von Königen und Priestern zu dienen, nämlich das Volk durch seinen Dienst zu heiligen und so zum gemeinsamen Priestertum zu befähigen, das heißt als Werkzeug des Heils für die Welt zuzurüsten.
1: Also in der Orthodoxie eine ganz besondere, ja auch allein schon, wir sagen, wir formulieren heutzutage immer Wording, da wird immer ganz viel deutlich darüber, wie man die Dinge formuliert. Also es gibt ein königliches Priestertum, ein gemeinsames Priestertum und dann gibt es das dienende Priestertum. Also wir haben das jetzt gehört, dieses gemeinsame Priestertum in einer Einheit mit Jesus Christus, der das Volk des neuen Bundes geheiligt und als priesterliches Werkzeug für Gott erworben hat. Kommen wir jetzt zu diesem dienenden Priestertum. In welchem Verhältnis steht das denn, Pfarrer Erich Maria Fink in Russland? Wie steht das nach orthodoxer Auffassung, das dienende Priestertum zu Christus?
2: Die orthodoxe Kirche betont sehr stark, dass es im neuen Bund nur einen hohen Priester gibt, nämlich Christus. Geht da von den Aussagen im Hebräerbrief aus, einige Zitate, da heißt es ja, Christus ist der Mittler des neuen Bundes. der barmherzige und treue Hohepriester, der ein für allemal ein endgültiges Sühnopfer für die Sünden des Volkes dargebracht hat. Er ist Priester auf ewig nach der Ordnung Melchisedeks. Das sind so einige Auszüge. Und die Ostkirche betont nun, das Amtspriestertum, also das dienende Priestertum der Kirche, ist immer nur Teilhabe an diesem einen Priestertum Christi. Die Priester der Kirche vergegenwärtigen mit ihrem Dienst den priesterlichen Dienst Christi. Sein Sühneopfer zur Heiligung und Auferbauung der Kirche. Und dazu sind die Priester mit Christus auch wesensmäßig verbunden. Durch die Priesterweihe sind sie ontologisch mit Christus vereint. Sie tragen in sich das Priestertum Christi als unauslöschliches Merkmal. So sieht das auch die Westkirche, die katholische Kirche. Aber für die katholische Kirche steht nun im Mittelpunkt, dass der Priester in persona Christi handelt. Dass also Christus in diesem Augenblick selbst die Worte spricht, das ist mein Leib, das ist mein Blut. Oder ich spreche dich los von deinen Sünden. In der orthodoxen Kirche gibt es keine direkte Entsprechung zu dieser Formulierung in persona Christi, welche das Handeln des Priesters als rechtliche oder stellvertretende Identität betont. Es gibt da eine andere Ausdrucksweise, welche den Sachverhalt ähnlich wiedergibt. Der Priester handelt nach der Ostkirche als Ikone Christi, griechisch Eikon tou Christou. Der Priester ist ein Abbild Christi, der die Gemeinde vor Gott vertritt und Christus in der Liturgie sichtbar macht. Das hat eben zur Folge, dass nach orthodoxem Verständnis die Wandlung nicht ausschließlich durch die Worte des Priesters geschieht, sondern durch die Herabkunft des Heiligen Geistes auf die Gaben. Deshalb betont die Orthodoxie mehr die Epiklese, die Herabrufung des Heiligen Geistes, als entscheidend für die Wandlung und weniger den Einsetzungsbericht, den sie ja dann als Wandlungsworte bezeichnen. Und das Opfer geschieht in der Ostkirche in Einheit mit der Gemeinde. Gemeinsames und besonderes Priestertum wirken unmittelbar zusammen. Der Priester bringt das Opfer nicht isoliert dar, sondern stellvertretend für die Gläubigen und mit ihnen zusammen, wodurch die ganze Kirche in Christus vereint wird.
1: Sagt Pfarrer Erich Maria Fink, katholischer Priester und Pfarrer in Europas östlichster katholischer Pfarrei, nämlich in Bereznicki am Ural. Und wir sprechen hier in dieser Reihe, die wir genannt haben, Rom trifft Moskau, sprechen wir über Gemeinsamkeiten, Unterschiede, unterschiedliche Aspekte und gemeinsame Aspekte von römisch-katholischem Christentum und russisch-orthodoxer Kirche. Und heute sprechen wir über das Amtspriestertum, das Sakrament der Weihe. Wir sprechen über das Amtspriestertum. Und jetzt, Pfarrer Erich Maria Fink, können wir die schlichte, aber doch sehr wichtige und wesentliche Frage stellen. Wenn ich als russisch-orthodoxer Christ mich berufen fühle, so eine, um diese Formulierung aufzugreifen, Ikone Christi zu werden, wer kann denn überhaupt in der orthodoxen Kirche Priester werden?
2: Also wie Sie gerade gesagt haben, für die orthodoxe Kirche ist es äußerst wichtig, dass das Amtspriestertum als Berufung gesehen wird. Sie betont sehr nachdrücklich, dass die Initiative von Christus ausgeht. Sie verweist zum Beispiel auf die Wahl von Matthias zum Apostel, gleich in Apostelgeschichte 1, 24, 25. Da beten die Apostel, du Herr kennst die Herzen aller, zeige, wen von diesen beiden du erwählt hast, diesen Dienst und dieses Apostelamt zu übernehmen. Auch die sehr kurze sakramentale Formel bei der Priesterweihe in der orthodoxen Kirche unterstreicht die Initiative Gottes. Sie lautet, die göttliche Gnade, die immer das Schwache heilt und das Fehlende ersetzt, erwählt, zum Beispiel dich Alexander, so kommt der Name, zum Presbyter, zum Priester. Dann nimmt die orthodoxe Kirche sehr ernst, dass der Priester bei der Feier der Sakramente die Person Christi verkörpert. Deshalb kann in der orthodoxen Kirche nur ein Mann Priester werden. Die Diskussion um das Frauenpriestertum ist für die Ostkirche völlig abwegig. Was den Zölibat betrifft, da hat die Ostkirche einen anderen Weg eingeschlagen als die Westkirche. Geweiht werden kann jemand, der durch das Mönchsgelübde die Ehelosigkeit versprochen hat, oder jemand, der verheiratet ist. Dabei hält sich die orthodoxe Kirche an die Aussage des Apostels Paulus im Brief an Timotheus, dass der Weihekandidat nur einmal verheiratet sein darf. Da es nach der Weihe nicht mehr möglich ist, nach dem Gesetz in der Ostkirche zu heiraten, legt sie großen Wert darauf, dass die Kandidaten vor der Weihe geheiratet haben, damit dann keine Probleme auftreten. Bischöfe können nur Priester mit dem Mönchsgelübde, also im Zölibat lebende Priester werden. Alle anderen Bedingungen betreffen den Lebenswandel, wie wir auch beim heiligen Apostel Paulus hier detailliert nachlesen können. Aber vielleicht zwei Bestimmungen, die noch interessant sind. Wer weltliche Macht ausübt, kann nicht zum Priester geweiht werden. Auch nicht ein Neubekehrter.
1: Und das gibt uns Gelegenheit, Pfarrer Erich Maria Fink, auch einmal ganz grundsätzlich zu schauen auf das Sakrament der Weihe. Wir denken daran, dass christliche Gemeinschaften, die aus der Reformation hervorgegangen sind, sich ja sehr stark auf die Bibel beziehen und gleichzeitig keine Priesterweihe kennen, wie Katholiken und Orthodoxe in diesem Sinne, sondern nur die Ordination im Sinn einer Beauftragung. Also die Ordination ist kein Sakrament aus dieser Sicht. Worin sehen denn nun die katholische, die römisch-katholische und die orthodoxen Kirchen, die orthodoxe Kirche, die biblische Grundlage für das Sakrament der Weihe?
2: Also es ist der Blick auf die 12 Apostel, die durch Handauflegung dann Nachfolger eingesetzt haben. Und in diesem Verständnis sind sich Katholiken und Orthodoxe völlig einig. Jesus verwendet für das Apostelamt nicht den Begriff des Priestertums. Aber er macht deutlich, dass die Apostel das Priestertum des Alten Testaments ablösen. Wenn er beispielsweise zu den hohen Priestern, den Schriftgelehrten und Pharisäern sagt, euch wird das Reich Gottes weggenommen und einem Volk gegeben, das die erwarteten Früchte bringt. Und so hat Jesus aus allen Jüngern 12 ausgewählt und ihnen selbst diese Bezeichnung gegeben, Apostel, der Gesandte, damit die 12 ein Gespür für ihre Sendung entwickeln konnten, hat er sie ja gleich ausgesandt, buchstäblich, nämlich in die umliegenden Orte geschickt, um das Reich Gottes anzukündigen. Und dazu hat er ihnen erste Vollmachten übertragen, zum Beispiel Kranke zu heilen oder böse Geister auszutreiben. Aber erst nach seiner Auferstehung am Ostersonntagabend hat er vollends erklärt, was er mit dieser Bezeichnung Apostel sagen will. Wenn mich der Vater gesandt hat, so sende ich euch. Das Apostelamt bedeutet, die Sendung Jesu auf Erden weiterzuführen. Jesus kehrt nun zu seinem Vater zurück und da setzt er die Apostel ein, wenn mich der Vater gesandt hat, so sende ich euch. In seinem Namen führen die Apostel die Gesandten, die Sendung Jesu auf Erden sichtbar fort. Bei verschiedenen Gelegenheiten wird spürbar, dass ihnen Jesus dazu eine umfassende Vollmacht überträgt. Zum Beispiel die Vollmacht, in seinem Namen die Sünden zu vergeben. An diesem Ostersonntagabend, da haut er sie zusätzlich an und sagt, empfangt den Heiligen Geist, wem ihr die Sünden vergebt, dem sind sie vergeben, wem nicht, dem bleiben sie behalten. Oder die Vollmacht, die Eucharistie zu feiern, bereits am Gründonnerstag beim letzten Abendmahl. Und dann die Vollmacht, die Menschen zu lehren, bis an die Grenzen der Erde zu verkünden, was er ihnen geoffenbart hat, nämlich mit seinem Missionsbefehl unmittelbar vor seiner Himmelfahrt. In diesem Sinn unterstreicht Jesus ja an anderer Stelle, wer euch hört, hört mich. Ost- und Westkirche haben diese gemeinsame Überzeugung. Jesus Christus selbst hat seine Kirche so auf das Fundament der Apostel gegründet. Wird auch dieses Bild, das der heilige Evangelist Johannes auf Patmos gesehen hat, im Osten und im Westen auf diese Weise verstanden. Die Vision in Offenbarung 21,14, wo es heißt, die Mauer der Stadt hat 12 Grundsteine. Auf ihnen stehen die 12 Namen der 12 Apostel des Lammes. Ohne Zweifel kann man die Stadt auf die Kirche hindeuten. Und die entscheidende Frage lautet nur, in welchem Sinn sind die Apostel Fundament dieser Stadt? Nur als Startschuss der Evangelisierung oder lebt da etwas weiter? Und das ist eben die Sicht, das theologische Verständnis, das bis heute die katholische mit der orthodoxen Kirche zutiefst verbindet. Wir glauben gemeinsam, dass im Sakrament der Priesterweihe die apostolische Vollmacht durch die ganze Geschichte hindurch weitergegeben wird. Das ist auch biblisch bezeugt in der Apostelgeschichte und in den Apostelbriefen. Und das ist ausgedrückt im Glaubensbekenntnis, denn es heißt, ich glaube an die eine heilige katholische und apostolische Kirche. Katholiken und Orthodoxe haben immer geglaubt, dass dieses vierte Wesensmerkmal, also die Bezeichnung, die Kirche ist eine apostolische Kirche, genau dies zum Ausdruck bringt. Die Kirche ist auf dem Fundament der Apostel aufgebaut und sie lebt von der apostolischen Vollmacht, die im geweihten Priestertum immer präsent und wirksam ist. Ohne Priestertum kann es nach diesem Verständnis keine Kirche Jesu Christi im eigentlichen Sinn geben. Die Kirche hängt vom Priestertum, von der apostolischen Vollmacht ab. Sie wird aus der priesterlichen Vollmacht heraus aufgebaut. Als ich Papst Franziskus und Patriarch Kirill am 12. Februar 2016 in Havanna auf Kuba begegnet sind, ein erstes solches Treffen zwischen katholischer und russisch-orthodoxer Kirche in der ganzen Geschichte seit dem großen Schisma von 1054 überhaupt, haben die beiden eine gemeinsame Erklärung unterzeichnet. Und darin heißt es, wir danken Gott für die Gaben, die wir durch das Kommen seines einzigen Sohnes in die Welt empfangen haben. Wir teilen die gemeinsame geistliche Tradition des ersten Jahrtausends der Christenheit. Dann heißt es noch weiter in dieser gemeinsamen Tradition der ersten 10 Jahrhunderte, welche Katholiken und Orthodoxe miteinander verbindet. Da ist eben enthalten, auch dass die Kirchen gegenseitig sich als apostolische Kirchen anerkennen. Auch wenn jetzt hier nicht ausdrücklich angesprochen wird, bedeutet dies, dass sie das Priestertum in der jeweils anderen Konfession als gültig betrachten. Also von Seiten der katholischen Kirche hat dies das Zweite Vatikanische Konzil bereits 1964 klar zum Ausdruck gebracht. Diesem Dokument Unitatis Redintegratio über den Ökumenismus, heißt es in Nummer 15 über die Ostkirchen, diese Kirchen besitzen trotz ihrer Trennung wahre Sakramente, vor allem aber in der Kraft der apostolischen Sukzession das Priestertum und die Eucharistie, wodurch sie in ganz enger Verwandtschaft bis heute mit uns verbunden sind. Das hat Papst Johannes Paul II. Dann in der Enzyklika Ut Unum Sint 1995 bekräftigt. Unter Nummer 59 schreibt er, durch die Tatsache, dass sie die Sakramente der Eucharistie und der Weihe besitzen, sind diese Kirchen eng mit uns verbunden. Dies führt dazu, so sagt Johannes Paul II., dass eine gewisse Gemeinschaft in den heiligen Dingen, in Sacris, nicht nur möglich, sondern sogar anzuraten ist, wenn die Umstände dazu drängen und die kirchliche Autorität zustimmt.

0: Orthodoxe Klänge, gesungenes Gebet, priesterliche Gesänge, die wir hier in der Credo-Sendung hören bei Radio Horeb, Ihrer christlichen Stimme in Deutschland, dieser Sendung mit Pfarrer Erich Maria Fink. Mit ihm sind wir verbunden zu einer Reihe, die wir genannt haben, Rom trifft Moskau, römisch-katholische und russisch-orthodoxe Kirche. Und heute sprechen wir über das Sakrament der Weihe. Das Amtspriestertum ist heute unser Thema. Gemeinsamkeiten und Unterschiede zwischen katholischer und orthodoxer Kirche. Pfarrer Erich Maria Fink kennt sich damit im Besonderen aus, weil er katholischer Priester in Russland ist, in Europas östlichster Pfarrei, Beresniki am Ural. Pfarrer Erich Maria Fink, wir also Katholiken erkennen die Gültigkeit des Priestertums in der orthodoxen Kirche an. Und wir haben das schon gehört, es gibt da eine Enzyklika von Papst Johannes Paul II. Ut uscint. Und ein ganz wichtiger Begriff bei dieser ganzen Materie Gültigkeit der Priesterweihe ist der Begriff der apostolischen Sukzession. Das müssen Sie uns mal erklären, was damit gemeint ist und wie hier auch insbesondere das orthodoxe Verständnis aussieht. Stichwort apostolische Sukzession.
1: Sukzession, dieses lateinische Wort heißt Aufeinanderfolge. Apostolische Sukzession bedeutet, dass eine Verbindung von der Zeit der Apostel bis zum heutigen Tag besteht. Die apostolische Vollmacht ist also von den Aposteln bis in die Gegenwart durch eine ununterbrochene Kette von Weihen weitergegeben worden. Im Neuen Testament ist dabei die Rede von der Handauflegung, die dann durch die ganze Geschichte hindurch gepflegt wird ohne Unterbrechung. Und die orthodoxe Kirche betont sehr nachdrücklich auch dieses Prinzip der apostolischen Sukzession. Dass es also eine ununterbrochene Reihe von Bischofsweihen gibt, die sich direkt auf die Apostel zurückführen lässt. Ja, damit auch auf Jesus Christus selbst. Das ist für die orthodoxe Kirche ein konstitutives Element der Weihe und des Priestertums. Sukzession, ich habe schon gesagt, ist ein lateinisches Wort. In der Ostkirche wird dafür ein griechischer Ausdruck verwendet. Man spricht von der Diadoche των Apostolon. Das heißt übersetzt, die Nachfolge der Apostel. Von der Sache her ist aber he diadoche identisch mit Sukzession. In der orthodoxen Kirche wird allerdings betont, dass es nicht nur auf diese Kette von Handauflegungen ankommt, auf dieses physische Zeichen, sondern auch auf den wahren Glauben und die volle Gemeinschaft mit der Kirche. Für die Ostkirche besteht also eine untrennbare Einheit von Amt, Glauben und Tradition. Deswegen wird in der Orthodoxie eine Sukzession, die aus der Kirchengemeinschaft hinausgeführt hat, im strengen Sinn nicht anerkannt. Die Sukzession ist nur dann gültig, wenn der Bischof den unverfälschten Glauben bewahrt und in voller Gemeinschaft mit der Kirche steht. Und darin besteht eben die Schwierigkeit für die orthodoxe Kirche im Verhältnis zu den anderen Konfessionen. Wie soll sie mit dem apostolischen Amt beispielsweise in der katholischen Kirche umgehen? Also für die russisch-orthodoxe Kirche nicht so ganz einfach, ausdrücklich zu erklären, dass sie das katholische Priestertum für gültig hält. Praktisch aber erkennt sie es an, und zwar sehr eindrücklich. Vor allem, wie sie auf allen Ebenen mit Klerikern der katholischen Kirche umgeht. Und da kommt noch etwas hinzu. Der orthodoxen Kirche fehlt ja das petrinische Amt, der Nachfolger des Petrus, dieser Dienst der Einheit. Und deshalb betont sie umso mehr die apostolische Sukzession als unverzichtbares Merkmal der Kirche Christi. Denn die Kontinuität des bischöflichen Amts ist damit Garantie für die wahre Lehre und gleichzeitig für die Einheit der Kirche. Beim Protestantismus, die sprechen auch von Successio. Da liegt der Fokus aber auf der Successio Fidei, der Sukzession des Glaubens, das heißt auf der ununterbrochenen Weitergabe des geoffenbarten Glaubens, also auf der Treue zum apostolischen Glaubensgut. Eine historische Kette von Handauflegungen, das haben die protestantischen Gemeinschaften immer abgelehnt. Es hat für sie keine Bedeutung. Wenn es also um das Verständnis der ununterbrochenen Sukzession geht, so verbindet die Orthodoxie eigentlich beide Linien, die physische und die geistliche. Den physischen Aspekt der Handauflegung, den die katholische Kirche hervorhebt, und den geistlichen Aspekt des apostolischen Glaubens, der für die Protestanten wichtig ist.
0: Und dann bleiben wir mal bei dieser Handauflegung. Woher kommt eigentlich diese Handauflegung als so zentrales Element der Priesterweihe, Pfarrer Erich Maria Fink? Woher kommt die Handauflegung und welche Rolle spielt sie heute?
1: Wie gesagt, wir finden die Handauflegung vom ersten Moment an. Das Neue Testament berichtet sehr ausführlich darüber. Einige Stellen sind sich im ersten und zweiten Brief an Timotheus. Da geht es einmal darum, dass Timotheus selbst durch Handauflegung in Ephesus als Vorsteher eingesetzt worden ist, 2 Timotheus 1,6. Nach der Überlieferung wurde er zum ersten Bischof von Ephesus geweiht. Zum anderen geht es darum, dass nun Timotheus seinerseits durch Handauflegung Presbyter einsetzt, also Priester weiht. In 1 Timotheus 5,22, da waren Paulus Timotheus: lege keinem vorschnell die Hände auf. Das wird ja allgemein als Anweisung zur Vorsicht bei der Weihe von Presbytern und Bischöfen verstanden. Eine andere Bibelstelle, in Apostelgeschichte 6,6, wird berichtet, wie die Apostel beten und dann den 7 neu ausgewählten Männern die Hände auflegen, um sie für ihren Dienst zu bestellen. Das waren die ersten Diakone, ein Amt, das bis heute diesen Namen beibehalten hat. Und zurück zur Form der Weihe. Sie wird bis heute mit dem Gestus der Handauflegung gespendet, sowohl in der orthodoxen als auch in der katholischen Kirche. Der Bischof legt also beide Hände auf den Kopf des Kandidaten. Und in beiden Kirchen ist die Handauflegung mit einer Anrufung des Heiligen Geistes verbunden. Der Unterschied besteht allerdings darin, dass in der katholischen Kirche die Handauflegung in Stille erfolgt und der Bischof erst danach mit ausgestreckten Händen das Weihegebet spricht, eine Herabrufung des Heiligen Geistes. In der orthodoxen Kirche dagegen spricht der Bischof das Weihegebet bereits während der Handauflegung. Zur Handauflegung gibt es noch eine sprachliche Besonderheit. Es handelt sich nicht um eine Spitzfindigkeit, sondern um ein Detail eigentlich von besonderer Tragweite. Worum geht es? In der Ostkirche hat sich schon früh das Wort Chiratonia eingebürgert für die Geste der Handauflegung bei der Weihe. Es handelt sich um eine griechische Wortkombination, Chair, die Hand, und Tonen, ausstrecken. Chairotoneo, ich strecke die Hand aus oder ich hebe die Hand. Dieses Wort wurde schon im alten Griechenland verwendet, als sich die frühdemokratische Polis entwickelt hat, also zwischen 800 und 500 vor Christus. Man hat durch Handzeichen einen Kandidaten für ein bestimmtes Amt gewählt und so wurde mit dem Ausdruck Chirotonie oder Chirotonia die Beauftragung, die Übertragung eines Amtes bezeichnet. Der Ausdruck wurde vom frühen Christentum übernommen für den Ritus der Bischofs- und Priesterweihe. Wie wir sehen, hat sich die Bedeutung jedoch deutlich verschoben. Vom Strecken der Hand, also von der Abstimmung durch Handzeichen, Sinn einer demokratischen Wahl, wurde das Wort zur Bezeichnung für die Handauflegung, zur Weitergabe der apostolischen Vollmacht. Im Russischen wird sowohl dieses griechische Lehnwort Chirotonia, Handausstreckung, als auch das russische Wort Rukapalaschenie verwendet. Rukapalaschenie heißt nun wirklich Handauflegung und nicht Handausstreckung. Aber wie konnte der Ausdruck für eine demokratische Wahl in ein Staatsamt Eingang in die Kirchensprache finden? Das hängt einfach damit zusammen, dass die Bischofsweihe in der ganzen Ostkirche immer auch unter Einbeziehung des Volkes stattgefunden hat. Bis heute ertönt in der orthodoxen Kirche nach der Handauflegung und der Anrufung des Heiligen Geistes mehrfach der laute Ruf Axios, auch ein griechisches Wort, das heißt würdig. Das bedeutet so viel wie der Kandidat ist würdig. Die Gemeinde muss nun in diesen Ruf einstimmen. Das übernimmt heute etwas formal der Chor. Aber genau genommen ist es so, wenn keine Antwort von Seiten des Volkes erfolgt, wenn also das Volk nicht ebenfalls Axios ruft, muss die Weihe als ungültig angesehen werden. Darin hat sich also ein demokratisches Element erhalten, das die Verwendung des Wortes Chirotonia, Handausstreckung, Handerhebung, für die Geste der Handauflegung bei der Weihe erklären kann. Übrigens hat die katholische Kirche in Russland das Wort Chirotonia für die Bischofsweihe übernommen. Als bei uns ein katholischer Weihbischof ernannt wurde, hat unsere Erzdiözese zu einer Bischofsweihe eingeladen und da war ich selber überrascht, von der Chirotonia zu lesen.
0: Die Priesterweihe, unser Thema in der Reihe Rom trifft Moskau. Eine Reihe mit dem katholischen Priester in Russland, Pfarrer Erich Maria Fink.

0: Willkommen zurück bei Radio Horeb, Ihrer christlichen Stimme in Deutschland. Wir sprechen über die Priesterweihe, das Amtspriestertum. Und das machen wir in einer Reihe, die wir genannt haben, Rom trifft Moskau, römisch-katholische und russisch-orthodoxe Kirche. In dieser Reihe erklärt uns Pfarrer Erich Maria Fink, katholischer Priester und Pfarrer in Russland am Ural in Bereznyki, erklärt uns Pfarrer Erich Maria Fink ein wenig die Gemeinsamkeiten, die Unterschiede, das Verbindende und Besondere jeweils von römisch-katholischer und russisch-orthodoxer Kirche. Unser Thema heute, das Amtspriestertum, das Weihesakrament, muss man sagen. Denn es geht ja bei diesem Thema Weihe, Pfarrer Erich Maria Fink, da geht es schon ja auch um verschiedene Ämter, wie wir heute auch gelernt haben. Diakonat, Presbyterat und Episkopat. Diakonat, Presbyterat und Episkopat. Wie gehören diese Ämter zusammen? Und genauer, konkreter, was haben diese drei Ämter denn mit dem Weihepriestertum zu tun?
1: Ja, zuerst ein Blick in die Tradition der ostorthodoxen Kirche, der Ostkirche. Für die Ostkirche war es immer klar, dass diese drei Ämter, die aufeinander zugeordnet sind, dass sie organisch miteinander verbunden sind, Diakone, Priester und Bischöfe. Und aus den drei griechischen Bezeichnungen sind dann die entsprechenden Worte in verschiedenen Sprachen gebildet worden. Diakonos heißt einfach Diener, Presbyteros, der Älteste. Griechische Wort Presbyter bildet auch die Wurzel für das deutsche Wort Priester. Episkopos, der Aufseher, der Hüter, die Wurzel für das Wort Bischof. Alle drei Ämter sind bereits zu apostolischen Zeiten vorhanden und werden im Neuen Testament genannt. Im ersten Jahrhundert sind sie bereits als hierarchische Gliederungen vorhanden und als hierarchische Gliederungen verstanden worden, also dass der Bischof an der Spitze der Ortskirche steht, dass ihm die Priester untergeordnet sind und die Diakone beiden dienen. Zu Beginn des zweiten Jahrhunderts stehen sie nicht nur als Ränge fest, sondern als die drei Weihestufen des kirchlichen Dienstamtes. Der Bischof ist der eigentliche Nachfolger der Apostel, der die Fülle der apostolischen Vollmacht in sich vereint. Nur er hat die Vollmacht, Diakone, Priester und Bischöfe zu weihen. Ihm zugeordnet sind, wie gesagt, die Priester, welche die Sakramente in Abhängigkeit vom Bischof vollziehen. Die Diakone wiederum stehen den Bischöfen und Priestern helfend zur Seite. Die orthodoxe Kirche, die das immer so gesehen hat, beruft sich zunächst natürlich auf das Neue Testament, auf die Apostelgeschichte und die Briefe der Apostel. Daneben besonders auf Ignatius von Antiochia. Seinen berühmten Briefen betont er, dass die Kirche dort besteht, wo es einen Bischof gibt und Priester und Diakone. Ignatius ist wohl zwischen 110 und 117 nach Rom gebracht worden und dort als Märtyrer gestorben. Die Ostkirche bezieht sich auch ganz stark auf die, man nennt es, apostolischen Konstitutionen. Das ist eine achtbändige Sammlung von Kanonis aus der alten Kirche des Ostens, wahrscheinlich im 3. oder 4. Jahrhundert zusammengestellt. Da gibt es besonders die Kanonis Apostolorum, die Kanonis der Apostel, die sich im 8. Buch der Konstitutionen befinden. Sie gelten in der Orthodoxie als wichtige Orientierung. Letztlich ist es nicht wichtig, auf wen sie wirklich zurückgehen und in diesem Sinn echt sind. Sie bilden einfach eine sehr wertvolle Quelle, die auch für die katholische Kirche von großer Bedeutung ist. Besonders für die Liturgiereform nach dem Zweiten Vatikanischen Konzil wurde sie wichtig und zur Orientierung herangezogen. Dasselbe gilt für die sogenannte Traditio Apostolica, apostolische Überlieferung. Das heißt, man hat sich bei der Liturgiereform an ihr ausgerichtet. Nach ihrem Vorbild wurde zum Beispiel im Zug der Liturgiereform das Gebet zur Bischofsweihe neu formuliert. So bei dieser apostolischen Überlieferung, diesem zweiten Werk, da handelt es sich um eine Kirchenordnung des Theologen Hippolyt von Rom. Der ist 235 auf Sardinien gestorben. Er stammt aber aus dem Osten des Reiches und gilt auch für die orthodoxe Kirche als wichtige Autorität. In seiner apostolischen Überlieferung hat er die drei Weihestufen und den Ritus der Weihen bereits genau beschrieben. So bestand in der Ostkirche nie ein Zweifel daran, dass sich das Dienstamt in drei Weihestufen entfaltet: Diakon, Priester und Bischof. Die Dreistufigkeit war im Osten also faktisch schon immer eine dogmatische Realität, also seit dem zweiten Jahrhundert. Diese Kontinuität in der Ostkirche ist wirklich bemerkenswert. Grund dafür ist, dass sie die Dreistufigkeit Bischof, Priester, Diakon immer als sakramentale Einheit betrachtet hat. Und das Bischofsamt war immer das sakramentale Zentrum der Ostkirche, der Ortskirche. Warum wir die Entwicklung im Westen ganz anders haben, das ist echt eine Frage. Es kam zu einer Engführung bzw. zu einem Umweg. Der lateinische Westen ging mit einem juristisch geprägten Denken an die Fragen heran. Weihesakrament, hierarchische Ordnung der Kirche. Und unter dem Einfluss der Scholastik hat sie eine Trennung vorgenommen zwischen Weihegewalt, Potestas Ordinis, und Leitungsgewalt, Potestas Jurisdictionis. Weihegewalt und Leitungsgewalt zu unterscheiden ist ja grundsätzlich richtig und notwendig. Nicht alles, was ein Priester aufgrund der Weihe kann, darf er nach seinem Gutdünken überall vollziehen. Das muss durch das Hirtenamt, die kirchliche Leitung, geregelt werden. Hinzu kam nun eine Engführung im Verständnis des Weihesakraments auf die Eucharistie hin. Die Logik war folgende: Wenn ein einfacher Priester die Wandlung vollziehen kann, also das Höchste, das Allerheiligste, dann ist mit der Priesterweihe der Gipfel des Weihesakraments erreicht. Das Bischofsamt wurde dann nur noch als rechtliche Ausweitung der Jurisdiktion der Leitungsgewalt betrachtet und eben nicht mehr als eigene sakramentale Stufe. Auf dem Konzil von Trient, 16. Jahrhundert, da war die Kirche mit dem Thema Reformation beschäftigt. Gegen die Reformatoren wurde die Sakramentalität der Weihe verteidigt und damit verbunden die kirchliche Hierarchie. Das Konzil legte fest, dass die Weihe ein Sakrament ist, einen Charakter in die Lebilis verleiht, ein unauslöschliches Siegel, und es bestätigt auch grundsätzlich die Existenz von verschiedenen Stufen. Dies aber theologische Frage offen, ob die Bischofsweihe gegenüber der Priesterweihe eine eigene sakramentale Qualität besitzt oder ob sie nur eine Fülle der Hirtengewalt ist. Erst mit dem Zweiten Vatikanischen Konzil 1962 bis 65 hat die Westkirche den Durchbruch erreicht, nach jahrhundertelangem Ringen. In der dogmatischen Konstitution über die Kirche Lumen Gentium wird in Artikel 21 festgestellt, dass die Bischofsweihe tatsächlich einen sakramentalen Charakter besitzt. Und das Konzil lehrt explizit, dass mit der Bischofsweihe die Fülle des Weihesakraments übertragen wird. Es definierte, dass das Weihesakrament, lateinisch Sacramentum Ordinis, eine Einheit darstellt, die sich in den drei Stufen entfaltet: Diakon, Priester und Bischof. Jedem dieser Grade wird ein spezifischer sakramentaler Charakter zugesprochen, wobei der Bischof als Nachfolger der Apostel das Fundament bildet, von dem die anderen Stufen abhängen. Und da sind wir Katholiken endlich an dem Punkt angelangt, der für die Ostkirche seit 2000 Jahren klar war. Es besteht auch kein Zweifel daran, dass sich die katholische Kirche dabei auch an den orthodoxen Kirchen orientiert hat. Mit Blick auf die Ökumene ist dies eine sehr erfreuliche Entwicklung. Der Westen hat nie eine unwahre Lehre verkündet, aber er musste sein juristisches Kirchenverständnis mit seiner einseitigen Eucharistie-Zentrierung überwinden, um die sakramentale Dimension des Dienstamtes in den drei Stufen Diakon, Priester und Bischof wieder klar sehen und formulieren zu können.
0: Und wieder einmal erstaunlich, was wir voneinander lernen können. Pfarrer Erich Maria Fink in Russland, in Bereznicki am Ural, wenn wir auf die Gemeinsamkeiten und Unterschiede, die ja unterschiedlichen Entwicklungen schauen, hier in dem Fall auf das Weihesakrament, ganz klar entfaltet in den drei Stufen Diakon, Priester und Bischof. Nun kennen wir aus der lateinischen, der römisch-katholischen Tradition, die Älteren werden sich noch erinnern, da gab es mal so etwas wie niedere Weihen, also nochmal Vorstufen zu diesem dreistufigen Weiheamt aus Diakon, Priester und Bischof. Man wurde schon vorher in einer Vorstufe in den Klerus aufgenommen. Das nannte man früher die sogenannten niederen Weihen. Was ist denn, Pfarrer Erich Maria Fink, was ist denn aus diesen Weihen geworden und wie sieht das in der Ostkirche aus?
1: Also diese Frage nach den niederen Weihen drängt sich natürlich in der Tat auf, wenn man diese tiefgreifende Klärung sieht, die da das Zweite Vatikanische Konzil vorgenommen hat. Der ist vor dem Konzil ausgesehen. Und das ist ja nicht nur etwas für Ältere, das wird ja in den Gemeinschaften, die den alten Ritus pflegen, auch heute noch praktiziert. Man spricht von 7 Weihestufen zum Priestertum. Von den 4 niederen Weihen und 3 höheren Weihen. Die 4 niederen Weihen haben sich aus kirchlichen Aufgaben in der alten Kirche herausgebildet. Ostiaria, Lektor, Exorzist und Akolyt. Was ist damit gemeint? Ostiaria heißt Pförtner, Türhüter. Er war zuständig für die Bewachung der Kirche, die Sorge um die heiligen Orte zum Beispiel, musste er Ungetaufte fernhalten von der Liturgie. Lektor, Vorleser, er hat Lesungen im Gottesdienst vorgetragen, vor allem aus dem Alten Testament für die Katechumenen. Exorzist, die Beauftragung, über Besessene zu beten. Aber man hat die Exorzismen vor allem vollzogen als Reinigung für die Sakramente. Akolyt, Diener am Altar, zum Beispiel Überbringung von Brot, Wein und Wasser oder das Tragen der Leuchter. Das waren die 4 niederen Weihen zum Ostiaria, Lektor, Exorzisten und Akolyten. Die 3 höheren Weihen waren nicht etwa Diakon, Priester und Bischof, sondern Subdiakon, Diakon und Priester. Die Priesterweihe als die 7. Weihestufe war der Höhepunkt. Denn mit dieser Weihe war er zur Feier des Messopfers bevollmächtigt und zur Spendung der Sakramente. Ostiaria, Lektor, Exorzist und Akolyt. Diese 4 niederen Weihen wurden aber nicht durch Handauflegung gespendet, sondern durch die Übergabe von Symbolen. Man nennt es lateinisch Traditio Instrumentorum. Türhüter der Schlüssel, dem Lektor des Lektionar, Exorzisten ein Exorzismusbuch, dem Akolyten Gefäße und Kerzen. Ein Subdiakonat lässt sich jetzt schon seit dem 3. Jahrhundert nachweisen, also eine feste Einrichtung. Es gilt als die erste der höheren Weihen und wird auch mit der Handauflegung gespendet. Seit dem 12. Jahrhundert

0: dauerhaften Beauftragung durch eine Institutio mit Gebet und Segen und eben nicht durch eine Ordinatio, wie man es bei der Weihe nennt. Das Amt des Ostiarius, da sagte man, gehört in den Bereich einfacher Beauftragungen, wurde ausgegliedert, wie zum Beispiel der Dienst eines Mesners. Das Amt des Exorzisten, das wurde dem Weiheamt Diakon und Priester zugeordnet. Das war natürlich eine längst fällige Maßnahme. Und die Weihe zum Subdiakon wurde aufgrund des unklaren Charakters ersatzlos gestrichen, um die Sakramentalität des Diakonats als erste Weihestufe umso deutlicher herauszustellen. Das alles ist geschehen mit dem berühmten Motu Proprio Ministeria Quaedam von Papst Paul VI. Im Jahr 1972. Erst Papst Franziskus hat 2021 mit dem Motu Proprio Spiritus Domini die beiden Dienste Lektorat und Akolytat eindeutig dem gemeinsamen Priestertum aller Getauften und Gefirmten zugeordnet und so auch Frauen zugänglich gemacht. Bisher hatte man diese beiden Dienste immer noch als Vorbereitung auf das besondere Priestertum verstanden. Sie waren deshalb Männern vorbehalten. Kurz, wie sieht das Ganze nun in der Ostkirche aus? Wir haben gesehen, dass als höhere Weihen immer schon die drei Weihestufen Diakon, Priester und Bischöfe gegolten haben, und zwar als sakramentale Weihen. Und so unterscheiden sie sich in der Ostkirche seit jeher grundlegend von allen anderen liturgischen Beauftragungen. Die hat man aber allerdings da auch als niedere Weihen oder niedere Klerusämter bezeichnet. Bis heute erhalten geblieben sind Lektor, Vorleser und Kantor, Sänger, sowie das Subdiakonat, griechisch Hypodiakonat. Um zum Ausdruck zu bringen, dass der Subdiakon nicht am sakramentalen Weiheanteil hat, wird der Subdiakon immer außerhalb der göttlichen Liturgie geweiht, also während der Heiligen Messe.
1: Das also die Weihe zum Subdiakon. Vielleicht können wir zum Ausklang dieser Sendung Pfarrer Erich Maria Fink auch nochmal darauf eingehen, wie jetzt genau die Diakonen-, Priester- und Bischofsweihe in der Ostkirche ablaufen.
0: Also die Weihen müssen in der orthodoxen Kirche auf jeden Fall im Rahmen einer göttlichen Liturgie, einer Heiligen Messe stattfinden. Und es ist genau festgelegt, in welchem Augenblick die Weihe eingefügt wird. Die drei Weihestufen jeweils an einer anderen Stelle. Dadurch wird etwas zum Ausdruck gebracht, dass sich die drei Stufen ihrem Wesen nach unterscheiden. Die Bischofsweihe findet immer nach der Lesung vor dem Evangelium statt. Die Priesterweihe immer nach dem Cherubim-Hymnus und der Übertragung der heiligen Gaben vom Rüsttisch auf den Altartisch. Das entspricht bei uns etwa der Präfation vor der Wandlung. Und die Diakonenweihe immer nach der Wandlung, und zwar nach den Worten: und es seien die Erbarmungen unseres großen Gottes und Heilandes Jesus Christus mit euch allen. Die schlichte Geste der Handauflegung und die Herabrufung des Heiligen Geistes ist allen drei Weihen gemeinsam. Bei der Bischofsweihe ist wichtig, dass es zwar einen Hauptkonsekrator nach unserem Ausdruck gibt, aber die Weihe nur gültig ist, wenn noch mindestens zwei weitere Bischöfe ebenfalls die Hände auflegen. Ähnlich ist es ja in der katholischen Kirche, aber bei uns hängt die Gültigkeit der Weihe davon nicht ab. Außerdem muss der Kandidat in der orthodoxen Kirche, der Bischofskandidat, vor der Weihe öffentlich ein Treuegelöbnis sprechen, ein langes Gelöbnis, und in schriftlicher Form persönlich unterschrieben überreichen. Zu den ausdeutenden Riten gehört das Anlegen der Gewänder, die Überreichung von Mitra, Ring und Stab. Und nach dieser Intronisierung wird dem neu geweihten Bischof die weitere Leitung der göttlichen Liturgie übertragen, deswegen so früh. Eine Besonderheit bei der Priesterweihe vor der Wandlung: sie besteht darin, dass der Kandidat dreimal um den Altar geführt wird. Da wird der Hymnus gesungen, Heilige Märtyrer, wie übrigens bei der Eheschließung. Und danach wirft sich der Kandidat dreimal zu Boden.

0: Bei der Weihe selbst legt der Bischof zuerst die Enden seines Palliums auf den Kopf des Kandidaten, das heißt in der orthodoxen Kirche Omophorion, und darauf die Hände. Und gleich nach der Weihe nimmt der Priester als Konzelebrant an der göttlichen Liturgie, also vom eucharistischen Hochgebet an teil. Die Diakonenweihe nach der Wandlung gleicht der Priesterweihe. Auch wird der Kandidat unter Hymnengesang um den Altar geführt. Und unmittelbar nach der Weihe und dem Anlegen der Gewänder nimmt er seinen Dienst auf. Und zwar nimmt er den Fächer in die Hand, das sogenannte Lipidion, wir haben früher mal davon gesprochen, und fächert damit in Kreuzform über den verwandelten Gaben auf dem Altartisch. Ja, so sieht das hohe Priestertum in der orthodoxen Kirche aus. In vielen Zeichen, besonders in Gewändern und Gebeten, orientiert sie sich am levitischen Priestertum des Alten Testaments. Doch der Geist ist durchdrungen von der Selbsthingabe des hohen Priesters Jesus Christus am Kreuz. Und das Ideal, als Ideal steht dem Priestertum in der Ostkirche vor Augen, bei euch soll es nicht so sein, sondern wer unter euch groß sein will, der sei euer Diener. Und wer unter euch der Erste sein will, der sei euer Knecht. So wie der Menschensohn nicht gekommen ist, dass er sich dienen lasse, sondern dass er diene und gebe sein Leben als Lösegeld für viele.
1: Danke, Pfarrer Erich Maria Fink, für diese Stunde. Wir haben wieder viel gelernt, wir haben viel zu bedenken. Und gerade deswegen bitten wir Sie, wie jedes Mal, Sie, der Sie ein geweihter Priester sind, Erich Maria Fink, bitten wir zum Ausklang der Sendung um den Segen.
0: Unsere Hilfe ist im Namen des Herrn,
1: der Himmel und Erde erschaffen hat.
0: Auf die Fürsprache der allerseligsten Jungfrau und Gottesmutter Maria, der Mutter der Kirche, segne euch der dreifaltige Gott, der Vater und der Sohn und der Heilige Geist.
1: Amen.
0: Amen. Gelobt sei Jesus Christus.
1: In Ewigkeit. Amen.
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